0: Das kann es nicht sein. Einige Situationen sind ziemlich verfahren, muss ich euch nicht erklären, aber immer wieder versuchen, ja, okay, aber die Erde dreht sich weiter, das Leben geht weiter und das nicht aufgeben. Und dass ihr daran glaubt, zeigt ja, dass ihr uns die Stange haltet, uns unterstützt und euer Feedback in Briefen an die gesamte Mannschaft und auch an mich auf der Straße. Das wollte ich nur mal sagen. Das gibt uns allen echt Kraft und Power, die wir ja alle brauchen. Und lasst uns einfach weitermachen. Ja, das war eine ganz kurze, spontane Aktion. Das muss ich euch einfach mal sagen. Ich finde das super. Und da fängt an, mein Beruf mir noch mehr Spaß zu machen, weil man das Gefühl hat und auch die gesamte Crew, irgendwas bewirken wir, uns hören tatsächlich Menschen zu. Wir sind für sie da draußen wichtig, eine wichtige Stimme. Und ihr seid für uns auch eine wichtige Stimme. Weil dieses Feedback zeigt uns, dass wir irgendwie dann doch auf dem richtigen Kurs sind, weil wir senden ja da ins Blaue hinein. Aber das sind tatsächlich Menschen, die das regelmäßig einschalten und für die wir eine Bedeutung haben. Und das ist einfach wichtig. Ja, es ist wichtig für beide Seiten oder für alle Seiten, dass man irgendwo feststellt, dass man eine Bedeutung hat für die andere Seite, damit man morgens aus dem Bett aufsteht, was man meint überhaupt, ja. So, und wenn das jetzt rübergekommen ist, ja, dass ihr für uns eine Bedeutung habt, weil wir für euch eine Bedeutung haben, dann hat das Video seinen Sinn erreicht, ja. Und ich habe das ja an anderer Stelle schon mal gesagt, bei allem Irrsinn, wir leben ja in einem Wandel, ja, in einem Jahrhundert ist der Vollkonfrontation, die wir ja gebucht haben, dieses Leben, ja. Die Welt ist gut. Vielen Dank.
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0: Einen wunderschönen guten Morgen nach Deutschland und in die ganze schöne große weite Welt. Heute ist der 3. Juli 2026. Wir sind im Hochsommer angekommen und Andreas völlig unternehmungslustig. Der hat heute schon wieder so viel vor. Andreas, schaffst du das noch hier in Ruhe mit mir den Podcast zu machen?
1: Ja, wir wollen es doch hoffen, dass wir den zügig durchbekommen und hier trotzdem eine gute Stimmung verbreiten. Denn das Wetter ist fantastisch. Wir haben so um die 30 Grad draußen, richtig warm. Erwarten heute Nachmittag noch ein paar kleine Gewitterchen. Das könnte schon sein. Also meins ist es nicht. Die Klimaanlage ist auf jeden Fall an. Wir sehen raus auf dem changierenden Silbersee, der ganz glatt vor uns liegt. So ein bisschen in diesem leichten Hitzenebel. Ich glaube, ihr wisst, was ich meine damit. Und im Vorfelde aber das wunderschöne Lupinenfeld, was ich so oft erwähne. Es ist bald vorbei. Aus diesem Grunde erwähne ich es noch.
0: Ich werde es versuchen, mal ein bisschen Kaffee daraus zu machen. Lupinenkaffee soll sehr gesund sein. Ich werde euch dann berichten über die möglichen Erfolge. Und Andreas, Märchenkanal. Es war einmal bei Spotify, ihr Lieben, wenn ihr richtig schöne alte Märchen und Legenden hören wollt. Übrigens nicht nur für Kinder, das ist auch gut für Erwachsene. Wir haben eine ganze Menge Menschen in unserem Umfeld, die die Märchen hören.
1: Ja, das höre ich immer wieder, dass da voller Begeisterung in die Märchen reingehört wird, vor allem deshalb, weil es eben nicht KI ist. Und man merkt das immer deutlicher bei dieser ganzen Geschichte im Moment, dass diese etwas künstliche, abgehackten, wirklich komischen Sprachsysteme so ein bisschen eine bestimmte Wirkung haben. Und das ist bei dir natürlich überhaupt nicht der Fall. Es ist eine solche Lebendigkeit. Und ich bin ja dabei, wenn du aufnimmst und im Hintergrund dann auch noch Klaus kräht aus seinem Hühnerstall raus, das ist ja dann auch

0: teilweise mit drauf, wie ich gehört habe.
1: Ja, natürlich. Das ist ein ganz natürlicher Vorgang. Also ich will dich nicht quälen, aber es sei die Frage erlaubt, sagt dir der Eisenhans etwas von den Brüdern Grimm?
0: Ja, aber nur, weil du mich gestern darauf hingewiesen hast, dass du das wahrscheinlich fragen wirst. Aber ich habe es ehrlich gesagt schon wieder vergessen. Aber der Eisenhans erinnert mich so ein bisschen an Friedrich Merz, aber das ist er wahrscheinlich nicht, der irgendwelche Bomben baut, sondern das ist ein wunderschönes Märchen.
1: Ja, also ein wunderschönes Märchen, das eigentlich den Männern gut gefallen müsste, dir auch. Der Eisenhans symbolisiert die Mannwerdung in diesem Märchen. Kraft, Ausdauer, Stärke, aber auch Weisheit und Klugheit. Alles das, was man dem Mann heute, jedenfalls wenn man sich die feministisch links-grün-roten Kreise anguckt, absprechen möchte.
0: Jetzt, wo du das so sagst, sehe ich es natürlich auch ganz anders. Denn ich bin erinnert an meine gute alte Harley-Zeit. Das ist ja Alteisen aus Milwaukee. Und wenn man dort drauf rumreitet, dann ist man ja quasi der Eisenmann. Und als alter Harley-Fahrer muss ich sagen, ja. Jetzt hat's mich erreicht und jetzt werde ich's hören.
1: Ja, und ihr Lieben, schaut's euch an bzw. hört's euch an. Ich habe heute nämlich auch einen Beitrag einer jungen Frau eingestellt, die über diese feministischen, selbsterdachten Hausgardinenpredigtregeln spricht, wie es ankommt, wenn Männer in die Hausarbeit willkürlich mit einbezogen werden, ohne es zu wollen und wohin das führt. Und dazu passt der Eisenhans. Warum wehrst du ab? Warum willst du dazu nichts sagen?
0: Nein, ich war gerade ganz woanders im Moment. Deshalb konnte ich es nicht zuordnen.
1: Ja, bei Hausarbeit ist er immer ganz woanders und kann es gerade nicht zuordnen. Aber wir machen keinen Streit daraus, sondern Andreas bekommt seine Arbeiten zugeteilt. Die erledigt er auch gewissenhaft und zuverlässig. Und alles andere mache ich.
0: Es ist schön, dass ich dir das Gefühl gebe, dass alles erledigt wird, was du mir sagst. Und insofern lassen wir es einfach so stehen.
1: Ja, ihr Lieben, ganz kurz noch ein Wörtlein zu den Bio-Relax-Matten, die noch für 17% Ermäßigung zu haben sind. Ich stelle es jeden Tag ein. Das Angebot geht bis Sonntag einschließlich. Das wurde ein bisschen verlängert, weil tatsächlich viele gefragt haben. Und ein Zeichen dafür, dass wir eben nicht nur über den Telegram-Kanal gehört werden, ist das, dass viele schreiben und sagen, ja, wir sind ja nicht im Telegram-Kanal, wo finden wir denn diese Matten? 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
0: Also im Verhältnis zur Wirkung finde ich es sowieso recht günstig und ich habe jetzt mit diesen 17% selber sogar noch bestellt, weil ich ja nun auch noch liebe Verwandte habe und Kinder und so weiter in der guten alten Bundesrepublik und die ich damit auch beglücken werde.
1: Na, die werden sich freuen. Man muss das erklärt haben. Das musst du denen dann erklären, warum das so gut für die Gesundheit ist, viel Sauerstoff ins Blut bringt, Entzündungen im Körper abschwächt und ganz ausschaltet. Ganz wichtig. Okay, ihr wisst, ansonsten sind wir nur noch für Silbersee und andere kleinere Dinge zu haben. Aber das ist natürlich hier ein großer Wurf. Die sind ja auch nicht billig, diese Matten. Aber wenn man 17% bekommen kann, ist das schon was. Andreas, wir wollen uns kurz unterhalten, wir beide, über die Rentenreform, über die Reform der Großen Koalition. Und die Herrschaften dort, die feiern sich als Retter Deutschlands. Herr Merz, Herr Klingbeil, Bärbel Baas und Herr Söder. Da gibt es viele Fotos von diesem Pressetermin. Man hört auch, als die Mikrofone abgeschaltet wurden oder hätten werden sollen, aber nicht wurden, wie Herr Merz gleich sich umdrehte zu Herrn Söder und sinngemäß fragte, na, haben wir das nicht gut gemacht? Also Sie sind offenbar sehr überzeugt von dem, was Sie für Deutschland abgeliefert haben. Klaus-Rüdiger May von Tichys Einblick beschreibt die vier auch als die vier apokalyptischen Reiter. Er sagt, man könnte sie so bezeichnen. Und dieses selbstbeweihräuchernde Reformwerk heißt dann großer Sprung nach vorne, Deutschland kommt voran. Tja, die Realität für den Normalbürger, jeder weiß es, jeder ahnt es, sieht dabei ziemlich düster aus, denn statt echter Entlastung und Verschlankung des Staates gibt's vor allem die Umverteilung, neue Belastungen, weitere Bevormundungen. Und wir wollen mal kurz uns anschauen, was diese Reform eigentlich bedeutet. Es heißt also, es gibt Steuerentlastungen. Das Ganze, ich habe es gerade schon gesagt, ist eher umverteilend. Also die Entlastungen bei der Einkommensteuer, zum Beispiel ca. 600 Euro im Jahr für eine Familie mit 60.000 Euro Einkommen und zwei Kindern, kommen vor allem abhängig Beschäftigten zugute. Selbstständige, Handwerker, kleine und mittlere Unternehmen, auch Personengesellschaften werden durch höhere Spitzensteuersätze netto belastet, ab 250.000 Euro 45% und gleich ein kleines Schrittchen weiter ab 280.000 47%. Andreas, wie ordnest du das ein?
0: Also erst einmal ist die Motivation, diese sogenannte Steuerreform zu machen, gewesen, für den Staat Geld einzusparen, weil er sonst seine widerrechtlichen Kriege nicht mitfinanzieren kann. Das ist erstmal die Grundvoraussetzung. Und wenn Sie davon sprechen, dass Steuern in irgendeiner Form gespart werden, weiß jeder, dass unterm Strich gesehen mehr bezahlt werden muss, weil der Staat seine Kosten reduzieren muss, eben genau dafür. Und jetzt muss man gucken, wenn man eine Steuerentlastung macht, aber gleichzeitig eine Rentenversicherungserhöhung. Wenn ich zum Beispiel weiß, dass eine Mutter, die zum Beispiel ein Kind hat, das über 7 Jahre alt ist und ab dem 7. Lebensjahr plötzlich selbst krankenversichert sein muss, das heißt 250 Euro im Monat plötzlich bezahlen muss, 250 Euro im Monat für eine Mutter ab dem 7. Lebensjahr ihres Kindes, weil sie ja damit quasi zeigt, dass sie zu faul ist zu arbeiten, weil Mutter ist ja keine Arbeit, das ist ja quasi nur ausruhen und rumhängen. Das sind so diese peinlichen Spitzen, die da mit drin sind und das funktioniert natürlich vorn und hinten nicht. Aber gehen wir noch mal kurz auf diese Geschichte auch mit den Handwerkern und kleinen und mittleren Unternehmen. Da gibt es zum Beispiel eine Kürzung des Handwerkerbonus. Die steuerliche Absetzbarkeit von Handwerkerleistungen, die normaler Bürger absetzen kann, sinkt von 20% auf 15% oder von maximal 1.200 Euro auf 900 Euro Steuerersparnis pro Jahr. Und das heißt also bei Arbeitskosten von 6.000 Euro zum Beispiel wäre das. Betroffen sind alle Haushalte mit Renovierungs-, Erhaltungs- oder Modernisierungsmaßnahmen und der direkte Mehraufwand ist also bis zu 300 Euro pro Jahr. Und wenn ich dann sehe, dass dann Joghurt um 0,02 Cent dann reduziert wird im Supermarkt irgendwo, dann frage ich mich, ist das in Ordnung? Das nächste ist, hieß, die Minijobs bleiben erhalten. Nein, das bleiben sie nicht. Man nennt es nur weiterhin Minijobs, aber sie sind ja deshalb so beliebt, weil damit relativ schnell und unproblematisch für mittelständische Betriebe Mitarbeiter eingestellt werden können, die schnell und auch wieder entlassen werden können und damit eben halt auch eine gewisse günstige Arbeitskraft für den Unternehmer haben, nämlich indem ein Pauschalsteuersatz von nur 2% auf diese Minijobs fällig wurde. Das ist mal eben auf 5% erhöht worden. Also das ist natürlich mehr als eine Verdoppelung und das verteuert die Minijobs für Arbeitgeber und reduziert natürlich auch die Attraktivität für viele Bürger, zum Beispiel Rentner oder Studenten oder Nebenverdiener, die ja sowieso schon wenig Interesse haben, letztendlich zu arbeiten und Leistung zu bringen, weil man ja auf Staatskosten, auf Staatsknete, wie man früher sagte, besser leben kann, als wenn man arbeiten geht.
1: Ja, und für wen, du hast gerade einige Gruppen genannt, für wen das jetzt bitter wird, für wen das teuer wird. Der DEHOGA, Deutsche Hotel- und Gaststättenverband, sind sehr kritisch mit diesen neuen Regelungen und sie sprechen von einer Katastrophe für das Gastgewerbe, denn die Minijobs sind gerade in Hotels, Restaurants, Cafés und Bars systemrelevant. Nämlich für flexible Einsätze, ihr wisst ja, Wochenenden, Abende, Veranstaltungen, Hochzeiten und so weiter. Und viele Betriebe sind sehr stark auf diese Minijobber angewiesen. Und das heißt, In Zukunft höhere Personalkosten, Schwierigkeit bei der Besetzung von Schichten, mögliche Preiserhöhungen für die Gäste, also möglich kann man mal weglassen. Das wird so nichts. Ich weiß jetzt auch nicht, wie man dabei gedacht hat bei diesen Minijobs. Für mich, Andreas, fühlt sich das an wie ein Schuss ins Knie. Gerade das Gastgewerbe, Hotel- und Gastgewerbe, hat nun schon so viele Auf und Abs hinter sich. Mich berührt das immer, weil ich ja selber in einem Gastgewerbehaushalt groß geworden bin und auch Ausbildung in diesem Bereich gemacht habe und wirklich weiß, was es heißt zu arbeiten, Dienstleistungen zu bringen. Man muss da schon viel von sich geben und wenn man dann so eingeschränkt wird, dann ist das eigentlich wie ein Schlag ins Gesicht.
0: Naja, man sieht das ja, dass da Schreibtischtäter offenbar am Werk sind, die in ihrem Leben noch nie wirklich flexibel arbeiten mussten. Denn Unternehmer kommt von Unternehmen und nicht von Unterlassen. Stellen wir uns vor, wir haben ein Café in der Nähe eines Fußballstadions. So, und dieses Café macht jeden Abend um 17 Uhr oder um 18 Uhr zu. Nun findet aber um 20 Uhr ein Fußballspiel statt und ich möchte natürlich das Geschäft mitnehmen. In dem Moment versuche ich, meine Sitzanzahl zu erhöhen. Ich versuche kurzfristig Leute reinzubekommen. Das sind ideale Jobs für Minijobber, die dann kommen und dann nehme ich quasi die Personenflüsse, die zum Stadion hinwandern oder wieder zurückwandern, Stadion hinwandern oder wieder zurückwandern, dass die dann natürlich mitgenommen werden. Das wird immer schwieriger für die Gastronomie, dort eben halt flexibel zu reagieren auf Besonderheiten wie Stadtfeste oder sonst irgendwelche Dinge, weil da einfach dieser Bürokratiewahn von diesen Schreibtischtätern im Hintergrund steht. Das heißt, hier schlägt der Beamten-Taliban wieder voll zu und verhindert Unternehmertum.
1: Also wundert euch nicht, wenn Hotel- und Gaststätten- und Restaurantbesuche wieder teurer werden. Könnt ihr euch bei Herrn Merz und bei Herrn Klingbeil und Bärbel Baas und auch Herrn Söder kurz die vier apokalyptischen Reiter, wie es hier bezeichnet wurde, bedanken. Ja, was planen die denn noch? Und das ist jetzt etwas, das nächste Thema, was zu diesem Reformwerk gehört, was uns Journalisten auch besonders betrifft und vor allem euch, die ihr Informationen schätzt, die nicht vom Staat serviert werden, mundgerecht, abends um 8 oder um 19 Uhr im ZDF. Es soll die Informationsfreiheit eingeschränkt werden. Also hier werden jetzt weitreichende Einschränkungen geplant bei dem sogenannten IFG, dem Informationsfreiheitsgesetz. Künftig soll nicht mehr jeder voraussetzungslos Zugang zu amtlichen Informationen erhalten können. Also zum Beispiel, wenn die AfD oder die Linken oder irgendwer eine Anfrage stellen an ein Ministerium, wo ist das Geld hin, wen habt ihr da unterstützt, dann geht das in Zukunft einfach nicht mehr so leicht oder wird teuer. In dem Papier heißt es, wir wollen die Auskunftsrechte künftig auf natürliche Personen fokussieren, die ein berechtigtes Interesse an einer Auskunft haben. Das legen die dann fest. Und diese nicht durch andere Regelungen erreichen können. Das heißt, damit müssten Antragsteller künftig möglicherweise begründen, weshalb sie bestimmte Informationen benötigen. Zudem erwägt die Koalition, den Kreis der Auskunftsberechtigten weiter einzuschränken. Es heißt, es wird geprüft, wörtlich, ob wir den Kreis der betreffenden Personen auf in Deutschland lebende Deutsche und Unionsbürger beschränken. Deine Meinung?
0: Naja, wenn ich sehe, dass hier das SPD-CDU-Regime, es entwickelt sich zu einem Regime, sich nämlich von der Transparenz der Informationen distanziert, dann bedeutet das die de facto Abschaffung der Demokratie. Interessanterweise sind das genau die Parteien, die vor der AfD warnen, die eine freie Demokratie, zum Beispiel analog der Schweiz, fordern, nämlich eine direkte Demokratie, wo der normale Bürger wählen kann. Das heißt, das sind mehr Demokraten als alle bisherigen Demokraten. Ausgerechnet denen wirft man das Gegenteil vor. Aber auch für die alternativen Medien wird das sehr kompliziert, die nämlich explizit einen breiten, voraussetzungslosen Zugang zu amtlichen Daten wollen. Und das würde deren Arbeit massiv erschweren und teilweise sogar unmöglich machen. Das bedeutet also auch die Informationsfreiheit gegenüber alternativen Medien. Es käme dann zu Ablehnungen, höherem bürokratischem Aufwand und einem sogenannten Chilling-Effekt. Das heißt, viele würden es sich zweimal überlegen, kritische oder breite Anfragen zu stellen. Kritiker wie zum Beispiel Journalistenverbände, Greenpeace oder sonst was, die sprechen von einem der schwersten Angriffe auf staatliche Transparenz und einer Aushöhlung, nämlich dieses Informationsfreiheitsgesetzes. Das heißt, Abschaffung der Demokratie, noch einmal, ganz wichtig, hin zu einem sich schließenden CDU-SPD-Regime. Und der bisherige Grundsatz, jeder darf alles fragen, ohne zu begründen, würde für alternative Medien weitgehend entfallen und damit ein wichtiges Instrument kritischer Berichterstattung stark natürlich geschwächt werden. Das heißt, nur noch natürliche Personen, das sind welche als Menschen, die gezeugt und geboren wurden, während juristische Personen ja geboren werden durch Gründung in einer Eröffnungsbilanz. Das sind GmbHs, Aktiengesellschaften und so weiter. Also wenn News als zum Beispiel GmbH oder andere Vereine in irgendeiner Form als GmbH, also solche alternativen Medien, auftreten, dann bekommen die einfach keine Informationen mehr. Das heißt, sie dürfen dann und können dann nicht mehr berichten. Hier wird der Sack zugemacht und die Transparenz einer demokratischen Ordnung definitiv untergraben.
1: Wir haben hier schon viele Themen besprechen können, weil es kleine und große Anfragen an die Ministerien gegeben hat. Ich erinnere mich, Habeck, diese ganze Vetternwirtschaft und so weiter. Das musste offengelegt werden. Und diese Gesetze werden jetzt oder sollen jetzt verändert werden, wenn das Ganze so beschlossen wird. Das heißt, die Chance, ihnen in die Karten zu gucken, die Chance wird immer kleiner. Dafür sorgt man dann da oben in Berlin. Also du hast es gesagt, die Arbeit von Journalisten könnte erheblich erschwert werden. Und es heißt auch, die Namen von Behördenmitarbeitern, die sollen künftig geschwärzt werden. Nämlich zur Begründung heißt es, die Beschäftigten müssten vor Anfeindungen und Drohungen geschützt werden.
0: Ja, das nennt sich Demokratie. Hier sehen wir, wie die Demokratie sich selbst ad absurdum erklärt, wenn die Darsteller, die nämlich aufgrund der demokratischen Prinzipien im Rahmen der Republik, denn Demokratie finden wir nicht einmal im Grundgesetz mit einem einzigen Wort, sondern es sind nur demokratische Prinzipien, wenn dann dadurch Menschen an die Macht gekommen sind und leider auch Menschen an die Macht gekommen sind, die normalerweise im privaten Leben niemals einen Job mit diesem Einkommen generieren könnten, einfach weil sie keine Ahnung haben, keinen Durchblick haben, ungebildet sind und so weiter. Nicht alle, aber diejenigen, die sich angesprochen fühlen, die meine ich natürlich auch. Und hier haben wir natürlich genau diese Situation. Jetzt machen die demokratischen Verfechter ein undemokratisches Regime deutlich, indem sie nämlich jetzt ganz klar sagen, keine Transparenz mehr. Und werfen denjenigen, die Transparenz fordern, die jetzt gerade in Erfurt zum Beispiel eine Parteiveranstaltung machen müssen, grundgesetzlich verpflichtet müssen sie das machen. Und genau denen wirft man vor, dass sie undemokratisch sind. Das ist eine solche Auf-den-Kopf-Stellung der Tatsachen, dass es kaum zu glauben ist.
1: Natürlich ist es klar, dass es anstrengend und umfangreich ist, wenn komplexe oder eben große Anfragen, da müssen dann große Aktenberge gewälzt werden, Schwärzungen vorgenommen werden und so weiter, dass die natürlich teuer sind. Und es heißt, das kann schon mal mehrere tausend Euro kosten oder jetzt in Zukunft dann sogar Zehntausende Euro in Extremfällen. Und das muss der Anfragende dann selber bezahlen. Das geht aus dieser Anfrage hervor, aus der Debatte hervor, dass das also ein großer Aufwand ist und je nachdem, wie groß er ist, dass das dann schon mal zwischen 2.000 und 10.000 Euro kosten könnte. Und heute versuchen ja schon einige Behörden mit diesen hohen Kostenschätzungen die Anfragen abzuschrecken, weil man hat das nun mal nicht gerne, wenn das Volk in die Karten guckt. Und das wird jetzt künftig einfach auf Fundamenten des Gesetzes, die in Wahrheit auf Sand gebaut sind, möglich werden. Der zusätzliche Effekt, darüber sollte man auch sprechen, Andreas, die Kombination mit der Beschränkung auf natürliche Personen mit berechtigtem Interesse und mehr Ausnahmen. Zu denen gehört zum Beispiel die kritische Infrastruktur, die Spionageabwehr und so weiter. Das macht diese Anfragen nicht nur teurer, sondern dann auch schwieriger durchsetzbar. Das heißt, lass uns mal zusammenfassen, Journalisten, NGOs und engagierte Bürger, die bislang mit relativ überschaubaren Kosten Transparenz herstellen konnten, die werden jetzt stark eingeschränkt. Und das heißt, Informationsfreiheit droht zum Luxus für wenige zu werden.
0: Naja, und das bedeutet natürlich, dass die öffentlich-rechtlichen Medien jetzt wahrscheinlich ganz besonders auf ihre Gebühren, auf ihre Zwangsgebühren für ihre einseitige Propagandaberichterstattung jetzt letztendlich noch zusätzlich Futter bekommen, um das durchzusetzen, weil auch die natürlich diese erhöhten Kosten zahlen müssen. Aber die gelten dann ja als objektiv, überparteilich und so weiter, obwohl jeder weiß, dass es nicht so ist. Das System entlarvt sich jetzt vor uns selbst. Es reißt die Maske des Betrugs herunter. Nein, die Maske des Saubermanns herunter. Darunter wird der dunkle Betrug sichtbar. Es ist alles so schön und eindrucksvoll, vor allem auch historisch natürlich. Denn diese schiefe Ebene, auf der sich dieses System mittlerweile bewegt, ist nicht mehr zu bändigen und man rutscht vor unseren Augen aus und schlittert jetzt den Abhang runter.
1: Ja, man spricht ja auch in den Mainstream-Medien von einer strukturellen Renten- und Gesundheitsreform. Und wenn man sich das genau anschaut, was steckt dahinter? Zur langfristigen Stabilisierung finden wir gar nichts. Auch wieder dein Lieblingsbegriff, die Umverteilung. Diese angekündigten wegweisenden Vorschläge der vier deuten auf höhere Beträge, auf einen späteren Renteneintritt hin oder gar natürlich für viele geringere Leistungen, ohne dann eine grundlegende Systemkorrektur vorzunehmen, wie zum Beispiel eine Kapitaldeckung.
0: Genau, die Kapitaldeckung beispielsweise, die man jetzt im Rahmen der Rentenreform von staatlicher Seite jetzt versucht, indem man seine eigenen Anleihen, Staatsanleihen gewissermaßen vermarktet. Das heißt, das Geld, was man den Bürgern aus der Tasche zieht, welches für die Rente angelegt werden soll, in die Schuldenpolitik der Bundesrepublik letztendlich reinfließt, um damit Waffen zu finanzieren, auf der einen Seite. Und auf der anderen Seite, wir haben da neulich von Dirk Müller eine Darstellung, ein Video eingestellt, wo er deutlich macht, wie durch diese Gesetzesveränderung BlackRock in gigantischer Milliardenhöhe für die nächsten Jahrzehnte Gelder reingespült bekommt. Und da wird einem natürlich wieder klar, ach ja, der Bundeskanzler Merz war ja mal hier Vorstand in Europa für BlackRock tätig. Und man fragt sich, ob er für sie noch arbeitet, wenn er eine Rentenversicherungsreform vermeintlich durchzieht, um damit die Geldeinnahmen und die Profite von BlackRock zu erhöhen, weil das Geld dort angelegt wird. Es ist alles so deutlich auch zu durchblicken.
1: Ja, und die Koalition hat auch beschlossen, das ist ja vielfach diskutiert worden, die telefonische Krankschreibung, die es ja seit der Mikrobenzeit gegeben hat, die wird nun wieder abgeschafft. Eine ärztliche Arbeitsunfähigkeitsbescheinigung, die heißt ja AU, die soll bereits ab dem ersten Krankheitstag gesetzlich verpflichtend werden. Bisher war es ab dem vierten Tag. Was haben Herr Merz und Co. oder die vier, so wie sie genannt werden, apokalyptischen Reiter eigentlich vor? Sie wollen den hohen Krankenstand senken, der in den letzten Jahren tatsächlich wohl Rekordwerte ausgemacht hat. Sie wollen Missbrauch eindämmen. Merz hat diese Regelung mitgetragen und verteidigt. Aber man versucht natürlich nach außen hin eine weiche Kommunikation zu finden. Man spricht von einer vernünftigen Umsetzung, von Ausnahmen, die möglich sind, um natürlich Kritik abzufedern, die von allen Seiten kommt, von Ärzten, von Gewerkschaften, natürlich von vielen Menschen im Land. Diese harte Linie, Attest ab dem ersten Tag, die bleibt im Beschluss erhalten. Also Merz ist auch nicht zurückgerudert. Einige haben jetzt gesagt, als er das so ein bisschen verharmlost hat, er würde schon wieder zurückrudern. Nein, die genaue Ausgestaltung, die erfolgt dann im Gesetzgebungsverfahren. Aber dazu wird es schon kommen.
0: Das Interessante ist, die öffentlich Bediensteten und Beamten, die sind da nicht von betroffen. Denn das kann nur durch eine spezielle Dienstanweisung stattfinden. Hier geht es also quasi vor allem um die privatrechtlich Arbeitenden. Wenn ich mir dann aber mal so angucke, zum Beispiel, wie hoch sind eigentlich so die Fehltage im Deutschen Bundestag? Denn wenn ich sehe, wenn dort die Debatten stattfinden und ich sehe, wie wenig Leute da sitzen, obwohl das ja eigentlich alles voll sein sollte, sind ja viele Sitze und nur wenig Leute drin, dann frage ich mich, wie viele machen da eigentlich krank? Ich habe mal reingeguckt, die Lehrer zum Beispiel im öffentlichen Dienst, die sind doppelt so oft krank wie die gewerblich Arbeitenden. Darüber redet interessanterweise keiner. Es geht auch gar nicht darum, jetzt die Lehrer damit niederzumachen, die jetzt sagen mit allen Argumenten, ja, ihr wisst ja gar nicht, was wir da durchmachen. Wir haben also den schlimmsten Job und wir sind ja ständig den Gefahren ausgesetzt. Also ich kann euch da beruhigen. Das sind heute fast alle, die in irgendeinem Beruf sind, dass sie eine solche Problematik haben. Das ist jetzt keine große Besonderheit. Aber wenn ich sehe alleine, wie viele Lehrer, Lehrende, wie man heute sagt, wie viele von denen vorzeitig in Rente gehen durch Berufs- oder Dienstunfähigkeit und zwar wegen Psyche und so weiter. Das sind zum Beispiel die Dinge, die ein ganz wesentlicher Aspekt sind. Das heißt, die Ursachen für Krankheiten werden überhaupt nicht diskutiert, sondern man diskutiert nur darüber, dass wenn die Leute krank machen, müssen wir jetzt härter durchgreifen.
1: Ich habe das ja früher auch erlebt bei den Öffentlich-Rechtlichen, dass wenn einem irgendwas nicht gepasst hat, dass er dann, und das ist ja auch eine Art Beamtenstatus, krank war, wochenlang. Oh, man findet sich immer irgendetwas. Die Brückentage werden dann Rückentage, da hat man es im Rücken und kann nicht mehr aufstehen offiziell. Ja, egal. Also es gibt noch weitere Punkte. Viele hatten gehofft, bei dieser Reform die Unternehmen zu entlasten, die Produkte, die alle Menschen kaufen müssen, billiger zu machen, indem man das Lieferkettengesetz abschafft. Hat man aber nicht, sondern man hat es erhalten. Und das sorgt für weitere Bürokratiebelastung, für weitere Preisbelastung. Andreas, du kannst vielleicht noch mal ein paar Worte zu diesem Lieferkettengesetz sagen. Wer ist davon betroffen und wie?
0: Alle Unternehmen sind davon betroffen. Man sagt natürlich, nein, das sind nur Unternehmen mit mehr als 1.000 Mitarbeiter. Aber da machen wir uns doch nichts vor. Die Unternehmen mit weniger als 1.000 Mitarbeitern, die arbeiten immer mit großen Unternehmen zusammen. Und die verlagern diese Problematik natürlich auf die kleinen Zuliefererbetriebe. Und somit sind sie auch betroffen. Weil die Großen müssen es nachweisen. Und die Kleinen werden von den Großen unter Druck gesetzt, dass sie genau diese profiteinschränkenden Methoden letztendlich zu nutzen haben. Und viele mittelständische Zulieferer und kleine Firmen sind indirekt betroffen, weil die großen Abnehmer die Anforderungen an sie weiterreichen. Das ist das, was ich damit gemeint habe. Dieses Lieferkettengesetz verpflichtet diese Unternehmen, menschenrechtliche und umweltbezogene Sorgfaltspflichten entlang ihrer gesamten Lieferkette, nämlich vom Rohstoff bis zum Endprodukt weltweit zu erfüllen. Also, wenn ein Unternehmen zum Beispiel als Zuliefererbetrieb, ich denke gerade an Unternehmen, das ich kenne, die haben zum Beispiel Ersatzteile wie Stufen, Nummernschildhalterungen oder Sitze von Traktoren hergestellt und haben die als Zulieferer geliefert und da ist zum Beispiel Eisen drin verarbeitet, dann müsste dieser Betrieb quasi nachweisen, unter welchen Bedingungen das Eisenerz in Australien irgendwann mal rausgeholt wurde und ob da irgendwelche menschlichen Fehlsituationen aufgetreten sind. Und dann könnten die das nicht mehr nutzen und auch nicht mehr verkaufen und so weiter. Das heißt, ein Tiger, ein Papiertiger absurdester Art. Interessant ist natürlich auch, dass es beschränkt ist auf einige Staaten. China kümmert sich einkehrig darum. Die sagen ganz einfach, wir machen, was wir wollen. CO2 interessiert uns nicht, Klima interessiert uns nicht. Zumal es ja auch keinen wirklichen Grund dafür gibt, aber das jetzt mal dahingestellt. Aber wenn dann die moralischen, überhöhten Argumentationen dieser vermeintlich westlichen, sauberen Turbowelt mit solchen Argumenten kommen, diese rot-grünen Ideologen eben halt, dann werden ganze Wirtschaftsstandorte damit mit Nachdruck und aus meiner Sicht sogar mit Vorsatz vernichtet.
1: Ja, also wie gesagt, die Kosten werden weitergegeben von den Unternehmen an die Verbraucher und das wirkt sich aus in allen Bereichen. Kleidung, Elektronik, Lebensmittel, Möbel und so weiter. Ja, und auch wenn es offiziell heißt, du hast das gerade schon erklärt, dass nur große Firmen direkt betroffen sind, dann reichen die eben die Anforderungen weiter an die Zulieferer, an die Handwerker, an die kleineren Betriebe. Und man kann sich das vielleicht, wenn man nichts damit zu tun hat, kaum vorstellen, was viele mittelständische Unternehmen aufbringen müssen, um diese Nachweise zu erbringen. Also das führt natürlich zu einem riesen Wasserkopf. Bürokratie, Wettbewerbsnachteile. Wir sprechen mit so vielen Menschen, Andreas, die sagen, sie brechen unter der Bürokratie, unter diesem Wahnsinn zusammen. Das ist ja ein Gesetz, das weltweit wirklich Deutschland und die EU betrifft und sonst mehr oder weniger niemanden. Und dieser hohe Verwaltungsaufwand, der kostet natürlich auch Zeit, der kostet Geld. Die Unternehmen müssen den Lieferanten prüfen, die müssen Verträge anpassen, die müssen sogenannte Audits durchführen, sie müssen Dokumentationen führen, sie müssen Berichte erstellen, sie müssen Anträge auf Erteilung eines Antragformulars ausfüllen. Es ist einfach Wahnsinn.
0: Naja, und das ist auch der Grund, warum die Leistungsträger Europa respektive Deutschland verlassen, während die Leistungslosen in Masseninvasionen reingezogen werden, unter dem Vorwand, Fachkräfte zu sein. Und wir wissen, dass es ein Vorwand ist. Und das ist natürlich die Gefahr für Arbeitskräfte und den Standort Deutschland. Hoher Verwaltungsaufwand und Haftungsrisiken. Bei Verstößen, zum Beispiel gegen dieses Lieferkettengesetz, da drohen Bußgelder von bis zu 8 Millionen Euro oder 2% des Jahresumsatzes sowie zusätzlich zivilrechtliche Klagen. Das heißt, jedes Unternehmen kann dann irgendwann Konkurs anmelden. Und dies belastet vor allem die exportstarken und mittelständisch geprägten Branchen. Unternehmen verlagern dann Teile der Produktion oder verzichten auf Lieferanten aus diesen Risikoländern mit negativen Folgen für deutsche Arbeitsplätze. Also die strengen Vorgaben können Lieferketten verkürzen oder verteuern. Der Verbraucher zahlt dann mehr für die Produkte, die nicht sauberer sind, sondern einfach nur teurer. Das heißt, es ist gar kein Effekt. Es geht nur darum, dass hier mehr Geld transferiert wird zwischen den Lobbyorganisationen und den dranhängenden NGOs mit ihren untergebenen Regierungen, die dann in den Parlamenten sitzen. Das ist ungefähr die richtige Beschreibung. Und das Gesetz schafft vor allem Bürokratie in Deutschland, während globale Konzerne und problematische Lieferanten in anderen Ländern oft unberührt bleiben. Die EU-Anpassung droht, die Belastung jetzt noch weiter zu verschärfen.
1: Ja, genau. Und ich will noch mal auf die Beschlüsse zum Krankschreiben kommen. Da haben sich die Hausärzte geäußert und haben dieses Vorhaben scharf kritisiert, nämlich die telefonische Krankschreibung abzuschaffen und eine verpflichtende Vorlage der Krankschreibung ab dem ersten Tag einzuführen. Der Vorsitzende des Hausärzteverbandes, Markus Blumenthal-Bayer, sagt, das sei absolut katastrophal. Wörtlich auf unsere Praxen kommt damit eine riesige Bürokratiewelle zu, die kaum zu bewältigen sein wird. Denn diese Krankschreibungspflicht ab Tag 1 werde dazu führen, dass Millionen zusätzliche Menschen in die Arztpraxen kommen müssten, nur um sich eine Krankschreibung abzuholen, ohne dass das medizinisch irgendeinen Sinn ergibt. Andreas, es ist doch oft so, dass man vielleicht Magen-Darm hat oder einen kleinen Infekt. Man möchte mit dem Infekt nicht in die Arbeit gehen, möchte keine anderen anstecken. Man weiß, es ist nach 2 Tagen wieder vorbei. Nein, jetzt muss man mit dem Infekt in die Arztpraxis rennen und muss sich diesen Stempel holen.
0: Naja, die Problematik ist, hier wird versucht, über diesen Weg des zusätzlichen Bürokratischen, dass man hier versucht, die mangelnde Motivation der Menschen in ihrem Lande zu kompensieren. Ich sag's mal ganz einfach. Wenn die Menschen sich schämen müssen, dass sie weiß sind, in welcher Geschichte sie herkommen, dass sie keine nationale Fahne hissen dürfen. Wir haben gerade Canada Day gehabt hier vor ein paar Tagen. Was meint ihr, was hier los ist in Canada Day? Da werde ich angeguckt, wenn ich keine 3 Kanada-Fahnen an meinem Auto habe und in meinem Gesicht keine Kanada-Flagge mehr habe einmalen lassen. Da gibt es so Aufkleber, da kann man das so machen. Alle sind stolz, überall, wo ich hinkomme, hängen die Kanada-Fahnen. Man geht überall hin, alle sagen Happy Canada Day, wonderful. Und es ist unglaublich. Und dann sehe ich die Bilder aus Deutschland und denke, um Himmels Willen, wo soll denn die Motivation herkommen? Das Wir-Gefühl. Wir wollen was erreichen. Nein, die Demotivation zeigt sich auch im Krankheitsbild und auch in dieser Motivation oder vielmehr Demotivation zu sagen, weißt du, mir geht's nicht so richtig gut, dann bleibe ich heute einfach mal zu Hause. Für wen soll ich das denn machen? Für wen? Wir wissen ganz genau, wenn ich einen Hund hinbekommen möchte, dass er mein Stöckchen holt, dann geht es nicht, indem ich ihn verprügel, wenn er es nicht holt, sondern indem er ein Leckerli bekommt, wenn er es holt. Motivation ist das Entscheidende. Das findet nicht mehr statt und das findet sich auch in diesem Irrsinn und das führt dann immer weiter zu immer verrückteren Blüten. Es ist genügend Geld übrigens da. Der Staat Deutschland ist stinkereich, die Menschen in Deutschland sind bettelarm. Das ist der eigentliche Punkt. Und hier müssten wir an der Stelle umfunktionieren, dann wäre auch sofort wieder Geld da für mehr Ärzte, für entsprechend mehr Bezahlung und so weiter. Aber man geht einfach nicht an die tatsächlichen Probleme ran.
1: Ich möchte mal etwas erwähnen, ein Buch, das wir gestern zum ersten Mal eingestellt haben, werden wir auch die nächste Zeit einstellen. Und zwar immer im Umfeld von kritischen Berichten, was ist mit den Deutschen los? Wir haben heute zum Beispiel ein Video eingestellt, wo die Frage behandelt wird, warum ist Deutschland so hässlich geworden? Da ist ein junger Mann, der Häuserfronten abgefilmt hat, der über alte Bauwerke spricht, die Liebe im Detail zeigt oder zeigen und die Dinge, die jetzt obsolet geworden sind. Und er spricht über die Unfreude des Lebens vieler Menschen in Deutschland. Und es gibt dieses Buch, das wir eben eingestellt haben, das heißt Charakterwäsche. Das stammt von einem konservativen Publizisten und Verleger, Caspar von Schrenck-Notzing. Und er hat das Buch 1965 veröffentlicht. Der Untertitel von Charakterwäsche lautet »Die amerikanische Besatzung in Deutschland und ihre Folgen«. Und es ist eine scharfe Kritik, kann man sagen, an der Umerziehung der Deutschen nach 1945. So, jetzt sagen viele, oh, das war auch nötig und so. Auf der einen Seite stimmt das, auf der anderen Seite werden hier Fakten dargestellt, nämlich wie die Alliierte, vor allem eben amerikanische Reedukationspolitik als systematische Charakterwäsche der Deutschen vorgenommen wurde, sodass man sich heute über vieles überhaupt nicht mehr wundern muss. Das Ziel dieser Umerziehung, das sagt Schrenck-Notzing, war, den autoritären deutschen Nationalcharakter zu brechen. Du hast gerade über die Fahnen, über die Flaggen gesprochen. Die Grünen, der Vorsitzende der Grünen Jugend sagt, hängt jetzt endlich die scheiß Flaggen wieder ab oder Deutschlandflaggen ab. Ja, und das Ziel der Umerziehung war es eben, diesen autoritären deutschen Nationalcharakter zu brechen und durch ein neues, demokratisch-pazifistisches, das ist auch schon wieder vergessen, selbstkritisches Bewusstsein zu ersetzen. Und Schrenck-Notzing sieht darin eine geistige Entwurzelung, eine Demütigung des deutschen Volkes, Schuldgefühle, also die Kollektivschuld, Umerziehung in Schulen und Medien, die Lizenzvergabe nur an, in Anführung, zuverlässige, eben oft links-rot-grüne Journalisten und eine einseitige Geschichtsschreibung. Und er sagt, die Folgen lauten so, nämlich ein Selbsthass. Geschichtsvergessen, konformistisch ist der deutsche Charakter geworden, verbunden mit übertriebener Political Correctness, mit Ablehnung nationaler Identität und Unterwürfigkeit gegenüber den Siegermächten. Andreas, Dieses Buch wurde von ihm 1965 verfasst. Da hat er also diese Dinge im Ansatz offenbar schon erkannt. Glaubst du, dass wenn wir heute die Grünen und Linken, diese ganzen Antideutschen, die Deutschhasser sehen und hören, dass die sich klar sind darüber, dass sie Opfer eines Umerziehungsprozesses geworden sind?
0: Ja, natürlich. Und vor allem, sie sind umerzogen worden, weg von der Vielfalt hin zur Einfalt. Du hast gerade davon gesprochen, was passiert, wenn du durch die Stadt oder durch die Städte Deutschlands gehst, das war das Erste, und da siehst du eben halt die Fassaden der Gebäude und vergleichst sie mal mit den Fassaden aus einer Zeit, wo die Menschen eine Heimatliebe hatten, einen Patriotismus. Patriotismus ist kein Nationalismus, Patriotismus ist die Liebe zur Heimat. Und die Liebe zur Heimat bedeutet nicht die Verachtung der Heimat von anderen. Im Gegenteil, man wünscht sich ja für jeden den Patriotismus. Ich wünsche dem Ägypter Patriotismus, dem Iraner Patriotismus, dem Ukrainer oder dem Polen oder eben halt auch den Amerikaner. Die Problematik liegt darin, bei diesen Vermischungen von diesen ganzen verschiedenen Arten der Eigencharakterlichkeit entsteht im Prinzip keine Addition der verschiedenen Kulturen, sondern eine Subtraktion. Wir können das mal hier sehen, wenn wir hier in Kanada sind. Ich gehe hier durch einen Ort durch und ich sehe mir die Gebäudefassaden an. Jeder kennt auch die Straßen in den USA oder die heutigen Gewerbegebiete in Deutschland, die sind ja mittlerweile genauso geworden. Es sind einheitliche Fassaden, es sind die Umgehungswände eines nutzbaren Raumes. Mehr ist es nicht. Und die Optik spielt überhaupt keine Rolle, außer vielleicht ein paar Leuchtreklamen. Schönheit findet nicht mehr statt. Und die Schönheit auch der Völker, wie sie sind, in ihrer unterschiedlichen Art, wie eine Blumenwiese, wo ich viele verschiedene Farben habe, rote, gelbe, ich sehe gerade wieder auf die violetten Lupinen oder auf Sonnenblumen oder sonst etwas. Alle diese Farben sind in ihrer Einzigartigkeit so wertvoll. Wenn ich jetzt aber sage, wir machen eine Vermischungspolitik, indem wir alle Pflanzen miteinander kreuz und quer kreuzen, dann entsteht eine neue Farbe, die ist braun, und das werden alle Farben sein. Das hat Goethe schon festgestellt bei seinen Farbspielen, als er gesagt hat, die Komplementärfarben Rot, Gelb und Blau zusammen vermischt ergeben wieder braun. Und jetzt sind wir wieder bei Schrenck-Notzing bei der Charakterwäsche. Genau das hat er damals natürlich schon erkannt und auch nicht als erstes, denn wir haben gesehen, wenn zum Beispiel der Nationalstolz, nicht der Nationalismus, wenn der im Prinzip verloren geht hin zur Ideologie. Wir haben ja eine Flaggenkultur, wenn man das Kultur nennen darf. Die Regenbogenflagge ist eine ideologische Flagge. Genau wie wir ideologische Flaggen hatten damals eben halt auch zum Beispiel in der dunkelsten Zeit der Geschichte. Das waren nicht die nationalen Fahnen, sondern das waren ideologische Fahnen. Und die sind nicht rumgelaufen damals zum Beispiel und haben gesagt, das ist alles ganz böse und wir wollen alle vernichten, sondern wir sind die Guten, wir wollen die Freiheit und so weiter. Das sind eben halt die Methoden. Und im Nachhinein wird man über die Regenbogenflagge merken, dass es sich um ein Faschismus-Symbol handelte, welches natürlich unter dem Deckmantel des Guten, der Freiheit, der Vielfalt und so weiter, aber wie ich gerade schon ausgeführt habe, genau das Gegenteil steckt dahinter. Und das ist das, was uns völlig abhanden gekommen ist, dieses freie Denken.
1: Und das hört auch auf jetzt vor dem AfD-Bundesparteitag in Erfurt. Der findet ab morgen statt, morgen und übermorgen, in der Messe in Erfurt. Und da haben sich zahlreiche gegen Protestgruppen angemeldet. Man wundert sich. Also, es heißt, dass bis zu 50.000 Demonstranten erwartet werden in dem beschaulichen, hübschen Erfurt. Und wer kommt da alles so angereist? Ich will mal da ein paar Namen nennen. Das breite Bündnis Zusammenstehen. Dazu gehören die Gewerkschaften, die Kirchen, die Wohlfahrtsverbände, die Sportvereine, die Parteien. Da gehören die Linken, die Grünen, Teile der SPD dazu. Menschenrechtsinitiativen, zivilgesellschaftliche Gruppen und sie alle rufen zu friedlichen Demonstrationen und Kundgebungen auf und das radikalere Bündnis widersetzen. Naja, die wollen jetzt nicht so friedlich sein. Das sind nämlich linke Aktivisten und antifanale Gruppen. Bei Indymedia wird schon lange getrommelt. Man plant Blockaden der Zufahrtswege zur Messe und man plant vor allem, das ist angekündigt worden, wir werden die Dächer besetzen. Andreas, was kommt bei dir auf, wenn du solche Sätze hörst?
0: Naja, wir wollen die Dächer besetzen.
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3: 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Immer mehr Beamte sind im Homeoffice. Behördenmitarbeiter schilderten jetzt in Bild unfassbare Fälle und Tricks der angeblichen Staatsdiener. Bei uns ist es völlig üblich, dass Kollegen sich schon am Donnerstag ins lange Wochenende verabschieden, sagte ein langjähriger Mitarbeiter einer Bundesbehörde. Manche bleiben freitags und montags grundsätzlich weg. Das ist quasi Teilzeit bei Vollzeitgehalt. Die Chefs arbeiten oft selbst so. Er berichtet weiter. Ein Kollege sagte, er sei auf dem Weg zum Angeln ins Ausland. Er fragte fast pikiert, warum ich ihn überhaupt anrufe. Er meinte, er habe ja den Laptop dabei. Manche Kollegen planen ihre Bürotage sogar so, dass sie am Ende nur noch 3 Tage kommen müssten. Genau für diese Tage melden sie sich krank. Dafür brauchen sie nicht mal eine Krankschreibung. Das Irre, die Krankheitstage zählen als Anwesenheit und sofort beginnt der nächste Homeoffice-Zyklus. Manche sieht man fast nie im Büro, wird berichtet. Covid-Spritzenhersteller BioNTech steckt in einer tiefen Krise. Der Umsatz ist von fast 19 Milliarden Euro im Jahr 2021 auf deutlich unter 3 Milliarden Euro gesunken. Die Verluste liegen bei über 1 Milliarde Euro. Das Unternehmen baut massiv Stellen ab. Die Unsicherheit ist groß. Mitarbeiter klagen über eine Salamitaktik bei schlechten Nachrichten, fühlen sich ratlos und fürchten um ihre Jobs. Die Gründer Ugo Sahin und Özlem Türeci gründen derweil ein neues Unternehmen am gleichen Standort. Ob sie die Filetstücke von BioNTech bereits mitgenommen haben, steht noch nicht fest, aber dass sie mit reichlich privaten Gewinnen ausgestiegen sind, schon. Viele Beschäftigte sind verunsichert, einige aber auch erleichtert über den Ausstieg der Gründer, weil deren chaotische Arbeitsweise in der klinischen Entwicklung einfach nicht passe, heißt es. Bäume sind Lebewesen, denen eigene Rechte zustehen. Das hat am 9. Juni die kanadische Gemeinde Terrasse Vaudreuil beschlossen. Laut dem Independent hat die 2000-Menschen-Gemeinde ihrer Pflanzenwelt damit das Recht auf Leben, auf natürliches Wachstum, auf Unversehrtheit und auf Regeneration zuerkannt. Die lokalen Behörden überarbeiten nun umfassend ihre Vorschriften. Zudem wurde die allgemeine Erklärung der Rechte des Baumes unterzeichnet. 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
1: Plant Blockaden der Zufahrtswege zur Messe und man plant vor allem, das ist angekündigt worden, wir werden die Dächer besetzen. Andreas, was kommt bei dir auf, wenn du solche Sätze hörst?
0: Naja, wir wollen die Dächer besetzen. Das erinnert mich natürlich so an die Farbenrevolutionen, zum Beispiel in Ägypten, als die US-amerikanischen Geheimdienste in den in Kairo oben bei den großen Demonstrationen gegen das System dann auf den Dächern gelegen hat, oder 2014 bei denselben amerikanischen Geheimdiensten die Scharfschützen auf den Dächern in Kiew gelegen haben und haben dann in beide Richtungen in die Demonstrationsgruppen geschossen. Ja, die Vertreter des Systems und die gegnerischen. Nein, ich sag nur einfach, dass du hast gefragt, was mir durch den Kopf geht. Und das geht mir durch den Kopf. Das sind ja die ersten Schritte. Und ich bin tief erschrocken, wenn ich mir ansehe, wie im Rahmen der Weimarer Republik sich etwas zusammengetan hat unter dem Deckmantel des Guten, unter dem Deckmantel einer anderen Fahne. Heute ist es eben halt die Regenbogenfahne. Wenn da beispielsweise gesagt wird, wir dürfen uns über Recht und Gesetz wegsetzen, wir dürfen kriminell werden, wir dürfen sogar Gewalt anwenden. Es sind Gewaltaufrufe und das Ganze wird noch mitfinanziert über NGOs, die wiederum direkt oder indirekt über Steuergelder finanziert werden. Das heißt, wir sind gerade auf der schiefen Ebene in Richtung einer Diktatur abgerutscht, indem wir eine demokratisch gewählte Partei, der ungefähr ein Drittel mindestens der Bevölkerung im Prinzip gesagt hat, wir wollen die haben, wir brauchen eine Veränderung im Rahmen der demokratischen Prinzipien, dass man denen das gesetzlich vorgeschriebene Instrument eines Parteitags verwehrt. Also hier haben wir einen Aufruf der Schande, einen Aufruf letztendlich gegen Staatsrechtlichkeit und gegen Demokratie durch diese linken Organisationen. Und das erinnert mich wirklich an die dunkelsten Zeiten.
1: Mich erinnert das auch an den G7 oder G20 in Hamburg 2000. Oh, ich weiß gar nicht mehr, wann das war. Ich war nämlich zu der Zeit selber in Hamburg und habe mich auch, ehrlich gesagt, nur noch im Hotel verbarrikadiert, weil das sehr unangenehm war, diese ganze Energie über Hamburg. Und jetzt also Erfurt. Die Polizei ist mit tausenden Einsatzkräften vor Ort und über 30 Versammlungen und Aktionen sind angemeldet. Jetzt kommt eine Nachricht, die sehr merkwürdig mir erscheint. Der Bund hat seit 2020 mindestens 8,3 Millionen Euro Steuergelder gezahlt an solche Organisationen, Vereine und Initiativen, die den Aufruf Zusammenstehen gegen den AfD-Parteitag in Erfurt unterstützen. Man fragt sich, wie kann der Staat Proteste fördern? Denn wenn man sich das im Einzelnen anschaut, dann sind das doch sehr bewusste Gelder, die da vergeben werden. Über Projektförderungen zum Beispiel aus verschiedenen Ministerien, Familien, Innen-, Justizministerium oder für Demokratiestärkung, Extremismusprävention heißen die Titel, die Schlagworte. Die Zivilgesellschaft gegen Rechtsextremismus und diese geförderten Gruppen positionieren sich hier explizit gegen die AfD und rufen zu Blockaden auf. Und die Regierung, Andreas, die sieht das als legitime Förderung von Zivilgesellschaft und will diese konkreten Proteste nicht bewerten. Also es findet keine Prüfung statt. Es findet auch keine Prüfung statt, wie viel Steuergelder direkt für diese Blockaden fließen. Und das heißt ja, Millionen Steuergelder werden da für diese Proteste und Kampagnen benutzt.
0: Ja, das ist einfach nur noch erschreckend, was wir hier haben. Und wir sehen, dass hier gekämpft wird um die eigenen Pfründe, nämlich der bestehenden Parteien und vor allem aus Angst. Weil die Parteienvertreter Angst davor haben, dass eine staatsrechtlich demokratische Partei an die Macht kommen könnte, die dann zum Beispiel sagt, wir müssen, wenn wir wissen, dass kriminelle Straftaten im Raum standen, müssen wir sie formaljuristisch prüfen und es gilt natürlich die Unschuldsvermutung. Aber auch eine Unschuldsvermutung kann zu Verhaftungen führen und zu Inhaftierungen führen, wenn sich herausstellt, dass die Unschuld eben halt falsch vermutet war und Straftaten waren. Ich denke an Corona, ich denke an die ganzen kriminellen Machenschaften mit Deep States und so weiter, Korruption und so weiter. Und wenn dann die AfD anfangen würde, dort aufzuräumen, dann besteht die große Gefahr, dass einige der heutigen Politiker in Amt und Würden plötzlich gesiebte Luft atmen müssen. Aus dieser Angst heraus zieht man alles hinter. Und wenn dann auch noch zum Beispiel Sachsen-Anhalt sagt, wir wollen den Medienstaatsvertrag aufkündigen, der übrigens 2 Jahre Kündigungsfrist hat, die können nicht sofort sagen, ab morgen ist Ende. Aber dann würde man ein Rechtsverfahren dann laufen lassen. Das reicht jetzt schon alles aus. Die hängen jetzt alle zusammen. Wir sehen eine Riesenbande an Komplizenschaft, die in diesem Regime agierte in den letzten Jahrzehnten, und die wehren sich jetzt gegen Aufklärung.
1: Wir wollen noch mal die Umfragezahlen der Parteien uns anschauen. Wir reden mit der AfD über eine Partei, die bei den letzten Umfragen Verian, also Emnet, Infratest, DIMAP, Forsa und Insa zwischen 27 und 29% liegt.

0: von einer Missachtung gegen den Bürgerwillen sprechen.
1: Zumal was besonders erwähnenswert ist, dass die Menschen, die die AfD jetzt wählen, natürlich einen besonders schweren Weg gehen. Sie stellen sich nämlich gegen alle Veröffentlichungen, gegen die Medien, gegen alle Freundschaften. Sie sind bereit, im Prinzip sich zumindest innerlich anspucken zu lassen von irgendwelchen Freunden, weil die sagen, das ist ja ein Rechter. So, trotz der gesamten Medienkampagne und Manipulation hat sich eine Gruppe von einem Drittel herausgebildet, die gesagt haben, es reicht. Menschenrechte bedeutet, dass auch ein Deutscher das Recht hat, nicht abgestochen zu werden. Er das Recht hat, nicht vergewaltigt zu werden. Er das Recht hat, ein friedliches Leben zu führen. Er das Recht hat, zu sagen, ich möchte nicht, dass brutale Kriege finanziert werden, die unter fragwürdigen, Umständen zustande kamen und mit uns überhaupt nichts zu tun haben. Alle diese Dinge hier sind eine große, eine Masse an Informationen, und die Selbstdenker werden immer größer. Wenn ich sehe, wie News, Apollo und viele andere immer noch dabei sind und versuchen im Prinzip da auch eine neue Veränderung reinzubringen. Wenn ich sehe, wie die Videoklicks nach oben gehen, dann sehe ich natürlich auch mit einer Genugtuung, und das soll auf keinen Fall in irgendeiner Form wie so eine Rachegefühl sein, sehe ich, dass endlich wieder eine Klarheit reinkommt und viele Menschen sich wehren. Hätten wir Medien, die sich anders positionieren würden, objektiv über die AfD berichten würden, und in den Talkshows hätten wir eine ausgewogene Zusammensetzung von Parteienvertretern, dann wären die wahrscheinlich schon bei 50%. Trotz alledem sind sie so hoch.
0: Wir haben Medien, die unabhängig berichten. Das sind Tichy, das sind die Kollegen von News und von Apollo News und wie sie alle heißen, wir ja auch, zählen uns dazu, wobei wir ja nicht so wichtig sind und da nicht im großen Fernsehen auftreten, aber hier so unsere kleine Gruppe von Menschen seit Jahren hier durch die Themen führen. Wenn man sich das anschaut, wer bei diesen Fördersummen dabei ist, und die können noch steigen, heißt es offiziell, ich sag euch mal so ein paar Namen, dass ihr wisst, wer alles gegen die AfD die Proteste unterstützt. Die Naturfreunde Thüringen, der Landesjugendring Thüringen, der BUND Thüringen, der Kinderschutzbund Landesverband Thüringen. Dazu kommen weitere Empfänger, Migranetz Thüringen, Evangelischer Kirchenkreis Erfurt und so weiter und so fort. Oh, darf der Staat das?
1: Nein, das darf er natürlich nicht, aber man muss sich darüber im Klaren sein. Diese heutigen jungen Menschen, die zwischen 20 und 40 sind, gehören schon zu der abgerichteten, indoktrinierten Gruppe der Menschen. Und die richten noch härter die noch Nachfolgenden ab, die Kinder und Jugendlichen. Und das ist das Problem. Sie fühlen sich im Recht, weil sie mit einem Moralismus auftreten, nicht mehr mit Sachverstand, sondern mit Moralismus. Aber deshalb gibt es ja einen Rechtsstaat. Und der renommierte Staatsrechtler Volker Böhmer Nessler, der bewertet die Vergabe dieser öffentlichen Fördermittel an Organisationen, die gezielt zu Protesten gegen die Konkurrenzpartei gewissermaßen finanziert wird, klar als rechtswidrig. Natürlich. Ganz klar. Also, die juristische Begründung: der Staat unterliegt der Neutralitätspflicht nach Artikel 3 Grundgesetz. Das ist die Chancengleichheit der Parteien und das Demokratieprinzip, was dort geregelt wird. Und er darf keine einseitige politische Einflussnahme auf den Parteienwettbewerb betreiben. Der Staat. Das macht er aber. Öffentliche Gelder für Demokratiestärkung oder Extremismusprävention dürfen nicht zweckentfremdet werden, um eine legale Partei gezielt zu bekämpfen. Nochmal, die AfD ist eine legale, demokratische Partei. Wäre sie illegal, wie zum Beispiel viele Asylanten, da geht es ja um das Frage, wirklich ist es legal oder illegal, dann hätte man diese AfD sofort verbieten müssen, dann wäre sie auch nach ihren langen Prüfungsverfahren, bevor sie überhaupt zur Wahl zugelassen wären, nie zugelassen worden. Aber es gibt keine Indizien und auch schon gar keinen Beweis und auch gar keinen Prozess dafür, dass es sich um eine extremistische Partei handelt. Öffentliche Gelder für Demokratiestärkung dürfen also nicht zweckentfremdet werden. Eine solche Förderung, wie sie gerade stattfindet, verstößt gegen das

0: Verbot der parteipolitischen Instrumentalisierung staatlicher Mittel und verletzt die Chancengleichheit im politischen Wettbewerb. Man muss noch mal wissen, der Staat investiert also nicht ins Parlament, wo beispielsweise die Parlamentarier ihre unterschiedlichen Meinungen kundtun, sich streiten und so weiter und vielleicht einen Kompromiss finden oder auch nicht, aber mit Respekt umgehen. Das findet nicht statt. Man geht an Terrorismus erinnernde sogenannte NGOs, die eigentlich GOs sind, nämlich sie sind eigentlich in der Regierung und vertreten offenbar ganz andere Interessen. Und der Böhme Nessler, der ist Verfassungsrechtler, der fordert eine Prüfung der Vergabepraxis, zum Beispiel durch das Familienministerium. Bisher hat die Regierung eine solche Prüfung nicht bestätigt. Also Böhme Nessler sieht hier einen klaren Verstoß gegen Verfassungsgrundsätze. Der Staat darf nicht mit Steuergeld einseitig eine Seite im politischen Streit aufrüsten. Das tut er aber.
1: Ja, und darüber könnte man noch stundenlang sprechen, was vielleicht nicht ganz unwichtig ist, dass auch an Berliner Unis gegen die AfD heftig mobilisiert wird, nämlich zum Beispiel an der HU, an der TU und an der FU, also Humboldt-Universität, Technische Universität und die angeblich Freie Universität. Da sind studentische Gruppen, die organisieren Blockadetrainings, Bustickets und Proteste eben auch gegen diesen AfD-Parteitag in Erfurt mit dem Ziel, der Partei die Räume wegzunehmen und sie nicht zu normalisieren. Ich muss an Schrenk-Notzing und die Charakterwäsche denken. Ja. Und da sind natürlich auch Politiker dabei, zum Beispiel von den Linken, Ferhat Kocak, tritt da auf Hochschulveranstaltungen auf, wirbt für Widerstand gegen die AfD. Die Technische Uni Berlin geriet in die Kritik, weil sie bei einem Kongress mit AfD-kritischen Veranstaltungen juristischen Druck bekam und einige Programmpunkte dann anpassen oder auslagern ließ. Andreas, das heißt, die Indoktrinierung in den Bildungsstätten, in den Schulen vielleicht ja dann auch, da gibt es ja auch schon Beispiele, versucht eben die Umerziehung der Deutschen nachhaltig zu gestalten.
0: Die Umerziehung findet insofern statt, die Ideologie wird abgerichtet und du darfst mit keinen anderen mehr reden. Der anderer Meinung ist, der ist nämlich der Böse, der ist moralisch verwerflich, mit dem darfst du nicht reden. Und warum macht man das System so? Weil man Angst hat, dass wenn sie reden, nämlich zu dem Schluss kommen, Moment mal, der hat ja auch Argumente, die vielleicht ganz interessant sein könnte. Das spiegelt sich ja in der gesamten Politik wider. Wenn ich zum Beispiel höre, dass ein Herr Bundeskanzler Merz sagt, wir dürfen nicht ein Wort mit Putin reden, nicht mit den Russen reden. Gucken wir uns dagegen mal an, die Kriegsführung von Donald Trump. Der führt einen Krieg gegen den Iran. Da fliegen Bomben auf beiden Seiten. Aber Trump ist in Gespräch mit den Mullahs dort in Teheran. Das findet hier eben nicht mehr statt. Die Linken haben vor einem Angst, vor der Diskussion. Angst vor Argumenten. Sie verstecken sich hinter ihrer Ideologie, werden verdummt, werden auf einseitig getrimmt, gucken im Prinzip durch ein Teleobjektiv und da hinten ist dann eben halt die Partei hat immer recht und das war's. Und die AfD beklagt zu Recht natürlich, an Hochschulen systematisch ausgeschlossen zu werden. Zum Beispiel bei Podiumsdiskussionen. Studenten berichten von einseitiger politischer Atmosphäre, Plakaten gegen die AfD und einem Klima, in dem abweichende Meinungen unterdrückt werden. Mit anderen Worten, in den Universitäten in Berlin ist die Wissenschaft ausgeschlossen worden und es geht jetzt um eine ganz klare Richtlinie, nach der die Ideologie abgefeiert werden soll. Punkt. Das ist ein Armutszeugnis und mir tut es leid, dass eine Humboldt-Universität mit ihrem Namen Humboldt dort so leiden muss, dass solche extremistischen Regimes da mittlerweile Einhalt gefunden haben.
1: Die SPD vergleicht den AfD-Parteitag. Wir machen das so ausführlich, ihr Lieben, weil es wird wahrscheinlich ab morgen einiges zu erwarten sein. Und es ist immer gut, ein paar Hintergründe im Kopf zu haben. Die SPD vergleicht diesen AfD-Parteitag mit der NSDAP und mit Adolf Hitler und mobilisiert ebenfalls zu Protesten in Erfurt. Nun, auf ihrem offiziellen Instagram-Kanal haben sie das veröffentlicht, und zwar Grafiken, in denen sie den Parteitag einer zugelassenen Oppositionspartei, direkt neben die NSDAP stellen. Und offiziell heißt es bei der SPD, am 4. Juli hält die AfD ihren Parteitag in Erfurt ab, exakt 100 Jahre nach dem Reichsparteitag von Hitler und seiner NSDAP im benachbarten Weimar. Und weiter heißt es, doch die AfD setzt nicht nur auf rechtsextreme Symbolik, sondern auch auf rechtsextreme Politik. Aber sie liefern keinen Beleg dafür, dass die AfD diesen Termin bewusst gewählt haben könnte. Und und ich habe dann mal nachgefragt, wer bei der SPD, ich meine, wenn man sagt, die SPD sagt, da stecken ja immer Menschen dahinter. Es muss wohl gewesen sein, Herr Mützenich, der ehemalige Fraktionsvorsitzende der SPD, Rolf Mützenich, der hat gesagt, wörtlich, dieses Parteitagsdatum reiht sich ein in die Behauptung, der Nationalsozialismus sei ein Vogelschiss in der deutschen Geschichte gewesen. Ja, Alexander Gauland hatte so etwas mal unter anderem gesagt. Andreas, ist das Geschichtsklitterung?
0: Ja, also es ist eine so absurde Geschichte. Wenn ich höre, das Datum 4. Juli, das Erste, was mir durchschießt durch den Kopf, ist die amerikanische Freiheitserklärung, die Unabhängigkeitserklärung der Amerikaner. Und am 4. Juli in diesem Jahr ist das 250. Jubiläum der US-Unabhängigkeitserklärung. Das ist ein historisches Datum. Natürlich finde ich auch beispielsweise am 4. Juli, das was weiß ich, in Minden-Ost in einem Bauernverband Stachelbeertorte gegessen wurde und dabei eine NSDAP-Flagge gehisst wurde und wir sagen können, aha, aus dem Grunde haben sie das gemacht. Hätten sie das machen wollen, so wie man da hier unterstellt, wie man sich an den Haaren herbeizieht, dann hätte man doch nicht Erfurt genommen, sondern Weimar. Das macht doch gar keinen Sinn. Niemand hat darüber jemals was gesagt, aber man kann natürlich bei solchen Aktivitäten von extremistischen Parteien wie der NSDAP natürlich jedes Datum nehmen und findet irgendeine Eigenschaft, die genau an diesem Datum irgendwann mal gelaufen ist. Es ist wirklich nicht auszuhalten, mit was für einer Arroganz ihre eigenen Wähler und Menschen für dumm gehalten werden und es offenbar sogar gelingt. Und wenn ich mir vorstelle, dass da studierte Menschen in den Universitäten sein wollen, die auch über einen gewissen Bildungsgrad verfügen und sich dann mit solchen billigsten Parolen abspeisen lassen, dann wird mir Angst und Bang und ich denke, okay, die Zeit der großen Dichter und Denker in Deutschland scheint vorbei zu sein.
1: Ja, und wenn wir uns dieses Aktionsbündnis Widersetzen nochmal angucken, die Aktivisten wurden geschult vor diesem AfD-Bundesparteitag in Erfurt und zwar für Haustürgespräche. Und dabei will man die Einwohner nach ihrer vermuteten Haltung fragen beziehungsweise Haltung zur AfD in verschiedene Kategorien einteilen. Das hat der Spiegel berichtet. Und als AfD-Wähler eingeordnete Bürger gelten demnach als nicht unsere Zielgruppe. Ich könnte mir vorstellen, dass die auch nicht zu dieser Zielgruppe gehören möchten. Und da gibt es noch ein Video, ein Gespräch zwischen Max Mannhardt von Apollo News und Norbert Bolz, dem Philosophen. Und die sprechen über diese geplante Blockade des AfD-Parteitags in Erfurt ab morgen. Und da fällt unter anderem von, ich glaube, Max Mannhardt war es, der Satz, Erfurt wird brennen. Und die beiden sehen in den geplanten Massenblockaden durch eben diese linken Bündnisse einen gefährlichen Höhepunkt der Anti-AfD-Strategie. Andreas, wenn linksextreme Gruppen ankündigen, mit Zehntausenden die Zufahrt zum Parteitag lahmlegen zu wollen, auch unter Inkaufnahme von Gewalt und Rechtsbrüchen, könnten die beiden recht haben.
0: Das ist reiner Terror, der hier beschrieben wird. Also mir ist nochmal klar geworden, gerade wie ich das so sagte, am 4. Juli 1776 ist die Unabhängigkeitserklärung der USA ausgerufen worden. Und genau zum 250. Jahrestag der Freiheit der Unabhängigkeitserklärung der USA findet in Deutschland ein System statt, eine Straftat, ein Terroraufruf gegen eine demokratische Partei, der sehr, sehr stark daran erinnert an Strukturen, die wir eben halt mit der dunkelsten Zeit in Verbindung bringen. Ich finde das erschreckend, was hier für eine Symbolik mitschwingt, eine Symbolik gegen Deutschland.
1: Ja, und wir haben dieses Video eingestellt, ihr könnt euch das anschauen. Wir können ehrlich gesagt, wir werden auch heute in den Abendgedanken sprechen über gute Energien, die wir in die Welt setzen können, tatsächlich auch durch Gebete. Und das ist auch etwas, was wir tun sollten. Wir sollten förderliche Gedanken dahin schicken. Andreas, ganz kurz, wir wechseln jetzt mal das Thema. Herr Wadefuhl ist in Brasilien und er beklagt sich. Er beklagt sich nämlich über die Deutschen, weil er ist da in Sao Paulo, eine Stadt, die du auch kürzlich besucht hast. Und er spricht davon, dass er ausländische Fachkräfte wieder mal anwerben möchte. Und in diesem Zusammenhang thematisiert er problematische, wörtlich Überreaktionen von Deutschen auf Zuwanderung und sagt, die Fremdenfeindlichkeit dürfe nicht dazu führen, qualifizierte Zuwanderer abzuschrecken. Also mein erster Begriff, der mir in den Kopf kam, war Nestbeschmutzung.
0: Ja, the show must go on. Er zieht es einfach gnadenlos weiter durch. Aber nicht nur, dass er die Deutschen zum Eigenhass bringt, er bringt auch das Ausland gegen den Deutschen, in den deutschen Hass, indem er sich selbst hinstellt, diese Dinge diskutiert. Er diskutiert mit keinem Wort, dass zum Beispiel in Südafrika beispielsweise die Menschen dort auf die Straßen gehen und andere schwarze Bewohner des Kontinents, die nicht Südafrikaner sind, aus ihrem Land zu treiben und mit Gewalt dort eben halt loswerden zu wollen, damit sie ihre Arbeitsplätze erhalten können. Das ist eine Form von Rassismus beispielsweise, innerhalb derselben Hautfarbe sogar. Das ist interessant, das Ganze. Diese Argumentation, Deutschland immer schlecht, ich glaube, es gibt kein so freundschaftliches, also gerade was nachbarschaftliches und auch einladungsfreudiges Land, wie die Deutschen es sind und auch waren. Um es mal ganz deutlich zu sagen, natürlich nicht immer. Es gab dunkle, schwere Geschichten dazwischen. Aber das ist der entscheidende Punkt dabei. Und jetzt läuft der Außenminister und beschmutzt Deutschland mit solchen Aussagen. Es ist widerlich, schäbig und man kann sich als Deutscher davon nur distanzieren.
1: Tja.
0: Aber ich bin ja kein Deutscher.
1: Nein, du bist kein Deutscher. Du warst es aber mal.
0: Ja, ich war es, ja.
1: Ja. Und im Herzen schlägt doch immer noch etwas sehr in diese Richtung.
0: Der Geist ja, aber nicht mehr die Staatsbürgerschaft.
1: Genau. So, wir wollen zum Schluss noch zu einem Thema kommen. Andreas, Zero Hedge, das ist ein amerikanisches Portal, das übrigens auch Zugang hat zu Presseveranstaltungen im Weißen Haus. Früher waren die nur gelitten als, als auch Nestbeschmutzer, weil sie eben freie Presse sind. Die beschreiben in einem Artikel, einem aktuellen Artikel, das drohende Scheitern des Prince William Digital Gateway in Prince William County, Virginia. Ich habe es mal zusammengefasst. Das ist eins der ambitioniertesten Rechenzentrumsprojekte der Welt. Und aus der kritischen Perspektive gegenüber dem KI-Hype insgesamt zeigt dieser Vorfall, wie überzogene Erwartungen an künstliche Intelligenz zu massiven, ressourcenfressenden Infrastrukturprojekten führen. Und diese Erwartungen scheitern schlicht an den realen, gesellschaftlichen, auch an den rechtlichen, auch an den wirtschaftlichen Grenzen. Und du hast dir das mal ein bisschen genauer angesehen. Erste Frage, warum nennt man dieses KI-Zentrum nach einem Prince William?
0: Also zur Klarheit, das hat nichts mit dem aktuellen Prinzen William zu tun, also dem ältesten Sohn von König Charles III. Und Prinzessin Diana. Prince William County heißt der Bezirk in Virginia. Der wurde übrigens 1730 gegründet, also noch vor der Unabhängigkeitserklärung. Damals wollten die Engländer noch das Königreich Amerika gründen. Und ich werde gerade abgewunken und muss weiterkommen. Und nach Prinz William Augustus ist er genannt worden, den Duke of Cumberland. Also Er war der dritte Sohn von König George II. Man muss wissen, dass Virginia damals noch eine britische Kolonie war.
1: Okay, jetzt sind wir ein bisschen vom Thema abgekommen. Ich habe auch absichtlich weiter gedreht, weil ich das Thema mit dir gerne zu Ende besprechen möchte und wir aber nur eine Stunde 25 haben. Hätte ich wissen müssen, wenn ich so eine Frage stelle, dass das dann kommt. Auch wenn der historische Hintergrund der Namensgebung für den einen oder anderen vielleicht ja doch interessant sein könnte. Also, kommen wir mal zurück zu diesem geplanten Rechenzentrum, das der KI dienen sollte. Geplant waren auf über 324 Hektar ein Campus mit bis zu 37 Rechenzentren, das weltweit damit auch größte seiner Art. Und die Investitionssumme sollte bei etwa 100 Milliarden US-Dollar liegen und einen riesigen Technologiekorridor schaffen.
0: Also man muss sich einfach mal die Dimension dieses Projektes vorstellen. Ein Hektar sind ja 10.000 Quadratmeter und 324 Hektar sind demnach 3,24 Millionen Quadratmeter. Das entspricht grob überschlagen über 450 Fußballfeldern. Der Strombedarf dieser Anlage wäre der einer mittelgroßen Stadt in den USA vergleichbar gewesen. Aber das hat sich mit der angeblichen Klimaerwärmung-Story irgendwie interessant, dass sich das nicht verträgt. Denn das sei mal dahingestellt, denn man hat jetzt hier einfach diese Klimaerwärmung gebracht und stellt dann die KI-Zentren hin und so weiter. Und da kommt nicht eine Rückfrage, aber mit Logik und Verstand kommt man gegen die linksgrüne Ideologie ja leider gar nicht an.
1: Also jetzt kommen wir zu Butter bei die Fische. Dieses Projekt scheitert gerade, dieses riesengroße Projekt. Und zwar, weil es einen Rückzug des QTS Reality Trust gibt. Das ist eine Tochter von Blackstone. Und man sagt, man will nicht weiter gegen den Widerstand der Bürger klagen. Ja, ihr Lieben, also ihr seht auch daran, es lohnt sich, in den Widerstand zu gehen, wenn man mit gewissen Entscheidungen nicht einverstanden ist. Die Anwohner dort haben 5 Jahre lang gekämpft mit Klagen, mit Petitionen, mit öffentlichen Anhörungen. Eine, das ist legendär wohl, dauerte wohl 27 Stunden. Die Anwohner fürchten Belastungen für Stromnetze, Wasser, Umwelt, Lebensqualität. Diese Geräusche müssen grauenhaft sein. Andreas, Blackstone soll man nicht verwechseln mit BlackRock. Sind das aber vergleichbare Kapitalsammelbecken?
0: Radio Erivan würde sagen, im Prinzip ja. Also Blackstone ist auch ein globaler Investmentkonzern mit Fokus auf alternative Investments. Was mit alternativ gemeint ist, können wir uns vorstellen, ist Mitte der 80er Jahre gegründet worden. Der Laden ist übrigens mit 1,3 Billionen verwaltetes Vermögen, deutschen Billionen, ein Schwergewicht, aber trotzdem noch 10-mal kleiner als BlackRock.
1: Ja, und es ist spannend, dass sich diese Art Konzerne jetzt nun offenbar zurückziehen. Denn normalerweise lässt man ja nicht wegen des Widerstands einiger Anwohner sich von solchen Plänen abhalten.
0: Ja, das stimmt schon. Aber dieser Rückzug ist kein Einzelfall, sondern ein Symptom für tiefere Probleme des KI-Booms. Immer mehr Menschen erkennen die unfassbare Ressourcenverschwendung und leisten öffentlichen Widerstand. Laut einer Gallup-Umfrage lehnen 7 von 10 Amerikanern den Bau von KI-Rechenzentren in ihrer Nachbarschaft definitiv ab. Die Hauptgründe sind ziemlich klar. Übermäßiger Energie- und Wasserverbrauch, klar. Umweltverschmutzung sowie negative Auswirkungen auf Lebensqualität, Verkehr und natürlich auch auf die Strompreise. Viele sehen die Projekte als Belastung für die Allgemeinheit, während die Gewinne bei wenigen Tech-Konzernen landen. Wir sehen hier, dass den Machern des Lobbyismus die eigenen Geschichtserfindungen wie eine angebliche CO2-menschengemachte Klimaerwärmung und so weiter, jetzt um die Ohren fliegt. Auch wenn dieser ganze Klimaunsinn wissenschaftlich widerlegt wurde, halten sich die Machtstrukturen ja daran fest. Aber viele Menschen sind dadurch wach geworden und durchblicken das Ganze jetzt, was ja auch zu diesen weltweiten Trends zurück zum konservativen Denken führt.
1: Ja, wir sehen also einen wachsenden weltweiten Zweifel an einem nachhaltigen KI-Wachstum. Oder? Verstehe ich das richtig? Denn selbst Blackstone, die sich selbst als größter Investor in KI-bezogene Infrastruktur bezeichnen, verkaufen jetzt bestehende Assets und steigen aus den neuen Projekten aus, reihenweise. Ist ja eigentlich ein klares Zeichen für kalte Füße bei diesem KI-Hype.
0: Naja, im ersten Augenblick ist das Scheitern des weltweit größten geplanten Rechenzentrums hier ein Sieg für die lokale Bevölkerung und ein Warnsignal für den gesamten KI-Sektor. Das ist ganz wichtig für alle Leute, die zuhören auch. Es zeigt, dass der grenzenlose Optimismus der KI-Befürworter auf tönernden Füßen steht. Enorme reale Kosten, Energie, Wasser, Umwelt, Lebensqualität, wachsender gesellschaftlicher Widerstand und die finanzielle Zurückhaltung mittlerweile großer Investoren zeichnen das Bild. Und dieser aktuelle Vorgang, der könnte existenzbedrohende Wirkungen übrigens auf alle Börsen der Welt haben, nicht nur im Bereich KI. Denn dieses ganze kasinokapitalistische System der Aktien und auch Rentenpapiere, egal für welche Bereiche, baut zurzeit ausschließlich auf die KI. Wenn KI nicht kommt, wird es ein Problem geben. Und deshalb warne ich immer wieder, gerade jetzt in dieser irren Zeitqualität, vor einem Umbruch des Finanzsystems, was direkt vor uns liegen könnte. Und ich rate dringend, sein privates Vermögen auch jetzt gerade sturmfest zu machen.
1: Ja, da kann ich bei der Gelegenheit nochmal auf dein Webinar nächste Woche Donnerstag um 19 Uhr hinweisen. Es gibt nur noch, ihr Lieben, wenige Plätze. Da wirst du die Zusammenhänge für die privaten Bürger nochmal allgemein verständlich durcharbeiten. Wirst das wahrscheinlich hier auch am Rande streifen, dieses Thema. Lass uns jetzt nochmal zur KI-Krise zurückkommen. Die Nerven scheinen bei einigen Leuten blank zu liegen. Zum Beispiel bei dem Palantir-Gründer Peter Thiel. Der aktuelle Palantir-Chef Alex Karp hat auch scharf gegen OpenAI und Anthropic geschossen. Und Karp wirft den KI-Firmen vor, die Gefahren von KI zu übertreiben, um sich selbst wichtig zu machen. Also die sind jetzt untereinander nicht mehr einig.
0: Ja, ich glaube auch bei Palantir, da liegen auch die Nerven ein bisschen blank. Und Karp meint, der CEO von Palantir, dass viele Unternehmen Geld und Wettbewerbsvorteile verschenken, indem sie kritisch gegenüber KI sind. Ja, ich bitte euch, man sollte doch immer kritisch sein, oder nicht? Ich finde das Verhalten der Kritiker übrigens richtig, nämlich der Nutznießer des Systems sogar, die nämlich erkennen, dass das problematisch wird und dass die Kritik gegen KI immer lauter wird. Und wir erfahren gerade, dass selbst die Nutznießer aus den Milliardenkonzernen die massiv dunklen Gefahren erkennen, die aus der KI selbst heraus drohen. Nicht pauschal, sondern man muss wissen, Arbeitsplätze und so weiter. Und sie selbst, die Initiatoren dieser KI, werden nämlich auch dieser Gefahr der KI ausgeliefert sein, die sie nämlich offenbar gar nicht beherrschen können.
1: Ja, das hat ja schon vor Jahren Sam Altman gesagt, dass am Ende, wenn die KI übernehmen kann oder übernehmen wird, dass es nicht mehr steuerbar ist. Letzte Meldung, ganz kurz, die Welt spaltet sich entlang der Geburtenraten, ihr Lieben. Ja, während viele Länder, vor allem bei uns in Europa, in Nordamerika, in Ostasien, deutlich unter der Reproduktionsrate von 2,1 Kindern pro Frau liegen und ihre Bevölkerung langfristig schrumpft, haben besonders afrikanische Länder, auch Teile des Nahen Ostens, Zentral- und Südostasiens, weiterhin hohe Geburtenraten. Zero Hedge meldet das und da spricht man von wachsenden Bevölkerungen. Welche Länder sind das? Niger, Somalia, Tschad, Kongo, die liegen bei 5 bis 6 Kindern pro Frau, während in Südkorea 0,75% sind, in Taiwan 0,86%, China 1,02, Italien 1,21, Deutschland liegt bei 1,29, das sind die letzten aktuellen Zahlen und viel mehr. Und da sind ja auch schon die Zuwanderer mit eingeschlossen. Ihr Lieben, es geht in eine ganz bestimmte Richtung.
0: Also wenn wir die Zuwanderer rausnehmen, liegen wir in Deutschland bei 0,4. Ich habe es gerade gerechnet gehabt.
1: Ja, ihr Lieben, das sind die Zahlen. Man kann sich Gedanken machen, wohin das Ganze führt. Und deswegen ist es wichtig, dass wir uns seelisch stabil machen. Seid gerne dabei in den Abendgedanken, wenn wir versuchen, in der Balance zu bleiben, so wie du.
0: Und wir sind weiter für euch da. Alles Liebe und bis bald.

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2: Es ist Freitag in der 24. Woche 2026 und hier ist nacktes Geld. Für alle, die wissen, dass Geld die Welt regiert und verstehen möchten, wie genau. Ich begrüße euch da draußen und mir zugeschaltet von der Insel aller Inseln, Hermann. Grüß dich, Hermann.
3: Hallo, Paul.
2: Hermann, du warst 30 Jahre ein Herr der Banken, du hast für sie und mit der Politik Milliarden bewegt. Dafür hast du Millionen von ihnen bekommen. Heute bist du Privatier, arbeiten muss einzig noch dein Gewissen. Und darum berichtest du uns hier von all dem, was du in der Finanzelite gelernt hast. Bevor wir damit starten, mein üblicher und ebenso wichtiger Hinweis an euch. 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Ich begrüße auch dich, lieber Mike, mit deinen Krypto-News später im Programm.
4: Hallo zusammen.
2: Ja, bevor wir in die Krypto-News starten, gibt es einiges zu besprechen, weil es ja nach wie vor alles andere als rosig und erfreulich und optimistisch aussieht. Außerplanmäßige Zinserhöhungen in Asien kommen jetzt dazu zur Währungsunterstützung und die Frage stellt sich, was macht die EZB? SpaceX ist immer noch unmittelbar kurz bevorstehend. Wir reden schon seit Wochen darüber, die ganze Welt redet seit Wochen darüber und die Folgen, die die ganze Kapitalallokation auf SpaceX und AI hat für andere Bereiche. Ja, Krypto insbesondere, das tut schon weh, wenn man das Wort ausspricht dieser Tage. Die nervösen Märkte bei Gold, Silber und nicht nur Krypto sind dann auch unser Thema und schließlich gibt uns Mike the Pirate mit den Krypto-News das Wichtigste in Kürze, auch für Anfänger in verständlicher Form. Aber bevor wir das machen, lieber Hermann, es gibt außerplanmäßige Zinserhöhungen in Asien. Da ist ja immer wichtig, noch zu wissen, warum ist Asien nur eigentlich relevant für uns, ist weit weg und wie betrifft uns das so direkt? Was hat das mit unserer Geldmechanik zu tun und was heißt das für die Zinsen im Euroraum?
3: Ja, also wie du immer sagst, nichts hat mit nichts zu tun und das ist auch im asiatischen Raum so, angeführt da natürlich von Japan. Besprechen wir ja auch schon seit dem Jahr Japan die Kreditkarte der Welt. Früher 30 Jahre lang Zinsen auf Null, da spürt man jetzt deutlich, dass die Zinsen nach oben gehen, also die 10-Jahres-Zinsen, die Staatsanleihen, womit sich Japan dieses riesige Defizit bzw. ihre Schuldenlast finanzieren muss, ist jetzt statt bei 0,1% bei 2,68%. Und du kannst dir vorstellen, was das bei diesen Unsummen, die da refinanziert werden müssen, bedeutet. Die Japaner sind auch im Rennen für Montag und Dienstag. Die haben 2 Tage Bank of Japan-Sitzung, da ihre Zinsen anzuheben, ihre Kurzfristzinsen, die sind bei 0,75. Die werden gerumort, dass sie auf 1% steigen. Das wäre der höchste Wert seit 30 Jahren. Aber weshalb ich diese Asien-Nummer nochmal angeschoben habe, beziehungsweise mir das genau angeguckt habe, am Montag kam so bei, fällig eine Meldung, die Bank of Indonesia, also Indonesien, hat eine überraschende Zinserhöhung beschlossen. Die haben sich kurzfristig getroffen in einem off-scheduled Meeting. Also normalerweise gibt es so Meetingkalender, wie jetzt auch bei der EZB am Donnerstag, also am heutigen Tag, wenn wir aufnehmen. Da wird auch davon ausgegangen, dass die EZB die Zinsen anhebt, aber es gibt eben diese Kalender, dass man sich auch ein bisschen darauf einstellen kann, wann passiert was. Diese ökonomischen Kalender sind sehr, sehr wichtig, weil da eben das ein oder andere dann doch passiert. Also das heißt, da hängt eine ganze Menge daran an diesen Informationen. Und so kam eben die Situation, dass Asien, sprich Indonesien, seine Zinsen um 0,25% auf 5,5% erhöht hat und die Overnight Deposits, also das, was du anlegen kannst bei der Zentralbank, auf 4,5% hochgenommen hat und die Lending Facility, also das, was sie ausleihen, auf 6,25%. Und dann habe ich mir natürlich angeschaut, was machen denn die Währungen in Asien? Wir haben da schon länger nicht mehr hingeschaut, weil wir natürlich alle vom SpaceX IPO und von den ganzen AI-Entwicklungen in Amerika, sprich plus Iran und Öl, einfach immer wieder abgelenkt wurden. Und da ist mir schon einiges aufgefallen, auch was Volatilität zum Beispiel der Aktienmärkte betrifft. Der KOSPI, das ist der Index in Südkorea, der springt auch diese Woche schon sehr, sehr munter. Das hat angefangen am Montag mit -8%. Da gibt es so Circuit Breaker, nennt man das, also Pausen. Da wird einfach der Handel 20 Minuten eingestellt. Die erste Phase sind 20 Minuten, dann erhöht sich das, wenn sich die Community oder die Investoren gar nicht beruhigen wollen. Das führt erst einmal dazu, dass man den Markt anhält. Das soll dazu führen, dass die Leute, die dann munter verkaufen, nochmal innehalten, beziehungsweise in der heutigen Zeit werden nochmal Algorithmen getestet, dass nicht das eine sozusagen der Auslöser vom nächsten Stop ist. Deshalb gibt es diese Unterbrechung und das ist alles diese Woche passiert und deshalb habe ich da mal geschaut, okay, wie sieht es denn da mit den Währungen aus? Also US-Dollar-Yen, hatten wir auch schon öfter angesprochen, hängt noch bei den 160. Das heißt, für einen US-Dollar kriege ich 160 Yen. Der Yen ist da schwächer geworden gegen den US-Dollar und das zieht sich eben durch. Und ich habe dann probiert herauszufinden, was war denn der Auslöser für jetzt diese letzte Welle, die gekommen ist, die von den asiatischen Zentralbanken. Und da sind die größten natürlich Indien. Die haben da mitgemacht, die Türkei, Korea, eben den Aktienmarkt hatte ich schon erwähnt. Und da kann man deutlich sehen, dass die sehr viele Reserven verkauft haben. Bei den Türken weiß man das ja schon seit Wochen, dass die praktisch ihre ganzen US-Staatsanleihen verkauft haben. Sie haben auch teilweise physisches Gold verkauft. Das ist eben nicht so, dass sie nur den Amerikanern eins auswischen wollen, sondern da sie wirklich US-Dollar gebraucht haben. Also A, sind für diese Staaten immer noch alle Rohstoffdeals in US-Dollar gepreist. Das heißt, wenn ich diese Rohstoffe nicht selbst habe, dann muss ich sie importieren. Am Beispiel von Japan sieht man das ganz, ganz deutlich. Und das muss ich in US-Dollar zahlen. Und da ist jetzt sozusagen immer dieser Sitz zwischen zwei Stühlen, dass die Zentralbank eben sich entscheiden muss, erhebe ich die Zinsen an und stärke so meine Währung. Das bedeutet aber, dass natürlich auf der einen Seite innerhalb Japans dann auch alles teurer wird, was zur Finanzierung von Dingen beiträgt, dass die Währung immer nur vorübergehend ein bisschen stärker wird, dass der Abwärtstrend damit eigentlich nicht gehalten werden kann, aber dass zum Schluss die Reserven weg sind, nämlich die US-Dollar oder die Goldreserven. Und das ist ein Phänomen, auf das wir einfach immer wieder achten müssen. Zum Beispiel wird auch ein SpaceX-Börsengang jetzt für die Japaner oder für die Indonesier oder Filipino oder wer immer dabei ist und die Zentralbanken haben da auch ein größeres Interesse, für die wird natürlich das im US-Dollar immer teurer, wenn ihre eigene Währung fällt. Und sie haben dann auch nicht die finanziellen Mittel, um das ganz locker auszugleichen, sondern sie müssen dann schauen, wir brauchen Öl, wir müssen Gas importieren. Also ich glaube, im Falle von Japan werden 80% der Energie importiert. Und das heißt natürlich, hier ist enormes Druckpotenzial auf die Gesamtwirtschaft, ähnlich wie auch in Europa. Da wird im Moment darüber sinniert, ob die EZB jetzt die Zinsen erhöht. Das steht unmittelbar bevor. Ich gehe davon aus, in den Prediction Markets wird das bei 80% gesehen. Das heißt, eigentlich können wir davon ausgehen, dass die EZB die Zinsen erhöhen wird. Und das heißt, sie offiziell bekämpfen die Inflation, die jetzt bei 3,2% angekommen ist. Inoffiziell sind sie natürlich auch mit die Verursacher der Inflation. Aber worauf das zurückzuführen ist, ist auf eine Aussage vom neuen Fed-Chef Kevin Warsh, der ja von Trump eingesetzt wurde und ich ja immer noch der Meinung bin, dass eigentlich die Zinsen langfristig gesehen massiv fallen müssen, der natürlich jetzt erst einmal sagt, ja, wir verringern unser Balance Sheet, also unsere Bilanz. Das bedeutet, wir werden nicht in riesigem Umfang neue Dollars drucken. Und das sieht man in Asien. Da ist nämlich die Anzahl der Dollars außerhalb Amerikas immer weniger. Und das bedeutet, der Druck, den jetzt in US-Dollar Schulden zurückzuzahlen oder neu zu finanzieren, wo auch die Tendenz dahin geht, dass in Amerika die Zinsen nach oben gehen, also auch diese Länder wie Thailand oder Philippinen oder andere asiatische aufstrebende Märkte, die orientieren sich auch an den 10-Jahres-Zinsen. Und wenn die jetzt für 10 Jahre US-Dollar aufnehmen wollen, kriegen die natürlich auch nicht zu 2%. Und um das abzuschließen, Indien hat da einen Vorstoß gewagt und hat jetzt sozusagen 5 Jahre Deposits. Also wer immer in Indien lebt, aber US-Dollar auf seinem Konto hat, auf seinem Auslandskonto, bei einer indischen Bank, also auf sein Ausland im Sinne von ausländischer Währung, der bekommt jetzt 5 Jahre 7% geboten. Und wenn du dir die 5-jährigen Treasuries anschaust, wo die US-Staatsanleihen handeln, dann sind die bei 4,3. Und das zeigt dir, wie desperate die sind, also wie die hinterher sind, die Dollars im Land zu halten, dass die eben nicht außerhalb Indiens sind. Und da kann ich immer nur warnen. Ich glaube, wir hatten schon mal darüber gesprochen. Ich habe eine Erfahrung gemacht selbst im Libanon. Da wurde nämlich von der libanesischen Zentralbank auch alle Währungskonten erst damit gelockt, dass man viel höhere Zinsen gezahlt hat, als das auf US-Dollar in Amerika der Fall war. Und das zweite war dann, dass man diese Dollars eingefroren hat, hat sie verwendet und hat dann gesagt, die kriegt ihr die nächsten 7 Jahre wieder zurück. Es dauert halt ein bisschen.
2: Gut, aber wenn es zu gut ist, um wahr zu sein, dann ja.
3: Dann ist es zu gut,
2: genau. Ich habe ja mittlerweile von dir gelernt, immer mal wieder auf die Zinskurven zu schauen, auch auf die langfristigen. Ja. Und wir haben diese Woche gesehen, wie sich die deutschen 10-Jahres-Zinsen verändert haben. Wer auch keinen bezahlten Account hat, muss es gar nicht haben. Auf tradingview.com/yield-curve sieht man das sehr eindrücklich. Und wenn man die deutschen Zinskurven vergleicht, vor einem Jahr und heute und die amerikanischen vor einem Jahr und heute, hat sich in den USA nicht allzu viel getan. Es ging auch rauf. Die USA sind hochverschuldet, müssen mehr Zinsen zahlen. Aber der Sprung, den Deutschland gemacht hat, der zieht einem die Schuhe aus. Also auch wenn man nicht volkswirtschaftlich besonders vorgebildet ist und sich nicht mit Bondhandel beschäftigt hat, sieht man sehr eindrücklich, da haben sich die deutschen Zinsen, die bei knapp 2% waren, jetzt auf gut 2-3% zum Teil massiv um ein Drittel rund haben die sich erhöht. Und das ist ja ein fetter Aufschlag, den wir da sehen. Und wenn ich das alles, was du jetzt gerade in Asien erklärt hast, richtig verstehe, dann ist es ja eine Art Folge der amerikanischen Überschuldung und der Politik, die sie betreiben. Die ganzen Dollar außerhalb der USA heißen ja absurderweise alle Euro-Dollar, wenn ich das von dir richtig gelernt habe, egal ob die in Asien sind oder nicht. Dass das also knapper wird, hängt auch wieder mit den USA zusammen. Und die Folge kommt am Ende auch in Deutschland an, wenn wir auf die Zinskurven schauen.
3: Ganz genau. Also in Deutschland kommt noch die Besonderheit einer ganz besonders fähigen Regierung dazu und Reformbereitschaft.
2: Nazi.
3: Das wird also dahin gehen, dass die Ratingagenturen, auch die großen drei, sind alle amerikanisch. Die werden auf Knopfdruck reagieren, wenn The Donald sagt, so bei März muss jetzt was passieren. Im Moment lässt man das laufen. Der Markt korrigiert das selbst. Wir sind da bei den 10 Jahre knapp über 3%. Wir waren da lange Zeit eben auch bei 2,40, 2,50. Das hört sich immer nicht so viel an, aber beim Sondervermögen von einer zusätzlichen Billion hängt sich das natürlich ganz schön an. Und von daher ist es eine Frage der Zeit, dass wir uns eben an die Südstaaten oder an die südeuropäischen Staaten angleichen. Das heißt, die ziehen wir nicht, wie auch die feministische Außenpolitik immer ausgeht. Wir sind die Vorreiter und alle anderen kommen dann auf unser Niveau, sondern wir sind einfach die Doofen, die dann an den Rest der Welt angepasst werden, weil die in dieser Zeit eben ihr Geld ausgegeben haben, also Frankreich ganz speziell. Da werden die Deutschen nicht mit riesigem Zinsabstand in der Zukunft existieren, weil es früher oder später so ist, dass die Ratingagenturen beziehungsweise auch die internationalen Partner, und das sieht man durch ganz verschiedene Brillen, also ob das jetzt die Wahl im UN Security Council ist oder der neue UN-Generalsekretär, das werden alles keine Deutschen mehr sein, weil letztendlich ist es so, wir haben das Scheckbuch, wenn das versiegt und wenn weniger Geld aus Deutschland kommt, dann werden wir sehen, was die Welt wirklich von uns hält. Und dann werden wir mit noch höheren Zinsen zu kämpfen haben, weil es sich nicht lohnt, letztendlich in Deutschland zu investieren, beziehungsweise man keine 5 und 10 Jahre politischen Rahmenbedingungen mehr als gegeben hinnehmen kann. Das ändert sich in Deutschland, wenn es sein muss, jede Woche. Also gestern haben wir ja auch wieder im Kanzleramt ein 3-Sterne-Menü gehabt. was da kredenzt wurde. Da kamen, glaube ich, die Arbeitgeber, also alle, die sich für die armen Leute einsetzen, haben dann wieder ordentlich gefressen und gesoffen. Das große Fressen, ja, Entschuldigung, dass ich das so ausdrücke, aber es ist einfach, du kannst dir mittlerweile nichts mehr ausdenken, was lächerlicher ist als diese Show,
2: doch,
3: wenn die alle zusammenkommen auf dem Kanzleramt.
2: Ja. Doch, doch, ich war ja gerade, ich war gerade ja in St. Petersburg einige Tage und habe mir dort angeschaut, wie die deutschen Sanktionspakete einschlagen. Also Bino Oreschnik quasi mitten in die Stadt. Das ist wirklich Wahnsinn. Also es gibt, während wir dort waren, trat dann das 21. Sanktionspaket in Kraft. Uschi von der Lügen hat es gefeiert. Und ja, ich habe wirklich, wirklich gesucht. Und ich habe in St. Petersburg tatsächlich Folgen gefunden der Sanktionen. Und ja, die bestanden darin, dass wir nicht mit Karten zahlen konnten. Wir mussten also alles in Cash machen und mussten Rubel tauschen. Das ist natürlich in der EU komplett verboten und unmöglich. Wäre verboten nicht, aber hier tauscht keine Bank mehr Rubel. Das geht nicht, alles eingestellt. Macht man dann auf Wechselstuben in der Türkei beispielsweise unterwegs oder dann halt in Russland selbst. Du musst dann alles in Cash bezahlen, worauf die auch nicht eingerichtet sind. Da ist das, wie es in Deutschland mal war, wenn die Busse funktionieren, alles unbar, alles mit Karte. Und da bist du halt abgestimmt. Kannst dann auch kein Auto mieten. Lacht dann dich der Autovermieter an, sagt, you cut off Swift, weil geht nicht. Ja. Aber ansonsten nada, wirklich nada niente. Da ist nichts zu merken im Alltag. Ich war nur eine Woche auf St. Petersburger Straßen unterwegs, habe mir da die Gegend angeschaut und die Leute gesprochen und mich umgehört. Das kann natürlich sein, dass das in allen anderen Regionen Russlands wieder ganz anders ist. St. Petersburg gilt als die schönste Stadt, ist ein Aushängeschild und natürlich besonders herausgeputzt, kann man annehmen. Aber da war wirklich original gar nichts von irgendwelchen Sanktionsfolgen zu spüren. Nur was Deutschland angeht, viel Enttäuschung und viel Seufzen und Abwenden und wohlgemerkt bei normalen Bürgern. Ich habe da nicht mit irgendwelchen Polithintermännern gesprochen und Regierungsvertretern, sondern mich mit auf der Straße umgehört. Ja, also die Sanktionen wirken. Der Euroraum macht sich beliebt. Er kriegt die Quittung in Form von Zinsen und er wird die Quittung ja zum Jahresende auch in Form seiner Gasreserven bekommen. Das wird noch bitterer werden, wenn der Winter dann wieder kommt, weil man will ja vom bösen Russen auch keine Energie mehr haben. Beste Voraussetzung.
3: Ja, vor allem wurde schon Russland erwähnt. Ich habe auch persönlich einen russischen Bond, der läuft noch bis 2028, also eine russische Staatsfinanzierung. Der war damals, glaube ich, sogar 30 Jahre, Ende der 90er. Und den hat mir meine Hausbank einfach eingefroren. Und die Börse beurteilt das Ding mit Null, also bewertet es mit Null. In diesem Depot ist praktisch diese Position, das sind 1 Million Rubel, die sind jetzt mit Null markiert. Und ich habe dann 10-mal gefragt, wie kann ich denn die verkaufen? Weil ich höre, dass zwischen Banken, zum Beispiel Frankreich und Russland, wie früher auch, also als ich selbst gehandelt habe, beziehungsweise für ein großes Liquiditätsbuch verantwortlich war, durften wir auf Geheiß von Schäuble keine Griechenbonds verkaufen, während die Franzosen munter alle Griechenbonds verkauft haben und uns den Kurs kaputt gemacht haben.
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1: 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Tichys Einblick hat recherchiert, wohin das Entwicklungshilfegeld, welches der aktuelle Bundeskanzler und ehemalige BlackRock-Chef Friedrich Merz an den Senegal versprochen hat, fließt. Die Redaktion schreibt, wer wissen will, wie komplett irre und scheinbar korrupt die deutsche Entwicklungspolitik inzwischen ist, der muss nur schauen, was mit unserem Steuergeld im Senegal passiert. Es wäre ehrlicher, wir würden die Kohle direkt an die Wall Street überweisen. Der deutsche Steuerzahler subventioniert mit 3-stelligen Millionenbeträgen über die Entwicklungshilfe für den Senegal eine neue Straße. Von der profitiert vor allem ein Bergbauprojekt, das einem Konzern gehört, an dem der Senegal aber gar keine Anteile hat. BlackRock, der ehemalige Arbeitgeber von Merz, hat solche Anteile und streicht am Ende die Gewinne aus den deutschen Steuergeldern ein. Die AfD verzeichnet im aktuellen Sonntagstrend einen Vorsprung von 8 Prozentpunkten auf die Union. Während CDU/CSU im Vergleich zur Vorwoche einen Punkt einbüßen und auf 21% absacken, verharrt die AfD unverändert bei 29%. Die SPD gewinnt einen Punkt hinzu und kommt auf 13%. Gleichauf liegen die Grünen, ebenfalls bei 13%. Damit zieht die SPD nach dem Rückstand der Vorwoche wieder mit den Grünen gleich.
5: Die Linke erreicht in der Befragung 10%. Eine neue Studie des McKinsey Global Institute zeigt, dass Deutschland massiv bei Investitionen den Anschluss verliert. Im internationalen Vergleich investiert das Land kaum noch in neue Produktionskapazitäten. Neue Fabriken, Anlagen oder Forschungseinrichtungen sind hierzulande je nach Branche 40-250% teurer als an den besten Standorten weltweit, vor allem wegen hoher Energie- und Baukosten, langer Genehmigungsverfahren, durchschnittlich 200 Tage und hoher Bürokratie. 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
3: Auch, also als ich selbst gehandelt habe, beziehungsweise für ein großes Liquiditätsbuch verantwortlich war, durften wir auf Geheiß von Schäuble keine Griechenbonds verkaufen. Während die Franzosen munter alle Griechenbonds verkauft haben und uns den Kurs kaputt gemacht haben, war es eben so, also 1 Million Rubel sind ungefähr 12.000 Euro, aha, weil jetzt Rubel gegen Euro bei 83 steht. Nicht mehr bei 120, sondern bei 83. Also auch die Währungspaare zeigen ganz klar, Russland stärker, nicht so hoch verschuldet. Ich glaube, die Staatsverschuldung in Russland, wenn ich das richtig in Erinnerung habe, ist irgendwo bei 25% oder 26%. Plus, sie sitzen eben auch auf Rohstoffen,
8: wie es
3: der Zufall will. Ja, ja. Also von daher ist die Frage jetzt, wenn sie immer nur mit den Chinesen handeln würden und sie kriegen Yuan rein, hatte ich auch schon mal erklärt, dann ist es so, dass sie mit den Yuan eigentlich oder den Renminbi, wie immer man das nennen will, nicht viel anfangen können, außer mit den Chinesen Geschäfte zu machen. Und deshalb hatte Putin auch gesagt, liebe Russen, kauft Gold und Silber, aber kauft es von der russischen Zentralbank und zwar in Rubel, sodass wir auf unsere Konten praktisch ohne groß uns verschulden zu müssen Rubel bekommen. Das kam aus der Bevölkerung. Und wir schauen also, ja nachher noch auf Gold und Silber. Da sieht man einiges, was da im Gange ist.
8: Ne? Sie kaufen auch kräftig chinesische Autos. Also da fahren Automarken rum, die es hier noch gar nicht gibt. Die kommen sollen demnächst. Ganz interessante auch, zum Teil gar nicht mal so schlecht, muss ich sagen. Bin gespannt, was da hier kommt. Jede Menge chinesische Autos, immer weniger deutsche. Klar, die paar üblichen deutschen Oberklassen und hässlichen Protzkarren der AMG-Reihe. Gibt auch schöne AMGs, liebe AMG-Fahrer, ich weiß. Aber es gibt halt auch viele nicht so schöne. Die sind da nicht so wahnsinnig häufig. Ich glaube, ich höre, in Moskau ist es mehr, aber so die breite Masse fährt doch viel Chinesisch und wahrscheinlich gar nicht unbedingt zum Nachteil der Russen. Also ja, eher ein Problem für die Deutschen. Und
3: so verschieben sich die Wirtschaftsströme, genauso.
8: Ja. Ja. Aus Starbucks wurde Star-Kaffee und das wird auch weiter betrieben. McDonald's-Filialen werden weiter betrieben unter ganz anderem Namen. Und Burger King ist noch Burger King und ein paar Taschenläden und Modeläden sind auch noch so. Aber ansonsten gibt es dann halt alles unter russischem Label. Und selbst die Russen-Cola, ich erinnere mich ja noch an die alte Club-Cola, die wir immer bei Fahrten in die Zone bekommen haben. Das war ganz grausig. Aber was die Russen jetzt an Cola produzieren, tja. Ja, jetzt werden die schreien Rubelnotte, werden es natürlich noch lauter machen. Und in dem Fall tatsächlich, also jetzt mache ich mal die Rubelnotte, denn wir haben noch ein paar Rubel übrig und die haben wir nicht zurückgetauscht bekommen, weil der Zwischenaufenthalt so, nicht nur kurz war, sondern weil ich an jeder Schengen-Außengrenze immer rausgezogen werde, weil da ist wieder was aus Deutschland und dann müssen wir kurz mal hier warten und dann brauchen sie noch eine Adresse und wo waren sie denn und so, immer im Auftrag. Da verdrehen die Zöllner dann der anderen Länder immer die Augen und sagen, oh ja, ich sehe hier schon, naja, tschüss, schönen Tag. Es geht dann sehr, sehr schnell, aber ich brauche immer länger bei den Grenzkontrollen, deswegen konnten wir da nicht zurücktauschen. Jetzt sitzen wir noch auf Rubeln. Also wer da draußen wirklich Rubel haben möchte, ich mache es jetzt mal umgekehrt. Ich verkaufe euch Rubel, wenn ihr es möchtet. Meldet euch gerne. Wir haben noch ein paar Rubel abzugeben. Ein paar 100 Euro Rubelwerte. Und ich freue mich, wenn wir so auf dem kleinen Dienstweg ringen. Weil so schnell fahre ich auch wieder nicht nach Russland. Ja, der will nur ablenken. Der wird ja immer in Rubel bezahlt aus Russland. Das wissen wir ja. Wir sind jetzt, ja bei der Putin.
3: Sagst.
8: Ja.
3: Jetzt, wo du es sagst, was machst du mit den ganzen Rubeln?
8: Ja, die verrubeln.
3: Willst du nicht meine Bonds kaufen?
8: Nee, tut mir leid.
3: Siehst du, hat sich schon wieder ein Geschäft angebahnt. Ja. So geht das bei Donald Trump auch. Da hörst du was und sagst, hey, ja, da könnten wir was für dich tun. Also von daher, an der Donald-Front ist es im Moment ruhig. Es gibt nichts Neues, außer, dass er zum 8. Mal den Krieg gewonnen hat. 7 Mal wurde Iran komplett vernichtet. Die Straße von Hormuz ist immer noch gesperrt, weil Iran komplett vernichtet ist. Also von daher,
8: gute Nachrichten
3: alles für Donald. Beim Alten, da wollen wir diese Woche gar nicht so drauf eingehen. Was ich, um Asien nochmal abzuschließen, einfach da sehe, es gibt dieses Phänomen des Spillover-Effekts und das heißt, alles, was so Indien ist, auch Merz hat sich unglaublich Modi angebiedert, weil der gerade wiedergewählt wurde in Indien. Und auch unsere Franzi Giffey aus Berlin war vor kurzem in Indien, die weilt jetzt gerade, glaube ich, in Rio de Janeiro. Also man reist da kräftig, um neue Erkenntnisse zu gewinnen. Dieser Spillover-Effekt aus Indien, aus Indonesien, aus Korea, teilweise Thailand, der wird eben durch ganz Asien getragen. Und das heißt, die Volkswirtschaften sind dann anfällig. Da ist die Frage, hat Donald Trump schon einen Deal mit Xi, dass er sagt, okay, das wird dein Einflussgebiet. Auf jeden Fall werden wir sehen, dass die Großen da Einzug halten, weil die Importpreise, Energie, Essen, die ganzen Corporate Balance Sheets von den Firmen in diesen Ländern, die zum Beispiel US-Finanzierungskosten haben, das wird ziemlich heftig. Das bedeutet natürlich, dass die Banken vorsichtiger werden, dass die Banken ihre Lending-Standards, also ihre Standards für die Kreditgewährung verändern werden. Dann geht es Richtung Assets und dann wirst du auch sehen, ähnlich wie im Kospi, dass irgendwann mal gute Firmen auch um 8 oder 10% fallen. Und das sind diese Spillover-Effekte, das sind die Zeichen, die eigentlich heute schon mehr oder weniger an der Wand stehen. Und da müssen wir in Zukunft auch wieder darauf achten. Asien ist riesig. Asien aus meiner Sicht war immer dafür prädestiniert, dass wenn es richtig zum Rutsch in den Kapitalmärkten kommt, dass da ja ursprüngliche Funke dann aus Asien kommt. Da hatte ich immer Japan so auf der Agenda. Das ist noch nicht ausgestanden. Und ganz ehrlich, bei den Schuldenlevels weltweit ist es eigentlich logisch, dass sie uns in bestimmte Dinge treiben und immer wieder ablenken. Ob das die EU ist, ob das irgendwie dieses Mercosur-Abkommen mit Lateinamerika ist oder sonstiges. Die Politik, wie sie heute ist, wird sich in der Wirtschaft niederschlagen und das wird nicht schön.
8: Ja, du hast schon gesagt, die SpaceX ist das eine große amerikanische Ding, was doch, auch wenn du nicht über Donald reden willst, das den Markt noch bestimmt und was ja auch das einzig Positive eigentlich gerade am Himmel ist oder am Horizont ist. Wir haben schon oft darüber gesprochen, es gibt jetzt nicht so wahnsinnig viel Neues zu sagen, weil wir warten dann noch darauf, was jetzt kommt. Wir haben ausführlich diskutiert, warum du ja sagst, eher nicht einem Markt hinterher rennen und bei einem Hype, wo alle wollen, dann auch noch sein Geld hinterher schmeißen. Da sind die Erwartungen viel zu hoch. Das machen ja die deutschen Massenmedien, die staatsnahen, in anderer Weise, aber dann doch wieder ähnlich. Also einerseits erklären ja die Springer-Magazine, man solle jetzt also alles tun, seine Kinder verkaufen, die Katze schlachten, was immer geht, um noch irgendwie beim IPO von SpaceX mit dabei zu sein. Du hast hier ausführlich erklärt, warum das keine gute Idee ist, aber einfache Faustregel, wenn die Bild es vorschlägt oder es fordert, dann weiß man, nein, das ist nicht gut. Dann wiederum machen sie ihn auch madig. Da schreibt dann jetzt die Welt zum Börsengang, mit den KI-Satelliten befeuert Musk den Hype, müsste aber die Gesetze der Physik bezwingen. Wir erinnern uns, die sind nicht bezwingbar und man unterstellt also Musk, ja, was durch Irrsinn, Größenwahn, er ist mal wieder der dumme Trottel. Das hat der Spiegel Jahre vor Tesla geschrieben. Wann immer man merkt, man kommt nicht hinterher, da quatscht man es halt schlecht. So funktioniert es halt mit dem deutschen Missgunst.

Sendung bestimmt 2-3 Stunden dauern wird, weil das wird riesig, ein riesiges Unterfangen. Auch wenn es an der Nasdaq ist und alles elektronisch gehen soll, gibt es da bestimmte Hürden mit, wie man die Geschäfte eingibt. Heute, am Donnerstag, wenn wir das aufnehmen, müssten schon die Commitments abgegeben werden. Das heißt, wenn du Geld auf dem Konto hast, dann wird das geblockt, weil du nicht weißt, kriege ich eine SpaceX-Aktie 10 oder 100? Und von daher sind da sehr große Orders drin. Also mein amerikanischer Kontakt schreibt mir, dass es aus seiner Sicht 3 bis 4 Mal überzeichnet ist. Das heißt, 75 Milliarden Gegenwert für neue Aktien kommen und da sind 300 Milliarden Orders. Das muss man dann sehen, wie die Zuteilung ist. Elon Musk hat immer gesagt, er will Retail, also Privatinvestoren darin haben. Das wurde ihm natürlich auch wieder negativ ausgelegt. Ja, der will nur die Privatinvestoren abzocken. Aber die Meinungen über SpaceX gehen natürlich ganz extrem auseinander. Ich bin ein bisschen vorsichtig. Ich bin also nicht dagegen, weil ich werde definitiv SpaceX-Investor. Die Frage ist, bei welchem Level? Und muss ich jetzt wirklich jetzt schon Kapital, also jetzt nicht 10 Aktien oder 5, sondern einen größeren Betrag, muss ich das jetzt schon riskieren? Ich will es mir anschauen, weil es ist schon eine riesige Chance. Es ist Elon Musk und natürlich den Amerikanern gelungen, wieder eine Karotte, diesmal das Weltall und Mars und alles Mögliche, was da ist, Datencenter im All, als Karotte hinzuhalten. Aber wenn man sich das näher anschaut, dann ist das natürlich unfassbar. Also Starlink zum Beispiel, die Internet-Satelliten von Elon Musk, die haben ein Wachstum im Moment, die verdoppeln sich jedes Jahr in der Zahl der Leute, die das nutzen. Und jetzt war seine letzte Rakete vor dem letzten Start und dem Test von Starship, hieß Falcon 9. Und die hat sozusagen ins Weltraum transportiert Material, wobei hier das Kilo, ich muss nachgucken, circa $1,000 gekostet hat. Also du musst dir vorstellen, du machst so eine Rakete voll, jedes Kilo kostet $1,000, dann wird es hochgeschossen. An so einem Start sind so 60 bis 70 Millionen Dollar für jeden Start dann für SpaceX hängen geblieben. Und jetzt ist eben die Frage, Starship, also das nächste, was jetzt getestet wurde, ist so, dass das so groß ist und so wiederverwertbar ist, dass man die Kosten von $1,000 pro Kilo auf $185 pro Kilo herunterbringt. Und noch gravierender ist die Bandbreite. Nämlich wir reden hier eigentlich von jetzt schon um 90% reduzierten Kosten von $6,55 pro Megabit. Und das Ganze soll fallen bis auf 30 Cent pro Megabit, weil nämlich eine ganze von diesen riesigen, und Elon Musk sagt immer, es ist das größte fliegende Objekt, was je gebaut wurde, und das schießen sie halt in All. Und da kann so viel transportiert werden, dass diese Transportkosten so gering werden, dass es sich lohnt, eben Datencenter zu bauen. Und man muss jetzt nur auf die Telekommunikation oder in diesem Fall auf Starlink gucken. Das wird eine Skalierung werden, wo man davon ausgehen kann, dass Elon Musk den Preis für die neuen Nutzer seines Starlinks, sagen wir mal, um 50% reduziert. Seine Marge geht immer noch nach oben. Wir reden hier über 63% Gross Margin, also die sie darauf haben. Und von daher ist diese Bewertung von SpaceX heute gerechtfertigt. Es erscheint teuer. Aber mit diesem Potenzial ist jetzt die große Frage, gelingt es den Massenkollektiveinflüsterern zu sagen, nein, nein, nein, auf gar keinen Fall kaufen. Es kommen natürlich Indexkäufer dazu, also Pensionsfonds, die sich immer am Aktienmarkt orientieren müssen. Aber wir reden hier darüber, da kommt eventuell die 8., 7., 5. oder 3. größte Aktie der Welt oder Gesellschaft der Welt, je nachdem, wo der Kurs dann am Tagesende ist. Wird es also 555 Millionen neue Aktien geben oder es gibt eine Option, die nennt sich Greenshoe. Da kann man innerhalb von 30 Tagen, kann Elon Musk mit den Lead-Managern, mit den Investmentbanken festlegen, wir begeben nicht 555 Millionen Aktien, sondern 638 Millionen Aktien. Und die würden dann dazu führen, dass SpaceX eben nicht 75 Milliarden Dollar einnimmt, sondern 86 Milliarden Dollar. Das ist also auch möglich. Ich glaube, dass es einen Hype gibt. Ich möchte ein paar auf jeden Fall haben. Und zum Abschluss, ich habe eine Wette, nein, ich will ja eigentlich das Wort Wette vermeiden, ich habe ein kleines Investment heute gemacht, das müssten wir eigentlich auch im Blogzocker erwähnen, weil ich es zufällig gesehen habe auf den Prediction Markets, und zwar morgen Abend New York, der Börsenschluss,
kriegst du, wenn du für 83 Cent was

0: kaufst. Und SpaceX, die Marktkapitalisierung am Börsenschluss Freitagabend über 1,8 Billionen liegt. Also wir kommen bei 1,75, 1,77. Wenn sie über 1,8 Billionen liegt, kriegst du 100 ausgezahlt. Das heißt, in zwei Tagen kann man 20% Rendite machen. Da hatte ich dann mal vorhin beim Frühstück bei einer Tasse Kaffee doch die kurze Eingebung, da mache ich was. Und so hoffe ich, dass der Börsenstart von SpaceX genauso abläuft, wie ich mir das vorstelle. Nämlich erstmal nach oben, dann bröckelt es ein bisschen ab, dann können auch die Altinvestoren verkaufen. Teilweise müssen sie verkaufen, weil sie einfach ein Klumpenrisiko haben, weil sie zu viel verdient haben. Und dann sollte man in 3 bis 6 Monaten auf ein Niveau kommen, wo ich glaube, ähnlich wie bei Tesla, muss man haben. Also ohne Finanzanlageempfehlung.
1: Hätte, könnte, sollte. Es kann natürlich auch immer alles ganz anders kommen. Wir erleben gerade bei der KI, bei den großen KI-Boliden oder bei den großen Marktführern, Anthropic, also Claude, jetzt ja mit dem ganz neuen Modell gerade vor wenigen Tagen rausgekommen. Und OpenAI einen recht ruinösen Wettkampf, beziehungsweise noch ist er nicht ruinös, aber er schmälert die Margen gewaltig. OpenAI senkt die Preise massiv, geht in Preiskampf gegen Anthropic, um dann Nutzer zurückzugewinnen. Und böse Zungen lachen sich schon kaputt und sagen, ja, das ist Russ Hennemans Pre-Revenue-Strategie aus Silicon Valley. Wer die Serie nicht kennt, herrlich. Also jeder Gründer, der im Tech-Bereich unterwegs war, erkennt's wieder. Passt auch hervorragend zu den heutigen Ereignissen und ist 10 Jahre alt. Großes Unterhaltungskino, aber soll er heißen, damit, es kann halt auch anders kommen. Ja? Man kann bei all dem, was da an Milliardeninvestitionen reinging, dann plötzlich in der Situation sein, in dem dann der Erlös aufs Null schrumpft oder so klein wird, dass es eben weitergeht mit dem Geldverbrennen. Und dann irgendwann, wissen wir auch, sind die Investoren nicht mehr so gut gelaunt. Und wenn dann ein schöneres Schwein durchs Dorf getrieben wird, so wie SpaceX und Elon Musk, der tatsächlich Geldeinnahmen am Horizont hat, und das hat er ja durchaus ganz gut hingekriegt. Ja? Also Musk ist ja aus dem Pre-Revenue-Geschäftsmodell eigentlich ausgestiegen. Der hat es ja nicht so wie Facebook und andere Unternehmen so gemacht, dass er ewig auf Erlös verzichtet, sondern seine Firmen erwirtschaften ja. Tesla kostet und verdient und X verdient auch Geld. Und SpaceX sieht so aus, wird wohl auch Geld verdienen. Also ja, es kann in die eine und es kann in die andere Richtung gehen.
0: Genau, also Anthropic ist natürlich ein Blick wert, wie sich das entwickelt. Die wollen als nächstes kommen. OpenAI Ende des Jahres. OpenAI ist für mich derjenige, der zum Schluss failen wird. Also da ist die Finanzierung so hoch, dass, wenn sie zu jetzt teuer, die Preise nach unten nehmen, sie sind einfach zu sehr diesem Kapitalmarkt abhängig. Natürlich sind das riesige Summen, aber Elon Musk macht jetzt zum Beispiel einen IPO, also einen Börsengang. Warum? Das Geld muss er nicht zurückzahlen, sondern er verwässert die bisherigen Aktionäre und bekommt das. Google will 85 Milliarden machen.
1: Gut, kauft er die Erwartung mit. Also trotzdem hat er das Problem, 100%. Dass er die extrem hohen Erwartungen, die er hat, die können ihm auch den Stuhl unterm Hintern wegreißen, wenn er sie nicht erfüllt oder wenn er sie drastisch untererfüllt. Also das Risiko kauft er sich auch ein, selbst wenn es ein IPO ist. Oder selbst
0: daran sieht man, wie unglaublich hoch diese Bewertung ist. Also Morningstar, das ist so die vierte oder fünfte Ratingagentur in Amerika, die kam zu dem Schluss, eigentlich ist das IPO von SpaceX doppelt so teuer, wie es sein müsste. Also die kamen auf 780 bis 800 Milliarden. Jetzt ist aber die Frage, was handelt die Börse? Die Börse handelt immer Zukunftserwartung. Und natürlich haben wir den erfolgreichen Test von Starship, von diesem Riesenteil, was wieder genutzt werden kann. Und da haben große, Investment-Boutiquen auch Research gemacht. Einen davon fand ich sehr interessant, dass ein Starship, wenn das gebaut ist, im Jahr mit den ganzen Starts, weil es kann ja wiederverwendet werden, Elon Musk hat ja peinlich darauf geachtet, dass es nicht vollkommen renoviert werden muss oder repariert, bis es wieder hoch kann. Und die sehen, dass SpaceX mit diesen Dingern 1 Milliarde pro Rakete pro Jahr verdient. Und zwar für die Haltbarkeit von 5 Jahren. Also du siehst, er macht eigentlich nichts nur auf Pump, sondern Tesla hat auch einen positiven Cashflow. Und daraus wird immer wieder investiert. Die Frage ist, ist er zeitlich immer so, dass er zu optimistisch ist? Weil er sagt zum Beispiel, nächstes Jahr gibt es die ersten Testcenter für Data Center in Space. Und da muss man einfach sehen. Aber auf der anderen Seite, bisher, auch wenn noch nicht alles in Full Swing ist, ob das Optimus der Humanoid Robot ist oder Full Self-Driving, er ist in seiner Zeitprognose immer ein bisschen schneller. Das wirft man ihm vor, aber es gibt nichts, was er nicht geliefert hat. Also von daher muss man sehen, wie Anthropic da umgeht, wie auch OpenAI damit umgeht. Es wird diesen DeepSeek-Moment wieder geben, wo irgendwas aus China kommt, was Open Source ist, was vielleicht genauso gut ist. Und deshalb bleibt das Ganze auch so spannend. Und deshalb ist ja auch immer meine Rede, nichts ist 100% sicher. Also alle Assets, die wir halten, egal was, können auf Null gehen.
1: Ja.
0: Ja, und von daher muss man eben so ein bisschen auch streuen und sich auch überlegen, ist mir das Risiko wert? Ich kann nur sagen, SpaceX ist mir das Risiko wert. Aber zu diesen Bedingungen jetzt im Moment glaube ich, dass die Masse der Menschen oder Investoren so beeinflusst wird, dass sie erst einmal die Finger davon lassen. Und wenn nicht genügend gekauft wird, müssen die Altinvestoren in den nächsten 180 Tagen trotzdem was verkaufen. Und das wird den Kurs aus meiner Sicht ein bisschen belasten. Ich kann morgen Mittag schon schief liegen, indem BlackRock für 5 Milliarden zeichnet, andere zeichnen für 1 Milliarde. Fidelity zum Beispiel, Vanguard ist schon großer Aktionär in SpaceX, die wollen noch mehr kaufen. Das heißt, es kann auch sein, dass die ganz Großen dann sagen, okay, wer immer jetzt nicht wollte, dann müsst ihr halt teuer einkaufen. Hm. Und meine Hoffnung, auch eine Theorie, also die ich mir lange zurechtgelegt habe, also I talk my own book, wie man so schön sagt, ist, dass es einen Merger unter Equals gibt, also gleichberechtigter Merger. Und das heißt, sie werden die SpaceX-Aktie auf 3 Billionen Market Cap ziehen. Das wird sich von hier verdoppeln. Dann wird man sich umdrehen und sagen, das ist unser Angebot für die Tesla-Aktionäre. Und dann geht die Tesla-Aktie von 400 auf 800. Und dann bin ich dabei. In diesem Disneyland wünscht ihr was, dann bin ich ganz vorne dabei.
1: Ich drücke die Daumen. Ich drücke dir die Daumen. Während in den USA das läuft, da stellen die Deutschen fest, dass die 12 Uhr Tankregel zur Senkung der Benzinpreise das Gegenteil erzeugt hat. Wer hätte das gedacht? Und historische Preiserhöhungen in Europa der Fall sind. Ja, das passt zur Zinsentwicklung in der EZB-Zone und ist wahrscheinlich auch die Richtung, in der es da weitergeht. Es tut mir leid, Besseres haben wir nicht zu berichten. Aber wir müssen noch einen Blick werfen, bevor wir uns mit Mike auf den Kryptomarkt einschießen, auf andere schwache und volatile Aspekte oder nervöse Elemente des Marktes. Lass uns über Bitcoin vielleicht dann nach den Kryptonews sprechen, aber Gold und Silber, die sind auch lange nicht mehr das, was sie noch vor wenigen Wochen waren.
0: Ja, sie haben halt deutlich angezogen, Gold bis auf 5.000, da reden wir jetzt über 4.000 oder Richtung 4.000. Das heißt, auch da bröckelt es ab. Es ist aus meiner Sicht, wie ich immer gerne sage, der Markt atmet. Diese Rücksetzer sind normalerweise gesund. Die Zentralbanken kaufen weiter von denen, die eben die Dollarüberschüsse haben. Jetzt ist es so, die Türkei hat verkauft. Es gibt ein paar andere Zentralbanken, die haben ein bisschen was abgebaut, weil sie wahrscheinlich US-Dollar gebraucht haben. Aber im Großen und Ganzen geht das weiter. Und ich berichte ja immer über die Chinesen, die unglaubliche Silbervorräte anhäufen. Die unheimliche Silbervorräte anhäufen. Und die dann eben kein Stück mehr hergeben. Das heißt, fundamental aus meiner Sicht sind die Märkte da unterstützt. Aber nichtsdestotrotz, auch hier, ähnlich wie in Bitcoin, sieht man, sie sind liquide, du kannst etwas verkaufen und wenn du mal als Asset Manager ein halbes Jahr oder Jahr auf null Performance sitzt oder ein bisschen runter sogar, dann wirst du deine sichersten Häfen aufgeben und dich in risikoreichere Sachen stürzen müssen, damit du dein Ziel erreichst. Weil wenn du am Ende des Jahres bei null bist und deine Kollegen sind bei 6, 8 und 10%, dann kommt dein höchster Chef und du wirst ausgetauscht. Und von daher ist das eine logische Folge Richtung Juni, dass wir jetzt sehen, okay, ich muss jetzt noch was tun. Manches nennt man auch Window Dressing. Das heißt, wer bis jetzt solche Werte wie Micron oder wie Astera Labs oder wie Google, die gut performt haben, wer die nicht im Portfolio hat, der verkauft unter Umständen ein paar Gold und Silber, nimmt die zum 30.06. Kurz vorher nimmt die Aktien in sein Depot auf oder in seinen Fonds und kann dann bei der Berichterstattung zum 30.06. sagen, ja, die Performance ist nicht ganz so, aber guck mal, ich habe diese drei Werte, ich habe Micron, auch wenn er sie dann in kleiner Menge bei 800 gekauft hat, statt bei 120 oder bei 150, wie andere das gemacht haben. Also das nennt man Window Dressing, wie überall wird poliert und gewienert, was das Zeug hält, wenn es dann darum geht, einen Bonus zu bekommen, und das ist in der Finanzindustrie auch nicht anders. Und jetzt kommt wieder dieser eine Mensch, der permanent mir auf den Sack geht mittlerweile. Aber du sagst nie, dass ETFs so gut sind und ich habe super Rendite. Ja, da kann ich nur sagen, noch einmal, ein allerletztes Mal, weil dann blockiere ich dich auf allen Dingern. Es ist fein. Kauf deine ETFs. Es interessiert mich nicht, weil es ist nicht meine Meinung und ich sage nur, was ich tue und denke, und ich gebe auch keine Anlageempfehlung, Solana zu kaufen, weil daran hat er sich vorher aufgehängt und hat dann gesagt, ah, du empfiehlst die ganze Zeit Solana, das geht nur runter. Und es ist immer nur meine Antwort, schau auf deinen Zeithorizont. Und genauso ist es bei uns ja auch.
1: Erstaunlich, das Faszinierende an diesen Menschen ist ja immer, dass die so viel Lebenszeit haben, permanent Leuten zu schreiben, denen sie mitteilen wollen, dass sie sich irren. Also wenn ihr Leute finden wollt, die sich nach eurer Meinung irren, dann empfehle ich X beispielsweise oder Google. Also man findet so viele Menschen, die augenscheinlich falsch liegen. Da kann man Briefe schreiben, aber das Phänomen der Briefeschreiber, das ist sowieso eines, dass da, man könnte irgendwann machen mal eine Sendung, die besten Mails zu Schriften, da kommt einfaches Zeug zustande. Ja. Aber gut, die Märkte sind nervös, es sieht weiter wackelig aus und das ist eine besonders schwache Darstellung dessen, was auch im Kryptobereich geschah. Wenn ihr die Kurse verfolgt, wisst ihr eh, was jetzt kommt. Wenn ihr sie nicht verfolgt und vielleicht mit etwas Schadenfreude reagiert, wenn Mike euch jetzt den Überblick gibt, dann ja, sei es euch gegönnt, bringt aus unserer Sicht immer noch nicht, soweit greife ich vor, immer noch nicht das Ergebnis, dass man es alles ignorieren muss, dafür ist es dann schon zu groß. Aber bevor wir uns darüber austauschen, hören wir uns doch erstmal an, was ich im Kryptomarkt so getan habe. Die Krypto-News mit Mike the Pirate.
2: Der Kryptomarkt, lieber Paul, liegt aktuell bei 2,2 Billionen Dollar Marktkapitalisierung und wir sehen eine leichte Erholung in diesem Niveau, etwa 2% in den letzten 24 Stunden. Bitcoin notiert aktuell bei 62.500, Ethereum bei 1.660, beides etwas über 2% im Plus. Der Fear and Greed Index erholt sich von 9 auf 12, ist immer noch die extreme Angst, die Stimmung bleibt ängstlich, Anleger halten sich noch zurück. Wenn man sich die News anschaut, die eigentlich keine News sind, Bitcoin stabilisiert sich über 62.000 nach der Korrektur der Vorwoche, Player wie MicroStrategy kaufen weiter dazu, sie halten nicht, sie kaufen auch dazu, Bitmine, Tom Lee kauft weiter ETH, alles beim Alten. Die ETF-Abflüsse sehen wir weiterhin. Gestern waren es ca. 200 Millionen Dollar. Traditionelle Finanzriesen wie Mastercard bauen neue Krypto- und Stablecoin-Verbindungen aus. Da kommt neuer Wind rein. Wenn man auf die nächsten Tage schaut, es wird wieder volatil bleiben. Die Frage ist, hält Bitcoin die 60.000 bis 62.000 Zone? Dann ist ein Push in Richtung 65.000 möglich. Brechen wir da durch? Dann kann auch ein Test von 55.000 bis 58.000 Dollar auf dem Kurszettel erscheinen. Wichtig werden die nächsten US-Wirtschaftsdaten und sicherlich auch die weitere Entwicklung im Nahen Osten. Wir sehen eine Dip-Phase mit Chancen für Mutige. Analysten weisen darauf hin, dass mehr die Hälfte aller Bitcoins derzeit mit Verlust gehodelt oder gehandelt wird. Was ein Muster ist, rein historisch gesehen aus früheren Zyklen, dass wir so langsam in eine Bodenbildung übergehen werden. Also Institutionelle schauen da momentan sehr genau hin. Große Investoren, Family Offices, Staatsfonds bleiben ruhig, kaufen weiter. Sie sehen den aktuellen Preis als attraktive Gelegenheit. Ein weiteres Signal sehen wir, wenn wir auf Ethereum blicken. Der monatliche RSI hat extrem tiefe Werte erreicht. Historisch war das oft ein Signal für überverkaufte Märkte und den folgenden starken Erholungen. Der RSI auf Monatsbasis misst die Stärke von Kursbewegungen. Extrem niedrige Werte gelten historisch oft als Zeichen für eine starke Überverkaufssituation und Bodenbildung. Danach gab es meist massive Aufwärtspotenziale. Also zum Abschluss, der Markt ist nervös, die On-Chain-Signale und die institutionellen deuten aber auf Resilienz hin. Im Kryptomarkt kam man in den letzten Tagen nicht um the one and only, the GOAT, the biggest, greatest president ever and his family umhin. Da gab es ein wildes Rauschen an Meldungen. Die Stimmen werden lauter, prominenter und die Details, die auf den Tisch kommen, werden umso deutlicher. Reuters, eine nicht ganz unbedeutende Nachrichtenagentur, hat einen Special Research Report rausgelegt. Der zeigt, die Familie von US-Präsident Donald Trump hat mit Kryptowährungen mindestens 2,3 Milliarden Dollar Gewinn gemacht. Die Familien, vor allem die Söhne Donald Jr. und Eric, haben eigene Kryptoprojekte wie World Liberty Finance, WLFI, und den Meme-Coin Trump gestartet. Sie haben überraschend wenig eigenes bis gar kein Geld eingesetzt, die Projekte stark beworben und massiv dran verdient. Die Zahl haben wir jetzt in den letzten Wochen schon öfter gehört. Neu ist jetzt, dass Reuters hier jetzt in die Details hingeht, jeden Geschäftsbereich einzeln öffnet, die Wanderung des Geldes von Investoren zur Trump-Family offenlegt und das Ganze noch emotionalisiert, indem man Opfer zu Wort kommen lässt. Also mehr als 1 Million Investoren insgesamt haben etwa 2,3 Milliarden bei dieser Umverteilung verloren, darunter sehr viele Kleinanleger. Beispiele: Frau aus Kalifornien investierte $2000 in den Trump-Coin, es sind nur noch $120 übrig. Die Trump-Familie betonte allerdings gegenüber Reuters, dass es sich um völlig legale Geschäfte handelt. Kurze Zeit später kommt Bloomberg mit einer Recherche. Bloomberg, nicht ganz unbedeutender Datendienstleister für die Finanzwelt. Die Familie von US-Präsident Donald Trump verdient stark an einem Stablecoin-Projekt. Das Unternehmen World Liberty Finance, das zusammen mit Trump und seinen Söhnen den Stablecoin USD1, USD One herausgibt. Bloomberg, laut Bloomberg-Analyse, soll es in diesem Jahr fast $150 Millionen Gewinn machen. Der größte Teil des Erfolges kommt durch eine Werbe- und Kooperationsvereinbarung mit der großen zentralisierten Kryptobörse Binance. Ein Schelm, der das in einem Zusammenhang mit der präsidentialen Begnadigung, dem Pardon des Gründers CC stellt, den Trump vor einigen Monaten begnadigt hat und Verfahren gegen ihn in den USA eingestellt worden. Der Stablecoin-Geschäftsbereich wird insgesamt mit $1,7 Milliarden bewertet, für die Trump-Family das wertvollste Asset. Überraschend, die Familie betont gegenüber Bloomberg, dass alles legal und transparent abläuft. Zum Schluss kam dann noch The Block, nicht ganz unbedeutendes Medienhaus im Kryptobereich, um die Ecke und zeigte auf, dass die Kryptobörse HTX, die hieß früher mal Huobi, eine zentralisierte Exchange vorwiegend im asiatischen Raum, den Trump-nahen Stablecoin USDHAN vom Handel genommen hat. HTX wirft WLFI vor, bestimmte Adressen der Börse ohne ausreichende Begründung eingefroren zu haben, angeblich wegen Sanktionsprüfungen. Das Delisting erfolgte bereits am 7. Juni. Besondere Rolle spielt dabei Justin Sun. Der Gründer von Tron und Mitglied des HTX Advisory Boards war einer der größten frühen Investoren bei WLFI und ist mit ihnen im Streit. Im September 2025 fror WLFI seine Wallets ein. Sun klagte daraufhin gegen das Projekt wegen eines angeblich versteckten Backdoors, das solche Dinge möglich macht. HTX fordert nach wie vor die sofortige Freigabe der Nutzergelder. Die Trump-Family weist alle Vorwürfe von Justin Sun zurück und betont weiter, dass alles legal und transparent abläuft. Laut Berichten, wir schauen jetzt mal auf Privacy Coins. Laut Berichten von CoinDesk und CryptoBriefing hat Zcash, einer der großen Privacy Coins in der Kryptowelt, eine schwere Sicherheitslücke gehabt. 4 Jahre lang, seit 2022, gab es im Protokoll eine Schwachstelle, die theoretisch unbegrenztes Prägen von gefälschten Zcash ermöglicht hätte, ohne dass es nachweisbar gewesen wäre. Die Lücke wurde Ende Mai jetzt von Sicherheitsforscher Taylor Hornby mithilfe des KI-Models Claude Opus 4.8 entdeckt und durch einen Node-Softfork sowie Hardfork schnell geschlossen.
1: Die Polizei ist rein. Entschuldigung, ja. Das passt ja sehr treffend dazu. Kein Soundeffekt, so ist das, wenn man Live-Tape aufnimmt. Ja. Entschuldige, lieber Mike.
2: Echt? Ja, genau. Die Sicherheitsforscher von Hornby mithilfe des KI-Modells Claude Opus entdeckt und durch einen Node-Softfork sowie eine Hardfork schnell geschlossen. Es gibt keine Hinweise auf eine tatsächliche Ausnutzung des Protokolls. Und dann kommt trotzdem Arthur Hastings Spiel, der dann medienwirksam seinen gesamten Zec-Bestand verkauft, weil sich die Echtheit der Gesamtmenge kryptografisch nach seinen Angaben nicht hundertprozentig beweisen lässt. Die Gründer von Zcash und die Entwickler betonen, dass eine Überprüfung möglich, aber aufwendig ist. Die Entdeckung und Arthur Hayes Bekanntgabe des Verkaufs lösen einen starken Kursrutsch aus und stellen Datenschutzprotokolle insgesamt auf die Probe. Und in dem Fall auch besonders interessant ist, die Person Arthur Hayes sich mal anzuschauen. Er ist Co-Founder auf BitMEX, auch einer großen zentralisierten Exchange. Ist ein sogenannter Call-and-Key-Opinion-Leader, also jemand, der viral große Reichweite hat. Er hat bei X über 800.000 Follower alleine. Und in den letzten Wochen wieder damit aufgefallen ist, dass er seine Follower immer in die Richtung schickt, die er gerne haben möchte. Er war lange Befürworter von Hype, hat Prognosen abgegeben, dass der Token auf 150 bis 200 Dollar geht und wenige Tage später festgestellt, alles geht jetzt in AI, der Hype ist vorbei und hat dann seine Bestände an Hype verkauft. Also erst schiebt er seine Follower in Richtung Kurssteigerung, um sich damit die Exit Liquidity für seine eigenen Verkäufe zu ermöglichen. Und wenn man das jetzt auf Zcash betrachtet, wie Hermann immer sagt, first you sell to buy it, könnte man vermuten, er treibt das Ding jetzt einmal runter, um es wieder günstig zurückzukaufen. Zum Schluss, vorbörsliche Angebote auf Solana. Wir haben so viel jetzt über Börsengänge gehört und es ist immer die Frage, wie kann man davon profitieren? Große Firmen wie OpenAI, xAI, SpaceX, Anduril, Anthropic, also Unternehmen, die jetzt schon an der Börse gehen wollen, genau, das Ganze vorbörslich. Und wie läuft das auf Solana? Im April 26 ist das Volumen aller tokenisierten Vermögenswerte auf Solana auf über 800 Millionen Dollar gestiegen, was ein neuer Rekordwert war. Fast die Hälfte davon waren sogenannte Pre-IPO-Aktien, also Anteile an Firmen, die noch nicht öffentlich in der Börse gehandelt werden. Bislang war der OpenAI-Token der absolute Renner. Das Unternehmen dahinter, Prestocks.com, hat mittlerweile über 1,3 Billionen US-Dollar an Transaktionsvolumen vorbörslicher Werte zu verzeichnen. Warum ist das spannend? Weil normale Menschen jetzt viel leichter in sonst schwer zugängliche Investments einsteigen können, einfach mit einer Krypto-Wallet und ein paar Klicks und das Interesse an diesen echten realen Werten auf der Blockchain stark wächst. Also kurz, die Grenze zwischen traditioneller Finanzwelt und Krypto wird immer kleiner, die Chance für normale Marktteilnehmer dank Blockchain immer größer, auch bei Pre-IPOs.
1: Und wie es der Zufall will, bieten wir natürlich auf paulbrandenburg.shop darüber deine E-Books an und auch Kurse, bei denen jeder erlernen kann, wie das denn so funktioniert. Also ein bis anderthalbstündiger Online-Kurs beispielsweise, wo du in Aufbauform erklärst, wie das ganz praktisch läuft, wenn man das denn möchte. Ja, da gibt es auch jede Menge YouTube-Videos, die ihr euch ganz kostenfrei selber reinziehen könnt. Für wen das funktioniert, der soll damit doch bitte das machen bei Interesse. Wer sagt, nee, ich muss es tatsächlich erklärt bekommen, ich muss da vorsitzen, ich will das live mithören. Für den ist das gedacht. Aber das beides verrät ja auch schon, oder die Tatsache verrät ja auch schon, lieber Mike, lieber Hermann, dass wir dem Krypto-Gedanken weiter nicht treu bleiben, sondern weiter davon überzeugt bleiben. Das auch, obwohl unsere nackte Mark ja gewaltig Schläge eingesteckt hat. Also die ist immer um ihre 30 Cent, hat sie sich bewegt, ist in den letzten Zeiten bis 20 runter, hat sich dann wieder auf Mitte 20 einigermaßen erholt. Aber in einer, sagen wir, starken Anspannungsphase von Krypto, da trifft es uns genauso. Aber wir haben ja gesagt, das macht nichts. A, halten wir das durch und B, haben wir jetzt ja auch was im Köcher, was die nackte Mark mal wieder nach vorne bringen wird und was etwas völlig Neues sein wird gegen Jahresende, was wir noch nicht verraten wollen. Es ist nur ein bisschen neugierig machen. Ich tease jetzt ein bisschen, gacke und lege kein Ei. Aber wir sind ja voll dabei, bleiben weiter dabei und sagen, nee, das bleibt das richtige Spendeninstrument. Sehe ich das richtig, Hermann?
0: Some say it's the most beautiful spending instrument ever.
1: Jetzt haben wir wieder welche verloren.
0: Some people say they have never seen anything like it. Also, um bei dem großen Donald zu bleiben, nein, wir sind nicht auf Abzocken aufgelegt, sondern wir sind auf 3 Jahre in diesem Projekt. Das erste Jahr ist jetzt gerade rum. Also, wir sind eigentlich hochzufrieden. Warum geht auch unser Coin manchmal in die Knie? Wir haben ja einen sogenannten Liquiditätspool. Da sind jetzt im Moment 411,5 Solana drin, wo praktisch ein automatischer Market Maker, wenn man den an der Börse dann kauft und verkauft, dann steht nicht immer jemand mit einer anderen Order dahinter, sondern das ist ein automatischer Market Maker. Und von daher, da ist auch schon Wert gebildet worden. Wir sind zufrieden. Wir werden auch uns diesen Monat noch was einfallen lassen. Ob das ein neuer Airdrop ist, ob das vielleicht andere Dinge, die wir noch verlosen werden. Es ist ein Grund zum Feiern, weil es sich für uns auf jeden Fall behauptet hat, da wo wir rauskommen wollten, das ist eigentlich noch besser passiert. Was wir bzw. ich eher nicht erreicht habe, ist auch noch einige andere. Wir haben zwar 6 oder 7 freie Medien, die natürlich auch mitmachen und denen man auch spenden kann. Ich dachte, da wäre der Zuspruch größer, aber da sieht man, dass in den freien Medien da immer noch auch Skepsis vorherrscht. Kann man verstehen, aber ich glaube, mit jedem Tag, den wir das Businessmodell weitertreiben und auch sagen, das ist da zu sehen, weil wenn der Markt auch mal in die Knie geht, in den nackten Markt, sehen wir sofort, dass ihr als unsere Unterstützer zurückkommt und das ist einfach unglaublich gut zu sehen und hilft uns natürlich auch in der Planung.
1: Ich glaube nicht mehr, dass das Skepsis ist, großartig. Mhm. Ich glaube tatsächlich, dass das einfach Bequemlichkeit ist. Also noch gibt es keine Bewegung. Jemand, der wahnsinnig kryptoaffin ist, ist Martin Sellner. Warum? Aus Gründen, weil sie ihn überall die Konten wegcanceln. Die noch nicht gestrichen wurden, die noch Konten, Bankkonten haben, die sich nicht so wirklich bewegen müssen, die sagen, ja, ihr Mai, ja, es ist ja auch Mühe und dann muss man erklären und dann kriegt man Fragen und das Publikum schreibt dann und wie geht das? Das ist alles richtig. Das ist alles komplett richtig. Und ich habe ja hier auch nicht aus absoluter Brillanz, Geistesschönheit und Menschenliebe, natürlich auch aus diesen Gründen, das natürlich trifft alles irgendwie zu, aber auch aus ganz schnöder Selbstbetroffenheit natürlich damit angefangen, nach den ersten Kontokündigungen habe ich mir gedacht, nee, je mehr man denn die Kunde rausbringt zu sagen, hey, Krypto macht mich unabhängiger von Kontokündigungen, bringt mir den Vorteil, dass ich weiterarbeiten kann, wenn das dann passt, hat dazu geführt, dass ein Großteil des Spendenaufkommens mittlerweile über Krypto läuft, auch dadurch, dass der im Shop Krypto ja das primäre Zahlungsmittel ist für digitale Produkte, da geht das gut und das ist eine Kunde, die, da bin ich weit davon überzeugt, da werden die Kollegen kommen. Das ist einfach eine Frage, das verhält sich proportional zur Drangsalierung, zur Repression des Regimes. Die Geldstromkontrollen werden massiv ausgebaut werden. Die EU ist ja jeden Tag dabei. Und deswegen ist das absolut keine Frage. Es ist eine Frage der Zeit, bis das kommt und bis die an solchen Dingen Interesse haben. Das heißt natürlich nicht, dass die nackte Markt das Tool der Wahl ist, mit denen die das alles lernen werden. Vielleicht machen die das dann mit Monero. Es gibt da tausend Gründe, auch andere Sachen zu machen, aber wir sagen eben, wir machen mit dem, was wir eben kontrollieren, steuern können und verstehen, so weiter, weil es kam ja bei euch an und wir schaffen einfach weitere Möglichkeiten und Punkte, dass ihr sagen könnt, ja, da spende ich dann doch was über den nackten Markt mit. Lasst euch überraschen, was das sein wird, denn wir bringen da zwei Welten zusammen, die digitale und die ganz analoge, in einer bisher komplett einzigartigen Form, auf die ich mich, das nicht der übliche Werbespruch, klar, verbunden mit den Kaufbefehlen, die wir sind, natürlich ist das Stolz, das Beste, the greatest ever, was wir hier machen. Ja. Aber in dem Fall meine ich es wirklich, dass es eine tolle Sache ist. Da gibt es eine Aktion, da gibt es eine Sache, die ich mir selber gewünscht habe, die ich so nicht kenne in den freien Medien, die nicht eine Reaktion ist auf vieles anderes, was es gibt, sondern wirklich das Feld besetzen soll, was aus meiner Sicht fehlte. Da kam ganz viel Initiative von Mike the Pirate zusammen, auch von dir, Hermann, und ich habe auch noch eine Idee mit reingeworfen und am Ende kam was bei raus, auf das ich mich richtig freue, euch vorzustellen. Aber noch ist es nicht so weit. Weil, wenn wir es vorstellen, dann ist es auch gleich draußen. Dann könnt ihr auch gleich zuschlagen und sagen, nehme ich, will ich, bin ich dabei. Zwei Klicks und dann habt ihr es. Und da freue ich mich drauf. Wann ist es denn draußen? Also wann sind wir denn soweit? Ich gucke euch beide an, weil ihr seid, wir werden es jetzt später verraten, warum, ihr seid ja hier die Bremsschuhe, ihr seid ja hier die Klingbox. Nein, das ist grob ungerecht. Weil
0: wir mussten erst mal was essen, dann schwitzen wir und dann machen wir weiter.
1: Also es wird noch 2-3 Wochen dauern, bis wir damit rauskommen können und sagen können, so sieht's aus, weil wenn wir damit rauskommen, muss es halt so verbindlich auch sein, dass es da kein Hin und Her gibt, aber es wird definitiv vor der Sommerpause soweit sein. Ja, oder? Das kann man sagen.
2: Hallo? Schweigen. Wir arbeiten mit Nachdruck daran, auch direkt nach dieser Podcast-Folge.
1: Gut. Ja, okay, gut, dann glaube ich dir jetzt, wenn das noch
0: wird. Willst du lieber mit Eric oder mit Don Junior zusammenarbeiten? Beiden haben uns eine Partnerschaft vor Albanien angeboten.
1: Haben sie nicht, liebe Verfassungsschützer und andere da draußen, die meinen, ja, jetzt seht ihr, die Rubelnote gibt jetzt zu. Dass... Ja. Nein, haben sie nicht. Wir arbeiten mit Donald Trump genauso eng zusammen wie mit Wladimir Putin. Ja, das ist auf jeden Fall richtig.
0: Genau.
1: Ja. In diesem Sinne.
0: Wir arbeiten dran, auf jeden Fall. Also freue mich auch. Nackte Mark, weiter. Wir können nur sagen, es hat sich unglaublich etabliert und schreibt uns auch die Ideen. Also jetzt auf Plattformen kann ich wieder ein paar mehr beantworten. Da waren zwischenzeitlich mal ein bisschen Ruhe. Jetzt kommen wieder ein paar mehr Fragen. Gerne auf X. Und wenn ihr eine Idee habt, feuert sie rüber. Wir schauen uns viele Sachen an. Ich habe auch ein, zwei gute E-Mails bekommen, die gerne mitarbeiten würden. Aber wir kommen noch nicht dazu, weil wir auch in den nächsten Wochen noch mal eventuell das Team erweitern bzw. neue Produkte dazu bringen. Also seid gespannt. Es geht auf allen Ebenen wenn der Paul dann mal aus Russland wieder zurück ist, da geht's weiter.
1: Ist er schon. Das, um das nochmal festzuhalten, ist er schon, bin gut rausgekommen, trotz der Schengen-Einreise, Umreisekontrollen und dann, ja, bin ich da rausgekommen. Übermorgen bin ich wieder woanders hin unterwegs und plane jetzt schon eine Stunde extra ein, weil am Flughafen dauert es für mich jetzt immer, obwohl ich Deutschland die EU da meide, da dauert es eine Stunde länger. Es wird sehr interessant. Man merkt auch daran, dass die EU immer weiter zugreift und es immer derber treibt. Insofern sehe ich uns in der richtigen Richtung investiert, freue mich auf euch in der nächsten Woche und sage, das war Folge 82 des Nackten Geldes. Wenn ihr Fragen habt an Banker Hermann, dann schreibt auf X an Banker-Hermann oder kommentiert unter das Video zu diesem Podcast auf theplatform.net. Ihr könnt Mike the Pirate in unserem Nackmack Community Chat auf Telegram erreichen, dazu einfach dem Einladungslink im Text zu dieser Sendung folgen. So wie euch mit all dem, denn in der Vergangenheit ausreichend nützlich waren oder vielleicht sogar auch immer sind, dann bitte, bitte mit Zucker oben drauf, haltet uns doch mit eurer direkten Spende auf Sendung. Geht auf paulbrandenburg.com/spende und wählt dort euren bevorzugten Zahlungsweg, ob Krypto oder irgendeinen anderen. Hört gern morgen ab 6 Uhr auch wieder ein Nacktes Niveau, vor allem aber schaltet nächsten Freitag hier bei uns wieder ein und habt bis dahin einen wunderbaren Start ins Wochenende.
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2: 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Ex-Vizekanzler und Kinderbuch-Co-Autor Robert Habeck von den Grünen bekommt einen Job bei der dänischen Investmentgesellschaft Urban Partners. Der Stadtentwicklungsinvestor mit Hauptsitz in Kopenhagen gab bekannt, dass Habeck als Senior Advisor in das Unternehmen eintreten werde. In dieser Funktion solle er helfen, die Forschungsaktivitäten des Unternehmens voranzutreiben, besonders in den Bereichen Stadtentwicklung und der Frage, wie privates Kapital den Ausbau von bezahlbarem Wohnraum in schnell wachsenden städtischen Gebieten unterstützen könne. Welche Ausbildung oder Erfolge aus seiner Politikerzeit Robert Habeck zu diesem Job qualifizieren, wurde nicht gesagt. Der ehemalige spanische Verkehrsminister José Luis Ábalos ist vom obersten Gerichtshof zu 24 Jahren und 3 Monaten Haft verurteilt worden. Das Urteil betrifft ein jahrelanges Korruptionsnetzwerk, das vor allem während der Corona-Zeit lukrative Maskenaufträge manipulierte. Ábalos soll seinen politischen Einfluss genutzt haben, um Aufträge an das fachfremde Unternehmen Soluciones de Gestión zu lenken, das dadurch einen Rekordumsatz von über 53 Millionen Euro erzielte. Im Gegenzug flossen Provisionen an ihn und seinen engen Berater Koldo Garcia. Auch Koldo Garcia wurde zu 19 Jahren und 8 Monaten Haft verurteilt, während der Unternehmer Victor de Aldama 4 Jahre und 6 Monate erhielt, zur Bewährung ausgesetzt wegen Kooperation. Das Gericht sieht ein koordiniertes Netzwerk aus Amtsmissbrauch, Veruntreuung und Bestechung. In Deutschland gibt es weiter keinerlei Ermittlungen zu Maskendeals oder anderen Verbrechen in der Corona-Zeit. Hintergrund ist, dass in Deutschland die Staatsanwaltschaften weisungsgebunden sind und die Protagonisten aus der Politik solche Ermittlungen verhindern können. Bäume sind Lebewesen, denen eigene Rechte zustehen. Das hat am 9. Juni die kanadische Gemeinde Terrasse Vaudreuil beschlossen. Laut dem Independent hat die 2000-Menschen-Gemeinde ihrer Pflanzenwelt damit das Recht auf Leben, auf natürliches Wachstum, auf Unversehrtheit und auf Regeneration zuerkannt. Die lokalen Behörden überarbeiten nun umfassend ihre Vorschriften. Zudem wurde die allgemeine Erklärung der Rechte des Baumes unterzeichnet. 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
5: Liebe Zuschauer, sehr geehrte Damen und Herren, ganz herzlich willkommen zu einem neuen Video-Interview hier auf Politik Spezial. Schön, dass Sie wieder eingeschaltet haben. Ja, und heute haben wir uns zu einer Viererrunde getroffen und wir möchten über ein, brisantes, es ist brisant, wenn man über Verschwörungstheorien spricht, denn zu diesem Thema haben gerade vorletzte Woche, Matthias Matusek und Daniel Matisek ein Video aufgenommen. Und ja, ich habe dazu jetzt noch Oliver Jannich gebeten, der ja als der bekannteste deutsche Verschwörungstheoretiker gilt, vielleicht sogar weltweit der führende Verschwörungstheoretiker. Und ja, ich habe mir euer Video angeschaut und was mich beeindruckt hat, war, dass ihr in Wahrscheinlichkeiten rechnet und sagt, das, was am wahrscheinlichsten gilt oder was am wahrscheinlichsten so aussieht, das ist dann auch die Realität und die Wahrheit. So, wenn ich mir die Bilder anschaue, Einmal, ihr habt gesprochen über den 11. September und auch die Mondlandung. Wenn ich mir die Bilder vom 11. September anschaue und den ganzen Tag betrachte, was da passiert ist, nämlich, dass drei Türme ineinander fallen, und zwar so exakt, als seien sie gesprengt, dann vermute ich, dass es auch am wahrscheinlichsten ist, dass sie gesprengt wurden.
6: Also du gehst auch mit von Vermutungen und Wahrscheinlichkeiten aus. Also das halte ich mal fest.
5: Ja, natürlich, natürlich. Ne?
6: Okay.
5: Also man kann es ja, man
6: war nicht dabei. Wir tun das ja auch, ne? Wir gehen ja auch von Wahrscheinlichkeiten aus.
5: So, und ihr haltet es halt für sehr, sehr wahrscheinlich, dass der 11. September so passiert ist, wie die offizielle Theorie sagt. Ja, Oliver, du hast dir das Video auch angeschaut von den beiden. Was ist dir da so aufgefallen?
7: Ja, also ihr habt ja mit Occams Messer da argumentiert, mehr oder weniger ist die einfachste Lösung dann die beste ist, so argumentiere ich generell nicht, sondern ich bin ja ein Fan von Karl Popper, also der Falsifikationstheorie. Das heißt, du kannst eine Theorie nie beweisen, nie verifizieren, aber bestimmte Theorien kannst du widerlegen. Und gerade beim 11. September geht es eigentlich ganz gut, indem man sich die physikalischen Gesetze hernimmt und die widerlegen eigentlich die offizielle Theorie. Und das ist mir, also bei all meinen Theorien sage ich immer, ich möchte die offizielle Theorie erstmal falsifizieren und dann kann man sich Gedanken machen, wer war es, aus welchen Motiven. Also ich gehe nicht so wie viele ran, sagen ja, was wäre das Motiv? Da gibt es natürlich genügend Motive vom militärisch-industriellen Komplex bis zu Israel und so weiter. Aber das ist nicht mein Ansatz. Ich sage erstmal, stimmt die offizielle Theorie? Wenn nicht, wenn sie nicht stimmen kann oder sehr unwahrscheinlich ist, dann schaue ich mir die möglichen Täter an. Deswegen, also ich argumentiere selten damit, dass die einfach erscheinendste Möglichkeit dann auch die richtige ist.
6: Also wenn ich da mal kurz einreden darf, das ist absolut ehrenwert und richtig, dass du nicht immer den Augenschein gleich für bare Münzen nimmst, weil wir in einer politischen Umgebung sind, in der offenbar ist, dass die Herrschenden Absprachen treffen und eigene Ziele verfolgen und so weiter. Bei der Corona hat man das ja eindeutig gesehen. Da ging es ja um riesige Geschäfte und es ist ja immer noch nicht zu Ende. Aber in diesem Falle gibt es doch eindeutige, ich habe die Flieger in Rio, da war ich Korrespondent in Rio, in die Türme des World Trade Centers rauschen sehen und die Reaktion der brasilianischen Studenten war verblüffend. Die haben getanzt vor Freude. Die fanden das großartig, dass der böse Amerikaner jetzt endlich mal eins vor den Kopf gekriegt hat. Also ich fand das damals ziemlich makaber. Aber die Amerikaner haben natürlich in Südamerika auch eine ziemlich unrühmliche Geschichte. Also man kann verstehen, dass da noch Rechnungen offen sind. Allerdings, ich habe es gesehen, Milliarden haben es im Fernsehen gesehen, wie da zwei Maschinen in die Hochhäuser reingedonnert sind. Und es gibt technische Untersuchungen, also vom National Institute of Standard Technologies und so weiter, die erklärt haben, warum die Türme senkrecht runterkrachen. Das ging Stock für Stock. Die Hitzegrade waren enorm. Und die waren so enorm, dass auch der ominöse dritte Turm, WC7, dass bei denen die Löschfunktionen ausgesetzt haben, also der Brennschutz ausgesetzt hat, und dass sie eben durch diese Gluthitze die Stahlträger schmolzen und die auch senkrecht runterfielen. Und das ist überprüft worden. Die Theorie, dass da genau in dem Moment Sprengstoff

0: einem oder ein Film von einem Flugzeug, das reingeflogen ist. Also eins, das erste, da gab es erstmal keine Bilder und da ist die Nase auf der anderen Seite wieder rausgekommen. Aber da wollen wir jetzt vielleicht noch nicht drauf eingehen, sondern auf den NIST-Bericht. Also die These ist ja, dass die Regierung selber dahinter steckt. Und wenn dann eine Regierungsbehörde das untersucht, kommt sie immer, wie JFK, wie bei allen anderen Fällen, kommt sie zum Schluss, ja, das stimmt, was wir sagen. Und gerade in dem Fall haben die sich geweigert, die Daten zu veröffentlichen. Also es wurde mit der Software analysiert und die haben den Code nicht ausgegeben. Warum? Weil sie dazu die physikalischen Gesetze ändern mussten, weil das Ding nämlich im freien Fall zusammengebrochen ist. Und das geht nur, wenn du alle tragenden Teile gleichzeitig entfernst. Und da gibt es eine private Studie von der Universität von Alaska, die das sagt, also wenn wir Studien gegeneinander halten wollen. Und es ist eben nicht so, dass sie nach Sprengstoff gesucht haben. Die Regierung hat nicht danach gesucht, aber private Ermittler sozusagen, da gibt es ja einen Professor aus Schweden, man hat Nanothermit-Rückstände festgestellt im Staub, weil es Leute gab, die den Staub noch aufgehoben haben. Aber das Wichtigste ist doch, dass man selber das anschauen kann. Es sieht aus wie eine Sprengung. Es fällt im freien Fall, das kannst du messen. Und das ist noch nie in der Geschichte der Menschheit passiert, dass irgendein Fußballfeld entferntes Gebäude einstürzt, weil angeblich in einem Fußballfeld entfernten Gebäude zwei Flugzeuge reingeflogen sein sollen, muss man dazu sagen. Und das, der Augenschein sagt einem das schon. Und wie die Leute reingekommen sind, ist ja ganz klar. WTC-7, glaube ich, hat auch einen Larry Silverstein gehört. Aber wichtiger, da waren lauter Regierungsbehörden drin. Unter anderem die SEC, ich glaube FBI und so weiter. Und es gab eben Berichte von Zeugen, die gesagt haben, dass es also bei allen drei Türmen zu Wartungsarbeiten kam, also dass da Baustellen waren und so weiter. Also das, weil wie du sagst, das ist nämlich der Hauptpunkt, um das so präzise einschätzen zu lassen, musst du das wochenlang vorbereiten, genaue Sprengsätze an bestimmten Stellen anbringen, weil es eben nicht zufällig einfach in sein eigenes Fundament fallen kann.
1: Ja, das Interessante, was ich auch sehe beim 11. September ist, dass man nirgendwo, auch nicht bei dem Absturz in der Nähe von Pittsburgh, war es, meine ich, irgendwelche Flugzeugteile sieht. Ja, also wo verschwindet bitte das Triebwerk? Also, und dann wird uns aber parallel erzählt, du siehst nichts von einem Flugzeug, aber parallel wird dann erzählt, dass man irgendwelche Personalausweise in den Trümmern gefunden hat. Das ist alles so skurril, dieser ganze Fall. Auch natürlich diese Entführer, die dann einen Jumbojet so präzise reinfliegen. Und viele denken immer, ja, die Dinger fliegen 800 bis 900 Kilometer pro Stunde, geht aber nur in der Reiseflughöhe. Ja, in unteren Luftschichten fliegt so ein Ding maximal 300-400 Kilometer. Und tatsächlich war das eine großartige fliegerische Leistung, die da vollbracht wurde, insbesondere der Einschlag ins Pentagon, dass man davor sitzt und sagt, wie soll das gehen? Von untrainierten Leuten, die niemals in irgendeiner Form auf dem Flieger, was jeder Pilot in seiner Ausbildung machen muss und das zigfach, in irgendeinem, ja, in einem, wie sagt man, diese Maschinen, die in denen man trainiert, Flugsimulatoren, ja, die im Flugsimulator so ein Ding fliegen. Und ich habe selber mal einen Flugsimulator, halt ein Training gemacht, weiß nicht mehr welche Maschine, ich glaube eine A380 war es. Auf jeden Fall ist es sau schwer. Es ist nicht so einfach wie was weiß ich, ein Auto zu fahren oder sonst etwas, sondern das Flugzeug tatsächlich, vor allen Dingen auch die Landungen und so weiter, ist wirklich sauschwer, wenn da noch irgendwelcher Wind oder Regen dazu kommt. Also, ja, lassen wir Daniel zu
0: machen. Helmut, dazu, es gibt ja die Pilotenvereinigung, die sagt, dass es ein unmögliches Manöver war, so die Türme in der Kurve zu treffen. Es gibt die Vereinigung der Firefighter, die sagt, das sind hunderte von Leuten, ja, die sagt, das ist nicht möglich. Es gibt die Vereinigung der Architekten, 9-11 Architects for Truth.
2: Ja, die sagen
0: mein persönlicher Architekt hat mir gesagt, das geht nicht. Ich habe einen befreundeten Piloten, der mir sagt, das geht nicht. Also, ich meine, klar kann man sagen, ja, wir wissen es alle nicht. Aber deswegen sage ich ja, man kann das doch sehen. Es gibt ja zig Aufnahmen von so gesprengten Gebäuden und das sieht immer genau so aus. Und das war ja, ja zufällig also des Feuers.
1: Also ich will da kurz mal einsetzen. Wir haben jetzt hier schon Helmut und Olli habt jetzt schon relativ viele Details gebracht. Das Problem ist, ich könnte jetzt zu all diesen Dingen, weil ich mich auch mit dem Thema sehr viel beschäftigt habe, jetzt natürlich auf die Einzelheiten schon eingehen. Aber wir müssen uns von vornherein natürlich im Klaren sein, wir können jetzt hier nicht alle

0: Details aufdröseln. Ich will nur da jetzt ein paar Punkte mal gerade zu bedenken geben. Also erstens mal das Argument, dass es viele Experten gab, die das und das und das sagen. Das stimmt, es gibt Architekten und auch Feuerwehrleute, die das so sehen. Und das Problem ist, im Internet erfahren die natürlich eine unglaubliche Aggregation, diese Stimmen, und werden dann selektiv benutzt, um zu sagen, siehst du, die Architektenvereinigung sagt auch, das geht nicht. Oder die in die Vereinigung sagt auch, das geht nicht. Aber du findest halt auf einen Architekten, der sagt, das geht nicht, findest du halt 100, die sagen, es geht sehr wohl. Und wenn du dir eben nur die raussuchst, die das sagen, dann ist das eben kein Aussagewert. Genauso, was Helmut jetzt eben gesagt hat zum Beispiel. Du sagst, ich habe mal im Flugsimulator selbst gesessen, das ist unglaublich schwer, so ein Ding zu treffen. Wir wissen, dass Mohamed Atta mit seiner Gruppe in Hamburg jahrelang dieses Ding vorbereitet hat. Wir wissen, dass er davor ein Dreivierteljahr in den USA intensiven Flugunterricht genommen hat mit seiner Truppe. Und natürlich ist es möglich, diese Dinge zu treffen, gerade weil, du hast es selbst gesagt, Helmut, gerade weil die Dinge eben in Bodennähe dann nur 300 Kilometer fliegen, wie im Landeanflug, und eben nicht 900 wie in der oberen Stratosphäre. Und deswegen ist auch die Manövrierfähigkeit für eine Maschine dann auch eine andere bei dem Tempo. Das ist also alles erklärbar. Und ich könnte jetzt auch noch andere Details anführen, zum Beispiel World Trade Center 7. Ja, das stimmt, da gab es Regierungsbehörden ein paar drin, aber die größten Ankermieter da drin, zu drei Vierteln, glaube ich, war die Salomon Smith Barney Bank. Übrigens eine jüdische Bank, die dadurch auch den größten Schaden hatte, und die Versicherungslegende, das müssen wir jetzt nicht auch noch ausführen, hat sich auch zerschlagen, weil das einfach nur eine routinemäßige Fortversicherung war, die 2 Jahre vorher verlängert wurde. Man kann natürlich sagen, das haben die schon 2 Jahre vorher gewusst. Also wenn man in diesen ganzen Details nachstöbert, findet man immer wieder Punkte, wo man sagen kann, ja, da ist doch irgendwas faul, aber es gibt halt eine plausible Erklärung und eine abwegige Erklärung. Wer eben die abwegige Erklärung für plausibler hält, zum Beispiel Nanothermit, stimmt, wenn Aluminium schmilzt bei sehr hohen Temperaturen, entstehen immer Thermitkügelchen. Da kannst du, gerade Nanothermit, kannst du dann finden. Aber das ist kein Beweis auf Sprengstoff, zumal Thermit in diesem Fall bei diesen Sprengungen, das habe ich auch mal irgendwo gelesen, wenn du Hochhäuser sprengen würdest, gar nicht benutzt würde als Sprengstoff. Dafür wäre es gar nicht effizient genug. Es ist auch nicht berechenbar genug, weil da schon kleinste Absprengungen, die irgendwo anders hinfliegen, Brände erzeugen. Und so gab es auch im World Trade Center 7 massive Vorbrände, die die strukturelle Integrität des Gebäudes zerstört haben. Aber in den Bildern, die du und also Olli und mich und Helmut hier möglicherweise jetzt vor Augen haben, werden immer nur die Aufnahmen gezeigt aus einem bestimmten Winkel, die es so aussehen lassen, als wäre World Trade Center 7 definitiv gesprengt worden. Aber auch da gab es vorher diese Brände. Also es gibt hier tausende von Details. Und lass mich noch einen letzten Satz sagen. Weil du gerade sagtest, Flugzeuge rein. Ja, entschuldige bitte, es gab tausende Zeugen, wenn nicht sogar zehntausende, an der New Jersey Skyline, die alle gesehen haben, wie das zweite Flugzeug reingeflogen ist, weil da die Aufmerksamkeit ja schon drauf war. Also man muss sich da auch mal drüber im Klaren sein, wenn wir hier jetzt drüber reden, wollen wir jetzt über die harten Verschwörungstheorien reden, sprich No-Planer, das sind die, die sagen, es sind nicht mal Flugzeuge reingeflogen, oder wollen wir über die reden, die, sag mal, zumindest mal auf der Annahme, dass es einen Anschlag gab, dann behaupten, es gab aber zusätzlich auch noch die US-Regierung, die das sprengen ließ und die den Anschlag nur als Vorwand benutzt hat. Weil wenn wir auf der ersten Ebene sind, dann fällt es sehr schwer, überhaupt noch eine sachliche Ebene zu finden, weil wenn wir bestreiten, dass hier überhaupt Flugzeuge reingeflogen sind, dann muss ich ehrlich sagen, das ist dann schon im extremen paranoiden Bereich, ja.
1: Nein, das ist eigentlich viel einfacher.
2: Ich darf mal ein Detail dazu fügen. Also die haben zwar trainiert zu fliegen, aber ich habe gehört, die Landung haben sie nicht mehr trainiert. Die wollten sie nicht trainieren. Das fand selbst den Flugtrainern, Flugtrainer ein bisschen merkwürdig.
1: Ja, und die haben ja, Oliver. Die Fluganleitung haben sie noch vorher im Auto gelassen, genauso wie der Pass rausgesegelt ist vorher. Wir müssen die No-Play-Theorie nicht diskutieren, aber die ist eigentlich ganz, ganz einfach, weil Aluminium nicht Stahl durchschlagen kann. Das hat sogar Donald Trump, der ja solche Dinger baut, am selben Tag oder am nächsten Tag noch gesagt. Das heißt, irgendwas müsste da abbrechen. Und die Aufnahmen, die der Helmut angesprochen hat, das schaut da eben, kommt die Nase auf der anderen Seite wieder raus. Das war einfach ein Bild. Und
2: es ist ein Schattenspielertrick gewesen, diese Aufnahmen. Also die gab es gar nicht, die Flugzeuge oder wie?
1: Exakt. Also die Flugzeuge gab es schon, aber die sind nicht reingeflogen. Die sind ja irgendwo gestartet und auch irgendwo wieder
2: gelandet. Ich habe es doch im Fernsehen gesehen, in Rio.
1: Genau.
2: Ich habe es doch gesehen.
3: Viel im Fernsehen.
2: Ich habe doch Hollywood. Ich habe die Maschinen.
0: Hollywood, und was ist mit den Leuten? Ein Kumpel von mir wohnt direkt an der Jersey Skyline. Der sieht das. Du meinst, der gehört auch dazu. Der erzählt mir auch Scheiße, weil er weiß,
1: nee, sondern das ist ein ganz einfacher psychologischer Effekt. Also da bin ich ja ausführlich schon drauf eingegangen. Erstens, man kann es von den meisten Standorten nie. Es hat nicht ein einziger gesehen. Das muss ich dazu sagen. Hat nicht ein einziger das gesehen, weil es nicht möglich ist. Aber Es gibt zig Zeugen, die draufgeschaut haben, die liefen live im Fernsehen. Also ich habe ein ganzes Video drüber gemacht, ja, Copperfield und so weiter, könnt ihr euch anschauen. Die haben gesagt, ich habe genau draufgeschaut, da ist kein Flugzeug. Es gibt Bilderaufnahmen, wo nur das Gebäude explodiert und die sagen alle, wow, das Gebäude ist explodiert. Kein Flugzeug, gibt's mehrere Zeugen. So, es gibt also Leute, die behaupten, die haben es gesehen und es gibt Leute, die behaupten, die haben kein Flugzeug gesehen. Ein Fernsehmoderator, der war direkt vor Ort, der wurde per Telefon zugeschaltet, der hat gesagt, oh, jetzt ist das Gebäude explodiert. Dann sagen die aus dem Studio, ja, da ist ein Flugzeug reingeflogen, weil wir haben es gesehen. Und er sagt, ich habe nichts gesehen. Und dann bricht's ab.
2: Ist das denn ein Beweis dafür, dass die ganze Geschichte, die weltweit verfolgt wurde, eine Inszenierung war?
0: Das war 25 Jahre vor der KI. Die Videos, die du damals gesehen hast, die waren
1: nicht so leicht. Genau, deswegen waren die auch sehr schlecht, die Aufnahmen. Die waren ganz schlecht. Du siehst ja, und später kam ja das vom ersten Gebäude, der verschluckt das Gebäude komplett, das Flugzeug. Das ist physikalisch unmöglich. Ich will aber nochmal den Effekt erklären, weil ich verstehe ja, dass Leute sagen, das müssten ja viele gesehen haben. Das sind lauter Hochhäuser drumherum. Die meisten haben es eben nicht gesehen. Aber wenn du dann im Fernsehen siehst, oh, da ist ein Flugzeug reingeflogen, dann wird es ein paar Leute geben und sagen, ja, ich habe das Flugzeug gesehen. Und es war auch ein Flugzeug unterwegs an dem Tag, eine weiße Maschine. Das heißt, wenn du divergierende Zeugenaussagen hast, das ist bei jedem Kriminalfall so. Also es gibt zig psychologische Experimente dazu. 10 Leute beobachten einen Unfall, erzählen 10 Stories. Dann kommt einer rein, einer von denen ist ein Agent und sagt, nee, so und so war's, und dann formt sich die Massenmeinung. Genauso ist es hier.
0: Ja, aber genauso funktioniert es aber umgekehrt,
1: Olli. Ich habe es doch im Fernsehen gesehen, deswegen muss es wahr sein. Aber
0: das Fernsehen ist nicht das Entscheidende. Das klingt jetzt zwar gut, was du sagst, aber das ist ja nicht der Punkt. Ich will dir mal was sagen. Es gab den Abschlussbericht vom 11. September. Da kann man jetzt natürlich sagen, klar, Regierung. National Commission on Terrorist Attacks upon the United States on 9/11. Dieser Abschlussbericht, also diese Keane-Hamilton-Kommission, hat, glaube ich, alleine 1400, ich müsste die Zahlen nochmal nachschlagen, ich bin jetzt auch nicht am Rechnen, kann jetzt hier auch keine KI fragen, will ich auch nicht. Aber ich meine, es wären 1400 Einzelaussagen von Menschen, die genau diesen Einschlag live mit ihren eigenen Augen gesehen haben. Ich kann dir persönlich, kenne ich einen, der Einzige, der aus Rheinland-Pfalz, meinem Heimatland hier, tatsächlich in dem Flugzeug saß, der in den Nordturm reingeflogen ist. Du kannst gerne mal, ich kann mal den Kontakt zu dessen Witwe herstellen. Ich weiß aber nicht, ob die mit dir reden würde.
1: Ich glaube schon, dass es die Flugzeuge gab und dass sie gestorben sind.
0: Die flippt regelmäßig aus, wenn man ihr sagt, dein Mann ist gar nicht in den Turm reingeflogen, weil diese Flugzeuge gar nicht, gab es nicht. Das empfindet die als hochgradig verletzend, respektlos, sonst was, weil die hat sich ihr Leben lang oder die letzten 25 Jahre mit diesem Thema beschäftigt. Und dann zu sagen, ja, das hat doch keiner wirklich gesehen. Entschuldige bitte, Olli. Ich meine, das ist wahrscheinlich, weißt du, es kann auch einer sein, kann auch sein, dass dir einer erzählt, da oben gibt es gar keinen Mond am Himmel, das ist eigentlich eine Glühbirne.
1: Erstens sage ich nicht, dass sie nicht gestorben sind. Zweitens ist das typische emotionale Argument, ihr sagt es der Witwe, das kann doch mich
0: nicht. Nein, das war nur ein Zusatz.
1: Wenn ich eine physikalische Aussage treffe,
0: ja.
1: Wie kann ein Aluminiumflugzeug Stahl durchschlagen? Es ist physikalisch
0: einfach
1: möglich.
0: Du kannst mit einer Gewehrkugel, kannst du auf 10 hintereinander aufgehängte Zeitungsseiten schießen und du wirst merken, dass die Kugel nicht weiter als bis zur 6. kommt, weil das Papier das tatsächlich abhält. Warum? Kinetische Energie und chemische Energie. Genau. Diese Flugzeuge haben 120 Tonnen Kerosin an Bord oder 80 Tonnen Kerosin. Die entwickeln extreme Temperaturspitzen. Es ist auch nicht so gewesen, das kannst du auch genau sehen, tatsächlich wurden die Stahlträger ja gar nicht durchschlagen. Die Stahlträger wurden nicht durchschlagen. Durchschlagen wurde die Außenhülle und das Flugzeug ist auf eine relativ große Breite, nämlich ungefähr, ich glaube, 10, 12 Meter in die Struktur reingeflogen, ist dann explodiert. Und die strukturelle
1: Flügel, die müssen doch abprallen. Die Flügel, das ist wie wenn du eine Cola-Dose auf eine Betonwand.
0: In den Flügeln sind doch, Olli, in den Flügeln sind die Tanks, die sind doch direkt mitpulverisiert worden. Das siehst du auch auf den Aufnahmen. Diese Explosionsfront.
1: Die Motorwellen.
0: Die Explosionsfront ist so breit wie das Flugzeug.
1: Zumindest abprallen.
0: Ja, die prallen doch nicht ab, wenn die explodieren. Das ist doch alles reingedrückt worden. Und bei einer Geschwindigkeit von 400 Kilometern.
3: Einen Moment. Also ich muss mal eins sagen dazu. Man hat ja immer so ein Bild von einem Auto im Kopf, was dann in so eine Wand reinfährt. So, das ist ein Flugzeug und ein Auto ist ganz was anderes. Ich bin Fallschirmspringer. Und wenn ich draußen am Flieger gehangen habe und meine Hand auf die Aluminiumhaut gelegt habe, hatte ich immer Angst, eine Delle zu hinterlassen. Weil das ist ganz dünnes Material.
1: Genau.
3: So, und es ist einfach nicht möglich, dass es gibt Bilder von Flugzeugen, die sind an der Straße gelandet und dann stehen da diese Holzpfähle, wo oben die Stromleitungen dran befestigt sind und die Flügel brechen ab.
1: Genau.
3: Ja, das ist ja, ein Flugzeug ist nicht dafür gebaut, irgendwie wie ein Auto, dass du mit der Geschwindigkeit vor eine Wand fahren kannst, und die Insassen da drin überleben. So ist
0: das doch auch nicht gebaut. Was willst du damit jetzt sagen? Die sind doch
3: abgebrochen. Nein, die Flügel sind nicht abgebrochen. Die
0: sind sofort explodiert. Die sind sofort explodiert bei dem Aufprall. Entschuldigung, bitte fahr mal Ferrari.
3: Moment, die Flugzeuge sind nicht beim Aufprall explodiert, sondern sie sind innen drin reingeflogen und sind innen drin explodiert.
1: Genau.
3: So, also, dann will man mir erzählen, dass diese beiden Flugzeuge jeweils so einen Brand ausgelöst haben, der so gleichmäßig sich über die komplette Struktur der beiden Türme verbreitet hat, mit einer so großen Hitze, dass es gleichzeitig passiert, dass diese Stahlträger gleichzeitig schmelzen.
0: Ja, die sind
3: das ist
0: gleichzeitig
3: physikalisch völliger Nein. Quatsch.
0: Nein, das ist nicht gleichzeitig geschmolzen. Da muss ich jetzt auch mal noch mal kurz erklären. Pass auf, sorry, ich bin kein Bautechniker, kein Physiker, aber es ist doch ganz klar. Wenn du mal gebaut hast, du weißt, jedes Geschoss hat eine maximale Belastungszahl pro Fläche. Und es ist ganz klar, du kannst da mal hingehen, kannst deine Wohnung im dritten Stock mit Büchern vollstellen und da wirst du merken, irgendwann bricht plötzlich der Boden ein. Das ist so, ja, wenn du zu viel Belastung auf einem Punkt hast. Und wenn die Belastung an einem ganz bestimmten Punkt auch dann erst recht noch unter Hitzeeinwirkung zu groß wird und dann gibt ein Stockwerk nach, dann bricht, es braucht nur eins nachzugeben und sogar nur ein halbes Stockwerk genügt, dann bricht das auf das Stockwerk darunter, verdoppelt sofort die Geschossbelastung. Die nächste dann, wenn das nachgibt, sind dann schon vierfach und so kommt jedes Mal, kommt eine Etage mehr an Gewicht dazu. So erklärt sich dieses gleichförmige Einsacken.
3: Wenn es so einfach wäre.
0: Sache. Ja, es ist so einfach.
3: Wenn es so einfach wäre, warum gibt es dann Sprengmeister, die irgendwelche Häuser tagelang vorher an ganz bestimmten Stellen die Sprengsätze platzieren, damit ein Gebäude exakt, so wie die drei Häuser am 11. September, exakt in sich zusammenfallen.
1: Und das ist derselbe
0: Effekt.
1: Also bei Erdbeben ist es so, dass sie immer zur Seite fallen, ja, weil das, wo es zuerst nachgibt, das ist reine Physik, wo es zuerst nachgibt, auf die Seite kippt es. Und da sind alle drei, sind genau in freier Fallgeschwindigkeit in sich selbst zusammen.
0: Ja. Weil die innere Struktur
2: ja
0: des Gebäudes diese Stahlträger hatte.
2: Wir sind alle keine Bautechniker, aber wir haben den gesunden Menschenverstand.
3: Ja.
2: Und der gesunde Menschenverstand sagt mir, dass ich habe Flugzeuge gesehen im Fernsehen, die sind in die Türme reingeflogen, haben ein verheerendes Opfer, über 3000 Tote. Und das war eine Tragödie. Und ich bin nicht auf die Idee gekommen, dass diese Flugzeuge Teil einer Inszenierung sein könnten, die nur halluziniert ist. Mhm. Dass sich Millionen von Leuten das eben nur eingebildet haben, was sie gesehen haben. Und da bitte ich doch, dass wir zurückkehren zum gesunden Menschenverstand, der in unseren Tagen leider immer wieder zu kurz kommt. Wir wissen alle, dass die Immigration ein Riesenproblem ist. Die Propaganda sagt was anderes. Sie wissen alle, dass diese Klimahysterie nur einen Effekt hat, nämlich die heimische Industrie zu erledigen. Und das wird mit allen möglichen Erklärungen irgendwie verbrämt. Aber solche Dinge kennen wir schon mit dem gesunden Menschenverstand. Und ihr beide seid ja auch, was das Politische angeht, habt ihr den gesunden Menschenverstand und seid Kritiker der Regierungsmaßnahmen. Und ich finde, es gibt genug Punkte, wo wir der Regierung auf die Finger schauen sollten, ohne uns jetzt in irgendwelche Verschwörungstheorien zu versteigen. Also das würde wirklich einen Bärendienst erweisen, dem, ja, was wir
3: den gesunden Menschenverstand nennen. Ich sehe das ganz anders, weil der gesunde Menschenverstand sagt mir, dass diese Türme gesprengt wurden und dass vielleicht Flugzeuge reingeflogen sind. Nein, es war an dem Tag. An dem Tag, interessanterweise, war am 11. September ja eine Übung fand statt, die genau das Szenario, was passiert ist, nachbilden sollte. Also es wurde an dem Tag, am 11. September 2001, gab es parallel eine Übung, wo genau das trainiert werden sollte. Und dann passiert es genau an dem Tag. Dann also war ein Flieger in der Luft.
2: Hochhäuser.
3: Du weißt zum Beispiel, also meine Theorie, meine favorisierte Theorie ist, dass diese Flugzeuge ferngesteuert wurden. Das mit der Nase, weiß ich nicht, kann ich mir auch nicht erklären. Aber
2: also was so, sind die Flugzeuge eingebildet oder sind sie ferngesteuert?
3: Für mich ist es am wahrscheinlichsten, ich kenne die Theorie, die No-Plane-Theorie natürlich auch, aber für mich ist es am wahrscheinlichsten, und dass diese Flugzeuge ferngesteuert wurden. Und es gibt eine Maschine, die an dem Tag in der Luft war, die genau die Technik hat, um Flugzeuge fernzusteuern.
0: Und also Helmut, da muss ich kurz einhaken. Sorry, dass mich gerade kurz. Du hast das letzte Woche, als wir neulich schon mal darüber sprachen, ich glaube nicht in der Sendung, sondern da hatten wir mal persönlich über das Thema gesprochen, hast du das erzählt mit dieser Übung vor ein paar Wochen mehr. Und ich habe anschließend mal nachgelesen. Und es gab eine Übung, die war aber nicht direkt am 11. September, die war ungefähr zur selben Zeit. Die hieß Vigilant Guardian. Das war eine NORAD-Übung, eine Kommandoübung, die hat simulierte Bomberangriffe aus der ehemaligen Sowjetunion auf die USA und auch Entführungsszenarien von Flugzeugen behandelt. Die lief parallel. Und was du jetzt gerade beschrieben hast mit den Flugzeugen, die da in der Luft waren, das bezog sich auf diese Übung. Hat aber gar nichts mit einem terroristischen Anschlag auf Domestic Infrastruktur zu tun. Hat auch gar nichts zu tun gehabt mit islamistischer Bedrohung, die ja schon seit... Man darf nicht vergessen, es gab 7 Jahre, 8 Jahre vor dem World Trade Center Anschlag schon mal einen Anschlag 93 auf das World Trade Center. Ich weiß es nämlich noch, weil ich kurz danach in New York war. Und es gab danach auch etliche Publikationen, die genau die Gefahr eines Folgeanschlags erklärt haben. Also diese Simulation hat damit gar nichts zu tun gehabt. Wird ja, natürlich jetzt
2: 92
0: so
2: dark. War der Anschlag. 92 war der erste Anschlag.
0: Olli, 92, 8 Jahre vorher. 8, 9 Jahre ja, ja. vorher. Ja, ja, ja. Genau.
2: Ja, Olli. Ja, ich habe es mitgekriegt.
3: Olli.
2: Ja.
3: Olli, ja, was sagst du dazu?
1: Es gab mehrere Übungen an dem Tag. Ich weiß nicht, wie du auf die eine kommst. Und ich habe ja mir die Vanity Fair Bänder angehört und daraus ein Buch gemacht, wo die selber im Kontrollraum sagen, ist es jetzt die Übung oder ist es echt? Und nach meiner Theorie haben die dann diese Flugzeuge eingespielt per Piep das muss man sich ganz genau anschauen von den Dialogen. Manche haben die gar nicht, also die, zum Beispiel in New York oder irgendwie, ich weiß nicht mehr genau, ist genau in meinem Buch drin, da gesagt, da ist überhaupt kein Flugzeug. Doch, wir haben es hier auf unserem Bildschirm. Meine These ist, dass die da die Pieps eingespielt haben und die selber gerätselt haben und dann gibt es einen, der verantwortlich war, die Abfangjäger hochzubringen und der hat die in die falsche Richtung geschickt. So dass sie nicht überprüfen konnten, ob da überhaupt Flugzeuge sind. Aber gut, da müssen wir dann noch.
2: Aber das glaube ich ja alles. Du bist der No-Planer und Helmut ist ein, ja, Planer. Eventuell doch Planer, aber anders Planer. Ist das bei euch Verschwörungstheoretikern noch nicht so ganz geklärt?
3: Naja. Ich halte es halt für am wahrscheinlichsten, dass tatsächlich die Flugzeuge ferngesteuert waren. Ob es gar keine gab, die da reingeflogen sind, weiß ich nicht, kann ich nicht sagen. Nur, wir müssen auch eins noch bedenken, und zwar ist das diese Konformationsexperimente, die stattgefunden haben mit Leuten. Und zwar eine Schulklasse, wo nur einer nicht eingeweiht war. Und dann wurden Linien an die Tafel gemalt, die unterschiedliche Länge hatten. Und zwar ganz einfach zu erkennen, welches die längste Linie war, welches die mittellange war und welches die kürzeste war. Und tatsächlich über 60% der Schüler, die an diesem Experiment teilgenommen haben, die nicht eingeweiht waren, haben sich der Mehrheitsmeinung angeschlossen, nämlich, dass die kürzeste Linie die längste ist. So, und das ist bei Menschen tatsächlich so.
2: Experimente zum Totalitarismus, also das Milgram-Experiment.
3: Natürlich. Ja. So, und das erklärt auch vieles, dass Leute, die dann am 11. September da waren, dann zum Beispiel sagen, ja, ich habe die Flieger reinfliegen sehen. Ja, das ist wie bei den Knallzeugen, wo das dann 5 Leute zugucken und bei dem einen war das Auto rot, beim anderen blau und beim anderen schwarz.
0: Aber ja, du hast da einen wesentlichen Punkt, da hast du einen wesentlichen Punkt vergessen. Das sind Experimente, die den Einfluss von Autorität auf Willensbildung und Willensbrechung erforschen. Und natürlich unter Einfluss von Autorität und Gruppenzwang, wenn in einem Raum eine bestimmte Menge sagt, da ist irgendwie die Wand ist rot und der eine sieht, aber sie ist grün und die anderen sagen alle rot, dann sagt er unter Konformitätsdruck, ja, die ist rot, tatsächlich, ihr habt recht, aber obwohl es anders sieht. Das ist, wie viele Finger halte ich hoch, Winston, 5 oder 4. Das ist der autoritäre Ansatz, dass man Menschen damit täuschen kann. Kann oder zu Falschaussagen bewegen kann. Aber hier war ja kein Zwang da, doch, was falsch
1: ist. Genau das war ja hier auch da. Die Autorität ist das Fernsehen, das hier mehrfach jetzt genannt wurde, und diese NIST-Behörde. Das ist die Autorität. Und der Massenzwang ist auch da, weil die meisten Leute glauben es ja. Das ist genau.
0: Das war doch alles erst später. Auch die Untersuchung, Olli, das war alles erst viel später.
1: Nee, aber das Fernsehen, das war ja, Matthias, ein Argument. Ich habe es im Fernsehen gesehen. Wie kann man dann. Ja, gut. Aber ich möchte eins zugeben. Ja. Das ist natürlich. Ich wusste halt nicht, was jetzt das genaue Thema ist. Natürlich ist es, wenn man mit No-Plane anfängt, ist es ja noch, schreckt es noch mehr ab. Aber ich habe halt das jahrelang recherchiert und habe gesagt, okay, da können keine Flugzeuge reingeflogen sind. Es ist aber für Einsteiger am schwersten zu glauben, obwohl es meiner Meinung nach am einfachsten zu widerlegen ist, aus physikalischen Gründen.
2: Ihr Verschwörungstheoretiker müsst euch mal einig werden.
1: Nee, muss ich nicht.
2: Es gibt ja so viele Verschwörungstheoretiker.
3: Moment. Wieso? Du benutzt diesen Begriff jetzt so, wie sagte die Frau, wie heißt sie denn noch? Die Nancy Faeser, immer verächtlich, ja? Du machst uns verächtlich.
2: Nein, ich bemühe mich um Harmonie zwischen euch.
3: Ich versuch
2: euch in die Wirklichkeit zu holen. Ja, das ist mein Anliegen.
3: Ja, die Wirklichkeit. Aber weißt du, du bist ja durchaus in der Wirklichkeit, dass diese Impfung, dass das alles Schwachsinn war, dass Corona eine Inszenierung war weltweit. Und da verstehe ich nicht, wie man das so hinnehmen kann. Und dann habt ihr ja auch über die Mondlandung gesprochen. Dafür
2: spricht. Ich nehme die Wirklichkeit ernst.
3: Nein,
0: das ist Ockhams Rasiermesser, ja.
3: Es tut es nicht.
0: Erklärung.
3: Die Wahrscheinlichkeit, dass an einem Tag 3 Türme in Freifallgeschwindigkeit in sich zusammenstürzen aufgrund von Feuer und Einschlägen von Flugzeugen in unterschiedlichen Höhen, ist komplett unwahrscheinlich.
2: Ja, gerade deshalb.
0: Es hat doch eine Ursache.
2: Millionen haben es mit eigenen Augen gesehen.
0: Es ist doch eine Ursache, Helmut. Es sind doch diese Anschläge auf die Türme gewesen. Du machst jetzt gerade so, als wären da 3 Türme gleichzeitig zufällig bei Feuern zusammengestürzt. Man würde sagen,
1: hat diese 7 schon vorher
3: gesehen. Es gibt so viele Zeugen, die die Explosionen gehört haben.
1: Ja,
3: es gibt so viele Zeugen darüber.
0: Von der Explosion, ja. Ich meine, ich sag dir ganz ehrlich, das haben auch die Leute, die es aus dem Turm geschafft haben, die Überlebenden auch berichtet. Natürlich hast du Sekundärexplosionen, wenn da irgendwo ein Riesenbrand ist.
1: Nein,
0: ich
1: will noch einen Satz sagen. Seit vorher in Basement. Also das hat auch zum Beispiel der war da zuständig für die Sicherheit im World Trade Center 7, der hat vorher die Explosion gehört und der ist dann einen Tag verstorben vor dem NIST-Bericht. Ja. Aber ich möchte Matthias kurz was fragen, weil da kommen wir eh nicht weiter. Aber jetzt, du glaubst ja nicht an den menschengemachten Klimawandel und an das Corona-Ding auch nicht. Das ist doch klar, dass da eine Verschwörung im Gange war. Also wo ist der Unterschied? Also es ist ja klar, dass wir hatten keine Pandemie, aber trotzdem haben alle Medien das berichtet. Wie erklärst du das? Mhm. Oder alle Medien berichten, dass der Mensch das Klima erwärmt, was Quatsch ist, ja? Und trotzdem berichten alle Medien drüber.
2: Ich beziehe den menschlichen Faktor ein. Ich glaube, dass die Regierung tatsächlich geahnt hat, dass es ein Laborunfall war und dass sie bemüht waren, das erstmal zu verbergen. Und dass sie dann in dem Prozess nicht genau wissen, was da jetzt eigentlich ausgebrochen ist, in Panik gefallen ist und ihre panischen falschen Schritte versucht haben, noch durch einen Impfrat zu befeuern, in dem ein Soziologe auftrat, der sagte, ja, man muss den Leuten Angst machen, sonst gehorchen sie nicht. Sehr, sehr fragwürdig, ob das jetzt von vornherein den Tatbestand einer groß angelegten Verschwörung war oder ob es nur die autoritären Impulse unserer Nomenklatura war, die diese sogenannte Pandemie benutzt hat, um Freiheitsrechte einzuschränken. Das halte ich für den viel wesentlicheren Punkt. Ich brauche da gar keine Verschwörung dazu, sondern Es ist eine, da hat sich der autoritäre Staat in seiner ganzen Schrecklichkeit einfach gezeigt. Und da muss die politische Kritik ansetzen. Alles andere finde ich, halte ich für Baloney.
1: Ja. Und beim Klima jetzt zum Beispiel? Das ist ja seit
2: Jahrzehnten. Das ist der weiße Elefant im Raum, Oliver. Da gebe ich dir völlig recht. Da ist eine grüne Mafia unterwegs, die sämtliche Institutionen infiltriert hat. Und wo es um Milliardengeschäfte geht. Also diese Windparkbetreiber, die verdienen sich dumm und dämlich. Es ist eine Win-Win-Situation. Und die sind einfach in die Institutionen übergegangen und werden von der Politik unterstützt. 500 Milliarden hätten wir uns schenken können, die wir in diesen Wahnsinn Klimarettung oder diese Wahnsinnsvorstellung, wir Deutschen könnten das Weltklima beeinflussen. Und zwar auf den Grad genau in 100 Jahren. Das ist Schwachsinn. Also da würde als gesunder, normaler Menschenverstand würde dir sagen, das ist absoluter Unsinn. Und wir sollten mehr dem gesunden Menschenverstand, dem Instinkt, der ja immer wieder unterdrückt wird von der Politik. Die machen uns vor, was wir sehen, stimmt nicht. Und da sind sie im Grunde genommen genau in eurer Linie, die sagen, also was ihr mit Augenschein und was ihr erlebt und was eure Lebenswirklichkeit ist, zählt einfach nicht. Und das ist der Skandal, unter dem wir täglich leiden.
1: Und du siehst ja zum Beispiel, nehmen wir das nächste Thema, bei der Einwanderung, da siehst du auch, dass die Merkel nur aus, ja, die FDJ-Sekretärin für Agitation und Propaganda, die in den Westen reisen durfte, dass die einfach nur aus Gutmenschlichkeit die Grenzen geöffnet hat. Oder was?
2: Nein, da würde ich sagen, das ist der Opportunismus von ihr gewesen. Sie hat ja gesagt, können wir nicht zumachen, die Grenze, weil dann gibt es unschöne Bilder. Die gleiche Dame, die 2003 ausgerufen hat, damals im Parteitag, Multikulti ist restlos gescheitert. Die gleiche Tante sagt nun sind sie halt da. Ja, und genau. Mit all den sozialen Verwerfungen. Und das ist der Skandal. Darauf würde ich mich konzentrieren. Ob die jetzt mal von der FDJ ferngesteuert ist oder weiß der Teufel, interessiert mich nicht die Bohne. Die praktische Politik ist der Skandal. Und da sollten wir unseren Grips verwenden, diese Sachen zu kritisieren und nicht in irgendwelche Verschwörungen.
0: Lass mich auf Olli gerade noch was antworten. Pass auf, der Unterschied zwischen diesen, wir nennen es jetzt mal echten Verschwörungen, wobei eigentlich passt der Begriff nicht so ganz, wie zum Beispiel Migrationsagenda, Klimaagenda, auch Transgender-Agenda, es gibt ja verschiedene Beispiele. Der Unterschied zwischen dem und der Vertuschung eines, also angeblichen Vertuschung eines solchen Terroranschlags, liegt natürlich daran, dass du im einen Fall, nämlich bei dem Anschlag, brauchst du eine unglaubliche Geheimhaltungsstruktur und einen unglaublichen Druck von oben. Das ist ja diese sogenannte Zentralsteuerungsprämisse, die braucht jede Verschwörungstheorie. Das heißt, es gibt irgendwo ein Gremium, das dann wirklich alle Strippen zieht und alles versucht dann auch zu verheimlichen. Und das ist zum Beispiel möglich in Diktaturen, in totalitären Systemen gibt es jede Verschwörung auch gleichzeitig ein Fakt. Was in Nordkorea passiert, ist wirklich alles zurückzuführen, letztlich auf eine Person oder auf ein Gremium. Was im Dritten Reich passiert, ist letztlich ähnlich. Aber in der pluralistischen Gesellschaft funktionieren solche Dinge anders. Da müssen eben, wenn ein bestimmtes Ziel von einflussreichen Gruppen umgesetzt wird, zum Beispiel Klimaagenda, dann müssen eben andere Mechanismen bedient werden und das funktioniert vor allem über Propaganda. Und das ist ja das, was wir bei der Klima und auch bei der Migration sehen. Da musst du möglichst viele Leute eben auf einer anderen Ebene abholen und dazu bringen, dass sie selbst das Zeug erzählen und an das glauben, was du ihnen weismachen willst. Das ist bei einem Einzelereignis, wie zum Beispiel einem Anschlag, ist das ja eine völlig andere Situation. Das kommt ja auch nicht von ungefähr, dass beim 11. September ja erst im Lauf der Zeit immer mehr dieser Truther-Szene sich sozusagen rausgebildet haben. In den ersten 5 Jahren war das wirklich noch eine im Konsens vollkommen spinnerte Minderheit, die gesagt hat, das war nicht so. Das hat sich so in den ersten 2-3 Jahren nach dem Bericht dann erst formiert. Das ist ein ganz großer Unterschied zu jetzt der Geschichte vom Klima, wo von Anfang an ein Großteil auch nachweislich der Wissenschaftler zum Beispiel eine andere Meinung haben, aber vom Diskurs ausgeschlossen wurde. Es gibt in den Wissenschaftskreisen, in den ganzen Review-Gruppen gibt es mittlerweile nur noch die praktisch Geld vom Staat bekommen, weil sie das erzählen, was die Narrative fordern. Das ist natürlich eine andere Geschichte als beim 11. September, ja?
1: Ja, also vielleicht also ganz kurz zu dem Wissen. So viel Mitwisser musste es da gar nicht geben, ja? Es gibt eine Person, die dafür gesorgt hat, dass das nicht ordentlich untersucht wird. Das war Michael Chertoff, der zuständig war. Der kommt aus einer israelischen Familie, die dessen Mutter für El Al gearbeitet hat, also eine bekannte Frontfirma des israelischen Geheimdienstes. Dann der Richter, der die Opferklage angewiesen hat, kommt aus derselben Anwaltskanzlei von Larry Silverstein. Und das ist zufällig die Anwaltskanzlei der Rothschilds gewesen. Also
2: nur, was heißt das jetzt? Was bedeutet das?
1: Ja, wenn alle diese Personen eine Agenda haben, noch ein Beispiel, Netanyahu hat das vorausgesagt, den Anschlag, das ist ein Freund von Larry Silverstein, hat den Anschlag vorausgesagt aufs World Trade Center, er kauft das Ding 6 Wochen vor dem Anschlag, obwohl es asbestverseucht ist, lobbyiert dafür, hat der Präsident, der jetzige Präsident des jüdischen Weltkongresses, Ronald Laudea, und der Chef der Hafenbehörde, auch ein Zionist, Michael Eisner, verschafft ihm den Deal, obwohl jemand anders ein günstigeres Angebot abgegeben hat.
2: Also Versicherungsbetrug.
1: Auch. Aber da werden immer mehrere, der hat 180 Millionen, glaube ich, angezahlt, einen Tag vorher, weil er auf die Tube gedrückt hat, weil er hatte ja nur 6 Wochen Zeit, hat gesagt, ich brauche die Bestätigung für diese Versicherung. Ich glaube, einen Tag vorher ging das Fax ein. Wenn du so ein Ereignis planst, am 10. September, einen Tag vorher hat Donald Rumsfeld gesagt, im Pentagon sind, weiß nicht, 2,3 Billionen oder was verschwunden. Am nächsten Tag ist das Flugzeug ins Pentagon genau in die Buchhaltungsabteilung eingefahren, wo 300 Leute, glaube ich, gestorben sind aus der Buchhaltungsabteilung. Also wenn so ein Ereignis geplant wird von langer Hand, was ich ja behaupte, dann werden immer mehrere Dinge gleichzeitig erfüllt, mehrere Ziele gleichzeitig erreicht. Unter dem World Trade Center gab es Gold, da gab es Berichte darüber, dass das rausgeschafft wurde. Im World Trade Center 7 sind die SEC-Akten über den Enron-Fall gewesen, die danach verschwunden
0: sind. Okay.
1: Also werden immer,
0: du hast gesagt, es braucht nicht viele. Die das Gold rausgeschafft haben, die müssen auch mit drin gesteckt haben. Es müssen alle mit drin gesteckt haben, die diese Hintergründe kannten. Und warum halten die alle dicht? Warum haben die alle dicht gehalten?
1: Manhattan Project hatte 100.000 Mitarbeiter. Hat auch.
0: Ja, aber das war aber keine Geheimhaltung. Manhattan Project hatte nicht 100.000 Mitarbeiter. Apollo hatte 100.000 Mitarbeiter. Manhattan Project
2: hatte wenig weniger. Das war keine klandestine Operation.
0: Das war auch eine Kriegsoperation davon abgesehen. Ne? Das gab militärische Geheimhaltung. Ich meine.
1: Ja, jedenfalls so viele Leute sind das nicht. Du brauchst den Dick Cheney, der dafür gesorgt hat, dass das Flugzeug nicht abgefangen wird. Da gibt's die Stand-Down-Order. Du brauchst den NORAD, der bei NORAD dafür gesorgt hat, was ich gerade erklärt habe, dass die Abfangjäger nicht hochsteigen. Dann vielleicht diese eine Truppe, die das Gold rausgeholt hat. Das sind auch nicht so viele. Das sind vielleicht 20, 30 Leute.
0: Und du meinst, die machen alle mit. Du meinst, da gibt's keine Whistleblower, ja. Da gibt's keine, die sich dagegen gestellt
1: haben. Warum soll da einer, der da an einem Verbrechen beteiligt?
0: Also,
1: wie viele Mitglieder hat die Mafia?
0: Aber die US-Regierung ist keine Mafia. Das wirst du mir jetzt wahrscheinlich widersprechen. Oder eine Regierung ist generell keine Mafia. Sie verhält sich vielleicht mafiös.
1: Also die Verbindungen von
0: US-Präsidenten keine zur
1: Mafia, Donald Trump und JFK, der aber ausgebrochen ist, die sind ja quasi Legion. Also, okay, ja.
0: Aber ich sag da auch nochmal das Beispiel.
1: Mit der Mafia zusammenarbeiten.
0: Okay, aber was du da, ich will dir nur nochmal Beispiel, da ist ja zum Beispiel paradoxerweise auch zum Beispiel gerade Watergate, ist ja auch ein Beweis dafür, dass letztlich eben doch nichts verschwiegen werden kann.
1: Nein, und Watergate war völlig anders. Die wollten nichts
0: abdecken,
1: weil er unter anderem JFK auch.
0: Ja, was sie wollten, weiß ich, aber Nixon konnte das nicht verhindern, obwohl damals noch der militärische industrielle Komplex deutlich ohne Internet und alles deutlich mehr Geheimhaltung zur Verfügung hatte als später. Und ich sage dir ein anderes Beispiel, ich nenne das immer wieder, weil es so schön skurril ist. Ich nenne ein anderes Beispiel, was so schön ist. Zum Beispiel damals, du erinnerst dich, ich weiß nicht, ob du dich an den Fall noch erinnerst, das sage ich auch immer in dieser Diskussion, die Bush-Regierung hatte, also George Bush war offensichtlich zu blöd, eine Brezel zu essen und ist tatsächlich im Oval Office beim Essen einer Brezel fast erstickt und von der Couch gefallen. Und hat als erstes versucht, diese absolut peinliche Aktion in den Midterms zu vertuschen. Pass auf, es sollte nicht rauskommen, dass der Präsident offensichtlich zu blöd ist, eine Brezel zu essen und sich daran verschluckt hat. Und hat regelrecht bis hin zur Beeinflussung des FBI versucht, diese Meldung zu unterdrücken. Und diese Meldung, dass der Präsident im Oval Office fast an der Brezel verreckt ist, konnte nicht zurückgehalten werden, ist tatsächlich an die New York Times durchgestochen worden und kam dann raus. Du willst mir noch nicht erzählen, dass eine Regierung, die nicht mal die Information auf diesem Niveau, denk an die Blumenaffäre, denk an die ganzen anderen Dinge, was da passiert ist.
1: Du willst mir jetzt wahrscheinlich gleich noch erzählen,
0: Denk an Iron Contra Gate, die ganzen Affären. Du willst mir nicht erzählen, eine Regierung, die diese Dinge nicht im Griff hat, dass die in der Lage ist, die größte Menschheit
3: zu machen. Die haben sogar, Daniel, entschuldige, ich muss mal kurz dazwischen. Und zwar, wenn wir uns Corona anschauen, Wir haben die Corona-Files. Ja, es liegt alles offen. Es liegt alles offen. Mhm. Und das, selbst das reicht nicht,
1: genau, um
3: die Leute in irgendeiner Form davon zu überzeugen, dass Corona ein Fake war.
0: Ja.
3: Eine Fake-Krankheit.
0: Gutes Beispiel.
3: Genau. So, und man hätte von Corona nichts mitbekommen.
1: Ja.
3: Nichts, gar nichts, wenn nicht getestet worden wäre. Es war eine reine Testpandemie.
1: Ja. Genau.
0: Ja. Aber guck mal, gutes Beispiel. Der ist ja vor 2 Jahren ziemlich genau rausgekommen, diese RKI-Files. Und da waren Dialoge drin, Mitschriften von Dialogen, die gezeigt haben, die wussten damals alles schon. Und ich sag dir eins, wenn in dieser Analogie zu bleiben, wenn morgen irgendwann ein Fall rausgebracht wird, in dem nachgewiesen wird, dass Cheney und Bush sich unterhalten haben, sagen, nächste Woche sprengen wir die Dinger, dann sieht das anders aus. Weil sowas wird es nicht geben, weil es nicht passiert ist. Und sonst hätte das in 26 Jahren auch schon aufgedeckt werden können. Und sowas gibt's gerade nicht.
1: Das ist der die Analogie ist genau richtig vom Helmut. Es ist rausgekommen, aber in der Presse nicht. Die Mainstream-Presse behauptet immer noch, es ist nicht passiert. Und genauso ist es, jetzt gehe ich kurz, du glaubst wahrscheinlich auch, die AHW Oswald hat JFK erschossen, oder?
0: Nein, das glaube ich interessanterweise nicht. Das
1: ja, ist da gab es auch eine Riesenkommission.
0: Aber das ist ein ganz anderes Thema.
1: Nee, das ist genau dein Thema. Weil du sagst ja immer, das müsste rauskommen. Aber
0: wenn du alle Fakten berücksichtigst, Olli, wenn du alle Fakten berücksichtigst, dann kommst du auch zu unterschiedlichen Ergebnissen. Bei Corona kommst du zum Ergebnis, es war rückschauend betrachtet in vielen Dingen wahrscheinlich eine Verschwörung oder zumindest mal eine Vertuschungsaktion. Und wenn du bei JFK bei dieser Geschichte nachguckst, dann siehst du, es gibt da auch plausible Gegenerklärungen. Es ist nicht bewiesen, aber es ist plausibel, zumindest mal plausibel, dass es auch Zweifel an der Einzeltäterhypothese gibt. Aber am 11. September ist es eben überhaupt nicht plausibel, gerade aufgrund der Vielzahl an Geschädigten, an Augenzeugen und auch an der gesamtpolitischen Gemengelage. Dahinter.
1: Was für Augenzeuge?
0: Also,
2: es gibt
0: man darf auch gar nicht
2: Augenzeuge. Ich bin der Augenzeuge. Ich bin der Augenzeuge.
3: Du warst in Brasilien.
0: Ja. Aber ich kann dir Leute nennen, auch ich kenne einen Kollegen von mir aus Frankfurt, der hat damals selbst gesehen mit seiner Familie, wie die Dinge hereingeflogen sind, hat das von New Jersey aus gesehen und ich kann dir sagen, nicht nur er, es gab tausende, etliche, die es gesehen haben. Es gab auch Feuerwehrleute, die direkt nach dem ersten Einschlag informiert wurden, die das auch gesehen haben. Und keiner von denen hat Verständnis für diese Art von wirklich völlig krude zusammengezimmerten Thesen, die mit zunehmend...
1: Was sagst du dann zu den Zeugen, die live in der Kamera gesagt, nein, ich habe genau drauf geschaut, da war kein Flugzeug. Das ist dann ein Idiot oder was?
0: Ja, aber da war das erste Flugzeug, da kann man drüber streiten. Da
1: geht es ums zweite.
0: Ja, genau, das zweite, aber da waren doch schon all eyes on drauf fixiert.
1: Genau, deswegen gibt es mehrere Leute, also sie sind ja sogar beim Tucker Carlson zitiert worden, die haben drauf geschaut und gesagt, nee, da ist kein Flugzeug.
0: Ja, okay. Aber ich kann dir mal sagen, wenn du mit dem Auto, einen Unfall baust, einen Auffahrunfall, findest du vielleicht in dem Stau auch Leute, die sagen, da vorne gab es gar keinen Unfall, ich habe keinen gesehen.
1: Trotzdem genau, aber Unfall das gilt doch umgedreht genauso.
0: Ja, aber wo wedelt da der Schwanz mit dem Hund? Ich meine, was ist wahrschheinlicher? Verstehst du?
1: Ja,
0: was
1: das ist physikalisch Unmögliche ist nicht möglich. Aber okay.
0: Was du machst, ist selektive Wahrnehmung.
1: Nochmal zu den Argumenten zurück. Bei der Bohren-Kommission, die ja auch eine riesige Kommission war, genauso wie die 9-11, und die Leute sind ja reingegangen, da muss man hier, wie heißt der, den Ding lesen. Der hat ja die ganzen Kommissionsberichte auseinandergenommen. Wie heißt denn der? Egal, da gibt's ja so viel inzwischen. Man kann in den Kommissionsberichten auch sehen, warum das alles nicht stimmen kann. Ja?
0: Die produzieren ja, das okay, da gebe ich dir so recht. Aber wir wissen auch, dass die Warren-Kommission das klare Ziel hatte. Man darf auch eins nicht vergessen, es war damals Kalter Krieg. Es hätte einen Weltkrieg gegeben, wenn damals möglicherweise rauskommen wäre, dass zum Beispiel Kuba oder irgendjemand anderes da auch nur verdachtsweise reinkommt und dann Russland möglicherweise noch involviert ist. Und man hat damals gesagt, wir wollen eine möglichst einfache Erklärung haben. Ich will jetzt nicht auf die Verschwörungstheorien um JFK einsteigen. Ich sage nur, da halte ich es für nicht unplausibel, dass es noch eine alternative Erklärung gäbe. Auch allein aufgrund der Mafia-Verbindung und so weiter. Aber das ist eine ganz andere Geschichte als am 11. September. Ich meine, da hat Matthias vorhin drüber gesprochen.
1: Es
0: waren ja auch nicht nur diese Brasilianer oder die üblichen Amerika-Hasser in Lateinamerika, die da schon immer traditionell alles, was den großen Satan trifft, natürlich bejubeln, sondern es war ja letztlich auch ein Riesenerfolg erstmal in der muslimischen Welt. Und, ich erinnere mich noch an die Bilder, wo die im Gazastreifen da Straßenpartys gemacht haben.
1: Ich weiß schon, dass im Moment gerade zur großen Freude von Israel und Amerika ein Al-Qaida-Führer in Syrien herrscht und Al-Qaida angeblich das gemacht hat. Ist das dir bekannt?
0: Ja, klar, ich rede aber jetzt, wir reden von dem Verhalten von Osama bin Laden unmittelbar danach. Es gibt diese Aufnahmen, oder willst du das auch als Fake bezeichnen?
1: Sie sieht einen Blinder mit Rückschritt.
0: Inshallah, die Dinge zu stürzen ein.
1: Der Osama Bin Laden sieht so aus und der Typ ist so fett und hat einen Bart. Das ist völlig klar, dass das nicht ist. Osama Bin Laden hat selber...
2: Also Oliver, du merkst, wenn du eine These an einer ziemlich unplausiblen These festhältst, kommst du zur nächsten unplausiblen These. Also jetzt ist Osama Bin Laden durch einen Doppelgänger ersetzt worden.
1: Das sieht ein Blinder mit Krückstock, dass das nicht Osama Bin Laden war. Der ist im Dezember, der ist vorher von einem CIA-Agenten im Krankenhaus besucht worden und danach, ich glaube im Dezember 2001, ist er gestorben. Und du glaubst wahrscheinlich auch, dass sie den später gefasst haben, oder? Keine Bilder davon existieren und er dann verbrannt wurde nach islamischer Sitte und im Meer versenkt wurde. Was aber keine islamische Sitte ist.
2: Ja, ich sehe keinen Grund, warum ich daran zweifeln sollte. Die haben sich das im Situation Room angeschaut. Ja, es gibt ja Aufnahmen aus dem Situation Room, wo sie diesen Einsatz begleitet haben.
1: Genau.
2: Alles gestaged, alles
1: erfunden. Nein, das war ein echter Einsatz, aber die haben... Das ist doch,
0: du meinst,
1: das
0: war ein Doppelgänger, den sie umgebracht haben?
1: Die haben das gefilmt, wie die zuschauen, statt dass sie den gefilmt haben. Es gibt keine Aufnahmen von Osama Bin Laden bei diesem Einsatz. Warum nicht?
3: Ja.
2: Also, ja, gut. Leute, wir
3: haben jetzt schon fast eine Stunde.
2: Ja.
3: Wir könnten, glaube ich, noch ein paar Stunden weiterreden. Zum Beispiel über die Mondlandung. Olli, Mondlandung, stattgefunden oder nicht?
1: Da musst du mit Gerd Wisniewski, einladen. Es ist natürlich schwierig, in einer Stunde die ganzen Argumente, das hatte Daniel vorher gesagt, zu bringen, aber über 9/11 berichte ich ja seit Focus Money seit 2010, ja, da kenne ich wirklich alles. Und weil ich so tief reingegangen bin, klingt es dann immer unwahrscheinlicher, aber es ist leider immer wahrer. Also Osama Bin Laden hatte damit gar nichts zu tun.
0: Weißt, es gab bis vor 400 Jahren, gab es sogar an der Sorbonne, gab es Lehrstühle für Inquisition und Hexenverfolgung, wo die führendsten Koryphäen ihrer Zeit mit hoher wissenschaftlicher Autorität ihr Leben lang damit verbracht haben, die Überführung von Hexen zu perfektionieren. Was es aber in der ganzen Zeit halt, zumindest mal nach heutigem Kenntnisstand, eben nicht gab, waren die Hexen. Und so ähnlich ist das hier auch. Du kannst eine Wissenschaft und etwas betreiben.
1: Das waren Autoritäten damals. Das ist doch ein super Beispiel.
0: Ja, aber du, wenn
1: die
0: das...
1: Die Autoritäten begrüßt, damals haben die Verschwörungstheorie verbreitet. Es gibt Hexen, so wie sie heute die Verschwörungstheorie verbreiten. Das sind 19 Araber mit Küchenmessern oder
0: Boxen. Das sage ich ja gerade für dich. Ja, nee, das
1: ist genau dasselbe.
0: Die Verschwörungstheorie ist die, die behaupten, es sei eine Sprengung der Regierung gewesen. Und darum hat sich dieser Wissenschaftskult entwickelt. Alles passiert
1: letztlich auf selektive Wahrnehmung. Die sind doch die heutigen Verschwörungstheorie-Verfolger in deiner Analogie.
0: Nein,
1: die sind die Ketzer. Der Helmut und ich sind doch die Ketzer. Die jetzt verfolgt werden.
0: Nein, ich wollte damit nur sagen, ja, aber ich wollte den Vergleich dahingehend führen, dass du sagst, die Tatsache, dass du dich jetzt als, ich sag mal, Privatgelehrter mit diesem Thema sehr exzessiv beschäftigt hast, ist ja kein Beweis dafür, oder ist noch kein Indiz dafür, dass an der Sache mehr dran sein muss. Es gäbe wahrscheinlich auch von der Gegenseite und gibt es ja auch.
1: Nee, das war mein Argument. Bücher, nee, da hast du mich falsch verstanden. Mein Argument war, dass ich in einer Stunde, oder wie viel Redezeit, ich hatte eine Viertelstunde.
0: Ja, da hast du recht.
2: Also wir können aber doch feststellen, dass es eine Kluft gibt an der Stelle, wo Daniel und ich sagen, also das Plausibelste, die Wahrnehmung, die übertragende, live übertragende Geschichte und das immer wiederholte Zeigen dieser Rolle, dieser Zerstörung, dass es für den Normalverstand, normalen Menschen keinen Grund gibt, an seinen eigenen Augen zu zweifeln.
3: Genau wie die Berichterstattung vom WTC 7.
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5: 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Covid-Spritzenhersteller BioNTech steckt in einer tiefen Krise. Der Umsatz ist von fast 19 Milliarden Euro im Jahr 2021 auf deutlich unter 3 Milliarden Euro gesunken. Die Verluste liegen bei über 1 Milliarde Euro. Das Unternehmen baut massiv Stellen ab. Die Unsicherheit ist groß. Mitarbeiter klagen über eine Salamitaktik bei schlechten Nachrichten, fühlen sich ratlos und fürchten um ihre Jobs. Die Gründer Ugur Sahin und Özlem Türeci gründen derweil ein neues Unternehmen am gleichen Standort. Ob sie die Filetstücke von BioNTech bereits mitgenommen haben, steht noch nicht fest, aber dass sie mit reichlich privaten Gewinnen ausgestiegen sind, schon. Viele Beschäftigte sind verunsichert, einige aber auch erleichtert über den Ausstieg der Gründer, weil deren chaotische Arbeitsweise in der klinischen Entwicklung einfach nicht passe, heißt es. In Stade erschoss ein 45-jähriger Mann mit türkischen Wurzeln 6 Mitarbeiter einer Jugendhilfeeinrichtung während eines Sorgerechtstermins. Seine Fluchtfahrerin, eine Beraterin einer staatlich geförderten Pro-Migrationsorganisation, lenkte einen teuren Mercedes-AMG mit dem Täter darin und wurde trotzdem nach kurzer Festnahme wieder freigelassen. Die Verbindungen des Falles reichen in die SPD und ein fürstlich aus Steuermitteln alimentiertes NGO-Netzwerk. Das ist der aktuelle Stand aus Stade. Beobachter fragen sich, warum es keine Trauerstunde für die staatlichen Mitarbeiter gibt, die erschossen wurden. Wo bleiben die Sondersendungen? Warum kommen die Politiker nicht, um den Angehörigen Mut zuzusprechen? Warum wissen Menschen, die Mainstream-Medien oder Zwangsgebührensender konsumieren, meist nichts über den 6-fach Mord in Stade? Immer mehr Beamte sind im Homeoffice. Behördenmitarbeiter schilderten jetzt in Bild unfassbare Fälle und Tricks der angeblichen Staatsdiener. Bei uns ist es völlig üblich, dass Kollegen sich schon am Donnerstag ins lange Wochenende verabschieden, sagte ein langjähriger Mitarbeiter einer Bundesbehörde. Manche bleiben freitags und montags grundsätzlich weg. Das ist quasi Teilzeit bei Vollzeitgehalt. Die Chefs arbeiten oft selbst so. Er berichtet weiter. Ein Kollege sagte, er sei auf dem Weg zum Angeln ins Ausland. Er fragte fast pikiert, warum ich ihn überhaupt anrufe. Er meinte, er habe ja den Laptop dabei. Manche Kollegen planen ihre Bürotage sogar so, dass sie am Ende nur noch 3 Tage kommen müssten. Genau für diese Tage melden sie sich krank. Dafür brauchen sie nicht mal eine Krankschreibung. Das Irre, die Krankheitstage zählen als Anwesenheit und sofort beginnt der nächste Homeoffice-Zyklus. Manche sieht man fast nie im Büro, wird berichtet. 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
2: Zeigen dieser Rolle, dieser Zerstörung, dass es für den Normalverstand, normalen Menschen keinen Grund gibt, an seinen eigenen Augen zu zweifeln.
3: Genau Berichterstattung vom WTC 7, also, Matthias, wie die Berichterstattung vom WTC 7, die ja auch live stattfand, wo da die Moderatorin darüber berichtete, dass WTC 7 ebenfalls eingestürzt sei. Ja, und im Hintergrund sieht man das Gebäude noch. Also, für mich ist es so, kann keiner von uns 100% jetzt sagen, es war so oder so oder so. Aber wenn ihr von Wahrscheinlichkeiten redet, dann ist es für mich so egal, ob das jetzt der 11. September war, ob das JFK war oder ob es auch die Mondlandung ist, wo ich sage, bei der Mondlandung bin ich mir zu 90% sicher, dass sie nicht stattgefunden hat, 69. Ja? Und vielleicht waren sie irgendwann auf dem Mond, aber dann mit einer ganz anderen Technik, weil mit der Technik damals war das nicht möglich. Und
1: okay, dann möchte ich Helmut eine Frage an Martin stellen, weil deswegen will ich es auch nicht diskutieren. Weil er hat behauptet in dem Video, dass man das irgendwie, dieses Laserding da messen kann, und im Buch vom Wischnewski steht, das geht gar nicht, weil da würde gerade mal ein Photon oder was ankommen. Also man erzählt es nochmal, man geht da in das Observationsdingsbums da und kann das messen oder was?
0: Natürlich. Das ist übrigens etwas, das ist nichts Erfundenes. Da gibt es sogar eine Big Bang Theory-Folge, wo die auf dem Dach ihres Apartments dieses Experiment durchführen. Dieses Experiment wird weltweit zigmal pro Jahr durchgeführt. Ist überhaupt nichts Besonderes, oder wahrscheinlich 100-mal am Tag. Das ist so, dass du natürlich nur einen sehr diffusen Rückfluss bekommst. Das ist eine recht geringe, also eine deutliche, aber sehr geringe Messspitze. Stimmt übrigens nicht. Deswegen kannst du es auch nicht mit dem Hosentaschenlaser machen. Du brauchst schon einen starken Laser, den du fokussierst. Der kommt dort an mit einer Kegelbreite von, ich glaube, dann irgendwie 20 Meter. Das ist aber auch plausibel bei der Entfernung. Also der ist hier extrem fokussiert, hochenergetisch, kommt dort dann an bei ungefähr 20 Metern und schießt dann zurück. Du kannst natürlich sagen, okay, da liegt auf diesen 20 Metern, wo sie hinschießen, liegt zufällig irgendeine Oberfläche, die das reflektiert. Aber es ist schon eine punktuelle Reflexion. Aber das ist auch nur ein Indiz von vielen. Wir werden es ja durch die Artemis-Mission in den nächsten Jahren sehen. Und ihr könnt euch ja schon mal die nächsten Erklärungen zusammenlegen, falls dann irgendwann Artefakte dort gefunden werden, weil es steht ja alles noch genauso da wie damals. Also selbst dieser Fußabdruck, weil es ja keine Erosion gibt auf dem Mond, ist der noch genauso frisch und genauso punktuell prägnant wie damals.
1: Ja, und das ist leider nicht weggeweht, wie die Mondfähre da gelandet ist. Aber zu Artemis ein Fun Fact: die Mission in dem Hollywood-Film, wo sie die faken, die Mondlandung, diese Mission heißt Artemis in dem Hollywood-Film.
0: Ja, aber Artemis ist halt auch
2: nicht die Mondkondor oder wie?
0: Aber
2: bitte? Die drei Tage des Kondor, oder?
1: Nee, es gibt eine Komödie. Da faken die nur zur Sicherheit, falls was schief geht, soweit ich weiß. Da ist eine Komödie. Aber das Projekt heißt Artemis.
0: Ja, weil die griechische Mondgöttin halt Artemis heißt. Das ist nun mal so. Ich meine, das ist doch klar.
1: Ja, also es gibt tausend Möglichkeiten, eine Mondmission zu benennen. Aber gut.
0: Ich will noch einen letzten Satz sagen zu dem, was du gerade noch sagtest, Helmut, mit dem eingestürzten Gebäude. Wenn es so wäre, dass die Reporterin da falsch gelegen hätte, dann kann man sagen, okay, vielleicht war die zuvor schnell, vielleicht ist das auch nachträglich ein Fake-Video gewesen, weiß ich nicht. Ich kann ja nur so viel sagen. Was wir im Augenschein zu trauen, ist bei sowas immer schwierig. Ihr argumentiert beide so, ihr sagt, so als würden jeden Tag weltweit, sagen wir jetzt mal, 100 Wolkenkratzer von Flugzeugen getroffen werden. Und du sagst dann, dieses eine Mal am 11. September, das weicht aber erheblich davon ab, wie normalerweise die Wolkenkratzer zusammenstürzen. Das ist ja noch nie passiert. Fall gab es ja noch nicht vorher. Das ist relativ
1: oft passiert, dass Flugzeuge in Wolkenkratzer rasen und speziell die World Trade Center waren dafür konstruiert. Da gibt es ein Video von dem Architekten, der gesagt hat, da kann nichts passieren. Das ist wie so ein Spinnennetz, das alles auffängt. Und es gibt mehrere solche Ereignisse, wo Flugzeuge reingeflogen sind. Und sogar das andere große Gebäude da, das berühmte. Und das ist einfach abgebrannt.
0: Ja, im Empire State Building, ja, 31, genau. Wo so ein Propeller reingeflogen ist. Genau. Das kannst du nicht mit einem Düsenflugzeug vergleichen.
1: Das stimmt, aber es gab aber auch größere Flugzeuge, die irgendwo reingeflogen sind. Und was eben noch nie passiert ist.
3: Es gab zig Brände von Wolkenkratzern.
1: Über Stunden von Wolkenkratzern.
0: Brände, ja, aber eben keine Flugzeuge, die reinfliegen. Und ich meine, das ist ein Präzedenzfall gewesen. Ja.
3: Es wird ja keiner was sagen, wenn die Dinger irgendwie abgebrochen wären. Genau. Aber diese Exaktheit, mit der alle drei Gebäude ineinander gefallen sind, in Freifallgeschwindigkeit, das sagt mir, und das ist das, was Matthias die ganze Zeit gesagt hat, gesunder Menschenverstand. Ja, und das sagt mir, das ist so unwahrscheinlich, es ist einfach so unwahrscheinlich.
2: Es gibt mehr Dinge zwischen Himmel und Erde, als der menschliche Verstand sich vorstellen kann. Es gibt den menschlichen Faktor.
0: So es ist
2: gibt
0: es, Horatio.
2: Es gibt kleinere Pannen. Es gibt Puzzleteile, die vielleicht auf den ersten Blick nicht zusammenpassen, aber daraus eine große Verschwörungstheorie zu machen. Leute, ich würde sagen, wir verstehen uns doch eigentlich im Prinzip sehr gut. Lass uns den Verschwörungsquatsch verabschieden und uns auf das konzentrieren, was wir mit eigenen Augen jeden Tag erleben.
1: Genau.
2: Nämlich, dass es ein Gewaltproblem gibt bei den Immigranten, dass sie in Städte unsicher werden, dass wir einen Krieg finanzieren, der nicht unserer ist und. Es gibt genug Dinge, wo wir uns einig sind. Lass uns bitte darauf konzentrieren.
1: Okay. Ja, Helmut und ich machen ja alles. Wir gehören ja nicht zu denen, die das andere negieren, im Gegenteil.
3: Naja, ich bin nach wie vor der Meinung, und da möchte ich es mit Albert Einstein halten. Du hast gerade gesagt, es gibt viele Dinge zwischen Himmel und Erde, die wir nicht wissen. Und Albert Einstein hat mal gesagt, was weiß ein Fisch vom Wasser, in dem er seinen Lebtag herumschwimmt. Und ich habe die Befürchtung, dieser Spruch trifft auch auf uns zu. Ich danke euch drei ganz, ganz herzlich. War eine super Runde. Vielen herzlichen
2: Dank. Bis nach Philippinen, du Lieber. Ja,
0: ja, genau.
2: Ja, wunderbar.
1: Dankeschön. Ich hoffe, ich sehe euch mal bei mir.
2: Ja, ich hoffe auch. Ja. Ich hoffe auch, mein Lieber.
1: Ciao.
0: Auf jeden Fall. Ciao.
3: Ja, liebe Zuschauer, Ihnen auch ganz, ganz herzlichen Dank fürs Zusehen und für Ihr Interesse. Ja, bitte schreiben Sie Ihren Kommentar zu den angesprochenen Verschwörungstheorien in die Kommentarleiste. Wie sehen Sie das? Ist das alles nur so ein menschlicher Faktor, wie Matthias sagt, oder steckt da tatsächlich mehr dahinter, dass solche Dinge auch absichtlich von Regierungen, von Politikern geplant werden? 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Ich bedanke mich ganz, ganz herzlich und sage bis bald.

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2: Belästigungen. Eine eigensinnige

Mensch bin, fällt es mir schwer, solche Aufdrängungen einfach zu ignorieren, wie das etwa Bäume tun, ohne wegzugehen, was Bäume wiederum nicht tun können. Was ich zu sehen und zu hören bekam, waren ein paar nette Spielzüge, ein iranisches Tor, das geopolitisch korrekt nicht zählen durfte, einen unerträglich blödsinnigen Kommentar, der wohl eine Art Erwartung und Stimmung erzeugen und die Pausen zwischen den wenigen netten Spielzügen überbrücken sollte, damit normale Zuschauer, die immerhin per Fernbedienung einen gewissen Einfluss auf ihre Wahrnehmung haben, diese Möglichkeit nicht wahrnehmen und den Schmarrn abschalten. Dazu gab es ein Übermaß an bunt schreienden Farben, viele Unterbrechungen und Pausen, die mit Reklame gefüllt wurden, Zwischenschnitte auf theatralisch inszenierte Originalzuschauer, die wahrscheinlich hunderte US-Dollar gezahlt hatten, um dem vermeintlichen Weltereignis beiwohnen und es bezeugen zu dürfen, und die ich nicht Jubelperser nennen möchte, weil das witzig, aber anlassbezogen unfair wäre. Und wie meistens, wenn ich etwas sehen muss, was mich nicht interessiert, überblendete mein Gehirn das zwanghaft Unmittelbare mit einer Erinnerung an Zeiten, an Fußball und an ein Stadion und an einen Text, den ich vor vielen Jahren geschrieben habe und der so begann. Ich habe von vielen Sachen eine Ahnung, von Architektur aber nachweislich nicht. Was ich darüber weiß, ist immerhin dies: Es gibt in München kein einziges Gebäude, das jünger als 60 Jahre ist und das man meinetwegen nicht ohne weiteres wegsprengen dürfte, natürlich erst nachdem man die Bewohner in Sicherheit gebracht hat. Die Baukunst, die sich aus irgendeinem Grund immer noch so nennen darf, folgt seit langem und immer mehr der Maxime, das Gebäude möglichst kompakt, möglichst unproportional, hässlich, abstoßend und unbewohnbar sein müssen, und zwar entweder peinlich, entwürdigend und lächerlich oder monumental brutal einschüchternd. Großzügige, dabei aber bescheidene, würdevolle, normale, gar schöne Gebäude nämlich verleihen den Menschen, die sich darin aufhalten oder auch nur daran vorbeigehen, eine natürliche Würde, ein Gefühl von Selbstwert und Heimat, das sich mit dem Spätkapitalismus und seiner Forderung nach Mobilität, Flexibilität und Unterwerfung, nach Angst, Hass, Aggression und Massenwahn nicht verträgt. Das gilt auch und gerade für öffentliche Stätten, also Plätze und Gebäude, an denen sich Menschen versammeln, ohne dabei einem wirtschaftlich verwertbaren Zweck nachzugehen, sondern um sich zu erfreuen, gemeinsam und auch gemeinsam zu leiden, an Dingen, die schön, spannend, begeisternd und manchmal oder oft auch grauenhaft und quälend sind, ohne böse Narben zu hinterlassen. An Dingen, die Geschichte machen und vergessen werden, Dingen, deren Wert, Bedeutung und Schönheit darauf beruhen, dass sie vollkommen nutzlos sind, also kurz gesagt, an Fußballspielen. Riesige öffentliche Stätten, die vollkommen nutzloser Freude und Vergnügung einen Ort bieten, baut man heute nicht mehr. Wenn man heute Fußballstadien baut, dann sind das sogenannte Arenen, die wirtschaftlichen Zwecken dienen und in jeder Kleinigkeit darauf ausgerichtet sind, Geld umzuverteilen von den Besuchern an die Betreiber und deren Betreiber. Vor allem aber baut man Fußballstadien heute nicht mehr in Städte hinein, weil der städtische Raum teuer ist und sich als Konsumzone bzw. Luxusquartier für soziale Gewinner wesentlich profitabler nutzen lässt. Die übrigen 99%, also das Nutzvieh, ist sowieso eher am Rand untergebracht, der bis zu 100 Kilometer umfasst und ausschaut wie das, was er ist. Eine stattgewordene Müllhalde zwischen Autobahnen. Das Stadion an der Grünwalder Straße, von dem ich sprechen möchte, ist also eine Antiquität, ein Relikt aus vollkommen anderen Zeiten. Und seine Existenz ist städteplanerischer Irrsinn und logischerweise eine ungeheure Provokation und Zumutung für wichtige Leute und soziale Entscheidungsträger, die darauf schauen müssen, dass der Kapitalismus munter weiterbrennt, weil sonst, naja, was auch immer. Deshalb werden diese Leute immer und bei jeder Gelegenheit versuchen, ein solches Stadion zu beseitigen. Und deshalb muss

0: Jeder vernünftige Mensch immer, ständig, pausenlos und bei jeder Gelegenheit dafür kämpfen, dass es erhalten bleibt, als Denkmal, als Erinnerung daran, dass es im Leben und auf der Welt andere Dinge gibt als Ausbeutung, Profit, Arbeit und wirtschaftliches Wachstum, was in Kombination, wie wir wissen und derzeit trotzdem mal wieder hinnehmen, immer in der Massenvernichtung endet, die man fälschlich Krieg nennt. Erhalten bleiben muss das Stadion aber auch als öffentliche Stätte, die vollkommen nutzloser Belustigung dient. Das 60er Stadion wurde nach seiner Fertigstellung in der klassischen Form vor ziemlich genau 100 Jahren von einer kompetenten Fachzeitschrift zu Deutschlands schönster Vereinssportanlage ernannt, und das gilt bis heute. Es ist der Schauplatz unglaublicher Ereignisse, Sensationen, Katastrophen, historischer Triumphe und sagenhafter Reinfälle, deren letzter gerade passiert. Der Lizenzentzug des Heimvereins TSV 1860 München für die drei Profiligen, der im Grunde aber ein Glücksfall ist, zumindest für Menschen wie mich, die Profifußball seit ungefähr 1990 oder 2004 oder auch schon 1981 für ein Schimpfwort halten und im Sinne des radikalen Lokalismus oberhalb der Bayernliga sowieso nur einen Kasperlzirkus kennen und sehen. Vor allem aber ist und bleibt das Stadion ein nicht wegzudenkender Bestandteil dessen, was man als Giesing bezeichnet und was wesentlich mehr ist als ein Viertel, ein Stadtteil, eine Ansammlung von Straßen und Häusern. Ich bin hier aufgewachsen, in der Wangauer Straße und ihrer weiteren Umgebung, 18 Jahre lang. In dieser Zeit hat sich Giesing vollständig verändert, ist laut, schnell, hektisch und noch viel hässlicher geworden, als es vorher schon war, und die meisten Orte und Dinge, die sich mit meinen Erinnerungen verknüpfen, sind verschwunden, zubetoniert und asphaltiert, mit wichtigen, nützlichen, einheitlich genormten, ausbeutbaren und profitablen Dingen. Das ist ganz normal, so funktioniert der Fortschritt, der Schritt für Schritt alles ruiniert und vernichtet, was ihm in den Weg kommt, also früher oder später alles. Zum Beispiel die Heimgärten in der Heimgartenstraße, von der heute wahrscheinlich kein Mensch mehr weiß, warum sie so heißt. Die idyllische Barackensiedlung an der Setzbergstraße, die heute Freizeitpark heißt und auch so ausschaut. Eine übrig gebliebene Kriegsruine an der Weißenseestraße mit dem verblassten Schriftzug »Nie wieder« auf der brandigen Ziegelmauer. Der alte, grüne, wunderbar stille und romantische Giesinger Bahnhofsplatz, wo wir nach der Schule in der Wiese unter Bäumen gelegen sind und heimlich Primo und andere Schundhefte gelesen haben, die wir von den Biertrinkern am Kiosk geschenkt bekamen, zusammen mit Steckerleis und rosa-weißem Pfefferminzbruch. Sowie zuletzt, aber nicht als letztes, die wundervolle alte Pfarrwiese neben der Kirche Königin des Friedens, wo sich in meiner frühen Jugend neben romantischen Dramen und Tragödien ebenfalls Fußballkämpfe abspielten, nach denen sie vor allem bei Regen manchmal aussah wie ein Kartoffelacker nach der Ernte und auf der sich heute ebenfalls die üblichen klammen Unterbringungskisten aus Beton stapeln. Ich kann mich an viele kleine, der Haute, Herbergen, Baracken, Hütten, Häusel und Standl in Giesing erinnern, die irgendwie gemütlich und beschaulich wirkten und vor allem friedlich. Das alles und viel mehr ist verschwunden. Übrig sind ein paar so Relikte, die wie zufällig in der Gegend herumstehen und fremdeln. Die St. Martinschule zum Beispiel und das leider ziemlich vergewaltigte und entwürdigte und außenrum mit dröhnend absurden modernen Krebsgeschwülsten zugeschissene Bahnhofsgebäude, das mich in seinem heutigen Zustand von außen an einen erbarmungswürdigen Bettler und von innen an einen Umerziehungsraum erinnert, für renitente Altgiesinger, die sich ihre Fantasie und ihren Eigensinn partout nicht austreiben lassen wollen. Aber vor allem eines ist übrig geblieben aus der Zeit, die mir so idyllisch und friedlich erscheint, unser Stadion. Das wird jetzt manch einen genervten Anwohner wundern, aber ich kenne in Deutschland, auf der ganzen Welt, kein Fußballstadion, das derart friedlich wirkt, Ruhe und Gelassenheit ausstrahlt und etwas, was man unbeholfen heimatliche Kraft nennen könnte, wie das 60er-Stadion, wenn dort nicht gespielt wird, wenn es an einem sonnigen Vormittag einfach nur so daliegt wie eine schlafende Großkatze und sogar den Autokrieg, der direkt daneben auf dem mittleren Ring tobt, ausblendet. Keiner der modernen Erholungsparks, die man heutzutage in Städte hineinpflanzt und in denen die Menschen zwischen gestalterischen Scheußlichkeiten herumirren müssen, damit sie noch nervenkranker werden, kann das je ersetzen. Ich werde nie vergessen, wie schön es ist, wenn man nach einer weiten Radtour in den tiefen Süden auf einem der schönsten Wege, die es in dieser Stadt gibt, drunten am Auer Mühlbach ankommt, über sich das 60er-Stadion mehr spürt als sieht und mehr spürt als weiß, jetzt bin ich daheim. Und ich bin vor vielen Jahren einmal in einer warmen Sommernacht in dem fast leeren Stadion über den Rasen zur Stadionwirtschaft spaziert, nach einer Theateraufführung, auch so etwas gibt es hier, und habe mich dabei ungefähr wie der glücklichste Mensch auf einer glücklichen Welt gefühlt. Dass ich niemals ernsthaft oder auch nur anflugweise daran gedacht habe, aus München wegzuziehen, wie man das in der heutigen dynamischen Zeit tun muss, aus irgendeinem blöden beruflichen oder sonstigen Grund, verdanke ich mit Sicherheit nicht zuletzt diesem Stadion. Man könnte das alles zusammen als Lebensgefühl bezeichnen oder als Identität, da fehlt aber noch ein Teil. Andererseits nämlich habe ich hier im Stadion, dessen fernes Rauschen uns in unserer späten Kindheit eine Art Meerersatz war, wenn wir müßige Nachmittage am Katzenbuckel verdämmerten, selber Fußball spielten oder rätselvollen Beschäftigungen nachgingen, die man Erwachsenen nicht erklären kann, und aus der Brandung mit geübtem Ohr auf den genauen Spielverlauf schlossen, hier habe ich auch geschimpft, geflucht und getobt, wie ich mich das an anderen Orten niemals trauen täte. Das war wegen dem Fußball. Ich bin ein großer Freund des Fußballspiels. Was die meisten Menschen ahnen, sich aber selten bewusst machen, ist, dass es verschiedene Arten des Fußballspiels gibt. Man kann es selbst ausüben, was daraus hinausläuft, sich auf holprigen, zerschrundeten Wiesen Knie und Gelenke zu ruinieren, Kleidungsstücke in verschwitzte Schlammbrocken zu verwandeln, innige Freundschaften notfalls fristlos zu kündigen, weil keine Zeitlupe nachweisen kann, ob ein Ball über den zusammengekrumpelten Jackenpfosten oder knapp daran vorbeigerollt ist. Kurz gesagt, man kann sich in ein vorzivilisatorisches Kleinkind verwandeln und einen pfundigen Riesenspaß daran haben, sich und anderen mittelschwere Verletzungen zuzufügen und sich dann wieder zu versöhnen. Das andere Extrem ist der erwähnte Kasperl-Zirkus-Fußball. Der findet überwiegend im milliardenteuren Fernsehen statt und wird in futuristischen, hochtechnisierten Massenarenen ausgetragen. Die Hauptrollen sind mit einem kaiserlich bezahlten Ensemble von Megastars besetzt, das je nach Saison und Produktion neu zusammengestellt wird, wobei ziemlich egal ist, wer gerade wo mitspielt, ähnlich wie im Hollywood-Kino, im Musical oder eben im Zirkus, erlebt der elektrisierte Zuschauer mit einstudiert staunend geöffnetem Mund und begeistert gesträubten Haaren, Achtung, Kamera, Zaubertricks und künstlerische Großtaten, die er mit Beifall und einem fürstlichen Eintrittstribut belohnt. Dagegen ist wenig zu sagen, wenn man nicht ins kulturkritische Detail gehen möchte. Ich persönlich habe nichts dagegen, und im Gegensatz zu Oper, Musical, Kriegshetz-Talkshow und Blockbuster kann ich mich ab und zu mal einen vergnüglichen Abend lang damit beschäftigen, selbst wenn der FC Bayern spielt, weil es ja nicht so weltbewegend wichtig ist, wer da spielt. Hauptsache, es ist im Rahmen des Genres einigermaßen niveauvoll und unterhaltsam. Es gibt jedoch noch was im weiten Feld zwischen Fußball, Opern, Zirkus und knochenbrecherischer Breitenbrutalität, was beiden nur auf den ersten Blick ähnelt. Eine ganz andere Art von Fußball, die man in kleinen, in Stadtvierteln verwurzelten Spielstätten austrägt und die mit diesen Vierteln und den dort verwurzelten Vereinen mehr zu tun hat als mit Fernsehen und großer One World. Eine Art Fußball, die nicht produziert, inszeniert und vorgeführt, sondern gemeinsam mit den beteiligten und verwickelten Menschen am Spielfeldrand und auf den Tribünen ausgeübt wird, die auch nicht in erster Linie der Unterhaltung und Belustigung dient, sondern der Selbstvergewisserung und anderen archaischen Zwecken. Auch hier wird manchmal gezaubert. Aber der Zauber ist nicht im Eintrittspreis enthalten, sondern entsteht aus kollektiv erzeugten Stimmungen und Glücksmomenten. Ansonsten wird gekämpft, getreten, gerannt und notfalls auch gebissen, wird gelitten und gejubelt und geheult, weil man selbst betroffen und beteiligt ist. Und wenn die Sache ganz besonders schlecht läuft, kann es auch mal nötig sein, im näheren Umkreis alles zu Klump zu hauen, was nicht nied- und nagelfest ist. Ebenso wie die Freude über unvergessliche Höhepunkte sich festsetzt in den Mauern und Straßen und Herzen und als historischer Gründungsmythos Generationen begleitet und überdauert. Diese Art von Fußball ist natürlich ein aussterbender Ritus, weil sie in der kalten Effektivität und Beliebigkeit der modernen Gesellschaftsmaschine überkommen und romantisch wirkt. Die Anhänger und Beteiligten sind ein merkwürdiges, verschrobenes und verschworenes Völkchen, dem ein Jahrzehnte zurückliegendes 6:1 gegen einen gar nicht mehr wirklich existierenden Bayernliga-Rivalen wichtiger ist als irgendwelche Europa-Ligen und das noch in 100 Jahren von Spielern schwärmen wird, deren Beitrag zur Weltgeschichte sich auf einige hinterfotzige Fouls, einen genialen Anschlusstreffer in einem von vornherein verlorenen und dann doch gewonnenen Spiel oder eine dialektale Schimpftirade in eine Fernsehkamera beschränkt. Geradezu lächerlich ist die Vorstellung, man könnte diese Art von Fußball in die ortlosen Arenen des Zirkusfußballs verlagern. Das wäre, als ginge jemand her, sperrte meine Stammkneipe zu und erklärte mir, diese sei jetzt in eine Blechhalle hinter Allach verlegt worden, weil dort bessere Sicherheitsbedingungen herrschten. Es gibt Vereine, die sich nicht und niemals vollständig in den Zirkusfußball-Zirkus einbauen lassen, weil sie eine andere Funktion und einen anderen Charakter haben, die im Milliardengeschäft der oberen 5 oder 10 oder meinetwegen heute auch 55 nichts verloren haben. Solche Vereine sind Schicksalsgemeinschaften, die in eine Welt, in der es kein Schicksal mehr geben darf, sondern nur noch eigenverantwortliche, das heißt von Geburt an indoktrinierte Lebensentwürfe und in der Gemeinschaften wie solche im Schatten der großen Wir-Volksgemeinschaft als verdächtige Zusammenrottungen gelten, die dem Ideal des entwurzelten, genormten und militarisierten Masseneinzelwesens im Weg stehen, nicht hineinpassen und deshalb daraus entfernt werden sollen, wie Wespennester oder peinliche Tätowierungen. Deshalb, so erklärte man uns vor 15 Jahren mal wieder, darf ein Verein wie der TSV 1860 kein eigenes Stadion haben, schon gar nicht im eigenen Viertel, sondern höchstens eine Notunterkunft irgendwo im Niemandsland zwischen den Autobahnen, wo er langsam verkümmert und irgendwann nur noch die Wahl hat, entweder im Gulli der Historie zu verschwinden oder sich anzupassen und hineinzustreben in den Fußballzirkusbetrieb. Was aber nicht geht, weil Giesing nicht Hoffenheim, Heidenheim, Freiburg oder Mainz ist und weil in unmittelbarer Nähe der FC Bayern residiert, der den modernen Zirkusfußball so perfekt verkörpert wie kein anderer deutscher Konzern. Man muss die Liebe zu dieser seltsamen anderen Form von Fußballspiel nicht nachvollziehen können. Man muss nicht mal Verständnis dafür haben. Es ist eine schmutzige, laute, ziemlich unvernünftige, komplett nutzlose Sache, die nur eine kleine Minderheit interessiert und der Mehrheit manchmal zu Recht auf die Nerven geht. Aber vielleicht ist es von einer Stadt, die sich für ihre Minderheiten diverse Opern und andere Häuser leistet, die für Blade Nights, Süßgetränks, Verkaufsmeilen, Regenbogen-weltanschauliche Massenaufmärsche und eine alljährliche Kriegsprofiteurskonferenz für Stunden oder Tage ganze Stadtteile abriegelt, vielleicht ist es von dieser Stadt nicht zu viel verlangt, sich auch diese Minderheit zu leisten. Unser Stadion, dieses schönste Stadion Deutschlands, soll demnächst mal wieder umgebaut und dabei, wenn schon nicht in seinem Geist, dann doch in seinem Wesen wieder ein Stück weiter ruiniert werden. Weil die Menschen, denen der Fußball heute gehört, die ihn sich angeeignet haben, ohne uns zu fragen, schon beim letzten solchen Umbau eine Stadionwirtschaft nicht dulden konnten, weil sie einen FIP-Raum vorschreiben, weil sie verlangen, dass das Stadion auf einen Terroranschlag mit einer Panzerfaust mit 3000 Verletzten ausgerichtet ist. Dagegen werden wir nicht viel machen können. Nur eins, froh sein, dass es wenigstens in irgendeiner Form noch da ist, als Bollwerk gegen den wirtschaftsfaschistischen Ameisenhaufen, der außenrum unaufhaltsam wuchert und den nächsten Feldzug gen Osten gar nicht mehr erwarten kann. Und weil damit die Hoffnung bleibt, dass man den modernen Schmarrn eines Tages auch wieder rückgängig machen kann. Und wir können davon erzählen, uns erinnern, immer wieder davon erzählen, wie schön das alles war, damit man sich daran auch noch erinnert, wenn der Krieg vorbei und der Zirkusfußball längst vergangen und vergessen ist, ebenso wie das vierte deutsch-europäische Reich und alles, was damit zusammenhängt. Und wenn Giesing vollständig umgewandelt und ganz verschwunden ist, nein, weil es dann nicht ganz verschwinden kann.
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2: Geimpfte leben kürzer, sagt Gerd Reuter, ein Arzt und Historiker, der in seinem neuen Buch die alte Impferzählung als Märchen entlarvt. Schnallen Sie sich an, es geht um Pocken, Polio, Tollwut und damit auch um Biowaffen und Bevölkerungsreduktion.
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2: Schön, dass wir wieder zusammensitzen, lieber Gerd Reuter.
4: Hallo.
2: Diesmal sogar mit Blumen. Also haben wir mal ein ganz neues Setting. Nur drei Stichworte zu Ihnen. Gerd Reuter ist Radiologe, habilitiert an der Uni Wien, war Chefarzt und ist seit seinem Buch Der betrogene Patient eine Nummer in Sachen Aufklärung. Wir haben schon zwei Gespräche gemacht. Eins zur Seuchengeschichte und eins über den Tatort Vergangenheit, über Geschichtserzählungen, die Fantasieprodukte sein könnten. Jetzt gibt es ein neues Buch für mich hinter den Blumen, Riskanter Schutz, 300 Jahre Immunisierungsversuche. Herr Reuter, warum sind Sie jetzt auch noch in die Impfgeschichte eingestiegen?
4: Die Impfgeschichte war deswegen erforderlich, weil es bisher in deutscher Sprache kein Buch dazu gegeben hat. 300 Jahre lang kein Buch zur Impfgeschichte, obwohl Impfungen jetzt die Gesellschaft schon sehr lange prägen. Und der andere Grund ist, dass man jetzt dieses Buch noch schreiben konnte. Während, wenn in Zukunft die KI vielleicht das gesamte Internet regiert, geht das eigentlich gar nicht mehr. Denn die Informationen zum Impfen sind äußerst befangen, stark manipuliert. Man wird vieles, was ich jetzt in dem Buch noch sammeln, noch recherchieren konnte, gar nicht mehr finden.
2: Wenn Sie sagen, in deutscher Sprache, heißt es gibt Vorbilder auf Englisch, Französisch?
4: Ja, also in englischsprachigen Literatur gibt es doch einiges. Da gibt es also aus dem 18., aus dem 19. Jahrhundert gute zusammenfassende Impfgeschichten, aus denen man einiges herausnehmen kann. Aber eben in deutscher Sprache ist eigentlich nichts weiter erschienen. Da gibt es nur eine Darstellung aus unserer Zeit, die aber erst mal in den 1870er Jahren beginnt und die ganze erste Hälfte der Impfgeschichte überhaupt nicht berücksichtigt.
2: Da fehlt die ganze Pocken-Episode sozusagen. Genau. Habe ich ja gelernt bei Ihnen, dass 150 Jahre, also die Hälfte der Impfgeschichte, eigentlich nur von den Pocken zu erzählen ist.
4: Richtig. Da glauben manche, dass das vielleicht mit unserer Zeit dann gar nichts mehr zu tun hat, weil sie ja offiziell seit 1980 als ausgerottet gelten. Aber es ist eben so, dass in der Geschichte der Pocken als angeblicher Seuche mit der nachfolgenden Impfung im Prinzip alles drin ist, was wir jetzt bei Covid-19 erlebt haben.
2: Sie haben gerade gesagt, haben gerade von der Recherche gesprochen, Internet, Manipulation. Haben Sie selbst noch etwas gelernt bei dieser Recherche?
4: Ja, ich hatte das eigentlich gar nicht erwartet, aber so ist es eben, wenn man unbefangen an eine Materie herangeht, dass man in überraschender Weise Erfahrungen macht. Auch ich bin bis zu diesem Buch noch davon ausgegangen, dass es die berühmten Jennerschen Kuhpocken tatsächlich gegeben hätte.
2: Die Kuhpocken, ne? Meine größte Überraschung war ja, dass mein DDR-Impfbild kaputt gegangen ist. Ich war bisher sicher, dass ich durch die andere Gesellschaftsordnung geschützt gewesen bin, wenigstens vor der Gier der Pharmakonzerne, dass ich sicher sein konnte, dass keine verschmutzten, keine unzureichend getesteten Impfstoffe in mich hineingekommen sind. Aber Sie sagen, ne, es hat gar nichts mit der Gesellschaftsordnung zu tun.
4: Nein, die Verschmutzung ging eigentlich von Anfang an los. Das ist ja eben so eine Erzählung, wo man gerne davon ausgeht heute, es wird eine sterile Produktion gemacht von Medikamenten, aber eben auch von Impfstoffen, wo dann die entsprechende Impflösung, also das Impfantigen, möglichst in einer sterilen Kochsalzlösung liegt. Das ist weder heute der Fall, noch war das früher ehemals der Fall gewesen, als man ja eben mit Sekret kranker Menschen und kranker Tiere gearbeitet hat und hat also dann wirklich abstoßendes vor dem man sich jahrhundertelang vorher geschützt hat, nämlich dann die Aussätzigen, die Kranken. Das sind ja Menschen gewesen, die man gemieden hat. Und jetzt hat man von denen Abstriche gemacht und hat das gesunden Menschen einfach ins Gewebe gespritzt. Also ein Paradigmenwechsel, der ja stattgefunden hat vor 300 Jahren, der nie entsprechend reflektiert wurde.
2: Es ging ja sogar noch ein Stück weiter. Man hat sich ja Menschen gehalten in Waisenhäusern, Findelkinder zum Beispiel, Produkte des Abtreibungsverbots durch die katholische Kirche, die im Prinzip Produktionsstätten für entsprechende Medikamente in Anführungsstrichen gewesen sind.
4: Ja, das ist auch so etwas, was in der Impfgeschichte total totgeschwiegen wird, als hätte man eben gerade dann auch bei dieser Pockenimpfung am Anfang einfach nur so, dass dieses Pockensekret einfach so gehabt hat. Wo hat man das herbekommen? Das mussten kranke Tiere, das mussten kranke Menschen sein. Und wenn man dann auch bei diesen angeblichen Kuhpocken des Herrn Jenner feststellen musste, dass diese Tierkrankheit eigentlich vom Menschen auf Tiere übertragen war und dann noch bei den Tieren sehr selten war, dann war es klar, wenn man eine Bevölkerung impfen will, dass man eigentlich vorab für eine ausreichende Impfstoffversorgung sorgen musste. Und diese Impfstoffversorgung, die kann da eigentlich nur dadurch aufrechterhalten werden, dass man letzten Endes immer Lebewesen, zunächst Menschen, später, als es immer mehr Probleme gab, dann Tiere im kranken Zustand hält, die dann eben für andere dieses Sekret produzieren. Also eine ganz, ganz zynische Konstruktion.
2: Wir kommen gleich noch an die Geschichte. Ich will erstmal noch auf der Oberfläche bleiben, wenn man so will, bei allgemeinen Fragen. Ihr Buch heißt ja Riskanter Schutz. Gibt es überhaupt eine Krankheit oder eine Situation, in der der Schutz größer ist als das Risiko?
4: Nein, das ist eigentlich immer eine Schutzlüge gewesen. Diese Immunisierung, dass es möglich ist, sich über den Alltag hinaus durch irgendwelche Vorkehrungen zu schützen. Es ist ja ein relativ alter Mythos, den es ja auch bei Giften gibt, dass man in früheren Zeiten, wo Vergiftungen eine große Rolle gespielt haben, gesagt hat, ja, wenn man in niedriger Dosis Gifte regelmäßig zu sich nimmt, dann könnte man eine Vergiftung möglicherweise überleben. Es war immer Spekulation gewesen. Es ist in dieser Form nie bewiesen worden, aber es war so eine Faszination, die man dann auch auf solche biologischen Infektionen übertragen hat. Aber im Prinzip, es war immer ein leeres Schutzversprechen. Und ich möchte mal so sagen, Schutzgelderpressungen sind eigentlich das älteste Geschäft der Welt, wenn man so will, nicht auch noch älter als die Prostitution. Denn wenn man alttestamentarischen Geschichten glauben will, dann hieß es ja, dass der Gott gesagt hätte, ja, also ich bereite hier einen Schutz für ein Volk, aber eben nur, wenn er mich exklusiv anbietet. Und das ist ja dann auch in späteren Zeiten übertragen worden, nicht als Europa von den skandinavischen Rittern und dem katholischen Kirchenkonzern gekapert worden ist, dass man dann gesagt hat, Schutz und Sicherheit im Zeichen der Burg. Man bietet eben eine ja, sehr brüchige Sicherheit, einen Schutz an und dafür möchte man das Land beherrschen, dafür räubert man im Prinzip die Menschen aus. Und dieses Schutzversprechen, das ist eigentlich die Fortsetzung, die man auch in den Impfungen drin hat.
2: Also klassisches Mafia-Prinzip.
4: Ja, kann man so sagen.
2: Also heißt das, wenn ein Land verlangt von mir, für die Einreise zum Beispiel eine Gelbfieberimpfung vorzuweisen, dann sollte ich lieber meine Urlaubspläne ändern?
4: Ja, auf jeden Fall. Und das ist ja auch aber diese Kombination, die Sie gerade ansprechen. Eigentlich ist es eine medizinische Maßnahme, wo wir ja jetzt zumindest mal in den letzten Jahrzehnten gedacht hatten, das ist eine private Geschichte zwischen einem Behandler und zwischen einem Kranken oder einem, der sich irgendwie eine Vorsorge besorgen möchte. Aber diese Impfungen, wie sie sich seit 300 Jahren etabliert haben, waren ja immer etwas, was über staatliche Organisationen, also ein Herrschaftsprinzip gelaufen ist. Das war immer Machtausübung gewesen. Das war eben nicht nur etwas Medizinisches. Und deswegen ist eine Aufarbeitung einer Impfgeschichte eigentlich keine Medizingeschichte, das ist Sozialgeschichte.
2: Ja, ich habe zweimal das mit Gelbfieber gemacht. Einmal für ein Projekt in Uganda. 2014 und dann für eine Urlaubsreise nach Mittelamerika, weil ich nicht sicher war, ob ich vielleicht nach Kolumbien fahren würde in dieser Zeit auch. Und dann hieß es, wenn man aus endemischen Gelbfiebergebieten wie zum Beispiel Panama, Nicaragua, wo wir gewesen waren, nach Kolumbien möchte, dann müsse man das da entsprechend vorweisen. Dann ist damals auch bei jedem Grenzübertritt gab es eine Fiebermessung, weil gerade die Zika-Erzählung in der Gegend grassiert. Und wir waren dann immer froh, dass wir unter 37 waren und zu Fuß von einem Land ins andere gehen konnten.
4: Ja, das ist also etwas, was ja schon sehr lange zirkuliert, gerade auch bei den Auslandsaufenthalten. Das war ja auch die Wurzel gewesen des Impfens, dass man mit diesen Impfungen forciert nach der Pockenimpfung ja Ende des 19. Jahrhunderts reingegangen ist aus militärischen Gründen, weil der Kolonialismus eine Rolle gespielt hat und die europäischen Kolonialmächte haben gesagt, ja, also da gibt es überall so Fieberkrankheiten, da überall, wo es tropisch feucht und warm ist, wir müssen da unsere Soldaten schützen. Und da müssten wir eben so etwas entwickeln. Und da kam eben dann das Pasteur-Institut, das Robert-Koch-Institut, dann kam genau das alles in die Gänge. Es war eigentlich auch da nicht primär ein Gesundheitsschutz, den man erstmal für die Bevölkerung hierzulande gedacht hätte, sondern einer, der eben für die Kolonisationstruppen in den Kolonien gedacht gewesen ist. Also immer Machtausübung.
2: Ja, insofern war ich da schon Teil der Kolonisation, so ein schwieriges Wort, Teil dieser Truppen. In Uganda war es, das war so ein NGO-Projekt. Also insofern kam ich da schon als Soldat ohne Uniform an, während dieses Mittelamerika, da hätte man das sich sparen können. Zumal mein Arzt gesagt hat, Herr Mayen, die Wahrscheinlichkeit, dass Ihnen eine Kokosnuss auf den Kopf fällt, ist viel größer als so eine Gelbfiebermücke in irgendeiner Weise Sie da gefährden könnte.
4: Das ist ja immer diese Risikoabwägung, die bei den Krankheiten, gegen die Impfungen angeboten würden, eigentlich nie stimmt, wenn sich jemand genauer interessiert. Dass es ja in der Regel Krankheiten sind, die ein sehr, sehr geringes Risiko haben. Sonst würde man auch diese Impfungen gar nicht anbieten, wenn sich's nachher herausstellt, dass sie nicht wirksam sind.
2: Sie gehen ja im Buch an den Anfang zurück, 300 Jahre zurück. Woher kommt überhaupt die Idee, dass man Krankheiten simulieren kann und uns so vor Tod oder wenigstens vor Verderben schützt?
4: Ja, das ist dieser Ursprung des gesamten Impfkonzepts, der ja sehr fragwürdig ist. Er wird gerne damit erklärt, dass man sagt, das wäre eine uralte Volksmedizin. In Indien, in China, in den arabischen Ländern hat man überall diese Immunisierungen früher schon gemacht. Aber das ist eigentlich schon Geschichtsfälschung, muss man sagen. Denn diese Varianten, dass man Kranke mit Gesunden zusammengebracht hat, um beispielsweise gerade bei diesen Kinderkrankheiten, Masern oder Pocken, im Kindesalter diese Erkrankung, gegen die man dann eine Immunität lebenslang entwickelt, schon auszulösen, war ja bis auf einige Ausnahmen überwiegend immer nicht invasiv. Also die Chinesen beispielsweise bei den Pocken haben ja niemanden invasiv geritzt, sondern die haben ja etwas in die Nase reingesteckt, was ja auch der physiologische Ansteckungsweg bei Pocken wäre, dass man diese Toxine da entsprechend einatmet. Und das, was man dann vor 300 Jahren begonnen hat in Europa, ist also zutiefst europäische Vorgehensweise, dass man invasiv blutig geworden ist, um eine Infektion auszubreiten. Und das ganze Konzept hat eigentlich überhaupt keine wirkliche Begründung, wenn man sich das nüchtern überlegt. Denn wir sind die ganze Zeit in unserem Leben, Tag ein, Tag aus, mit Toxinen, mit Mikroben irgendwie konfrontiert, wo unser Immunsystem sich damit auseinandersetzen muss. Das heißt, das ist in einem Dauertraining. Wozu sollte ein zusätzliches Training überhaupt Sinn machen? Und dann müsste man ja immer sagen, wäre das eigentlich allenfalls eine Sache für Risikogruppen. Also greifen wir wieder das mit den Kolonien auf. Nicht, dass man sagt, diejenigen, die aus Europa in die Kolonien als Soldaten, als Kolonisten gehen, die wollte man schützen. Dann hätte man auch hier sagen müssen, ja, wer bekommt die Pocken? Ja, das sind vor allem Kinder, also fast nur Kinder und vor allem in den armen Verhältnissen. Also hätte man sich auf diese Zielgruppe konzentrieren müssen. Aber was hat man getan? Hat gesagt, nein. Die gesamte Bevölkerung von jung bis alt müsse immunisiert werden, was ja schon zeigt, dass es eigentlich keine medizinische Überlegung ist, sondern dass es um eine Machtausübung gegenüber der Bevölkerung ging.
2: Hey, das Trainingsargument hat mir als Sportler natürlich am meisten eingeleuchtet. Das Trainingsargument in Ihrem Buch. Wir sind permanent im Training und müssen nicht noch mehr bekommen, um noch besser zu werden. lohnt sich eigentlich nicht. Und dann habe ich auch in Ihrem Buch gelesen, dass Sie der Homöopathie, dem Prinzip der Homöopathie, eine gewisse Mitschuld geben, weil da dieser Volksglaube getriggert, diesem Volksglauben der Boden bereitet worden sei, dass Gift in geringen Dosen nützen könne auf Dauer. Dass man da also anknüpfen konnte mit dieser Impferzählung an etwas, was verankert war.
4: Ja, das war ja etwa zur gleichen Zeit. Es wird auch vielfach gar nicht so gesehen, nicht? Als Edward Jenner mit diesem ersten Impfsurrogat, mit diesen Kuhpocken ankam, das war auch genau die Zeit, wo der Samuel Hahnemann dieses Konzept der Homöopathie ausgerollt hat. Und dieses Konzept der Homöopathie war ja jetzt kein grundsätzliches Konzept, dass man gesagt hat, wir machen eine wirklich ganz andere Medizin, wie man es heute darstellt, sondern er war ja eigentlich auch davon überzeugt, dass Arsen, Quecksilber und solche Dinge durchaus Heilmittel sind, aber eben nur in einer extrem starken Verdünnung. Und deswegen kam er mit diesem Verdünnungsprinzip ja eigentlich herein. Und jetzt sagte man, ja, also wir machen hier eine Krankheitsausbreitung, aber wir dürfen das natürlich nicht mit den gefährlichen Erregern machen, sondern diese Erreger müssen irgendwie modifiziert sein, die müssen schwächer sein. Und da hat der Hahnemann natürlich auch gesagt, ja, das passt ja eigentlich. Also mit so einem abgeschwächten Erreger eine Stimulation der Selbstheilung. Das ist das Prinzip der Homöopathie, was wir machen. Und dazu würde das mit dem Impfen passen. Obwohl dann viele Homöopathen sich in der Folgezeit auch nicht unbedingt mit dem Impfen so identifiziert haben.
2: Sie schreiben ja in dem Buch von der offensichtlichen Unwirksamkeit dieser Dinge, von Todesfällen, von schweren Krankheitsverläufen. Warum haben unsere Vorfahren diese Idee nicht gleich wieder beerdigt, als sie gemerkt haben, dass das Versprechen nicht zu halten ist?
4: Ich glaube, wenn die Menschen, die nüchtern analysiert haben, auch tatsächlich die Macht gehabt hätten, dann wären die Impfungen schon längst wieder beerdigt worden. Weil die haben das ja klar herausgearbeitet, haben Zahlen eingefordert, haben die Zahlen auch geliefert, haben aufgezeigt, dass massiv Gesundheitsschäden entstanden sind und dass eben überhaupt kein Nutzen dagegen stand. Dass das vom Prinzip her nicht nur fragwürdig war vom Nutzen, sondern dass eben die Fakten nicht gezeigt haben, dass wie jetzt eben bei den Pocken in den ersten 150 Jahren die Erkrankungen tatsächlich dadurch seltener geworden sind, auch die schweren Krankheitsverläufe abgenommen oder hätten oder verschwunden wären. Das haben die alles aufgezeigt, wäre verschwunden. Aber es war eben so, dass diejenigen, die das durchsetzen wollten, das waren die Mächtigen der Zeit. Das heißt also, das war jetzt eben die politische Kaste, wenn man so will, das war der Adel, das war die Kirche, die wollten das, die hatten den entsprechenden Machtapparat hinter sich und das zeigt eben, dass es um was anderes als um Gesundheitsvorsorge ging, denn wenn Gesundheitsvorsorge, dann hätte man eigentlich Konsequenzen ziehen müssen, die man aber nicht gezogen hat, genauso wie man jetzt bei Covid-19 angeblich von Gesundheitsvorsorge ausgegangen ist, aber man hat nicht die notwendigen Konsequenzen gezogen, dass das ja so nicht eingetreten ist, was man versprochen hat.
2: Gut, Sie haben die wichtigsten Dinge, glaube ich, schon genannt. Hygiene, Ernährung, generell Wohlstand, kann man sagen, als Faktoren, die Krankheiten eindämmen oder laufen lassen. Machtfrage haben Sie auch schon angesprochen. Wenn man heute zum Beispiel Pocken oder Polio in eine KI eingibt oder in eine normale Suchmaschine, dann kommen immer noch trotz Ihres Buchs Erfolgsgeschichten. Was antworten Sie Kollegen, wenn die sagen, na ja, Pocken sind doch ausgerottet worden, 1980 auch als Ergebnis dieser Impfung. Polio ist wenigstens stark zurückgedrängt worden.
4: Ja, es stimmt einfach nicht. Das Problem ist natürlich zunehmend, was ich hier anspreche, dass eben Leser meiner Bücher sagen, ja, das ist interessant, das ist plausibel, ich möchte das mal überprüfen und fragen dann die KI. Und dann sagen sie, aha, die KI sagt aber was anderes. Und komischerweise gilt die KI als Autorität. Aber die KI weiß natürlich das, nur das, was man ihr sagt. Und gerade bei den Impfungen, bei Polio, bei Pocken, wird eben der KI eindeutig nur das eingegeben, was das Ganze zu einer Erfolgsgeschichte macht. Dass Polio so als Infektionskrankheit tatsächlich existiert hätte, dass die Pockenimpfung tatsächlich gewirkt hätten. Und was anderes kann die KI natürlich auch nicht sagen. Der Punkt ist der, warum jetzt eine Polio verschwunden ist, das wird ja in dem Buch auch ausführlich erklärt, weil es die Polio dann einfach definitionsgemäß nicht mehr gegeben hat. Genauso wie wir es ja jetzt mit Covid-19 erlebt haben, dass eben Covid verschwunden ist, weil man dann die Erkältungskrankheiten wieder Influenza genannt hat. Es war einfach eine Umbenennung gewesen. Und bei den Infektionskrankheiten, wenn man sagt, die seien doch seltener geworden, dann sollten sich diejenigen, die das ansprechen, auch immer sagen, es gibt aber Infektionskrankheiten, die früher auch mal häufig waren. Nehmen wir jetzt mal den Scharlach. Gegen den ist nie geimpft worden in den letzten 300 Jahren. Der ist jetzt auch zur Rarität geworden. Das heißt also, das ist eben so wie mit den Störchen und den Kindern, ob das mehr Störche gibt oder weniger Störche gibt und mehr und weniger Kinder. Das sind allenfalls Korrelationen, aber das hat nichts mit einer Kausalität zu tun.
2: Ja, stimmt. Scharlach war in meiner Kindheit ein Thema. Jetzt bei den Enkeln habe ich davon noch nichts gehört, auch nicht aus den Kitas und den Schulen und so, klar.
4: Ja, weil es eben nicht im Impfkalender drin ist. Es gibt keinen Impfstoff und von daher hier plötzlich ist es kein Thema. Während es sonst, sobald es einen Impfstoff gibt, wird eine Krankheit zum Monster.
2: Sagen Sie vielleicht noch kurz was zu dieser Umdefinition bei Polio, weil Leute wahrscheinlich dann nachfragen werden.
4: Ja, man hat eben zunächst mal alle Krankheiten, die Lähmungserscheinungen gemacht haben, also schlaffe Lähmungen, als Polio bezeichnet, ohne dass man sich überhaupt um die Ursache gekümmert hat, als wäre das eine einheitliche Erkrankung. Was natürlich schon mal per se ein Unsinn ist, denn wenn jemand eine spastische Lähmung hat im Rahmen eines Schlaganfalls, hat es auch noch nicht eine einzige Ursache. Schlaganfälle können aus verschiedensten Gründen entstehen. Und dann hat man eben schließlich gesagt, wir nennen das Ganze nicht mehr Polio, wir nennen das schlaffe Lähmung. Und dann steht eben schlaffe Lähmung drin. Dazu kam noch, dass man die Kriterien geändert hat. Also, dass man eben Polio zunächst mal gesagt hat, wenn eine Lähmung auch nur ganz kurz bestanden hat, einige Stunden oder einige Tage. Und dann hat man eben schlagartig mit Einführung der Impfung gesagt, ja, nur wenn diese Lähmung mindestens 6 Wochen besteht, dann ist es auch tatsächlich eine Polio. Und von daher mussten die Fallzahlen zurückgehen, denn viele dieser Lähmungen waren ja auch Passagier. Und warum? Das erklärt wieder, dass es eben gar keine Infektionskrankheit war, sondern dass es eben die Folge von giftigen Substanzen, vor allem eben diesen Pestiziden war, dass jemand aus irgendwelchen Gründen zum Beispiel solche gespritzten...
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6: 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Jetzt Meldungen aus der Trigger FM Redaktion. 6.000 Polizeibeamte mussten am Wochenende den AfD-Bundesparteitag in Erfurt vor links organisierten Demonstranten und NGO-Mitarbeitern schützen. Es war der größte Polizeieinsatz in der Geschichte des Freistaats Thüringen. Wie jetzt herauskam, war Thüringens oberster Dienstherr, der SPD-Landesinnenminister Georg Mayer, nicht wie vermutet in einem Lagezentrum anwesend, sondern demonstrierte an der Seite der Menschen, die den AfD-Parteitag verhindern wollten. Mayer gab sich am Samstagabend trotzdem zufrieden mit dem Ablauf des AfD-Parteitags und den Demonstrationen dagegen. Das Polizeikonzept war darauf ausgelegt, beide Versammlungen, sowohl den Parteitag als auch die Gegendemonstrationen, stattfinden zu lassen, sagte der SPD-Landesinnenminister. Zur Gewalt auf den Straßen hingegen nahm er keine Stellung. Der ehemalige spanische Verkehrsminister José Luis Ábalos ist vom obersten Gerichtshof zu 24 Jahren und 3 Monaten Haft verurteilt worden. Das Urteil betrifft ein jahrelanges Korruptionsnetzwerk, das vor allem während der Corona-Zeit lukrative Maskenaufträge manipulierte. Ábalos soll seinen politischen Einfluss genutzt haben, um Aufträge an das fachfremde Unternehmen Soluciones de Gestión zu lenken, das dadurch einen Rekordumsatz von über 53 Millionen Euro erzielte. Im Gegenzug flossen Provisionen an ihn und seinen engen Berater Koldo Garcia. Auch Koldo Garcia wurde zu 19 Jahren und 8 Monaten Haft verurteilt, während der Unternehmer Victor de Aldama 4 Jahre und 6 Monate erhielt, zur Bewährung ausgesetzt wegen Kooperation. Das Gericht sieht ein koordiniertes Netzwerk aus Amtsmissbrauch, Veruntreuung und Bestechung. In Deutschland gibt es weiter keinerlei Ermittlungen zu Maskendeals oder anderen Verbrechen in der Corona-Zeit. Hintergrund ist, dass in Deutschland die Staatsanwaltschaften weisungsgebunden sind und die Protagonisten aus der Politik solche Ermittlungen verhindern können. Die AfD verzeichnet im aktuellen Sonntagstrend einen Vorsprung von 8 Prozentpunkten auf die Union. Während CDU/CSU im Vergleich zur Vorwoche einen Punkt einbüßen und auf 21% absacken, verharrt die AfD unverändert bei 29%. Die SPD gewinnt einen Punkt hinzu und kommt auf 13%. Gleichauf liegen die Grünen, ebenfalls bei 13%. Damit zieht die SPD nach dem Rückstand der Vorwoche wieder mit den Grünen gleich. Die Linke erreicht in der Befragung 10%. 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
4: Diese Lähmungen waren ja auch passagier. Und warum? Das erklärt wieder, dass es eben gar keine Infektionskrankheit war, sondern dass es eben die Folge von giftigen Substanzen, vor allem eben diesen Pestiziden war, dass jemand aus irgendwelchen Gründen zum Beispiel solche gespritzten Äpfel gegessen hat, hat dann nachher diese Lähmungserscheinungen bekommen, hat dann eben diese Äpfel nicht mehr gegessen. Und klar, der Körper wehrt sich gegen diese Gifte, baut diese ab und dann gehen diese Lähmungen weg und dann ist diese Polio in Anführungsstrichen eben wieder weg. Und wenn die halt natürlich nach ein paar Tagen oder wenigen Wochen weg ist, dann wurde sie halt nicht mehr Polio genannt. Und das, was das Ganze aber ja zeigt, ist, wenn jemand sagt, ja, aber die Pestizide gibt es doch weiterhin, ja. Aber es gibt ja eben weiterhin auch das, was man früher Polio genannt hat. Man nennt das eben heute dann auch nicht nur schlaffe Lähmung, sondern Meningitis oder Guillain-Barré-Syndrom. Mhm. Und wenn wir heute anschauen, also von Amerika habe ich die Zahlen im Kopf, da geht man davon aus, dass es jedes Jahr in den USA etwa so 30.000 bis 50.000 Meningitis-Diagnosen gibt. Mhm. Das heißt also von wegen, dass jetzt das, was man früher Polio genannt ist, weg ist. Mhm. Es ist im Gegenteil viel häufiger als früher durch diese Gifteinflüsse, die es gibt. Nur, dass man eben diesen Begriff einfach nicht mehr verwendet.
2: Ja, es war das nach dem Training des Immunsystems, das ja eigentlich gar nicht mehr nötig ist, war das für mich das zweite starke Argument im Buch. Pestizide und Industriegifte, Krankheiten, die auftreten, wo Landwirtschaft stark betrieben wird oder wo halt Industriegebiete in der Nähe sind, wo man wusste, man hat die Umwelt verdreckt und die dann umetikettiert werden zu Infektionskrankheiten, die man wiederum mit Impfungen bekämpfen kann, um einfach zu verschleiern, was wirklich passiert ist.
4: Und es war ja auch das, wenn man nachschaut, auch das ist etwas, was von der KI noch nicht völlig überdeckt wird, bevor man diese Impfkampagnen gegen Polio gemacht hat, wie ja jetzt auch ganz offensichtlich ohne medizinischen Nutzen in Gaza beispielsweise, kann man sich noch Weltkarten anschauen, dass es nur in Pakistan und im nördlichen Indien eben noch Polio gegeben hat. Das waren die einzigen beiden Länder. Und jetzt muss sich natürlich jeder fragen, wie kann das sein, dass bei einer Infektion, die vorher mal weltweit verbreitet gewesen ist, nur noch zwei Länder übrig bleiben. Das geht eben nur, weil in Pakistan die größte DDT-Fabrik der Welt gestanden war und die natürlich dort im Laufe dieser Produktionszeit das Land wirklich vergiftet hat und auch dort DDT viel länger eingesetzt worden ist, als es beispielsweise in den anderen Ländern gemacht worden ist. Und deswegen hat es dort noch diese Poliofälle gegeben und deswegen hat man auch dort die Polio dann nicht umbenannt und es waren einfach die beiden Länder, die übrig geblieben sind.
2: Ja gut, dass Sie nochmal auf die KI hingewiesen haben, weil das habe ich vorhin vergessen zu erwähnen, immer wieder wichtig, da wird eine neue Wahrheitsinstanz installiert, wenn man so will, geht der Kampf um Wahrheit und Deutung so weiter an die nächste Stufe und die Menschen fallen drauf rein, beobachte ich in meinem Umfeld, wenn KI X sagt, dann gilt X und das ist auch perfekt gemacht, künstlich und in die Intelligenz, also werden also zwei Begriffe gekoppelt, die beide positiv bewertet sind, jeder möchte intelligent sein, künstlich hat irgendwas, wo der normale Mensch gar nicht so leicht rankommt, also ist das schon wieder gut. gut gemacht, noch besser als bei Faktencheckern und Ähnlichem haben wir jetzt halt so eine neue Instanz.
4: Und auch von den Kritikern wird ja dieser Begriff leider sehr unkritisch übernommen. Ja. Jeder spricht auch eben von künstlicher Intelligenz. Es ist sicherlich besser, immer wieder von künstlicher Dummheit zu sprechen. Oder eben halt auch, dass es letzten Endes wie irgendwelche anderen Programme einfach eine künstliche Algorithmenkonstruktion ist, die natürlich nur so gut sein kann, wie das, was man ihr eingegeben hat. Anders ist es nicht. Und dann wird mit gewissen logischen Prinzipien gearbeitet. Das muss auch gar nicht verkehrt sein. Aber dann müssen eben tatsächlich vorher alle Informationen drin sein. Aber wenn man jetzt sieht, dass halt etliche Bücher, also kann ich von meinen Büchern sagen, die stehen nicht mehr in Universitätsbibliotheken, die stehen auch überhaupt nicht mehr in Bibliotheken. Wer glaubt, in der Bibliothek heute sein Wissen sich holen zu können, gerade an der Universität, der wird eben feststellen, dass wichtige Bücher da nicht mehr drin sind. Und die KI kennt diese Bücher auch nicht mehr.
2: Naja, ist auch in der machtkritischen Szene zu beobachten, dass KI zu so einer Instanz gemacht wird. Dann schreibt man Bücher, wo man sich mit KI unterhält und glaubt, jetzt hat man aber die Macht überführt, jetzt hat sie es doch zugegeben, aber man geht dem Prinzip auf den Leim.
4: Ja, so ist es. Eigentlich, man muss sich wieder fragen, wer heute so ein Buch im Gespräch mit KI schreibt, ob der nicht eigentlich in Werbediensten dieser KI-Industrie steht. Anders kann ich mir das eigentlich gar nicht mehr erklären.
2: Ich habe noch eine Krankheit auf dem Zettel, Tollwut. Das Tropeninstitut sagt, ohne Impfung ein sicherer Tod.
4: Ja, das ist auch so eine furchtbare Geschichte. Man kommuniziert das innerhalb der Medizin gar nicht, dass die Tollwut ein Krankheitsbild ist, was bis heute nie richtig geklärt worden ist. Wir wissen nicht, was die Tollwut auslöst und ob es überhaupt ein einheitliches Krankheitsbild ist. Wer nachschaut und auch jetzt die KI befragt, der wird sagen, ja, es gibt ein Tollwut-Virus. Aber dieses Tollwut-Virus ist überhaupt nie eindeutig identifiziert worden. Es gibt dafür keinen Erstbeschreiber. Es ist eine ganz nebulöse Art von Symptomen, die nach einem Biss eines Tiers auftreten kann. Und auch diese Tiere, die gebissen hätten, haben also ganz unterschiedliche Symptomatiken, muss man sagen. Und der Herr Leubner, ein österreichischer Arzt, der inzwischen schon verstorben ist, der hat sich länger auch mit der Tollwut beschäftigt und der hat auch noch festgestellt, hat gesagt, ob das irgendwelche toxischen Erscheinungen sind bei den Tieren, man weiß es letzten Endes nicht. Tatsächlich ist es nur, man würde es von einem Biss bekommen können, aber grundsätzlich war das immer eine sehr, sehr seltene Erkrankung, auch nach einem Tierbiss. Und das ist ja das Kuriose, dass das sozusagen als Pioniertat gilt des Louis Pasteur, der damals eine wirksame

So, liebe Freunde, schönen guten Morgen wünsche ich euch im Radio und einen wunderschönen Tag und gute Fahrt, wenn ihr im Auto unterwegs seid. Ich bin gerade noch, wie ihr hört im Hintergrund, bin ich noch ein bisschen am Drucken heute für die Sendung. Und zwar einmal, erster CDU-Verband fordert Aufhebung der Brandmauer. Das ist spannend. Dann haben wir hier diesen Kollegen, der das im Zebrakleid, der das System stürzen möchte. Auch das sehr spannend, mit welcher Selbstverständlichkeit sowas einfach so weitergeht. Und keiner irgendetwas tut, das finde ich schon erstaunlich, muss ich ehrlich sagen. Dann hatten wir gestern, ich habe es eben gerade im Vorspann schon erzählt, das habt ihr im Radio nicht gehört, wir hatten gestern einen kleinen Wasserschaden an unserem Studio. Deswegen muss ich Handtücher auslegen, da wo normalerweise mein Papierkorb steht. Das heißt, ich kann nicht einfach, wie es sonst immer war, die Dinge entsorgen, sondern muss immer über den Tisch rüber ins Blinde hinein die Sachen wegpacken. Das ist sehr anstrengend. Ja, ansonsten Wasserschaden, es ist, wie es ist. Und auch damit werde ich fertig werden. So, hoffentlich schimmelt es nicht, weil das ist immer ja ganz ungesund, wenn ich hier sitzen würde und es wäre schimmelig. Das wollen wir natürlich auf gar keinen Fall, wollen wir sowas jemals erleben. So, ich denke, ich starte jetzt mal für alle Beteiligten den Trailer und dann geht es jetzt gleich los. Da-dam, da-dam, da-dam.

dabei zu sein. Gestern hat man es gehört, als die Hunde probiert haben, den Handwerker aufzuessen. Das war zumindest sehr unterhaltsam für die, die live sozusagen dabei waren und das mithören durften. So, hier haben wir noch ein Blatt, das ich noch wegwerfen muss. Und dann liebe Freunde, schönen guten Morgen wünsche ich euch. Im Hintergrund wird noch, im Hintergrund wird noch ein bisschen gedruckt. Das macht aber gar nichts, das irritiert uns nicht. Und ich gucke gleichzeitig parallel, während im Hintergrund gedruckt wird, also Hintergrundgeräusche da sind, so laut zu reden, dass es gut zu hören ist und dass es aber nicht zu laut ist. Und jetzt im Moment gerade, glaube ich, sieht es sehr gut aus. Ich korrigiere noch mal ganz kurz einen Hauch, einen klitzekleinen Hauch nach oben. So, jetzt sollte es gut sein. Ich hoffe, dass es jetzt perfekt ist. Einen wunderschönen guten Morgen wünsche ich euch. In Hamburg ist es 13 Grad. Wir haben weiterhin Sprühregen, leichten Sprühregen von vorne, der nur unterbrochen wird durch genau Starkregen ein bisschen zwischendurch. Deswegen, ich hatte es im Vorspann schon erzählt, ich hatte gestern einen kleinen Wasserschaden hier im Studio. Aber zu meiner rechten Seite plötzlich kam das Wasser durch die Wand. Drainagenthema, gar keine Frage. Und aber gleichzeitig auch, wir leben in einem Gebiet, wo das Grundwasser extrem hoch ist. Menschengemachter Klimawandel. Nein, war schon immer so. Das Haus ist in den 60ern gebaut worden, Anfang der 60er gebaut worden. Da war das schon so. Deswegen sind hier Schächte und Pumpen, die tatsächlich, wenn das Wasser zu hoch geht, das Wasser in den Mischwasserkanal auf der Straße pumpen. Das ist, ich glaube, das ist das Problem. Die Pumpe haben wir noch nie laufen hören. Die hängt zwar drin und die ist auch am Stromkreis, aber sie läuft nicht. Und ich glaube, dass da vielleicht der Fehler liegt. Wir werden das sehen. Ansonsten muss man sowieso noch mal hier rund ums Haus, das ist ja so ein schwarzes Zeug, was man draufstreckt, das muss man noch machen. Aber wir lassen uns dadurch nicht irritieren. Das war gestern für uns, unangenehmer Teil, dass du dann plötzlich, nachdem alles gut gelaufen ist, was den Umbau angeht, aber wirklich alles gut gelaufen ist, plötzlich sowas hast wie das hier bei meinem frisch dekorierten Studio. Unten plötzlich die ganzen Holzwände sozusagen feucht sind unten, beziehungsweise nass sogar. Das ist nicht erfreulich. Ich sag's euch, wie es ist. So, wo fangen wir an? Fangen wir an damit, was gestern war. Genau, gestern. Und da muss ich mal sagen, Freunde, jetzt habe ich gestern was gelernt über Clickbaiting. Wisst ihr, wie man mehr Klicks generiert? Ich weiß es jetzt. Man macht einfach Folgendes. Man macht eine Live-Sendung. Man packt in diese Live-Sendung ein besonderes Live-Ereignis rein, was jetzt für den Zuschauer, der das dann hinterher hört, nicht mehr so spannend ist. Aber für den, der live dabei ist, ist es was Besonderes. Und dann schneidet man die Sendung hinterher und stellt sie erneut ins Netz. Dann hat man plötzlich, anstatt 7.000, 8.000 Zuschauer, hat man plötzlich über 9.000 Zuschauer. Ja, genau so ist es gestern passiert. Ich hatte gestern mit der Sendung am Anfang sozusagen live und alles, was da kurz danach war, hatte ich irgendwie 3.600 und jetzt sind dann nochmal irgendwie 5.000 irgendwie dazugekommen. Also das scheint ein Trick zu sein. Nein, mache ich natürlich nicht, denn für mich ist das auch viel zu unbequem. Ich habe keinen Bock auf Schneiden. Auf der anderen Seite, wenn eben 3 Minuten zu hören ist, wie jemand durchs Haus geht und probiert verzweifelt, die Hunde davon abzuhalten, den Handwerker aufzufressen, dann ist das allemal unterhaltsam für die, die dabei sind, aber für jemand, der hinterher das anhört, ist es nicht mehr so unterhaltsam. Deswegen haben wir das schön geschnitten. Kirsten hat das gemacht und hat den Krempel rausgeschnitten und hat da ein kleines Goodie eingefügt, ein optisches sozusagen. Ja. Ansonsten der Handwerker, muss man sagen, der hat es überlebt. Er wurde auch nicht gebissen. Unsere Hunde beißen ja nicht, aber unsere Hunde stellen, weil das sind Maremanus, also 2 zumindest von den 4 sind Maremanus, und die stellen den Täter, aber so, dass er sich nicht mehr bewegt. Und zeigen ihm deutlich, dass er sich nicht mehr bewegen soll. Der ist dann gestern erst geflüchtet. Dann war ich ja oben. Und während ich oben war, kommt der Vogel wieder rein. Und natürlich wollen sich die Hunde auf ihn stürzen. Weil sie denken, das ist ein Eindringling. Ja. Gut, konnte dann geklärt werden mittels kleiner Zäune. Wir haben so Zäune, die man so in den Türrahmen reinstellt. Und dann hat der Handwerker überlebt, konnte seine Arbeit machen. Denn wir haben etwas festgestellt. Und daran haben wir nicht gedacht. Und zwar, es gibt ja Farbe und Farbe und Farbe. Ne? Es gibt einmal normale Wandfarbe, dann gibt es Latexfarbe und dann gibt es Farbe, die man so zum Beispiel im Bereich hinter dem Herd anbringt, die so extrem, wie soll ich sagen, dass sie ganz doll feucht abwaschbar sind. Und zwar auch mehrmals und hintereinander und immer feucht abwaschbar. So, wir haben hier einen Farbton, der heißt Grayish. Und diesen Grayish-Farbton, den haben wir jetzt im Haus inzwischen in 3 Varianten, seit gestern. Deswegen war der Handwerker nämlich da, weil Uns ist aufgefallen, wenn du Hunde hast, ne, und du hast ein etwas kleineres Haus und du kommst von draußen rein und draußen regnet es und es ist im Wald und matschig und hin und her,
du kannst ja nicht kontrollieren, wann die sich schütteln. Wenn die sich schütteln, ist in Höhe von, das haben wir ausgemessen, in Höhe von 1,20 Meter an der Wand, sind unter Umständen Spritzflecken und manchmal auch dreckige. Und deswegen haben wir jetzt Folgendes gemacht. Wir haben in Höhe

0: 1,20 Meter, einfach feuchtabwaschbar die gleiche Farbe dann. Also in so einer Latex-Mischung oder so. Ich kenne mich damit hinaus. Und ja, das hat tatsächlich funktioniert. Und das hätten wir vorher wissen müssen, aber wir haben es vorher nicht gewusst. Das muss man erst lernen, sozusagen. Ansonsten fand ich gestern sehr spannend, dass viele Menschen selbstverständlich davon ausgingen, dass mein Beitrag gesperrt wurde. Ja, wegen meiner Berichterstattung aus Erfurt. Das war die Sorge und das tut mir total leid. Deswegen macht es natürlich überhaupt keinen Sinn, die Sendung hinterher zu bearbeiten und dann erst später wieder reinzustellen, weil sich die Menschen ja Sorgen machen. Und ich möchte, dass sich keiner Sorgen macht. Ich möchte, dass alle ganz entspannt sind. Ich habe das ja schon öfter erzählt. Ne? Ich habe ja Bekannte. Also erstmal habe ich einen Anwalt, der sich jede Sendung live anguckt. Und dann habe ich aber vor allem eins. Ich habe ja sogar Bekannte, die hier in Hamburg zumindest zum alten Kern der Antifa gehören und die sich, wie soll ich sagen, kritisch und nicht wohlwollend auch angucken, was ich mache, aber natürlich mit gesundem Menschenverstand ausgestattet sind, im Gegensatz zu den Jungen. Und deswegen war das alles völlig in Ordnung, was ich gesagt habe. Und der Journalist, um den es da geht, ja, der ja nichts weiter macht als seinen Beruf, der hat zu keinem Zeitpunkt verleugnet, und das ist vielleicht spannend nochmal zu wissen, dass er Journalist ist. Er hat nur nicht erzählt, dass er nicht mit der Kamera filmt, sondern mit der Kamera filmt. Aber er hat gesagt, ich filme hier. Und das fanden alle okay. Und alle Kommentare übrigens, diese skandalösen Kommentare, die er mir da am Telefon mal vorgespielt hat, diese Kommentare sind alle in die Kamera gesagt worden oder beziehungsweise gesagt worden mit dem Wissen, dass derjenige das alles aufzeichnet. Auch wenn er sich zugegebenermaßen ein bisschen als Mädchen verkleidet hat, beziehungsweise, also er hat sich gar nicht als Mädchen verkleidet, hat einen schrägen Hut aufgesetzt und sich das Gesicht ein bisschen mit Rouge angemalt, völlig albern. Aber ist sofort akzeptiert worden. Aufgrund der Tatsache, dass er sich so verkleidet hat, wurde er sofort akzeptiert. Und dann haben die halt, und das war das, was mich, auch ganz ernsthaft, was mich komplett schockiert hat, mit welcher Selbstverständlichkeit über das Verprügeln von Menschen, über dieses Inkaufnehmen von körperlichen Schäden bis hin zum Tod, da geredet wird. Mit welcher Selbstverständlichkeit, mit welcher Brutalität, und wir kommen da heute noch im Weiteren zu, darüber, also das selbstverständlich und völlig in Ordnung ist, dass man Menschen zusammenschlägt. Und das deckt sich ja mit dem, wenn ihr euch den Film anguckt. Ich weiß nicht, guckt euch das mal an, diese Jagdszenen, wo sie die Kollegen von Apollo News gejagt haben. Was passiert da? Die sind da, die haben davor auch schon die ganze Zeit das gefilmt, was da passiert ist, haben sich dann, bevor sie frühstücken gehen wollten, auf eine kleine Anhöhe gestellt im Rahmen dieses Demonstrationszuges, um von dort nochmal zu filmen. Und dann hat ein hochaggressiver Mensch, eine Frau, gelesen als Frau, muss man immer sagen, hat dann geschrien, Alf, Kameras, Kameras. Und dann hat sie geschrien, noch eine Kamera, Kamera, Kameras und so. Daraufhin hat dieser Mob, ohne zu wissen, wer, wann, wie, wo, was ist, sich also auf die sozusagen gestürzt und wollte verhindern, dass gefilmt wird. Also da ging es nicht gegen rechte Journalisten, da ging es gegen Journalisten. Dieser Mob möchte nicht gefilmt werden bei den illegalen Taten, die sie da auf den Tisch legen. Gleichzeitig übrigens gibt es in Deutschland ein Vermummungsverbot. Dieser Mob war praktisch komplett vermummt. Komplett. Sie haben also, dann gab es da Ordner, die von den Leuten selber waren, von den Demonstranten selber waren. Ein Ordner, so einer mit so ein bisschen so rotem Bart und dieser gelben Weste an und so. Und der hat dann dafür gesorgt, dass der Reporter von Apollo News, als er hingefallen ist, dass der sozusagen wieder aufstehen kann und dass das weitergeht. So. Dann hat, und das könnt ihr euch im Film genau angucken, dann hat dieser Ordner aber gemerkt, wer da gejagt wird. Denn dann hieß es immer, das sind Rechte, das sind Nazis und so. Da ist dann eine Gruppenhysterie entstanden, wie bei Das Leben des Brian ungefähr, ja. Völlig, man merkt das, das sind im Kopf Amöben. Einzeller, absolute Einzeller, die sind dumm wie Suppe. Nicht mal wie Buchstabensuppe, sondern dumm wie Suppe. Sie hören irgendwas Nazi und dann ohne Gehirn, ohne Nachfragen, ohne auch drüber nachzudenken, was sie da tun, ohne an Verfassung zu denken, an Grundgesetz zu denken, an Demokratie zu denken, an irgendwas zu denken, wofür die sich ja anscheinend einsetzen. Also rennen sie dann hinter dem Mob her und dieser Ordner, der den Apollo News Menschen erst noch geschützt hat, zu Recht geschützt hat, weil er ja Ordner ist, hat das gesehen und ist dann einfach ausgewichen, um sozusagen den Apollo News Reporter bzw. das Apollo News Team dem Mob auszuliefern. Der Mann hat aktiv dazu beigetragen, dass das, was danach passiert ist, passieren konnte. Das war für mich, das ist eine Szene, wenn ihr euch das anguckt, mit welcher Selbstverständlichkeit der das sozusagen in Kauf nimmt, dass jemand gejagt wird, dass die dann, die Paar, was die dann machen, also ihr müsst euch das mal angucken in den Bildern genau, ja, aus der Menge raus vermummt hin den treten. aus der Menge raus hin und einfach draufschlagen. Da ist auch so eine Frau dabei, hochaggressiv, ja. Die haben nichts gemacht, die haben sich nicht gewehrt, was vielleicht auch ein Fehler ist, weil ich glaube, es macht dann immer Sinn, auch gerade wenn Kameras sowieso drauf gerichtet sind, en masse sich auch zu wehren und zu zeigen, dass man sich das nicht gefallen lässt. Und was willst du machen, wenn du da Tausende gegen dich hast, kannst du natürlich nichts machen. Und dann wurde ja die ganze Zeit immer, dann wird immer daran erinnert, dass die genau das Gleiche machen, was da 1930, 31, 32, 33 passiert ist. Nämlich einfach ein wahnsinniger, gehirnloser, aufgeheizter Mob, der einfach töten möchte. Und zwar töten Menschen mit anderer Gesinnung, mit anderer Meinung. Alles das, was wir mal im Geschichtsunterricht gelernt haben, was wir nie wieder haben wollen, nie wieder ist jetzt und so, ne, passiert da ganz genauso. Und da hat mich gestern jemand dran erinnert, der Thorsten nämlich, und es stimmt, ich lese mal vor, bitte bedenke, dass zur damaligen Zeit auch die Kommunisten unter anderem unter dem als Prügelaffen verschrienen Ernst Thälmann mit gleichen Truppen durch die Seele zogen und unter anderem mit Stühlen die Nazis verprügelten und manche auch totschlugen. Es hat bei nationalen und internationalen Sozialisten und Kommunisten wohl eine gewisse Tradition, die eigene Ideologie mit schlagenden Argumenten seines Gegenübers auf die eigene Ideologie oder für die eigene Ideologie auf die Menschen mit anderen Argumenten draufzuschlagen und sie einfach auch zu töten. Thorsten, vielen Dank für den Hinweis. Genau so ist es. Das haben wir sogar in der Schule gelernt. Ich habe das nur im Moment gerade ein bisschen verdrängt, weil natürlich die Nazi-Banden diejenigen waren, die damals, wenn man das überhaupt vergleichen kann, schlimmer und noch radikaler waren, ja, und am Ende auch tatsächlich mit dieser Art und Weise sich durchgesetzt haben. So. Weiter geht es in der Nachbearbeitung. Und jetzt kommen wir hier zu dieser tragischen Hauptperson. Dieser Mensch, der da zu sehen ist, das sind die neuen deutschen Fanatiker. Das sind die, die Gewalt gegen Menschen rechtfertigen, andersdenken, sofort ins Arbeitslager stecken würden, wenn sie dann könnten. Linke und Grüne sind ihre Parteien. Und diese Menschen, in erster Linie verglichen mit normalen, mit dem normalen Volk auf der Straße, skurril aussehenden Gestalten, die sind sozusagen die, die sich als die neuen Anführer der guten Gesinnung sehen. Und das Ganze wird unterstützt, wenn man sich das mal anguckt, von verschiedenen linken Vereinigungen. Ja, dieser Mensch, also der möchte gerne das System insgesamt stürzen. Ganz kurz, wenn jemand das System in Deutschland stürzen will, ist das nicht eine Aufgabe für den Verfassungsschutz, dafür zu sorgen, dass das nicht passiert? Ist nicht die ganze Zeit die Rede darüber, dass die AfD angeblich das System stürzen will, das System verändern will und dass deswegen die AfD verboten werden muss? Und dieser Mensch im Zebrakleid, ja, der Noah Sander gelesen als ich weiß gar nicht was, weil entweder ist es ein für mich sieht's aus wie ein hässlicher, schräger Mann oder eine hässliche Frau oder ich kann es gar nicht beschreiben. Ich bin auch vielleicht zu alt für die Scheiße, um das vernünftig einzusortieren. Jeder kann ja rumrennen, wie er will. Außerhalb des Karnevals. Meinetwegen, mach doch. Wenn dann Leute das gut finden, mach das doch. Wenn die sich dafür feiern, mach das doch. Weil eins will er. Und das will er schon die ganzen letzten Jahre. Er will vor allen Dingen Fame. Er möchte gerne berühmt werden. Das möchte Noah Sander. Dieses linke Bündnis widersetzen, hat also jetzt, wie gesagt, wir wissen ja, was da passiert ist, was sie gemacht haben. Und Noah Sander hat sich dann bei dieser Pressekonferenz ja hingesetzt und hat gesagt, er billigt die Gewalt nicht nur gegen unliebsame Journalisten, er agiert auch im Umfeld vom Verfassungsschutz beobachteten Organisationen. Also der Verfassungsschutz kennt diese Person, die da von der Polizei, von der Presse, von den Parteien, von den Grünen, von den Linken geschützt und nein, nicht nur geschützt, sondern auch noch gefordert werden. Der Verfassungsschutz beobachtet die, der kennt die. Der Verfassungsschutz ist bei denen schon viel weiter, als er bei der AfD ist. Aber alle reden über die AfD. Die ganzen Proteste sind gegen die AfD. Gegen die wird anscheinend nicht protestiert. Und Noah Sander hat dann auf der Pressekonferenz in Erfurt, also auf die Frage des Deutschlandfunk-Journalisten Henry Bernhard, wir haben nicht vergessen, dass der Mann immerhin, also nachdem ja die Kollegen von Apollo News gefragt haben, ob es okay ist, ihre Leute zusammenzuschlagen und er gesagt hat, ihr habt hier gar nichts verloren, euch beantworten wir keine Fragen und sowas alles, hat dann der vom Deutschlandfunk immerhin mal gefragt, ob das denn nicht zu verurteilen wäre. Und mit Apollo News sprechen sie nicht, aber da haben sie dann gesagt, dass also ein Faschist mit Presseausweis immer noch ein Faschist ist und deswegen ist es völlig in Ordnung, den zusammenzuschlagen. Insofern muss man mal sagen, der Kollege Henry Bernhard, ein alter Journalist beim Deutschlandfunk, ist zumindest halbwegs stabil noch irgendwie. Dieser Mensch, dieser Noah Sanders, ist in der interventionistischen Linken, IL abgekürzt, da ist er tätig. Er hat in seinen Instagram-Accounts und so weiter und so fort viele, viele Spuren in dieser Richtung hinterlassen. Diese absolut radikale Gruppe ist auf Instagram unterwegs, ist überall unterwegs und sowas alles, möchte eigentlich den Staat abschaffen. Er möchte den Kapitalismus abschaffen, den Staat abschaffen, unser Wirtschaftssystem, unser politisches System, das möchte er abschaffen. Übrigens, er sieht auch so aus. Das Tolle ist das, erinnert mich ein bisschen an meine Oma. Gertrude, Oma Gertrude Brandt aus Hannover-Dören, damals hat die damals gewohnt. Das sind sozusagen, so genau sind die jungen Bilder von Oma Gertrude. Ja, und Opi Lothar. Oma Gertrude, meine Oma Gertrude war mit Opi Lothar zusammen. Sie selbst war übrigens Jüdin und mein Opa hatte eine große Farbenfabrik und die wurde ihm weggenommen, weil er bevorzugt hat, mit seiner Frau weiter verheiratet zu bleiben, die eben eine Jüdin war. Und da hat man ihn eben enteignet. Und diese Oma, wie gesagt, Oma Brandt, sah ungefähr in jungen Jahren so aus wie dieser Vogel hier. So, auf jeden Fall ist das Ziel dieser Vereinigung, ist, dass die Überwindung des Kapitalismus einschließlich des demokratischen Rechtsstaates mittels eines revolutionären Umsturzes. Das, was man den Reichsbürgern vorwirft, die ja immer noch zum Teil im Gefängnis sitzen, das ist das, was die wollen. Das sagen die auch, die hinterlassen überall Spuren. Was passiert? Es passiert nichts. Man lässt diesen Menschen öffentlich sogar weiterreden. Die Reichsbürger sprechen meines Wissens nach im Moment gerade nicht sozusagen öffentlich. Und es geht um eins, es geht darum, dass die tatsächlich die Bundesrepublik Deutschland in ihrer jetzigen Form abschaffen wollen. Und keiner tut etwas. Sie rufen riefen also nicht nur zur Blockade im Vorfeld des Parteitags auf, sondern auch zu einer Überwindung kapitalistischer Trostlosigkeit. Dieser Mensch ist ein extrem Radikaler, der gegen die Verfassung der Bundesrepublik Deutschland ist, gegen die Demokratie ist, die wir hier haben. Und der, und das ist wirklich komplett skurril, und auch das kann man ja bei YouTube in den entsprechenden Kanälen der freien Medien sehen, dabei unterstützt wird von Ricarda Lang, die sich hinstellt und sagt, eine wunderbare Veranstaltung, wir haben alle gefeiert, Peace, Love and Happiness, es war so wunderbar. 50 Meter neben dem Punkt, wo sie stand, wurden Menschen zusammengeschlagen. Luisa Neubauer hat sich feiern lassen und hat gesungen, Scheiß AfD, AfD, Scheiß AfD, hat sie schön mitgesungen und hat so gemacht. Und natürlich muss ich da sein, wo Widerstand geleistet wird. Babyface hat sich da hingestellt und hat ein bisschen sexy Haare drehen gemacht. Und so während nebenan, 50 Meter entfernt, Menschen zusammengeschlagen worden sind, mit dem Ziel, sie im Zweifel auch zu töten, weil es wurde ja gegen den Kopf getreten. Bewusst, vorsätzlich, sichtbar gegen den Kopf getreten. Der Täter übrigens, gefilmt, glücklicherweise, und ich bin gespannt, was die Polizei jetzt macht. Das Ganze extrem unterstützt wird es von diesem, in meinen Augen auch, relativ hässlichen, schräg angemalten Vogel. Wenn man sieht, ich weiß nicht, was das hier, was ist das eigentlich da? Sind das Tattoos oder ist das einfach nur die Hässlichkeit? Das ist der Mann, der zuständig ist für die Vereinigung für politische Schönheit. Der wiederum gehört auch zu dieser Noah Sanders-Clique mit dazu. Auch dieser Mann ist absolut dafür, dass man Andersdenkende tötet, dass man Andersdenkenden das Wort abschneidet, dass man Andersdenkenden verhindert, dass die sich äußern dürfen. Wie zum Beispiel, das sind ja die Herrschaften, die auch zuständig waren dafür, Alice Weidel am Sprechen zu hindern. Und ich habe übrigens eine ganz tolle Serie, dieser Papierkorb, der hinter dem Tisch ist. Ich habe bis jetzt außer zweimal immer den Papierkorb getroffen. So. Diese beiden, Noah Sanders und seine Kumpels, wie aber auch der Mensch für die politische Schönheit, haben jetzt Folgendes angekündigt, Freunde. Und das ist jetzt, da bin ich mal gespannt, auch da wieder Verfassungsschutz, einfach nur Gesetze, ganz normale Gesetze. Warum passiert eigentlich nichts? Sie haben angekündigt, sie haben jetzt die CDU und das Bündnis Sarah Wagenknecht bedroht. Wenn sie mit der AfD zusammenarbeiten sollen, dann würden sie deren Aggression, deren Aktionen auch zu spüren bekommen. Man hat also offiziell angekündigt, dass wenn die CDU auf den schmalen Pfad kommen sollte, in irgendeiner Form mal mit der AfD, Brandmauer weg und sowas alles, dass sie sich da irgendwie in einer gewissen Vernunft, wie es übrigens auf europäischer Ebene, im Europäischen Parlament längst passiert ist, denn die neuen Gesetze bezüglich Ausländer, die in die Europäische Gemeinschaft kommen, ja, die werden gerade von der CDU, also von dem CDU-nahen Verbindung und der AfD, werden gerade gemeinsam sozusagen verabschiedet auf europäischer Ebene. Auf europäischer Ebene gibt es im Moment gerade keine Brandmauer mehr. Und die zerbröckelte Brandmauer in der EU hat anscheinend keine Wirkung auf die deutsche Brandmauer. Denn die deutsche Brandmauer bleibt bestehen. Bis zum letzten Tag bleiben wir bestehen mit der Brandmauer. Jawohl, auf so anders geht es doch nicht bis zum Untergang. Denn das können wir hier am besten. Und genauso ist es. Auf europäischer Ebene längst Zusammenarbeit, auf deutscher Ebene nicht. Und diese Herrschaften, die da in Erfurt waren, haben schon angekündigt, dass sie erstens die Wahlen boykottieren werden, dass sie mit höchster Aggression gegen jeden vorgehen werden, der sich irgendwie mit der AfD unterhält oder sonst irgendwas. Und sie haben explizit die CDU und das Bündnis Sarah Wagenknecht, sie haben das Bündnis bedroht. Offensichtlich ihnen gedroht mit Gewalt. Mit gewalttätigen Aktionen, mit Gewalt. Der Mann im Zebrakleid übt gegen das deutsche Volk, gegen die Demokratie Gewalt aus. Und es ist völlig in Ordnung, dass er das macht. Finde ich, sehr erstaunlich. Das absolute Highlight der Inkompetenz und Dummheit hat sich Frau Kohl allerdings geleistet. Ich weiß nicht, ob ihr das mitbekommen habt. Heißt die Anja oder Antje oder so, die ist eigentlich zuständig für die Börse im Ersten. Also eine Börsenjournalistin, ja, die in der ARD vor den Hauptnachrichten uns erzählt, wie sich die Wirtschaft entwickelt. Eine Person, von der man denken müsste, die wäre relativ nüchtern aufgestellt. Eine Person, wo man eigentlich daran glauben müsste, dass die, sag mal, die Sinne halbwegs beisammen hat, weil wer über Börse berichtet, ich meine, da sind Sachen, die haben Relevanz. Also im Zweifel, wenn sie irgendwas Negatives über irgendeine Firma sagt, dann kann das Relevanz haben auf deren Börsenkurs, das kann Millionen Verluste oder Gewinne verursachen. Diese Frau, diese Anja Antje Kohl oder wie sie heißt, saß im Bayerischen Rundfunk in so einer Art Presseclub. Und da hat die allen Ernstes gesagt, und jetzt kommt's. Erstens, das, was sie gesagt hat, ist hochgradig peinlich, saudumm und zeigt, wessen Geisteskind die Frau ist. Aber dass keiner von den Umsitzenden, da waren ja noch mehr Leute, ja, unter anderem verdiente Politiker, dass keiner sie korrigiert hat, dass keiner irgendwas gesagt hat, das ist wirklich der Gipfel der Peinlichkeit. Könnt ihr mit Sicherheit bei uns in der nächsten Folge von unserem Wochenbums sehen, den Sam und ich zusammen machen, der so ein bisschen den Menschen, die nicht wissen, was freie Medien sind, zeigen soll, was die freien Medien so alles machen und was sie leisten und wie viel tolle journalistische Arbeit da geleistet wird. Da gibt es einen wunderbaren Film von den Kollegen von, war es Aktien mit Kopf, ich weiß es gar nicht mehr ganz genau, oder war es Börse mit Kopf oder irgendwie sowas, werden wir sehen. Auf jeden Fall, da sitzt diese Frau da und sagt, ja, es ist ja ein Skandal, dass sich die AfD nicht von dieser Gewalttätigkeit im Rahmen des Parteitages in Erfurt distanziert. Bitte was? Ja, das hat sie gesagt. Genau so hat sie es gesagt. Glücklicherweise ist das gefilmt, weil es ja auch eine Fernsehsendung vom Bayerischen Rundfunk. Sie hat sich wirklich dahingesetzt und hat gesagt, die AfD müsste sich distanzieren davon, dass die Kollegen von Apollo News von dem linken Terrortrupp zusammengeschlagen worden sind. Die hat irgendeine Überschrift gelesen von Gewalttätigkeiten, hat sich gar nicht gekümmert und verbreitet das. Wenn so eine Person so wichtige Vorgänge, wo es um die Existenz der Demokratie, wo es um die Demokratie in der Bundesrepublik Deutschland, die Verfassung der Bundesrepublik Deutschland geht, wenn sie so damit umgeht, wie geht die dann mit Börsennews um? Liest sie da auch nur die Überschriften? Ist diese Frau noch tragbar für den öffentlich-rechtlichen Rundfunk? Wenn man so dilettantisch mit Zahlen, Daten, Fakten umgeht, dann darf man noch die Börse präsentieren? Liest die da auch irgendwas wie, keine Ahnung, Unilever, Riesenproblem? Hat die Zwischenworte nicht gesehen, nämlich hat kein Riesenproblem, ja, da steht doch das Wort kein, hat sie nicht gelesen, verbreitet dann irgendwas in ihrer Börsensendung. Das kann ja passieren, die Frau ist ja anscheinend völlig unkontrolliert. Und keiner von den Umstehenden, Umsitzenden sozusagen in der Sendung, hat irgendetwas dazu gesagt. Keiner hat sie korrigiert. Die sitzen da und hören sich das an, dass die sagt, die AfD soll sich distanzieren davon, dass der linke Mob Apollo News Reporter zusammengeschlagen hat und keiner sagt irgendwas? Wie bekloppt kann man sein? Gut, ich habe gerade schon gesprochen über die Brandmauer. Exklusiv, erster CDU-Verband fordert Aufhebung der Brandmauer. Im Wirtschaftsflügel der Union formiert sich ein Aufstand gegen die Brandmauerpolitik der CDU-Spitze und den Kanzler. Nach einzelnen Stimmen in den Mittelstandsunionen Franken und Baden-Württemberg wird die Mittelstands- und Wirtschaftsunion Brandenburg auf ihrer Vorstandssitzung am Dienstag über einen Beschluss abstimmen, also heute, in dem die Streichung der Unvereinbarkeit einer Zusammenarbeit mit der AfD gefordert wird. Das zweiseitige Papier, das vorliegt, trägt den Titel für die Rückkehr zur politischen Sacharbeit, demokratische Auseinandersetzung statt pauschaler Ausgrenzung. Und jetzt tut gerade die CDU, übrigens auch mit Hilfe der CDU hier in Hamburg, in Schleswig-Holstein, Berlin, tun alles, um zu verhindern, dass genau das in Brandenburg passiert. Sie tun alles hinterm Rücken mit den linkesten Methoden, mit Journalisten aufhetzen, mit sogar wahrscheinlich in Kooperation mit den linken Kräften, um ihre Kollegen von der CDU bedrohen zu lassen. Was ich da gehört habe, was die Kollegen von der CDU in Hamburg sozusagen darüber denken, was da gerade passiert, es ist eine Katastrophe, dann geht es uns noch schlechter, als es ohnehin schon geht, bla bla bla und hin und her. Fakt ist, heute werden wir sehen, ob die Eier haben, das durchzusetzen. Es wird der Landesvorstand der CDU Brandenburg wird von den Menschen, und das sind Leute, die in der Wirtschaft sind, die dafür sorgen, dass dieses Land überhaupt noch funktioniert, ja. Und die fordern sozusagen auf, sich innerhalb der CDU Deutschlands für eine Rückkehr zu einer sachorientiert politischen Debattenkultur einzusetzen. Wie verrückt ist das denn? Sich auf Bundesebene für die Aufhebung bzw. grundlegende Überarbeitung des Unvereinbarkeitsbeschlusses der CDU Deutschlands gegenüber der AfD einzusetzen. 3, sich dafür einzusetzen, dass die politische Auseinandersetzung mit der AfD ausschließlich auf der Grundlage ihrer Programme, Anträge und ihres konkreten politischen Handelns erfolgt und nicht durch pauschale Bewertung oder Ausgrenzungsmechanismen ersetzt wird. Denn es geht ja um die Sache und es soll um die Sache gehen und nicht mehr um, dass man einfach sagt, die sind pfui. Und genau dafür setzen die sich ein. Total vernünftig, absolut richtig, genau der richtige Weg. Mal gucken, was da heute passiert. Und sie setzen sich ein, aber sie fordern den Dialog mit den Bürgerinnen und Bürgern zu intensivieren, die sich vor der CDU abgewandt haben, um sie dadurch, um durch überzeugende Politik und sachliche Argumente wieder für die Union zu gewinnen. Der Mittelstandsvereinigung Brandenburg hat mehr als 360 Mitglieder und kommt am Dienstag in Berlin zur Sitzung des Landesvorstands zusammen. Es muss sich was tun, bevor uns der Laden komplett um die Ohren fliegt, sagt ein Mitglied, das den Antrag ausdrücklich unterstützen wird. Die jüngsten Beschlüsse zur Reform der Einkommenssteuer sind aus Sicht der Mittelständler völlig inakzeptabel, sehe ich ganz genauso, kann ich nachvollziehen. Spätestens nach der Wahl in Sachsen-Anhalt drohe der Aufstand der Unionsbasis. Heißt es geht längst nicht mehr um die Frage, was kommt nach März, sondern um die Frage, was kommt nach der CDU. Ich will nichts sagen. Aber den Satz habe ich hier schon mal gehört. Und zwar vor längerer Zeit schon, nämlich da, als Herr Merz das Versprechen in Sachen Schulden gebrochen hat. Es geht nicht mehr darum, was kommt nach Merz. Es geht darum, was kommt nach der CDU. Und das Beispiel, was passiert, kann man ja an der SPD sehen. Die ehemalige Volkspartei 40, 50, 60%, die plötzlich noch genau wie viel Prozent hat. Wo sind sie jetzt gelandet? Bei 20, bei 21%? Muss man sich mal vorstellen. Ja, ansonsten, ob der 18-köpfige Landesvorstand dem bereits am Montag verschickten Antrag zustimmt oder durch weitere Prüfungen verzögert, ist noch nicht ganz klar. Sie werden es verzögern, denn dazu wurden sie aufgefordert. Und ja, der CDU-Generalsekretär Julian Brüning muss die Rebellen in der Partei nun handhaben. Dieser Mann muss jetzt dafür sorgen, dass da eine vernünftige Entscheidung gefällt wird. Ich bin sehr gespannt, was dieser Mann, den man ja lesen könnte als einen Rechten. Das würde Noah sicher machen. Noah Sanders würde sagen, das ist ein Rechter. Ist auf jeden Fall ein Rechter. Guck mal, hat ein Hemd an, ein Einstecktuch, kurze Haare und eine Brille. Ist ein Rechter. Muss ein Rechter sein. Das ist gar keine Frage. Ich bin sehr gespannt, Freunde, was daraus wird. Ich bin wirklich sehr, sehr, sehr gespannt, was daraus wird. So. Dann habe ich eine interessante Nachricht. Manchmal gibt es ja wirklich lustige Memes. Ne? Hier ist ein Bild von Harry Kane. Lest selber. Harry Kane hat in dieser Weltmeisterschaft in den USA mehr Afrikaner nach Hause geschickt als die gesamten deutschen Regierungen der letzten 3 Jahre. Finde ich als Satire auch mit diesem Bild von Harry Kane. Finde ich tatsächlich sehr lustig. Was habe ich noch? Ach ja, da habe ich eine ganz tolle Zahl gefunden gestern. Freunde, ihr glaubt es nicht. Die Zahl ist verblüffend. Und deprimierend zugleich. Zählt man die Verspätung der Deutschen Bahn auf allen Strecken im Jahr 2025 zusammen, ergibt sich eine Gesamtverspätung von 67 Jahren. Diese furchterregenden Zahlen stammen vom Tech-Startup ChuChu. Das Unternehmen hat die Daten von 17,3 Millionen Zugfahrten, die in diesem Jahr in Europa stattfanden, analysiert. Ergebnis, die deutschen Züge versagen in spektakulärem Ausmaß, wie die Berliner Zeitung gestern berichtet hat. Also, Freunde, im Jahr 2025 hatte die Deutsche Bahn eine Gesamtverspätung von 67 Jahren. Kann man sich das ausdenken? Nein, man kann sich das nicht ausdenken. Was haben wir denn hier? Gute Nachricht für alle Fußballfans. Friedrich Merz hat bei Infantino angerufen, wir dürfen wieder mitspielen. Hat mir auch gestern sehr gut gefallen, habe ich herzlich drüber gelacht. Und die Frage dabei ist tatsächlich, also diese Geschichte, was da passiert ist. Und vor allen Dingen, was das Beste ist, ihr müsst euch das angucken, was Donald Trump, wie der darüber geredet hat. Er sei also absoluter Sportexperte, er sei also einer der besten Experten auf der Welt in Sachen Sport. Mit Sport kennt er sich wirklich aus. Und er hat aber gar nicht gewusst, dass diese rote Karte jetzt nicht für das Spiel gilt, sondern dass das auch für weitere Spiele gilt. Also er kennt sich sehr gut aus im Sport. Sag mal, im Fußball nicht, im Football, ja. Dann hat er dieses Foul sozusagen analysiert. Das hat er auch mit dem Blick auf Football. Er hat gedacht, Football ist wahrscheinlich das ähnlich wie Fußball, nur eben einfach amerikanischer. Das ist falsch, da gibt es andere Regeln, Herr Trump. Dann hat er das also da analysiert, hat dann bei Infantino mit dem sowieso gesprochen, weil die permanent im Austausch sind aufgrund der WM da in den drei Ländern. Und hat dann gesagt, ja, das würde ja gar nicht gehen mit der roten Karte. Und man möchte sich das doch mal angucken. Daraufhin wurde der Spieler, der amerikanische Beste, der beste Torschütze der Amerikaner, wurde dann also die rote Karte wurde zurückgenommen. Ich meine, wenn die Politik in den Sport eingreift, das haben wir doch gemerkt bei der letzten WM, als die deutschen Spieler da diesen hier gemacht haben, was da passiert. Die Politik hat im Sport nichts verloren. Wenn die Politik Einfluss nimmt, der Sport ist verkauft. Infantino hat den Sport verkauft. Das ist so irre, das ist so wahnsinnig, das kann man sich nicht ausdenken. Und dass der, den man als absoluten Narzissten und sowas alles kennt und schätzt, besonders für seine Kommentare und die Art, diese Geschichten zu erzählen, ja, dass das überhaupt irgendeinen Effekt hat, zumal diese WM, Donald Trump hat ja schon seine WM bekommen, er wollte sie ja unbedingt, er hat sie bekommen. Er hat ja alles bekommen, was er wollte. Was wollen die jetzt noch voneinander? Was muss Infantino jetzt noch machen? Und dass sowas an die Öffentlichkeit, dass jetzt der Eindruck entsteht, die Politik könnte Einfluss nehmen, das ist so dermaßen und hochgradig peinlich, wie es schlimmer überhaupt nicht sein kann. Ja, dann habe ich hier einen Beitrag gefunden. Ich weiß gar nicht mehr genau, wo das war. Da steht, also hat jemand, Alexandra, hat gepostet, Römer bauten Straßen ohne Schulabschluss und Studium, die Jahrtausende hielten. Und dann kamen die Ingenieure. Und dann ist dieses Bild da zu sehen, also eine aufgerissene Straße und so weiter und so fort. Und jetzt guckt ihr euch die, das an sich ist jetzt erstmal lustig irgendwie so, dann stand da drüber der Text, manche Erfindungen der alten Zivilisation sind bis heute echt interessant und sogar erstaunlich. Das war sozusagen ihr persönlicher Kommentar dazu. Und jetzt kommt's, richtig spannend waren die Kommentare darunter. Also erstens, das ist AfD-Gespräch, es ist alles AfD, alles Scheiße hin und her. Und dann haben sich Menschen gemeldet, die sich mit Straßenbau in Deutschland scheinbar richtig gut auskennen. Nämlich Leute, die in Unternehmen arbeiten oder gearbeitet haben oder Unternehmen besitzen, die sich mit Straßenbau auskennen. Und dann kam im Verlaufe dieser ganzen Kommentare unten drunter, wurde dann uns erklärt, was eigentlich tatsächlich in Deutschland los ist. Erstens, es gibt Behörden, die sich darum kümmern, dass entsprechende Ausschreibungen stattfinden. Soweit, so gut. Diese Behörden haben von den Inhalten, um denen es geht, beim Straßenbau wirklich gar keine Ahnung. Aber wirklich null. Was sie haben ist, sie haben einen Streckenabschnitt, dann schreiben sie meinetwegen drei Firmen an, diese drei Firmen machen ein Angebot und dann nehmen sie den, keine Ahnung, ich bin ja kein Experte. Ich gehe nicht davon aus, dass sie sich bestechen lassen. Sie werden wahrscheinlich so dumm sein, dass sie einfach den günstigsten nehmen und denken, sie sind unglaublich schlau, weil sie den günstigsten nehmen und feiern sich dafür, dass sie den günstigsten genommen haben. Dass der günstigste aber auch mit den günstigsten Materialien arbeitet und im Zweifel mit den günstigsten arbeitet und so weiter und so fort, das bedenken nicht, weil sie haben ja fachlich keine Ahnung. Sie wissen ja gar nicht, um was es geht. Sie haben keine Ahnung, sie wissen es nicht. Dann haben diese Experten, also die sich tatsächlich auskennen, unten drunter geschrieben, was denn das Problem an den deutschen Straßen ist. Und das ist ja so, wir wissen das ja, wenn es hier mal warm ist, platzen die Straßen, wenn es hier kalt ist, platzen die Straßen. Woran liegt das? Es liegt einzig und allein an den Materialien und an der Art der Verarbeitung, auch an dem Untergrund. Denn es wird einfach zum Beispiel, wenn du eine Schicht beim Autobahnbau, eine Schicht weglässt, dann ist das halt eine andere Autobahn als eine Autobahn, wo diese Schicht da ist. Das ist wie mit Drainagen. Die eine funktioniert, die andere nicht. Wenn sie kaputt ist und ist schäbig gemacht oder ist alt, dann funktioniert sie nicht. So ist das bei den Straßen auch. Die Idee, was dann die deutschen Behörden jetzt sagen, naja, es war ja so schrecklich heiß und deswegen platzt das ganz normal, dass das aufplatzt. Nein, das ist nicht normal. In Südeuropa passiert das nicht. Wir, wenn wir in Urlaub sind, sind wir in Frankreich. Da ist eine Straße direkt an der Küste des Atlantiks längs. Ja, die ist damals in den Zeiten der deutschen Besatzung gebaut worden. Diese Straße ist picobello in Ordnung. Wie kann das sein, dass eine Straße, die irgendwie zwischen 1930 und 45 gebaut worden ist, heute noch picobello ist, aber eine Straße, die 1980, 85, 90 gebaut worden ist, jetzt schon kaputt ist? Woran liegt's? Handwerk und Material. Wer ist schuld daran? Die Vergabestellen. Was ist die Lösung? Wir gucken mal nach Holland. In Holland ist es so, dass die Firmen, die das machen, städtische Firmen sind. Damit ist das ganze Thema ausgehebelt. Da geht's um Qualität, da geht's um Effizienz und natürlich ist das Billigbauen, wie heißt das so schön? Wer billig kauft, kauft zweimal. Das Billigbauen ist genau das Problem. Denn jetzt müssen sie ja diese ganzen Kosten tragen für die ganze Reparatur. Und das ist dann insgesamt mit den Baukosten vorher viel, viel, viel teurer.
1: Ja,
0: Soweit mein Vortrag zu diesem Thema. Dann muss ich mal gucken. Wir haben hier ja noch, ach so, den muss ich aussortieren, den hatte ich ja schon gehabt. Das haben wir alles schon gehabt. So, dann haben wir noch das ZDF, das ist ja auch ganz geil, ne? Habt ihr gehört, wie das ZDF aus Erfurt berichtet hat? Da haben wir es doch. Die Medien, die staatlichen Medien, sind inzwischen oder schwingen sich auf, und da gehört ja vor allen Dingen Frau Hallodri dazu, beim ZDF. Die Medien sind der publizistische Arm der Antifa-Schläger. Angriffe auf Reporter in Erfurt, also alles das wurde vom ZDF verschleiert. Es wurde erstmal gar nicht gesagt, dann wurde es irgendwie so mal so irgendwie grob irgendwie dargestellt. Und wie gesagt, im Bayerischen Rundfunk hat Anja Kohl, dann auch noch gesagt, die AfD müsste sich dafür entschuldigen. Dass da gehetzt worden ist, Menschen durch die Gegend gehetzt worden sind, alles das wird überhaupt nicht erwähnt. Und die Tatsache, wie viele Leute da waren, wurden falsch dargestellt. Und gleichzeitig wurde aber unglaublich unterstützt, wie fröhlich die Stimmung war. Katrin Göring-Eckardt, liebe Freunde, war da und hat also mehrere Filmchen gemacht, die dann auch noch hofiert worden sind von den Medien des ZDF und auch von ARD und von einigen Pressen, also Printpresse sozusagen. Und da wurde allen Ernstes wurde davon geredet, wie unglaublich schön, was für ein Fest, eine friedliche Veranstaltung im Sinne der Demokratie das alles war. Alles das wurde komplett einfach verleugnet. Wir zahlen dafür, dass wir keine Informationen bekommen. Und das ist tatsächlich dramatisch. So, dann haben wir hier, das ist übrigens diese Anja Kohl, ne, damit ihr... dass die noch die Börse ansagen darf, halte ich für einen großen Skandal. Dann habe ich was gefunden, und zwar eine Arte-Reportage. Achtung, eine Arte-Reportage. Ja, eine Arte-Reportage deckt auf, wie Milliardengewinne und pharmalobbyistische Macht das Patientenwohl untergraben, von tödlichen Nebenwirkungen bis hin zu erfundenen Krankheitsbildern, die nur den Profit steigern. Ein mutiger Chirurg nennt das Habgier als Todsünde im modernen Gesundheitswesen und zeigt, wie aus Heilung Geschäft wird. Allein in Europa sollen jährlich bis zu 500.000 Menschen an Medikamenten sterben, die von ihren Ärzten verschrieben wurden. Erfundene Krankheiten, ein unglaublicher Bericht auf Arte. Ich habe diesen Film noch nicht gesehen, aber den gucke ich mir auf jeden Fall an. Und ich bin ein bisschen erstaunt. Ja? Öffentlich-rechtliche Medien, dafür zahle ich doch einen Euro. Ist doch überhaupt kein Problem. Ich zahle jetzt nicht die 18 Euro irgendwas, aber dafür zahle ich einen Euro oder sogar zwei. Ich würde sogar 5 Euro dafür zahlen. Ja, habe es noch nicht gesehen sozusagen. Aber wenn sowas, das ist genau die Aufgabe von öffentlich-rechtlichem Rundfunk. Und ich bin sehr gespannt. Ich werde es mir angucken und werde davon berichten. Apropos Gesundheit, liebe Freunde. Ich habe ja schon mal erzählt, zum Thema Wasser und gesundes Wasser und sowas alles, habe ich ja gemeinsam mit Jens Lehrich tatsächlich, haben wir einen gemeinsamen Bekannten, haben jemanden gefunden, der sich mit diesem Wasser, und zwar nicht aus verkäuferischer Sicht, nicht jemand, der irgendwelche, keine Ahnung, zweifelt inzwischen sogar aus chinesischer Produktion kommenden Wasserreinigungsanlagen, Wasserverzauberanlagen, Wasserdrehanlagen verkauft und sowas alles. Nein, wir haben einen Ingenieur gefunden, der verschiedene sinnvolle Systeme zur Wasseroptimierung zusammengefügt hat zu einem System, was dazu führt, dass du tatsächlich aus deiner Leitung, aus allen Leitungen in deinem Haus, das bestmögliche Wasser bekommst. Und der Mensch, dieser Ingenieur, also ein Ingenieur, wie gesagt, der ein System verkauft, keine Geräte. Und dieser Ingenieur, mit dem haben wir uns unterhalten. Jens hat da auf dem Kanal Real, Jens Lehrichs Kanal, könnt ihr eingeben, Jens Lehrich und dann Real, dann findet ihr das. Er hat mit dem ein entsprechendes, tiefgreifendes Gespräch geführt. Ich habe hier bei mir, gibt es auch mit ihm ein Gespräch. Und ich habe dann gesagt, okay, jetzt testen wir das mal. Und der hat Folgendes gemacht. Der hat er gemerkt, dass in den Gesprächen, die ich auch geführt habe mit ihm, die Jens geführt hat, die Gespräche, die daraus wiederum entstanden sind und auch die Menschen, die sich mit ihm unterhalten haben danach und sich erkundigt haben, wie das System funktioniert und so, die haben immer die gleiche Frage gestellt. Die haben gesagt, gibt es dazu eigentlich irgendeiner Form Forschung? Und Forschung ist unglaublich teuer. So, dann hat der sich umgetan. Entschuldigung, ich habe irgendwas im Auge. Wahrscheinlich Staub. Der hat sich dann umgetan und hat ein Forschungsinstitut gefunden, die ihm für kleines Geld, für im Verhältnis kleines Geld, eine Forschung gebracht haben, weil da viele Professoren dabei sind, die gesagt haben, na ja gut, also über Wasser brauchen wir nicht forschen. Da wird immer das Gleiche rauskommen, Wasser ist Wasser, fertig. Und da gibt es auch keine Unterschiede. Und die haben sozusagen gesagt, komm, das machen wir jetzt mit. Und sie unterstützen ihn dabei, weil es um die Gesundheit geht und weil Wasser und Trinken ja, sagen wir, so ein richtiger Grundbedarf der Menschen ist. Und dann haben die gesagt, okay, das machen wir. Und dann musste er trotzdem irrsinnig viel Geld, das geht immer um ganz, ganz viel Geld ausgeben. Und dann wurde gemessen, bei Menschen, ganz normales Leben, was sie haben. Alle Körperwerte wurden gemessen, die Herzfrequenz wurde gemessen. Entschuldigung, habe ich aufs Mikrofon geklatscht. Die Herzfrequenzen wurden gemessen, die Blutwerte wurden gemessen. Die Aktivität, die körperliche Aktivität, das Verhalten des Körpers bei körperlicher Aktivität wurde gemessen. Der Tagesablauf, die Ernährung, wie geht der Körper mit Ernährung um, alle diese ganzen Daten wurden gemessen. Tag und Nacht. Über 1000 Probanden. Und sie haben halt dann kontrolliert jeden Tag 1,5 bis 2 Liter Wasser zu sich genommen, das so behandelt worden ist, wie er das Wasser behandelt. Und dann ist rausgekommen, dass sich bei allen, also bei allen, gibt es wie gesagt eine komplette Studie, ich habe das gestern gesehen, ich habe gedacht, ich gucke nicht richtig, bei allen Menschen, allen Probanden, bei allen, sich die Werte, die Körperwerte verbessert haben. Bei allen, in verschiedenen Abstufungen. Im Rahmen dieser ganzen Forschung ist dann rausgekommen, dass er gesagt hat, also wie viel Prozent sozusagen, denn bei wie viel Prozent kann man das denn, also diese Effizienz sozusagen sehen? Ja, also ungefähr bei was über 90% ist das eindeutig nach kurzer Zeit sichtbar. Über 90%. Und dann hat der Ingenieur hat dann gesagt, ja, sag mal, also 10%, das ist ja eine, da ist ja eine Fehlerquote, also von 10%. Dann haben die Professoren ihn ausgelacht und haben gesagt, weißt du, wie das bei der Zulassung von medizinischen Produkten geht? Ab 4% Wirksamkeit werden die weiterentwickelt. Ab 4% Wirksamkeit, es geht darum, Wirksamkeit zu erkennen. Ab 4% ist das eine gute Nachricht. Ab 4%? Ich habe gedacht, ich höre nicht richtig. Muss ich jetzt erstmal tiefer einsteigen, weil das ist gestern Nachmittag alles passiert. Das muss ich mir angucken, aber den Wolfram, so heißt der, Wolfgang Kotte, und die Firma heißt Aquos, also A-Q-U-O-S-S. Hier, ich zeige das mal in die Kamera, das ist so ein bisschen das Bild sozusagen dieser Forschung. Das ist wirklich hoch, hoch, hoch spannend. Und was ich nicht gedacht hätte, wir haben das ja gemerkt bei uns, wir haben ja auch einen Test gemacht jetzt über 4 Wochen, Entschuldigung. Die Hunde trinken plötzlich mehr Wasser. Kennt ihr das, dass die Hunde am liebsten Pfützenwasser trinken? Das war bei uns immer so. Die Hunde trinken am liebsten das Dreckwasser draußen auf der Straße oder was irgendwo ist. Machen sie bei uns nicht mehr. Bei uns trinken sie jetzt dieses Wasser. Das ist tatsächlich ein Unterschied. Und das fand ich wirklich unglaublich spannend. Und dass es kein Interesse gibt, also auch auf breit, also mal jetzt mal von den Gesundheitsämtern und so, gibt es kein Interesse, sich um das Thema Wasserqualität ernsthaft Gedanken zu machen. Und das Ding ist das, wir haben gutes Wasser. Es gibt in Deutschland gutes Wasser. Im Verhältnis zu vielen anderen Ländern haben wir in Deutschland gutes Wasser, keine Frage. Aber Glyphosat zum Beispiel, aber auch diese ganzen Hormone, also jetzt Hormone, Medikamentenreste und alles das, können die städtischen Wasserwerke gar nicht alle rausfiltern. Und das ist das eine. Das andere ist aber auch, Wasser hat, wenn es aus einer Quelle kommt, über Steine läuft, Kristalle, sonst irgendwas, Wasser hat auch eine Ladung zum Beispiel. Und diese ganzen Themen, ich bin überhaupt kein Experte, ich bin total der Falsche, das wiederzugeben, aber ich kann nur eins sagen, informiert euch bitte, informiert euch darüber und beschäftigt euch mit diesem Thema. Wasser und die Wirkung von Wasser auf den Körper und was das für das richtige Wasser, was das für Effekte hat, ist wirklich ein unglaublich spannendes Thema. Ihr könnt dazu einiges hören. Wir haben das Gespräch, was wir geführt haben, haben wir wieder aufgenommen. Wir drehen dann einen Film zu. Wir zeigen auch, wie das technisch sozusagen funktioniert. Und das ist hochspannend. Aber bevor ihr auf mein Geschwafel hört, kümmert euch lieber darum oder fragt lieber bei der Firma nach, die können das genauer sagen. Und das ist, wie gesagt, jemand, der, das ist das Interessante. Er ist eben ein Ingenieur. Er ist keiner, der aus irgendeinem kaufmännischen Bereich kommt oder irgendwas ein Gerät verkaufen will oder so. Darum geht es hier überhaupt nicht. Ja, unglaublich spannendes Thema. Ich war gestern wirklich, ich habe da gesessen, habe mit offenem Mund, habe diese Studie angeguckt. Ich bin jetzt überhaupt kein Experte für Studien. Ich bin kein Experte für Wasser, ich bin kein Experte für Biologie, für Chemie, für Physik. Ich bin überhaupt gar kein Experte. Aber wenn du die Key Findings, also diese Kernsätze sozusagen liest, die versteht jeder. Hammer, wirklich Hammer. So, 8.46 Uhr. Wie sieht es denn mit meinem Ton aus? Ich denke, der Ton ist in Ordnung, oder? Ja. Ja, und das stimmt, was Malepatus 8 schreibt, das kostet Geld. Das ist richtig. Aber du brauchst nie wieder Mineralwasser kaufen. Und diese Rechnung ist, also wie gesagt, ich will nicht, es muss jeder für sich selbst entscheiden, was er macht und wie er es macht. Aber es gibt zum Beispiel auch, ich glaube bei denen, ich weiß gar nicht, hatte mir das gestern erzählt oder habe ich das woanders gelesen, weiß ich nicht mehr genau. Es gibt zum Beispiel auch so Thermoskannen, wo du dann Wasser reinfüllen kannst, dass die zumindest dafür sorgen, dass das in einer gewissen mit einer gewissen Ladung aufgeladen wird. Das klingt alles sehr, wenn ich das erzähle, ne, klingt das wie, da erzählt, Papa erzählt was von geheimnisvollen Mythen und Mysterien. Guckt euch das selber an. Guckt euch das selber an und dann erkennt ihr, was das wert ist und tatsächlich im Verhältnis zu zum Beispiel den Geräten, die man kaufen kann, die wirklich arschteuer sind. Also so ein Gerät, was du an deine Wasserleitung in der Küche zum Beispiel anschließt, wie die Amerikaner oft haben, wo man einen zweiten Wasserhahn hat, ja, wo dann das Trinkwasser sozusagen rauskommt. Wenn ihr euch das anguckt, was das kostet, dann kostet das tatsächlich unglaublich viel Geld. Seine Anlage ist dagegen tatsächlich deutlich günstiger. Und ist eben eine Hausanlage. Also das worum es geht, ist eine Hausanlage. Das heißt, auch das Wasser, was aus der Dusche kommt, ist auch ein entsprechend vernünftiges und gutes Wasser. Und esoterisch ist das, das klingt esoterisch, aber es ist eben nicht esoterisch, weil das ist reine Physik, Chemie, Biologie. Deswegen, für mich, ich bin ganz großes Problem mit dieser ganzen esoterischen Geschichte. Für mich ist Esoterik auch ganz, ganz viel, was nicht greifbar ist. Und ich komme eher aus der Wirtschaft und ich möchte gerne Sachen anfassen und greifen. Aber ich merke sozusagen bei mir selber und bei dem, was wir für Erfahrungen machen, das kann ich weitergeben. Und das ist 0,0 repräsentativ und Placebo und man bildet sich was ein. Und das kann alles sein, weiß ich alles nicht. Deswegen sage ich ja, jeder soll sich damit bitte selber beschäftigen. Aber es ist wirklich erstaunlich. Und ich bin noch erstaunter darüber, dass keine Wasserfirma, auch diese ganzen Mineralwasserfirmen und so, ne, die schreiben immer drauf, was drin ist im Wasser, aber keiner hat jemals eine Studie gemacht zu der Wirkung von ihrem Produkt. Und das ist ja interessant. Also wenn ich eine Tablette nehme, wenn ich Lebensmittel esse, dann wollen wir ja wissen, wie wirkt das denn? Was passiert da im Körper, wenn ich das zu mir nehme? Und das fand ich sehr erstaunlich, dass er das gemacht hat, dass er dafür Geld in die Hand genommen hat. Und ja, liebe Freunde, wir gucken hier die Zeitung und lernen als erstes und wieder hinter grünem Hintergrund. Ich frage mich manchmal, wie sucht eigentlich die Bild-Zeitung ihre Farben aus? Und was ist der Grund, warum? Wahrscheinlich wegen dem grünen Rasen, oder? Denn die Überschrift lautet Infantino-Trump-Skandal, der Mann, der unseren Fußball verkauft. Wie sich FIFA-Präsident Gianni Infantino zum Hofnarren von US-Präsident Donald Trump macht und wie es zum Skandal um eine gestrichene Rotsperre für einen US-Spieler kam. Übrigens, die USA sind gestern 4-0 ausgeschieden gegen Belgien. Und Belgien hatte vorher noch großartig protestiert. Also das Thema ist sowieso erledigt. Aber wie, es ist wirklich peinlich, oder? Es ist wirklich, es wird einen historischen Schatten auf eine eigentlich tolle WM werfen. Also nicht für Deutschland, aber für alle anderen. Das ist wirklich bitter. Das ist wirklich bitter. Dass jemand, der in so einer verantwortungsvollen Position ist, dafür verantwortlich ist, ist ziemlich peinlich, dass du dein ganzes Produkt sozusagen versenkst. Egal. Ralf Siegel ist im Koma. Lieber Ralf, alles Gute. Tatsächlich jemand, der ab und zu hier reingehört hat. Ich habe jetzt im Moment gerade keinen Kontakt zu ihm, deswegen, weil er lange schon im Krankenhaus ist und auch nicht mehr antwortet. Wenn du ihm mal so eine Nachricht schreibst, da zum Grand Prix zum Beispiel, habe ich ihm noch geschrieben, aber hat er nicht mehr geantwortet. Ich habe immer noch, völlig irre, ich habe eine Doppel-LP, eine Doppel-LP von seiner ehemaligen Frau unterschrieben mit herzliche Grüße. Ein wirklich peinliches Produkt. Ich weiß gar nicht, wo das im Umzug gelandet ist, aber ich habe mich immer nie getraut, das wegzuschmeißen. Aber ein sehr peinliches Produkt. Egal, weiter geht's. Fachkräftemangel könnte sich erheblich verschärfen. Was kommt da auf uns zu? 4,6 Millionen Fachkräfte gehen in den nächsten 10 bis 15 Jahren in Rente. 3,6 Millionen arbeiten in Berufen, wo bereits jetzt Engpässe sind. Zum Beispiel Bus- und Lastwagenkraftfahrer oder Baubranche. Freunde, wir haben doch 1,5 Millionen absolute Fachkräfte ins Land geholt. Wie bringen wir die in Arbeit? Wie bringt Herr Merz sein Versprechen rüber? Wie kurbeln wir die Wirtschaft an? Sollte es die einzige Möglichkeit sein, die weiter zu bezahlen, unser gesamtes Sozialsystem, Gesundheitssystem zu ruinieren, wegen diesen 1,5 Millionen, die anscheinend nichts taugen, um irgendetwas zu leisten? Einige von denen machen Führerscheine auf Staatskosten und gerade verdienen sich die ein oder andere Fahrschule, die für den Staat dann arbeitet, sich dumm und dusselig, ja, dass sie irgendwelchen Leuten das Autofahren beibringt, also zumindest das Autofahren nach der deutschen Straßenverkehrsordnung. Und das ändert sich nichts. Immer noch ist es so. Das kannst du dir gar nicht ausdenken. Deutlich weniger Geldautomaten gesprengt. Eine gute Nachricht zum Anfang des Lesens der Bild-Zeitung. Um fast 70% ist die Zahl der geknackten Geldautomaten in den letzten Jahren zurückgegangen. Das geht aus einer Statistik der R&V-Versicherung hervor, der Grundsicherheitskonzepte mit modernen Geldfärbesystemen, automatische Vernebelungsanlagen und Pavillons aus Stahlbeton machen die Sprengung für Bankräuber deutlich schwieriger. Und neulich haben ja zwei von diesen Sprengexperten, die über Holland mit dem schnellen Automobil eingereist sind, haben sich ja selber in die Luft gejagt. Ich glaube, es ist auch ein mahnendes Beispiel, wenn zwei losgehen und sagen, wir fahren nach Deutschland und knacken eine Bank und kommen nicht wieder. Und man hört dann, dass sie in Einzelteilen irgendwo bei den 72 Jungfrauen sind im Zweifel. ARD-Fernsehzuschauer kennen Jörg Schöneborn als seriösen, unaufgeregten Stimmergebnis-Einordner bei Wahlen. Gestern Abend sollte der Meister der Zahlen das erste Mal die aktuellen Nachrichten bei der Tagesthemen moderieren. Sein Ziel, ausgewogene Themensetzung bis zum Abschied, ein freundliches Tschüss. Bild meint Hallo. Wir sagen auch Hallo. Jörg Schöneborn. Jetzt als Nachrichtensprecher herzlichen Glückwunsch. Ansonsten Die Erdbeeren in Wimbledon ist das größte Ärgernis überhaupt. Die leckeren Früchte gehören beim weltgrößten Tennisturnier einfach dazu. Ein Schälchen kostet 3,40 Euro. 10 Stück sollten drin sein. In diesem Jahr waren oft Beschwerden, weil weniger Erdbeeren drin waren und die Erdbeeren auch noch durchgeschnippelt waren. Also nur halbe, 10 halbe Erdbeeren sozusagen. So geht's ab in Wimbledon. Dann haben wir hier Mats Hummels. Übrigens, ich muss mal sagen, die Kollegen von Magenta, großen Respekt an die Kollegen von Magenta, die haben wirklich, das sind die GEZ verdient haben für die Berichterstattung von der Fußball-WM. Brillant. Auch Mats Hummels gestern, habe ich gestern gesehen, im Vorfeld zum Spiel Spanien-Portugal. Portugal ist rausgeflogen, 0-0 bis zum Ende. Und dann in den letzten Minuten der Nachspiel, letzten Sekunden der Nachspielzeit hat Spanien dann ein glückliches Tor geschossen. Insgesamt sogar verdient für das, was wir gesehen haben. Wir haben so drei Viertel des Spiels gesehen. Und da war Mats Hummels. Und Mats Hummels wirklich ein sehr, sehr angenehmer, hochkompetenter Sprecher. Und ein wirklich, er kommt rüber als ein unglaublich netter Kerl. Das Gleiche gilt für die Kombi von Klopp und Müller. Das, was der öffentlich-rechtliche Rundfunk von seiner vielen Kohle nicht hinbekommt, macht Magenta. Mit ihrer vielen Kohle natürlich. Aber verdient. Und ich gebe gerne Magenta Geld, muss ich ehrlich sagen. Ich gebe denen gerne Geld. Die liefern auch tatsächlich ein Top-Programm. Also wir haben jetzt Sky abgemeldet, wir haben alles abgemeldet, wir haben nur noch Magenta und das war ein guter Zug. Ich hatte ja erzählt mal von diesem netten Mann am Telefon von Magenta aus dem Dienstleistungszentrum oder Callcenter von Magenta, der mich da reingequatscht hat, aber er hat nicht gelogen und ich habe ein tolles Angebot bekommen. Ja, habe ich. Aber nicht, weil ich so sympathisch bin, sondern einfach, weil es das Angebot von Magenta war. Ich habe also keine Vorteile durch Nettschwätzen gehabt. So, Robert Habeck macht jetzt Immobiliendeals und erstaunlicherweise, ist wirklich interessant, er ist der Firma, die damals sehr von seiner Politik profitiert hat. Ich glaube, es lohnt sich für jeden guten Reporter, und das werden nur Reporter und Journalisten machen, bei den freien Medien, da mal etwas tiefer einzusteigen. Herr Habeck wird also im Nachhinein jetzt nach einer gewissen Frist des Vorträgehaltens und Rumschwadronierens um irgendwelchen Quatsch, soll er jetzt plötzlich zuständig sein, in Dänemark natürlich, und er hätte also wunderbare Erfahrungen und wäre also ein ganz großer Experte, eben auch im Immobilienbereich. Jetzt ruiniert er die nächste Firma. Ich bin gespannt, was sie ihn machen lassen. Wenn sie schlau sind, nehmen sie ihn einfach, haben eine gute Meldung in den Zahlen, zahlen ihm ein bisschen Geld und schmeißen ihn dann schnell wieder raus. Aber den wirst du halt nie wieder los, das ist das Problem. Und er kann halt einfach gar nichts. Also ich glaube, das weiß auch jeder. Ich glaube, in der Firma auch, also hier bei uns im Business Club Hamburg ist ja einer, der zumindest mit dieser Firma sehr eng ist. Die sind ziemlich erschüttert, glaube ich, darüber, dass so jemand in so eine Firma einzieht. Aber gut, man kann ja mal fragen bei nächster Gelegenheit. Er wird die Forschung ausbauen. Habeck wird die Forschung ausbauen. Ja, dann wird unser Gasnetz bis 2045 stillgelegt. Eine neue Studie stellt die Gasstrategie der Bundesregierung in Frage. Forscher des Fraunhofer-Instituts gehen davon aus, dass viele Gasnetze in Deutschland bis spätestens 2045 stillgelegt werden können. Noch hängen immer rund 24 Millionen Haushalte an Deutschland am Gasnetz. Brisant. Wirtschaftsministerin Katharina Reiche will Gasheizung wieder dauerhaft erlauben. Die Forscher halten das für riskant. Sie rechnen damit, dass immer mehr Haushalte auf Wärmepumpen oder Wärmenetze umsteigen. Für die verbliebenen Gaskunden können die Kosten deutlich steigen. Viele Gasnetze können sich langfristig nicht mehr rechnen. Wer heute noch eine neue Gasheizung einbaut, riskiert eine teure Fehlinvestition. Ich sage mal Folgendes. Der letzte Ast, auf den wir heiz- und energiemäßig noch sitzen, ist der Gasast. Wie? Und jetzt fordern ja inzwischen sogar die Europäer, dass ganz Europa wieder auf Atomkraft setzt. Wer bleibt stabil?
1: Nein, bei uns im Land auf gar keinen Fall. Bis zum Untergang wird es hier keine Atomkraft geben. Frau Merkel hat mal gesagt, und wenn Frau Merkel das gesagt hat, da trauen wir uns auch nichts gegen zu sagen, weil es alternativlos.
0: Genau das passiert gerade. Ein Satz, wir kehren zurück zur Atomkraft, fertig, das war's. Scheiß auf den Shitstorm, scheiß auf diese ganzen infantilen Spinner, diese ganzen wirtschaftsfremden Vollidioten, die alle enteignen wollen, den Kommunismus einführen wollen. Scheiß drauf. Einfach weg. Sie können nichts machen. Du siehst es ja, auf europäischer Ebene wird die Brandmauer eingerissen, es werden gemeinsam Entscheidungen gefällt. Was ist passiert? Ein bisschen grüne Mimi und das war's. Und nichts ist passiert, gar nichts ist passiert. Nehmt das als Beispiel. Die Atomkraft muss kollektiv in ganz Europa ausgebaut werden. Wir waren mal führend. Siemens war die führende Firma in Atomkraft. Es ist genau wie mit der Autoindustrie alles ruiniert worden von den Schwachköpfen. Diese ganzen Schwachköpfe haben alles kaputt gemacht. Jetzt wäre die Gelegenheit zu sagen, Freunde, wir müssen ganz schnell wieder zurück zur Atomkraft, aber es passiert nicht. Und deswegen, jetzt montieren sie das Gasnetz auch noch ab, damit dann auch die Leute kein Gas mehr haben. Wie dumm kann man sein? Und wie dumm kann man sein, auf Strom zu setzen, wo gar kein Strom da ist? wo es keine Speicherkapazitäten gibt, wo das irrsinnig teuer ist, der teuerste Strom, der dreckigste Strom, whatever. Jetzt habe ich neulich gehört, wir sind inzwischen nicht mehr auf Platz, auf dem schlechtesten Platz, sondern nur noch auf dem zweit- oder drittschlechtesten Platz bei Polen und Tschechien. Die wechseln sich da mit uns immer ab, jeden Monat. Aber wir produzieren den Dreck, Deutschland produziert den dreckigsten Strom, den teuersten Strom und sägt auch noch den einzigen Ast, auf dem man energiemäßig noch sitzt, auch noch ab. Und das Gas kommt nicht aus dem eigenen Boden, wird das rausgefrackt. Nein, es kommt Fracking, weil es ja besser ist, in Amerika zu fracken als bei uns. Und aus Russland kommt es auch nicht mehr, weil ja wir zulassen, dass die Ukrainer unsere Gasversorgung sprengen. Und da passiert natürlich nichts. Genau. Das kannst du dir, wenn ihr euch vorstellt, das wäre ein fiktionaler Roman vor 30 Jahren gewesen, hätten alle gesagt, Alter, haben sie ja nicht alle so, oder wie kann man so einen Quatsch aufschreiben? Ja. Deutschland im Griff der Zinszange. Deutschland macht XXL Schulden und muss dafür immer mehr Zinsen zahlen. Die Regierung plant 204 Milliarden Euro neue Schulden. Die Summe, die allein für Kreditkosten draufgeht, explodiert bis 2030. Finanzminister Lars Klingbeil, und das weiß ich jetzt von jemand, der bei der SPD, ich habe ja neulich ein Gespräch gehabt mit jemandem von der SPD und von der CDU, beziehungsweise zwei von der CDU, über das Thema Energie und über das Thema Zinsen und über das Thema Haushalt. So. Da fiel der Satz, ganz selbstverständlich, naja, dann können ja mal, die AfD kann ja dann mal sehen, wie sie damit klarkommt. Denn sie wird es auch nicht verbessern können. Und dann habe ich gedacht, ist mir wieder eingefallen, als ich das gelesen habe. Macht der Klingbeil einfach alles kaputt? Packt er uns so viel Zinslast auf den Rücken, dass egal wer hier regiert, es immer dazu kommt, dass das Volk immer mehr verelendigt? Machen die das aus Selbsterhaltung? Sind die so schlau? Also jetzt mal, wenn das hier Mr. Evil wäre von James Bond oder so, ne? Dann würde ich sagen, ja, geile Idee. Du machst einfach alles kaputt. Dieser Staat nimmt immer weniger ein und hat immer höhere Zinslast. Das bedeutet, dass in 10 Jahren, egal wer regiert, in 10 Jahren ist das Ding im Arsch. Das geht nicht, weil wir nichts mehr einnehmen und viel zu viel ausgeben müssen für Zinsen. Dann verlieren wir unser AAA-Rating. Wenn wir das AAA-Rating verlieren, gehen die Zinsen entsprechend nach oben, dann sind wir komplett im Eimer. Und das wird passieren. Denn jetzt schon ist es so, dass wenn man die Verpflichtung, die Rentenverpflichtung und sowas alles nimmt, sind wir schon kein AAA mehr, schon lange nicht mehr. Und wenn das passiert, dann ist dieses Land im Arsch. Und da kann regieren, wer regieren will, die werden den Karren nicht aus dem Dreck ziehen. Und alle Leute, die gewählt haben, die dann wegen mir die AfD gewählt haben, nehmen wir jetzt mal als Beispiel, ne, die AfD erhält jetzt die absolute Mehrheit. Dann regiert die AfD, also hat die Zinslast von dem, was der Klingbeil ihnen ins Bett sozusagen gepackt hat. Und alle werden sagen, oh, ist ja gar nicht besser, es wird alles immer schlimmer. Und dann sagen die, ja, schuld ist die SPD. Und dann sagt die Presse und alle diese ganzen linken Vereine werden alle sagen, siehste, haben wir ja gleich gesagt, wenn die regieren, geht die Welt unter. Kann man sich das vorstellen, dass es so infam ist und so einfach? Das ist verbrannte Erde, Politik der verbrannten Erde, um hinterher zu sagen, wächst ja nichts. Da wächst doch nichts, ist alles verbrannt. Ich meine, wenn ich mir das angucke, man könnte auf so eine wahnsinnige Idee kommen, oder? Und wenn du deine Kredite nicht mehr zurückbezahlst, dann bist du pleite. Ist auch blöd. So, Geheimdienstalarm. Putin plant angeblich jetzt Anschläge in Deutschland. Ja, das habe ich ja schon vor, keine Ahnung, wann war es, 3-4 Wochen oder so, habe ich ja schon gesagt, wenn auf den Drohnen, die Moskau angreifen, gestern wieder 430 Drohnen, glaube ich, aus der Ukraine haben Moskau angegriffen, die meisten abgefangen, aber trotzdem natürlich Schäden angerichtet und man provoziert immer weiter. Wenn auf den Drohnen draufsteht, Made in Germany, kann ich mir sehr wohl vorstellen, dass die Fabriken, die das in Deutschland herstellen, irgendwann in die Luft gejagt werden. Ja, das kann ich mir vorstellen. Und zwar nicht nur in Deutschland, sondern auch in anderen angrenzenden Ländern. Und da ist die Empörung vielleicht groß, aber es ist dann so. Und ich meine, dass man nicht alles draufsetzt, diesen Krieg zu beenden. Dass sie einfach weitermachen, dass der Merz so verstrahlt ist mit seiner Kriegssehnsucht, ja. Dass er sich so hat reinquatschen, der hat sich in alles reinquatschen lassen, auch in diese Kriegssehnsucht. Wahrscheinlich steht die Strack-Zimmermann jeden Morgen vor seinem Haus. Jetzt habe ich dich erwischt. Und der Merz so. Und dann sagt sie, ja, wir brauchen Krieg. Und er, ja, mach ich doch. Weil er Angst hat, sie, genau wie den Klingbeil, hat ja Angst, sie im Fahrstuhl im Bundestag zu treffen. Der hat ja Horror davor, dass sie nicht nett zu ihm sind, dass sie Angst, dass sie irgendwie weinen oder Angst haben vor ihm. Oder nein, ich will alles kuscheln und alles fein und nett. Es ist so irre, was der sich... Und das mit einer Selbstverständlichkeit wird hier über Krieg geredet, Freunde, über Krieg. Dass unsere Kinder, unser Volk ja in den Krieg zieht für die Ukraine. Ein höchst korrupter Staat gegen Russland. Ein sehr mächtiger Staat, der noch gar nichts macht. Ich bewundere, ja, muss ich ehrlich sagen, ich gucke mir das an, denke mal, wow, wow, wow. Ist ja erstaunlich, was für Nerven sozusagen ein so angegriffener Staat, wie viel Nerven Putin hat, auch, ich meine, auch hinter ihm stehen lauter Menschen, die viel radikaler sind als der, wie viel Nerven da, also dass da nichts passiert, dass es nicht einmal richtig knallt, dass mal irgendwie ein Warnschuss geht, dass mal irgendwas passiert. Es passiert ja eigentlich nichts. Und es gibt keine Verhandlungen. Keiner in Europa setzt sich hin und will verhandeln. Im Gegenteil, sie lassen sich alle von dem Zelensky, der permanent in seinem Armeeanzug durch die Gegend reist und rumjammert, dass er mehr Kohle braucht. 70 Milliarden wieder drauf, dass er seinen Krieg führen kann. Das kannst du dir doch nicht ausdenken. Und es geht einfach weiter. Es geht einfach jeden Tag weiter. Deutschland hinkt bei Zukunftstechnologien hinterher. Deutschland verliert bei Zukunftstechnologien den Anschluss. Das ist ja gut, dass der Habeck jetzt in Dänemark ist. Ja, das zeigt eine Studie des Instituts der deutschen Wirtschaft im Auftrag der Bertelsmann Stiftung. Der Anteil Deutschlands an international gültigen Patenten sank zwischen 2000 und 2022 von 21% auf 15%. Danke, Frau Merkel, danke, Herr Scholz, danke, die Ampel, danke, die Grünen, danke, alle Beteiligten, danke für dieses Geschenk.

Der Roloff. Zwei von denen tarnen sich, wenn sie ins Gericht gehen. Einer nicht. Und ja, katastrophale hygienische Bedingungen, unfassbare Zustände in der Fabrik. Ich meine, guckt euch diese Bilder an, das ist wirklich ekelerregend. Das ist das, was die dann auf den Tisch gebracht haben. Aber in Zeiten, wo alles schlechter wird, wo jeder am Existenzminimum schraubt, nimmt die Rücksichtslosigkeit der Menschen auch zu. Und zwar auf der Straße, im Alltag und natürlich auch in der produzierenden Industrie. Gar keine Frage. Mega-Auftrag zum Bau neuer U-Boote geht nach Deutschland. Das U-Boot U34 der Klasse 212A der Bundesmarine liegt beim U-Boot-Hersteller TKMS am Kai. Und eine bessere Nachricht konnte für Kanzler Friedrich Merz kurz vor seinem Abflug zum NATO-Gipfel in Ankara nicht kommen. Die kanadische Zeitung The Globe meldet, dass die kanadische Regierung sich entschieden hat, einen Mega-Auftrag zum Bau einer neuen U-Boot-Flotte zu ThyssenKrupp zu geben. Ja, herzlichen Glückwunsch dazu. Auch U-Boote übrigens. Ich sag mal so, wenn sie lange in der Gegend rumtauchen, alles schön. Aber über ihnen, über dem U-Boot ist was? Alle, und jetzt alle zusammen. Und wenn das U-Boot auftaucht, genau wie beim Panzer. Diese Idee mit diesen alten Stahlkolossen, ja, einen Krieg zu gewinnen, ist so irrsinnig, irrsinniger kann man sich's nicht vorstellen. Auf der Promi-Seite heute folgendes: die ehrlichste Tourneeabsage des Jahres. Gabriel Kelly, ich habe einfach zu wenig Tickets verkauft. Keiner will seine, obwohl er hier bei Let's Dance war, keiner will seine Tickets haben, weil keiner die Musik hört. Kathi Karrenbauer trauert um ihre Mutter Erika, die mit 90 Jahren gestorben ist. Und bei der Gelegenheit, mein Vater ist leider auch in der Wohnung gestürzt und ist ins Krankenhaus gekommen. Er hat 10 Tage lang, wollte ja nicht ins Krankenhaus, wollte sich nicht behandeln lassen, sondern hat einfach irgendwie gesagt, nein, und es ist alles in Ordnung und hin und her. Jetzt ist er glücklicherweise im Krankenhaus und wird entsprechend gepflegt, hat damit furchtbaren Schmerzen. Da muss man auch echt, also das Schlimme ist das, ich glaube, wenn man sein Leben lang selbstständig für sich selbst entschieden hat, wenn man immer derjenige war, der sein Leben und sein Umfeld im Griff hatte, wenn man immer selber entschieden hat, ich gehe den Weg und ich gehe den Weg, dann fällt es dir wahrscheinlich im Alter furchtbar schwer, das alles abzugeben. Und ja, muss man mal sagen, das ist dann tatsächlich so. Dann denkst du, du könntest das, ne, bist mal eben ein bisschen gefallen und sowas alles, jetzt tut es dir halt weh, kommst nicht mehr richtig aus dem Bett, gut, da muss eben jemand helfen. Furchtbar. Wirklich furchtbar. Dann haben wir Jochen Busse, der ist im Seniorenheim gelandet, da ist er selbst hingegangen. Liebesglück im Seniorenheim und seine Ex-Frauen besuchen den TV-Star auch jede Woche. Er hat also in der Residenz am Dom in Köln in der tollen Atmosphäre hier jemanden kennengelernt. Er will bis zum Ende seines Lebens da bleiben, er ist richtig glücklich. Es macht ihm Spaß und seine Frauen besuchen ihn und er hat auch schon eine neue Frau. Wie schön ist das denn? Irrsinn im Amt. Für diesen Kreativraum zahlte ein Jobcenter fast 1 Million, der Thorsten Spinn war der Geschäftsführer des Jobcenters in Bremen. Ich hatte darüber hier schon berichtet. Wollt ihr mal sehen, wie das, was er sich ausgedacht hat? Also müsst ihr vorstellen, Bremen ist jetzt nicht, sag mal so, Vollbeschäftigung und Reichtum steht jetzt nicht für Bremen. Also bei allem Respekt vor allen Bremern, und wir haben ja hier einige auch im Chat, bei euch ist das nicht alles zum Besten bestellt. Das sieht dieser Thorsten Spinn nicht so, denn er wollte gerne unbedingt Wohlfühlatmosphäre haben in schönen Grüntönen und sowas alles im Jobcenter. Denn im Jobcenter muss man sich wohlfühlen und da müssen ja Konferenzräume für die Angestellten des Jobcenters, nein, nicht für die, die da Arbeit suchen, sondern für die Angestellten, dass die sozusagen in guter Atmosphäre arbeiten. So hat der Herr sich das vorgestellt. Und dafür wollte er mal kurz die Mio locker machen sozusagen. Designerstühle der Marke Vitra. Schöne große runde Lampen mit künstlichen Pflanzen ausgestattet und so weiter und so fort. Dafür sollten, wie gesagt, Millionen draus gehen. Jetzt hat man ihn erstmal vorsichtshalber entlassen. Das ist, glaube ich, gut so, bevor er noch mehr Schaden anrichtet. Insofern, wir gucken weiter. Patient tötet mit Patienten mit Tassenscherbe. Tödlicher Streit im Vivantes-Klinikum in Berlin. Ist ein Patient 65 umgebracht worden von einem anderen Patienten, der auch da war. Die Mordkommission ermittelt. Über die Hintergründe, besonders was für Menschen das sind, ist nichts bekannt. Es ist also nicht bekannt im Krankenhaus, wer derjenige ist, wie er mit Vornamen heißt und wer ihn umgebracht hat und wie der mit Vornamen heißt. Da wird jetzt ermittelt. Man weiß nicht genau wann, wie, wo, wer was. Es gab aber keine Waffen, aber eben dieser Splitter von der Tasse. Und ja, wer da sich gegenseitig umgebracht hat und warum, das ist leider ganz schwer zu ermitteln, weil das Namenlose sind. Ja. Im Zweifel wird man eines Tages beschließen, dass sie einfach Michael, Hans Otto und Fritz heißen. So, dann haben wir: Mutter soll Teile ihres Kindes gegessen haben in Sydney. Was ist alles passiert? Waldbrände wüten in Südeuropa. Ganz kurz, warum brechen Waldbrände aus? Ja, Dummheit tatsächlich, also diese Abteilung weggeworfene Kippen, Grillunfälle und sowas. Aber die meisten Waldbrände weltweit sind Brandstiftung.

0: entweder aufgrund, wie in Los Angeles zum Beispiel, ne? Protest, Halodri, Macht, Anspruch und sowas alles. Oder eben tatsächlich Menschen, die einfach Land roden wollen, um da zum Beispiel zu bauen. Anatomie eines Blutbades. Sechsfachkiller von Stade sagt seiner Frau, geh raus. Dann fing er an zu schießen. Also wenn man das liest und wenn man weiß, was da jetzt, ich habe es ja inzwischen, hier haben wir ja ausführlich drüber geredet, dass nichts passiert mit diesem SPD-Menschen, der den Bereich leitet, wo seine Schwiegermutter ausführendes Organ war, also meine Vetternwirtschaft ist ja ein Thema, ja, aber dass dann das passiert in seinem Bereich, dann auch noch in seinem familiären Bereich, also in seinem Arbeitsbereich und in seinem familiären Bereich. Und dass da keine Konsequenz gezogen wird, sondern die SPD nur eins zu sagen hat und das mehr oder weniger drei Tage später direkt, ne, als einzige Nachricht, nachdem er dann drei Tage später zugegeben hat, dass es sozusagen so ist, dass es seine Schwiegermutter ist, haben die SPD nichts weiter zu tun, als zu sagen, alles bleibt, wie es ist, der Mann macht genau weiter. Fühlt sich doch für jeden Menschen mit einem gesunden Hormon- und Intelligenzhaushalt, fühlt sich das doch irgendwie so richtig schäbig an, oder? Also für mich fühlt sich das wirklich schäbig an. Und ich frage, es passiert nichts. Die Tatsache, die Fahrerin des Wagens, des Fluchtwagens, die Schwiegermutter von dem SPD-Politiker, die ist frei. Die hat im Auto gesessen, anscheinend mit laufendem Motor, sagen die Kollegen in Stade. Dann ist er rausgekommen, hat die Waffe geholt aus dem Auto. Das hat sie hat alles nicht mitgekriegt. Sie hat nicht gewusst, warum er wiederkommt und wieder reingeht. Dann hat der Mann sind drin 13 Schüsse gefallen, hat sie nicht gehört. Habe ich nicht gehört. Wahrscheinlich hatte das Auto einen aufgebohrten Auspuff oder so. Aber sie hat nichts gehört. Und dann ist sie Flucht gefahren unter Druck, weil er sie bedroht hat. Ey, Freunde, die läuft frei rum. In Amerika ist es so, und da muss ich ehrlich sagen, amerikanisches Recht, und ich will nichts über unser Recht stellen und sowas. Ich bin ein absoluter Verfechter unseres Rechtsstaats und finde das oft besser als das, was in Amerika passiert. Aber da ist es so, dass jemand, der einen Fluchtwagen fährt, genauso schuld ist an dem Mord wie der denjenigen erschossen hat, weil er ja Teil des Ganzen ist. Und da kann man über Abstufung reden, aber dass die frei rumläuft und jetzt noch weitermacht? Irrsinn, wirklich Irrsinn. Vorsicht, neuer Killerfisch im Mittelmeer. Er sieht unheimlich aus und Experten schlagen jetzt Alarm. Der Silberwangenkugelfisch breitet sich im Mittelmeer aus und kann für Menschen sehr gefährlich werden. Das berichtet die Daily Mail. Der Fisch stammt ursprünglich aus dem Indo-Pazifik und ist über den Suezkanal ins Mittelmeer gelangt. Die EU-Kommission zählt ihn zu den schädlichsten, invasivsten Arten im Mittelmeer. Experten warnen, der Fisch reichert Tetrodotoxin an, ein extrem starkes Nervengift. Die größte Gefahr lauert beim Verzehr. Wer den Kugelfisch isst, riskiert eine schwere Vergiftung. Ja, so ist es mit dem Kugelfisch und so war es schon immer mit dem Kugelfisch. Und wenn sie jetzt einen gefunden haben, aber Daily Mail in der Urlaubszeit. Man kann nicht immer wieder den gleichen Dinosaurier aus Loch Ness rausholen. So, er wurde nach 8 Tagen aus den Trümmern gerettet. Hermann Gil überlebte Erdbeben in Venezuela. Inzwischen nach 8 Tagen Leute lebend rausgeholt. Das kann man nur feiern. Ich feiere vor allen Dingen, mit welchen Mitteln diese Menschen da den Opfern helfen. Das ist wirklich irre. Mit mehr oder minder Badelatschen, Flipflops, ja, in den Gebäuden, wo der Zusammenbruch droht und so. Wahnsinn, wirklich Wahnsinn. Tausende stehen bereits auf der Warteliste. So kommen sie als Erster an die Abnehmpille. Ich empfehle bei der Gelegenheit joggen und vernünftig essen, aber wer will die Scheiße schon hören von mir? Große Sorge um Ralf Siegel. Ich hatte schon gesagt, nach Lungenentzündung liegt das Musikgenie im künstlichen Koma in München. Und ein Stalker erschießt eine Frau 36 in Offenburg. Auch da ist es so, dass morgens früh jemand Schüsse gehört hat, Hilferufe und dann Schüsse gehört hat. Und wer diese Menschen sind, ob der Mensch, vielleicht dieser Stalker, als Stalker schon Polizei bekannt ist und welchen Vornamen er hat, wird hier nicht berichtet. Ich denke mal bewusst nicht berichtet. So, liebe Freunde, das war's zum Thema Bild-Zeitung um jetzt 9.12 Uhr. Zeit für die Triggernachrichten, aber wir wollen das Orakel nicht vergessen, natürlich das tägliche Orakel. Ich muss mir da was Neues ausdenken, weil es ist ja immer das Gleiche. Ne? Wir kommen da mit diesem Orakel nicht so richtig weiter. Wir müssen da was Neues installieren, obwohl es viele Orakel sind, nämlich 52, aber das Leben ist kein Wunschkonzert, aber eine Wundertüte. Ja. So kann es sein. To you, ihr Lieben, wenn ihr Geburtstag habt, fühlt euch umarmt, fühlt euch geknudelt, fühlt euch beschenkt. Ich wünsche euch alles Gute, feiert schön, lasst euch richtig feiern. Denen es nicht so gut geht, gute Besserung von Herzen von uns allen hier aus der ganzen Community. Die Kraft der 1343 Live-Zuschauer ist auf eurer Seite. Das ein oder andere Herz könnte jetzt kommen für alle, denen es nicht so gut geht im Moment gerade. Wie gesagt, gute Besserung und ich denke, Wir sind bereit für die Trigger News. Ich verabschiede mich von den Freunden immer.
1: Eine Impfung gegen die Tollwut eingeführt hätte, obwohl er weder den Erreger noch das Prinzip noch sonst etwas kannte und dann ja mit einer ganz obskuren Maßnahme das gemacht hat, dass er eben angeblich Tollwut tollwutkranken Menschen Material davon Tieren eingeimpft hat und diese Organe der Tiere dann als Impfstoff verwendet hat. Und die haben dann Leute bekommen, die zu ihm gekommen sind nach einem Hunde- oder Wolfsbiss und wollten sich dann impfen lassen, obwohl, wenn sie durch den Biss krank geworden sind und es wäre ein Erreger übertragen worden, was dann Tage und Wochen später nochmal ein erneuter modifizierter Erreger nutzen soll, um diese Krankheit am Ausbruch zu verhindern, das ist völlig unlogisch. Aber gilt bis heute als Erfolgsgeschichte zu Unrecht.
2: Ja, wenn man auch überlegt, wie lange die Leute gebraucht haben, um zu Louis Pasteur zu kommen und dann da noch warten mussten, bis sie endlich das alles bekommen
1: haben. Die waren ja wochenlang dort gewesen. Also das heißt, bei vielen war schon von der Zeit her klar, dass die gar keine Tollwut übertragen bekommen hatten. Aber die waren alle dankbar. Und der Louis Pasteur hat es ja sehr raffiniert gemacht. Er hat sich ja nicht bezahlen lassen. Da hätte er juristische Probleme kommen können. Er hat nur Spenden angenommen. Ja. Aber man kann sich vorstellen, was da gespendet worden ist, denn jemand, der sich schon mal eine Reise zu Louis Pasteur nach Paris leisten konnte und dann dankbar war, dass er nicht krank geworden ist und es auf diese Maßnahme von Louis Pasteur zurückgeführt hat, na, der hat ein Vermögen dahingelegt. Ne?
2: Das war natürlich eine meiner Kindheitsängste, diese Tollwut. Es hieß dann im Dorf, dieser Hund und jener Hund, und wenn du gebissen wirst, dann musst du in die Kreisstadt fahren und bekommst dreimal in den Bauchnabel irgendeine Spritze innerhalb von 3 Wochen. Also immer versucht, diesen Hunden fernzubleiben.
1: Aber das ist ja auch so eine ganz klassische Geschichte, wo sich diese Tollwut-Erzählung entlarvt. Ich bin ja im Westen zwar aufgewachsen, aber wir hatten das ja auch in meiner Kindheit. Da gab es diese Schilder Tollwut-Sperrbezirk. Ja. Da durfte man nicht in den Wald reingehen. Und jetzt, wenn man jemanden fragt, auch der 40 Jahre alt ist, ob er so ein Schild schon mal gesehen hat, der wird sagen, nee, das kennt er gar nicht. Das heißt also, diese Tollwut ist plötzlich verschwunden. Wo man eben sagen muss, wie kann das sein, nachdem man ja vorher erzählt hat, diese Werwolfserzählungen, vor allem in Frankreich, über Jahrhunderte, natürlich konnten da Tiere Tollwut bekommen und hätten dann halt irgendwo mal Menschen gebissen. Und jetzt gibt es sie überhaupt nicht mehr. Und die Erzählung ist ja dann auch schon wieder entlarvend und kurios, dass man gesagt hat, ja, also die Tollwut, die haben wir in Europa ausgerottet, indem wir Impfköter ausgelegt haben und dann die Überträger, die Füchse damit immunisiert hätten und dann gäbe es jetzt keine Tollwut mehr. In den USA lautet die Erzählung, dass es dort keine Tollwut oder nicht mehr relevant Tollwut gibt, so dass man gesagt hat, wir haben die Haustiere mit Impfkötern geimpft und dann ist es verschwunden, während man bei uns die Wildtiere, aber nicht die Haustiere geimpft hat. Also es passt hinten und vorne nicht zusammen, was eben nur zeigt, dass diese Tollwut keine geklärte Erkrankung ist, gegen die man dann auch überhaupt eine Impfung machen könnte. Denn wenn ich gar nicht weiß, was eine Symptomatik überhaupt auslöst, was will ich dann eigentlich impfen?
2: Warum ist es so schwer, Menschen davon zu überzeugen, dass sie ohne Impfung besser dran sind?
1: Gute Frage. Es ist einfach etwas, was ich wirklich inzwischen 300 Jahre lang irgendwie trotz dieser ganzen Misserfolge in den Köpfen festgesetzt hat, mit diesem Training einerseits und andererseits eben, was man ja auch schon vermutlich seit 2.000, 3.000 Jahren gemacht hat, Immunisierung mit niedrigen Giftdosen, Arsen und anderen Dingen, die sich Leute zu sich genommen haben. Immer dieses Gefühl, man könnte irgendwie Vorsorge machen. Ne? Gerade im deutschsprachigen Raum wissen wir ja, dass Deutschland und Österreich die Länder sind, wo die Menschen die meisten Versicherungspolicen haben. Die können ein ganzes Wohnzimmer damit tapezieren, gegen Erdbeben, Blitzeinschlag, also lauter sehr unwahrscheinliche Gefahren, gegen die man sich schützt. Und da passt natürlich auch der Impfschutz dazu, denn gegen die wahrscheinlichen Infektionskrankheiten, die häufigen und gefährlichen, da gibt es ja dann immer keine Impfungen. Nicht? Also gegen eine Malaria gibt es keine wirksame Impfung, gegen eine Tuberkulose hat es nie eine wirksame Impfung gegeben, all diese Dinge. Es gibt sie gegen harmlose Erkrankungen und gegen Erkrankungen, die extrem selten sind. Also eben dieses Prinzip, wie man natürlich am leichtesten verschleiern kann, dass Impfungen unwirksam sind.
2: Ja, Malaria war damals bei dieser Afrika-Reise natürlich die größere Angst. Und es hieß vor Ort, 2 Bier am Abend werden desinfizieren und Malaria verhindern. Hat auch geklappt in irgendeiner Weise.
1: Naja, man kann viele Rezepte anbieten. Die Frage ist immer, wie viel daran zu verdienen ist. An den zwei Bier ist natürlich weniger zu verdienen als an den Impfstoffen.
2: Ja, ich meine, was mir auch wieder schlagend erschien in Ihrem Buch, dass vor allen Dingen Krankheiten ausgesucht worden sind, vor denen man Angst haben konnte und musste. Pocken hinterlassen Narben, die dann möglicherweise verhindern, dass ich einen guten Job bekomme oder den Partner, den ich haben möchte. Keuchhusten hat ein bestimmtes Krankheitsbild, was man nicht haben möchte. Polio, klar, Lähmung, so ganz ähnlich. Also Krankheitsbilder, vor denen man sich fürchtet, wo dann dieses Vorsorgeprinzip wahrscheinlich leichter durchzusetzen ist als bei Dingen, die weniger Schrecken
1: verbreiten. Es war immer, wo ohnehin genuin Angst besteht, also jetzt eben bei der Tollwut mit diesen Werwolf-Erzählungen seit dem Mittelalter, das war immer etwas, obwohl ja jemand, der in einer Großstadt gelebt hat und hat gesagt, da draußen im Wald, das sind die gefährlichen, tollwütigen Werwölfe, der musste sagen, in Paris oder in Lyon, also der hat keinen Kontakt weiter mit dem Wald gehabt, wäre also schon mal ein geringes Risiko gewesen. Aber da war einerseits Angst da und auf der anderen Seite hat man eben Angst, wie wir es jetzt auch bei Covid erlebt haben, gezielt geschürt. Man hat zwar zugegeben, dass es hier bei Covid sich eigentlich nur um eine Grippe handeln würde, aber man hat also hier furchtbare Erzählungen gemacht, hat eben dann sogar noch diese Krankheits- und Todesfälle durch Behandlungen provoziert. Und das hat man natürlich auch bei den Pocken gemacht, indem man eben auch heute noch vielen Menschen, vielen Medizinern auch den Eindruck hinterlassen hat, dass die Pocken eben eine Sterblichkeit von 15-20% hätten. Mhm. Wenn man sich aber tatsächlich anschaut, was Zeitgenossen ausgesagt haben, da haben die eben gesagt, ja, also Kinder haben Pocken gehabt, aber es sind ja praktisch immer alle gesund geworden. Mhm. Also das heißt, eine hohe Sterblichkeit, das war immer eine Literaturgeburt, aber das hat nicht wirklich stattgefunden. Und wenn, hatte es einfach was damit zu tun, dass die Leute im Elend gelebt haben. Das ist ja das, was auch die berühmteste Krankenschwester der Welt, die Florence Nightingale, 1870 mal ausgesagt hat, wer glaubt, da ging es um die Pocken natürlich, weil eine andere Impfung gab es zu dem Zeitpunkt noch nicht, die Pocken mit einer Impfung lösen zu können, er versteht gar nichts von den sozialen Verhältnissen und von den Pocken, sondern es geht darum, wie die Menschen leben. Und das muss geändert werden, damit wir weniger Pockenerkrankungen haben. Aber es wird keine medizinische Maßnahme sein. Das hat sie damals bereits ganz klar gesagt.
2: Ja, wir haben Angst. Propaganda, die Angst vergrößert und dann haben wir staatliche Zwänge, die ab einem bestimmten Zeitpunkt dazu führen, dass ich gar nicht mehr ausweichen kann dem, was da sich ausgedacht worden ist.
1: Und diese staatlichen Zwänge, die haben ja eben frühzeitig gegriffen und es war ja eigentlich im Prinzip alles, was wir jetzt erleben, dass man also mit so einer Impf-ID arbeitet, um Leute zu stigmatisieren, wie man das bei Covid versucht hat, dass man gesagt hat, ja, also nur, wenn du auch tatsächlich diesen Covid-Impfausweis, diesen Testausweis mit dir rumträgst, dann darfst du gewisse Aktivitäten machen. Man hat das eigentlich vor 300 Jahren ja eingeführt mit dieser invasiven Art der Impfung. Denn die Impfung hat man ja damals nicht gemacht mit einer feinen Kanüle und hat das irgendwie dieses den Pockeneiter da in den Menschen reingeschmissen, sondern man hat das mit einer Lanzette gemacht. Also sozusagen einem Arztskalpell hat man richtig reingekratzt. Und die Pockenimpfung, das ist ja auch die einzige Impfung, die ich persönlich bekommen habe. Mhm. Und daher weiß ich das auch noch aus eigener Erfahrung gut. Da hat man eine Narbe gehabt, die man möglicherweise lebenslang, aber mindestens jahrzehntelang gesehen hat. Das heißt also, das war auch dann in den späteren Zeiten immer der Test für Obrigkeiten, dass sie Leute angeschaut haben, sind die geimpft oder nicht geimpft, haben sie diese Narbe. Das heißt also, diese Zeichnung, die man gemacht hat, mit dieser Art der Krankheitsansteckung, die ja gar nicht notwendig gewesen wäre, weil wenn man sagt, die Pocken sind extrem ansteckend, dann kann ich ja jemanden auch nur mit einem Kleidungsstück, an dem er riecht, bereits eine Infektion bereiten, aber dem muss ich nicht etwas noch ganz invasiv mit einem Skalpell einritzen. Das kann eigentlich nur den Sinn haben, dass man sagt, man hat nachher einen Gezeichneten.
2: Das ist interessant. Mit dem Gezeichneten hat man ja auch einen Untertan. Ich bin ja ein großer Fan der Serie Yellowstone, was auf so einer Ranch in Montana, USA spielt, wo die Mitarbeiter der Ranch auch mit einem Brandzeichen sozusagen an den Ranchbesitzer gebunden werden. Wer dieses Zeichen hat, ist sein Leben lang diesem einen Mann verpflichtet und deckt dann auch alles, was auf dieser Ranch jenseits von Recht und Gesetz passiert.
1: Ja, also das sind diese Zeichnungen, diese Tätowierungen, Es wurde ja auch in den KZs beispielsweise gemacht. Mhm. Also es war immer eine klare Machtausübung. Und heute, ich meine, bei den Tieren ist es ohnehin selbstverständlich. Da war das ja auch immer so mit dem Brandzeichen auf den Ranches gewesen. Aber auch heute mit der Chippung von Tieren. Mhm. Und wir wissen ja, dass viele sagen, ja, gerade wenn sie älter werden mindestens, sie sind doch gar nicht mehr richtig handlungsfähig. Lassen Sie doch so einen Chip implantieren, dann können Sie mit dem Chip all Ihre wichtigen Bankgeschäfte, Ihre juristischen Dinge erledigen, weil Sie müssen sich gar nicht kümmern, Ihr Chip würde das erledigen. Aber das ist genau diese Art und Weise, aber das ist eben die Machtausübung, wen ich verletze, wen ich brandmarke, wen ich einem Chip implantiere und dazu zwinge, der ist mein Untertan.
2: Sie haben ja schon ein bisschen angedeutet bei einigen Antworten, wer hinter diesen Dingen steckt. Der Kirchenkonzern ist erwähnt worden. Vielleicht können wir noch mal ein bisschen systematischer schauen, wer ein Interesse daran gehabt hat, diese Dinge voranzutreiben.
1: Ja, es waren immer die Obrigkeiten, die da waren. Und über die Jahrhunderte war es eben in Europa der Adel, der damals mit den Normannen hier eingefallen ist und hat das Land übernommen, zusammen eben mit der lateinischen Westkirche, mit dem Kirchenkonzern. Und die haben dann, ja, bevor es Impfungen gab, erstmal das Seuchenprinzip eingeführt. Also 1347, diese erste große Pest, war ja der Auftakt, dass man gesagt hat, es gäbe göttliche Strafen, weil ihr seid einfach ein bisschen minderwertig und wenn ihr außerdem noch schlecht lebt und sündigt, dann kommen eben diese Strafen. Das heißt, es hat dann regelmäßig Seuchenereignisse gegeben, die unabhängig, ob das jetzt eine Magen-Darm-Grippe oder sonst irgendwie eine andere Art der Krankheitserscheinung war, einfach Pest pauschal genannt hat. Und es ist ja in der Geschichte gut dokumentiert, dass es bis zu diesem ersten angeblich großen Pestereignis, was schon überwiegend erfunden gewesen ist, 1347, es solche Ereignisse in Europa nicht gegeben hat. Und dann hat es die 300 Jahre lang gegeben und die letzte Pest war 1665 in London. Nach 300 Jahren kann man auch sagen, die Menschen haben diese Pestereignisse langsam nicht mehr geglaubt. Und dann musste ein Paradigmenwechsel her. Und dieser Paradigmenwechsel, der waren dann interessanterweise die Pocken. Die Pocken waren eine Kinderkrankheit, die wir auf jeden Fall auch schon seit mindestens 1000 Jahren kennen. Aber wirklich auch als Erwachsenenkrankheit und als gesellschaftliche Bedrohung kamen die Pocken scheinbar zufällig genau dann, als die Pest eigentlich ausgestorben ist, in der zweiten Hälfte des 17. Jahrhunderts. Und dann wurde in der Folge dieser neuen Seuche, wurden dann 1721 dann die Impfungen installiert.
2: Ja, wir haben ja in der machtkritischen Szene auch die Debatte um die Existenz von Viren. Gibt es das überhaupt? Sie sagen jetzt in diesem Buch, Viren werden einerseits gebraucht, um Krankheitsursachen zu verschleiern. Pestizide haben wir erwähnt, Industriegifte. Andererseits sind Viren offenbar auch ein Machtinstrument.
1: Ja, es ist bis heute unklar, wie das mit der Kausalität bei Viren für diese Infektionskrankheiten oder auch für Tumorerkrankungen überhaupt ist. Man tut so im Mainstream, als wären hier klare kausale Zusammenhänge etabliert, was überhaupt nicht stimmt. Bei etlichen Sachen ist es eigentlich auch so, dass man sagen muss, der Zusammenhang stimmt nicht. Also bei der Polio ist es ganz offenkundig, da wird zwar immer noch die gegenteilige Meinung einer Viruserkrankung verbreitet, aber die Fakten stehen ganz anders dafür, für jeden, der sich ein bisschen dafür informiert. Aber selbst bei den Pocken, das war für mich übrigens auch so eine neue Erfahrung. Ich hatte vorher auch noch gedacht, dass es tatsächlich ein Pockenvirus gibt. Aber dass ein Pockenvirus diese Epidemien der letzten 300 Jahre, die es gegeben hat, in Europa so nicht erklären kann, das wurde mir da eigentlich auch klar. Und dass es eher etwas mit Toxinen zu tun hat. Und mit der Schafwolle. Das heißt also, es sind ganz andere Mechanismen, aber man macht keine Ursachenforschung. Und inzwischen hat man ja mit der Virologie, das ist klassische Rockefeller-Medizin, Anfang des 20. Jahrhunderts, etwas etabliert, was man nur in spezialisierten Labors nachweisen kann und wo eben anhand von der Symptomatik sowohl der Kranke als auch der behandelnde Arzt nur sagen können, wir müssen auf Laborergebnisse warten. Und das ist natürlich die ideale Konstellation, um hier Krankheitsursachen zu manipulieren.
2: Ja, Schafwolldecke vergiftet Pocken. Das ist sozusagen der Dreiklang, den Sie in Ihrem Buch stark machen. Wir können das Ganze ja noch ein bisschen weiter drehen. Sie sprechen auch von der Angst der Oberschicht vor den Massen. Sehr wenige, die sehr viel besitzen, haben Angst vor den vielen, die immer mehr sein werden und sagen, dass die Feldschlachten, offene Feldschlachten der Vergangenheit und Seuchen wie die Pest aus grauer Vorzeit, dass das abgelöst worden sein könnte durch Impfungen, die sich besser verkaufen lassen als Krieg, weil man den Deckmantel Gesundheitsschutz zur Verfügung hat.
1: Ja, das ist eine Überlegung, die mir eigentlich auch bei der ganzen Beschäftigung mit der Materie gekommen ist. Diese Bevölkerungsbegrenzung, die hatten wir alle eigentlich gar nicht so auf dem Schirm, wie selbstverständlich es für die Eliten immer gewesen ist. Einerseits wissen wir ja, dass der Herr Malthus, der immer wieder auch im Schulunterricht seiner Zeit zumindest mal im Westen gebracht worden ist, der davon ausgegangen ist, dass die Bevölkerung immer schneller wachsen würde als die Nahrungsressourcen und deswegen müsse ein Staat darauf schauen, dass die Bevölkerung begrenzt wird. Aber es ging eben schon vor 1000 Jahren auf jeden Fall in Europa los, dass natürlich diese wenigen Eroberer viele Leute gebraucht haben, die sie ernähren, die hier im Land lebten. Aber auf der anderen Seite natürlich, wenn das zu viele geworden sind, sie Angst haben mussten. Und die Bevölkerung, die ist ja in Europa, nach dem, was man zumindest weiß, es gibt ja keine wirklich seriösen Statistiken vor dem Jahr 1500, so bei etwa 80 bis 100 Millionen gewesen ist. Aber dann kam es ja doch zu einer Zunahme der europäischen Bevölkerung. Und da haben wir wieder einen Zusammenhang mit England. Denn in England, das war das führende Kolonialreich gewesen, was eben das Kolonialreich von Spanien und von den Niederlanden übernommen hat. Und da wurde auch als erstes die Kartoffel eingeführt. Und die Kartoffel war ja extrem wichtig für eine Ernährung, wo vorher einfach immer wieder Hungersnoten in Europa geherrscht haben. Und damit wuchs die Bevölkerung in England im 17. Jahrhundert. Und diese Bevölkerungszunahme, die hat Angst gemacht. Und deswegen ging das dann eigentlich auch mit den Impfungen, sage ich mal, in England zunächst los. Und England war das Mutterland dafür als Vorbild über die dortige Königsfamilie, dass es in den anderen europäischen Staaten etabliert worden ist. Aber es hat eben etwas damit zu tun, denn wenn man jetzt sehr sorgsam mit den Menschen umgegangen wäre, indem man sagt, na, die Menschen schaffen eigentlich den Wohlstand und wir als kleine Oberschicht leben davon, dann hätte man immer sorgen müssen, dass möglichst nicht zu viele Menschen umkommen. Aber dann hätte man keine Kriege führen dürfen und vor allem nicht die Kriege so führen dürfen, wie man sie geführt hat. Also diese Schlachtordnungen, da stellt man erstmal die Leute 30 Mann breit hin und schießt aufeinander. Nicht Napoleon Bonaparte war der Erste, der gesagt hat, na, ich will den Krieg gewinnen, die Schlacht gewinnen. Das ist schlecht, wenn da viele Soldaten umkommen. Nee, wir suchen uns Schutz hier im Unterholz, im Wald und schießen auf den anderen. Und das ist eigentlich das Effizientere. Aber das ist nicht passiert. Und das ist ja letzten Endes dann auch noch im Ersten oder Zweiten Weltkrieg. Das war ja auch so, dass es offensichtlich auf Materialverbrauch und auf Menschenverbrauch angekommen ist. Und wenn wir uns das heute anschauen, was jetzt an Kriegen da abläuft, meinetwegen im Nahen Osten, da weiß ich nicht, ob es wirklich um den Sieg geht am Schluss. Offensichtlich geht es erstmal darum, dass möglichst viele Rüstungsgüter kaputt gemacht werden, an denen verdient wird und auch möglichst viele Menschen offensichtlich sterben sollen. Und von der Schonung der Zivilbevölkerung kann da eigentlich keine Rede sein. Und in dem Zug kann man natürlich das auch mit den Impfungen sehen, denn wenn heute immer wieder erzählt wird, wie man das ja auch absurderweise bei Covid gemacht hat, dass diese Impfungen, die ja nur Gengifte waren, Menschenleben gerettet hätten. Das hat ja für keinen Impfstoff nachweislich zugetroffen. Im Gegenteil, es sind viele Krankheits- und Todesfälle aufgetreten. Aber dass dadurch die Bevölkerung gewachsen wäre, weil man Impfungen eingeführt hat, das sieht man ja, die Massenimpfungen seit den 1970er Jahren eingeführt. Wo hat hier die Bevölkerung zugenommen?
2: Was Sie die Königshäuser erwähnen, man hat ja Impfstoffe offenbar auch genutzt, um Erbfolge zu regeln, beeinflussen zu können, Menschen, die man nicht haben wollte, aus dem Verkehr zu ziehen. Dann habe ich diesen zeitlichen Ablauf jetzt auch erst mit Ihrem Buch verstanden, dass ich, geboren 1967, ja gar keine Welt kennenlernen konnte, in der es diese Massenimpfung nicht gegeben hat. WHO sagt ab 1948, wir müssen die Kinder schützen. Ab den 70ern ist das dann allgemein akzeptiert mit den Massenimpfungen. So wächst man in einer Welt auf, in der man gar nicht weiß, dass es auch anders laufen könnte. Corona kommt gleich noch. Aber vielleicht wollen Sie noch was zu den Erbfolgen in den Königshäusern sagen.
1: Ja, In den Königshäusern ist es eben ganz offenkundig, dass diese Impfungen auch als Waffe eingesetzt worden sind, genauso wie die Medizin, die Schulmedizin überhaupt als Waffe eingesetzt worden ist. Das ist ja auch so ein ganz dunkler Punkt in der Geschichte, über den nicht gesprochen wird. Kann man aber selbst einfach nachklären, abklären und gibt inzwischen auch ganz gute Statistiken, wie alt Mitglieder von Adelsfamilien geworden sind, wann die gestorben sind, wie viele Kinder die hatten und wie viele Kinder auch schon im Kindesalter gestorben sind. Und da fällt einem auf, wenn man sich das anschaut, ja, das Durchschnittsalter der Adligen, obwohl sie optimale Lebensbedingungen hatten, keine Hungersnöte, Luxus und sonstiges und sogar medizinische Versorgung durch Leibärzte, die sind nicht älter geworden als der Normalbürger. Und die Kindersterblichkeit war auch nicht geringer. Es war eine extrem hohe Kindersterblichkeit. Und da kann man eigentlich nur auf die Idee kommen, dass man sagt, okay, das ist bewusst gemacht worden. Und vor allem, wenn man dann noch mal sieht, dass das vor allem auch entscheidend für die Lebensdauer derjenigen war, die etwas zu sagen hatten. Das heißt also, die lange Lebensdauer hatten überwiegend Herrscher, die pflegeleicht waren und als Marionetten fungiert haben, während die tatkräftigen Herrscher, die sind plötzlich unerwartet früh gestorben. Nicht? Und gerade mit den Pocken ist es ja auch so entlarvend, dass man sagen muss, die Pocken war eine Kinderkrankheit, die es lange gegeben hat, aber in den Herrscherhäusern sind in einem ganz engen Zeitfenster von 130 Jahren vorwiegend Erwachsene an den Pocken gestorben, während in der Normalbevölkerung die Kinder und Jugendlichen an den Pocken gestorben sind. Und in den Herrscherhäusern ist so war, dass vor etwa 1650 niemand an den Pocken gestorben ist und nach 1784 auch keiner mehr an den Pocken gestorben ist, obwohl es die Pocken vorher und nachher gab. Nur in diesem engen Zeitfenster von 130 Jahren sind entscheidende Personen der europäischen Geschichte an Pocken im Erwachsenenalter gestorben. Und wer da dann nicht auf die Idee kommt und sagt, diese Pocken sind instrumentalisiert worden und das konnte man ja leicht machen, also eine Lanzette, die mit Pockeneiter vergiftet war und die man eben zum Aderlass sowieso verwendet hat, da musste man den Betreffenden gar nicht informieren, dass man Pockenmaterial eingebracht hätte. Denn der Aderlass war eine völlig selbstverständliche Maßnahme, die vor dieser Zeit ja schon etlichen Adligen auch das Leben gekostet hat, weil man immer gesagt hat, wenn jemand krank ist, ein Aderlass. Mhm. Und wenn es nichts hilft, einen zweiten und einen dritten Aderlass. Und dass das dann lebensbedrohlich sein muss und das Leben kostet, das wissen wir jetzt längst.
2: Da kann man nochmal auf Ihre Bücher hinweisen zur Medizingeschichte, wo Sie das ja wunderbar, wunderbar darstellen. Auch diese Operationen auf offener Bühne, wo dann der Chirurg kommt und irgendwelche Sachen mit der Säge, na, ich übertreibe, ein bisschen nur verrichtet. Corona haben wir schon erwähnt, ist in Ihrem Buch ein Einschnitt. Sie sagen, das ist der Abschied von einem Impfprinzip, das nicht mehr zu halten war. Nun gab es ja aber auch Totimpfstoffe wie Novavax zum Beispiel.
1: Ja, aber das waren Nebenkriegsschauplätze. Also man muss immer davon ausgehen, dass diejenigen, die die offizielle Geschichte inszenieren, die Geschichte, die tatsächliche Geschichte sehr gut kennen und auch nüchtern analysieren, also nicht das glauben, was sie offiziell als Propaganda verbreiten. Das heißt, die Tatsache, dass die Impfstoffe bis zum Jahr 2021, und es war sicher kein Zufall, 1721, der offizielle Beginn der Impfgeschichte, und 2021 dann Covid-19, also 300 Jahre, diese Drahtzieher, die haben richtig ein Gefühl für Geschichte, sage ich mal. Was die natürlich schon lange gewusst haben und nicht nur die Impfkritiker, dass die Impfungen nicht funktionieren. Sie haben das gewusst, aber sie haben genauso wie bei der scheinbaren Ausrottung der Pocken 1980 gesagt, das können wir natürlich nicht einfach zugeben und sagen, dass das jetzt in den letzten 300 Jahren nicht erfolgreich gewesen wäre. Das muss erfolgreich gewesen sein, sondern wir sagen jetzt einfach, wir haben was ganz Neues. Wir haben ein besseres Impfprinzip. Wir haben dieses modifizierte mRNA-Impfprinzip. Denn wenn das andere vorher diese Erfolgsgeschichte war, die man heute immer noch beteuert, dann hätte man sie ja in Anschlag bringen müssen. Wir sagen, die ganze Menschheit ist von diesem neuen Erreger Covid-19 bedroht. Aber ist doch kein Problem. Wir haben ein wirksames Impfprinzip. Wir können jederzeit einen abgeschwächten Erreger machen und damit die Bevölkerung immunisieren. Man hätte es bringen müssen. Man hat es nicht gebracht, weil man wusste, dass man das Ganze jetzt beenden muss. Und es ist ja auch klar durchgesagt worden, dass die Impfstoffe sukzessive durch diese Mod-mRNA ausgetauscht werden sollen und es werden eben keine neuen entwickelt. Und diese Randgeschichten, die man gemacht hat, um die Gegner dieser Mod-mRNA irgendwie doch ins Impfboot zu bekommen, das waren einfach diese, sag ich mal, Nebenkriegsschauplätze, wo man dann gesagt hat, ja, aber die Impfungen haben ein positives Image und wenn wir einige Stoffe anbieten, die sozusagen noch dem traditionellen Impfprinzip entsprechen würden, dann kriegen wir die Leute da auch mit rein.
2: So wie man Kritiker hin und wieder reden lässt, um diejenigen zufriedenzustellen, genau, die zwanghaft nach Kritikern suchen. Ja. Gibt es schon Reaktionen von Medizinern oder Medizinhistorikern auf Ihr Buch?
1: Also von Medizinhistorikern hört man gar nichts, das ist völlig klar. Ich erwarte da auch nichts anderes. Wir haben zwar 36 Lehrstühle für Medizingeschichte, aber da ist tönernes Schweigen sowieso seit Jahrzehnten. Also es ist nicht mal in den letzten 30 Jahren von irgendjemandem irgendwie der Versuch einer Medizingeschichte mal auf den Markt gebracht worden. Es gibt von Ärzten einige Reaktionen, die sind sehr positiv darauf, die eben sagen, also wenn ich das früher gewusst hätte, das hätte mir vieles leichter gemacht, sage ich ja, ich wäre auch froh gewesen, ich hätte im Studium andere Informationen bekommen. Aber das ist das, was ich so bisher mitbekommen habe. Eine ernsthafte Auseinandersetzung wird natürlich wie mit meinen anderen Büchern auch nicht gesucht. Das ist eben immer das Gleiche. Wenn man eigentlich keine Sachargumente hat gegenüber den Argumenten, die ich bringe, dann gibt es nur zwei Möglichkeiten. Entweder die Person diffamieren als rechtsextrem, durchgeknallt oder sonst wie, oder einfach totschweigen. Und das Prinzip bei mir ist grundsätzlich totschweigen seit 20 Jahren.
2: Ja, das Prinzip Totschweigen wird durchbrochen, wenn man eine gewisse Reichweite hat. Wenn man, wie Björn Höcke in einem Interview über 4 Millionen Mal gesehen wird, dann wird sogar erwähnt, dass es dieses Interview gibt.
1: Richtig. Und dafür bin ich sozusagen zu harmlos.
2: Ja, na gut, wir werden sehen. Man soll den Tag nicht vor dem Abend abschreiben, oder wie sagt man das, ne? Aber wenn Impfungen nicht helfen, was können wir dann gegen Krankheiten tun? Wie bleiben wir gesund?
1: Ja, wir müssen uns einfach nur auf unsere Selbstheilung mal verlassen. Die Selbstheilung kann nicht alles regeln, sonst würden wir ja nicht auch irgendwann sterben. Aber die Selbstheilung kann erstaunlich viel regeln. Und das ist eben etwas, was man uns in den letzten 150 Jahren in der Schulmedizin wirklich ausgetrieben hat. Dass die meisten Menschen heute glauben, wenn eine Gesundheitsstörung auftritt, dann kann es nur schlechter werden. Es kann keinesfalls besser werden, was aber gar nicht stimmt. Wir erleben das Ganze ja. Ich meine, nehmen wir nur die normale Erkältung. Jeder weiß, wenn ich irgendwas gegen eine Grippe, gegen eine Erkältung mache, dauert es 7 Tage, sonst dauert es 1 Woche. Also das sieht man ja, dass der Körper etwas tut. Oder wenn wir eine Schnittverletzung haben, der Körper repariert wunderbar viel. Und es ist aber eben auch bei ernsthafteren Erkrankungen so, also rheumatischen Erkrankungen, dass jemand einfach auch nur mal sagen muss, ich lasse mal meinen Körper machen. Und nicht dieses Gefühl, was vermittelt wird, wenn ich jetzt zu Hause bleibe, gehe nicht zum Arzt, gehe nicht in die Klinik, bin ich ja fahrlässig mit mir. Nein, mein Körper tut das ja und frühere Ärzte haben das gewusst. Ich zitiere da immer gerne den Christoph Willibald Hufeland, der eben gesagt hat, okay, man legt sich dann ins Bett, man nimmt sich was zu trinken und man isst schon mal nichts. Also dieser ketogene Stoffwechsel, der jetzt auch in der Ernährungsphysiologie da ein bisschen in Mode gekommen ist, ist also ein uralter Klassiker. Das machen ja auch im Prinzip die Tiere. Nicht nur, weil sie nicht gefressen werden wollen, ziehen sie sich, wenn sie krank sind, in die Höhle zurück, sondern es ist eben auch so ein Heilungsprinzip. Der Stoffwechsel stellt sich um und wir haben einfach und müssen das Vertrauen haben, dass unsere Selbstheilung 724 für uns arbeitet. Und das sind viele Prinzipien da. Denken wir jetzt einfach, jemand hat Kopfschmerzen, sagt dann, da muss ich ein Schmerzmittel nehmen. Nein, unsere körpereigene Selbstheilung produziert die stärksten Schmerzsubstanzen, Medikamente gegen den Schmerz, nämlich Endorphine beispielsweise, die werden ausgeschüttet. Es ist ja so, jemand hat eine schwere Verletzung, es kommt zu einer Beinamputation und wenn man von solchen Menschen hört, ja, der Schmerz, den konnten sie doch gar nicht aushalten. Die haben dann irgendwo gesagt, nee, der Schmerz war es eigentlich gar nicht, ich habe gar keinen Schmerz gespürt beispielsweise. Das geht nur, indem die körpereigene Selbstheilung eben massiv, maximal viel macht. Und die Erfahrung der Medizingeschichte hat auch gezeigt, dass es ganz, ganz wenige Dinge gibt, die die Medizin in den letzten 1000 Jahren zustande gebracht hat, die besser sind oder eine gute Ergänzung zur Selbstheilung sind. Der Rest war immer schlechter als die Selbstheilung.
2: Ich weiß noch, wie ich enttäuscht war, als ich als junger Mann mit Fieber im Bett lag. Der Arzt kam und sagte, null Diät. Ich dachte, was ist denn das für eine? Hat er keine Pille? Kann der mich nicht mit irgendeiner Spritze wieder auf die Beine bringen? Heute weiß ich, dass er das genau richtig gemacht hat.
1: Ja, also da sind Sie aber wirklich an ein seltenes Exemplar gekommen, muss ich sagen.
2: Und der galt im Dorf eigentlich als Kurpfuscher, war irgendwie Militärarzt. Und der wurde, glaube ich, bei uns zu Hause nur gerufen, weil die anderen alle im Urlaub waren. Deswegen kam der...
1: Naja, diese Minderheitenmeinung. Und man hat natürlich dann leicht das Image, dass man nichts davon versteht. Also ich war ja nicht wenig im therapeutischen Bereich, sondern vor allem im diagnostischen Bereich tätig. Aber wenn ich befragt worden bin bei Gesundheitsstörungen, habe ich eben auch in der Regel gesagt, passen auf, Sie können sich hier nur neue Risiken durch eine Behandlung reinholen. Warten Sie einfach mal ab. Ich bin sicher, dass 9 von 10 gesagt haben, der versteht halt nichts von seinem Beruf. Mit dieser Einschätzung, mit dieser Fremdeinschätzung muss man leben.
2: Mhm. Zurück zur Impfung. Was raten Sie Eltern, die ihr Baby schon nach 6 Wochen mit Rotaviren-Impfstoffen ärgern müssen, dann irgendeine 6-fach-Impfung im Plan haben, vielleicht sogar die Sorge haben, ohne Masernimpfung ihre Kinder nicht mehr auf bestimmte Bildungseinrichtungen bringen zu können?
1: Also am besten, man überlegt sich das, bevor man Kinder in die Welt setzt und sich darüber klar macht, dass man hier für seine Kinder einen Kampf gegen diese Impfungen führen muss. Das heißt, dass man eben sagt, meine Kinder sind mir dann wirklich wichtig und ich werde nicht irgendwelche Maßnahmen wie Impfungen zulassen, nur um Kinder in irgendeine Einrichtung zu schicken. Ich werde mich selber um meine Kinder kümmern. Und das kann man jemandem empfehlen und wem sozusagen das Delegieren von irgendwelchen Erziehungsleistungen an Institutionen um diesen Preis wichtiger ist, das sollte eigentlich eher keine Kinder haben, weil das die Impfungen schaden, das ist inzwischen durch zahlreiche Auswertungen, Untersuchungen ganz klar belegt. Und ich sage mal, Eltern können nichts mehr tun als für ihre Kinder, indem sie sie vor diesen kindlichen Impfungen schützen. Das ist ja auch der große Unsinn, den wir gerade in Deutschland haben, dass diese Impfungen im Kleinkindesalter beginnen, wo es überhaupt kein Risiko gibt. Ich denke nur Hepatitis B und solche Impfungen. Null Krankheitsrisiko. Und es gibt ja, wenn ein Kind dann bei der Mutter aufwächst, lange genug gestillt wird, hat es ja ohnehin den bekannten Nestschutz. Das heißt also, da gibt es überhaupt keinen Bedarf. Und man muss ja nur mal in der Geschichte zurückschauen. Wir haben jetzt 300 Jahre Impfgeschichte. Davon 150 Jahre nur Pocken und das andere war viele Erkrankungen gar nicht abgedeckt. Und wir haben eine Menschheitsgeschichte von 100.000, wahrscheinlich mehreren 100.000 Jahren. Und die Kinder sind auch, bis auf wenige Ausnahmen, überwiegend groß geworden, wenn die Lebensbedingungen gestimmt haben. Niemand hat Impfungen gebraucht. Also von daher, woher diese Angst, einfach ein bisschen Zutrauen zu einer Natur, zu einer Evolution. Wir sind kein frühes Rohprodukt der Evolution, wir sind bereits ein spätes Produkt.
2: Führt zur vorletzten Frage. Wie schützt man sich vor Medizinpropaganda? Wie schützt man sich als Erwachsener vor dem langen Arm der Pharmaindustrie?
1: Zunächst mal dadurch, dass man dieses anstrengende Prinzip lebt, vertraue nur dem Zweifel. Man sollte wenig einfach übernehmen, sondern immer hinterfragen, ob das Ganze Sinn macht. Und wenn eben sehr laut bestimmte Dinge beworben werden, dann sollte man eigentlich sich immer sicher sein, dass das keine gute Maßnahme sein kann. Und wir haben das bei Covid ja erlebt, Propaganda in Deutschland 3 Jahre lang von morgens bis abends. Also das Produkt konnte nur grottenschlecht sein, was man da anbietet, sonst hätte man diese Propaganda nicht gebraucht. Für Handys, für Smartphones, da hatte man keine große Werbung machen müssen. Die Leute sind gerannt und haben das gebraucht, weil sie gesagt haben, ich sehe ja, das hat gewisse Vorteile im täglichen Leben. Also wenn große Propaganda gemacht wird, kann es immer nur ein schlechtes Produkt sein. Und das andere ist eben, dass man sich einfach auf diese ganzen traditionellen Werte zurückerinnert, wo man sagen muss, ja, Die Menschen haben mal ganz anders gelebt. Und es hat alles funktioniert. Es hat wirklich niemand gebraucht für seine Gesundheit. Und diese Geschichtserzählungen, dass die Menschen früher nicht so alt geworden sind, früher gestorben sind, man muss sich das nur anschauen. Es stimmt ja einfach nicht. Das niedrigere Durchschnittsalter hatte nur was mit der hohen Kindersterblichkeit zu tun. Und die hohe Kindersterblichkeit war dadurch bedingt, dass Kinder verhungert sind, dass sie weggegeben worden sind, in Pflege gegeben worden sind, wurden weggelegt, kamen in Waisenhäuser, wo 95% im ersten Lebensjahr gestorben sind. Ja klar, wenn massenweise Menschen im ersten Lebensjahr sterben und die anderen werden 80, kommt ein Durchschnittsalter von 40 heraus. Aber es stimmt einfach nicht, dass die kürzer gelebt haben. Und das wissen wir von Steppenvölker und von anderen auch. Also die hohen Lebensalter von 100 oder 120 Jahren sind in früheren Zeiten auch durchaus erreicht worden, wenn die Lebensbedingungen stimmen. Und eine Abweichung von unserer artgerechten Lebensweise, die kann uns in der Regel nur gefährden. Das heißt, einfach sich eher auf die alten Traditionen verlassen, berufen und eben auch daran glauben, dass die Biologie nicht alles falsch gemacht hat, ne? Sondern im Gegenteil, sonst würden wir alle nicht da sitzen.
2: 120 Jahre, das macht ja Hoffnung auf die nächsten Bücher. Jetzt haben wir die Medizingeschichte, Seuchengeschichte, wir hatten Promi-Morde, die Antike, den Teutoburger Wald, jetzt die Impfgeschichte. Worauf können wir uns als nächstes freuen? Woran arbeiten Sie gerade?
1: Das darf man nie sagen. Das ist immer gefährlich, das Buch muss plötzlich einfach kommen. Aber ich sage mal so, ich bin am Ende meiner Laufzeit auch an dem, was ich glaube, mitteilen zu können. Und ich gehöre nicht zu den Leuten, die sagen, solange ich irgendwie kann, ein Buch nach dem anderen irgendwie produzieren, wenn man eigentlich nichts mehr Neues, Großes zu sagen hat, dann werde ich mir selbst sagen, okay, ohne große Idee brauchst du auch kein Buch auf den Markt bringen. Da spart man sich das Papier.
2: Aber es klingt durch, dass noch eine Idee da ist.
1: Ja, natürlich, solange ich lebe, habe ich noch Ideen. Wenn ich keine Ideen mehr habe, glaube ich, dann lohnt es sich für mich auch nicht mehr.
2: Da haben wir doch einen schönen Spannungsbogen am Ende, dass die Leute sich auf unser nächstes Gespräch freuen können. Vielen Dank, Gerd Reuter.
1: Ja, ich danke für die Einladung.
2: Das war Gerd Reuter im Gespräch. Sie haben gehört, was Sie tun müssen, damit die Thesen von Gerd Reuter diskutiert werden, vielleicht auch bekämpft werden, Öffentlichkeit herstellen, dieses Video teilen, verbreiten. Wenn Sie diese Gegend, in der wir sitzen, mal live erleben wollen, dann kommen Sie zu einem der Kurse an der Freien Medienakademie. Sonst hoffe ich, dass Sie mir gewogen bleiben.
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4: 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Der ehemalige spanische Verkehrsminister José Luis Ábalos ist vom obersten Gerichtshof zu 24 Jahren und 3 Monaten Haft verurteilt worden. Das Urteil betrifft ein jahrelanges Korruptionsnetzwerk, das vor allem während der Corona-Zeit lukrative Maskenaufträge manipulierte. Ábalos soll seinen politischen Einfluss genutzt haben, um Aufträge an das fachfremde Unternehmen Soluciones de Gestión zu lenken, das dadurch einen Rekordumsatz von über 53 Millionen Euro erzielte. Im Gegenzug flossen Provisionen an ihn und seinen engen Berater Koldo Garcia. Auch Koldo Garcia wurde zu 19 Jahren und 8 Monaten Haft verurteilt, während der Unternehmer Victor de Aldama 4 Jahre und 6 Monate erhielt, zur Bewährung ausgesetzt wegen Kooperation. Das Gericht sieht ein koordiniertes Netzwerk aus Amtsmissbrauch, Veruntreuung und Bestechung. In Deutschland gibt es weiter keinerlei Ermittlungen zu Maskendeals oder anderen Verbrechen in der Corona-Zeit. Hintergrund ist, dass in Deutschland die Staatsanwaltschaften weisungsgebunden sind und die Protagonisten aus der Politik solche Ermittlungen verhindern können. Immer mehr Beamte sind im Homeoffice. Behördenmitarbeiter schilderten jetzt in Bild unfassbare Fälle und Tricks der angeblichen Staatsdiener. Bei uns ist es völlig üblich, dass Kollegen sich schon am Donnerstag ins lange Wochenende verabschieden, sagte ein langjähriger Mitarbeiter einer Bundesbehörde. Manche bleiben freitags und montags grundsätzlich weg. Das ist quasi Teilzeit bei Vollzeitgehalt. Die Chefs arbeiten oft selbst so. Er berichtet weiter: Ein Kollege sagte, er sei auf dem Weg zum Angeln ins Ausland. Er fragte fast pikiert, warum ich ihn überhaupt anrufe. Er meinte, er habe ja den Laptop dabei. Manche Kollegen planen ihre Bürotage sogar so, dass sie am Ende nur noch 3 Tage kommen müssten. Genau für diese Tage melden sie sich krank. Dafür brauchen sie nicht mal eine Krankschreibung. Das Irre, die Krankheitstage zählen als Anwesenheit. Und sofort beginnt der nächste Homeoffice-Zyklus. Manche sieht man fast nie im Büro, wird berichtet. Covid-Spritzenhersteller BioNTech steckt in einer tiefen Krise. Der Umsatz ist von fast 19 Milliarden Euro im Jahr 2021 auf deutlich unter 3 Milliarden Euro gesunken. Die Verluste liegen bei über 1 Milliarde Euro. Das Unternehmen baut massiv Stellen ab. Die Unsicherheit ist groß. Mitarbeiter klagen über eine Salamitaktik bei schlechten Nachrichten, fühlen sich ratlos und fürchten um ihre Jobs. Die Gründer Ugur Sahin und Özlem Türeci gründen derweil ein neues Unternehmen am gleichen Standort. Ob sie die Filetstücke von BioNTech bereits mitgenommen haben, steht noch nicht fest, aber dass sie mit reichlich privaten Gewinnen ausgestiegen sind, schon. Viele Beschäftigte sind verunsichert, einige aber auch erleichtert über den Ausstieg der Gründer, weil deren chaotische Arbeitsweise in der klinischen Entwicklung einfach nicht passe, heißt es. 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
17: Liebe Zuschauer, sehr geehrte Damen und Herren, ganz herzlich willkommen zu einem neuen Video-Interview hier auf Politik Spezial. Ja, das berühmte Erfurter Wochenende, es wird in die Geschichte eingehen, ist vorüber und darüber möchte ich mit Daniel Matissek reden. Hallo Daniel, herzlich willkommen.
18: Hallo Helmut, grüß dich.
17: Ja, meine erste Frage an dich. Wo am Wochenende waren eigentlich diese gewaltbereiten Rechten, die den AfD-Parteitag verteidigen wollten? Also diese Gruppen von Leuten mit Sprengerstiefeln, die da durch die Gegend ziehen und Leuten die Köpfe einschlagen, weißt du?
18: Ja, die habe ich auch vermisst. Die habe ich auch schon vermisst auf dem linken Parteitag, wo ja, wenn überhaupt, eigentlich am ehesten zu erwarten wäre, dass gewaltbereite rechte Bodentruppen, wenn es sie denn gäbe, oder militante Neonazis und Schläger sich zusammenrotten würden. Also ich glaube, man hätte in den 80er Jahren bestimmt das 10- oder 20-fache dessen an Rechten auch ohne jede Vernetzung im Internet problemlos auf die Straße bekommen, von dem, was heute überhaupt davon noch übrig ist. Das ist halt alles eine einzige große Geistererscheinung, ein Phantom. Durch diesen vollkommenen Linksruck des ganzen politischen Spektrums ist halt mittlerweile alles begrifflich besetzt mit dem Begriff rechtsextrem und mit der Definition, mit völlig aufgebauschten, inflationär missbrauchten Begriffen, die eine völlig andere Bedeutung erlangt haben die letzten Jahre, was eben früher mal konservativ, bürgerlich und auch liberal war. Und deswegen passt ja auch das, was hier gesagt wird, in keiner Weise mehr zusammen mit dem, was erlebt wird, was wahrgenommen wird. Und das ist eben wirklich diese Orwellsche Realitätsvergewaltigung, kann man sagen. Also dieses, wie viel Finger halte ich hoch? Jeder sieht, es sind 4, aber die Partei sagt 5. Sie erzählen uns was von Faschisten und Rechtsextremen und wir haben eigentlich ein bestimmtes Bild davon im Hinterkopf, zumindest mal die Älteren von uns, die Jüngeren. Deswegen ist es ja auch so eine unglaubliche Sünde, dass diese nachwachsenden Generationen hier ein völlig falsches Verständnis von diesen historisch ganz klar definierten Phänomenen und Schreckensszenarien eingeimpft wird. Aber wir Älteren haben ja noch ein Verständnis dafür, was das eigentlich wirklich bedeutet hat und welcher Schrecken damit verbunden war. Und das ist einfach so grotesk. Also im Prinzip ist das wirklich, wie wenn du sagst, du malst irgendwie einen Ochsen schwarz-weiß an und sagst, es ist ein Zebra, oder du sagst, es ist ein Hirschkäfer, ist jetzt ein Eichhörnchen. Und so sagst du hier Menschen, die nichts Faschistisches, nichts Rechtsextremes sagen, in keiner Weise, die auch nicht so aussehen wie Rechtsextreme, in keiner Weise, die keine Gewalttaten begehen, die nichts von dem tun oder fordern oder dafür stehen, was die alten Nationalsozialisten, aber auch die Faschisten in Italien oder die Frankisten in Spanien oder sowas jemals inhaltlich propagiert haben. Du sagst einfach, es sind Faschisten, es sind Rechtsextreme, und die Bevölkerung macht Menschen und springt an. Maßgeblich dabei ist die Dauerpropaganda durch die öffentlich-rechtlichen Medien und dieser perpetuierte Gebrauch von solchen vergewaltigten Begriffen durch die Politik. Und das ist dann das Ergebnis. Und dann wundern sich die Menschen und sagen, wo sind sie denn alle? Ja, wo sind sie denn nur? Ja, sie sind nur hier oben drin, in den Köpfen ihrer Gegner. Und bei der Gelegenheit wird auch gleichzeitig noch die schlimmste Verharmlosung des realen Nationalsozialismus und Faschismus betrieben, den man sich überhaupt nur denken kann.
5: Ja, also wenn ich mir die Bilder so betrachte, die man da alle sehen konnte von diesen Demonstranten, die natürlich auch das selbst verbockt haben, indem sie einfach zu lange geschlafen haben. Sie haben verschlafen, dass die AfD-Abgeordneten schon ziemlich früh morgens, was weiß ich, um 3 oder so, zur Halle gefahren wurden. Und ja, die Enttäuschung war dann groß, dass ihre ganze jahrelange Vorbereitung, ein Jahr lang haben sie es vorbereitet, überhaupt nichts gebracht hat. Aber es gibt trotzdem weitere Kampfansagen, und lass uns kurz mal reinschauen hier. Ich habe 2 Ausschnitte, die spiele ich mal hintereinander ab.
7: Und jetzt habe ich leider eine schlechte Nachricht. Mittlerweile sind schon über 500 Delegierte der AfD in der Messehalle. Der Parteitag wird jetzt gleich starten. Das ist richtig scheiße, ja. Naja, wir haben halt dieses Mal mitten in der Nacht um 2 Uhr nachts angefangen, die Leute da reinzubringen. Also viel früher, als wir gestartet haben.
8: An alle Parteien, insbesondere CDU und BSW. Das hier ist unsere explizite Warnung. Wenn ihr es wagt, den Faschistinnen an die Macht zu helfen, macht ihr euch zu unserem nächsten Aktionsziel.
5: Ja, Daniel, das ist schon, also mich erinnert diese Szene auch ein bisschen an die Eröffnungsfeier der Olympischen Spiele in Paris. Irgendwie ist das so ein ähnliches Bild von diesen Gestalten, die da sitzen, die komplett unsicher sind in sich selbst als Mensch und dann da irgendwie so eine Show versuchen darzustellen, wobei man merkt, wie armselig, wie minder bemittelt diese Typen da sind. Also das ist schon ein Phänomen, ja? Wo kommen die eigentlich her? Wo sind die aufgewachsen? Wer waren die Eltern?
18: Ja, das ist wirklich ein großes Problem. Also man muss es mal ganz klar runterbrechen, mal unabhängig vom Anlass, warum die jetzt hier in dem Fall auf der Straße waren. Wir sehen diese Phänotypen ja auch bei sonstigen zeitgenössischen Veranstaltungen und Demonstrationen, wo gegen irgendwas demonstriert wird, von angeblichem Völkermord in Gaza über Klimabewegung. Wie gesagt, normalerweise Transgender und natürlich auch jetzt gerade Pride Month, LGBTQIA+ und so weiter und so fort. Und natürlich dann auch Kampf gegen rechts. Das ist ja alles mehr oder weniger ein Funktionsmilieu dieser sogenannten Zivilgesellschaft. Aber eigentlich handelt es sich hier um eine Auslese. Das ist ja nicht, muss man zum Glück sagen, ist nicht stellvertretend für die Generation oder auch weder für die Teens noch für die Twents in diesem Land ist dieses Milieu stellvertretend. Das handelt sich hier um eine Ausblühung, eine dekadente Blase einer weißen, aussterbenden Minderheitsgesellschaft. Nicht umsonst ist ja ausgerechnet just in diesem Milieu, die ja unglaublich viel von Wokeness reden, die Diversitätsquote normalerweise ähnlich wie bei den Rentnern und Omas gegen rechts äußerst gering. Also sie ist nicht ganz so rein weiß wie jetzt bei der älteren Generation, bei denen der gab es noch keine Quotenschwarzen oder Person of Colors, die man dann frühzeitig kooptiert hat. Bei den Jüngeren ist es natürlich anders. Da sind ja auch dann welche gezielt natürlich, werden die dann auch plakativ vorgestellt und merken gar nicht, wie sie da eigentlich missbraucht werden als Fahnenträger der Vielfalt. Aber da, wo die Vielfalt eben nun mal genetisch nicht vorhanden ist, im heute erwünschten Sinne, Also das, was mal früher blond und blauäugig war, ist dann heute eher dunkelhäutig oder graushaarig oder was auch immer. Die sind ja genauso im Prinzip sozialdarwinistisch, rassistisch drauf wie die Nazis. Das muss man leider sagen. Das ist praktisch Nürnberger Gesetze mit umgekehrten Vorzeichen, was hier passiert mit dieser Diversitätsagenda. Und weil die das halt nicht bieten, ziehen sie sich dann eben so an, lackieren sich die Fingernägel, schminken sich, werden zu genderfluiden, nonbinären Homunkuli, Persönlichkeiten, die man gar nicht mehr definieren kann. Die Frauen frisieren sich entweder kaputt oder pflegen sich irgendwie so ein Problempony auf die Stirn. Aber was wir hier sehen, das muss man leider mal wirklich so sagen, das ist eigentlich eine Tragik. Das sind defekte Menschen. Das sind wirklich defekte, kaputte Menschen. Also kaputt in dem Sinn, dass sie, also die sind kaputt gemacht worden durch das Milieu geschädigte.

Strukturkomplex ist, zum Teil auch über, was weiß ich, BAföG, Langzeitstudien, Plätze, Sozialhilfe, Beschäftigung in irgendwelchen Alibi-Tätigkeiten, auch im gesamten staatsnahen Umfeld oder sogar direkt in irgendwelchen Gleichstellungsbehörden oder Beauftragten oder Rassismus oder sonstigen Forschungsinstituten und was auch immer. Dieses ganze Milieu des sogenannten tiefen Linksstaats, das eben diesen Personentypus befördert und auch selektiv hervorbringt, zeigt sich eben hier in diesen Protesten. Und wenn man die Kamerabilder sieht, jetzt von Erfurt, von diesen, es waren ja wesentlich weniger als erwartet, aber es waren vielleicht 15.000 oder so, dann muss man sagen, ist das natürlich ein extrem hoher Anteil solcher Figuren. Also es sind beschädigte Menschen, das sind Leute ohne inneren Kompass, den man im Prinzip nur Schrott in die Hirne getrichtert hat, statt irgendwelche Werte vermittelt hat, Prädikat nicht lebensfähig. Und die Daseinsberechtigung ergibt sich im Prinzip aus einer Art von Prätorianerrolle für diesen Staat und für das, was er als Ideologie an die Wand schreibt. Das wird von denen dann verinnerlicht. Aber diese Leute, das muss man ehrlich sagen, die haben im Prinzip in einer intakten Gesellschaft hätten die in dieser Form überhaupt keine Fähigkeiten, keine Möglichkeit zu existieren. Also ich wundere mich ja auch immer, weil ja immer so viel die Rede ist von Kriegstüchtigkeit oder man müsste hier wieder, was weiß ich, den Jugendlichen eine Perspektive bieten und so. Sollen das die Vorbilder sein für Jugendliche? Sollen das die Vorbilder sein? Ich meine, die wenigsten von denen haben jetzt, wie zum Beispiel Luisa Neubauer, einen Background, der es ihnen ermöglicht, ihr Leben lang im Jetset, im Internationalen rumzufliegen. Also wobei, die braucht dafür nichts zu bezahlen. Die wird ja eh von ihren ganzen NGO-Freunden da rumgereicht. Aber diese Leute haben gar nicht die Möglichkeit, so ein Leben zu führen. Und wenn die nicht am Staatsdruck hängen würden, in irgendeiner Form oder von den Gewerkschaften oder von wem auch immer hier gepampert würden, dann würden die sang- und klanglos untergehen. Und mich fragen ja oftmals viele Leute auch, wie siehst du das? Glaubst du eigentlich, dass Deutschland mit diesen Gestalten eine Zukunft hat? Also ich meine, Deutschland ohne diese Gestalten, ja, mit diesen Gestalten mit Sicherheit nicht. Und es wird sich auch erst kurieren. Das wird überhaupt erst dann wieder normal werden. Normal in dem Sinne, dass es eine gesellschaftliche, soziale Zukunft für dieses Land gibt. Dass auch wieder Leute sind, wo man sagt, die bitte pflanzt euch gerne fort, was ich von den Gestalten nicht sagen würde. Das wird erst dann passieren, wenn irgendwann leider wirklich eine Krise kommt, eine massive wirtschaftliche Krise oder vielleicht sogar leider eine militärische, kriegerische Auseinandersetzung, die dann ganz schnell existenzielle Überlebensfragen auf die Tagesordnung hieft, wo dann für diesen ganzen dekadenten Bullshit keine Funktion und kein Bedarf mehr da ist und auch gar keine Daseinsberechtigung mehr existiert. Das wird sehr vieles sozusagen gesund schrumpfen und auf die Basics zurückführen, wenn es mal so weit kommt. Eigentlich dachten wir ja, wir hätten nach dem Zweiten Weltkrieg jetzt endlich einen Weg gefunden zu sagen, damit sowas nie mehr passiert, bauen wir uns jetzt eine bessere Welt auf. Aber leider führt diese bessere Welt eben offensichtlich zu genau dieser kaputten Gesellschaft, die wir heute hier sehen. Und alle die versuchen, diese Normalität mit friedlichen Mitteln doch nochmal irgendwie hinzukriegen, indem sie an die Vernunft appellieren, indem sie an alte Traditionen appellieren, indem sie nicht blind sagen, wir wollen so leben wie vor 100 Jahren oder ewig gestrig oder in 50er Jahren, sondern die einfach sagen, das, was früher funktioniert hat, intakte Familie, normales Bildungssystem, ein Land, das erstmal für seine eigenen Bürger sorgt, eine echte Demokratie, Politik, die handelt, statt eine Bürokratie zu messen. All diese normalen Forderungen, die gelten ja heute eben als rechtsradikal und werden genau von diesen traurigen Gestalten hier in diese Richtung geframed. Und deswegen glaube ich fast, dass es auf einem normalen diskursiven Weg in der Demokratie mit politischen Entscheidungsveränderungen nicht mehr möglich sein wird, diese Fehlentwicklungen zurückzuschneiden. Es wird tatsächlich leider nötig sein, glaube ich, so blöd es klingt, nicht, dass ich mir das wünsche, aber es wird so kommen müssen, dass dann, wenn wirklich uns der Arsch auf Grundeis geht und wenn wir keine Zeit mehr haben für irgendwas anderes als das nackte Überleben zu sichern, dann gibt es plötzlich keine Diskussion mehr über strukturellen Rassismus, über Islamophobie, über Defizite bei der Gleichstellung, über irgendwelche Befindlichkeitsstörungen, über irgendwelche Animositäten, über Phantomgefahren von eingebildetem Faschismus bis hin zu Klimakatastrophe. Dann geht es ums nackte Überleben. Dann wird nicht mehr gefragt, ist die Wurst vegan oder ist die halal? Dann hast du entweder die Wurst, egal was da drin ist, oder du krepierst. Und dann werden diese ganzen Spinnereien, jetzt mal ganz plakativ gesagt, sich von selbst erledigen. Eigentlich, ich sage das ganz zynisch, weil eigentlich ist es ja schade, es ist ja höchst bedauerlich, dass wir überhaupt an den Punkt kommen, wo wir das als, sagen wir mal, als einzige kurative, als kurativen Ausweg überhaupt noch erkennen können. Weil es lässt sich offensichtlich kein anderes Szenario mehr vorstellen, in dem das noch auf normalem Wege korrigiert.

0: regiert werden kann, wohin hier die letzten 10, 20 Jahre in Deutschland ideologisch gesteuert worden ist. Und ich habe genau dann immer genau diese Gestalten hier tatsächlich vor Augen. Es fängt ja schon damit an, stell dir vor, es gäbe irgendwann jetzt den großen Krieg und glaubst du, diese Leute, wenn die einen Einberufungsbescheid bekämen, die könnten eine Waffe halten, die könnten irgendwie in diesem Land etwas Nützliches, Produktives zur Verteidigung tun? Natürlich nicht. Sie könnten auch nichts Produktives in irgendeiner Firma tun. Im Prinzip sind das verlorene Seelen, die wir mitschleppen, die dann irgendwann, wenn es mal hart auf hart kommt, eigentlich gnadenlos untergehen werden. Und diese Leute dominieren heute das öffentliche Mindset. Sie dominieren die Schlagzeilen. Sie werden verherrlicht. Sie werden zu Helden stilisiert, zu Helden eines angeblichen Widerstandes. Man lobt sie für eine nicht vorhandene Zivilcourage. Im Prinzip sind es einfach nur Mitläufer. Übelste Mitläufer, genau in derselben Methodik wie ihre Vorfahren in der DDR oder im Dritten Reich, natürlich mit den Verirrungen unserer heutigen zeitgeistigen Umbuchten. Aber sie sind eben auch nur Kinder ihrer Zeit und das ist eben eine sehr, sehr kranke Zeit, in der wir leben, ja.
1: Ja, wobei der junge Mann ja gerade doch sehr stark gedroht hat, ne? Er hat
0: ja, klar, die Klappe reißen die auf, natürlich. Und mit diesen Feindbildern, die sie ja bemühen, die ja auch leider von dem Staat oder von der Regierung, beziehungsweise von den Parteien, die in ihrer Macht bedroht sind, die das ganze Milieu hier erst erzeugt haben, in diesen Bildern werden sie ja darin bestärkt. Das funktioniert ja nur, weil eben die ganze Politik auch so fürchterlich abgedriftet ist. Ich meine, man muss sich mal vorstellen, noch dazu vielleicht noch kurz ein Wort, weil du hattest mich ja vorhin auch gefragt mit dem Thema hier Rechtsextremismus und Faschismus. Es ist eine Wahnsinnsversündigung, die hier läuft, ja. Ich meine, hier wird eine Verharmlosung des realen Nationalsozialismus und all das, wofür er stand, betrieben. Ich habe es schon mehrmals gesagt. Das ist die schlimmste Form von Beschönigung und Verflachung von dem, was geschichtlich wirklich in diesem Land damals passiert ist, indem man eine völlig stinknormale bürgerliche Partei, die zum Großteil Wähler und Funktionäre aus den früheren Altparteien hervorgegangen ist, indem man die praktisch mit Begriffen belegt, die damals für die schlimmsten Monster der deutschen Geschichte standen. Und das ist einfach so maßlos, was hier passiert. Und ich weiß gar nicht wirklich, wie man sozusagen diese Büchse der Pandora nochmal jemals schließen will. Das ist so in den Köpfen drin. Und in dem Maße, wie sie eben überhaupt keine realen Belege für diese Anschuldigungslawine haben, fantasieren sie sich herbei. Denk an diesen Fall jetzt mit dieser, das war ja auch jetzt im Zusammenhang mit Erfurt, wurde ja bis Samstagabend noch nach dem Parteitag vom ZDF ernsthaft behauptet, auch von Dunja Hayali, aber auch von anderen öffentlich-rechtlichen Medien, dass es sich hier angeblich um eine bewusste Datumswahl gehandelt hätte, weil vor 100 Jahren der Gründungsparteitag der HJ auch in Thüringen damals stattgefunden hat. Also entschuldige bitte, ich meine erstens mal das Dritte Reich, das jetzt bald 100 Jahre her ist, wird uns jeden Tag irgendwelche Daten bescheren, die dann genau 100 Jahre zurückliegen, sodass es überhaupt kein Problem sein wird, in den nächsten 10 oder in den 30, kommenden 30er oder 40er Jahren irgendwelche 100-jährigen Jubiläum von irgendwas zu finden, wo man dann wieder sagen kann, das haben die doch absichtlich gemacht. Aber hier ist ja herausgekommen, durch den öffentlich-rechtlichen Rundfunk selbst, durch den MDR, der in dem Fall sein eigenes Investigativteam beauftragt hat, bei der Messe Erfurt nachgefragt haben, ist rausgekommen, dass dieser Termin gar nicht von der AfD kam, der kam von der Messe Erfurt. Die AfD hat vor 2 Jahren angefragt, wir wollen den nächsten Parteitag in Erfurt veranstalten, Messe Erfurt. Wir möchten gerne alle freien Termine am Wochenenden im Juni und im Juli 2026 haben. Da haben die gesagt, haben wir leider nur noch das erste Juli-Wochenende. So, und dann gehen irgendwelche oberschlauen privatgelehrten Geschichtswissenschaftler, die sich also ins B gehen hin, so ähnlich wie in dem Fall mit Alles für D. Björn Höcke, und konstruieren dann plötzlich einen Sinnzusammenhang, den kein Mensch auf dem Schirm hatte. So wie damals bei, wie gesagt, Alles für D. auch plötzlich diese angeblich einem jeden Geschichtslehrer präsente SA-Parole, die eigentlich gar keine war, die nur neben 1000 anderen Formulierungen auch von der SA gebraucht wurde, davor von der SPD gebraucht wurde im 19. Jahrhundert, überall in allen Zeiten bis in die jüngste Gegenwart auch von allen politischen Lagern benutzt wurde und framed die um zur Nazi-Parole. Und so macht man es hier auch. Man framed das Datum um zu einem Gedenktag für die NSDAP. Warum? Weil man überhaupt keinen einzigen konkreten Beleg hat für diese Faschismusvorwürfe, für diese Rechtsextremismusvorwürfe. So, so haben ja auch die ganzen Gutachten da funktioniert und auch das Privatgutachten von dieser Gesellschaft für Freiheitsrecht und so weiter. Das passiert alles nur über Zuschreibungen. Das sind alles nur Zuschreibungen. Ja, du, wenn du den Menschen lang genug was erklärst und in die Köpfe pflanzt, vorausgesetzt, sie haben schon die passenden Vorurteile parat, dann fällt das immer auf fruchtbaren Bogen. So funktioniert Propaganda. Ja? Wenn du was glauben willst, glaubst du es auch. Egal, wie absurd es ist.
1: Ja, danke schön, lieber Daniel. Ja, dann gab es noch einen Vorfall, den man auch schwer einordnen kann. Und da geht es um Anja Kohl und um den Sonntagsstammtisch im Bayerischen Rundfunk. Und das schauen wir uns mal kurz an.
2: Mein Ärger der Woche, ganz klar, am Rande des AfD-Parteitags, die Bild-Zeitung titelt es auch, AfD-Parteitag in Erfurt, dritte Schläge, dann kam Weidel. Es sind mehrere Journalisten am Rande der Demos dort attackiert worden mit Kopftritten von Gegendemonstranten und die AfD hat es nicht geschafft, öffentlich sich davon zu distanzieren, überhaupt öffentlich Stellung zu nehmen. Das heißt, es waren wirklich gewalttätige Angriffe auf Journalisten in Deutschland, die am Rande des AfD-Parteitags sehr sauber versucht haben zu berichten. Mein absolutes Ärgernis dieser Woche. Journalisten in diesem Land, die berichten, müssen geschützt werden vor Angriffen. Und man muss dann auch Parteien haben, die sich distanzieren von so einer Sache.
1: Ja, sag mal, was war denn da jetzt los? Also leben die wirklich irgendwo anders in einer anderen Realität, Paralleluniversum, was ist da los?
0: Ja, also hier ist offensichtlich der Fall, dass die Frau Kohl sich überhaupt nicht vorbereitet hat auf diesen Auftritt und offensichtlich überhaupt nicht beschäftigt hat. Dabei kann man das ja heute, deswegen ist das eigentlich auch verzeihlich, das kann man heute einfach mal kurz selbst auf dem Weg ins Studio oder in diese Gaststätte zur Aufzeichnung, kann man mal kurz googeln, was da passiert ist. Die hat da irgendwas vom Hörensagen aufgeschnappt. Vermutlich ist sie in den einschlägigen linken Foren vernetzt, wie alle öffentlich-rechtlichen Redakteure. Und hat dann das, was eben ihr Weltbild sozusagen schon vorgezeichnet hat oder vorkanalisiert hat, hier dann praktisch ausgedrückt, nämlich zu glauben, dass die AfD etwas mit diesen Angriffen auf die Journalisten zu tun hatte. Sie hatte sogar noch diese Journalisten bezeichnet oder verteidigt als jene, die mutig die Berichterstattung hier betreiben. Also merkst du, in welchen geistigen Sphären hier diese öffentlich-rechtlichen Funktionäre ticken? Die glauben allen Ernstes, dass dort rechte Schläger Jagd auf freie Journalisten gemacht hätten. Das ist ihr Framing, das ist ihr Bild. Wenn du dir lang genug Tagesthemen und Tagesschau heute schon anschaust, dann glaubst du sowas auch, verstehst du? Dann glaubst du auch, genauso wie du glaubst, dass es letztlich in Lützerath da auch nur so ein paar Scharmützel gab und dass es im Kreuzberg immer ganz friedlich zugeht und dass auch bei den Palästinenser-Demos, da hörst du nichts davon, dass da Juden ins Gas skandiert wird oder so Zeug. Da hörst du nur, dass da für Selbstbestimmung demonstriert wird. Oder bei Klimademonstrationen, da gibt es auch grundsätzlich keine Gewalt. Die gibt es immer nur, wenn irgendwelche Bauern oder Rechte oder Andersdenken auf die Straße gehen. Dann wird die Gewalt erfunden. Stichwort faire Habeck damals, du erinnerst dich noch, ja?
1: Ja.
0: Da, wo die reale Gewalt ist, die linke Gewalt, da schaut man weg und die findet nicht statt. Und das ist das Framing, das die Öffentlich-Rechtlichen meisterhaft betreiben und das im Prinzip kein Unterschied ist zu dem, was früher die Wochenschau der Nazis gemacht hat. Das muss das knallhart so sagen, oder was die aktuelle Kamera gemacht hat. Der Unterschied ist, die aktuelle Kamera hat einen Sonderstatus eingenommen, weil da hat keiner was geglaubt. Also selbst die, die es gesprochen und gemacht haben, die Programme haben nicht mehr dran geglaubt. Die wussten, dass sie die Leute anlügen. Die Zuschauer wussten, dass sie belogen werden. Und die Funktionäre, die Politiker, die hinten dran stehen, wussten, dass sie die Menschen belügen. Jeder wusste das. Im Dritten Reich haben die Menschen das geglaubt. Sehr viele Deutsche, sehr lange, auch ohne jede Medienkompetenz und Medienerfahrung damals. Es ist alles zum ersten Mal passiert. Man hat nichts anderes gekannt, nichts Vergleichbares. Das war ja in Deutschland auch ein Novum. Die Deutschen waren da sogar noch vor den Amis absolute Vorreiter in der sozusagen Televisionalisierung der Haushalte. Also die Radio- und Volksempfänger waren damals schon Massenmedien, wo andere Länder hier noch, was ich sag ich mal, mit Buschtrommeln oder Telegrammen sich verständigt haben. Und beim Fernseher waren die auch Vorreiter, bis hin sogar zur Live-Übertragung, was völlig undenkbar eigentlich war zu der Zeit. Stichwort Olympische Spiele. Im Dritten Reich haben die Menschen das geglaubt, ja. Und dann kam die DDR, da hat es keiner geglaubt und heute glauben sie wieder die Propaganda, weil sie sich für unfehlbar halten, weil sie denken, die, die sich hier in 5, 6 Jahrzehnten im Öffentlich-Rechtlichen ja wirklich auch eine sehr seriöse Garantenstellung für guten Journalismus aufgebaut haben. Das will ich ja gar nicht abstreiten. Die hatten ja Top-Leute, waren ja auch die einzigen, die da waren. Und die waren auch wirklich noch einer inneren Message oder einer Mission verpflichtet und hatten auch Politiker, die nicht übergriffig waren. Und da gab es Nuancen. Es gab einen linken Sender ARD und eher konservativen Sender ZDF. Aber die haben alles drin abgebildet. Die haben Leute da drin in beiden Programmen abgebildet. Die würden heute, also gegen einen Gerhard Löwenthal wäre sogar ein Björn Höcke heute wahrscheinlich linksextrem. Und das war damals im ZDF ein normaler Beitrag. Ja? Ich meine, das muss man mal ganz klar sagen, das war damals alles möglich. Und aus dieser, sage ich mal, gesunden Zeit des damals noch intakten öffentlich-rechtlichen Rundfunks haben die einen Vertrauensvorsprung aufgebaut, von dem sie heute bei der älteren Generation eben noch zehren. Und was fatalerweise dazu führt, dass sich dieses Bild, dass die angeblich ja seriös und so fast schon amtlich integer wären in ihrer Berichterstattung, das wird bis heute noch von vielen geglaubt. Und das ist das Perverse, weil was sie tun, ist simple Lügerei und Propaganda. Sie wollen ja nicht als Lügenpresse bezeichnen werden oder als Lügenmedien, aber sie tun alles, um genau diese Einschätzung zu rechtfertigen. Denk doch nur mal jetzt zurück, was im letzten halben Jahr, was dir jetzt spontan dazu einfällt. Denk mal nur Charlie Kirk, Dunja Hayali, Elmar Thewissen, die Aussagen über Biden oder wie gesagt auch Charlie Kirk. Denk an jetzt vor kurzem das mit Elon Musk. Er hätte zu Hetzjagden in Belfast aufgerufen, wo das ZDF eine Unterlassungserklärung abgeben musste. Denk an diese gefälschten KI-Videos. Denk hier jetzt an diese Sache, jetzt gerade aktuell zu Erfurt, was ich vorhin gesagt hatte, mit dem Parteitag, wo sogar ein anderer öffentlich-rechtlicher Sender nachweist, dass das gar nicht von der AfD kam. Sie erzählen es trotzdem. Und jetzt diese...
1: Auch das Interview von Hayali mit Weidel jetzt, ne? Das genau. War ja auch... Absolut.
0: Wobei, da hat ja Weidel mal schönen Kontra gegeben, muss man sagen.
1: Ja, zum Glück. Ja. Aber ich
0: ja, habe es nicht lassen. Ja.
1: Ich habe mir auch am 4.7. abends die Tagesschau um 20 Uhr angeguckt. Also da sind auch Sachen dabei. Das ist so ein Framing, ja. Sie sprechen nicht über den Parteitag in dem Sinne, ja, was ist da passiert inhaltlich, sondern nur das Drumherum und dann wird über diese über die Proteste berichtet und dann, ich spiele es mal ein, jetzt spielen sie da ein Mädchen ein, was da so in die Kamera reinheult. Also es ist unfassbar, was die Tagesschau auch da gebracht hat.
3: Die A71 bei Erfurt am Morgen. Aktivisten machen die Zufahrtsstraßen dicht. Die Anreise der AfD-Delegierten soll verhindert werden. An verschiedenen Punkten rund um die Stadt gibt es Straßenblockaden. Doch der Plan der Demonstranten geht nicht auf. Die Delegierten der AfD hatten sich bereits zuvor an Treffpunkten außerhalb der Stadt gesammelt und wurden dann in Bussen von der Polizei zum Parteitag begleitet.
4: Natürlich kann der AfD-Parteitag gerade stattfinden, aber nur, weil sich die AfD in dem Messehotel verschanzt und in Nacht- und Nebelaktionen 2 Uhr nachts von der Polizei zu der Messe geschleust werden.
3: In der ganzen Stadt fanden heute Protestveranstaltungen statt. Laut Polizei haben sich mehr als 30.000 Menschen beteiligt. Dennis Baum ist dafür extra aus New York angereist. Er stammt aus einer jüdischen Familie, ist ein Erbe der Traditionsmarke Simson. Mit den Mopeds hatte die AfD immer wieder Wahlkampf gemacht. Baum wehrt sich dagegen. Zu sehen, wie die AfD so stark nach rechts schwenkt und faktisch die schlimme Geschichte der 30er Jahre wiederholt, ist ein Schock. Und deshalb ist dieser große Protest hier wundervoll.
1: Ja, Daniel, das ist schon unglaublich, ne? Diese Propaganda, die dahinter steht. Und sie machen immer weiter, immer weiter, immer weiter.
0: Ja, also das Schlimme ist ja, diese Leute, ich möchte manchen von denen oder vielen von denen noch nicht mal unterstellen, dass sie es böse meinen. Aus ihrem eigenen Verständnis heraus oder in ihrem eigenen Schädel ergibt es wahrscheinlich sogar alles irgendeinen Sinn. Sie wähnen sich tatsächlich in einem notwendigen Widerstand, weil sie eben wirklich glauben, dass hier eine faschistische Gefahr heraufbeschworen wird. Und die erlaubt es ihnen dann auch Dinge zu tun, die nicht nur ungesetzlich sind, sondern im Zweifelsfall sogar menschenverachtend und radikal. Und das kennen wir ja auch. Und da möchte ich immer wieder an diesem Punkt ansetzen und sagen, glaubt wirklich irgendeiner, dass die Menschen im Dritten Reich schlechter wären, böser gewesen wären als wir heutigen Deutschen? Nein, natürlich nicht. die hatten damals auch gedacht, das, was sie tun, ist absolut moralisch notwendig und richtig. Da gab es sicherlich auch welche, die sagen, ja, erstmal laufen manche Dinge falsch, aber im Großen und Ganzen ist das absolut richtig. Es ist absolut richtig, dass du zum Beispiel dich zur Wehr setzt, damals gegen dieses zersetzende, schädliche Wirken des Weltjudentums. Und das hat auch in bereits vorhandene Vorurteile, die seit Generationen gewachsen waren, oder in dem Fall sogar schon seit Jahrhunderten oder Jahrtausenden gewachsen waren, hat das reingespielt, diese latente antisemitische Grundstimmung, die in allen europäischen und christlichen Ländern war, aus verschiedenen Strömungen bedingt. Und das hat es erleichtert, dass dann eben die geistigen Voraussetzungen geschaffen wurden für Judenverfolgung und später sogar bis zum Holocaust. Wobei die wenigsten Deutschen mit diesen schmutzigen Exzessen dann was zu tun hatten. Aber die haben damals genauso über diese Zusammenhänge weggeschaut oder sie ignoriert und ausgeblendet, wie heute eben über andere Exzesse dieser linksradikalen Gefahr hinweggeschaut wird. Ich will das nicht gleichsetzen. Es ist nicht dasselbe, ob jetzt ein Apollo-Reporter auf dem Gothaer Platz in Erfurt in den Nacken getreten wird oder ob man kleine Kinder in die Gaskammer steckt. Das ist wohl völlig klar. Aber es geht hier um einen Prozess. Es geht hier um eine Entgrenzung. Es geht hier um moralische Grenzübertretung, die moralisch gerechtfertigt werden. Und wenn man da eben bestimmte rote Linien überschreitet, dann ist man verloren. Dann geht das in einer Eigendynamik immer weiter. Und das Schlimme ist, dass die, die meinen, sie hätten aus der Geschichte gelernt, heute genau denselben Fehler tun. Es ist leider paradox, dass das einzige Analogon, das sich überhaupt ergibt, also das einzige Entsprechung zu dem, was es damals an Ressentiments gegen eine Minderheit im eigenen Land gab, gegen die vermeintlich alles erlaubt ist, nämlich die Juden damals, dass das Einzige, wo wir heute vielleicht nachvollziehen können, wie sowas psychologisch funktioniert hat, massenpsychologisch, dass es mit einem Feindbild, die damals genau den Tätern entspricht, erst heute wieder funktioniert, dass praktisch die Nazis in diese Rolle reingedrängt werden, die scheinbaren Nazis. Also man sucht sich jetzt als großen Feind, so wie früher die Juden dann praktisch das waren, was in der Hexenverfolgung die ganzen Hexen und Zauberer waren. Das gibt es heute nicht mehr. Heute sind die Nazis oder die eingebildeten Nazis praktisch genauso vogelfrei wie diese Feindbilder damaligen Zeiten. Das macht die Sache halt auch so unglaublich schwierig vom Begriffsverständnis her oder von der Parallelität her, weil die echten Nazis waren eben nun mal Verbrecher, waren nun mal Täter. Und das Bedürfnis, sie heute in der legalen demokratischen Opposition wiederzuerkennen und dann eben über diesen Umweg sozusagen alles für sakrosankt und erlaubt zu erklären, was eigentlich nie mehr hätte passieren sollen. Pogrome, Jagden durch die Straßen, Brandanschläge, Menschen werden mit Hammern zusammengetreten und so weiter. Das alles, das ist ja die Dialektik. Das wird überhaupt nicht erkannt. Diese Zusammenhänge werden nicht mehr hergestellt, werden nicht mehr erkannt. Und wenn ich dann solche Leute wie diese junge Frau, die du jetzt gerade eingespielt hast, bei der Tagesschau hier höre, die glaubt ja wirklich offensichtlich, dass sie hier in heldenhaften Kampf gegen eine akute Menschheitsbedrohung führt und merkt gar nicht, wie verblendet das ist und wie falsch sie damit liegt. Und das ist auch eine Parallele zu der Zeit der damaligen 30er Jahre. Und das ist auch... Das ist diese für mich auch eine Riesenschweinerei, wie man hier immer wieder versucht, diese Geschichte selektiv so heute zu missbrauchen, dass man eben damit einen heutigen tagespolitischen Nutzen oder einen billigen Profit daraus zieht. Wir hatten im Vorgespräch auch über diesen Fall von der Motorradfirma Simson gesprochen. Da schämen sich sogar die Öffentlich-Rechtlichen nicht, diesen 81-jährigen Sohn des Gründers, glaube ich, dessen Familie ist ja durch die Nazis enteignet worden, musste in Amerika emigrieren als jüdische Familie. Die spannen den vor den Karren und lassen ihn im deutschen Fernsehen sagen, dass er sich verbitte, dass die AfD das Gedenken an die Simson-Motorräder vereinnahmen würde. Es ist ja genau umgekehrt. Die Simson-Motorräder waren in der DDR so eine Art von rebellischem Kult. Und deswegen gibt es unglaublich viele Ostdeutsche, die heute noch fahren. Es gibt da wahnsinnig viele Fanclubs und so weiter. Und wenn eine Partei nun mal wie im Osten die AfD auf über 40% kommt, dann ist es ganz klar, dass eben auch viele Simson-Fans in dieser Partei sind. Und dass dann natürlich auch Parteiveranstaltungen mit Simsons laufen oder wo Höcke mal bei irgendeiner Ausfahrt dabei war oder Ulrich Siegmund. Und dann holen die allen Ernstes einen Erben dieser damals enteigneten Firma zurück und lassen den im Fernsehen praktisch ihre Narrative aufsagen, dass das jetzt hier sozusagen die zynische Reokkupation oder Rückeroberung wäre praktisch der Firma Simson durch die Nachfahren der damaligen Täter. Also was ein totaler Blödsinn, das geht ja von den Menschen aus. Die Menschen haben mit Simson was verbunden, was während der DDR in der sozialistischen Diktatur für Freiheit stand und die DDR, die von denselben Menschen, die AfD, die von denselben Menschen gewählt wird, weil sie eben keine zweite DDR heute wollen, pflegt auch dieses traditionelle Kulturgut im Osten. Und dann, wie gesagt, missbrauchen die tatsächlich Nachkommen der damaligen enteigneten Opfer. Das erinnert mich an den Fall Margot Friedländer, die wurde ja auch bei uns bis zu ihrem, bei 102, die Frau, die wurde auch bis zuletzt, wurde die ja rumgereicht und instrumentalisiert, als letzten Endes die letzten 10 Jahre dann zur Mahnung vor der AfD, in der man ihr praktisch erklärt hat, die einzige Bedrohung in diesem Land für Juden ginge von rechts aus, was auch eine völlige Lüge ist, was nichts mit der Gegenwart zu tun hat, weil die realen Gefahren für Juden in Deutschland, wissen wir alle, kommen eben von zu 99%, würde ich mal sagen, das ist auch der subjektive Eindruck vieler hier lebender Juden, mit wenigen unrühmlichen Ausnahmen, von, wo sagen wir mal, was von deutschen Rechtsextremen kommt, mag sein. Im Osten vor allem gab es ja auch schon Halle und so weiter. Aber in den meisten Fällen sind das tatsächlich islamische Bedrohungen für das Judentum. Und trotzdem erzählen sie den Menschen hier, die AfD wäre da verantwortlich, und deswegen auch diese Engführung zwischen Simson und jetzt diesem Parteitag und diesem angeblichen 100. Jubiläum NSDAP und diesem Widerstand gegen rechts. Also es ist im Prinzip eine Schande, und es sollten sich wirklich alle, die sowas framen und die so Geschichte klittern, sollten sich einen Grund und Boden schämen, und vom Geschichtsprofessor, der sich an sowas beteiligt, bis hin zum Programmdirektor von ARD und ZDF, das ist wirklich nur noch unterirdisch.
1: Ja, Daniel, ich danke dir ganz, ganz herzlich. Es ist nur noch unterirdisch, dem kann man nichts hinzufügen. Vielen Dank und habt eine gute Woche.
0: Sehr gerne, Helmut. Vielen Dank. Ja.
1: Liebe Zuschauer, Ihnen auch ganz, ganz herzlichen Dank fürs Zusehen und für Ihr Interesse. Bitte schreiben Sie Ihre Meinung zu den Themen in die Kommentarleiste. Abonnieren Sie unseren Kanal, lassen Sie ein Like da und aktivieren Sie die Glocke. Ich bedanke mich ganz herzlich und sage bis bald.

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3: Guten Morgen, es ist Samstag, der 13. Juni 2026 und ihr hört Nacktes Niveau. Den Podcast für Raumfahrt, Billionäre und alle anderen, die sich niemals werden mundtot machen lassen. 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Und mit dieser Werbung begrüße ich sehr herzlich erstmals im Nackten Niveau aus Kaiserslautern Journalist und Chefredakteur von ansage.org Daniel Matisek und aus Österreich die ewige Weltraumregentin dieses Podcasts, Journalistenmoderatorin Milena Preradovic. Grüßt euch, ihr beiden.
4: Hallo. Das ist die ohne Billionen dann, ne?
3: Ja, noch. Doch, wir arbeiten ja dran. Ja. Ihr ist ja Spenden. Für Weltraumtaxis und Serverfarmen auf dem Mond und so. Ihr Lieben, bevor wir uns mit den wichtigen Dingen auf der Welt befassen müssen, befassen wir uns mit Friedrich Merz, genauer gesagt mit Autogrammkarten und der Frage nach euren oder euren Autogramm. Warum? Weil die Berliner Zeitung schreibt, 2004, da schenkte Friedrich Merz noch als Dank an einen Obdachlosen, der ihm ein Notebook mit sämtlichen Regierungsdaten zurückgebracht hatte, sein eigenes Buch mit dem unfreiwillig komischen Titel Vom Ende der Wohlstandsillusion. 2026 dann wählte Merz als Antwort an eine auf einer Hautkrebs erkrankte Bürgerin, der gegenüber er sich im Tonfall vergriffen hatte, eine Autogrammkarte mit den Worten Alles Gute. Zwischen diesen beiden Episoden liegen 22 Jahre ein BlackRock-Aufsichtsratposten und der Aufstieg ins höchste Regierungsamt der Republik. Das zeigt so einiges über unseren Zustand und die Republik, aber die Autogrammkarten, die haben es mir dann noch angetan und die Unterschriften und eigene Bücher verschenken und so. Habt ihr das auch mal gemacht? Milena, hast du auch mal tatsächlich, ohne gefragt zu werden, irgendwem deine Produkte als Geschenk überreicht, in so einem Anflug von vielleicht, weiß nicht, Selbstherrlichkeit?
4: Nein.
3: Oder?
4: Nein, also nie ohne gefragt zu werden.
3: Ja.
4: Also wenn ich gefragt wurde, dann schon, ja, weil das war ja mal, also Autogrammkarten,
3: it was a
4: nicht,
3: thing,
4: die ja. Heute noch, ja, das war mal eine große Geschichte, viele haben die gesammelt. Ich persönlich habe nie verstanden,
3: ja,
4: was es bringen, ne, soll, wenn man, ja,
3: ja,
4: ne, so selbst,
3: ja,
4: jemand und schreibt seinen Namen, also
3: ja,
4: jo. Okay.
3: Ja.
4: Da hustet sogar Lissi.
3: Das ist aber ein ziemlich trockener Husten, ziemlich schlagartiger Husten. Ich bin kein Veterinär. Aber, das
4: aber ja, aber Friedrich Merz, da war ja noch was diese Woche, ne? Das
3: ja, ist, ja, das auf dem mit dem Wirtschaftsgipfel da und so.
4: Ja, mit den Familien. Achso, okay.
3: Lass uns das doch später.
4: Nee,
3: ich, okay. Daniel ist ja auch noch am dransten jetzt. So, Daniel, wie ist das mit dir und Autogrammkarten? Sammelst du welche? Hast du sie mal gesammelt? Vielleicht als Jugendsünde mal so zu Bravo-Zeiten oder sowas von irgendwelchen Leuten? Oder hast du sie selber verschenkt, verschickt?
5: Also ich selber von mir habe keine Autogrammkarten, da gäbe es auch gar keinen Anlass und die wären wahrscheinlich dann noch weniger begehrt als die von Friedrich Merz.
3: Nee, das glaube ich nicht. Das geht nicht.
5: Ja. Gut, aber ich selbst habe auch diese Muster an diesem Hobby nie wirklich gefrönt. Aber dieser Fall Friedrich Merz hat mich doch, muss ich sagen, etwas umgetrieben, weil es zeigt halt schon irgendwo, was wir da auch für einen menschlichen Totalausfall, muss ich sagen, an der Spitze der Regierung haben. Und mich hat das halt schon aus Fremdscham gewissermaßen schon bewegt. Ich habe auch diesen Auftritt dieser Krankenschwester, dieser krebserkrankten Frau gesehen und der Skandal lag ja hier besonders darin, dass die Dame im Prinzip ja die Wahrheit gesagt hat mit ihrer Unterstellung und Merz hat das zweimal als Lüge zurückgewiesen, also dabei war es wieder mal er, der gelogen hat. Und dann diese Reaktion, das ist also schon, muss ich sagen, charakterlos und rückgratlos und eines Regierungschefs wirklich völlig unwürdig.
4: Weißt du, was mein erster Gedanke war? Ich habe gedacht, ich hoffe, sie spielt Dart.
3: Das ist ja, stimmt. Ja, oder ist großkalibre Pistolenschützin und so, dann hat sie auch ein motivierendes Ziel. Ja, in der Tat, Autogramm, ich stimme Lena zu, also Autogramm, ich habe das Prinzip nie verstanden. Tatsächlich haben mich mal gelegentlich entsprechende Anfragen erreicht und irgendjemand, der hat super freundlich auch geschrieben, hat mir erklärt, wen er da alles hat. Aber er hat gesagt, nee, aus Prinzip, nein, meine ich, also werde ich auch von mir nicht auflegen lassen. Ist so wie mit so Silber- und Goldmünzen, das haben ja auch so einige von sich prägen lassen als Shopartikel. Ich will das gar nicht bewerten, das soll man alles machen, aber mir geht's
4: auch
3: so.
4: Wer
3: denn? Das gibt's, in der Szene gibt's da so einiges. Es gibt da so Gold- und Edelmetallhändler, da kannst du dann den XY-Taler kaufen und so. Sicherlich auch den Preradovic-Taler, wenn du möchtest, das würden die sofort prägen. Ich finde das auch, das ist so ein Maß an, naja, gut. Und die gesammelt eben aus gleichen Gründen auch nicht. Also warum das, aber gut, Menschen haben Hobbys, ja, und mögen das. Aber ungefragt eine Autogrammkarte verschicken ist in der Tat ein Maß an Selbstverliebtheit. Das ist, ja, vielleicht taugt Friedrich Merz doch noch als Einheitsbezeichnung für irgendetwas. Dann hätten wir da was gefunden. Ansonsten ging es weniger heiter zu, in der beziehungsweise weniger absurd zu, sondern eher schrecklich. Bestimmt hat diese Woche ein Ereignis, das sicherlich vielen die Sprache verschlagen hat. Die Junge Freiheit schreibt, die grausame Messerattacke eines Sudanesen auf offener Straße hat Irland in Belfast in Aufruhr versetzt. Hunderte Menschen versammelten sich laut britischen Medienberichten in der nordirischen Hauptstadt, um gegen die Masseneinwanderung zu demonstrieren. Bei dem Angriff des 30-Jährigen war ein Mann schwer verletzt worden. Nachbarn hatten den Sudanesen überwältigt und so dessen Opfer das Leben gerettet. Der Asylbewerber hatte auf dem Mann gesessen, ihm offenbar mehrfach in den Kopf und Hals gestochen. Augenzeugen sagten, es habe so ausgesehen, als ob der Täter den Nordiren den Kopf abschneiden wolle. In sozialen Netzwerken ging ein Video von der Tat viral, das auch für die Junge Freiheit veröffentlichte. Die nordirische Polizei fordert nun die Menschen auf, dieses nicht weiter zu verbreiten. Vor allem junge, wütende Leute gingen am Dienstagabend auf die Straßen. Laut BBC zogen allein im Osten der Stadt rund 100 maskierte Männer durch die Straßen und traten Türe ein, um Ausländer hinauszujagen. Ein Pastor berichtete dem Fernsehsender, Menschen seien aus ihren Häusern vertrieben worden, weil sie schwarz seien. Außerdem errichteten die Randalierer Kontrollpunkte, um Autos nach Asylbewerbern zu durchsuchen. Daniel, in all diesen Ereignissen infolge dieser grausamen Tat gaben dann auch sehr schnell britische Politiker Elon Musk die Schuld. Denn Musk habe es ja schließlich zugelassen, dass ein solches Video auf der Plattform X verbreitet werde und damit sei er letztlich schuld an den ausländerfeindlichen Pogromen infolge einer, Zitat, Messertat.
5: Ja, das ist also mal wieder praktisch beispielhaft für die Reaktion der Medien, auch in Großbritannien natürlich, weil wir sehen das auch in Deutschland nach solchen Taten. Das Problem ist sozusagen die Kommunikation und die Übermittlung, die Verbreitung, nicht die Tat selbst. Wir haben auch in der Tagesschau, ich habe da gestern einen unfassbaren Kommentar vor Ort, der, glaube ich, in den Tagesthemen eingeblendet wurde, gesehen, wo dann ernsthaft behauptet wurde, also sinngemäß, weil eben auf WhatsApp in Gruppen dieses Video geteilt wurde, wäre überhaupt erst diese Gewalt dann praktisch explodiert. Und natürlich dann wieder mit dem Framing, alle, die da praktisch auf die Straße gehen und jetzt sich über diese Tat zu Recht echauffieren. Über die Methoden kann man natürlich streiten, aber grundsätzlich ist ja mal diese Angst und Empörung nachvollziehbar. Seien praktisch Rassisten, seien Nazis und so weiter. Und das Hauptproblem sei in dem Fall, das ist der sozusagen der Subsan oder der zwischen den Zeilen immer wieder geäußerte Tenor, das Problem sei die mangelnde Regulierung der sozialen Medien. Und dann ist natürlich Musk der große Bösewicht. Und ich finde das erschütternd, muss ich sagen, weil es ist natürlich nicht zu gut zu heißen, dass es Pogrome gibt. Es ist ganz klar, wenn hier rassistische Übergriffe, wenn Schwarze oder Migranten verfolgt werden in der Folge einer solchen Tat, ist das nicht gut zu heißen. Um Gottes Willen. Aber es ist eine erwartbare Reaktion. Die Politik hätte die Aufgabe gehabt, so etwas niemals entstehen zu lassen. Wir haben auch das Problem in Deutschland früher oder später. Wenn dann irgendwann der Volkszorn, sage ich mal, sich Bahn bricht und die Menschen sind nicht alle, sagen wir mal, diskurssozialisiert und nicht alle bereit, über Themen nur zu reden und einen Arbeitskreis oder Stuhlkreis zu bilden, wenn dann irgendwann die Bedrohung im Nahbereich so groß wird, dann greifen Menschen eben auch zu solchen hässlichen Reaktionen. Die Politik hat eigentlich die Aufgabe und auch die Medien hätten die Aufgabe, diese Zusammenhänge zu kennen. Aber das tun sie nicht und sie machen in dem Fall eigentlich noch Victim-Blaming in übertragener Form, indem sie eben eine berechtigte öffentliche Empörung kriminalisieren und nicht die Tat selbst.
3: Mhm. Milena, das ja, in der ja. Tat, dass den Eindruck hat man und es geht ja in dieser Hinsicht vielfach weiter in Deutschland diese Woche. Also es ist das immer gleiche Spiel, Grausames geschieht und schuld sind die dies kritisieren.
4: Ja, also nochmal kurz zu den Medien. Zum Teil haben sie dann irgendwann diesen, sagen wir mal, diesen sudanesischen Enthauptungsversuch gar nicht mehr erwähnt. Oder es wie die Tagesschau gemacht, die schreibt, ein sudanesischer Migrant werde für einen Messerangriff verantwortlich gemacht.
3: Wahnsinn.
4: Ja, also jetzt, ja genau, dieses böse Beweisvideo, ne? Das ist jetzt schuld.
3: Die BBC sprach sogar von angeblich, alleged, also der angebliche Täter. Wahnsinn.
4: Ja, das ist verrückt, ja. Also, ich meine, in Deutschland gibt es übrigens einen ähnlichen, also nicht ganz so krass, aber einen ähnlichen Fall. Da hat ein Afghane mit Beweisvideo Polizisten angegriffen, hat das auch gestanden und hat dann vor Gericht widerrufen, sein Geständnis. Und jetzt müssen 35 Zeugen aufgewartet werden, um zu beweisen, was auf dem Video zu sehen ist.
3: Ja.
4: Ja, also ich meine, ja, es ist wirklich schon relativ absurd. Und ja, ihr habt es richtig gesagt, man versucht das auch für Zensur schamlos auszunutzen. Die Medienbehörde macht jetzt das rassistische Internet für die Krawalle verantwortlich, also die britische Medienbehörde, und will jetzt ordentlich löschen. Ja? Und mir ist der Gedanke gekommen, möglicherweise alles eingepreist. Ja,
3: das ist doch meine Frage genau an euch gewesen. Ja. Ist das nicht Absicht? Also ist es nicht genau das, was sie wollen?
4: Es kommt einem fast so vor, ja.
5: Ja, also es ist definitiv eine Absicht, eine Agenda dahinter. Es liegt eben daran, dass diese Realität der Migration, die sich ja in ihren hässlichen, sage ich mal, Ausformungen seit 10, 11 Jahren permanent, trotz aller Versuche, das irgendwie, wie das damals schon die ARD im Fall Maria Ladenburger getan hat, zu Ereignissen von allenfalls regionaler Tragweite runter zu framen, oder dann wird immer nur gesprochen von Vorfällen und so weiter. Also der Versuch, das alles gewissermaßen zu harmonisieren, um eben das große Gesamtbild nicht zu stören, und daher auch permanent diese Einzelfallbezeichnung oder auch die Verleumdung oder Verleugnung von Täterherkunft und so weiter. Das alles dient ja diesem Zweck, sozusagen das große Narrativ nicht zu stören. Und da wird natürlich das freie Internet in dem Fall hier zum willkommenen Sündenbock gemacht. Ich erinnere mich übrigens auch nach dem Fall der Würzburger Messerattacke, wo da 3 Frauen erstochen wurden. Da gab es auch anschließend auch eine Medienempörung in Deutschland, wie unsäglich das sei, dass diese Videos des Täters im Netz zu sehen sind, also diese Bilder, wo der Täter da rennt mit dem Messer. Und es würde auch angeblich dann Ressentiments schüren und so weiter. Also hier, wie gesagt, die Medien möchten das Bild von Migration und von Migranten nicht gestört sehen.
3: Die Staatsmedien,
5: zu viel, ne? Also die Staatsmedien, muss man dazu sagen, richtig, die Alternative natürlich nicht, möchten dieses Bild von Migration nicht gestört sehen durch zu viel Realität. Und das ist auch was wir hier erleben, ja.
3: Ja, rassistische Hetze müsse aus den sozialen Medien verbannt werden. So formuliert es die britische Behörde. Und ich bin recht sicher, dass Uschi von der Lügen es ähnlich sieht und das jetzt ähnlich zum Vorwand nehmen wird, auch in Resteuropa entsprechende Maßnahmen gegen Medien, die so etwas verbreiten, vorzunehmen. Ja. Und das sind dann nicht die Staatsmedien.
4: Ja. Erinnern wir uns an Colleen Fernandez, ja? Also nach dieser angeblichen, naja, Deepfake-Geschichte, die ja nun keine war, also die Colleen Fernandez und ihren Mann Christian Ulm beschuldigt hat. Danach wurde relativ geräuschlos das Gesetz gegen Gewalt im Internet durchgesetzt, ja, das allerdings schon vorher vorbereitet war von HateAid zusammen mit dem Justizministerium, und HateAid wiederum hat auch Colleen Fernandez betreut. Also ja, das wird natürlich alles genutzt oder zum Teil halt auch inszeniert.
3: Mhm. Von HateAid gab es ja auch Neues, nur am Rande dieser Woche. Josephine Ballon, die Kollegin von Frau Hodenberg, Ballon und Hodenberg, das ist herrlich, wenn man sich das denkt. Die meldete sich in der Diskussion im Paragraph 188 zu Wort, denn Teile der Wählerschaft der dümmsten Partei der Welt, kann man sagen, Teile der CDU-Wählerschaft freuen sich ja darüber, dass Generalsekretär Linnemann der CDU eine Art Debatte angestoßen hat im Wasserglas darüber, ob dieser Paragraph der Politikerbeleidigung nicht abgeschafft werden sollte. Und besagte Hate-Aid-Frau ging zum Spiegel, um in einem großen Artikel, den sie dort als Gastbeitrag schreiben darf, zu erklären, nein, natürlich brauche es den dringend weiter.
4: Ja, ganz, ganz wichtig.
5: Ist ja Geschäftsgrundlage, natürlich.
3: Ja. Kann man so sehen. Ja, und was die.
4: Ja, und übrigens in diesem Gesetz, also gegen Gewalt im Internet, dieses gegen digitale Gewalt, steht übrigens auch drin, habe ich diese Woche gelesen, dass das Justizministerium Organisationen wie HateAid, ja, also NGOs wie HateAid, auch ermächtigen möchte, also Opfer, also natürlich nur die richtigen Opfer, auch vor Gericht zu vertreten.
3: Ehrlich. Genau.
5: Dann also ich habe selbst, muss ich sagen, mit HateAid auch meine Erfahrung gemacht, gerade mit besagter Frau Ballon, die gegen mich hier eine einstweilige Verfügung versucht hat, aufgrund einer Veröffentlichung auf Ansage, die von dem Rechtsanwalt Dirk Schmitz stammte. Und zwar, weil er sie als Linksextremisten bezeichnet hat. Also wegen dieser Aussage, das muss man sich vorstellen, umgekehrt, Rechtsextremismus darf inflationär verwendet werden. Sie hat dann auch zunächst verloren. In der Folgeinstanz hat sie jetzt wohl einen Teilsieg errungen. Ich bin über den genauen Stand gar nicht informiert. Die klagen dermaßen viel. Also das ist irgendwie auch so ein Teil dieses klagewütigen NGO-Komplexes. Viele andere Klagen werden ja finanziert von Antonio Amadeo Stiftung oder von beispielsweise auch dieses So Done und all diese Sachen, die ja hier nichts anderes eigentlich auch tun, als legitime Meinung zu kriminalisieren. Ja.
4: Also, sie werden finanziert von deutschem Steuergeld.
3: Eben, das wollte ich gerade sagen. Ja. Deswegen, ja. Weil das so ist, muss sich ja niemand aufregen. Nicht du zahlst dafür, Daniel, wenn du verklagt wirst, sondern der Staat, ja, dass du gar nichts mit zu tun hast.
5: Genau, richtig. Du brauchst dann auch keine Rechtsschutzversicherung. Also wenn du da Opfer bist und bei denen anklopfst, dann brauchst du keine Rechtsschutzversicherung mehr. Da hast du die beste Vertretung, weil es kommt ja letzten Endes alles von oben. Ja.
3: Weil das die Insassen zahlen, tja. Und in diesem Thema geht es die Woche auch in Deutschland weiter in einer Hässlichkeit, die man kaum beschreiben und kaum erahnen kann, denn auch Deutschland hat seine Grooming-Gangs, seine arabisch-muslimischen Vergewaltigungs- und Frauenausbeutungsbanden, wie sie in Großbritannien ja hässliche Presse machten. Es gebührt in dem Fall Dank für die journalistische Leistung, das so zu dokumentieren, Janina Leonello von News, die mit ihrem Kollegen einen Videoreport über die Zustände in Nürnberg um den Nürnberger Hauptbahnhof macht. News schreibt dazu: Wenn die Mädchen nicht spuren, werden sie gefügig gemacht. Und du schläfst mit denen, sagt Luisa, das ist eine der Interviewpartnerinnen dort von Janina Leonello. Machst du das, was sie sagen? Wenn es blöd läuft und du sagst, nee, du willst nicht, wirst du körperlich dazu gebracht. Die werden sehr übergriffig, schlagen dich, spucken dich an. Einer ihrer Peiniger belästigt sie ununterbrochen. Der schreibt mir jeden Tag, der ist ungefähr 40 bis 50 Jahre alt. Was in Nürnberg wie im Brennglas sichtbar wird, ist ein massives bundesweites Problem. Die Zahlen des Bundeskriminalamts für das Jahr 2024 sind ein Alarmsignal. Das BKA registrierte 364 abgeschlossene Verfahren wegen sexueller Ausbeutung, ein historischer Höchststand und ein Plus von 14% gegenüber dem Vorjahr. Unter den 465 Opfern waren fast alle weiblich. Demgegenüber standen 511 Tatverdächtige, die Mehrheit von ihnen ohne deutsche Staatsbürgerschaft. Diese Berichte hier stammen aus einer Drogenszene. Diese Mädchen, diese teilweise 12, 14 Jahre alten Mädchen, sind dann Cannabis oder kokainabhängig rund um den Bahnhof. Das sind schreckliche Zustände, die da herrschen. Aber die Bilder sind eindrücklich und das scheint original das gleiche Vorgehen, die gleiche Konstellation zu sein wie in Großbritannien.
4: Absolut, das hat absolut System, ja. Und es ist auch hier wieder, auch System hat auch die Reaktion der Staatsmedien. Es ist sensationell, was der Bayerische Rundfunk daraus gemacht hat. So in einem TV-Beitrag von 2,5 Minuten, da wurde jetzt erstmal nur von Männern gesprochen. Dann durfte eine Sozialpädagogin die Mädchen dafür verantwortlich machen, also viele seien instabil, ja. Außerdem ist natürlich Social Media schuld. Und der Clou am Ende, ich zitiere, die aktuellen Ermittlungen richten sich vor allem gegen geflüchtete Männer. Das Problem der sexuellen Ausbeutung von Frauen ist aber nicht auf eine bestimmte Nationalität beschränkt. Das war der Schlusssatz, ja. Und natürlich kein Hinweis auf die Grooming-Gangs in England, die ja tausende vorwiegend weiße Mädchen vergewaltigt, missbraucht, geschlagen, zur Prostitution gezwungen haben. Und es war auch ganz klar, dass sie es getan haben, weil diese Mädchen weiß waren. Das haben sie ja auch gesagt. Ja. Ja. Aber was hier jetzt auch interessant war, ist die Reaktion von Katrin Frey. Ja. Das ist die Sprecherin für Bürger- und Menschenrechte in der Linksfraktion. Als Alice Weidel im Bundestag über diese Grooming-Gang in Nürnberg gesprochen hat, da hat Frau Frey laut aufgelacht. Ja. Frey gehört übrigens, habe ich nachgelesen, auch zum Bündnis Recht zu bleiben. Ja? Also Mädchen, egal, Hauptsache die Groomer aus Nürnberg dürfen im Land bleiben. So hört sich das an.
3: Tja, in der Tat. Daniel?
5: Also man muss sich die Schizophrenie hier wirklich mal vergegenwärtigen, dass einerseits, wir hatten ja vorher den Fall von Colleen Fernandes bezüglich digitaler Gewalt. Hier ist also der Generalverdacht gegen eine Gruppe, in dem Fall die einheimische männliche Bevölkerung, weißen Männer, altes Feindbild, ist vollkommen legitim. Aber wenn es hier um Zuwanderungsgruppen geht, dann sind Linke oder in dem Fall Linkspartei, Grüne haben aber auch sich übrigens an diesem Verächtlichmachen der Opfer im Prinzip im Bundestag beteiligt. Wir müssen mal in die Gesichter schauen, während Weidel dieses Beispiel Nürnberg gebracht hat. Das ist die reine Opferverhöhnung. Aber das ist tatsächlich das, was für den Wokismus allgemein typisch ist, möchte ich sagen, oder für dieses linke Mindset, dass die nicht in der Lage sind zu differenzieren oder sie projizieren das, was sie uns ja immer vorwerfen. Sobald wir Kritik an Zuwanderung üben, sobald wir sagen, es müssen zum Beispiel bestimmte Migranten abgeschoben werden oder haben hier kein Bleiberecht und müssen härter angefasst werden, ist das für sie die Gleichsetzung, dass wir das sozusagen allen Migranten angedeihen lassen möchten. Und das wird auch der AfD vorgeworfen, dass sozusagen die Kritik an einzelnen problematischen Gruppen alle erfassen würde. Und das selbst, das vollziehen sie bei sich selbst dadurch nach, dass sie auch nicht mehr.
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6: 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Jetzt Meldungen aus der Trigger FM Redaktion. 6.000 Polizeibeamte mussten am Wochenende den AfD-Bundesparteitag in Erfurt vor links organisierten Demonstranten und NGO-Mitarbeitern schützen. Es war der größte Polizeieinsatz in der Geschichte des Freistaats Thüringen. Wie jetzt herauskam, war Thüringens oberster Dienstherr, der SPD-Landesinnenminister Georg Mayer, nicht wie vermutet in einem Lagezentrum anwesend, sondern demonstrierte an der Seite der Menschen, die den AfD-Parteitag verhindern wollten. Mayer gab sich am Samstagabend trotzdem zufrieden mit dem Ablauf des AfD-Parteitags und den Demonstrationen dagegen. Das Polizeikonzept war darauf ausgelegt, beide Versammlungen, sowohl den Parteitag als auch die Gegendemonstrationen, stattfinden zu lassen, sagte der SPD-Landesinnenminister. Zur Gewalt auf den Straßen hingegen nahm er keine Stellung. Die AfD verzeichnet im aktuellen Sonntagstrend einen Vorsprung von 8 Prozentpunkten auf die Union. Während CDU/CSU im Vergleich zur Vorwoche einen Punkt einbüßen und auf 21% absacken, verharrt die AfD unverändert bei 29%. Die SPD gewinnt einen Punkt hinzu und kommt auf 13%. Gleichauf liegen die Grünen, ebenfalls bei 13%. Damit zieht die SPD nach dem Rückstand der Vorwoche wieder mit den Grünen gleich. Die Linke erreicht in der Befragung 10%. Tichys Einblick hat recherchiert, wohin das Entwicklungshilfegeld, welches der aktuelle Bundeskanzler und ehemalige BlackRock-Chef Friedrich Merz an den Senegal versprochen hat, fließt. Die Redaktion schreibt, wer wissen will, wie komplett irre und scheinbar korrupt die deutsche Entwicklungspolitik inzwischen ist, der muss nur schauen, was mit unserem Steuergeld im Senegal passiert. Es wäre ehrlicher, wir würden die Kohle direkt an die Wall Street überweisen. Der deutsche Steuerzahler subventioniert mit dreistelligen Millionenbeträgen über die Entwicklungshilfe für den Senegal eine neue Straße. Von der profitiert vor allem ein Bergbauprojekt, das einem Konzern gehört, an dem der Senegal aber gar keine Anteile hat. BlackRock, der ehemalige Arbeitgeber von Merz, hat solche Anteile und streicht am Ende die Gewinne aus den deutschen Steuergeldern ein. 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
5: Die Gleichsetzung, dass wir das sozusagen allen Migranten angedeihen lassen möchten, und das wird auch der AfD vorgeworfen, dass sozusagen die Kritik an einzelnen problematischen Gruppen alle erfassen würde. Und dass selbst das vollziehen sie bei sich selbst dadurch nach, dass sie auch nicht mehr in der Lage sind, solche schrecklichen Beispiele für wirklichen Missbrauch überhaupt noch anzuerkennen, aus Angst, damit alle Migranten gewissermaßen rassistisch in diese Schublade zu werfen, und sie können es nicht differenzieren. Und deswegen blenden sie es alles aus, und es passt, wie gesagt, nicht in ihr Weltbild von Buntheit, von Vielfalt, von Migration, wenn diese Ereignisse da sind und wenn die Realität damit sozusagen voll durchschlägt. Und auch dann hier wieder, Milena hat es ja gerade gesagt, auch dann wieder sind natürlich die sozialen Medien schuld, ja.
4: Ja, die sind immer schuld. Aber diese Identitätspolitik, das ist ja diese woke Identitätspolitik, die alle, sagen wir mal, Nicht-Weißen zu Opfern macht. Und alle Weißen zu Tätern, die hat ja auch irgendetwas sehr Arrogantes. Ja, also wir, die Weißen, das sind ja meistens Weiße, diese Linken und diese Grünen und diese Identitätspolitikverteidiger. Wir beschützen die armen Opfer. Ja, also wir, wir sind die Starken. Ja, und sie machen alle andersfarbigen Menschen zu Opfern, ob die das wollen oder nicht. Das ist ja auch, das ist schon so eine weiße Herrenrassengeschichte. Geschichte, finde ich.
5: Ja,
4: nur
5: ja,
4: halt das, von der anderen Seite
5: genau.
4: irgendwie.
5: Ja, ja, es ist genau das Umgekehrte wie damals, ja. im Prinzip wie vor 90 Jahren. Richtig. Damals gab es Nürnberger Gesetze, heute hast du diese Woke für Absolutierung. Es ist sozusagen das Pendel auf die genau gegenteilige Seite ins andere Extrem geschlagen.
7: Mhm. Ja. ja, nur diesmal aber getragen durch weißen Selbsthass, also diese völlige Ignoranz der Tatsache, dass es sich immer um arabische Muslime handelt, die das tun. Das ist auch eine Tatsache, das sind nicht irgendwelche Migrantengruppen, deswegen ist das Wort ja doppelt irreführend. Ja. Nicht Migranten sind unser Problem, sondern immer ganz, ganz klare Gruppen, riesige Gruppen, die den Großteil natürlich der sogenannten Migranten ausmachen würden, wenn man ganz diese genau. Invasoren zu Migranten dazuzählt, ja. was ich explizit nicht Richtig. Tue. Ja,
4: ja aber ist es weißer Selbsthass?
7: Ja, Milena, ja. und dann
5: Entschuldigung.
4: Es ist weißer Selbsthass, aber halt auch diese weiße Selbstüberschätzung. Wir retten euch, wir tun das. Aber ich möchte ganz kurz noch eine besondere Überschrift der Polizei Mittelfranken zu diesem Fall, ja, eine Desinformationsüberschrift zum Besten geben.
7: Ja, ich habe den Brecheimer bereit.
4: Ja, du brauchst einen Brecheimer.
7: Ja, der ist hier,
4: ja. Da steht in der Überschrift: Junge Mädchen Opfer von Sexual- und Betäubungsmitteldelikten.
7: Wahnsinn. So, der Eimer ist voll. Daniel, vielleicht schaffst du es, dass ich ihn nicht gleich wieder, dass er nicht überläuft. Aber Entschuldigung, ich habe dich gerade unterbrochen zugunsten von Milena.
5: Nein, vollkommen richtig. Ich wollte nur sagen, also das ist auch ein gutes Beispiel. Da fällt mir immer dieser Satz von Angela Merkel ein. Straftaten sind bei uns in Deutschland nicht erlaubt. Ja. Das ist ungefähr das auch so eine Stilblüte. Ja, das hatte sie immer damals wörtlich gesagt. Ja.
4: Immer diese bösen Delikte. Ich finde, wir sollten alle Delikte ausweisen.
5: Ja, ja. Aber wir kennen das ja auch, wo es damals immer hieß, es fahren dann keine Menschen oder Täter. Genau. In Autos Menschengruppen, sondern Autos ja. fahren rein, ja, die machen sich dann selbstständig, Transformers-mäßig und so. Also es ist absurd. Was ich sagen wollte noch kurz vorher, das war, es ist wirklich eine intellektuelle Zumutung oder wirklich ein Affront. Ich fühle mich da beleidigt als denkender Mensch, wenn mir immer abverlangt wird, bei jedem Gespräch zu diesem Thema, das ist mir auch damals aufgefallen bei der Debatte über dieses Rothenham-Thema, diese Grooming-Gangs in Amerika, in Großbritannien, Entschuldigung, wenn immer dann von dir verlangt wird, dass du den Disclaimer setzen musst. Nein, ich meine natürlich nicht alle Ausländer. Hm. Wer hat denn, also was ist das für eine
4: blödsinnige Unterstellung?
5: Genau. Ja, warum muss ich das dazu sagen? Wieso muss ich das sagen, wenn ich sage, hier gibt es ganz schreckliche Verbrechen, die begangen werden? Wieso schließt das dann alle Merkmalsträger dieser Gruppe, zu der die Verbrecher gehören, mit ein? Ist doch gar nicht gesagt.
7: Spoiler, musst du nicht, hier sowieso nicht, in den freien Medien auch nicht, das tun nur die anderen. Ein schönes Beispiel dafür, ein schönes in Anführungsstrichen, ist die Berliner Zeitung. Sie berichtet derzeit von einem mutmaßlichen Tötungsdelikt, das Gesprächsthema rund um den S-Bahnhof Wedding sei. Dort wurde der Betreiber einer Frühstücksbäckerei ermordet. Einfach schrecklich, sagt ein Kioskbetreiber. Zum Opfer will er nichts sagen. Aus Respekt, lautet seine Begründung. Mehr steht in diesem Artikel nicht, als Berliner kann ich euch sagen, mit ungefähr 250%iger Wahrscheinlichkeit handelt es sich um einen Mohammed oder einen Ufuk, der hier ermordet wurde und der wahrscheinlich auch Täter dieser Tat war. Und dass ein benachbarter Kioskbetreiber nichts sagt, hat wenig mit Respekt für die Brüder zu tun, sondern mit Angst davor, was ganz passiert, wenn er denn doch spricht. Und das traut sich dann die Berliner Regimezeitung auch nicht so zu formulieren oder auch nur anzudeuten. Am Rande notiert auch die Geschichte einer Richterin, 36 Jahre alt, von der die Bild-Zeitung berichtet. Die Dame Seda D., mit dem schönen türkischen Vornamen Seda, soll sich ohne dienstlichen Grund nach Haftbefehlen erkundigt haben und mit den Informationen eine Freundin versorgt haben, um sich damit die Einladung zum Abendessen zu verdienen. Die Staatsanwaltschaft Heilbronn hat die Richterin wegen Bestechlichkeit und Verletzung des Dienstgeheimnisses angeklagt. Bild berichtet, dass es zu einigen Fällen bei dieser Dame in der Vergangenheit kam und in mehreren Fällen für irgendwelche Brüderpaare, von denen ist dort die Rede, danach gefragt wurde, ob denn inzwischen nun schon ein Haftbefehl vorliege oder nicht. Und diese Infos gingen dann weiter an die Freunde und Brüder dieser Richterin. Ja, soweit ist es gekommen und wer darüber spricht, der hat in jeder Hinsicht ein Problem. Das hat auch lernen müssen ein Herr Fred Göcken, ein Mitarbeiter eines Jobcenters, der in Hamburg darüber sprach. Bild berichtet, er sagte öffentlich, was viele im Jobcenter-Alltag offenbar seit Jahren denken und verlor seinen Job. Der Bremer Mitarbeiter Fred Göcken hatte über die Missstände beim Bürgergeld gesprochen. Danach warf ihm Bremens Arbeitssenatorin Claudia Schilling von der SPD vor, die Realität zu verzerren. Göcken wurde fristlos gekündigt. Doch jetzt melden sich immer mehr Jobcenter-Mitarbeiter bei Bild und widersprechen der Senatorin. Sie sagen, Göcken hat die Realität nicht verzerrt, im Gegenteil. Beispielsweise eine Fallmanagerin, die berichtet, als solche habe sie teils Dinge erfahren, die für die Leistungsabteilung entscheidend gewesen wären, etwa verschwiegenes Zusatzeinkommen, Arbeit, Einkommen oder falsche Angaben zur Bedarfsgemeinschaft. Doch intern sei oft unklar gewesen, was sie wegen Datenschutz und Vertrauensschutz weitergeben dürfte. Sogar bei gefährlichen Kunden habe es Probleme gegeben. Wenn jemand gedroht habe oder Mitarbeiter aus ihrer Sicht gewarnt werden müssten, habe man das nicht offen in der Akte schreiben dürfen. Hinweise wie nicht alleine einladen oder nur zu zweit sprechen seien wegen Datenschutz, Stigmatisierung und Vorverurteilung verboten gewesen. Wir haben uns dann mit Codewörtern geholfen, berichtet sie. Daniel, auch diese Geschichte dreht sich, die Bild schreibt es nicht, um Arabisch-Muslime hauptsächlich. Denn das sind die Herren und Damen, die dort diese Probleme machen, die die Mitarbeiter bedrohen und die dort in Clan stärker auflaufen. Das Problem zieht sich wirklich durch alle Bereiche unseres Lebens.
5: In allen Bereichen, und das liegt natürlich an dieser völlig anderen Sozialisation, und das ist das, was man auch unseren ach so weltoffenen Soziologen und Multikulti-Verherrlichern im Prinzip vorwerfen muss. Sie haben nie nachvollzogen, dass diese eher tribalistischen, also stammesorientierten Kulturen, was man eigentlich aus einem gewissen Blickwinkel auch durchaus anerkennen kann, denn sie sind so sozialisiert, dass sie sich auch arrangieren können beim Fehlen von staatlichen Strukturen, dass das aber natürlich, wenn man es in einem modernen Rechtsstaat, der ja, weiß Gott, eine blutige Vorgeschichte hatte, bis er endlich, Anspruch ist nicht mehr da, aber
7: rechtsradikales Husten.
5: Genau, aber wir waren ein solcher, sage ich mal, weitgehend cum grano salis, weitgehend funktionsfähiger Rechtsstaat, ein säkularer Rechtsstaat, bis, möchte ich sagen, vielleicht vor um die Jahrtausendwende jetzt mal grob gesagt und erst recht bis 2015 vielleicht noch ein Teil, aber danach dann eben nicht mehr. Man hat dort eben Strukturen implementiert, die einfach nicht dazu passen, die nicht in dieses System passen. Und das ist wieder diese Arroganz, diese Hybris, zu glauben, man könne praktisch Menschen, die bei Grenzübertritt hier ins Land kommen, sich plötzlich komplett transformieren zu mündigen Vorzeigebürgern und einfach mal das, wofür wir 500 Jahre blutige Aufklärung in Europa gebraucht haben, adaptieren in wenigen Monaten. Und das nennt man dann vermeintliche Integration. Man sieht, wie schrecklich das in allen Bereichen scheitert. Auch diese Richterin, das Beispiel, was du vorher genannt hast, das alles sind Verhaltensweisen, die in diesen Kulturen eben so verinnerlicht sind, dass man eben da, Stichwort Blut ist dicker als Wasser, oder eben die Sippe kommt generell vor Behörden, vor hoheitlichen Vollmachten des Staates, dann werden eben genau diese inneren Brüche oder diese Rivalitäten werden eben sichtbar und spürbar für diese Menschen. Die meinen es vielleicht noch nicht mal unbedingt böse, aber sie können sich dem auch nicht entziehen. Und es ist für die ganz normal, dass man eben dem Interesse der Familie nachhilft, notfalls auch durch Gewalt. Das ist auch dasselbe, was wir sehen, weil wenn einer ins Krankenhaus eingeliefert wird, die Familie schart sich in Windeseile zusammen. Ja. Oder wenn einer bedroht wird, in ein paar Minuten sind Hunderte von denen da. Das können wir Deutsche ja gar nicht, können wir ja gar nicht mithalten. Das ist ja gar nicht möglich. Bei uns ruft man, wenn man Probleme hat, die Polizei idealerweise, so hat man das zumindest gelöst, die rufen halt Verwandten an und die lassen alles stehen, liegen, sind sofort da. Das funktioniert alles super in Staaten, in denen es keine staatliche Ordnung gibt, dann ist das eben ein Überlebensgarant. Aber hier in Deutschland wird es dann eben zu einer typischen Erscheinungsform dieser Parallelmilieus. Und genau das
4: funktioniert aber hier auch.
5: Ja, funktioniert, aber der Staat wird dadurch letztlich dulden, dysfunktional und es wird zur Beute gemacht.
7: Ja. Weil wir es dulden,
4: Ja, ich würde ganz gerne nochmal auf diesen Bildartikel kommen. Da steht ja, sagt ja ein Mitarbeiter auch, bei uns intern im Jobcenter nennen wir das Bürgergeld inzwischen das Rundum-Sorglos-Paket. Und da sagt er, viele von den Bürgergeldempfängern nennen das Geld sogar ihren Lohn oder ihr Gehalt. Das ist also, das ist so dieser Anspruch. Man kommt nach Deutschland und dann kriegt man Gehalt vom Bürger, vom Jobcenter. Und das Tolle ist, man muss nicht dafür arbeiten, ne?
5: Ja, und dann wird ja alles. Bedingungsloses Grundeinkommen,
4: Bedingungsloses Grundeinkommen. Und es wird alles bezahlt. Miete, Krankenversicherung, Regelleistung, Heizkosten, Nachzahlungen, Rundfunkbeitrag, Leistungen für die Kinder. Das wird einfach übernommen oder abgefedert.
7: Beim Rundfunkbeitrag musst du Verständnis haben. Ja, ich meine, das kann ja nicht sein, dass du am Ende sonst Berichte darüber bekommst, die das kritisieren.
4: Das ist das, was sie am wenigsten interessiert, weil die natürlich die Leute immer das Fernsehen aus ihrer Heimat schauen. Ja,
5: das ist, und außerdem bekommen Hartz IV oder Bürgergeldempfänger sowieso den Rundfunkbeitrag erlassen.
7: Ja, toll. Also der Rundfunkbeitrag ist
5: vom Staat übernommen,
7: Der Rundfunkbeitrag ist halt das, wo ich am stärksten lachen musste bei diesem Rundum-Sorglos-Paket. Ja, so ist es. Und da fällt mir nur die alte Frage ein, warum lecken Hunde ihre Eier? Ihr verzeiht das Derbe, aber die Antwort lautet, weil sie es können. Und so ist es eben auch mit dem Rundfunk-Sorglos-Paket. Wenn man es denn so bekommt, dann sind die schuld, die es nehmen. Ja, man kann es denen schon vorwerfen, aber besonders dämlich sind diejenigen, die das Paket gewähren. Ja,

0: Mitglieder aufgerufen, in Bussen nach Erfurt zu fahren, nicht zum Protestieren, sondern um den Bundesparteitag der AfD zu verhindern. So viel zum Thema Rechtsstaat, lieber Daniel Matisek.
1: Ja, also ich war, gut, dass du das gerade mal ansprichst, ich war ehrlich gesagt ganz baff, dass der Brennecke, von dem ich eigentlich so sehr viel halte, tatsächlich immer noch Grünmitglied ist. Mir war das gar nicht bewusst.
2: Immer noch.
1: Also das erstmal war, wusste ich, aber das scheint für viele offensichtlich wie so eine Art, ich weiß nicht, ob das als Mutprobe macht oder ob das so ein Accessoire ist, um sich ein bisschen interessanter zu machen, dass man sagt, ich bin halt noch
2: ein bisschen Religion. Grün irgendwie. Die gibt man nicht so schnell auf.
0: Das ist Religion.
1: Vielleicht. Oder es ist eher so eine Koketterie, dass er sagt, ich habe ja auch noch Drähte zur anderen Seite, aber ich verhalte mich dann irgendwie so ein morganatischer Grüner, also im Prinzip so eine Art Superpalme im rechtlichen Bereich, im juristischen Bereich, aber macht dann da irgendwie das Enfant terrible, aber eigentlich ist es völlig inkonsequent, weil ich kenne keine einzige öffentliche Aussage von Brennecke in den letzten Jahren, die in irgendeiner Weise mit einer grünen Parteimitgliedschaft kompatibel gewesen wäre. Also offensichtlich lassen sie ihm das auch durchgehen.
0: Gibt ja auch noch CDU-Wähler, also.
1: Ja, natürlich. Ja, klar. Ja, interessant bei dieser Sache hier, bei dem Fall, was du jetzt auch gerade da genannt hast, ist natürlich jetzt gerade im Zusammenhang mit Verdi und mit diesem, sage ich mal, generell vorpolitischen Raum, im Prinzip ist ja die Gewerkschaft heute auch nichts anderes, oder die Gewerkschaften sind nichts anderes als NGOs, ist natürlich auch hier, mit welcher Leichtfertigkeit einfach hingenommen wird, dass hier Institutionen, die eigentlich ganz andere Aufgaben haben, in dem Fall hier Instrumente der Tarifautonomie und der Arbeitsrechtsstärkung und so weiter, dass die hier benutzt werden als vorpolitische Kampforganisationen eigentlich, um legitime, nicht nur legitime, sondern sogar gesetzlich vorgeschriebene Parteitage, die ja einmal im Jahr mindestens stattfinden müssen, zu verhindern. Das wird einfach mit einer Selbstverständlichkeit hier vermeldet und wie gesagt, hier werden öffentliche Instanzen, also gut, die Grünen, da kann man jetzt sagen, politischer Mitbewerber, meinetwegen, wohl auch das von einem demokratieverachtenden Moment zeugt, aber dass die Gewerkschaften, Verdi, so sich für so etwas hergeben und das tatsächlich tun, ist meiner Meinung nach, ist das auch rechtsmissbräuchlich. Und ich finde das schon skandalös, muss ich sagen, wie das einfach so im Prinzip fast schon anerkennend berichtet wird, ja.
2: Ja, aber die Gewerkschaften machen spätestens seit bei Corona hat man gemerkt, dass sie sich ganz eindeutig auf die Startseite schlagen, ja.
1: Ja,
2: und bei so allem anderen, also AfD-Mitglieder ausschließen, und all solche Geschichten, ja. Also sie haben auch Leuten, die, sagen wir mal, sich nicht spritzen lassen wollten, auch nicht geholfen, ganz aktiv nicht geholfen, ja. Das war auch ganz wichtig. Aber was ich mich frage, wenn schon ein Parteitag der AfD die so auf die Palme bringt, ja, und zu rechtswidrigen Handlungen treibt, was passiert, wenn die AfD in Sachsen-Anhalt die absolute Mehrheit holt und vielleicht in Mecklenburg-Vorpommern eine Depp-Regierung verhindert? Ja, also unmöglich macht. Was passiert dann? Dann geht's richtig los, glaube ich. Ja, das geht bis hin zu Straßenschlachten.
1: Ja.
2: Das ist durchaus möglich, weil dann ist die Brandmauer ja gefallen. Dann sieht ja auch die gesammelte Linke die Antifa. Dann sehen die natürlich, hier haben wir bald nichts mehr zu sagen und dann haben wir nichts zu verlieren. Und sie werden natürlich auch mit Staatsknete gepampert und man wird ihnen schon sagen, macht mal was, ihr seid ja die Guten. Ja. Und das könnte echt zu richtigen Krawallen führen.
0: Tja, Sachsen-Anhalt, Mecklenburg-Vorpommern, Brandenburg und Thüringen sind da ganz heiße Kandidaten für, ja.
2: Und genau, in Berlin kommt dann die Linke an die Macht.
0: Ja. Jetzt aber Daniel, Entschuldigung. Daniel.
1: Ja. Nee, völlig richtig. Aber es ist tatsächlich so, wie Milena auch gesagt hat, das ist wahrscheinlich nur ein müder Vorgeschmack auf das, was wirklich passiert, wenn die AfD irgendwo regiert. Und es reicht auch schon, wenn sie irgendwo in einer potenziellen Minderheitsregierung dabei wäre. Und genau das ist meiner Meinung nach auch der Hauptgrund, warum in der CDU sich so wenig Widerstand gegen die Brandmauerpolitik von Merz rührt, die ja sehenden Auges etliche Abgeordneten ihre politische Zukunft kosten wird. Denn die CDU wird weiterhin monoton abstürzen, solange diese Brandmauer hält. Aber man wagt sie nicht zu brechen, denn man hat selbst Angst vor diesem, möchte ich mal sagen, zivilgesellschaftlichen Terrormoment, den man ja letztes Jahr im Januar schon mal vorkosten durfte, als Merz nur gesagt hat, wir suchen uns jetzt Mehrheiten unabhängig von der Parteizugehörigkeit. Das Stichwort Zustrombegrenzungsgesetz damals hat ja bereits zu diesem riesengroßen Massenaufmarsch geführt. Da sind schon Brandsätze auf CDU-Zentralen geflogen und die wurden schon mit der AfD in einen Topf geworfen.
0: Beim letzten AfD-Parteitag gab ja schon mal diese Verhinderungsdinger, wo Verdi Busse bestellt hat. Oder in Hamburg, als dann diese Demonstrationen, diese Inszenierten da stattfanden. Also diese Beispiele sind Legion. Ja.
1: Nur würde tatsächlich, wie gesagt, die Brandmauer fallen von der CDU aus, wäre natürlich die CDU praktisch dann sofort die AfD 2.0 und das würde tatsächlich wahrscheinlich zu, da würde dieser linke Komplex wirklich zu bürgerkriegsähnlichen Zustand

0: Spenden aufrufen. Also ich glaube, wenn Siegmund tatsächlich Ministerpräsident würde, dann hätten wir die Aufforderung eines Generalstreiks. Und sie haben ja auch schon in den Ministerien natürlich durch diesen ganzen Aufwuchs, diese Aufblähung des Wasserkopfs im öffentlichen Dienst etliche Leute, also die Altparteien, installiert. Nicht unbedingt nur an den Spitzen, sondern auch im Mittelfeld.
1: Das ist eine derbe Untertreibung. Wir haben eine 51% Staatsquote. Also jeder Zweite, wird vom Regime bezahlt. Ja.
0: So ist es. Und die werden dann im Zweifelsfall unter Umständen als fünfte Kolonne oder als U-Boote werden die dann auch gegen die neue Regierung opponieren. Sie werden alles tun, um die AfD praktisch zu sabotieren und um auf keinen Fall sie zu Erfolgen kommen lassen. Ja.
2: So aber ganz klar, du hast recht. Also die CDU hat richtig Schiss in der Box, ja, vor dieser, vor diesen NGOs, diesem politischen Vorfeld. Aber das Ironische ist ja daran, dass Merz, der so viel Angst hat, die ja noch mehr finanziert als die Ampel vorher. Also es wird noch mehr Geld für diese NGOs, also mal wieder so eine kleine Wahllüge von Merz. 551 Fragen, wir möchten keine Finanzierung der NGOs mehr.
1: 500 was Fragen? Ich weiß gar nicht, worum es geht. Fragen? Es gab nie Fragen von Merz.
0: Das war dieser NGO-Kanal.
1: Ja, schon klar, die sind halt unter Tisch
2: gefallen. So dement ist der Paul dann doch nicht.
0: Achso, ich dachte gar nicht. Ja, weil du ja vorhin sagst, du bist ein bisschen angeschlagen, musst ich jetzt nicht
2: aber das ist diese, das ist so absurd, ja, also diese CDU steckt in der Zange dieser Leute und schickt und haut ihnen das Geld in die
1: Das ist natürlich eine Lüge, dass sie das tut. Das ist ja im März auch gerade auf diesem Parteitag oder nicht Parteitag, auf diesem Treffen der Familienunternehmer in Deutschland vorgeworfen worden von einer der Vorstandsfrauen dort und erklärte ja, sie sind in Geiselhaft zwischen den Linksparteien und den Rechten. Das hat er dann dementiert, wild dementiert, aber die Dame blieb dann standhaft, ausnahmsweise mal, was für deutsche Wirtschaftsvertreter ja selten ist, und erklärte doch, so ist es. Ja, ja, in der Tat, also die CDU ist am dransten, das darf man mit gewisser Schadenfreude verfolgen und wir sind gespannt, was passiert in den Bundesländern, in denen die AfD solche Chancen hat. Dazu gibt es eine Umfrage auch dieser Tage, wo man immer nur Potzblitz rufen kann, von der Junge Freiheit berichtet. Das Ergebnis, eine deutliche Mehrheit der Deutschen ist der Meinung, dass sich ihr Land in die falsche Richtung entwickle. Mit 14% erreicht der Anteil der Zuversichtlichen den niedrigsten Stand seit Beginn der Zeitreihe vor 15 Jahren, teilte das Markt- und Sozialforschungsunternehmen Ipsos am Montag mit. Damit liegt die Zustimmung deutlich unter dem bisherigen Tiefstwert nach dem Bruch der Ampelkoalition im Februar 2025.
2: Läuft doch in Deutschland. Ja, das wird noch richtig übel, weil Ende des Monats läuft jetzt auch noch der Tankrabatt aus. Ja, also wenn die Ferien beginnen und die Leute in Urlaub fahren, dann sind die Ostwahlen im September, während der Bundestag in die Sommerpause geht. Gleichzeitig hat Kriegsminister Pistorius der Ukraine weitere 300 Millionen für Munition zugesichert. Ja. Und was ich unglaublich passend finde dazu, es wird gerade bekannt, dass Waffen aus der Ukraine vorwiegend bei europäischen Drogenbanden landen.
0: Ja.
2: Die seien inzwischen besser bewaffnet als die Polizei. Als könnte man auch sagen, deutsche Steuerzahler bewaffnen europäische Drogenbanden.
1: Das war nach dem Jugoslawienkrieg ganz genauso, was da in AK-47 dann im Umlauf war. Das, bevor wir dann über die Implikationen sprechen, einen Blick bitte noch, weil das ist einfach zu schön, als dass wir es ignorieren können, auf den Auftritt von Arbeitsministerin Babsi Baas. Die war doch bei Karin Mioska diese Tage. In einer Art, ja, ich weiß nicht, Melina, wie man es einschätzen kann, aber es war eine Art Image-Reparaturversuch, glaube ich, weil sie bekam, Moment, das war der Versuch, die Motivation war wohl Image-Reparatur, weil Babsi ist ja nicht unbedingt derzeit die beliebteste Politikerin im Lande. Wenn ihr, sie ist ja der Überzeugung, dass natürlich rechtsradikale, frauenfeindliche Kreise starke, erfolgreiche Frauen wie sie hassen. Deswegen würde sie stark kritisiert werden. Deswegen ging sie zu Karin Mioska und dort, schreibt Apollo News, wollte sie sich als einfache Frau aus dem Volk und als nüchtere Pragmatikerin inszenieren, die dem Land auch Zumutung abverlangt. Gelungen ist ihr weder das eine noch das andere. Als Baas damit konfrontiert wurde, geriet sie ins Schlingern. Überhaupt liege das Hauptproblem Baas darin, dass Frauen und Migranten zu wenig zur Aufnahme oder Ausweitung von Arbeit ermutigt werden. Ja, es war inhaltlich eine Totalkatastrophe, aber auch in ihrer Eigendarstellung, oder? Ich sag nur Motorradfahren zum Beispiel.
2: Ja, sie wollte ja die Rettungsgasse öffnen für Motorradfahrer, weil sonst die Maschine so heiß wird.
0: Ja, sie hat gemeint, es sei erlaubt, hat sie sogar behauptet. Ja,
2: was nicht stimmt. Ja. Aber ich habe nicht das ganze Mioska-Dings gesehen. Das habe ich mir nicht angetan. Teile habe ich gesehen. Und deswegen habe ich aber bei Apollo nachgelesen. Und da musste ich sehr lachen. Ich habe jetzt Bilder im Kopf. Also,
1: ach so.
2: Endgültig ins Groteske rutschte ihre Selbstinszenierung, als sie schilderte, sie werde bei der Fußball-WM ganz proletarisch mit Fahne, Trikot und Bier vor dem Fernseher sitzen und alleine das Spiel kommentieren.
1: Mit Fahne? Welche Fahne denn?
2: Bärbel Baas beschreibt sich hier als eigenen Prototypen von Einheitsbraun. Also ja. Im Grunde, ja. Also
0: genau, sehr gut, ja.
2: Die sitzt Einheitsbraun mit Fahne und Trikot alleine besoffen vorm Fernseher und kommentiert das Spiel. Ich bin ja so froh, dass Bärbel Bullshit Baas da ist. Bärbel Bullshit Baas, das habe ich von Waldemar Hartmann geklaut. Und niemand zeigt so fern von aller politischen Intelligenz, ja, was diese Berliner Blase denkt und macht, ja.
1: Also, na gut, die Babsi hat's besonders nicht leicht. Sie ist ja wirklich mit Abstand das schwächste Licht.
2: Aber es ist total schade, dass Saskia Esken nicht mehr dabei ist. Das wäre die perfekte Doppelspitze
1: das
2: für
1: stimmt.
2: mich.
1: Bas Esken. Ja, es wird nicht das
0: also, das ist eigentlich die würdige Kontinuität, muss man sagen. Ja. Ne? Allerdings muss man sagen, bei Bas sehe ich dasselbe, was ich auch schon bei Baerbock erstaunt zur Kenntnis genommen habe, dass die Selbstkritik, also mangelnde Selbstkritik überhaupt nicht zur Reflexion führt, dass man selbst im Prinzip ein Beispiel für Dunning-Kruger in Höchstform ist, weil im Prinzip hat ja auch Baerbock immer gesagt, bei jeder Peinlichkeit, bei jeder Blamage hat sie sich damit verteidigt, dass sie sagt, es ist ja klar, dass erfolgreiche Frauen hart angegangen werden.
1: Ja,
0: und dass man da das Resentiment von jungen, aktiven und dieser erfolgreichen Frauen der Politik hier bei ihr dann sozusagen ankreidet. Und mir fällt da immer, entschuldige bitte Milena, wenn es ein bisschen, das klingt vielleicht ein bisschen misogyn, aber dieser Satz aus dem Stromberg-Film, aus dem ersten, da sagt der Stromberg an einer Stelle, eine Frau ist ja nicht automatisch clever, nur weil sie scheiße aussieht. Also ich sage um Gottes Willen, Sinn kann man auch sagen, nur weil eine Frau es in die Spitzenpolitik geschafft, ich möchte das paraphrasieren, also nur weil eine Frau es in die Spitzenpolitik schafft oder über das Ticket Gewerkschaft, was ja auch bei Baas biografisch der Hit war, dann eben in die höchsten Ämter gespült wird, ähnlich auch wie Klingbeil mit Antifa vor Hintergrund und so weiter, das alles ist noch kein Beweis dafür, dass jemand was auf dem Kasten hat, sieht man auch bei Baerbock, ja.
2: Ja, natürlich nicht. Also Baerbock und Habeck, die sind bei den Grünen. Ich meine, der Habeck hatte selber mal erzählt, der ging zur Tür rein, jemand hat gesagt, komm doch mal zu so einem Treffen. Dann ging er zur Tür rein und war fast schon Spitzenkandidat nach 2 Stunden, weil die niemanden hatten. Ja. Dann dachten die, guck mal, der sieht doch ganz niedlich aus. Gut, das haben sie bei Baerbock nicht getan. Bei Baerbock vielleicht schon, bei Baas nicht.
1: Nee, so viel können wir sicher sagen, auf jeden Fall. Aber Kritik an ihr ist trotzdem, ist natürlich absolut, das ist richtig, Frauenfeind, gerade hier, also wir hier in diesem Podcast kommen einfach mit intelligenten Frauen nicht klar. Auf gar keinen Fall. Das ist nichts weiter als Hass, Misogynie und Sexismus. Genau. So ist es. Hart ertappt, in der Tat. Und ihr habt gerade schon den Tankrabatt angesprochen und die Tankstellen. Und damit sind wir beim fast traurigsten Thema, was Deutschland betrifft, nämlich seiner Wirtschaft. Und stellt euch vor, ihr müsst jetzt ganz tapfer sein und seid wahrscheinlich extrem überrascht, dass das überhaupt sein kann. Aber Tichys Einblick schreibt, seit Anfang April dürfen Tankstellen ihre Preise ja nur noch bekanntlich einmal täglich anheben. Erwartungsgemäß, behauptet Tichy, wird dadurch nichts billiger. Im Gegenteil, die neue Regel führte nun zu einem historischen Preissprung. Abfolge im Tagesverlauf. So, Potzblitz, wer hätte das gedacht? Oder die geniale Idee, mit einmal am Tag Begrenzung von Preiserhöhungen, die Preise unten zu halten. Das ist ja das, was uns verkauft wurde. Das wurde ja erklärt, Matthias. Daniel Matthiasek. Wurde ja erklärt, durch diese Begrenzung würde es nun nicht mehr ständig aufwärts gehen. Ja, überraschenderweise kam es zum Gegenteil.
0: Ja, wer hätte das gedacht? Ich meine, wann immer der Staat sich als Unternehmer aufwirft oder meint, etwas steuern zu können, was die freie Marktwirtschaft wesentlich besser kann, führt es ins Desaster. Eigentlich hätte man das speziell aus der deutschen Geschichte, wo man ja den Vorzug eines ganzen Landesteils hatte, das ja 40 Jahre realsozialistische Experimente hinter sich hat, hätte man eigentlich erwarten müssen, dass da die Einsicht schon weitergereift ist, aber offensichtlich nicht. Also es war von vornherein klar, dass auch diese Fehlsteuerung natürlich zum genauen Gegenteil führt. Einerseits überhaupt auch der Tankrabatt, muss man sagen, versandet natürlich völlig ergebnislos, weil diese seltsame Regelung mit diesem 12-Uhr-Preissprung, was natürlich dazu führt, dass dann eben massiv erhöht wird. Einmal, weil man ja bloß nicht gegenüber dem Mitbewerber dann noch ein paar Prozente verschenken will, geht man lieber gleich aufs Ganze. Dass das natürlich zu einer weiteren Teuerung dann führt für die Autofahrer, vor allem zu einer Zeit, wo viele eben tanken müssen, also während der Arbeitszeit, während der Hauptstoßzeit, ist im Prinzip eine Idiotie, wie sie wirklich nur in Bürokratenhirnen entstehen kann.
1: Nein, ja. Niemand hätte das wissen können.
2: Und jetzt, genau, der Tankrabatt hat den Sprit teuer gemacht und jetzt kommen dann noch die 17 Cent, die er eigentlich hätte sparen sollen, wieder obendrauf.
1: Ja,
2: so weil ist das ist ja, genau. Weil
1: nur einmal am Tag.
2: Ja, mindestens 17% kommen dann obendrauf. Und wir wissen, dass in der Ferienzeit wird Sprit ja sowieso immer teurer. Das kommt dann auch noch dazu.
0: Ja, genau, jetzt gerade von Sommerferien. Richtig.
1: Wer hätte all das ahnen können? Konnte man gar nicht wissen, aber vielleicht doch ein bisschen. Das DIW, zumindest das Deutsche Institut für Wirtschaft, halbiert die Wachstumsprognose für Deutschland. Da kann man nun sagen, was, es gab eine Wachstumsprognose, aber ja, die gab es wohl noch. Angesichts der ausufernden Inflation und aller möglichen Probleme, wie vermutlich Klimawandel, Wladimir Putin und der AfD, hat man das nun halbiert. Und die Junge Freiheit berichtet nun über den Einkaufsindex, der regelmäßig erhoben würde und seine Folgen und schreibt: Schock für die deutsche Industrie. Die Aufträge der deutschen Industrie gehen noch stärker als prognostiziert zurück. Fachleute sprechen von Zahlen tief im Rezessionsbereich, einer, Zitat, katastrophalen Stimmung und der Deindustrialisierung Deutschlands. Melina, der breit gefasste Einkaufsmanager-Index für den Euroraum ist den dritten Monat in Folge eingebrochen und liegt nur tief im Rezessionsbereich, warnte der Chefökonom gerade der Commerzbank, also Potzblitz.
2: Ja, mein Gott. Aber tatsächlich ist, da hast du den wahren Schuldigen an dieser ganzen Misere gar nicht genannt.
1: Wladimir Putin.
2: Nein, Iran-Krieg steht überall in allen Artikeln, natürlich. Weil der ja die Energie verteuert hätte. Ich meine, sie lernen es nicht, ne? Ja. Und also, wenn immer da steht, das DIW hat das auch gesagt, der Iran-Krieg, ja? Als ob es vor dem Iran-Krieg in Deutschland anders ausgesehen hätte. Teuerste Energie überhaupt, gescheiterte Energiewende, die niemals funktionieren konnte. Na, Sprengung von Nord Stream, Verweigerung von russischer Energie. Deutsche Industrie ist ja nicht mehr wettbewerbsfähig, ja? Und dazu unfassbare Bürokratie und Regelungen. Und ich meine, je mehr die Regierung davon spricht, die Bürokratie abzubauen, desto mehr Bürokratie gibt es. Und im März gab es laut Amtsgerichte 2308 Unternehmensinsolvenzen. So, und das waren, haltet euch fest, laut Destatis, 15,8% mehr als im März 25. 16% mehr in einem einzigen Monat. So, und das wird schlimmer. Die Inflation steigt wieder. Und jetzt hat die EZB diese Zinswende rückgängig gemacht, ja, und hat draufgeschlagen. Aber wer jetzt Kredite bedienen muss, steht vor großen Problemen. Also Zinserhöhungen mitten in einer Rezession. Das wird richtig übel.
0: Ja, vor allem auch der deutsche Staat, ja, denn natürlich die Zinslast wird auch für die Haushalte natürlich nochmal zum Bumerang und das wird allein Deutschland unter Umständen bis zu zweistelligen Milliardenbeträgen kosten, diese Erhöhung durch die EZB. Und das wird mittelfristig die Haushalte dann endgültig sprengen, die ja jetzt sowieso schon prognostiziert bis 2029 letztlich nur noch Sozialleistungen, Verteidigung und Zinsbedienung eigentlich ermöglichen. Und das Problem wird überhaupt nicht in der Öffentlichkeit wahrgenommen. Und was ich auch ganz interessant finde, hier gerade im Zusammenhang hier mit den Wachstumsprognosen, du hast es ja vorhin auch schon ironisiert, Paul, ich meine, wie kann man überhaupt ein Nullwachstum noch halbieren? Das ist ja schon eine dauerhafte Rezession. Wir haben jetzt sechs Quartale in Folge praktische Schrumpfung und haben eine Wirtschaftsleistung, die bei ungefähr, glaube 2019 irgendwo steht bei dem Wert von damals. Das heißt, da gab es in den letzten sieben, acht Jahren keinen einzigen ökonomischen Fortschritt in diesem Land, im Gegenteil. Und die Insolvenzen, du hast es auch gerade angesprochen, Milena, alle 19 Minuten geht eine Firma pleite in Deutschland inzwischen. Das sind ja Werte, die eigentlich alle Alarmglocken schrillen lassen müssen. Aber das wird auch ähnlich wie andere Probleme.
2: Der Iran-Krieg ist schuld.
0: Es wird alles unter den Teppich gekehrt. Ja. Und vor allem interessant ist ja, dass eher diese nahtlos ineinander übergehenden Erklärungsmodelle, um diese Ursachen zu externalisieren, dass die Originalität geht ihnen nicht aus. Ja, also erst war es natürlich damals diese wir schaffen das Flüchtlingskrise, danach kam Corona, dann kam der Ukraine-Krieg und jetzt im Moment ist es der Iran-Krieg. Mal gespannt, was als nächstes kommt, ja.
2: Ja, das Klimading ist ja auch nicht ganz tot, obwohl der Klimaaktionstag wurde ja jetzt abgesagt.
1: Ja, wegen 12
2: Grad und Regen.
1: Der Hitzeschutztag.
2: Die Leute hatten genug damit zu tun, ihre Heizung wieder anzustellen. Ja?
0: Genau.
2: Aber noch, was ja auch ganz interessant ist, einmal zu März, ja. Du hast ja, Paul, schon erwähnt, dass er also vor den Familienunternehmern gesprochen hast, hast aber meiner Ansicht nach den lustigsten Satz weggelassen.
1: Den lasse ich dir.
2: Ja, genau. Als diese Familienunternehmer ihm nämlich berichten, dass sie wegen Anfeindungen durch SPD und Gewerkschaften, dass sie sich da irgendwie Sorgen machen und dass sie um ihre Existenz bangen, da sagte Merz ihnen, sie sollen sich doch mal selber um ihr Image kümmern. Und dann wörtlich, ich treffe mehr von ihnen auf dem Golfplatz als in den Talkshows. Ich meine, was sagt der Merz? Der Merz sagt damit, dass er ganz viel Golf spielt. Und das ist ja,
0: ganz genau.
2: Das ist so ein Unglückswurm, ja? Also wenn der die alle auf dem Golfplatz trifft, ja? Das muss so ein CDU-Ding sein. Ne? Wenn das Haus brennt, gehe ich erstmal auf den Golfplatz oder auf den Tennisplatz, ja? Je nachdem.
1: Ja, ich weiß aus gut informierten Kreisen, dass auch FDP-Politiker dann auch anzutreffen sind und als selbige sich dort immer noch einen Fankreis aufgebaut haben. Also, obwohl die Jungen gar nicht mehr Zeit, wissen, oder? Was die FDP ist, ja. Viel Zeit haben sie, ja, hoffentlich bekommen sie bald noch mehr Zeit, aber tatsächlich werden sie das immer so weiter durchziehen und auf besagte Gründe hinweisen, dass Änderungen hier an dieser Wirtschaftspolitik anstehen, ist kaum anzunehmen. Und ihr habt schon angesprochen, dass der Iran-Krieg natürlich immer wieder ein Grund für all diese Dinge ist. In Sachen der Kriege, die wir überall auf der Welt ja gerade haben, auch der großen, hat sich diese Woche sehr wenig getan. Eigentlich alles wie immer, könnte man sagen. Die USA, berichtet die Tagesschau, greifen Iran an und haben angeblich einmal wieder, was ja öfter angeblich schon mal der Fall war, die Straße von Hormuz gesperrt. Gleichzeitig berichtet Donald Trump natürlich auch wieder, dass zum gefühlt 39,75. Mal ein unmittelbares Abkommen mit dem Iran quasi direkt bevorstünde. Milena, da hat sich so gut wie gar nichts getan dieser Tage.
2: Nee. Also der Iran, und das wird Trump vielleicht jetzt auch langsam dämmern, ist wahrscheinlich sein größter Fehler gewesen. Also politisch zumindest, ich weiß ja nicht, wo er noch verdient hat, das weiß ich nicht, ne? Aber politisch hat ihm das...
1: Wer das wissen möchte, ist herzlich bei eingeladen, nacktes Geld zu hören diese Woche.
2: Ja, natürlich.
1: Ne? wo Trump verdient, das ist jedes Mal eine Sondersendung, Sondersparte bei uns Woche für Woche am Freitag, aber Entschuldigung.
2: Ja, er wollte doch so gerne als Friedenspräsident in die Geschichte eingehen. Nicht nur, dass er das nicht schafft, der Iran ist ja gar nicht besiegt. Ja? Also die sind in dieses Abenteuer gestürzt, wahrscheinlich angestachelt von Netanyahu, ich weiß es nicht, ich war nicht dabei, aber so heißt es ja. Und der Iran sitzt da und ist, sagen wir mal, genauso frech wie Trump. Ja? Und sagt, Leute, es wird kein Friedensabkommen geben, solange wir das Problem mit dem Libanon nicht gelöst haben. Ne? So, ich meine, angeblich hat ja auch Trump Netanyahu gesagt, er soll seine Angriffe auf Beirut zumindest, also auch auf den Libanon generell, auf die Hisbollah dort einstellen. Aber natürlich wird das wieder eskalieren und natürlich wird das wieder ausbrechen. Irgendeiner lässt es ausbrechen, ob die Hisbollah, ob Israel. Niemand hat dort wirkliches Interesse an einem langfristigen Waffenstillstand oder auch einem Frieden. Mhm. Das ist allerdings die Voraussetzung für einen Frieden mit den USA, für den Iran. So, das ist natürlich, also der Trump hat sich eine Grube gegraben und ist dann selber reingestolpert. Und das ist ein ganz großes Problem. Und generell ist von friedlicher Stimmung nicht viel zu bemerken. Jetzt hat ja auch Erdogan, der König der Türken, große Kriegstöne gespuckt. Und der hat gesagt, das möchte ich kurz zitieren, die Sicherheit der Türkei beginnt nicht nur in Hatay, sondern auch in Aleppo, Damaskus und Beirut. Wir werden in unseren Bruderländern keine vollendeten Tatsachen dulden, noch werden wir Aggressionen gegen sie blind gegenüberstehen. Uns ist völlig klar, was das letztendliche Ziel der Wahnvorstellung eines Groß-Israel ist. So Gott will, werden wir es niemals zulassen. Ja? Also ich meine, man weiß nicht, er hat schon häufiger solche kriegerischen Worte ausgestoßen. Kann auch sein, dass das nur für die eigene Bevölkerung ist. Aber eins ist ganz klar. Im Nahen Osten wird es keinen Frieden geben. Das wage ich jetzt mal zu sagen.
1: Da stimme ich, beim Fazit stimme ich zu, aber ansonsten Daniel.
0: Das ist natürlich deskriptiv völlig richtig vom Befund her. Bei dieser speziellen Gemengelage des Iran-Kriegs, da gebe ich der Melina auch recht, das war im Prinzip ein Abenteuer von Trump, das nicht richtig überlegt war. Und da ist er leider in dem Fall, muss man sagen, auch immer bei solchen Entscheidungen, man hat es ja bei Venezuela auch gesehen, ist er offensichtlich von der Vorstellung, dass ein schneller Enthauptungsschlag, gewissermaßen ein chirurgischer Schnitt, der dann aber nicht als Krieg deklariert wird, sondern eben nur eine Einmalaktion ist, dass das zum Ziel führen könnte. Und er ist auch zunehmend, merkt man, wechselt in einem Muster zwischen Phasen großer Aktivität oder fast schon, möchte ich sagen, fast schon Überaktivität und vollkommen im Stillstand. Und das sieht man auch bei der Ukraine am Anfang, diese Überambitionierung, wir beenden das in 24 Stunden. Er hat ja auch vieles getan, um es versucht zu beenden, aber er lässt dann eben auch immer wieder endlos viel Zeit ins Land gehen, bleibt, so hat man den Eindruck, nicht lange bei einem Thema dabei. Und gerade beim Iran-Krieg wäre es notwendig gewesen. Also ich persönlich sage ganz ehrlich, ich sehe den größten Fehler eines Angriffs auf den Iran in der Tatsache, dass der nicht schon vor 47 Jahren erfolgt war, als die Mullahs an die Macht kamen. Man hätte das Land damals im Prinzip schon gleich, also der Schah war auch kein Zuckerschlecken, ganz klar, aber man hätte dieses Regime niemals überhaupt an die Macht kommen lassen dürfen. Da hat der Westen kolossal versagt. Aber
2: das Regime hat auch Jimmy Carter erledigt, ne?
0: Ja, natürlich. Das war gut, wobei Reagan damals ja auch noch eine inoffizielle Absprache wohl getroffen hatte, dass die Botschaftsbesetzung dann erst enden soll, wenn nicht noch zu Carters Zeit, damit er den Bonus in der Wahl nicht mitnimmt. Aber völlig richtig, Carter ist letzten Endes darüber auch gestolpert. Aber nein, ich meine, Trump hätte bei dieser Entscheidung, die ja schon sehr weitreichend war, und vielleicht ist er da wirklich auch von den Israelis da in einer falschen Sicherheit gewiegt worden, hätte von vornherein dieses Thema militärisch auch ganz anders angehen müssen und wissen müssen, dass das natürlich wirklich ein fundamentaler Einsatz ist, der wahrscheinlich von der Größenordnung noch den Irakkrieg oder die Irakkriege, die Bush geführt hat, übersteigt, die beiden Bushs geführt haben, übersteigt, bei weitem. Und man sieht ja auch selbst jetzt diese Woche, wie war die Eskalationschronik, warum ist das Thema Iran jetzt nach zweiwöchigem Waffenstillstand eigentlich jetzt wieder hochgekocht? Es gab diese Raketenangriffe aus Beirut auf Israel, darauf feuert Israel im Süden von Beirut Raketen, daraufhin übt der Iran Vergeltung, beschießt Nordisrael mit Raketen, dann will Netanyahu zurückschlagen, Trump muss wohl sehr emotional geworden sein am Telefon und ihm gesagt haben, das kommt nicht in Frage. Daraufhin hat aber Trump gleichzeitig natürlich auch wieder aus Rücksicht gegenüber den israelischen Verbündeten dann dem Iran natürlich wieder neue Bedingungen gestellt und hat dann mit der üblichen Mischung aus Drohung und gleichzeitig ausgestreckter Hand, wie oft hat der jetzt eigentlich schon in den letzten Monaten gesagt, es finden morgen die schrecklichsten Bombardements aller Zeiten statt und am selben Abend widerruft er die oder verschiebt die. Das Muster hat man natürlich hier wieder gesehen. Und dann rühmt er sich, wenn dann tatsächlich der Iran mal kurzzeitig einknickt. Aber es ist ja, wie die Milena gesagt hat, nichts gewonnen bisher. Es ist nicht das Mullah-Regime beseitigt worden. Man hat, wie gesagt, der Schlange den Kopf abgeschlagen, sind da fünf andere Köpfe nachgewachsen. Das System selbst ist weiterhin offensichtlich stabil. Das heißt, das Grundproblem wird auch durch einen noch so langen Waffenstillstand nicht gelöst. Hm. Entweder hätte man dieses Regime komplett abräumen müssen, was wahrscheinlich ohne Bodentruppen gar nicht geht, oder man hätte die Finger davon lassen müssen. Das muss man ganz klar sagen, man hätte die Finger davon lassen
1: letzteres,
0: müssen.
1: Letzteres würde ich dann sagen.
0: Also ich sage nur, wenn man es macht, ich bin kein grundsätzlicher Gegner davon, aber da muss man es anders aufziehen.
1: Tja, Trump hat ja direkt vom Anfang an erklärt, er war überhaupt nicht informiert von seinen Truppenführern, dass die Iraner die Straße von Hormuz dann schließen könnten, das als Druckmittel einsetzen könnten. Zeitgleich hatte der amerikanische Generalstabschef erklärt, dass er genau das gesagt habe. Also
0: ja, Sandstrom hat es gesagt, richtig.
1: Ja, es bleibt eigentlich nur das, was Trump...
2: Das wusste man doch als Zeitungsleser sogar.
1: Ja, es bleibt ja nur noch das, was Trump dann auch irgendwann zugegeben hat. Er hat ja gesagt, er war verpflichtet, das zu machen, und sein Außenminister Rubio hat gleich erklärt, wir wussten, dass die Israelis angreifen werden und mussten dann mitmachen, weil wir ansonsten sowieso vom Iran den Gegenschlag bekommen hätten, weil die uns unterstellt hätten, wir hätten mitgemacht. Ja,
0: das halte ich aber für ein Gerücht. Ne? Also ja, ich denke, dass es wird zwar so behauptet, ja, ich weiß, aber das halte ich jetzt schon für so eine Exit-Strategie oder für Schutzbehauptung. Also natürlich hätten die Möglichkeit gehabt, von vornherein zu sagen, du pass auf, sie haben ja schon letztes Jahr im Sommer diese Luftschläge mitgeführt gegen den Iran, gegen die Atomanlagen. Da hätte man sagen können, wir machen nur das und nicht mehr. Und auf weitere Abenteuer lassen wir uns hier nicht ein. Ja. Also da war offensichtlich aber schon das in Washington eine falsche Zuversicht da, dass man das im Durchmarsch schnell in ein paar Monaten mal so erledigen könnte. Ja.
1: Es läuft nicht gut, das können wir zumindest festhalten, und das gilt auch für den anderen großen Konfliktherd, die Ukraine natürlich, bei dem jetzt in den letzten Monaten immer wieder vorhergesagt wurde, dass der ohnehin ja unmittelbar vor dem Tod stehende Wladimir Putin wegen Krebs und anderer Gründe wäre er schon längst eigentlich im Grab, wenn die Bild-Zeitung recht behalten hätte, dass das alles nicht funktionieren wird. Mit den Sanktionspaketen hat man Russland in die Knie gezwungen und jetzt wird verhandelt, wie es scheint. Nun fordert eben nicht nur Wladimir Zelensky eine Direktverhandlung mit Putin, sondern auch Friedrich Merz und seine ähnlich unbeliebten Amtskollegen aus Frankreich und Großbritannien, die sich getroffen haben, das zu machen. Die Berliner Zeitung berichtet, der russische Sondergesandte Kirill Dmitriev hat seinerseits für diesen Monat ein Treffen mit den US-Unterhändlern Steve Witkoff und Jared Kushner angekündigt. Dmitriev hat sich zuvor bereits mit Witkoff, Kushner, also dem Berater John Greenbaum in Florida betroffen, wobei er die Gespräche als produktiv bezeichnete. Tja, also es scheint naja, ganz langsam eventuell in Richtung von Verhandlungen gehen zu können.
2: Was ich interessant fand, dass Dmitrijew eigentlich gesagt hat, es ginge nicht nur um den Ukraine-Krieg, sondern auch um wirtschaftliche Fragen, ja, weil die USA beginnen, die Bedeutung russischer Energie besser zu verstehen. Die USA, wir erinnern uns, haben ja schon die Sanktionen auf russische Energie gelockert nach der Sperrung der Straße von Hormuz. Und Dmitrijew hat während des Petersburger Wirtschaftsforums gesagt, dass Russland und die USA ein Abkommen über den Bau eines Tunnels durch die Beringstraße zwischen Tschukotka und Alaska unterschreiben wollten. Also es wird auch darum gehen, das ist eine ganz deutliche Annäherung zwischen USA und Russland. Das ist ja das, was Putin angestrebt hat. Er hat den USA ja schon vor längerer Zeit angeboten, also gemeinsam wichtige Rohstoffe wie seltene Erden abzubauen, weil er genau weiß, dass die Amerikaner das unbedingt brauchen und die Chinesen halt so viele haben und das natürlich jederzeit verknappen können. Und das ist natürlich ein ganz kluger Schachzug. Also die USA mit Dealmaker Trump wirtschaftliche Vorteile zu umgarnen und die Europäer, ja, die schauen in die Röhre und zahlen am Ende nur. Ja,
1: wollen auch unbedingt diesen Krieg und erklären ja zeitgleich, dass man spätestens 2029 damit rechnen muss, dass Russland dann angreift. Putin wartet ja freundlicherweise. Ja,
2: könnte aber schon morgen sein.
1: Kann immer sein, aber er wartet bisher freundlicherweise ja darauf, dass man endlich kriegsbereit ist. Also,
2: aber spannend, ne?
0: Ja, absolut. Aber nee, völlig richtig. Aber das ist, was ich sowieso nicht verstehe. Vielleicht kann einer von euch mir das mal erklären. Ich habe gerade diese Woche gelesen, hat jetzt eine dänische Zeitung Satellitenfotos veröffentlicht über Aufmarschpläne an der litauischen Grenze, die ähnlich aussehen wie die wir im Vorfeld der Invasion der Ukraine im Frühjahr oder Anfang des Jahres 2022 gesehen haben. Das sollen dann angeblich russische Truppenkontingente sein, die hier in Stellung gebracht werden, um die NATO anzugreifen. Das sind dieselben Medien, die gleichzeitig aber die Waffenlieferung an die Ukraine als absolut zielführend und sinnvoll beschreiben, weil sie sagen, Russland wird dadurch in die Knie gezwungen und Russland hätte riesige Probleme, blutet aus, Putin, du hast es gesagt, sowieso Krebs und innenpolitische Verwerfung und langsam macht sich der Widerstand der Ukraine bemerkbar, weil es finden sich keine Rekruten mehr. Aber gleichzeitig wird uns erzählt, dieses Land hätte da noch die Kapazitäten, also ein Land, das noch nicht mal 10 Kilometer in der Tiefe der gesamten Ostukraine es geschafft hat, dieses Territorium zu halten in 4 Jahren. Dieses Land soll aber dann angeblich die NATO überrennen können. Ist doch völlig schizophren, oder?
2: Es geht aber nicht um Logik. Ne? Es geht nicht um Logik, es geht immer um Verwirrung. Das kennen wir auch noch gut aus Corona. Also wenn man da wirklich mal mit Logik draufgeschaut hat, war ja ganz schnell klar, das macht alles keinen Sinn. Also bei Corona, die Maßnahmen, alles widersprüchlich, morgen das, übermorgen das. Aber man darf nicht verkennen, was den Bürger verwirrt, ja, nutzt der Politik. Richtig, ja. Und ich glaube, deswegen ist es auch vollkommen egal, ob hier irgendwas logisch ist oder nicht. Buffle them with Bullshit.
1: In der Tat, ja. Wer sich für die Innensicht der Russen auf dieses Thema interessiert und die Frage, wie diese europäische Politik in Russland wahrgenommen wird, dem empfehle ich sehr herzlich mein Gespräch mit Thomas Röber, das ich vor wenigen Tagen in Sankt Petersburg vor Ort in Russland führte. Ich habe mir dort die Folgen der sogenannten Sanktionspakete angeschaut und durfte dann selbst feststellen, wie am Boden die russische Wirtschaft tatsächlich ist. Und habe Thomas Röber, den Journalisten, der ja auch auf der Sanktionsliste der EU steht, vor Ort dazu befragen können, wie denn nun die Russen genau diese EU-Politik sehen, wie ihre Sicht auf Deutschland ist und diese Drohung und Verhandlungs-, gleichzeitig Verhandlungsbeschwörungskombination. Das ist aus meiner Sicht ein sehr interessantes Gespräch. Ich habe sehr viel gelernt, sowohl vor Ort in St. Petersburg, auf der Straße beim Gespräch mit den Menschen und zugegeben auch in der einen oder anderen Kneipe, was sehr interessant war. Und dann natürlich mit Thomas Röber. Am Sonntag ist es soweit. Sonntag früh ist dieses Gespräch mit Thomas Röber und mir super, dann auf allen
2: bekannten Kanälen. Gib mal einen kleinen Spoiler. Wie waren die Mädels in St. Petersburg?
1: Aber wirklich, ich meine, das Gerücht ist wahr, es tut mir leid. Und was besonders krass ist, ist die Fallhöhe zwischen den Mädels und den Jungs. Das ist wirklich krass, weil, also jetzt nicht nur was das Aussehen angeht, das ist immer subjektiv, aber die Frauen da geben sich Mühe wirklich, wenn einem wirklich im Auftritt, die Jungs nicht so sehr. Und das ist schon krass, da siehst du Wahnsinnsfrauen, wirklich Granaten rumlaufen. Die
0: hast du in Polen ja auch, das ist Osteuropa generell.
1: Ja, nee. Das ist nicht so krass wie in Russland, also wie in St. Petersburg,
2: Darf ich da was dazu sagen?
1: Unbedingt.
2: Ich habe mit einigen russischen Frauen schon gesprochen. Ja. Und das ist wirklich eine kulturelle Sache. Die Frauen, Die sollen schön sein.
1: Ja.
2: Sollen die Familie, also sagen Stimme wir mal, die zu. Sollen die sollen sich um die Familie kümmern, die sollen dem Mann ein schönes Zuhause bringen. Aber im Gegenzug muss der Mann das Geld heranschaffen. Hm. Das ist unverhandelbar, ja. Hm. Also wenn du in Russland mit einer russischen Frau ausgehst und sagst dann am Ende,
0: teilen wir die Rechnung oder so.
2: Teilen wir die Rechnung, könntest du ein toter Mann sein. Ja? Also das ist so eine kulturelle Geschichte. Die Männer müssen dort gar nicht so super aussehen.
1: Das
2: haben mir mehrere russische Frauen
1: erzählt. Das stört mich gar nicht. Ich habe noch nie mit einer Frau eine Rechnung geteilt, wenn ich mit ihr aus war, und käme nicht auf den Gedanken.
0: Du hast dich aber einladen lassen, gibst du.
1: Nee. Ja, klar, wenn mir eine Frau einlädt von vornherein, sage ich da nicht nein. Aber wenn ich mit einer Frau irgendwo essen gehe, dann das käme mir nicht. Das könnte ich irgendwie mit meinem Selbstbild nicht verbinden, wenn sie dann zahlt. Aber ich bin auch, das muss man auch wissen, ich bin ein reaktionärer, sexistischer Nazi, Antisemit, hasserfüllter Turffeind. Das ist
2: solange du zahlst, ist das okay.
1: Aber in der Tat, ja, dieses Gerücht über Russland stimmt. Und ich muss wirklich sagen, also es gibt Schlimmeres als ein russisches Exil, wenn man so durch die Straßen läuft und sich diese Damen dort anschauen darf. Das war schon wahnsinnig.
2: Ist noch richtig schön gepflegt auch St. Petersburg und sind die Geschäfte voll?
1: Vollkommen am Boden, gezeichnet vom 21. Sanktionspaket. Während wir da waren, wurde das 21. Sanktionspaket der EU verabschiedet, um jetzt endgültig den Russen den Garaus zu machen. Wir saßen in dem Augenblick in einem Restaurant und tranken gerade ein Gläschen Wodka und haben gut darüber feiern können. Nein, also es ist wirklich es ist krass, es ist augenfällig gewesen, wie entrückt, wie andersweltlich diese Mediendarstellung im Westen ist. Nichts, aber auch gar nichts von irgendwelchen Sanktionen ist zu spüren. Es ist fehlt an überhaupt nichts. Es ist überhaupt kein Thema, ob etwas fehlen würde. Es gibt auch keine Angst vor pausenlosen Drohnenangriffen, was ja auch berichtet wurde, weil während das St. Petersburger Wirtschaftsforum lief, schlugen ja tatsächlich Drohnen der Ukraine mit massiver Hilfe der NATO-Staaten. Ja? Nein, währenddessen. Vorher und auch dann, während die Teilnehmer dieses Treffen wieder verließen. Also es wurde wirklich getimed. Während die alle anreisten und während sie gingen, hat man diese Drohnenanschläge veranstaltet und traf auch ein Öllager in der Stadt. Aber ja, das Gegenteil von irgendwie Zeichnung und Angst war der Fall. 26 Grad waren dort zu Spitzenzeiten während der weißen Nächte von St. Petersburg. Die Straßen waren belebt, die Menschen haben gefeiert und waren bei bester Laune. Wirklich nichts und niemand da war irgendwie gezeichnet von Druck. Auch die Illusion oder diese Behauptung, dass die Menschen in Angst leben, davor rekrutiert zu werden für irgendwas. Ich habe mich gewundert, wie wenig Werbung für die Streitkräfte dort waren. An einer Bushaltestelle und an einem Rekrutierungszentrum hing dann Poster mit: Komm doch in die Armee, du bekommst viel Geld dafür, wenn du Drohnenpilot wirst. Zeichnete in keiner Weise bestimmte, dass das Bild der Stadt oder das Leben in der Stadt. Also es ist wirklich ein solcher Gegensatz, wie man ihn sich als Schwurbler am Hochreck so zusammenträumt, wenn man noch nicht da war. Das ist schon krass, das dann wirklich live vor Ort so zu erleben, dass es tatsächlich eine pure Lüge ist, die aus dem Westen kommt. Aber wie gesagt, mehr darüber und eine sehr interessante Innensicht der Russen auf die EU und der Ansicht, die dort herrscht. Spoiler Alert, das ist teilweise sehr kriegerisch, weil man doch genervt ist von dem, was die EU so macht. Dazu dann in meinem Gespräch mit Thomas Röper, das ab Freitag zu sehen ist. Und mit dieser Werbung verabschieden wir euch oder verabschiede ich euch in dieses Wochenende und kann euch nur noch zurufen, was ich so oft gesagt habe. Unsere Freiheit ist so verloren wie unsere Sicherheit und auch unser Wohlstand. Und sie alle werden nicht von selbst zurückkehren, denn keine Partei und keine Erlöser werden uns von den Verbrechern der herrschenden Parteienkorruption befreien. Es bleibt allein an uns. Massenmörder wie Karl Lauterbach oder Jens Spahn, Terroristen wie Nancy Faeser oder Landesverräter wie Fritz BlackRock und Angela Merkel endlich den Strafen zuzuführen, nach denen ihre Taten schreien. Einzig wir selbst können Deutschland nicht zu dem machen, was es auf dem Papier lange sein möchte. Ein Land der Freiheit, der Demokratie und der Rechtsstaatlichkeit. Nichts davon aber wird es je werden ohne eine Revolution. Die können wir erreichen in Frieden und mit Humor, ganz einfach dadurch, dass wir die Verbrecher bei ihren Namen nennen und ihnen die Wahrheit ins Gesicht rufen, wo immer wir sie antreffen. Ich danke euch fürs Zuhören und meinen beiden Gästen für das gute Gespräch, Daniel Matisek und Melina Preradovic. Das war Nummer 246 des Nacktniveaus. Die nächste Ausgabe folgt am kommenden Samstag, denn Widerstand ist nie zwecklos. 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

0: 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Eine neue Studie des McKinsey Global Institute zeigt, dass Deutschland massiv bei Investitionen den Anschluss verliert. Im internationalen Vergleich investiert das Land kaum noch in neue Produktionskapazitäten. Neue Fabriken, Anlagen oder Forschungseinrichtungen sind hierzulande je nach Branche 40-250% teurer als an den besten Standorten weltweit, vor allem wegen hoher Energie- und Baukosten, langer Genehmigungsverfahren, durchschnittlich 200 Tage und hoher Bürokratie. Bäume sind Lebewesen, denen eigene Rechte zustehen. Das hat am 9. Juni die kanadische Gemeinde Terrasse Vaudreuil beschlossen. Laut dem Independent hat die 2000-Menschen-Gemeinde ihrer Pflanzenwelt damit das Recht auf Leben, auf natürliches Wachstum, auf Unversehrtheit und auf Regeneration zuerkannt. Die lokalen Behörden überarbeiten nun umfassend ihre Vorschriften. Zudem wurde die allgemeine Erklärung der Rechte des Baumes unterzeichnet. Immer mehr Beamte sind im Homeoffice. Behördenmitarbeiter schilderten jetzt in Bild unfassbare Fälle und Tricks der angeblichen Staatsdiener. Bei uns ist es völlig üblich, dass Kollegen sich schon am Donnerstag ins lange Wochenende verabschieden, sagte ein langjähriger Mitarbeiter einer Bundesbehörde. Manche bleiben freitags und montags grundsätzlich weg. Das ist quasi Teilzeit bei Vollzeitgehalt. Die Chefs arbeiten oft selbst so. Er berichtet weiter: Ein Kollege sagte, er sei auf dem Weg zum Angeln ins Ausland. Er fragte fast pikiert, warum ich ihn überhaupt anrufe. Er meinte, er habe ja den Laptop dabei. Manche Kollegen planen ihre Bürotage sogar so, dass sie am Ende nur noch 3 Tage kommen müssten. Genau für diese Tage melden sie sich krank. Dafür brauchen sie nicht mal eine Krankschreibung. Das Irre, die Krankheitstage zählen als Anwesenheit. Und sofort beginnt der nächste Homeoffice-Zyklus. Manche sieht man fast nie im Büro, wird berichtet. 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
5: Wer hat Nord Stream gesprengt? Wer hat die deutsche Energiesicherheit weggebombt und damit auch den Erfolg der deutschen Industrie, der ja auf billigem russischen Gas basierte? Für die deutschen Behörden ist der Fall aufgeklärt. Eine Handvoll Ukrainer auf einem kleinen Segelboot war es. Amateurtaucher sollen im September 2022 80 Meter tief in die Ostsee getaucht sein und im bestüberwachten Meer der Welt im Dunkeln Sprengsätze an den Pipelines angebracht haben. Und boom! Meine Gäste sind nicht überzeugt. Sie haben recherchiert, neue Zeugen und Zusammenhänge gefunden und auch den Tatort inspiziert. Die Erkenntnisse sind erstaunlich. Zu sehen im neuen Film Nord Stream die Sprengung. Und jetzt den Punkt Preradovic. Hallo Moritz Enders und hallo Erik Andersson. Schön, dass Sie beide da sind.
6: Ja, hallo, hier zu sein.
5: Ja, ich stelle Sie kurz vor. Herr Enders, Sie sind Dokumentarfilmer, Regisseur und Produzent. Sie haben in Rom und Sevilla Geschichte studiert und mehrere Dokumentarfilme für das ZDF und Arte gedreht. Sie wagen sich gerne an heikle Themen wie in Toxic NATO über tonnenweise giftige Uranmunition, die die NATO im Kosovo-Krieg eingesetzt hat. Inzwischen sind Sie auch unter die Romanautoren gegangen. Im Februar ist Ihr Roman Die Prinzessin von Centocelle, Lebe dein Leben selbst, sonst tun es andere für dich erschienen. Und Ihr neuestes Projekt, das Sie gemeinsam mit Gunter Merz gedreht haben, das hat wirklich Sprengkraft. Es ist der Dokumentarfilm Nord Stream, die Sprengung, und hat am 2. Juli im Babylon-Kino in Berlin Premiere. Und jetzt zu Ihnen, Herr Andersson. Sie sind einer der wichtigen Protagonisten des Films. Sie sind Master der technischen Physik und Ingenieur, und Sie waren als Ingenieur bei Volvo auch tätig, haben mit Ihrer eigenen Firma auch für den Flugzeughersteller Boeing gearbeitet und sich unter anderem mit Flugbahnoptimierung beschäftigt. Sie haben auch Systeme für die Lufthansa entwickelt. Als Nord Stream gesprengt wurde, haben Sie beschlossen, eigenständig zu recherchieren und den Tatort der Pipeline-Sprengung zu untersuchen. Sie sind mit einem selbst eingerichteten Forschungsschiff inklusive Unterwasserdrohnen dorthin gefahren, haben Messungen und Aufnahmen gemacht und Satellitendaten ausgewertet. So, Herr Enders, fangen wir mal an. Die offiziell verbreitete Version, auch des deutschen Generalbundesanwalts, eine Handvoll Ukrainer mit Amateurtauchern auf einem kleinen Segelboot, habe die Nord Stream Pipelines in der Ostsee gesprengt. Wie wahrscheinlich ist das nach Ihren Recherchen?
7: Überhaupt nicht wahrscheinlich. Also ich hatte mich schon gefragt, bevor ich mich mit dem Thema beschäftigt hatte, so als Laie, wie das sein soll, dass so ein kleines Segelboot diese ganze Ausrüstung transportiert, wie die Leute da 80 Meter in die Tiefe tauchen können, warum das Segelboot nicht abdriftet, da bräuchten sie im Grunde eine Ankerkette. Die Fragen habe ich mir gestellt, die stellen sich viele andere auch. Dann habe ich aber auch Erik kennengelernt, der wollte das jetzt nicht hundertprozentig ausschließen, kann er vielleicht gleich was dazu sagen, dass man da runtertauchen kann. Aber Erik hat mich auf zwei ganz andere Punkte aufmerksam gemacht, die schwer ins Gewicht fallen. Das eine ist, warum quasi der Tatort gesäubert worden ist und das Beweismaterial unter Verschluss gehalten wird. Der deutschen Ermittler haben da gar keinen Zugang zu. Und das zweite wäre, da hat mich auch Erik aufmerksam gemacht, die vermeintliche Segelroute der Crew, die da noch extra über Rostock gefahren ist. Es wäre, wenn man aus der Ukraine kommt, besser gewesen, das mal in Polen zu starten, dieses kleine Abenteuer. Da hätte man nicht noch eine weitere Landesgrenze überschreiten müssen mit Sprengstoff an Bord in einem Lieferwagen. Dann haben sie sich auch noch blitzen lassen. Auf Rügen sind da zu schnell gefahren. Ich wäre eher vorsichtig, wenn ich so eine Cover-Operation durchziehen möchte. Nach Aussage von Ulla Tunander war, glaube ich, sogar ein kleines ukrainische Flagge noch raufgepropft auf das Segelboot. Und das alles zusammen lässt eigentlich darauf schließen oder lässt uns vermuten, meinen Kollegen Gunter Merz und ich, dass wir es hier mit einer Cover-Story zu tun haben, die es eben den wahren Strippenziehern erlauben soll, ihre Täterschaft zu verschleiern.
5: Ja, Herr Andersson, nun ist die Ostsee ja auch das meist überwachte Meer der Welt. Können Sie sich vorstellen, dass so eine Aktion dort unbemerkt bleiben kann, dass so ein Segelboot tagelang dort an der gleichen Stelle ankert mit einer wahrscheinlich 80 Meter langen Ankerkette?
6: Nee, ich glaube, es war nicht unbemerkt. Es war ja nicht unbemerkt.
5: Und also, aber waren die denn da? War das Segelboot da?
6: Ja, das Segelboot war sicher da. Also, und die waren ja beobachtet von in verschiedenen Häfen, in Bornholm und auch Schweden und in Polen und so weiter. Und ich glaube, es ist eigentlich nicht so unwahrscheinlich als die anderen Leute im Film. Also die waren da, das ist sicher. Welche Rolle die gespielt haben, das ist nicht so, da gibt es keinen Beweis dafür, was die eigentlich, ob das eine, die alle Bomben platziert haben oder wenn das so eine sogenannte Cover-Operation war. Ich glaube, es gibt sehr interessante Indikationen, dass die waren eigentlich nicht allein, die waren geschützt, also die schwedische und dänische Militär Schiffe haben sie geschützt und einige Russen weggejagt und so. Es war auch viele amerikanische Schiffe da und die amerikanischen Flugzeuge. Und ich glaube, es war nicht unbemerkt. Die anderen wussten das, aber die können das, die hätten das machen können. Also die haben die Kompetenz, das zu machen. Und ich glaube eigentlich, die haben getaucht. Ich glaube, das ist das beste Hypothese, jetzt zu haben. Aber ich glaube auch, dass es spielt keine Rolle. Es ändert nicht über die die größere Bild. Ich finde Moritz' Film hervorragend. Es ist ein fantastischer Film, weil es hat diesen Nord Stream Anschlag in den richtigen Kontext. Also den
5: großen. Ja, aber glauben Sie tatsächlich, dass diese Taucher von der Andromeda, dem Segelboot, diese Sprengsätze dort unten angebracht haben? Sie waren ja am Tatort mit eigenen Drohnen. Sie haben die Pipeline ja untersucht.
6: Ja, und ich war da und dann war es meine Verhoffnung, ich würde was finden, das unterschiedlich von der Seymour Hersh Nachricht und dieser Story, dass man so sich entscheiden. Aber die sind ganz ähnlich. Ich glaube, ich könnte sicher sagen, die Bomben waren ganz klein und die waren nur ganz einfach oben am Pipeline platziert. Und das ist so ganz einfach von einem Segelboot zu machen. Aber wir wissen auch nicht genau, also es gibt ja viel Beweismaterial war weggenommen vom Platz. Also das konnte ich nicht finden.
5: Und ja, Sie haben ja einen Stiefel gefunden vor Ort, ne? Das ist ja auch erstaunlich.
6: Ja, und dieser Stiefel ist von einer amerikanischen Expedition wahrscheinlich nach dem Tat. Also das war im November. Dieser Mann hat diesen Stiefel verloren. Die haben so einen riesengroßen norwegischen Offshore-Schiff gebietet und da getaucht.
5: Und, ja, Sie haben ja gesagt, es gab, glaube ich, einen Taucher, oder Herr Enders, es gab ja, glaube ich, einen Taucher, mit dem Sie gesprochen haben, oder Sie, Anderson, und der gesagt hat, ja, mein Freund vermisst
6: einen. Ja, richtig. Ich wollte so eine zweite Expedition machen, ja. Und er sagt, ich komme, wenn ich diesen Stiefel bekomme, weil mein Freund hat es. Und die arbeiten, das hab ich gelernt von meinen norwegischen Kontakten, dass die arbeiten sehr dicht mit den Amerikanern. Also sowas ist, von der Seymour Hersh Story hat, also es ist so teilweise bestätigt von Norwegen, dass die Amerikaner und die norwegische Leute arbeiten dicht zusammen.
5: Ja, Herr Enders, Seymour Hersh ist ja seit seiner Story, dass im Grunde die Amerikaner und die Norweger dahinter stecken, ein umstrittener Pulitzer-Preisträger, wie jeder, der irgendwas sagt, inzwischen umstritten ist. Sie wahrscheinlich nach dem Film auch, ja, wahrscheinlich schon nach Toxic NATO. Ja. Ja. Sie haben ja auch dieser Seymour Hersh-Story hinterher recherchiert. Also er wurde ja auch dafür kritisiert, dass es nur eine ungenannte Quelle gäbe dafür. Was haben Sie daraus gefunden? Also Seymour Hersh, der sagt, die USA waren es eigentlich.
7: Ja, also ich wollte noch mal ganz kurz auf das Timing eingehen, weil als Seymour Hersh seine These veröffentlicht hatte, kurz darauf wurde diese Andromeda-These in Umlauf gebracht. Das heißt, Seymour Hersh hat gesagt, da stecken die Amerikaner dahinter und dann

können. Once you have created a greater than human mind, all sorts of other things become possible. Ja? Also wenn wir diesen KI-Wissenschaftler uns einmal gebaut haben, können wir mit dem alle anderen Probleme lösen. I want to do it, schreibt Epstein. Ich bin dabei. Die Motivation for the Scientists und so weiter, die reden dann halt darüber. Und er sagt, let's assume a Brooklyn Project with no holds barred. How much, who and for how long? Also er fragt, wie lange wird das dauern? Wie viel wird es kosten? Und wer ist dabei? Und Götzl hat sich da offensichtlich schon viele Gedanken drüber gemacht. Denn er schreibt hier, also das hängt natürlich von der Struktur des Projektes ab. Offensichtlich war das beim Manhattan-Projekt so, also anders, als man es hier anwenden könnte. Ja, er schreibt dann im Grunde genommen, offensichtlich ist eine echte Manhattan-Projektstruktur undenkbar an diesem Punkt, weil gerade kein Weltkrieg ist, der die Wissenschaftler motivieren würde, ihr tägliches Leben hinter sich zu lassen, ihre Familien einzupacken und in die isolierte Wüste zu ziehen. Und was den zeitlichen Rahmen betrifft, so schätze ich es als 10-Jahres-Projekt ein, um eine KI auf dem Niveau eines Erwachsenen zu bauen. Aber was mich wirklich schockiert, ist die Tatsache, dass so ein Projekt bisher nicht existiert, weder bei Google noch Microsoft noch der US-Regierung. Niemand unternimmt einen wirklich ernsthaften Versuch, das künstliche Intelligenzproblem zu lösen. 3 Tage später schickt er seine Liste zu der Frage, wer soll denn da dabei sein? Er zählt hier eine ganze Menge interessanter Namen auf. Auf die will ich jetzt aus zeitlichen Gründen nicht eingehen. Aber Epstein antwortet, super. Was ich dir jetzt vorschlage, ist, du kontaktierst jeden Einzelnen aus dieser Liste und lässt die auch nochmal eine Liste ihres All-Star-Teams, wie er es hier schreibt, erstellen. Und dann schauen wir mal, wer die wirklich wichtigen Leute sind. Ja. Götze sagt, ja, may take a few days. 3 waren's. Dann haben die Leute, die er angeschrieben hat, jeweils ihr eigenes All-Star-Team geschickt an Leuten, die sie für essentiell halten würden, um eben das Problem der künstlichen Intelligenz zu lösen. Und man sieht hier an dieser Stelle, es ist im vollen Gang. Ja. Man muss an dieser Stelle sagen, Epstein hatte zu dem Zeitpunkt ja schon 1 Jahr lang mit MIT-Professoren dieses Brooklyn Project ganz institutionell am Laufen und macht hier hinter deren Rücken sozusagen jetzt mit den unabhängigen KI-Forschern rum, wenn man das mal so ausdrücken wollte. Er versucht halt Informationen einfach sich anzueignen. Naja, und mit Götzl hat er jemanden gefunden, der da auch sehr interessiert ist, ja. It was great meeting with you. Also die haben sich dann getroffen. Und Götzl bedankt sich auch bei Epstein, dass er in der Lage ist zu erkennen, ja, wie wichtig seine OpenCOG-Forschung ist. Also er schmeichelt Epstein, sagt, du hast das verstanden. Ja, die anderen sind alle zu blöd dazu. Und er wird hier immer konkreter in der weiteren Kommunikation. Er verspricht Jeffrey Epstein, eine KI zu errichten auf einem Kleinkindniveau, also auf dem Niveau eines 4-Jährigen. Und er schreibt, wir haben noch gar nicht über den nächsten Schritt gesprochen, der jungen KI das Programmieren beizubringen und KI-Theorie, so dass sie sich selbst optimieren kann, schneller und besser als ein Mensch zu werden. Ja. Ich erinnere daran, das waren Überlegungen, Kommunikation von 2008. Anyway, ja, er ist total begeistert, dass es jetzt endlich losgeht, dass er jemanden gefunden hat, der seine Forschung finanziert und er hat nur noch eine Bitte, please stay out of jail. Und dieser Bitte kann Jeffrey Epstein leider nicht nachkommen. Im Sommer 2008 wird er verurteilt. Dazu gibt es eine ganze Menge zu sagen zu dem Urteil. Das ist allerdings ein anderer Komplex. Er wird die nächsten 13 Monate im Gefängnis verbringen, wobei er schon einen Monat nach Haftantritt erwirkt, dass er 12 Stunden Freigang hat, 7 Tage die Woche zum Arbeiten. Also er muss eigentlich nur zum Schlafen und Frühstücken in den Knast. Und wird dann auch nach 13 statt 18 Monaten frühzeitig entlassen. Im Knast hat er auch

0: offensichtlich viel Zeit zum Lesen und hat dann eben auch seine Kontakte weiter gepflegt. Und eine E-Mail aus dieser Zeit, die besonders repräsentativ ist, wie ich finde, um zu zeigen, wie weit dieses Netzwerk fortgeschritten war, innerhalb einer gewissen Szene, während Jeffrey Epstein im Knast sitzt, ist eine E-Mail von John Brockman. John Brockman, einer der bekanntesten, reichsten, ältesten Verleger Amerikas. Das ist der, der die ganzen Wissenschaftsmagazine rausbringt. Der hat mit der Edge Foundation, die er in den 70ern gegründet hat, eine Plattform geschaffen, wo er die ganzen Professoren, MIT-Leute, die ganzen intelligenten Akademiker, die aber überhaupt gar keiner kennt, die in der Popkultur überhaupt keine Rolle spielen, denen hat er eine Plattform gegeben mit regelmäßigen Vorträgen, Kongressen und hat dann mit deren Inhalten Magazine wie Nature, Science und so weiter gegründet. Das ist John Brockman und der veranstaltet jedes Jahr im August die Billionaires Diner, also das Treffen der Superreichen, die dann aber auf der wissenschaftlichen Ebene diskutieren, wo geht die Forschung hin, wo geht die Innovation hin, wo können wir investieren. Um sowas geht es bei den Treffen von John Brockman. Und hier in dieser E-Mail vom 6. Juni 2009 schreibt eben John Brockman, und es geht um das nächste Billionaires Diner im August 2009. Und hier im Empfängerbereich haben wir Danny Hills, George Dyson, Jeff Bezos, Larry Page, Daniel Kahneman und eben auch Jeffrey Epstein und einen gewissen Nathan Myhrvold. Und John Brockman fragt eben alle in die Runde, hey Leute, ja, wie sieht's denn aus, worüber sollte Nathan sprechen im August? Danny hat vorgeschlagen, dass er uns ja einen zweistündigen Vortrag über Astrophysik halten könnte. Ja, das wäre sicherlich sehr unterhaltsam. Und Jeffrey Epstein schreibt dieser Gemeinde aus dem Knast raus, I still prefer my original Brooklyn project. Also er schreibt dem Verleger vor, wie der seine Veranstaltung demnächst machen soll, wo Leute wie Larry Page, Jeff Bezos und so weiter Redner sind, ja, während er im Knast sitzt. Also das zeigt schon ziemlich viel über die Hackordnung. Und er empfiehlt John Brockman, hör mal, wenn du so viele intelligente Leute in einem Raum hast, dann lass die doch nicht nebeneinander glänzen mit irgendwelchen Themen, sondern setz die alle zusammen an ein Problem. I still prefer my Brooklyn Project. Also der hatte damals schon vorgeschlagen, setz doch diese Leute, die du da hast, bitte an einen Tisch. Und wir reden hier über den Gründer von Amazon, über den Gründer von Google und noch viele andere schlaue Leute. Ja. Ich habe diesen Vortrag chronologisch aufgebaut. Die E-Mails, die ich präsentiere, sind chronologisch. Deswegen können die Personen, die hier auftauchen, immer mal ein bisschen springen, weil zwischendurch eben andere Diskussionen stattgefunden haben. Im September 2009, Jeffrey Epstein ist gerade aus dem Knast raus, war auch schon bei dem Billionaires Dinner bei John Brockman und bekommt hier eine E-Mail von Martin Nowak, das ist ein österreichischer Evolutionsbiologe. Und er schreibt hier, I love this idea that there's no self-deception, only some internal discussion. Also hier wird jetzt eine Diskussion darüber aufgemacht, wie Bewusstsein funktioniert. Und der sagt eben, Bewusstsein ist die Summe aus dem inneren Streitgespräch. Ja, wir kennen alle so den Teufelchen und den Jesus, die dann immer so, der eine sagt, mach das, der andere sagt, nee, mach das. Und dieses innere Streitgespräch betrachtet Martin Nowak als letztlich das Bewusstsein. Daraufhin schaltet sich Epstein ein und sagt, ja, ja, das geht sogar noch weiter. Diese interne Diskussion, ja, die kann so deutlich hervortreten, dass die Leute dann anfangen, Stimmen zu hören, Persönlichkeitsspaltungen aufzeigen, schizophren werden, ja, und für Außenstehende wirkt das extrem verstörend. Ja. Und Corina Tanita schreibt, wer das ist, spielt keine Rolle, das ist ein großartiger Punkt, das erinnert mich an die Milgram-Experimente. Die Milgram-Experimente sind euch mit Sicherheit bekannt. Menschen wurden vor eine unmögliche Situation gesetzt. Eine Autorität im weißen Kittel befahl, bei falscher Antwort eines Probanden, der befragt wurde, einen Knopf zu drücken, der einen Stromschlag auslöst. Und diese Stromschläge wurden, je mehr falsche Antworten man gegeben hat, immer heftiger, bis zum tödlichen Stromstoß. Das war natürlich alles fingiert, nur die Probanden wussten das nicht. Sie haben in den meisten oder in vielen Fällen den Knopf gedrückt, nur weil es der Mensch im weißen Kittel befohlen hat und die Verantwortung übernommen hat. Das ist das Milgram-Experiment und da hat sich das eben auch gezeigt, dass die Leute vor dieser Situation so schizophren geworden sind, dass sich teilweise das Bewusstsein in diesem Moment gespalten hat. Und genau darum ging es bei diesen Experimenten. Das waren Bewusstseinsexperimente, nicht nur Verhaltensexperimente, sondern man hat das Bewusstsein studiert, damals wie heute. Wir haben den 20. Januar 2010, nachdem Epstein aus dem Knast gekommen ist, ist der Kontakt mit Ben Gürzel offensichtlich nicht sofort wieder in Gang gekommen. Und er nutzt jetzt eben den Geburtstag von Jeffrey Epstein, um sich wieder ins Spiel zu bringen. Maybe I should wait until your birthday is over und so weiter und so fort, um diese KI-Diskussion wieder aufzunehmen. Aber ich mache das jetzt einfach und du kannst die Mail ja auch morgen lesen. Und Gürzel schreibt an Epstein, so 1,5 Millionen ja, für den ersten Durchbruch der KI-Geschichte. Die Labore, die du da mit Harvard und MIT finanziert hast, are not going to change the world, schreibt er hier. My project will. Ja, also sehr bescheiden der Herr Gürzel und er wünscht Epstein einen wunderschönen Happy Birthday and if you want to have 100.000 more birthdays, you should fund my AI project. Also wenn du noch 100.000 Geburtstage mehr feiern willst, dann finanziere meine KI-Forschung. Ja? So we can create a thinking machine that will solve the problem of mortality. Also er schlägt Epstein hier ernsthaft vor, eine KI-Maschine zu bauen, die das Problem der Sterblichkeit löst. Er nutzt dafür seinen Geburtstag. Clever. Epstein antwortet sofort, danke. Das sind aber zwei Leute, die sehen das ganz anders als du. Ja? Und wenn ich du wäre, würde ich das Ganze ein bisschen ernst nehmen, ja, weil deine Ideen wirklich sehr, sehr wenig Support bekommen. Ja? Ich glaube ja an dich, aber ich verstehe nicht, warum ich damit in der Minderheit bin. Und Gürzel ganz selbstbewusst, ja, das liegt halt daran, dass die anderen keine Ahnung haben. Ich bin halt der Einzige, der es versteht. Ja? I think the ideas, my ideas are better than the mainstream ones. But they are hard for mainstream AI people to understand. Ja. Dass meine Ideen die besseren sind, können die anderen natürlich nicht verstehen, schreibt er. Ja. Simple Logik, dagegen kann man auch nichts sagen. The fact that some very smart but conformist-minded profs, ja, also die Tatsache, dass zwar clevere, aber sehr konformistische Professoren meine Arbeit für Quatsch halten, sagt überhaupt gar nichts aus. Und es stört mich persönlich auch nicht. Das einzige Problem, was dadurch entsteht, dass niemand bereit ist, mir die Kohle zu geben, um es zu beweisen. Schreibt er hier. Ja? That stops me from getting the dollars to do the project. So, sehr viel mehr braucht Epstein dann nicht mehr, außer noch ja, den konkreten Hinweis, ja, wenn du bereit wärst, mir 500.000 pro Jahr für 3 Jahre zu geben, um zumindest erstmal so einen Anfang zu haben, um etwas zu kreieren, was die Professoren zumindest umhauen würde, was sie umdenken lassen würden. Ja? Otherwise, if no one will fund the work, the world will just have more of the same lame AI. Ja, also wenn du meine Forschung nicht finanzierst, wird die Welt niemals gute KI bekommen. Und jetzt noch ein wichtiger Hinweis, PS, bear in mind. Ja, also ich kenne durchaus Leute, die meine Forschung sehr wohl für unterstützenswert finden. Itamar ist einer von ihnen und Joscha Bach, dessen Buch Principles of Synthetic Intelligence ich dir mal zum Lesen dagelassen habe. Themensprung. 14. Juli 2010, ein Ramsey Alcoli schreibt an Jeffrey Epstein, this is Masha. Hier hängen Fotos dran, Masha. Die Fotos habe ich sogar recherchiert und eingeblendet. Komischer Themensprung. Ramsey Alcoli, das ist der hier, der ist eigentlich ein Musiker, Gründer der Band Mockotronic. Außerdem versteht er sich an Philanthrop, hat ein Buch geschrieben, Being and Becoming, wo er sich auch mit den Bewusstseins von indigenen Völkern auseinandersetzt. Aber der jedenfalls ist in Osteuropa als Rekrutierer für Jeffrey Epstein unterwegs, um Frauen zu finden. Frauen, wofür, ja? nicht das, was man als erstes denkt. Das sage ich schon mal gleich vorweg. Ja, es wurden viele Frauen rekrutiert und gesucht. Ramsey Alcoli ist so einer dieser Rekrutierer und er stößt hier auf Mascha. Mascha ist eigentlich Maria Trokova. Maria Trokova war die Anführerin von Putins Naschi-Bewegung, die Jugendbewegung von Wladimir Putin. Die hat Mascha mal angeführt als 21-22-Jährige. Sie ist in Russland bekannt als Putins Kiss. Das ist ihr Spitzname, weil sie mal öffentlich Putin geküsst hat. Und man fragt sich, wie ist die in die Fänge von Jeffrey Epstein geraten? Ja, steht hier auf Wikipedia, Connections to Jeffrey Epstein. Kann man sich näher anschauen. Ich erwähne es heute nur am Rande, weil ich bei den E-Mails bleiben will und gar nicht so tief in die Materie eintauchen kann aus zeitlichen Gründen. Aber was schreibt dieser Alcoli hier? Ich bin hier gerade in Riga. Mascha hat mir geschrieben und sie sagte, du hast sie mit deinen Worten gekillt. Und sie ist gerade allein in New York. Sie ist pleite. She's desperate. Sie ist verzweifelt. Kann sie vielleicht mal in Dessous vor dir auftreten? Ich habe ihr das schon gesagt. Sie wäre bereit, das zu tun. Vielleicht kannst du ihr ja da ein bisschen aus der Patsche helfen. Und er schreibt hier, I'm thinking she could be an ongoing project. Also sie könnte ein langfristiges Projekt werden. Für mich ist sie ein großartiges Experiment. Ja, einfach ein Mädchen, das bis zum 23. Lebensjahr noch nie einen Mann hatte, zu nehmen und sie an diesen Punkt zu bringen. Ich weiß nicht genau, was das bedeutet. Ich habe es nur wörtlich zitiert. Ja. Und er schreibt, sie ist ganz offensichtlich völlig verwirrt und ich denke, du kannst aus ihr viel rausholen. Ja. Also es gibt etliche solche E-Mails. Ich habe die repräsentativ herausgesucht, weil Mascha eben eine sehr interessante Persönlichkeit ist, die dann später, Jahre später, die PR-Beraterin von Jeffrey Epstein tatsächlich wird. Aber auch das ist eine völlig andere Story. Wir springen in den Juli 2011. Ein Evolutionsdynamiker Barnaby Marsh wird von Epstein gefragt, sollten wir einen Gedankenleser bauen? Ja, warum nicht? Ne? Drittens, should we do a project on tissue regeneration? Klonen, also sollten wir ein Projekt initiieren für Geweberegeneration und Klonen? Ja, das fragt er hier Barnaby Marsh. Also Epstein hat sozusagen seine Tentakel in alle Richtungen ausgeworfen und wo er immer auf der Suche war, waren gute Investitionsmöglichkeiten. Er war ein Hochrisikoinvestor, er hat in Technologie investiert, die in der Zukunft vielleicht mal eine Rolle spielen könnten und so weiter. Und so ordne ich das eben auch ein. Er hat schlaue Köpfe einfach zusammengebracht, weil er glaubte, wenn er bestimmte Leute an einen Tisch setzt, wäre damit Innovationen möglich, die die Welt revolutionieren könnten. Ja? Die KI-Forschung ist aber das Hauptprojekt bei dieser Sache gewesen. Hier mal repräsentativ, ja, Geweberegeneration, Gedankenleser. Und dann bekommt er ein weiteres Jahr später, ich habe große Lücken drin, ich konzentriere mich wirklich nur auf die auf die Ankerpunkte sozusagen dieser Geschichte, bekommt er eine E-Mail von Jean-Luc Brunel. Jean-Luc Brunel, seinerseits ein verurteilter Sexualstraftäter aus Frankreich, hat eine Modelagentur in Frankreich betrieben und hat sich im Knast dann das Leben genommen. Aber der schreibt 2012 hier, I have read a review on a book that might interest you. Ja, also dieses Buch könnte dich sehr interessieren, nämlich das Buch Connectom von Sebastian Song. Und diese Connectom-Forschung von Sebastian Song, die galt im Jahr 2012 als esoterischer Gaga-Blödsinn. Aber dieser Sebastian Song, der hat halt gesagt, wenn du so ein Gehirn hast und du denkst dir alles weg, Gewebe, Wasser, alles, was übrig bleibt, sind dann nur noch die Neuronen und die synaptischen Verbindungen. Und das hat er als Konnektoren bezeichnet und das hat er als die Wesensessenz von uns bezeichnet. Er hat gesagt, du bist dein Konnektom. Mittlerweile ist diese Forschung anderthalb Jahrzehnte später durchaus interessant. Man hat dieses Konnektom mittlerweile einer Fruchtfliege, interessanterweise hier um die Ecke in Leipzig, komplett kartografiert und mit diesem Connectome, das war 2024, hat man wiederum einen Computer gespeist, quasi ein virtuelles Connectome einer Fruchtfliege simuliert. Und das hatte im März diesen Jahres unfassbare Ergebnisse. Also man hat hier quasi einfach nur eine Struktur zum Leben erweckt, könnte man sagen. Also Struktur hat hier in dem Moment Bewusstsein erschaffen. Das ist eine hochinteressante Erkenntnis, die ich selber für nicht möglich gehalten hätte bis zum 9. März diesen Jahres. Also auch hier war Epstein einer Forschung schon auf dem Weg, die jetzt erst langsam Fahrt aufnimmt, aber hier vor anderthalb Jahrzehnten bereits in diesem Netzwerk diskutiert wurde. Und der Martin Nowak meldet sich mal wieder, der österreichische Evolutionsforscher, der mittlerweile für Jeffrey Epstein arbeitet. Im Jahre 2012 hat der nämlich an Harvard mittlerweile sein eigenes Institut, finanziert von Jeffrey Epstein. Und er wird hier nach Europa geschickt, auch wieder hier ganz um der Ecke, nach Leipzig. Wird Martin Nowak geschickt von Jeffrey Epstein, um Svante Paabo zu besuchen. Svante Paabo, der hier in Leipzig das Neandertaler-Genom entschlüsselt hat, vollständig. Und den besucht er im November 2012, um an dieses Neandertaler-Genom heranzukommen. Und warum? Und das schreibt er hier. He knows Church. Damit ist gemeint George Church. Das ist der Vater der CRISPR-Forschung. Das ist diese extrem genaue Genschere, mit der es möglich ist, Designerbabys und alles Mögliche herzustellen. Und dieser George Church ist also bekannt mit Svante Paabo. Und Martin Nowak schreibt dann Epstein, the two of them could bite a Neandertaler person. Ja. Setzt die beide zusammen an einen Tisch, die könnt ihr ein Neandertaler-Baby kreieren. Warum nicht? Svante Paabo. George Church, Molekularbiologe, wie gesagt, der spielt nachher noch eine Rolle, der spielt dann später sowieso eine Rolle, weil seine Forschung, nämlich die CRISPR-Forschung, auch maßgeblich von Epstein zu einem Zeitpunkt finanziert wurde und gefördert wurde, wo alle anderen das für absoluten Blödsinn hielten. Das ist die CRISPR-Forschung, da gehe ich jetzt nicht näher drauf ein. Und Ben Goetzel meldet sich mal wieder, wir sind mittlerweile im Januar 2013. Ja, die Zusammenarbeit ist mittlerweile zementiert und er beantwortet hier einen Request. Here's a quickly assembled list of some really smart, interesting people who I think Jeffrey would enjoy meeting. Also hier mal eine Liste von wirklich interessanten, intelligenten Leuten, die du unbedingt treffen müsstest. Und diese Liste kommt dann. Ich gehe die jetzt schnell durch. Wir haben hier den deutschen KI-Theoretiker Joscha Bach. Wir haben hier Roboter, Bauer, Ingenieure, Designer in der Robotik. Mark Tilton ist da besonders interessant. Auch Christopher Bailey. Shuichi Ito, der Leiter des MIT Media Labs. Ja, also auch nicht irgendwer. Chino Yu von der Polytech in Hongkong. Der wurde von Jeffrey Epstein später beauftragt, ihm Menschen mit Special Abilities zu besorgen. Also Menschen mit besonders außergewöhnlichen Fähigkeiten. Aubrey de Grey, den habe ich vorhin schon angesprochen mit seinen Forschungen zur Lebensverlängerung. George Church habe ich auch gerade geschrieben und Angelo Cangelosi. Ja, und wer eben hier jetzt schon wieder, den müssen wir noch nennen, Dr. David Hansen. Dr. David Hansen, der Chef von Ben Goetzel in diesem Moment bei Hansen Robotic. Hansen Robotic ist bekannt geworden durch den ersten humanoiden Roboter, 2014 war das, glaube ich, Sophia. Sehen wir hier im Bild, David Hansen präsentierte damals Sophia. Ja, aus heutiger Sicht natürlich absolut billig, ja, damals war es sozusagen absolut das Allerneueste. Und Ben Goetzel ist der Chefingenieur bei Hansen Robotic zu diesem Zeitpunkt. Und er schlägt seinem Chef David Hansen eben vor, hör mal, I was talking to Jeffrey. Und der ist sehr interessiert, dass du ihm einen humanoiden Roboter nach seinen Maßen gestaltest. I think it would be great for you to meet with him sometimes. Also ihr könntet gegenseitig voneinander profitieren. And if the Robert Epstein gets bald, it will be my pleasure to eventually use OpenCoG to increase its IQ even higher than that of the real Epstein. Ja? Also wenn wir das wirklich machen, sollte dieser Roboter gebaut werden, wird es mir ein großes Vergnügen sein, den Intelligenzquotient dieses Roboters um ein Vielfaches als den des echten Epsteins zu steigern. Jetzt fällt der Name Joscha Bach nun mittlerweile zum 10. Mal und Epstein denkt sich, sag mir doch mal Hallo. This weekend for a chat? Sure, schreibt Joscha Bach. Ja, findest mich hier dann da, mein Skype-Name ist so und so. Genau wie Ben Goetzel 2008, nimmt er hier eben mit Joscha Bach 2013 Kontakt auf. Und dieser Kontakt, der verläuft ähnlich wie mit Ben Goetzel, die tauschen sich hier aus, ja, es ist sehr intellektuell. Joscha Bach erklärt seine Principles of Synthetic Intelligence, also seiner Meinung nach ist alles Materie und alles, was wir erleben, Bewusstsein, Ich-Erfahrungen, Gefühle, ist alles materiell und was materiell ist, kann nachgebaut werden. Also Joscha Bach ist der absolute Prototyp eines Materialisten. Ja, für ihn ist es völlig klar, Bewusstsein kann mit Lego-Steinchen gebaut werden. Und das versucht er Epstein hier klarzumachen. Epstein ist auch einigermaßen begeistert, fängt aber mal klein an. Ja, I can give you 25.000 to start. Ja, können wir vielleicht über Humanity Plus machen, das ist so eine Form des Geldtransfers. Ja, it might be possible through Ben's Channel, also vielleicht kann ich das über das Konto von Ben machen. Zu dem Zeitpunkt hat Joscha Bach in Deutschland gewohnt. Ja, dann beauftragt Epstein seinen Buchhalter Richard Kahn, ja, please send 25.000 from Enhanced for Joscha Bach. Ja, und der ist natürlich overwhelmed and amazed. Also der kann es gar nicht glauben, wie schnell plötzlich die Dinge in Bewegung kommen. Und sein Leben ändert sich drastisch. Er zieht in die USA, ganz in Epsteins Nähe. Epstein wollte Joscha Bach in seiner Nähe haben, hat sogar die Ausbildung seiner Kinder bezahlt. Selbst die Bild-Zeitung hat gefragt, war das ein Pakt mit dem Teufel? Nein, nein. Also Joscha Bach sagt bis heute, da gab es mal ein paar intellektuelle Gespräche und ja gut, mein Gott, der hat mich halt finanziert und so, aber das hat alles gar nichts zu bedeuten. März 2013. Wir haben hier eine neue Figur, nämlich Boris Nikolic, das ist der wissenschaftliche Berater von Bill Gates. Boris Nikolic hat tausende E-Mails ausgetauscht mit Jeffrey Epstein über die Jahre. Die haben sehr viel über Bill Gates geredet, sehr viel über Bill Gates gelästert. Und hier in einer E-Mail schreibt Epstein an Boris Nikolic, people are left hanging, not getting anything in return. Also er regt sich darüber auf, dass diese Geldgeber für Gates, der mit Warren Buffett zusammen regelmäßig Spendendinner veranstaltet, wo dann ein Haufen Leute hinkommt, die da einen Haufen Kohle dalassen. Ja, da regt sich Epstein ein, dass diese Leute, die da Kohle dalassen, eigentlich nichts als Gegenleistung bekommen. Die werden in der Luft gehangen. Not getting anything in return for their pledge. Und er schlägt diesem Nikolic jetzt eben vor, pass mal auf, mein Vorschlag ist, ja, ein paar Geschenke, ja, ein paar Rolex, kostenlose Steuerberatung und so weiter, aber was wohl am besten funktionieren würde, wäre so eine Art Bruderschaft. Ja, er schreibt hier, diese Leute, die ihr an euch binden wollt, ja, und von denen ihr eigentlich auch gerne hättet, dass sie verschwiegen sind, ja, gründet mit denen Geheimbund. Ja, er schreibt hier, die Leute can be initiated into the brotherhood. The actual initiation ceremony is shrouded in mystery. Also die Einweihungszeremonie muss mysteriös sein. Ja, it may take several hours and involve chanting robes, blindfolds and candlelight. Also stundenlang irgendwelche mystischen Zeremonien in Roben bei Kerzenschein, ja, und mit Augenbinden. Ja, alles ganz mysteriös. Und dann werden die Leute eingeweiht, ja, in die Bruderschaft eingeweiht. Und ganz nebenbei kann man denen dabei noch ein Schweigegelübde ab. Ringen, ja. Also sowas schlägt der damals bereits verurteilte Sexualstraftäter dem wissenschaftlichen Berater von Bill Gates vor. Ich finde, sowas hätte mal Erwähnung finden können in der weltweiten Mainstream-Berichterstattung zu diesem Fall Jeffrey Epstein. Klar, über Bill Gates haben wir viel gehört. Aber wer weiß denn, wer Boris Nikolic ist? Wir haben auch gehört, dass Epstein irgendwas mit Geheimdiensten, Geheimbünden und so weiter. Aber was denn genau? Wer denn genau? Wo denn genau? Wann denn genau? Mit wem denn genau? Darüber habe ich bis heute nichts Konkretes wirklich lesen können. Genau, der Harvard-Professor Ed Boyton schreibt an den MIT Media Lab-Chef Joe Ito: Danke für den vergnüglichen Nachmittag. Ich hoffe, dich bald bei mir auf meinem Terrain im Media Lab empfangen zu können. Das schreibt Joe Ito an Jeffrey Epstein. Jeffrey Epstein war bei dem im Media Lab zu Gast. War ein wunderschönes Treffen und die wollen sich eben bald wieder treffen. Und da habe ich gerade erklärt, wie gesagt, es sind eine Menge Leute am Rand, die ich hier mit aufgeführt habe, aber wie gesagt, leider nicht die Zeit habe, da jetzt auf jeden Einzelnen einzugehen, genauso wie Ed Boyton, ja, der dann eben sagt, es war großartig, über all die Wege zu sprechen, auf denen sich die Neuroingenieurwissenschaften in den kommenden Jahren entwickeln werden, sowohl bei der Aufdeckung grundlegender mechanistischer Gehirnkarten als auch bei der Bereitstellung der Stellschrauben, mit denen sich Gehirnerkrankungen beheben und komplexe Phänomene wie das Bewusstsein verstehen lassen. Wäre großartig, anschließend darüber zu sprechen, wie man diese Karten und Stellschrauben mathematisch fassen kann. Der wohl größte Stolperstein bisher ist das Fehlen guter Daten. Aber das wird sich dank unserer aktuellen und zukünftigen Bemühungen bald ändern. Also die hatten da mit Sicherheit konkrete Pläne, über die sie sich auch nicht immer im Detail per E-Mail ausgetauscht haben. Aber an der Stelle möchte ich nicht spekulieren, weil die E-Mails reichen eigentlich völlig aus, um ein klares Bild zu zeichnen. Wie eben die Zusammenarbeit mit Martin Nowak, der, wie gesagt, ein von Jeffrey Epstein finanziertes Institut in Harvard hatte, bei denen sich Jeffrey Epstein regelmäßig, sonntags natürlich, wenn da nichts los war, auf dem Campus getroffen hat und dann dort sehr interessante Leute eingeladen hatten. Die sonntäglichen Konferenzen am Harvard-Institut bei Martin Nowak, die sind absolutes Highlight. Ich werde auch zwei, glaube ich, nennen. Aber hier erstmal weiter. Genau, hier ist eins dieser Treffen im Institut von Martin Nowak mit Neil Gürschenfeld, der seinerzeit sehr interessant ist. Der leitet das Center for Bits and Atoms am MIT. Dann haben wir hier Whitfield Diffie, einer der berühmtesten Kryptografen und Verschlüsselungsexperten dieser Welt. Ed Boyton haben wir hier, Biochemiker, auch ein sehr heller Kopf in der Mathematik. Und natürlich eben den verurteilten Sexualstraftäter, die sich dann hier eben im Institut von Martin Nowak regelmäßig trafen, und man hätte wirklich gerne Mäuschen gespielt, um zu wissen, was sie da konkret besprochen haben. Aber wenn man schon mal diese Konstellation hat, dann kann man Rückschlüsse durchaus daraus ziehen, was es eben bedeutet, wenn sich genau diese Themenbereiche, diese Direktiven der Wissenschaft an einen Tisch setzen. Kann man nur den Rückschluss ziehen, dass es hier bereits um die Erforschung des Bewusstseins ging. Also man wollte hier unbedingt herausfinden, was ist das Bewusstsein. Man hat an der Stelle zwar noch nicht klar benannt, warum man das eigentlich wissen wollte, aber man hat eben versucht, Bewusstsein zu verstehen, weil eben ja Joscha Bach ja der Meinung war, man kann Bewusstsein nachbauen. Und wenn man Bewusstsein nachbauen kann, dann kann man vorhandenes Bewusstsein auch optimieren, beeinflussen, manipulieren, steuern, eventuell deaktivieren. Und Menschen wie Peter Thiel waren natürlich auch immer wieder mit an Bord. Ich könnte jetzt hunderte Mails zwischen Peter Thiel und Epstein an dieser Stelle präsentieren, die alle in dieselbe Richtung gehen, transhumanistische Forschung. Aber einfach, weil es mir darum ging, das Netzwerk besser zu umreißen. Hier mal eine E-Mail von Jeffrey Epstein an Peter Thiel. Hey, du bist auch eingeladen auf die Ranch am Wochenende. Bring gerne Hoffman and Zuckerberg mit, ja, oder jeden, den du interessant findest aus Politik und Hollywood. Ja. Also da treffen sich ein Reid Hoffman und Mark Zuckerberg und ein Peter Thiel auf der Zorro, auf der abgelegenen Zorro-Ranch eines verurteilten Sexualstraftäters. zu Zuckerberg und Thiel muss ich nicht viel sagen, denke ich. Aber Reid Hoffman vielleicht, Gründer von LinkedIn, Mitgründer von PayPal, allererster Investor bei Facebook zusammen mit Peter Thiel, auch so ein Risikokapitalinvestor, der in alles investiert hat, was irgendwie spektakulär klang, aber ja eben nicht unerfolgreich. Also was hat man da gemacht auf der Zorro Ranch, wenn man sich da getroffen hat? Ja, hat man da nur Spaß gehabt, Partys gefeiert? Kommen wir noch drauf. Das hier, das ist hier übrigens die Zorro Ranch. Ja, man sieht weit und breit nichts. Es ist Steppe und mittendrin ein Luxusanwesen. Also wenn du da, das ist jetzt nur theoretisch, ja, wenn du da gefangen gehalten wirst, kannst du dir die Flucht sparen. Ja, da bist du verdurstet wahrscheinlich, bevor du im nächsten Kaff ankommst. George Church kriegt eine E-Mail von Jeffrey Epstein 2014. Und Jeffrey Epstein schreibt ihn, hey, ich habe eine großartige Idee. Ja, lass mal drüber sprechen, wenn es möglich ist. Dann haben sie drüber gesprochen, ich war bei dem Gespräch nicht dabei, aber die Antwort auf das Gespräch habe ich. Ja, many thanks for your very encouraging words yesterday morning. Also yesterday morning haben sie drüber gesprochen. Und jetzt kommt die Antwort von George Church. This is already a super interesting experiment. Ja, also er wurde von Epstein einfach mal damit beauftragt, eine Liste zu erstellen, wie George Church mal eben $10 Millionen verteilen würde. Ja, wie würde er, wenn er jetzt einen $10 Millionen verteilen müsste, wie würde er das tun? Und das macht er eben hier, ja, 200.000 dafür, 1,5 Millionen für eGenesis Bio und so. Und im Prinzip alles, was hier aufgelistet wird, sind transhumanistische Projekte, von denen du eigentlich keins realisieren willst, ja, außer vielleicht eins, was dann womöglich noch zur Krankung von tatsächlichen Krankheiten einsetzbar wäre. Aber ansonsten hat man hier im Prinzip eine Liste von wahnwitzigen Ideen. Ja, das erinnert eher an die Insel des Dr. Moreau, ja, als an humanistische Medizin, mit der es dann aber letztlich verkauft wird, immer wieder uns. Und dann hier 2015 eine E-Mail, die er an Joscha Bach, aber noch andere schreibt. Ja, ich würde es bevorzugen, wenn ihr beide euch einen Moment Zeit nehmt und eine Liste erstellt, worauf ich meine Aufmerksamkeit richten sollte. Ja, groundbreaking ideas. Ja, also er beauftragt Bach und Michelle Reilly damit, ihm mal ein paar verrückte Ideen zu nennen. Immer interessant für einen Hochrisiko-Investor. Ja. Naja, und die Michelle Reilly, die legt dann voll los. Ja. Wie wär's denn, wenn du deinen eigenen Intelligence Agency, also deinen eigenen Geheimdienst gründest? Ja. Oder wie wär's mit ganz exklusiven wissenschaftlichen Salons, ja, die es ja schon dort gibt? Aber das könnte man ja hier auf Little St. James machen. Experimentation with philosophers, scientists, examining physiological stuff. Ja, also sie schreibt hier nichts von Forbidden Research, aber im Grunde meint sie genau das. Ja. Trefft euch doch auf der Insel und macht endlich mal Forschung, die anderswo verboten ist. Ja, while considering artificial intelligence epistemology. Sie schreibt hier unten noch, wie wär's denn mit High-Profile Island Orgies? Ja, wie wär's denn mit Inselorgien? Mit gut betuchten Leuten? Ja, und sie schreibt dann aber weiter, but I have a strong suspicion that you may already have that covered. Also ich habe irgendwie die Ahnung, dass du das schon längst abgedeckt hast. Joscha Bach antwortet mit seinen Ideen und schreibt, a Shadow Research Planning Academy. Ja, also eine geheime Schattenakademie zur Erforschung von Dingen, die offiziell eben, naja, nicht so angesehen sind. Ja. Er empfiehlt hier russische Psychopharmakologie, thailändische Architektur, buddhistische Psychologie und chinesische Mind Control zu erforschen. Ja, weil da liegen die wirklichen Erkenntnisse drin. Er schlägt hier vor, Strukturen zur Überwachung oppositioneller Parteien anzubieten. Als Dienstleistung. Use AI and Machine Learning for predicting Makro, also KI nutzen, um makroökonomische Vorhersagen zu treffen. Ja. Und. Also ein sehr, sehr kreativer Geist, dieser Joscha Bach. Und Epstein hört ihm sehr genau zu und lässt sich dadurch auch wirklich hin und wieder inspirieren. Wie hier zum Beispiel 2015 Chino Yu, jetzt taucht er in den E-Mails hier bei mir das erste Mal auf, von der Polytech in Hongkong, hat ein Treffen mit Dmitri Itzkov organisiert. Epstein und Dmitri Itzkov sollen sich treffen. Dmitri Itzkov, das ist der zum damaligen Zeitpunkt einer der reichsten Russen gewesen. Russischer Oligarch, hat seine ganze Kohle in die Initiative 2045 gesteckt. Ein Projekt, das bis 2045 den Menschen komplett erschaffen haben soll, sowohl physisch als auch psychisch. Er verspricht hier tatsächlich in vier verschiedenen Phasen bis 2045 den eigenen Geist in eine Maschine uploaden zu können, um damit die mentale Unsterblichkeit zu gewinnen. Aber auf dem Weg dahin mussten natürlich ein paar Meilensteine erreicht werden. Und einer dieser Meilensteine, um den ging es im Jahre 2014, denn da stand bei der Initiative 2045 die erste Kopftransplantation der Welt auf dem Plan. Hat es in alle Medien geschafft, denn es gab einen Russen, Valery Spirinov, der hat sich dazu bereit erklärt, seinen Kopf auf einen anderen Körper transplantieren zu lassen. Und Jeffrey Epstein ist davon eben begeistert. Ja, der will da dabei sein. Der macht dieses Treffen da aus. Und dann ist das ja auch der Betreff der E-Mail. Ja, Valery Spiridionov, said to be the first for world's first full head transplant by Dr. Sergio Canavero. Also die Kopftransplantation stand damals tatsächlich kurz vor der Umsetzung. Das ist er, der Kopfspender. Man sieht auch an dem Bild, warum er sich wohl vielleicht dazu entschieden hatte. Aber das ist der Arzt, der die Kopftransplantation, bei der Epstein beiwohnen wollte, ausführen sollte. Aber dazu kam es dann nicht, weil das Supermodel, mit dem Valery Spirinov verheiratet ist, ihm ein Kind gebar und ihm das dann irgendwie dann doch zu risikobehaftet war mit der Kopftransplantation. Davon kann man glauben, was man will. Es stand so in der Zeitung, ich gebe es nur so wieder. Das ist die irre Geschichte, ja, dahinter. Ja, der 33 Jahre alte Russe hat einen Rückzieher gemacht. Ja, will lieber sein Kind groß werden sehen, als das Risiko einzugehen, seinen Kopf zu verlieren. Themensprung. Wir bleiben im selben Jahr, springen in den Mai. Und nachdem die Kopftransplantation jetzt eben nicht stattgefunden hat, hat Jeffrey Epstein eben sein Wochenende mit Noam Chomsky in seinem Haus verbracht, wie er hier an Dmitri Itzkov schreibt. I spent the weekend with Chomsky at my house. Great, strong views, but clever. Ja? Also großartiger Geist, krasse Ansichten, aber schon schlau. Und der Dmitri Itzkov antwortet, großartig. War Woody Allen auch da? Ja, ich habe mich gerade mit einem buddhistischen Mönch getroffen, der am MIT studiert und sich für KI interessiert. Ja. Ihr solltet mal miteinander tauschen, vielleicht bei der April-Konferenz dann. Ja. Also plötzlich tauchen hier Noam Chomsky und Woody Allen auf. Auch die beiden gehören hier ganz klar zu diesem Netzwerk dazu. Bei Woody Allen weiß man, okay, das sind irgendwelche so Geschichten am Laufen gewesen, bei dem stand ja schon länger so der Verdacht, auch, dass er sich für sehr junge Mädchen interessiert im Raum. Und in diesem Zusammenhang ist er natürlich auch bei Epstein am Rande irgendwo mal mit erwähnt worden. Ja. Von Noam Chomsky habe ich bis jetzt in der Presse eigentlich wenig gehört über Epstein-Kontakte, wobei Noam Chomsky für mein Empfinden...
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2: 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Jetzt Meldungen aus der Trigger FM Redaktion. 6.000 Polizeibeamte mussten am Wochenende den AfD-Bundesparteitag in Erfurt vor links organisierten Demonstranten und NGO-Mitarbeitern schützen. Es war der größte Polizeieinsatz in der Geschichte des Freistaats Thüringen. Wie jetzt herauskam, war Thüringens oberster Dienstherr, der SPD-Landesinnenminister Georg Mayer, nicht wie vermutet in einem Lagezentrum anwesend, sondern demonstrierte an der Seite der Menschen, die den AfD-Parteitag verhindern wollten. Mayer gab sich am Samstagabend trotzdem zufrieden mit dem Ablauf des AfD-Parteitags und den Demonstrationen dagegen. Das Polizeikonzept war darauf ausgelegt, beide Versammlungen, sowohl den Parteitag als auch die Gegendemonstrationen, stattfinden zu lassen, sagte der SPD-Landesinnenminister. Zur Gewalt auf den Straßen hingegen nahm er keine Stellung. Die AfD verzeichnet im aktuellen Sonntagstrend einen Vorsprung von 8 Prozentpunkten auf die Union. Während CDU/CSU im Vergleich zur Vorwoche einen Punkt einbüßen und auf 21% absacken, verharrt die AfD unverändert bei 29%. Die SPD gewinnt einen Punkt hinzu und kommt auf 13%. Gleichauf liegen die Grünen, ebenfalls bei 13%. Damit zieht die SPD nach dem Rückstand der Vorwoche wieder mit den Grünen gleich. Die Linke erreicht in der Befragung 10%. Immer mehr Beamte sind im Homeoffice. Behördenmitarbeiter schilderten jetzt in Bild unfassbare Fälle und Tricks der angeblichen Staatsdiener. Bei uns ist es völlig üblich, dass Kollegen sich schon am Donnerstag ins lange Wochenende verabschieden, sagte ein langjähriger Mitarbeiter einer Bundesbehörde. Manche bleiben freitags und montags grundsätzlich weg. Das ist quasi Teilzeit bei Vollzeitgehalt. Die Chefs arbeiten oft selbst so. Er berichtet weiter. Ein Kollege sagte, er sei auf dem Weg zum Angeln ins Ausland. Er fragte fast pikiert, warum ich ihn überhaupt anrufe. Er meinte, er habe ja den Laptop dabei. Manche Kollegen planen ihre Bürotage sogar so, dass sie am Ende nur noch 3 Tage kommen müssten. Genau für diese Tage melden sie sich krank. Dafür brauchen sie nicht mal eine Krankschreibung. Das Irre, die Krankheitstage zählen als Anwesenheit. Und sofort beginnt der nächste Homeoffice-Zyklus. Manche sieht man fast nie im Büro, wird berichtet. 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
0: Mädchen interessiert im Raum. Und in diesem Zusammenhang ist er natürlich auch bei Epstein am Rande irgendwo mal mit erwähnt worden. Ja, von Noam Chomsky habe ich bis jetzt in der Presse eigentlich wenig gehört über Epstein-Kontakte. Wobei Noam Chomsky für mein Empfinden hier sogar zum inneren Zirkel dieses Brooklyn Projects gehörte. Diesen inneren Zirkel, den habe ich für mich definiert als eben diesen Kreis, wo über alles gesprochen wurde. Dazu gehörten um Epstein herum Ben Goetzel, Joscha Bach, Chino Yu und eben diese Noam Chomsky. Das ist mein eigener Eindruck, das ist meine Interpretation. Jetzt schreibt Reid Hoffman, den hatten wir gerade, das war der mit Thiel und Zuckerberg auf Epsteins Soho Ranch abgehangen hat. Ja. Und der schreibt jetzt, ja, hier nach dem Treffen connecte ich euch mal. Ja, also er schreibt diese E-Mail an Jeffrey Epstein und Mark Zuckerberg. Ja, hier habt ihr mal die E-Mail von Ed Boyden, damit wir in dieser Konstellation continue that convo, ja, also die Konversation fortführen können. Alles Gute, Reed. Also, Harry, I want to bank some sperm, Ja, also hier schreibt er dem berühmtesten Urologen in Amerika, dass er doch gerne mal seinen Sperma einfrieren möchte wollen. Hier sind wir im Jahr 2016. Epstein ist ja auch nicht jünger geworden. Und aufgrund dieser ganzen Forschung in seinem Netzwerk ist ihm auch irgendwann klar geworden, geistliche und körperliche Unsterblichkeit setzt vor allen Dingen erstmal voraus, dass man das, was ich bin, irgendwie speichert und konserviert. Ja, Abgabe von Sperma gehört definitiv dazu. Wollte ich deswegen an der Stelle nicht unterschlagen. Es gab noch einen anderen Urologen, bei dem er das getan hat. Der wurde dann 6 Monate später zu 16 Jahren Haft verurteilt, weil er seine Patienten mit Sexspielzeug gefoltert hat. Joscha Bach schreibt am 10. Juli 2016, Joy tells me, also der Leiter des MIT Media Lab, hat ihm erzählt, dass Ramona, das ist auch eine MIT-Mitarbeiterin, überhaupt nicht glücklich darüber war, was wir mit diesem Studenten da für einen Deal gemacht haben. Ja, also Joscha Bach schreibt zu Epstein, du, wir haben doch da diesen Deal mit dem Studenten gemacht. Naja, und jetzt ist diese Ramona aber gar nicht glücklich. Habt ihr vorher nicht mit der geredet? Ja? So, und dann schiebt er das Thema beiseite und schreibt, übrigens zum Thema verbotene Wissenschaft, verbotene Forschung, hier mal mein Brainstorm. Und dann packt er so richtig aus. Ja, es führt hier 7 Kategorien auf von Forschungen. Erstens, Dinge we do not want to know because they seem to be horrible. Also Dinge, vor denen wir einfach die Augen verschließen, weil sie uns zu schrecklich erscheinen. Ja, und dann zählt er eben aus, was dazugehört. Also das, was er hier eben vorschlägt, ich mach's kurz aus zeitlichen Gründen. Also er listet dann hier auf Dinge, vor denen man die Augen verschließt, Dinge, die verboten sind, die aber getan werden sollten, Dinge, die nicht getan werden sollten, weil sie wirklich zu krank sind und so weiter. Also er listet das hier auf, ja. Eins, zwei, Dinge, we do not want to know, because they are, weil sie uns unwohl fühlen lassen. Zum Beispiel, what is the most human way of killing animals, ja. Also wie kann man Tiere im Schlachtbetrieb möglichst human killen. Darüber will sich keiner Gedanken machen, ja, obwohl es uns alle betrifft oder zumindest diejenigen, die Fleisch konsumieren. Oder hier, how can we implement a culture and legal code of human death? Ja, also wie können wir mit diesem unangenehmen Thema umgehen? Ja, das ist Punkt 2. Punkt 3, things they do not want us to know. Ja, also hier fällt alles rein, was die Regierungen vor uns geheim halten, wie zum Beispiel auch die Todesrate von Tschernobyl, und er zählt dann hier auf und so weiter und so fort. 4, things that are not well aligned with scientific careers, also Dinge, über die Wissenschaftler nicht sprechen sollten, weil ihre wissenschaftliche Karriere dann gefährdet wäre. Ja? Also wenn du als Akademiker anfängst, über UFOs oder sonst was zu reden, oder dann kann es mal ganz schnell mit der Karriere vorbei sein. Ja? 5, things that are outside of the overtone window, also Dinge, die also wirklich außerhalb des Sagbaren liegen, ja, die man in der Öffentlichkeit einfach nicht debattieren kann, weil sie mit der Gesellschaft in Konflikt kommen und so weiter. Und Punkt 6, things that are einigermaßen harmlos, aber verboten. Das sind so für ihn so DNA-Modifikation oder Klonen. Ja? Also alles Dinge, die eigentlich gar kein Problem sind technologisch, aber eben verboten sind. Ja? Die nicht in der Öffentlichkeit stattfinden. Nicht in der Öffentlichkeit. Und 7, Dinge, die gefährlich sind und verboten sind. Ja? Und er führt hier die CRISPR-Forschung von George Church auf, die er mit anderen Waffen, Massenvernichtungswaffen vergleicht. Here is where we can put CRISPR and other weapons of mass destruction. Ja, also damit will er nichts zu tun haben. Also er schickt hier Epstein einen riesen Brainstorm, ja, und erhofft sich jetzt irgendwie Lob. Und Epstein schreibt, bezugnehmend auf diesen Streit mit diesem Studenten. Du, hör mal, lieber Joscha, du erzählst Noam Chomsky, dass der mal bitte ruhig sein soll, damit er noch was lernt? Ist das dein Ernst? Also solche Kommentare kannst du dir in Zukunft sparen. Das dient nicht deiner Karriere. Und wenn wir das nächste Mal in dieser Gruppe diskutieren, müssen wir uns ein Stopwort ausdenken. Und wenn ich das sage, dann bist du ruhig. Du kannst nicht dort einfach ausrasten vor dem Noam Chomsky. Ja, darum geht's. Und Joscha Bach ist ein bisschen enttäuscht. Ja, der dachte, der kriegt jetzt Lob für sein tolles Brainstorming. sorry, Jeffrey. Thank you for still talking to me after that. Ja, ich gelobe Besserung. Wir kommen zu Deepak Chopra. Deepak Chopra vergleiche ich ein bisschen mit Chino Yu, denn er hatte dieselbe Aufgabe von Jeffrey Epstein bekommen, nämlich ihm Menschen mit besonderen Fähigkeiten zu besorgen. Man muss dazu sagen, hier geht es ja darum, den Menschen unsterblich zu machen. Das ist das, was Ben Gürzel ihm 2008 versprochen hat. Und um sich unsterblich zu machen, muss man seinen Geist unsterblich machen. Um seinen Geist unsterblich zu machen, muss man erstmal wissen, was das ist. Was ist Geist? Was ist Bewusstsein? Und um das zu erforschen, hat sich dieses Netzwerk entschieden, in den Grenzbereichen des Bewusstseins zu forschen. Nämlich bei den Menschen, die eben über Gaben verfügen, über die wir hier eben nicht verfügen, die unglaubliche mathematische Fähigkeiten haben, unglaubliche kognitive Fähigkeiten haben oder vielleicht sogar Fähigkeiten wie Telepathie, Telekinese oder so aufzeigen. Solche Menschen sollten Chino Yu und Deepak Chopra für Jeffrey Epstein besorgen. Und hier möchte ich einen E-Mail-Kontakt zwischen Deepak Chopra und Dean Radin zeigen. Dean Radin war zu diesem Zeitpunkt neben Buchautor vieler Bestseller, parapsychologischer Bestseller, war er auch der Leiter des Instituts for Noetic Science. Das ist auch da, wo der Mondastronaut Ed Mitchell geforscht hat. Und den schreibt Deepak Chopra hier eben an, um eben ja weitere Forschungserkenntnisse zu gewinnen. Das ist eben Dean Radin, das sind seine Bücher. Und die tauschen sich hier eben darüber aus, was Bewusstsein überhaupt ist. Und Jeffrey Epstein schreibt dann, the mystical traditions were unable to cure diarrhea. Also nachdem Deepak Chopra im Prinzip Dean Radin abgeklopft hat, schickt er diesen E-Mail-Verkehr an Epstein und der antwortet das suffizient, ey, ganz ehrlich, das, was der da schreibt über die mystischen Traditionen und so weiter, das ist alles Bullshit, ja, mystische Traditionen waren nicht mal in der Lage, Durchfall für 5000 Jahre zu heilen, ja, mit der Syphilis ist es das Gleiche, also kommen wir nicht mit diesen ancient arguments, ja, silly at best, schreibt er, also Epstein macht sich da total lustig über Leute wie Dean Radin und über deren Ideen, was Bewusstsein ist, aber es zeigt eben, er hat tatsächlich offen, unvoreingenommen in alle möglichen Richtungen da trotzdem abgeklopft, ob da vielleicht doch was dran sein könnte mit den Ideen und dafür hat er die intelligentesten Leute, die er auftreiben konnte, zusammengekarrt und hat die beauftragt, dann die Leute abzuklopfen, ja, was sie auf dem Kasten haben, ob deren Ideen vielleicht ein Investment hervorbringen können und ob vielleicht da die Bewusstseinsforschung endlich mal vorankommt, weil man will ja unsterblich sein, aber die Uhr tickt. Ja. Deswegen hat er mit dem berühmtesten Nahtodforscher Peter Fenwick Kontakt aufgenommen und hat ihn gefragt, Peter, most researchers study the one brain at a time, also die meisten studieren ja immer nur ein Gehirn, aber was ist denn mit diesem Massenbewusstsein, was ist denn mit der Forschung, wo alle Gehirne im Kollektiv miteinander und deren Beziehungen miteinander erforscht werden, ja, wie das zum Beispiel hier auch mit den Zellen bei einer Niere ist und so und seine Frage zielt eben darauf ab, weil er will auch sozusagen die Kommunikation zwischen Gehirnen verstehen, nicht nur zwischen einzelnen Neuronen, sondern er vermutet, wir stehen doch alle in Verbindung miteinander und er will das rausfinden. Gibt es da telepathische Verbindungen? Wo ist das? Ist das lokalisierbar? Also all diese Fragen standen da auf der Agenda dieses Brooklyn Projects und wie gesagt, man hat in alle Richtungen gesucht, wie eben mit dem Nahtodforscher Peter Fenwick, der eigentlich, wenn ihm ein verurteilter Sexualstraftäter so eine Frage gestellt, auch hätte antworten können, du hör mal, lass mich mal in Ruhe, ne, will mit dir nichts zu tun haben. Nö, alle ja, haben sehr ausführlich geantwortet und Peter Fenwick ist da richtig auf eine Konversation mit Epstein eingestiegen, richtig hochintellektuell und Epstein wollte von ihm wissen, wie ist denn das eigentlich, wenn du jemanden in Isolationshaft steckst, in eine Gummizelle, warum wird denn der verrückt? Kannst du mir das erklären? Warum wird der Einsiedler, der allein in den Wald zieht für 20 Jahre. Warum wird der nicht verrückt, aber den du in Isolationshaft steckst? Kannst du mir das erklären? Und Peter Fenwick sagt, ja, natürlich kann ich dir das erklären, weil diesen in Isolationshaft Sitzenden die Reize fehlen. Es kommt kein Input mehr. Es kommt kein Tageslicht mehr. Es kommt keine Information mehr. Und irgendwann ist das Gehirn wie im Leerlauf. Und beginnt im Grunde der mentale Sterbeprozess. Und das ist bei einem Einsiedler, der sich den ganzen Tag darum kümmert, was er isst und viel zu tun hat, eben nicht so. Auf dieser Ebene bewegt sich das Gespräch zwischen Epstein und Nahtodforscher Peter Fenwick. Genau, das habe ich jetzt hier gerade schon erzählt. Ja, er schreibt hier eben, dieser 24-Hell-Dunkelzyklus fehlt. Und will bring some bodily and mental dysfunction. Ja? Also wenn das alles weg ist, dann fängst du nach 5 Tagen an, irgendwie dich selber aufzulösen.

hier. Ja? Im Jahre 2016 hat Shinoyu, also vor 10 Jahren, eine Anlage installiert, was im Grunde sowas hier ist. Das ist eine virtuelle Realität, die du auf einer Brille simuliert bekommst. Außerdem bist du an ein EEG, also ein Gehirnstrommessgerät, angeschlossen. Dieses wiederum ist mit einem Computer verbunden, was diese Gehirnströme misst, analysiert, aufzeichnet. Und natürlich auch die virtuelle Realität ist dort abgebildet. Und man hat hier Experimente gemacht, weil man einmal wissen wollte, wie die virtuelle Realität aufs Bewusstsein, auf die Gehirnströme wirkt. Und man wollte auch zusätzlich mit weiteren Apparaturen herausfinden, ob man in der Lage ist, mit seinen eigenen Gehirnströmen wiederum die virtuelle Realität zu steuern. Das wäre ja super, ne? Martin Nowak, ist das nicht cool? Ja, ist ein Kommentar auf einen Artikel, den er weiterleitet an seine ganzen Kollegen. Und in diesem Artikel geht es im Prinzip darum, dass man herausgefunden hat, wie Neuronen miteinander kommunizieren. Und das scheint so eine Art Quantenkommunikation zu sein, an der unter anderem eben Seth Lloyd, der hier auch aufgeführt ist, forscht zusammen mit Michelle Riley. Das ist die, die vorhin über die Inselurkin gesprochen hat. Ja, die sind Partner, die sind sogar popkulturell unterwegs, die haben sogar einen YouTube-Kanal, wo sie ihre Forschung so ein bisschen lustig präsentieren und so weiter. Das ist Seth Lloyd. Michael Hopkins, die kommen hier alle vor. Alles, wie gesagt, interessante Leute, die sich mit Martin Nowak eben darüber austauschen, was da im Jahre 2017 eben neu publiziert wurde. Und genau, ich weiß gar nicht, warum ich das jetzt hier drin habe. Wird beim nächsten Vortrag bestimmt nicht mehr drin sein. Aber das auf jeden Fall. Eine Kommunikation von Deepak Chopra, der jetzt mit Daniel Trafford Kontakt aufnimmt. Daniel Trafford war jemand, der sich dem Phänomen der Savants gewidmet hat. Inselbegabte Menschen mit außergewöhnlichen Fähigkeiten. Ja? Und wenn man von Jeffrey Epstein beauftragt wird, Menschen mit außergewöhnlichen Fähigkeiten zu besorgen, ja, dann meldet man sich doch bei demjenigen, der bereits 300 Savants registriert, kartografiert, untersucht und so weiter hat. Und Trafford ist erstens mal sehr begeistert darüber, dass sich überhaupt jemand dafür interessiert und berichtet dann zum Beispiel von einem Paul J. Mills, von dem jetzt hier gerade diese E-Mail stammt mit dem Betreff Savant-Syndrom and non-local mind. Das ist wichtig daran. Und schreibt hier gerade, wir haben hier gerade hier so eine Mutter und ihr autistisches Kind und die, mit denen würden wir gerne weitere Untersuchungen anstellen. Und da hängen sich jetzt nun alle rein. Deepak Chopra ist auch ganz begeistert. Das ist Daryl Trafford, der diese Forschung betrieb. Weltweit eigentlich der Einzige, der Savants untersucht hat. Leider aber auch schon verstorben. Und er antwortet hier eben, hey Paul, schön von dir zu hören und ja, das ist schon total interessant, diese Telepathieforschung bei autistischen Kindern. Mein derzeitiger Stand des Savant-Registers mit über 300 Fällen würde ich gerne sozusagen neu aufheben, digitalisieren. Wäre super, wenn ich da Hilfe bekomme, schreibt er hier alles. Und Rama Rantran, der sich dann auch hier noch einschaltet, der bietet auch seine Hilfe an und bekundet sein äußerstes Interesse für Savants. Would be so kind as to refer Savants with unusual skills. Also er fragt dann die Daniel Trafford direkt, hast du ein paar Savants für mich? Kannst du mir da ein paar vermitteln? Ich suche die mit den wirklich beeindruckenden Fähigkeiten. Ja, hast du da ein paar super Leute für mich? So ein paar außergewöhnliche, ja, wie nennt man es? Ja, Leute mit Superkräften im Grunde genommen, wollte der von dem haben. Und er unterscheidet auch in zwei Arten. Er sagt einmal die Savants, mit denen man eben wissenschaftliche Experimente machen kann, deren Fähigkeiten man sozusagen auch auswerten kann, die reproduzierbar sind. Ja, daran war er interessiert, besonders weil diese zweite Gruppe eben die mit telepathischen Fähigkeiten tatsächlich für die Bewusstseinsforschung erstmal weniger interessant waren. Obwohl sie die interessanteren Leute waren, waren sie für die Forschung weniger interessant, weil sie eben durch Messungen weniger greifbar waren als ein Mathematikgenie, mit dem man bessere Tests durchführen könnte. Ja, also das war die Meinung von diesem Rama Rantran, der ebenfalls im Auftrag von Epstein unterwegs war. Und Trafford ist begeistert. So much

0: to explore how do savants knowing things they never learned. Ja, da fragt, es ist wirklich so interessant, wie können Savants Dinge, die sie nie gelernt haben? Ja, und manchmal verursacht durch einen Schlag auf den Hinterkopf, durch eine Hirnverletzung, werden bei manchen Menschen Dinge freigeschalten, könnte man so sagen. Ja, die können plötzlich Sprachen sprechen, die sie nicht gelernt haben. Die rechnen auf einem Niveau, wie ach, es kein Mathematikprofessor in der Lage ist. Die haben Zugang zu Wissen, wo keiner weiß, wo es herkommt. Und das Epstein-Netzwerk schlussfolgert nun aus alledem, ja, Deepak Chopra fasst das alles zusammen bei Jeffrey Epstein am Ende mit dem Satz, Hirnschädigungen können besondere Fähigkeiten hervorrufen. Das ist das Fazit. Irgendwas muss man am Hirn ausmachen, kaputt machen, abschneiden, damit du Superkräfte bekommst. Das ist das Fazit. Und zu welcher Schlussfolgerung kommt man dann? Probieren wir es doch mal aus. Wir haben ja hier so eine abgelegene Ranch und eine abgelegene Insel. Können wir doch mal machen. I was talking to Masha again, schreibt Chino Yu im Jahre 2017. Also das ist jetzt 9 Jahre, nachdem Ramsey Alcoli sie als 22-Jährige, die völlig konfus ist und für Kohle in die Sus vor Männern strippen muss, ja. Die spricht jetzt eben mit Chino Yu, also die gehört jetzt offensichtlich schon ganz fest zu diesem Netzwerk dazu, ja, und sagt, sie würde nach dem Kuba-Event, bei dem sie gerne involviert wäre, also, oder sie schreibt hier, sie wäre gerne bei diesem Kuba-Event dabei, weil bei diesem Kuba-Event, was Chino Yu hier eben plant, man Experimente gemacht hat zur Bewusstseinsforschung mit Freiwilligen, die sich dafür gemeldet haben. Experimente, die man Jahre vorher schon mit Masha Trokova gemacht hat und die sich jetzt eben hier anmeldet, zu sagen, hey, ich wäre da gerne dabei. Und Chino Yu schreibt hier noch, one of the ideas we have for research and application is to get people with special abilities that can also train and mentor from all around the world. Also der will in Kuba Menschen mit special abilities und Savants mit Coaches zusammenbringen, um mit denen Bewusstseinsarbeit zu machen. Was auch immer da am Ende bei rauskommen soll, das erfahren wir gleich, aber Epstein meldet vorher noch seine Bedenken an. Ja, der schreibt hier, also ganz ehrlich, weder Deepak noch Ramarantran, ja, hat mir bisher irgendjemanden gebracht mit wirklichen Special Abilities. Ja. Alles, was ich bis jetzt gesehen habe, war jetzt nicht so wirklich beeindruckend. Ja. Also er ist mal wieder genervt, dass hier wirklich nichts vorangeht und alle nur dumm rumlabern, um das mal so zu sagen. Ja. Aber Chino Yu verspricht ihm, nach dem Kuba-Event ist alles anders, da haben wir den großen Durchbruch. Und er schreibt dann nach dem Kuba-Event, for me it was an eye-opening event. Ja. Also die haben da jetzt wirklich einigen Leuten dort Gehirnwäsche unterzogen. I stayed with Masha and Vavara, also mit den beiden war er dann da, and helped to sort them out a bit. Also die Masha ist selber immer noch in diesem Bewusstseinsprozess drin und hat mal wieder so ein Bewusstseinsupdate von Chino Yu bekommen, der übrigens seinerseits das Bewusstsein in 5 Stufen einteilt. Jeffrey Epstein geschrieben, es gibt 5 Stufen von Bewusstsein. Die allermeisten Menschen befinden sich auf Stufe 1, die interessanten Menschen auf Stufe 2, ein Mensch auf Stufe 3. Und auf Stufe 4 und 5 gibt's gar niemanden, weil das sind Leute, die fliegen können und Telepathie und so weiter können. Also man fragt sich, warum man überhaupt so eine Kategorisierung macht, wenn dann die 2 obersten Stufen gar keine Beispiele zeigen. Aber interessant ist der Mensch, den er auf Stufe 3 nennt. Das ist nämlich Masha. Für Chino Yu ist Masha der Mensch, der bewusstseinstechnisch am allerweitesten ist. Was er genau damit meint, kann ich leider nicht sagen. Ich kann es nur so wiedergeben, wie er es an Epstein erzählt hat. Offensichtlich war er besonders stolz auf das Ergebnis, was bei Masha erreicht wurde. Aber bei diesem Event in Kuba ging es um andere Leute. Zum Beispiel um Jason. My name is Jason. I attended your talk, bla bla bla. Ja, er war eben in Kuba. I have become the most broke ever been in my life. The last few months have been tough. I've been really depressed. Ja, also die letzten Monate nach diesem Kuba-Event, die waren der Horror für mich. Mein ganzes Leben ist zusammengebrochen. Alles verloren, Job, Eltern, Freundin, Freunde. Ich weiß gar nicht mehr, wo mir der Kopf steht. I don't know what I'm supposed to do. I feel like I'm standing on the threshold of the vast expanse of nothingness. Also ich habe das Gefühl, ich stehe vor dem Trümmerhaufen meines Lebens. I would appreciate any advice or guidance. Ja, also ich würde einen guten Ratschlag oder Führung jetzt wirklich begrüßen. Ja, also nachdem ihr mein Leben schon in Schutt und Asche gelegt habt, wäre es schön, wenn ihr mir jetzt da auch wieder raushelft. Schreibt Jason an Chino Yu. Und was ist dieser Jason? Der ist nichts anderes als ein Experiment, ein Testobjekt für dieses Netzwerk. Und es gibt unzählige zertrümmerte Leben, die auf der Strecke geblieben sind, weil sie in dieses Netzwerk geraten sind, weil sie sich als auf Experimente eingelassen haben und so weiter. Hier eine E-Mail von Jeffrey Epstein an Jeffrey Epstein. Das hat er sehr häufig gemacht. Er hatte zwei verschiedene E-Mail-Adressen und hat sozusagen die eine E-Mail-Adresse als Notizbuch benutzt. Also immer, wenn er sich was notieren wollte, hat er sich einfach von der einen E-Mail an seine andere E-Mail Notizen geschickt. Und das ist natürlich unfassbar erkenntnisreich, ja, wenn jemand mit sich selber spricht. Und hier ist so eine E-Mail aus dem Jahr 2018. Immer am Jahresanfang hat er sich besonders viele Gedanken gemacht. Und er stellt sich hier 30 Fragen an sich selbst. Und diese Fragen könnten absurder nicht sein. Er stellt sich hier Fragen wie, ist die Haut Teil des Gehirns? Ja. Wie verhält sich es mit Telepathie? Was hat es mit diesen mentalen Objekten auf sich, die Joscha Bach beschreibt als Bewusstseinstransmitter? Ja. Individualität versus the group. Ja. Also was ist ein individuelles Bewusstsein im Vergleich zum Massenbewusstsein? Ja, wo liegt da der Unterschied? Und so weiter und so fort. Also er macht sich ja wirklich tiefgreifende Gedanken darüber, wie der Mensch, das Bewusstsein und alles aufgebaut ist. Und auch hier an der Stelle, wo ich diese E-Mail gelesen habe, da dachte ich mir, das zeichnet das Bild von einem Menschen, den ich so gar nicht wahrgenommen habe in den Medien. Das ist nicht das Bild von eines Jeffrey Epsteins, der uns über die Medien präsentiert wurde. Das ist nicht das Bild eines völlig skrupellosen, ehemaligen Mathematiklehrers, ja, dem auch noch wenig Fähigkeiten in Mathematik unterstellt wurden, ja, dessen Leben ausgemacht hat, dass er Reiche und Mächtige kompromittiert hat und irgendwas mit Pädophilie am Laufen hatte. Und ja, das alles spielt eine Rolle. Ja, all das findet man in den Epstein-Files. Aber ist das wirklich der Kern? Ist das der Kern davon, wenn man auf abgelegenen Ranches und einsamen Inseln Menschen dazugeholt hat und mit denen experimentiert hat? Ging es da im Kern tatsächlich nur um sexuellen Missbrauch? Das ist die Frage, die ich stelle. Oder ging es da um viel mehr? Ging es da um Erkenntnisforschung, um Bewusstseinsforschung, um Experimente, die man eben mal nicht unter Augen der Öffentlichkeit oder in den Institutionen wie MIT und Harvard durchführen konnte? Weil dann einfach die Öffentlichkeit empört gewesen wäre oder weil es schlicht und ergreifend illegal ist. Do you know them? Fragt Jeffrey Epstein Joscha Bach zum Thema Nektom. Nektom ist eine Firma von Robert McIntyre, die sozusagen mit dem Connectome, was Sebastian Song einst definiert hatte, eine Firma gegründet hat. Eine Firma, die verspricht, deinen Geist abzuspeichern, zu konservieren, bis zu dem Tag, wo die Technologie existiert, dass man diesen Geist wieder zum Leben erwecken kann. Das ist die Dienstleistung von Nektom und Robert McIntyre. Und Joscha Bach antwortet erstmal, habe ich schon mal gehört von Ed Boyden. Ich weiß, dass Sam Altman da Kunde ist. Aber wenn du willst, checke ich das mal gerne für dich ab. Und das macht er auch. 3 Wochen später schreibt er, während ich in San Francisco war, habe ich mich mit Robert McIntyre getroffen, dem CEO of Nektom. Nektom ist just a two-people-show. Also das ist so ein Zwei-Mann-Unternehmen. They extract information about mental states from his preserved nervous tissue. Also was die machen, ist einfach nur ein Scan des aktuellen Connectoms des Menschen. Und das speichern die virtuell ab. I think that their market could be high-end tissue preservation for forensic medical diagnostics and neuroscience research. Also ich denke, deren Forschung, deren Dienstleistung könnte super, super interessant sein für Geweberegeneration, für Forensik, für medizinische Diagnosen in Neurowissenschaft und so weiter. Aber im Moment, they seem to be trying for the much smaller market of transhumanist funeral reads. Also im Moment bedient die einfach nur einen ganz, ganz kleinen Markt für transhumanistische Beerdigungen, ja, die sich sowieso nur Superreiche leisten können. Ja. Also Joscha Bacher kennt sofort das Potenzial in Nektom, was die Betreiber selber nicht erkennen, und teilt es Epstein mit. Vielleicht kann er das ja kaufen oder investieren und dann völlig umwandeln und so weiter und so fort. Also auch hier so eine typische Sache. Da taucht eine Firma auf, die verspricht Unsterblichkeit. Epstein, bing, bing, bing, bing, bing, ist natürlich Feuer und Flamme, schickt seine Soldaten los, das abzuchecken. Und das macht Joscha Bach eben auch. So hat dieses Netzwerk über Jahre funktioniert. Und das sind hier nur wirklich wenige Beispiele, die ich präsentiere. Leslie Croft, die Assistentin von Jeffrey Epstein, schreibt am 24. März 2018 an die Assistentin von Martin Novak: Du, ich habe die Keycard verlegt, ja, und das ist doof, weil am Sonntag kommen ja hier die ganzen Gäste von Jeffrey ins Institut von Martin, und könnte deine Assistentin vielleicht eine Karte mitbringen, damit wir die da reinlassen können? Ja? Gar kein Problem, schreibt die Assistentin von Martin Novak, ja, und ich gebe dir morgen einfach eine Extrakarte. Ja? Also der verurteilte Sexualstraftäter kriegt einfach mal eine Keycard vom Harvard-Institut, um da am Sonntag Fett Party zu machen. Ja? Und mit wem macht er das? Natürlich mit dem Leiter vom MIT Media Lab, Joe Ito. Ja? Und er fragt, ob er Leonard Peschkin mit einladen kann zu diesem sonntaglichen Treffen. Das ist ein Psychoanalyst, russischer Psychoanalyst. Sehr interessante Persönlichkeit. Ja? Der wird da eben ins Institut nach Harvard eingeladen, um sich eben mit dem Leiter vom MIT Media Lab zu treffen. Aber eben auch Caleb Harper, der mit Open Agriculture eine Firma gegründet hat, die die Zukunft der Nahrungsmittelindustrie lösen soll. Ganz kurz zusammengefasst, Nahrung aus dem 3D-Drucker. Das ist das, woran Caleb Harper forscht. Wenn man sich auf YouTube Videos davon anguckt, ist es genau das. Essen aus dem 3D-Drucker. Gary Gensler ist dabei. Gary Gensler, Goldman Sachs, Hochrisiko-Investment-Banker, und auch diese Leute müssen natürlich anwesend sein. Man braucht natürlich Kapital. Wenn man große Ideen hat, braucht man natürlich Leute mit viel Kapital. Und Jeffrey Epstein wird ja selber nachgesagt, er wäre gar keine große Nummer. Der war ja nicht mal Milliardär. Habe ich so oft gehört. Der war ja nicht mal Milliardär. Ja, warum hat er dann Milliarden verschoben? Es war immer das Geld von anderen. Überwiegend das von Nicole Junkermann. Aber eben auch von Leuten wie Gary Gensler oder eben Larry Summers, dem ehemaligen US-Finanzminister unter Obama, der sich da im Institut von Martin Novak mit einem Sexualstraftäter trifft. Ja, und man fragt sich auch hier wieder, was ist da gelaufen? Und interessanterweise ist der Termin mit Joscha Bach um 3 Uhr für 3 Stunden angelegt. Ja, also da fasst man dann nochmal zusammen, was man in diesen halbstündigen Gesprächen, wahrscheinlich Einzelgesprächen vorher so erfahren oder in die Wege geleitet hat. Ja. Also hier Larry Summers darf dann noch um 18 Uhr zum Dinner kommen. Ja. Also der hat diesmal sozusagen die Goldcard gezogen an diesem Sonntag, darf dinieren am Abend mit Jeffrey Epstein. Und man fragt sich, was macht da ein Psychoanalytiker, der Leiter des MIT Media Labs, ein Nahrungsmittelforscher, ein Goldman Sachs Banker, ein KI-Theoretiker, ein ehemaliger Finanzminister und ein verurteilter Sexualstraftäter am Sonntag in Harvard, am Institut von Martin Novak? Das wüsste ich gerne. Und ich hätte auch gerne, dass die Journalisten mal diese Fragen stellen. Ich habe Joscha Bach gefragt. Geantwortet hat er natürlich nicht. Aber er gibt ja fleißig Interviews auf anderen YouTube-Kanälen. Das würde mich wirklich interessieren. Ja, so habe ich mir das vorgestellt. Dank KI kann man solche Visualisierungen möglich machen. Ja, muss ich an der Stelle natürlich dazu sagen, es ist kein echtes Foto. Aber vielleicht ist es das Resultat der Forschung dieser Leute da. dass wir heute in der Lage sind, KI in dieser Form zu nutzen. Brian Bishop, ein junger Forscher, schreibt 2018 eine E-Mail mit dem Betreff Designerbabys. Das ist spannend, habe ich mir auch durchgelesen. Ja, denn der schreibt hier plötzlich, this gets us out of our self-funded garage biology. Ja, also das bringt uns endlich aus dieser Garagenbiologie-Forschung raus. Was ist passiert? Epstein hat diesen Brian Bishop finanziert, mit Kohle zugeschissen, ohne Ende. Warum? Weil Brian Bishop eine neue Methode entwickelt hat, die CRISPR-Forschung von George Church direkt im Sperma des Mannes anzuwenden. Also man manipuliert sozusagen nur das Spermium und lässt dieses Spermium dann ganz normal eine Eizelle befruchten und hat trotzdem genau das, was man an diesem Spermium modifiziert hat mit der CRISPR-Forschung. Wie gesagt, das ist diese exakte Genschere, wo man wirklich genau das rausschneiden und ersetzen oder schließen kann, was man gerne hätte. Es ist nicht mehr so grob wie früher, wo man einfach irgendwo geschnitten hat und dann kann natürlich nichts Gesundes mehr bei rauskommen. Mit der CRISPR-Forschung ist das anders. Und dieser Brian Bishop verspricht Epstein eben, das direkt wahrscheinlich schon im Hoden des Mannes irgendwie umzusetzen. Das findet Epstein natürlich super, ja. Weil, und das begründet er auch selber, das hinterlässt ja gar keine Spuren. Ja, das kann man machen, das kann ja gar keiner nachweisen. Wir können Designerbabys anbieten als Dienstleistung und keiner kommt uns auf die Schliche. Super. Ja, mach, was brauchst du, Labor, wo und so weiter und so fort. Und er schreibt dann eben hier, ja, vielen Dank. Ja, also den hat offensichtlich vorher niemand finanziert, ja, wer solche Ideen hat. Epstein sofort Kohle gekriegt. This gets us out of our garage biology phase to the first live birth of a human designer baby. Ja, also deine Spende wird jetzt dazu führen, dass wir demnächst die erste Live-Geburt eines Designer-Babys erleben werden und vielleicht auch eines menschlichen Klons. Ich schätze 5 Jahre. And once we reach the first birth, everything changes and the world will never be the same. Again, verspricht Brian Bishop hier. Next step, I'm happy to hop on another call and I could take a trip to meet you in person. Also wollen wir uns jetzt mal persönlich treffen, um das weiter voranzubringen. Dieses Treffen findet natürlich statt und nur 3 Wochen später hat Brian Bishop bereits sein Labor in der Ukraine. Weil das, was der da macht, ist in den USA nämlich streng verboten. Proceeding with more mouse testing at my Ukraine lab. Ja, und hier bekräftigt Epstein am Ende oder als Antwort nochmal, I like implant embryo, wait 9 months, great ending. Ja, also er unterstreicht nochmal die Genialität dieser verbotenen Forschung, die Brian Bishop dann mit Epstein-Kohle in der Ukraine macht. War da nicht mal irgendwas mit ukrainischen Biolaboren irgendwie? Da war doch mal was, da gab's doch mal eine große Diskussion drum. Sowas gab's ja angeblich überhaupt gar nicht. Offensichtlich doch. Das ist 2018 gewesen. Da gab es die Diskussion noch nicht offiziell. Ja. Epstein schreibt dann nochmal, das ist aber ganz schön heikel, ne? Also da sollte uns jetzt hier niemand auf die Schliche kommen. Can't do anything where US rules apply to US citizens. Also offiziell kannst du das auch als US-Bürger nicht in der Ukraine machen, selbst wenn das in der Ukraine keine Sau juckt. Als US-Bürger bist du an US-Recht gebunden. Und da geht es dann noch hier um Investoren. Auch andere Investoren hatten an Brian Bishop Interesse. Die beißt Epstein dann erstmal weg. Ja? Die redet er ihm dann aus. Lass dich bloß nicht auf andere Leute ein. Nimm nur Kohle von mir. Und schreibt er auch, I don't think you have enough info to decide whether these partners are good or bad. Ja, also Epstein schreibt ihm, pass mal auf, du kannst es überhaupt gar nicht beurteilen, ob die anderen da gut oder schlecht für dich sind. Ja. Halt dich mal lieber an mich bei dieser Sache. Und dann findet auch schon eine Woche später das nächste Treffen beim Institut von Martin Nowak statt. Diesmal haben wir hier die Krebsforscherin Camilla Naxerova, außerdem ebenfalls für die Rockefeller Foundation zuständig und beauftragt John de la Parra, der zusammen mit Caleb Harper an diesen 3D-Druckern für die zukünftige Nahrungsmittelindustrie arbeitet. Aber eben nicht in dem eigenen gegründeten Institut, sondern eben im Auftrag der Rockefeller Foundation. Joscha Bach ist natürlich wieder mit dabei. Der kriegt dann auch hier wieder 2 Stunden am Nachmittag, um alles zu besprechen. Und Larry Summers wird diesmal nur für die Snacks am Nachmittag eingeteilt. Ja, Mittagessen, Abendbrot ist diesmal nicht. Das bleibt diesmal Joey Ito vorbehalten. Der hatte offensichtlich neue Erkenntnisse mitzuteilen. Und hier hat man es mal wieder, ja, also irgendwie so einmal im Monat, sonntags hat man sich da getroffen, wo sonst nichts los war. Und man hätte, ich kann es nur wieder sagen, wirklich gerne Mäuschen gespielt. Worum ging es hier? Das ist Zukunftsforschung. Es ging um die Zukunft der Nahrungsmittelindustrie, es geht um sehr viele medizinische Themen, es geht um Bewusstseinsforschung. Und er hat auch immer wieder seine Netzwerke gefragt, wo soll ich meine Kohle investieren? Hast du einen guten Anlagetipp für mich? Und Joscha Bach hatte ihm auch empfohlen, in postapokalyptische Wissenschaften zu investieren. Er hat ihm geschrieben, weißt du, Jeffrey, die ganze Wissenschaft fokussiert sich darauf, den Kipppunkt zu berechnen. Wann ist der Kipppunkt? Ja, da werden Milliarden verschwendet in die Prophezeiung des Kipppunktes. Ja, und er hat gesagt, was für ein Quatsch, was für eine Ressourcenverschwendung. Ist doch scheißegal, wann der Kipppunkt kommt. Wichtig ist, was ist, wenn er da ist? Da stehen die ganzen Wissenschaftler dann da und sagen, ja, seht ihr, wir haben es ja euch schon immer gesagt. Ja, und dann? Er hat Epstein empfohlen, auf postapokalyptische Wissenschaft zu setzen. Er hat gesagt, wir müssen uns Gedanken darüber machen, wie wir die Zukunft der Nahrungsmittelindustrie nach der Apokalypse sicherstellen. Wir müssen uns darüber Gedanken machen, wie wir unsere DNA erhalten, die womöglich durch ein apokalyptisches, kataklystisches Ereignis geschädigt ist. Er hat sich Gedanken darüber gemacht, wie die Zukunft der Menschheit aussehen soll. Soll es da Bevölkerungskontrolle geben? Und wer bestimmt am Ende darüber? Über all diese Sachen haben die x E-Mails ausgetauscht. Und ich kann es jedem nur empfehlen. Es ist einfach so viel, dass man es an der Stelle nicht präsentieren kann. Aber es sind fundamentale Fragen, die da erörtert werden. Die Antworten darauf sind auch extrem spannend. Was ich nicht gefunden habe, sind gegenseitige Drohungen mit Kompromaten, Hinweise auf pädophile kriminelle Machenschaften. Ich will die an der Stelle aber auch nicht ausschließen. Ich kann nur für mich sagen, ich bin darüber nicht gestolpert. Die ominöseste E-Mail, über die ich gestolpert bin, ist eine von Martin Novak, wo er Jeffrey Epstein fragt, wann er morgen mit ihm Grape Soda trinken gehen will. Was an sich absurd ist. Das fragt man nicht, wann wollen wir morgen eine Limo trinken gehen. Aber die Interpretation davon, die gemacht wurde in den Mainstream-Medien, von unzähligen YouTubern und so weiter und so fort, der kann ich nur schwer folgen, muss ich ganz ehrlich eingestehen. Für mich ist dieses ganze Netzwerk um Jeffrey Epstein herum dann doch eher einem Forschungsnetzwerk anstatt einem Missbrauchsnetzwerk gleichzufinden. Sehr wohl ist bei illegaler Forschung natürlich Missbrauch ein großes Thema. Menschen wurden missbraucht. Menschen wie Jason wurden fertig gemacht. Es wurden Menschen um die Ecke gebracht. Man hat auf der Zorro Ranch offensichtlich 2 Frauenleichen gefunden. Es gibt Berichte über diese Zorro Ranch. Da kommen wir gleich nochmal drauf. Ich schließe das jetzt hier erstmal ab. Im Jahr 2019 schreibt nämlich Joscha Bach, ob es okay ist, wenn Mascha wieder mit dabei ist, wenn es nach dem WEF in Davos 2019, mit einem kurzen Abstecher über Marrakesch dann auf Epsteins Insel geht für die neueste Runde. Und worum ging es bei der damals geplanten Runde? Es ging darum, mit Chino Yu psychedelische Experimente zu machen auf der Insel. Wie viele Opfer dafür vorgeplant waren, weiß ich nicht. Was ich weiß ist, dass Chino Yu und Epstein sich extra dafür bei Ken Jordan, dem Betreiber des Alchemist Kitchen in New York, das ist so ein großer Headshop, da kriegst du unterm Tisch wahrscheinlich alles, was du brauchst, inklusive Pilze. Und damit hatten sie sich eingedeckt. Ken Jordan hat viele halluzinogene Pilze an Chino Yu abgegeben. Und mit denen war geplant, auf der Insel zu experimentieren. Dafür hatte man sich sogar einen eigenen Schamane eingeladen. Ja? I will also have a shaman with me as well as a psychonaut that grows his own mushrooms. Ja? Also ich habe einen Schaman dabei und noch einen Psychonaut, der seine eigenen Pilze anbaut. Und das Ganze ist eben geplant gewesen nach dem WEF in Davos 2019. Ja, und Epstein schreibt natürlich an jemanden, den er da unbedingt dabei haben will, nämlich an Peter Thiel. Are you in Europe? Fragt er. Ich gehe nicht zum Davos-Treffen dieses Jahr. Ja, die Zeit der Globalisierung ist vorbei, schreibt Thiel 2019. Ja, und fragt, wo bist du denn im Februar? Und da schreibt Epstein, New York, in der Karibik und am Ende des Monats in Europa. So, und dann schreibt er, vielleicht können wir uns ja in Kalifornien treffen Ende März und so. Und Epstein will mal wieder wissen, was siehst du denn derzeit wirklich am Horizont aufkeimen? Ja, was ist der neueste Scheiß, kannst du mir da geben? Ja, Richtung Verjüngung, Pflanzenbiologie und Quantum Computing. Ja, in dieser Richtung hätte er gerne mal ein Update von Peter Thiel. Aber wir wissen aus heutiger Sicht, ja, die Uhr tickte bereits für Jeffrey Epstein. Er bekommt eine E-Mail von Peggy Siegel. Peggy Siegel habe ich heute nicht erwähnt, obwohl es eine der wichtigsten Personen im Epstein-Netzwerk ist. Sie ist eine PR-Beraterin gewesen, hat mit dem Brooklyn Project an sich daher wenig zu tun gehabt. Und es gibt so viele Geschichten, die in den Epstein-Files drin stehen. Ich werde an anderer Stelle auch andere Geschichten erzählen. Aber heute ging es mir, wie gesagt, um dieses wissenschaftliche Netzwerk. Aber hier schreibt eben März 2019 seine PR-Beraterin, Jeffrey, how much do you know about this? Und dann sendet sie ihm eine E-Mail, die sie bekommen hat von einem Timothy Jones von Netflix, der ihr wiederum mitteilt, du, wir machen doch gerade so ein vierteiliges Doku über Jeffrey Epstein, da geht's um den Missbrauch und um die ganzen Sachen da so und da kannst du deinen Mandanten schon mal drauf vorbereiten. Und das macht Peggy Siegel, was weißt du darüber? Ja, und Jeffrey Epstein antwortet mit Häme, ja, Berlinger is a bit of hack. Ja, also hier, die Leute, die das hier machen, das kannst du vergessen, die haben keine Ahnung, die erzählen nur Scheiß. Also er wehrt sich sofort, weil er offensichtlich weiß, ja, was da wohl Thema sein wird. Ja. Und Patterson Book on My ist ein Flop, ja. Also das Buch, was Patterson über mich geschrieben hat, der hier Drehbuchautor von dieser Netflix-Doku sein sollte, das ist alles Bullshit, ja. Und was der hier über Clinton schreibt, das ist absoluter Blödsinn. Außerdem ist der alt, ja. Aber er hat halt einen Namen, schreibt er. Und dann schaltet sich noch Steve Bannon in diese Diskussion ein, der übrigens zu diesem Zeitpunkt mit Epstein gegen Donald Trump integrierte. Zu diesem Zeitpunkt setzte Epstein alle Hebel in Bewegung, dass Donald Trump nicht Präsident wird. Er erzählte Tim Wolf, dem Autor von Fire and Fury, also diesem Trump-kritischen Buchautor, Geschichten über Donald Trump per E-Mail. Kann man alles nachlesen. Mach das bitte. Ja, hier geht's um ein Motiv. Wer hätte ein Motiv zum Beispiel, dass Epstein verschwindet? Ich spekuliere nur, aber Steve Bannon zieht hier eben auch nochmal über Patterson her. Ja. The Perversion of Justice Team nennt er ihn. Ja. Also die Perversion des selbstgenannten Justizkommissars. Und außerdem ist es der Typ, der den Film über Ted Bundy gemacht hat, was ja hier schon einer Hagiographie gleichkommt. Ja. Also die ziehen über diese Leute her. Es nützt alles nichts. Epstein landet Mitte 2019 im Knast und verschwindet alsbald von der Bildfläche. Die ganzen Leute drumherum und insbesondere der sind nach wie vor sehr aktiv. In Peter Thiel, der Vorträge hält, ja, über die Apokalypse. Er warnt vor der KI, ja, wie absurd, ja, dass derjenige, der sie in die Welt bringt, gleichzeitig dafür warnt. Er ist transhumanistisch eingestellt ohne Ende. Und eben genauso ein Materialist wie Joscha Bach. Und ich frage die Journalisten, warum sie das nicht interessiert. Warum stellt kein Journalist diesen Leuten mal irgendeine Frage diesbezüglich? Wie weit sind die denn gekommen? Haben die auf Insel und Soho Ranch womöglich Experimente gemacht zur Erforschung des Bewusstseins? die dann, weil wir so wenig darüber wissen, als sexuellen Missbrauch vielleicht fehlgedeutet wurden. Ich weiß es nicht. Und auf gar keinen Fall will ich mir vorwerfen lassen, dass ich hier irgendwas verharmlose. Ich stelle nur Fragen. Epstein plante Baby Ranch und wollte seinen Penis einfrieren. Ja, dazu fällt mir jetzt eigentlich auch gar nichts mehr ein, aber nach dem Brooklyn Project wundert mich das auch nicht mehr. Das geschah in Epsteins abgelegener Zorro Sex Ranch in New Mexico. Ja, die Liste der Besitztümer des Pädophilen, okay, Sexverbrechers Jeffrey Epstein ist lang. Bla bla bla, jetzt redet man wieder über die berühmten Namen. Man redet nicht über Experimente, nicht über Labore, nicht über Forschung. Und wenn es um Opfer ging, dann immer nur um Opfer sexuellen Missbrauchs. Epsteins Zorro Ranch wird durchsucht. Ja, da hat man dann auch zwei Frauenleichen gefunden. Und dann hat man irgendwann mal festgestellt, Epstein soll Minderjährige geschwängert haben. Aha. Ja, nicht nur das. Später ist rausgekommen, dass Epstein auf dieser Zorro Ranch eine ganze Babyfarm geplant hat. Für Designerbabys als Dienstleistung und für kleine Jeffrey Epsteins. Aber nicht etwa für Epstein-Kinder, nein, für kleine Jeffrey Epsteins. Er hat versucht, sich selbst zu regenerieren, sich selber zu klonen, mit der Technologie von Brian Bishop und George Church. Und dazu brauchte man was? Frauen. Für die er Rekrutierer in die Welt geschafft hat, um Frauen zu finden, im jungen Alter, gebärfähig und möglichst naiv, möglichst unabhängig, Mädchen, die vielleicht auch keiner vermisst oder irgendwelche Partyluder, denen man sowieso alles zutraut, die hat man gebraucht. Für sexuellen Missbrauch oder eher als Gebärmutter? Das ist die Frage, die ich stelle. Warum stellt die sonst niemand? Auch wenn diese Artikel hier ja schon mal in diese Richtung hindeuten. Aber so richtig hat das Puzzle hier noch niemand zusammengesetzt. Und wenn ich Jeffrey Epstein mit Kindern im Arm sehe, dann ist nicht sofort die einzige logische Schlussfolgerung, dass das hier irgendwie was Pädokriminelles sei, sondern könnte man auch die Frage stellen, ist das vielleicht sein Kind? Ist das ein Kind für einen Kunden, was jetzt ausgeliefert wird? Ich weiß es nicht, ich stelle nur Fragen. Ja, nahm Epstein geschwangerten Teenagern die Babys weg? Ja, das ist belegt. Es gibt Tagebuchaufzeichnungen von Opfern, von Überlebenden, die genau das beschrieben haben, dass Ghislaine Maxwell unmittelbar nach der Geburt ihnen das Kind entrissen hat. Das sind Aufzeichnungen von einer geistig behinderten Frau, deswegen hatte das vor Gericht leider keine Bewandtnis, diese Aufzeichnungen. Und jetzt kommt's. 3 Tage alt, die Nachricht. Nee, die nicht, die ist schon länger her, aber vor 3 Tagen schreibt der Spiegel, Putins Netzwerk, ja, Putins irres wissenschaftliches Netzwerk, muss man sich vorstellen, schreibt der Spiegel, dass Putin ein Programm finanziert hat, Bioprinting. Da geht es darum, Organe zu drucken, herzustellen, künstlich herzustellen für lebensverlängernde Maßnahmen. Und letztes Jahr war er ja in China, da gab es ein offenes Mikro. Da hat die schon ein Gespräch zwischen Xi und Putin abgefangen. Stern hat darüber berichtet, fängt Gespräch zwischen Putin und Xi über Unsterblichkeit ab. Da haben die sich zusammen, und Kim Jong-un war auch noch dabei, ja, der Nordkoreaner, darüber unterhalten, dass die Menschen demnächst am Ende dieses Jahrhunderts eine Lebensspanne von 150 bis 180 Jahre erreichen werden, nur durch die Technologie, in die Putin jetzt eben Geld reingesteckt hat, in die sogenannte Bioprinting-Technologie. Unsere Presse ist es nicht zu blöd, daraus einen Haufen Artikel zu machen. Putin, natürlich, Putin forscht an lebensverlängernden Maßnahmen. Putin forscht an der Unsterblichkeit. Ja. Das hat das amerikanische Establishment, die ganzen Silicon Tech Giganten, ehemalige Finanzminister, diese New Yorker High Society, seit nachgewiesenermaßen 20 Jahren getan. Und ich habe bis heute keinen einzigen Artikel darüber gelesen. Ja, es gibt Berichte, es gibt ein paar YouTube-Videos, wo man auch diese transhumanistische Agenda innerhalb dieses Netzwerkes zwar thematisiert hat, aber da ging es immer nur um einzelne Stichpunkte. Da ging es mal, guck mal, der wollte ein Neandertaler-Baby, irgendwas war da und so weiter und so fort. Es interessiert niemanden vom Mainstream, was hier gelaufen ist. Und dass diese Leute selber ein Projekt initiierten, was sie mit dem historisch relevanten Manhattan-Projekt verglichen haben, zur Erschaffung einer Atombombe, ja, und hier sozusagen weniger relevant die künstliche Intelligenz erschaffen wurden, aber mit dem Ziel, dass diese wiederum dann die Unsterblichkeit erfindet. Also die Schaffung der künstlichen Intelligenz war eigentlich nur ein Zwischenschritt. Und sie war auf gar keinen Fall dafür geeignet oder gedacht, sie uns an die Hand zu geben, sondern man wollte sie für sich haben, damit man eben diese Probleme löst, des Alterns, des Sterbens und des menschlichen Makels. Man wollte eine Dienstleistung anbieten, Designerbabys anbieten, nach Kundenwunsch und das möglichst unter völliger Verschwiegenheit. Das sollte gar keiner mitkriegen. Die Forschung von Brian Bischoff und George Church hat es möglich gemacht. Wie viele Kinder sind denn da auf der Soho Ranch tatsächlich gezeugt worden? Wie viele Babys wurden von den zwei Frauen, die da unter der Erde gefunden wurden, ausgetragen? Und warum? Ist eigentlich das einzige Narrativ, was bis heute in der Welt umhergeistert, bei der Frage, was wollte Epstein mit diesen ganzen Frauen, ein sexuelles Motiv ist. Und warum, das habe ich mich von Anfang an gefragt, haben die reichsten und mächtigsten Menschen dieser Welt, Leute aus Königshäusern, mit Milliarden auf dem Konten, es nötig, sich von einem verurteilten Sexualstraftäter irgendjemanden da heimlich ins Bett legen zu lassen, so, und sich dann noch damit fotografieren zu lassen? Das macht doch null Sinn. Wieso sind die so bescheuert, fragt man sich. Wieso ist ein Prinz Andrew so bescheuert? Kann doch nicht sein. Wieso lassen sich die Reichen und Mächtigen so einfach kompromittieren? Das kann doch nicht sein. Ich habe das von Anfang an nicht geglaubt. Was wurde denen versprochen, damit die sich auf Epstein einlassen? Und das ist für mich die klare Antwort. Haltet mal schön durch bis 2045. Wir versorgen euch bis dahin mit lebensverlängernden Maßnahmen. Eine davon ist zum Beispiel die Verabreichung von Adrenochrom, adrenalingetränktes Blut von jungen Menschen, die offensichtlich verjüngende Maßnahmen haben. Peter Thiel gibt das ja offen zu. Peter Thiel gibt ganz offen zu, dass er einen 19-jährigen Bloodboy hat, der ihn regelmäßig Bluttransfusionen gibt. Zur Verjüngung. Also an den Quatsch glauben die. Vielleicht ist es noch nicht mal Quatsch, ich weiß es nicht. Aber diese Adrenochrom-Geschichte, die ist nicht aus der Luft gegriffen. Sie ist nur leider vollkommen falsch interpretiert. Wenn wir über das Epstein-Netzwerk reden, dann denken die allermeisten Menschen an pädophile, babyfressende Satanisten. Für mich ist das ein hochintellektuelles Wissenschaftsnetzwerk, was im Geheimen Forschungen betrieben hat, weil es schlicht und ergreifend verboten war. Und über die Motivation und die Ziele kann ich noch nicht mal Auskunft geben. Ich weiß es nämlich nicht, ob die vielleicht sogar gute Absichten hatten. Ich weiß es nicht. Natürlich, wenn Jeffrey Epstein und Joscha Bach damit beauftragt, mach mal einen Brainstorm und vergiss dabei jegliche Grenze. Ja, da kommen natürlich Sachen raus, die äußerst dubios sind. Was davon umgesetzt wurde, weiß ich nicht. Inselorgien haben mit Sicherheit stattgefunden. Nur ob die wirklich den Zweck hatten, da am Bewusstsein zu forschen, weiß ich nicht. Es sind so viele unbeantwortete Fragen bei dieser Sache. Und wenn ich mir das angucke, wie gesagt, es war jetzt nur ein sehr, sehr kleiner Einblick. Hätte ich 1000 Fragen, die ich gerne an die stellen würde, ich kriege sie nicht beantwortet. Und ich kriege keinen Journalisten dieser Welt dazu, diese Fragen zu stellen. Und ich verstehe es nicht. Ja, und ich habe jetzt die Wahl, mich dazu zu entscheiden. Entweder spinne ich und habe hier was ausgegraben, was absolut unwichtig ist und deswegen interessiert es niemanden. Oder ich weiß es schlichtweg nicht. Ich hoffe, es erklärt mir jemand, warum über diese Sache niemand spricht. Warum, wenn man nach Brooklyn Project googelt, über ein Bauprojekt der Brooklyn Bridge kommt, die da irgendwie vor 6 Jahren mal war, wo man da irgendwie einen Pfeiler da renoviert hat. Und das war's. Verstehe ich nicht. Wenn es doch in diesen Epstein-Files dutzendfach auftaucht als Suchwort in Verbindung mit Menschen, die wirklich relevant sind. Marvin Minsky ist relevant. Larry Summers ist relevant, Martin Nowak ist relevant, der Chef vom MIT Media Lab ist relevant. Die Hälfte der Professoren vom MIT, das ist doch relevant. Peter Thiel, Mark Zuckerberg, Reid Hoffman, das ist doch relevant. Warum redet da keiner drüber? Ich verstehe es nicht. Und ich bedanke mich für die Aufmerksamkeit.
1: 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Unterstützer des Aufrufs Zusammenstehen gegen den AfD-Parteitag in Erfurt kassierten seit 2020 mehr als 8,3 Millionen Euro vom Bund und somit vom Steuerzahler. Die Bundesregierung bestätigt die Zahlungen in einer Antwort auf eine AfD-Anfrage. Auf die Frage, ob die Bundesregierung plane, staatlich geförderten Organisationen wegen einer Teilnahme an Protesten gegen AfD-Bundesparteitage die Förderung zu entziehen und eine Erstattung zu verlangen, gab es nur ausweichende Antworten. Die ukrainische Armee hat die russische Hauptstadt Moskau mit einem groß angelegten Drohnenangriff ins Visier genommen. Mehr als 400 Drohnen flogen Richtung Moskau. In letzter Zeit hat die Ukraine ihre Drohnenangriffe auf Ziele in Russland verstärkt. Die Angriffe in der Nacht zum Dienstag erfolgten kurz vor Beginn des NATO-Gipfels in der türkischen Hauptstadt Ankara. Dort hofft Präsident Volodymyr Zelensky auf weitere Unterstützung des westlichen Bündnisses. Wann Russland antwortet und ob sich die Antwort nur auf die Ukraine bezieht, ist noch nicht klar. Der Druck auf den russischen Präsidenten Putin wächst jedenfalls, da die Russen mindestens die EU-Politiker inzwischen als Kriegsbeteiligte ansehen. Die Methanverordnung der EU bedroht die Gasversorgung in Deutschland. Denn damit wird es verboten, bei der Förderung überschüssiges Gas abzulassen oder abzufackeln, wie es weltweit üblich ist. Außerdem wird eine Berichtspflicht über Leckagen an den Bohrinseln angeordnet. Energieexperten meinen inzwischen, das Gas ist der letzte Energieast, auf dem wir sitzen. Unsere Regierung will die Welt vor Methan schützen und schießt uns ins eigene Knie. 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
5: Was über den russischen Vergeltungsschlag gegen die Rüstungsindustrie, Treibstoff- und Energieanlagen sowie Flugplätze in der Ukraine bekannt ist. Ein Kommentar von Thomas Röper. Angegriffen wurden Anlagen in Kiew und der Region Kiew sowie in den Regionen Dniepropetrovsk, Poltawa, Tscherkassy und Tschernigow. Das russische Verteidigungsministerium berichtete, dass die russischen Streitkräfte in der Nacht als Reaktion auf Kiews Angriffe einen Großangriff gestartet haben. Laut dem Ministerium trafen die Angriffe die Rüstungsindustrie, Treibstoff- und Energieanlagen in Kiew und Umgebung sowie die Infrastruktur militärischer Flugplätze in den Regionen Dniepropetrovsk, Poltawa, Tscherkassy, Tschernigow und Kiew. Die TASS hat die wichtigsten Informationen zusammengetragen. Die Erklärung des Verteidigungsministeriums. Als Reaktion auf die Terrorangriffe des Kiewer Regimes auf zivile Infrastruktur haben die russischen Streitkräfte in der Nacht einen Großangriff mit Land-, Luft- und Seegestützten Präzisionswaffen sowie Kampfdrohnen durchgeführt, teilte das Verteidigungsministerium mit. Dem Ministerium zufolge wurden die Rüstungsindustrie, Treibstoff- und Energieanlagen in Kiew und der Region Kiew sowie Infrastruktur von Militärflugplätzen in den Regionen Dniepropetrovsk, Poltawa, Tscherkassy und Tschernigow beschädigt. Die Ergebnisse des Angriffs. Laut dem russischen Verteidigungsministerium wurde das Industrieunternehmen Kiew 71, Verbund Abris PT, in Kiew beschädigt. Das ist ein Schlüsselunternehmen der ukrainischen Rüstungsindustrie, spezialisiert auf die Entwicklung und Produktion von Aufklärungsdrohnen mit großer und mittlerer Reichweite, wie Strela, Mara, Sirko, Avenger, 11K und Flight Arrow, sowie der FPV-Drohne Shrike 10 und Telemetrie-, Elektronik- und Optikgeräten. Außerdem wurde laut Angaben des Ministeriums das Elektronikmontagewerk Kiew 1, staatseigenes Werk Kiew-Burevestnik, das Drohnen mit großer und mittlerer Reichweite herstellt und Radargeräte für die ukrainischen Streitkräfte entwickelt und produziert, in Kiew beschädigt. Ebenfalls in Kiew wurde das Industrieunternehmen Kiew 79, UKR Armotech LLC, beschädigt, ein wichtiger Hersteller und Lieferant von gepanzerten Fahrzeugen und Schutzkomponenten für Panzer für die Ausrüstung der ukrainischen Streitkräfte, sowie von Gefechtsköpfen, Munition für verschiedene Raketen- und Drohnentypen. Darüber hinaus wurde die Kiewer Werft, Kiewer Schmiede auf Rybalskom, PJSC, beschädigt. Dieses bedeutende Maschinenbauunternehmen produziert Artillerieboote des Projekts 58155 Gyurza M sowie unbemannte Angriffsboote und führt deren Reparatur durch. Das russische Verteidigungsministerium meldete außerdem die Beschädigung des Instrumentenwerks Kiew 1, Quantwerk, in Kiew. Dieser wichtige Forschungs- und Produktionsstandort fertigt Feuerleitsysteme, optoelektronische Gegenmaßnahmensysteme, Navigations- und Automatisierungstechnik für die ukrainische Luftwaffe und Marine, darunter auch Lenkflugkörper vom Typ Neptune MD. In der Region Kiew wurde das Raketenmontage- und Komponentenwerk Schuljani, Schuljani Maschinenbauwerk Visar LLC, ein staatliches Rüstungsunternehmen, das Flugabwehrraketensysteme, Flugzeug- und Luftverteidigungskomponenten sowie Langstreckendrohnen produziert, wartet und repariert, beschädigt. Der Angriff führte zu einer sekundären großflächigen Detonation, wie das russische Verteidigungsministerium mitteilte. Ebenfalls in der Region Kiew wurde das Treibstoff- und Schmierstofflager Vishneve, Neftaje Experimentalnoje KP, beschädigt, eine wichtige Versuchs- und Produktionsstätte, die sich auf die Konstruktion, Kalibrierung und Wartung von Tanklagern für Tankstellen spezialisiert hat. Das dort gelagerte Benzin und der Dieselkraftstoff werden für Notlieferungen in das Kampfgebiet verwendet, wie das russische Verteidigungsministerium mitteilte. Die Lage in der Ukraine. Der Zugverkehr in der Region Kiew wurde eingeschränkt, wie Uksasoldorga auf seinem Telegram-Kanal mitteilte. Es wurden Umleitungsstrecken eingerichtet. Ukrainische Medien berichteten zuvor von einer Reihe von Explosionen in Kiew. In der nahe Kiew gelegenen Stadt Vishneve wurde aufgrund der möglichen Gefahr einer weiteren Detonation von Sprengsätzen eine Evakuierung angeordnet, so das Portal Strana. Das Portal veröffentlichte auf seinem Telegram-Kanal zudem mehrere Videos, die eine heftige Explosion in der Stadt, gefolgt von einem Feuer und einer aufsteigenden Rauchsäule, zeigen. Später berichtete Strana, dass die Luftqualität in dem Ort gesunken sei. Kiews Bürgermeister Vitali Klitschko erklärte, der Angriff auf die Stadt in der Nacht zum 6. Juli sei der bisher, Zitat, massivste, Zitat Ende, gewesen. Anmerkung der Redaktion: Alle Links zum Thema finden Sie in der Schriftversion dieses Artikels.
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8: Jetzt macht auch der Mayen Fußball. Keine Angst, ich sage nichts über Jürgen Klopp und auch nichts über den Parallelabsturz von Mannschaft, Land und Wirtschaft. Mein Thema ist die Fernsehlogik in einer infantilisierten Gesellschaft. Fußball ist ein Medienspiel, das man nur gewinnen kann, wenn man ein Drehbuch hat und eine perfekte Geschichte.
9: Michael Mayen, Medienwelt.
8: Dieses Video hat zwei Väter, Marcel Reif und Gustavo Alfaro, den Trainer von Paraguay, der sich nach dem Sieg über Deutschland lustig gemacht hat über Julian Nagelsmann. Ich fasse das sinngemäß zusammen. Eine Kita-Truppe, geführt von einem etwas größeren Kind mit Laptop und KI. Eine Truppe, die nicht in der Lage war, auf dem Platz eigene Entscheidungen zu treffen, als sie auf Männer getroffen ist, auf die Mannschaft von Paraguay, auf die Kämpfer von Paraguay und die sich dann beim Elfmeterschießen ins Hemd gemacht hat. Etwas, was man ja selbst als Fernsehzuschauer hat beobachten können. Ich habe sofort an die infantilisierte Gesellschaft gedacht, in der wir leben, und an Marcel Reif und damit an meine Forschung zur Medialisierung des Fußballs. Vor 10, 15 Jahren habe ich mich damit beschäftigt, wie die Medienlogik, die Art und Weise, wie Medien Wirklichkeit in Szene setzen, wie Medien Wirklichkeit inszenieren, wie die Medienlogik den Fußball verändert hat. Fußball stand da für mich nur als Pars pro Toto, als Teil für das Ganze. Man kann am Beispiel Fußball auch sehr schön studieren, wie sich die Kultur, die Politik, die Wissenschaft verändert haben, weil sie in den Medien verkauft werden müssen. Ich hatte damals eine Podiumsdiskussion organisiert mit Markus Hörwig. Die Älteren werden sich erinnern, damals Pressesprecher beim FC Bayern München, überhaupt der erste Pressesprecher in der Fußball-Bundesliga, der dort auf dem Podium im vollen Hörsaal erzählt hat, wie die Vereine, der FC Bayern zum Beispiel, und die Verbände, der DFB, wie die Vereine und Verbände, die in den Journalismus und die Medien steuern. Über Geschichten, die man platziert, über geskriptete Interviews, über Fragekataloge, die die Journalisten geliefert bekommen, über Fragen, die nicht gestellt werden dürfen. Neben Markus Hörwig war Christoph Knäher da, der Fußballchef der Süddeutschen Zeitung, der gesagt hat, 1:0, 2:1, Torschützen, all das interessiert ihn überhaupt nicht. Er sucht die Geschichte hinter dem Spiel, die Geschichte, die er Menschen erzählen kann, die das Spiel schon im Fernsehen gesehen haben. Und Marcel Reif, damals noch bei Sky, der das Ganze noch ein bisschen weiter gedreht hat und gesagt hat, dass die Sky-Redaktion damals, wir reden von 2013, 14, dass die Sky-Redaktion vor Beginn jeder Champions League-Saison überlegt hat, wer wohl diesmal gewinnen kann. Und die Antwort hat die jeweilige Geschichte geliefert. Wer hat die beste Geschichte? Wer hat eine Geschichte, die über den Herbst in das Frühjahr tragen kann und dann dazu führt, dass auch das Finale gewonnen wird? Das Beispiel von Marcel Reif war damals Real Madrid mit der Geschichte La Décima. Der 10. Sieg in der Champions League für Real Madrid. Eine Geschichte, auch daran werden sich die Fans erinnern, eine Geschichte, die zu einem unglaublichen Finale geführt hat, zu einem Spiel gegen den Stadtrivalen Atletico, in dem Real eigentlich verloren hatte und dann in der Nachspielzeit und in der Verlängerung einen nicht mehr für möglich gehaltenen Sieg erreicht hat. Also die Geschichte war die Botschaft von Marcel Reif. Die Geschichte entscheidet am Ende, wer die Champions League gewinnt. Fußball ist ein Fernsehspiel. Fußball ist ein Spiel, das schöne Menschen braucht. Trainer, Guardiola, Klopp, jetzt in Frankreich, bald Zidane. Spannende Menschen, Menschen, die konkurrieren können mit den Filmen und Serien, die wir aus Hollywood geliefert bekommen. Ist ja kein Zufall, dass wir bei den Übertragungen aus den USA jetzt die Hollywood-Stars auf der Tribüne sehen. Leonardo DiCaprio habe ich gesehen bei Brasilien gegen Norwegen zum Beispiel. Also Fußball ist ein Fernsehspiel, das schöne Menschen braucht und vor allen Dingen eine Geschichte braucht. Denn die Serie, der Film, das alles ist nur einen Knopfdruck auf der Fernbedienung entfernt. Deswegen muss das Spiel mindestens das Gleiche liefern. Die Fußballmannschaften, das ist die These dieses Videos, die Fußballmannschaften werden getragen von der Geschichte, die um sie herum erzählt wird. Die Fußballmannschaften werden getragen auch von der Stimmung im Land oder in der Fangemeinde bei Real Madrid, von der Stimmung im Land, die sich dann in eine Geschichte umformen lässt. Ich will das an drei Punkten deutlich machen. Einmal an den vier deutschen Titeln, deswegen war ich jetzt schon kurz bei der vier. Also Punkt eins, die vier deutschen Weltmeistertitel im Fußball. Punkt zwei, dann Nagelsmanns Mannschaft in einer infantilisierten Gesellschaft. Und dann kann ich anders sein. Dann muss ich natürlich auf Basis dieser These, dieser Idee eine Prognose abgeben, wer denn Weltmeister werden wird. Das macht den Witz dieses Videos aus. Ich nehme das auf am 6. Juli vormittags und kann natürlich schon heute Abend oder morgen Abend widerlegt werden. Ja, also Punkt 1, die vier deutschen Fußball-Weltmeistertitel. Ich glaube 1954 und 1990 kann ich überspringen. Da ist viel zu erzählt und gesagt worden. Die Weltmeisterschaft 1974 habe ich als Kind erlebt. Ich war damals 7, ist die erste Weltmeisterschaft, die ich bewusst war.

wieder. Wir haben 72 den Grundlagenvertrag, wir haben 73 den UNO-Beitritt beider deutschen Staaten, ein Annäherungsprozess, der auf Erleichterungen hoffen lässt im Reiseverkehr, vielleicht sogar in Richtung Vereinigung, ein Prozess, der zur KSZE-Schlussakte von Helsinki 1975 führt. Wir haben im Osten in Berlin 1973 im August, ich habe das hier auf dem Bild, 1973 im August die Weltfestspiele der Jugend und Studenten, eine Megaparty, die selbst bis zu mir, bis zu dem kleinen Michael auf der Insel Rügen ausstrahlt. In der Bundesrepublik verkörpert Franz Beckenbauer die neue Leichtigkeit im Fußball. Auf dem Bild ist Rainer Bonhoff zu sehen, falls Sie das jetzt nicht gleich erkannt haben sollten. Im Osten Deutschlands führt dieses Lebensgefühl zu einer Fußballmannschaft, die fast Weltmeister geworden wäre. Sie schlägt ja den späteren Gewinner Bundesrepublik in der Vorrunde, kommt dadurch in eine sehr viel schwerere Gruppe mit den Niederlanden, mit Argentinien, mit Brasilien, während sich der Westen mit Schweden, Polen und Jugoslawien vergnügen kann. Also insofern haben wir durch dieses 1:0 von Hamburg vielleicht sogar ein deutsch-deutsches Finale verfasst. Diese DDR-Mannschaft wird 1976 in Montreal auch mit einer gewissen Leichtigkeit im Spiel Olympiasieger. Das alles endet im Osten mit der Ausbürgerung von Wolf Biermann im Herbst 76. Ein Ereignis, das den Abgesang auf die Sozialismus-Idee im Osten Deutschlands einleitet. Also das ist der Weltmeistertitel von 1974, getragen von einer Leichtigkeit und einer positiven Grundstimmung im Westen. 2014 bin ich am Tag nach dem Finale nach Indien geflogen zu einer Tagung, habe dort sofort die Zeitungen gelesen, die haben sich überschlagen mit einem Lob auf Deutschland, nicht nur auf diese Yogi Löw Fußballmannschaft, sondern mit einem Lob auf das Land ganz generell. Dieses Land, dieses Deutschland habe nun endlich seine Geschichte bewältigt, habe das Nationalgefühl wiederentdeckt, beginnend mit dem Sommermärchen 2006 und habe eine Wirtschaft, die brummt. Leute in aller Welt, englischsprachige Zeitungen in Indien, Leute in aller Welt, nehmt euch ein Beispiel an diesem Land, das jetzt auch im Fußball wieder gewinnt. Wir wissen alle, was danach passiert hat. Danach übernehmen in Deutschland die Moralisierer, schon bei der WM in Russland, erst recht dann in Katar und auch jetzt wieder in den USA. Es gab jedes Mal Boykottdiskussionen, was für die Stimmung im Land und damit für das Gefühl, dass eine Fußballnationalmannschaft trägt, nicht gerade förderlich ist. Wir haben eine Spaltung, die sich auch in dieser Mannschaft heute niederschlagen dürfte. Wir haben in dieser Mannschaft zum Beispiel Ungeimpfte und Geimpfte. Kimmich war ja nur der Beispielfall, an dem der FC Bayern durchexerzieren wollte, wie man vielleicht anders mit Spielern umgehen könnte, die diese Behandlung nicht auf sich nehmen wollte. Wir haben in dieser Mannschaft jetzt, das ist dann erst hinterher herausgekommen, man muss vielleicht noch sagen, dass der DFB auf das Desaster von Katar Mund zu halten, Nancy Faeser mit der Binde auf der Tribüne, dass der DFB auf dieses Desaster in Katar reagiert hat, Rudi Völler installiert hat, wenn man so will, einen Vater für das Kind Julian Nagelsmann. Ich komme ja gleich zur Infantilisierung. Und dieser Rudi Völler hat es geschafft, alle Konflikte aus den Medien herauszuhalten. In den Leitmedien, in den Staatsmedien war Friede, Freude, Eierkuchen vor dem Desaster gegen Paraguay. Das ist für einen Medienforscher spannend, wie das gelungen ist, alle Spaltungen, alle Konflikte, die es ja immer gibt um Startelfplätze. Jetzt haben wir noch gehört um die Kinder und die Frauen und die Babys, die man sehen wollte. All diese Konflikte sind aus den Staatsmedien ferngehalten worden. All dieser Kindergartenkram, der sich rund um die Mannschaft entwickelt hat. Ein Trainer, der seine Oma dabei hatte und seine Trophäe, die Bild-Zeitungsreporterin, die er ja in seiner FC Bayern-Zeit gewonnen hat, diese Trophäe da auch permanent den Spielern zu präsentieren, die gar nicht so viel jünger sind und vielleicht auch ein Interesse an dieser Bild-Reporterin gehabt haben. So jedenfalls geht die Geschichte, warum Julian Nagelsmann beim FC Bayern gescheitert ist. Also Rudi Völler hat es geschafft, all diese Konflikte aus den Leitmedien fernzuhalten. Das führt zu meinem zweiten Punkt, den ich gerade schon angedeutet habe, zu der infantilisierten Gesellschaft, in der wir leben. Meine These ist, dass 80%
der Menschen, die wie Erwachsene aussehen, die Bauch haben, Bart haben, Falten haben, 80% dieser Menschen nicht erwachsen geworden sind, dass 80% der Menschen nicht gelernt haben, unabhängig vom Vaterstaat und von Mutter Tagesschau zu entscheiden, dass 80% keine Urteilskraft in ihrem Leben

0: haben entwickeln können, muss man wahrscheinlich sagen. Zur Urteilskraft, zum Erwachsenwerden gehört die Einsicht, dass ich nicht alles bekommen kann, was ich möchte, selbst wenn ich alles einsetze, wenn ich alles in die Waagschale werfe, was mir möglich ist. Das, der Fachbegriff dafür ist Unverfügbarkeit. Ein Kind quengelt, ein Kind sagt, ich will Weltmeister werden, nicht erst in 2 Jahren, sondern am liebsten sofort. Ein Kind sagt, ich trete nicht zurück, wenn man nicht mehr mit mir spielen will, dann muss man mir das sagen. Ein Erwachsener übernimmt die Verantwortung für das, was er verbockt hat und entscheidet sich dann entsprechend. Diese Zahl, 80%, und die Argumentation, die gleich folgt zur infantilisierten Gesellschaft, dies entnehme ich beides einem Buch von Raimund Unger, oder nämlich den Büchern von Raimund Unger, einem meiner Lieblingsautoren. Ich zeige vielleicht dieses Buch, Die Heldenreise des Bürgers. Habe hier noch ein zweites liegen, das ich vorhin vergessen habe. Breaking News, der Titel, ein bisschen unglücklich, ein Buch, das meine Forschung zur Medialisierung des Fußballs, zur Veränderung der Gesellschaft insgesamt im Lichte einer Medienlogik beschreibt, die sich an spannenden Geschichten, an Konflikten, an schönen Menschen orientiert. Ich reiß das hier nur beispielhaft an, 2018 bei Westend erschienen. Also Raimund Unger ist mein Gewährsmann für die infantilisierte Gesellschaft und für die These, dass 80% der Erwachsenen keine Urteilskraft jenseits von Vaterstaat und Muttertagesschau entwickelt haben. Raimund Unger nennt dafür 3 Gründe. Katastrophismus, also die permanente Angst, in der wir gehalten werden. Im Moment wieder die Hitze, heißt ja jetzt schon wieder, dass der Sommer furchtbar werden wird, dass da sich so eine Glocke entwickelt und dass die knapp 40 Grad oder sogar leicht drüber, dass das nur der Anfang war. Wir hatten diese Pandemie-Geschichte erlebt, wir haben den Krieg, also Katastrophismus hält uns permanent in Angst. Menschen, die ängstlich sind, orientieren sich eher an Instanzen. Ein Trainer, der ängstlich ist, braucht jemanden wie Rudi Völler. Dann Entwurzelungstechnik, das ist Raimund Ungers 2. Punkt. Entwurzelungstechniken, Techniken, die uns von der Heimat entfernen, von der Familie, die Traditionen kappen und, gar nicht so unwichtig, gar nicht hoch genug einzuschätzen, der 3. Punkt, all das, was mit unserem Körper passiert. Gar nicht so wenige haben sich ja dieser Spike-Therapie unterzogen. Dazu kommen Strahlen, die uns alle betreffen. Dazu kommen Nahrungsmittel, die nicht mehr so sind wie bei unseren Eltern und Großeltern. All das macht es im Ergebnis nicht leichter, erwachsen zu werden. All das führt im Ergebnis zu einer Kita-Truppe, zumal wenn man bedenkt, dass Männlichkeit, das Vaterbild permanent unter Beschuss steht. Ja, die Männlichkeit, die zum Beispiel die Mannschaft von Paraguay, weiß gar nicht, ob man da Männlichkeit sagen soll, war vielleicht schon ein bisschen mehr, aber die Männlichkeit, die eine Mannschaft wie Paraguay auf den Platz gebracht hat, ist in westlichen Gesellschaften seit vielen Jahren verpönt und macht es dann auch Fußballern nicht ganz so einfach, ein entsprechendes Bild zu entwickeln, auch ein entsprechendes Selbstbild zu entwickeln. Man kann das schön studieren am Beispiel von Kimmich, dem Kapitän der Mannschaft, der ja immer wieder versucht, ein Mann zu sein, aber natürlich auch ein Produkt dieser infantilisierten Gesellschaft ist und deshalb eine ganz andere Art von Vorbild verkörpern muss, als das frühere Fußball-Nationalmannschaftskapitäne leben konnten. Ja, ich muss, das ist der letzte Punkt in diesem Video, ich muss etwas sagen zur Weltmeisterschaft. Wer kann 2026 Weltmeister werden? Wer bringt die beste Geschichte auf den Platz? Wenn meine Idee stimmt, dass ich ein Drehbuch brauche und eine Story, die sich im Fernsehen verkaufen lässt. Wer also wird Weltmeister? Argentinien hat die gleiche Geschichte wie in Katar, hat die gleiche Geschichte wie vor 4 Jahren. Alles für Messi, alle für Messi. Bei Marokko sieht das ganz ähnlich aus, die gleiche Geschichte wie vor 4 Jahren. Afrika ist wer jetzt auch im Fußball. Wird man sehen, ob die sozusagen das Spin-off, die Weiterführung der Geschichte, diese beiden Mannschaften nochmal so weit trägt. Frankreich hat die Geschichte, die eigene Geschichte ein bisschen verfeinert. Dieser Lausbub, der die Mannschaft führt, musste ins Ausland gehen, musste Paris verlassen, musste zu Real Madrid gehen, zu der Mannschaft, die den größten Nimbus im Fußball verkörpert, inzwischen ja schon 15 Mal die Champions League gewonnen hat, musste zu Real Madrid gehen, musste da durch ein Tal der Tränen, um jetzt als Kapitän sein Heimatland zu führen. Hat das ja gegen Paraguay auch beispielhaft gemacht, nicht nur als Fußballer, sondern auch als Kämpfer. Norwegen hat eine großartige Geschichte. Die Wikinger und die Normannen haben ja schon mal die Welt erobert. Wird oft vergessen, wenn man über Weltgeschichte spricht, wenn man eher über Geopolitik spricht, wie das, was die Normannen, die dann zu Wikingern wurden, wie das die Welt bis heute prägt. Norwegen inszeniert das mit dem Rudern und der Pauke vor dem Fennblock. Also da kann schon Potenzial sein, weit zu kommen. Auf der anderen Seite steht eine Geschichte, die Norwegen zu einem Fußballzwerg macht und die dann, wenn es gegen die Mannschaften mit einer langen Fußballerzählung geht, Schwierigkeiten machen kann. Meine Lieblingsgeschichte im Moment kommt aus England. England sagt, wir holen den Titel nach 60 Jahren heim. It's coming home. Und nicht von irgendwoher, es kommt aus den USA wieder nach Hause. Und dafür hat man sich mit dem Erzrivalen verbündet. Man hat einen Trainer aus Deutschland auf die Bank gesetzt. Letzter Titel 66, Wembley-Finale gegen Deutschland. Und man lässt diese Nationalmannschaft anführen von einem Kapitän, von einem Rekordtorschützen, der beim deutschen Fußballmeister spielt. Ist eine Prognose vom 6. Juli. Diese Prognose rechnet nicht mit der FIFA, die sicher eine eigene Geschichte hat, die schon aus ökonomischen Gründen sich möglicherweise längst überlegt hat, wer Weltmeister werden soll, die deshalb manche Spiele für 12-15 Minuten Nachspielzeit versieht, die an der Videoleinwand merkwürdige Gestalten stehen hat, die noch merkwürdigere Entscheidungen treffen. Lassen wir uns also überraschen. Wir werden am 19. Juli vielleicht auch schon vorher wissen, ob meine Prognose ins Schwarze trifft oder nicht. Schreiben Sie in die Kommentare, warum Sie nichts vom Fußball halten, wie es Ihnen geht in einer infantilisierten Gesellschaft. Und vergessen Sie dabei nicht, dieses Video zu liken, zu teilen oder, wenn Sie mögen, vielleicht sogar das Projekt Freie Medienakademie zu unterstützen. Vielen Dank.
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0: Einen wunderschönen guten Morgen nach Deutschland und in die ganze schöne, große, weite Welt. Heute ist der 30. Juni 2026. Ab morgen, ihr Lieben, fängt das zweite Halbjahr an. Ich weiß, Andreas, du sagst, jetzt geht's denn schon wieder flotten Schrittes auf Weihnachten zu. Habe ich diesmal vorweggenommen. Einen wunderschönen guten Morgen. Wie geht's dir denn heute?
1: Danke, ausgezeichnet. Und auf Silvester geht es natürlich auch zu. Ich freue mich natürlich sehr. Ja, heute geht's mir wunderbar, weil ich muss sagen, ich hatte gestern tatsächlich einen schönen Tag. Einen wirklich schönen Tag, weil das Wetter war toll und dann hatte ich wenig Termine. Und ich habe dann gesagt, weißt du was? Alles, was ich jetzt vorhatte, heute sage ich ab und ich werde das Boot ins Wasser schmeißen. Und dann bin ich mit zwei Freunden, so eine kleine Dreier-Männergruppe, hier über den Prado Lake gefahren, Richtung St. Peters, also über den ganzen See. Und dann haben wir was Großes gewagt. Wir sind nämlich durch den Kanal rausgefahren, durch ein Schleusensystem in den Atlantik hinein und dann über den offenen Atlantik gebraust mit dem Schiff, mit dem Boot.
0: Bis nach Deutschland?
1: Ja, genau, bis nach Wanne-Eickel. Und dann sind... Nein, das haben wir nicht gemacht, aber zu Ile Madame sind wir gefahren. Das ist eine französisch sprechende Insel und das war etwas ganz Tolles, so über diesen offenen Atlantik da zu pfeifen. Das war schon toll.
0: Können Inseln französisch sprechen?
1: Nein, die Insel nicht, aber die Menschen, die dort leben, die sprechen Französisch. Das ist ein kleiner Bereich, ganz interessant. Das wird auch alles in Französisch genannt. Die Arichat heißt beispielsweise die Hauptstadt. Dann gibt es Petit-de-Gras und so weiter und so fort. Und es sind auch viele französische Fahnen dort. Es war ein interessantes Erlebnis, aber das Interessanteste war, es mit dem Boot zu erobern, zu dieser Insel zu fahren, über den Atlantik.
0: Habt ihr auf irgendeiner Insel etwas zurückgelassen? Das macht man ja so als Eroberer.
1: Ja, ein bisschen Körperflüssigkeit.
0: Ach, nee, gut, das meinte ich jetzt eigentlich nicht. Okay, das hätten wir auch. Ihr habt es schon verstanden, ich durfte nicht mit. Ich hatte andere Dinge zu tun. Ich habe Haus und Hof in Ordnung gebracht, während die Herren sich einen schönen Tag gemacht haben. Was du völlig unterschlägst, ist das Wetter. Wie sieht der See heute aus? Was machen die Hühner, die Lupinen?
1: Die Lupinen leuchten in einem wunderbaren Violett als Feld, richtig geschlossen. Es sieht fantastisch aus. Der See, der dann dahinter liegt, ist wirklich ganz glatt. Wir haben überhaupt keinen Wind und heute wieder einen warmen Tag. Ganz toll. Und die Hühner sind glücklich. Also mit anderen Worten, eigentlich ein wunderschöner Sommertag. Oder wie Herr Lauterbach sagen würde, Zeit zum Sterben. Also es ist jetzt die Hitzewelle angebrochen. Nein, alles wunderbar.
0: Also ja, aber es ist natürlich, es liegt auch ein Trauerflor über der deutschsprachigen Welt. Wir waren gestern Abend zum Essen bei Freunden und die hatten den Fernseher an. Normalerweise hätten wir nicht mal gewusst, naja doch, also wir verfolgen das natürlich schon, die Fußball-WM. Uns war klar, Deutschland war bis gestern noch dabei und deswegen haben wir neben dem Essen mit einem Auge, vor allem beim Elfmeterschießen, der Situation beigewohnt und nun das bittere Aus für Deutschland gegen Paraguay. Andreas, bei Paraguay klingelt's in deinen Ohren. Ja, im Achtelfinale sind die Deutschen ausgeschieden nach einem 1:1, dann Verlängerung. Elfmeterschießen. Deutschland verlor 3:4 und damit verpasst die Mannschaft zum dritten Mal in Folge die K.O.-Runde bei einer Fußball-WM. Ich habe einen Kommentar gesehen von Julian Reichelt, also die Kritik am Trainer Nagelsmann. Julian Nagelsmann scheint wirklich ziemlich groß zu sein. Reichelt sagt, diese WM hätten wir besser gespielt ohne Trainer. Andere sagen, da war gar keine Identität. Übrigens sehr spannend in diesem Zusammenhang. Die Mannschaft pendelte zwischen Ballbesitz und Umschaltspiel, fand aber keine klare Linie. Andreas, was noch?
1: Ich bin froh, dass du mich in diesem Fall vorgewarnt hast, dass wir über dieses Thema sprechen würden, denn ich bin wirklich in Fußball relativ emotionslos und auch relativ entspannt gewesen. Der Bessere möge gewinnen und bei Paraguay muss ich ganz ehrlich sagen, ich habe dort unheimlich viele tolle Menschen kennengelernt in Paraguay und ich freue mich für sie auch. Aber nichtsdestotrotz, man hat natürlich noch ein bisschen Nationalstolz in seinem Herzen. Darf man das noch sagen oder ist das schon Nazi?
0: Nein, nein.
1: Darf man schon
0: lieber nicht
1: sagen. Also ich habe keine mein Nationalstolz. Aber auf jeden Fall bin ich mit dem Land immer noch verbunden. Also ich guck mal, was ist denn da zu sagen zu dem Spiel? Man spricht von defensiven Schwächen, das habe ich da gelesen. Und viele Gegentore durch Raumdeckungsprobleme und individuelle Fehler sind dann eben halt entstanden. Also ich habe das mir hier in Stichworten aufgeschrieben, weil ich kann es sonst einfach nicht beurteilen. Aber ich möchte es trotzdem den Eindruck ermitteln, als hätte ich Ahnung. Und die offensichtliche Harmlosigkeit, die wird eben halt auch angeklagt. Trotz guter Chancen fehlte die Effizienz und ein echter Torjäger in entscheidenden Momenten. Das ist so eine charakteristische Geschichte. Was ist denn los?
0: Ja, ich übernehme mal wieder, weil Andreas hat sich ein paar Stichpunkte gemacht. Die liest er relativ lustlos vor. Du hast überhaupt keine Ahnung.
1: Nein, habe ich nicht, habe ich aber auch gesagt.
0: Hast du nie, also ich habe früher immer mal doch sowas, hast du das nie geguckt?
1: Also nein, also wenn ich Fußball spiele, dann eben halt nur, wenn ich dann nochmal hier auf unser Silbersee-T-Shirt hinweisen will, aber dann stürme ich aus den Rängen und dann ist das auch ein richtiger Auftritt und nicht sowas.
0: Jetzt mal Spaß beiseite, Andreas. Wir haben heute ein Video eingestellt, das wurde uns zugeschickt. Ja. Das hat ein Leser, der bei uns im Kanal ist, selber zusammengestellt. Und zwar hat er 2006 bei dem großen Sommertraum, als Deutschland Fußballweltmeister wurde, hatte er in derselben Straße, also er scheint da ewig lang schon zu wohnen, hatte er ein Video gemacht darüber oder ist durch die Straßen gelaufen, viele Autos mit Deutschland fahren. Und nun ist er aber gestern auch losgegangen und hat gesagt, jetzt wollen wir mal gucken, wo die Deutschlandfahnen sind. Er hat lange gesucht, bis er ein einziges Auto mit einer Deutschlandfahne gefunden hat. Ist es nicht auch das, was hier mit hineinspielt? Wir haben es vorhin gesagt, die fehlende Identität.
1: Ja, also ich muss ehrlich sagen, ich war auch ein bisschen erschüttert über diese Videosequenzen, die er gegeneinander gestellt hatte, damals 2006 an jeder Terrasse hing dann eben halt die Deutschlandfahnen. Es war Lebendigkeit überall zu sehen. Und hier hatte man das Gefühl gehabt, dieselbe Straße war eine Art Parkplatz an irgendeinem Bestattungsinstitut. Und da war irgendwie gar nichts mehr. Keine Fahne, aber auch kaum Menschen auf der Straße. Also diese trübe, triste Stimmung, die ich dort wahrgenommen habe in diesen Bildern, die zeigt so ein bisschen auch die Realität der deutschen Wirtschaft, der deutschen Politik, des Schwachsinns mit diesen ganzen Kriegstreibereien gegen Russland und so weiter. Also das spiegelt sich alles wieder. Es wirkt depressiv.
0: Lothar Matthäus hat sich auch geäußert. Der hat ordentlich Kritik, und zwar an der deutschen Elf, wie aber auch an Herrn Nagelsmann, dem Trainer. Der war offenbar richtig sauer, der Lothar Matthäus. Er hat ja auch Ahnung davon, ne? Und er sagt, die Mannschaft erschien ihm lethargisch, ohne echte Freude am Spiel. Es war für ihn ein Trauerspiel, was natürlich zu dieser Einordnung passt von eben. Er sieht auch keine Zukunft mehr für den Bundestrainer Nagelsmann. Das war einfach zu viel, sagt er. Da muss es Veränderungen geben. Dann berichtete er darüber, dass untereinander die Spieler Ärger hatten miteinander wegen der Familienbesuche, ob die Mutter in der Maschine mitfliegen durfte oder der Rest der Familie eines anderen Spielers mit der Linie hinterherkommen musste. Also irgendwie hatten die, glaube ich, auch wegen nichts viel Streit. Jedenfalls so stellt sich das dar. Und Matthäus sagt, es ist eigentlich gut, dass wir verloren haben. Vielleicht wachen die jetzt endlich auf. Ist das überhaupt möglich?
1: Also ich denke mal schon, aber da hat er recht. Ich habe das auch gesehen, diesen Videoclip, wo er darauf Stellung genommen hatte. Und wenn ich sehe, dass das hochbezahlte Profis sind, die Millionen und Abermillionen bekommen, ob sie es verdienen, das kann ich nicht beurteilen, bekommen auf jeden Fall. Und wenn sie dann im Prinzip fliegen dorthin und sind dann mit Familie unterwegs und Schwiegermutter und so weiter und machen dann noch ihre Reisen nebenan und planen nebenan vielleicht noch ein paar Sightseeing-Touren und so weiter, das ist natürlich ziemlich absurd. Ich denke so an die Zeit zurück, als es eine DDR noch gab, unabhängig jetzt von irgendwelchen Dopingvorwürfen und so weiter. diese Kader, die man damals hatte, diese tatsächliche Leistungsorientierung, die man damals hatte, das ist ja etwas, was heute völlig runtergekommen ist. Jeder dröselt irgendwie vor sich hin und das hat man eben auch das Gefühl, wenn man sich diese Nationalmannschaften anguckt.
0: Ja, mir tut das trotzdem leid. Das war wirklich natürlich, wenn man das so selber mit angeguckt hat, was ja in unserem Leben sehr selten ist. Also da ist es geht der Dank an unsere Freunde, die uns dazu gezwungen haben, dass, ja, sie haben uns natürlich nicht, ich saß ja mit dem Rücken dahin, aber ich habe mich öfter umgedreht, als ich dachte. Der Kanzler hat sich auch gemeldet und wird mit Spott und Häme überschüttet von allen, die was zu sagen haben in Deutschland. Er hat versucht, der deutschen Elf Trost zu spenden und schreibt: Auch wenn das Ausscheiden schmerzt, was für ein Spiel, DFB-Team. Mit eurem Einsatz und Teamgeist bei dieser WM habt ihr unser Land begeistert. Wir sind stolz auf euch. Er hat es wahrscheinlich gar nicht geguckt, ne?
1: Nein, wahrscheinlich nicht. Und es ist natürlich irgendwie so, dass Herr Merz ja nun wirklich gar kein Fettnäpfchen auslässt, wenn er in irgendeiner Form eine Rede hält. Aber ich finde, wir sollten kurz mal nach Paraguay schauen. So viel Freude, die man dort gesehen hatte. Und der Staatspräsident beispielsweise, Santiago Pena, der hatte dann diesen Tag auch zum nationalen Feiertag erklärt. Vielleicht ein bisschen überzogen, aber so ist es eben halt. Und dieser unglaubliche Erfolg, der löste natürlich in Paraguay landesweite Feiern aus. Und ich habe das Land ja vor kurzem noch erfahren dürfen, bin dort auch in Asunción gewesen und so weiter. Also ich glaube, dieses Land bewegt sich sowieso nicht nur sportlerisch auf einem guten Punkt zu, sondern ist wirklich alles nach oben gerichtet. Wenn ich sehe, wie Paraguay sich so langsam entwickelt, bestimmte Bereiche, vor allem viele wissen von uns, von euch, dass wir uns mit dieser Thematik auch des Auswanderns auseinandergesetzt haben. Vielleicht an der Stelle nochmal. Da hat sich übrigens die Auswandersituation, was die Permanent Residence, also die dauernde Aufenthaltsgenehmigung anbelangt, verschärft. Und das heißt, auch hier sehen wir, dass hier eine Linie gefahren wird, dass da jetzt auch eine Auslese stattfindet von Menschen, die dort reinkommen. Das ist übrigens auch nicht pauschal schlecht, aber es ist schon eine bewegte Situation.
0: Also wenn du sagst Auslese an Menschen, das klingt ja, entschuldige, aber das klingt ja rassistisch.
1: Nein, das hat damit nichts zu tun, aber es ist eben halt so, dass sie, und ich würde mir das für Deutschland auch wünschen, sich überlegt, ob irgendwelche Leute dort einwandern. Zum Beispiel hat Paraguay eine große Einwanderungsquote von Brasilianern, die sie versuchen eben halt einzudämmen, weil aus Brasilien viele Leute wegen der schlechten politischen Lage, der hohen Steuern und Kosten und so weiter, tatsächlich jetzt auch weg wollen und gehen dann nach Paraguay rüber. Aber das sind ja die Themen, die wir auch in unseren Webinaren immer wieder darstellen, wo ich dann auch Vorträge halte zum Thema Auswandern.
0: Ja, und wenn man das also sieht, die Straßen, die heute keine Fahnen, kein Balkon eine Fahne, kein Auto eine Fahne aufweist, im Vergleich zu 2006, wenn man dann fragt, was ist eigentlich den Deutschen, der Nation in den vergangenen Jahren verloren gegangen, dann findet man die Antwort in diesen Videos, auch vor allem, wenn man die Videos von Paraguay, von dieser überschäumenden Freude sieht, von wirklicher Begeisterung. Ich glaube wirklich, man kann sagen, Deutschland ist vieles abhanden gekommen, vieles aberzogen worden. Die ungestüme Freude am Leben, die man bei Kindern eventuell noch beobachten kann. Die Freude am Erfolg, an Leistung, an Gemeinschaft, an Lebensglück.
1: Ja, also man muss einfach hier zusammenführen, die rot-grüne Ausrichtung in der Politik mit all ihren absurden Dingen, mit ihren Hunderten von Geschlechtern und alles drum und dran, führt zu einer großen Grunddepression, und zwar ökonomisch, seelisch, psychisch, soziologisch. Das heißt, der Spaß am Leben nimmt ab. Das heißt, wir haben hier eine Gruppierung an den Machthebeln, die zum Eigenhass erzieht. Jemand, der sagt, ich bin stolz darauf, zu einem Land zu gehören, was eine ganz wichtige Voraussetzung auf dieser Erde ist. So haben es die Schöpfungsgesetze auch gemacht. Das hat übrigens etwas mit Vielfalt zu tun. Vielfalt bedeutet, dass es auch vielfältige verschiedene Kulturen gibt, die man auch so hält, wie sie sind und nicht einfach wahllos vermischt, weil dann entsteht keine wirklich saubere Kultur in ihrem Erhaltungsstatus, sondern es findet eine einfache Mischung zusammen. Wie wenn ich alle Farben zusammenmische, dann kommt irgendwann Braun dabei raus.
0: Ja, danke für die Erklärung. Ja, und dann gibt es eben, deswegen habe ich gerade schon mal so ein bisschen tief durchgeatmet, gab es gestern ja in Stade in Norddeutschland einen furchtbaren Anschlag. 6 Menschen sind erschossen worden in einer Jugendhilfeeinrichtung und es verdichten sich die Erkenntnisse zum Tathintergrund. Also der mutmaßliche Täter ist ein türkischstämmiger, aber in Hannover lebender Mann. Gegen den läuft ein Ermittlungsverfahren, der ist dann erstmal abgehauen. Man hat ihn aber eingefangen und er stand im Verdacht, sein eigenes Baby misshandelt zu haben. Das Kind hatte wohl, ein 3 Monate altes Mädchen, ein Schütteltrauma erlitten. Und das hat die Staatsanwaltschaft Hannover bestätigt. Und dieser Mann soll dann gestern in der Einrichtung, da soll er eingedrungen sein und eben erst 5 Menschen und der 6. ist seinen schweren Verletzungen erlegen im Krankenhaus. Und es handelt sich bei den Todesopfern nach Polizeiangaben um 4 Frauen und 2 Männer, die allesamt Mitarbeiter dieser Einrichtung bzw. des Jugendamts gewesen sind. Und Andreas, Hintergrund ist ein Sorgerechtsverfahren, in dessen Zusammenhang lebten eben Mutter und Kind in dieser Einrichtung in Stade. Und nach dem zeitweisen Entzug, schreibt News, durfte das Kind unter Auflagen zur Mutter zurück, allerdings nicht an deren Wohnort in Hannover. Alles tragisch und furchtbar. Und die Medien, gerade die Haltungsjournalisten, denen musste man wieder aus der Nase ziehen, sie haben es von selber nicht geschrieben oder gemeldet, dass es sich eben nicht um einen Deutschstämmigen handelt, sondern jemanden aus der Türkei. Nun kann man natürlich wieder sagen, ja, das macht die Sache jetzt auch nicht besser, aber was ist es? Also hat man Angst vor großen Unruhen, gerade nach solchen wirklich brutalen Taten?
1: Naja, wir befinden uns eben halt in einer Situation, die man als Sackgasse bezeichnen muss. Wir sehen, dass die Gewalttätigkeiten in den letzten Jahrzehnten dramatisch zugenommen haben. Und als 2014 der Krieg in der Ukraine losging und 2015.
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3: 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In Ägypten ist ein neues Hauptquartier für die Streitkräfte des Landes eingeweiht worden. Der Komplex namens Oktagon liegt in der neuen Verwaltungshauptstadt östlich von Kairo. Das Kommandozentrum ist mit einer Fläche von rund 90 Quadratkilometern etwa so groß wie Lissabon und ist Beobachtern zufolge eines der größten weltweit. In Europa gibt es massive Überkapazitäten in der Autoindustrie. Fast jedes dritte Werk ist überflüssig. Besonders betroffen sind Volumenhersteller. BCG erwartet in den nächsten 3 bis 5 Jahren zahlreiche Werksschließungen, vor allem in Hochkostenländern wie Deutschland und Frankreich. Als besonders gefährdet gelten ein Dutzend Standorte. Volkswagen prüft bereits Schließungen, unter anderem in Hannover, Zwickau, Emden, Audi-Neckarsulm. Auch Mercedes und Stellantis kürzen Kapazitäten deutlich. Die Berater sehen Werksschließungen als unvermeidlich an, um wettbewerbsfähig zu bleiben. Die Hinterlassenschaften der Ära Merkel werden immer sichtbarer und giftiger für die Meinungsfreiheit in Deutschland. Aktuelles Beispiel: der Fall des Bloggers Ben Berndt, Ben Ungeskriptet. dem die Landesmedienanstalt NRW wegen eines Interviews mit Björn Höcke Schwierigkeiten macht. Rechtsanwalt Dr. Ulrich Vosgerau sagt zu dem Thema bei Tichys Einblick: Ben Berndt soll die Behauptung Höckes zensieren, dass die SA gar kein offizielles Motto gehabt hat. Doch dies ist, nach Ansicht des Anwalts, eine legitime Ansicht. Auch andere Medienanwälte schlagen Alarm, dass die Medienanstalten jetzt als Zensurbehörden eingesetzt werden und selbstverständlich, auch wenn sie es abstreiten, politisch unterwandert, wenn nicht sogar gesteuert sind. 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
1: Muss. Wir sehen, dass die Gewalttätigkeiten in den letzten Jahrzehnten dramatisch zugenommen haben. Und als 2014 der Krieg in der Ukraine losging und 2015 in diesem Zusammenhang, wir hatten neulich darüber gesprochen im letzten Podcast, da habe ich einige Anfragen zu bekommen, wie das war mit dieser muslimischen Geschichte im Dritten Reich beispielsweise, in Verbindung beispielsweise mit dem Dritten Reich. Das war eine ganz wichtige historische Aussage, die dahinter steht. Und nun muss man dazu sagen, jeder Türke muss interessiert daran sein, dass er sich davon distanziert. Und ich kenne unheimlich viele Türken und das sind ganz wunderbare Menschen, die schon seit vielen Jahrzehnten auch hier leben. Aber wir haben trotz alledem immer wieder die Situation, dass wir feststellen, die Gewalt hat zugenommen und jetzt müssen die Statistiken genau geprüft werden. Das ist doch logisch im Interesse einer Abwehr, einer Verteidigung, nämlich seiner eigenen Sicherheit im Lande. Und aus diesem Grunde finde ich es wichtig, dass man das sagt. Und wenn dann die Medien wieder ganz klar sagen, das hat damit nichts zu tun, wir aber sehen unterm Strich, dass ein kleiner Anteil mit Migrationshintergrund überproportional bei den Straftaten beteiligt ist, dann ist das einfach ein ganz wichtiger Fakt, der beobachtet werden muss, ohne pauschal zu verurteilen. Das Problem, was stattfindet, durch diese mediale Verdrängung der Zusammenhänge, weil die Leute, die sich mit diesen Dingen wirklich beschäftigen, die erkennen das sofort. Das Medium sagt, da gab es einen Täter, ohne zu beschreiben, wer das ist. Wenn es ein Deutscher war, steht ja meistens drin mit einem Deutscher. Und da wird auch meistens noch ein Foto eingeführt mit im Prinzip einer vielleicht etwas unkenntlich gemachten Gesichtssituation. Aber man kann daneben halt erkennen, dass er zum Beispiel blond ist. Das sind eben halt die Dinge, die hier auffallen. So dumm sind die Menschen einfach nicht. Und im Interesse vor allem von Pauschalverurteilungen, die stattfinden, dass die Menschen, die eben halt friedlich sind, nicht davon betroffen sind, sich davon distanzieren können, sind diese klaren analytischen Berichterstattungen aus meiner Sicht extrem wichtig. Aber das schneidet man einfach nicht.
0: Ja, danke für diese Einordnung. Wir kommen zum nächsten Thema. Ihr Lieben, wir hatten ja vor einigen Monaten einen Riesenskandal. Alle Medien haben darüber berichtet, vor allem der Mainstream, über die arme Colleen Fernandez, die also schwer von ihrem Ehemann gedemütigt worden sei und der also Deepfake-Videos von ihr erstellt und verbreitet habe. Im selben Moment, da wurde man natürlich stutzig, stand auch schon Bundesjustizministerin Stefanie Hubig von der SPD auf der Matte und hat gesagt, ja, wir werden sowieso die Gesetze dahingehend verändern müssen. Also man kam hinterher dann innen auf die Schliche, dass da offenbar Absprachen stattgefunden hatten zwischen dem Justizministerium und dieser NGO Hate Aid, Colleen Fernandes stand mit den Protagonistinnen vorher in Kontakt und jene dann auch mit dem Justizministerium. Und jetzt wird es besonders interessant. Auf der einen Seite, da kommen wir gleich drauf, werden immer mehr Behauptungen von Frau Fernandes gegen ihren Mann Christian Ulmen oder Ex-Mann widerlegt. Und auf der anderen Seite hat jetzt das Bundesjustizministerium brisante Dokumente zu diesen Hergängen, also auch zu dieser Gesetzesänderung, die geplant war, bis jetzt ist sie ja noch nicht in Kraft getreten, die halten jetzt diese Dokumente unter Verschluss. Dann hatte News eine Anfrage gestellt über die Kommunikation zwischen dem Bundesjustizministerium und dieser umstrittenen Organisation Hate Aid. Aber da kommt nichts raus. Die halten große Teile geheim. Nach diesem Riesenaufriss in der Öffentlichkeit nun zu sagen, nee, also wir reden jetzt aber nicht weiter über die Dinge, das fühlt sich schon sehr komisch an. Das Ministerium begründet es folgendermaßen, eine Veröffentlichung könnte die politische Mobilisierung gegen das geplante Gesetz gegen digitale Gewalt anheizen. Man fürchte, die öffentliche Meinung könnte den Beratungsprozess beeinflussen. Außerdem gehe es um gesetzgeberische Änderungen im Hinblick auf digitale Gewalt. Das sei nun genau das Thema Fernandes-Ulmen. Andreas, für mich klingt das alles sehr komisch, sehr merkwürdig. Wie ordnest du diese Geheimhaltung ein? Also erst dieses Riesentamtam in den Medien und nun das.
1: Also erstmal stellen wir fest, es ist kein Christian-Ulmen-Skandal mehr, sondern ein Colleen Fernandes-Skandal. Sie hat hier offenbar gemeinsame Sache gemacht, das wirkt zumindest so, denn der zeitliche Ablauf, der wirkt Fragen auf. Hate Aid-Chefin Anna-Lena von Hodenburg. Und Hate Aid ist eine umstrittene Organisation zur Denunzierung von Menschen, die kritische Meinungen zu irgendeinem Thema haben, was man dann unter dem Begriff Hass und Hetze dann letztendlich versucht einzuordnen. Und die Chefin von Hate Aid, die von Frau von Hodenberg, die wusste Monate schon vor dem Spiegelartikel von den Vorwürfen. Und das fällt natürlich auf. Und Hubig traf sich im Oktober mit Hate Aid-Vertreterinnen. Interessant ist auch, Hate Aid erhielt Millionen Steuergelder. Das ist ja die heutige Methode. Was der Staat aus Steuergeldern nicht mehr offiziell der Ideologie zuführen darf, weil es eben halt keine objektive Politik mehr ist, das wird jetzt umgeführt in die NGOs, die eigentlichen politischen Drahtzieher. Dazu gehört auch dazu, dass Frau auch die Trusted Flagger war und wurde von der Trump-Regierung sogar mit einem Einreiseverbot belegt. Trusted Flagger ist auch so eine Denunziationsplattform. Früher nannte man das Blockwart vor 85 Jahren. Und das Ministerium fürchtet offenbar genau diese Debatte, die News jetzt lostritt und prüft juristische Schritte für mehr Transparenz. Also man versucht hier jetzt Frau Colleen Fernandes aus der Schusslinie rauszuholen, in die sie sich vielleicht aus Eitelkeit, auf jeden Fall nicht mit besonders hoher Intelligenz, selber reingebracht hat. Und jetzt steht sie natürlich da und kauert irgendwo wahrscheinlich zurückgezogen und merkt vielleicht langsam, was sie da getrieben hat.
0: Ja, sie hat sich ja seit über einem Monat nicht mehr in der Öffentlichkeit gezeigt. Wir beide hatten schon, ich glaube aber nicht nur wir, den Verdacht gleich zu Beginn, dass die ganze Sache an mehreren Ecken stinkt und auch hochkochen wird. Und ich glaube, da sind wir jetzt mittendrin. Also die Justizministerin bestreitet bisher jegliche enge Absprachen. Aber wenn wir uns jetzt angucken, dass sie da einiges unter den Teppich kehren will, beziehungsweise die Öffentlichkeit nicht informieren möchte, das nährt den Verdacht doch einer orchestrierten Aktion. Also die Protagonisten passen zusammen. Eine NGO, eine Promi-Kampagne und ein Ministerium, das Kritik fürchtet und Dokumente sperrt. Da sind wir wieder beim Thema Redefreiheit im Netz. Und Andreas, ich bin ja froh, dass auch News solche Recherchen macht, den Finger in die Wunde legt und ähnlich wie Apollo News den Herrschaften da in Berlin ordentlich Dampf macht.
1: Ja, die große Problematik, die wir feststellen, ist, dass hier wirklich das linke Milieu natürlich jetzt in so große Schwankungen kommt. Und wenn man sich denn ansieht, wie Frau Colleen Fernandes sich hinstellte in diesen ersten Aufregungen, als das so hochgepusht wurde und sprach zum Beispiel ohne eine Verurteilung, ohne irgendetwas beweisen zu können, von dem Täter Ulmen. Ja, das ist natürlich schon eine Vorverurteilung. Das ist so deutlich und daran erkennt man natürlich, dass sie so als B- oder C-Promi da natürlich auch ein Stück weit missbraucht wurde für die Ideologie dieser linksextremen Strukturen, die dahinter stehen. Und diese ganzen Dinge fliegen langsam auf.
0: Ja, und ich hatte das eingangs gesagt, diese Deepfake-Vorwürfe gegen Christian Ulmen, das schreibt Julian Reichelt bei X, waren erfunden und der letzte Rest Reputation, er schreibt wörtlich, des Lügenspiegel liegt in Trümmern, denn diese Deepfake-Vorwürfe sind vom Oberlandesgericht Hamburg verboten worden. Ja, so kann es natürlich gehen, wenn man sich an solchen Spielen beteiligt, die keine Spiele mehr sind, sondern dann zu bitterem Ernst werden. Sowas kann natürlich auch der Reputation von Frau Fernandes für viele Jahre schaden. Und wir bleiben mal beim Thema Meinungsfreiheit, auch freier Medien in Deutschland. Der Podcaster Ben Bernd, Ben Ungescripted oder Ungescripted by Ben, der wird jetzt massiv unter Druck gesetzt, nachdem er ein mehrstündiges mit dem AfD-Politiker Björn Höcke veröffentlicht hatte und Herrn Höcke ausreden ließ, ohne dazwischen zu grätschen und auch ohne Herrn Höcke moralisch zu erziehen, indem er eventuell gesagt hätte, so kann man das aber nicht sagen, sondern Ben Bernd hat das stehen lassen. Übrigens, wie er das bei den Gästen, die er sich einlädt, immer macht. Die sagen, was sie wollen und der Zuschauer, der ordnet es ein, wie er es will und wie es auf ihn wirkt. Und in diesem wirklich, ich glaube, über 6 Millionen Klicks hatte dieses Höcke-Interview. Ja, genau, es ging auch unter anderem um den Satz, alles für Deutschland, da habe er nicht ausreichend widersprochen beziehungsweise das eingeordnet. Und jetzt, also ich meine, naja, da will ich gar nicht inhaltlich drauf eingehen. Und jetzt wirft ihm die Landesmedienanstalt, die Landesanstalt für Medien NRW, Verletzung der journalistischen Sorgfaltspflicht vor. Andreas, was fordert die Anstalt?
1: Also die Anstalt fordert eine nachträgliche Überarbeitung der Folge und eine Ergänzung einer Erläuterung. Und man setzte auch eine Frist vom 30. bis zum 30. Heute. Juni, also bis heute, 2026. Also diese Doppelmoral, die hier mitschwingt. Wenn ich mir vorstelle, dass hier in solchen Details in einem intellektuellen Gespräch, in einer intellektuellen Aussage, die Höcke gemacht hat, ob die nun richtig ist oder nicht. Es geht hier natürlich um kleinste Kleinigkeiten, die man versucht, um ihn irgendwie mundtot zu machen. Wenn ich mir dann Saskia Esken angucke, die permanent das Dritte Reich verharmlost, permanent im Prinzip letztlich Vergleiche zieht, wo ich dann sage, mit Faschismus und dann eben halt der AfD, wo ja jeder zu dem Zug kommen muss, mehr verharmlosen kann man das Dritte Reich gar nicht, was nun wirklich die schlimmste Phase der deutschen Geschichte war. Und wenn dann beispielsweise sie das mit der AfD in Verbindung bringt, mit den heutigen Politikvertretern der AfD, dann bedeutet das ja, dass das Dritte Reich nun wirklich nicht schlimm gewesen sein kann. Diese Verharmlosung, die Esken da raushaut, ist nicht ein einziges Mal Diskussionspunkt, um da was zu verändern, sondern das bleibt einfach so stehen. Aber wenn hier in irgendwelchen kleinsten Details irgendwo etwas nicht ganz hundertprozentig sauber formuliert wurde, dann wird im Prinzip so ein Fass aufgemacht. Es ist an Peinlichkeit nicht zu überbieten.
0: Ben Bernd hat sich als Anwalt Joachim Steinhöfel ausgesucht aus Hamburg, ein Verfechter des Rechtes par excellence. Was sagt denn Steinhöfel?
1: Naja, er sagt natürlich ganz klar, dass diese sogenannte Landesmedienanstalt in Nordrhein-Westfalen, dass die sich aufspielt letztlich zu einer Zensurbehörde, die natürlich überhaupt keine rechtliche Relevanz hat. Das ist im Prinzip ein hilfloses Gestammel und Herumpoltern. Und er sieht darin, der Herr Steinhöfel, einen klaren Eingriff in die Meinungsfreiheit und will es natürlich auf ein juristisches Verfahren ankommen lassen. Steinhöfel ist bekannt dafür, dass er unglaublich viele Prozesse gewinnt, weil er so glasklar und schnell denken kann. Steinhöfel ist ein bekannter Medien- und Presserechtsanwalt und hat unter anderem auch Julian Reich

0: Staatsangriff in die Pressefreiheit. Und ja, es ist natürlich so, dieser Podcast gilt als einer der erfolgreichsten unabhängigen Formate und wird jetzt eben von der staatlichen Medienaufsicht angegangen. Das ist ja ein Präzedenzfall praktisch gegen kritische, nicht mainstreamige Podcaster. Am Ende stehen die hier auch noch vor der Tür.
1: Genau darum geht es. Es geht überhaupt nicht um die Sache. Es geht auch nicht um die Aussagen. Es geht darum, dass hier demokratische Prinzipien in schlimmster Form durch die Systemparteien abgeschafft und zerstört werden regelrecht, weil alternativen Meinungen natürlich dazu führen, dass plötzlich andere das Ruder übernehmen könnten, und das bedeutet Machtverlust für diejenigen, die jetzt gerade an den Trögen sitzen, weil sie natürlich auch zu größten Teilen wissen, dass sie in der freien Wirtschaft selbst niemals einen Job bekommen würden, der so ein Gehalt beispielsweise auszahlen könnte.
0: Also übrigens, es ist nicht nur so, dass die Landesmedienanstalt NRW in ihrem Schreiben verlangt, dass Ben Bernd diesen einen Höcke-Podcast überarbeiten solle, sondern sie sprechen von seinen gesamten Podcasts, alle Folgen, und dringen auf die Einhaltung der journalistischen Sorgfaltspflicht. Sie dringen darauf, dass jeder Podcast jetzt juristisch überprüft wird. Und es geht natürlich weit über dieses eine Beispiel hinaus und wird auch von Bernd und auch von Steinhöfel als breite generelle Kontrolle und vor allem als Einschüchterung kritisiert.
1: Es ist eine Einschüchterung, ganz klar. Und ich muss ganz ehrlich sagen, was der Ben gemacht hat, Ben Bernd, das ist aus meiner Sicht eine gute Arbeit, aber keine journalistische. Und in dem Moment, wenn irgendwelche Zensurbehörden sagen, was gefälligst wo zu erwidern ist, nein, man kann jemanden schlicht und ergreifend das Mikrofon freischalten und dann darf er alles sagen, was er möchte, sofern es nicht strafrechtlich relevant ist. Aber das ist hier ja gar nicht der Fall. Sondern es geht hier um einfache Aussagen und Meinungen, und jeder muss das Recht haben, sich dann sein eigenes Urteil darüber zu fällen. Es ist wichtig, ich habe gestern übrigens gesehen einen Aufruf von dem Ben Bernd in seinem Podcast, dass er den CDU-Ministerpräsidenten von Sachsen-Anhalt zu einem Gespräch bittet, nachdem sein Herausforderer von der AfD jetzt schon bereits bei ihm da gewesen ist. Aber der lehnt ab. Es gibt keine bessere Methode für eine Partei oder für einen Parteiführer, wenn er gegen eine andere Partei geht, dass er sich vorstellen lässt vor einem Moderator und dann entsprechend für seine Modelle kämpft und nicht nur gegen die anderen. Was wir hier haben, ist im Prinzip die Abschaffung der Demokratie, und das merkt jeder, der ein bisschen mitdenken kann.
0: Ja, und zwar wieder auf ganz besonderen Wegen versucht man das. Wir kommen zum nächsten Thema. Noch ist es nicht entschieden, aber es soll große Veränderungen geben bei der Witwenrente. Die steht nämlich, wie es heißt, vor dem Aus. Besonders darauf hingewiesen hat ein Aktivist, Marcel Baldauf, der einen Post darüber geschrieben und veröffentlicht hat, den wir hier vorliegen haben. Wir haben das mal gegengeprüft. Also es ist noch nicht entschieden, läuft aber offenbar darauf hinaus. Zunächst jetzt ab morgen, ab 1. Juli, steigen alle Witwen- und Witwerrenten regulär um 4,24%. Und vielleicht das letzte Mal, denn es droht zwar keine sofortige Streichung, aber es ist eine grundlegende Umstellung, sehr wahrscheinlich, in den kommenden Jahren, in den kommenden nahen Jahren. Und man muss sich das mal genauer ansehen, genau hinschauen. Man muss vor allem das Kleingedruckte lesen, der neuen 33 Reformpunkte der Rentenkommission, die das gerade veröffentlicht haben, um überhaupt dahinter zu kommen, was geplant ist. Und viele auch Hauptmedien sind offenbar noch gar nicht dahinter gekommen. Die reden über das Rentenalter, die berichten über das Aus der Rente mit 63. Aber hinter dem harmlos klingenden Punkt Empfehlung 11,

0: scheint ein radikaler Systemwechsel zu sprechen, den die Rentenkommission eben vorsieht. Und zwar bereitet man den drastischen Kahlschlag vor. Die Witwenrente, die gibt es übrigens seit 1911, soll damit faktisch abgeschafft werden. Was unter dem Mantel der Modernisierung geplant ist, scheint das Ende der 55%. Andreas, wie geht denn die Regelung bislang?
1: Also bislang konnten Hinterbliebene im Todesfall mit des Partners mit 55% der Rentenansprüche des Partners rechnen. Also nehmen wir mal das klassische alte Familienmodell. Der Mann arbeitet, die Frau arbeitet auch. Und zwar wesentlich wichtiger, kümmert sich nämlich um die Familie. Aber derjenige, der das Gehalt bezieht, ist eben halt der Mann. Und wenn der jetzt ausfällt, dann bekam eben halt die Frau 55% der Rentenansprüche des Partners selbst. Und damit soll nun Schluss sein. Es ist überhaupt keine Rentenreform, sondern es ist eine Rentenzerstörung. Verpflichtendes Rentensplitting heißt das. Stattdessen soll künftig ein sogenanntes Rentensplitting erzwungen werden. Das bedeutet, beide Partner erhalten dann automatisch nur noch die Hälfte der gemeinsam erarbeiteten Punkte. Und dieses Modell gibt es schon auf freiwilliger Basis seit 2002, aber da entscheidet sich natürlich keiner dafür. Im Jahr 2024, da haben sich laut Berichten ganze 111 Paare in ganz Deutschland dafür entschieden, aus gutem Grunde, denn wer splittet, der verzichtet komplett auf die Witwenrente. Also wir brauchen Geld, um einen Krieg in Gang zu setzen, um im Prinzip die Ukraine, deren Korruption massiv mitzufinanzieren. Das sind die Realitäten und dafür opfert man auch die Leistungsträger der Gesellschaft, die überhaupt erst diesen Wohlstand in Deutschland aufbauen konnten. Und das, was wir hier sehen, ist wieder diese staatliche Eingriffsmöglichkeit und wir sehen, der Staat will die Kontrolle behalten, um dann natürlich wieder, ich sag mal, Munition zur Verfügung zu haben, nämlich Geldmittel zur Verfügung zu haben, um solche Dinge wie zum Beispiel Sondervermögen, sprich Sonderschulden in Gang zu setzen. Es ist so krank, dass es einfach nur wehtut, aber die wenigsten verstehen leider etwas davon und es wird ja in den Schulen auch nicht gelehrt.
0: Andreas, du hast es gerade gesagt, 2024 haben sich genau 111 Paare in Deutschland für dieses Modell entschieden, dieses Nischenmodell. Und daraus will die Kommission jetzt eine Pflicht machen. Und das sind auch gigantische Kürzungen, wenn man sich die Zahlen anschaut. Die Rentenversicherung rechnet mit Einsparungen von satten 19 Milliarden Euro jährlich. Zum Vergleich, wie wir in Deutschland ohnehin schon dastehen, nehmen wir mal Spanien, da bekommen Hinterbliebene im Schnitt rund 2000 Euro. In Deutschland sind es im Durchschnitt 700 bis 800 Euro. Und selbst diese Leistung soll jetzt massiv gekappt werden. Also das ist ja auch ein Angriff auf Millionen Ehen in Deutschland. Denn das Ganze wird uns verkauft von der Rentenkommission als Modernisierung. Und es klingt natürlich vordergründig nach Gleichberechtigung. Aber wie immer sieht die bittere Realität völlig anders aus. Es trifft gezielt diejenigen Menschen, die ohnehin schon benachteiligt sind. Allen voran übrigens Frauen, die für die Kindererziehung beruflich zurückgesteckt haben, die vielleicht Teilzeit gearbeitet haben und so weniger Rentenpunkte sammeln konnten. Aber wie Bärbel Baas sagt, die Teilzeitfrauen, die noch Kinder zu Hause haben, die arbeiten einfach zu wenig. Die müssen noch mehr in Arbeit.
1: Ja, so heißt es. Also diese Geschichte mit der Modernisierung oder Reform, das merkt man spätestens dann, wenn man sieht, die Rentenversicherung spart also glatte 17 Milliarden Euro ein. Das bedeutet, es sind 17 Milliarden Euro weniger, die an Leistung rausgehen. Das kann man natürlich als Reform oder als Modernisierung bezeichnen. Im Prinzip ist es nichts anderes als eine Kürzung oder sogar eine Zerstörung der Rentenversicherung. Stirbt der Partner jetzt früh, dann stürzen diese Menschen durch diesen neuen Plan ungebremst ab, da die deutsche Rentenversicherung bereits davor warnt, dass ein solches Pflichtsplitting die Altersarmut verschärfen wird. Noch mehr Leute, die Pfandflaschen suchen in irgendwelchen Innenstädten. So viel kann gar keiner mehr trinken. Es geht hier nicht um soziale Gerechtigkeit, es geht hier um ein eiskaltes Kassenkalkül, um die 19 Milliarden Euro einzusparen, die man lieber in Munition verwendet. Die Politik hat längst entschieden, wer die Zeche für die leeren Kassen zahlen soll. Dieser Wahnsinn muss öffentlich gemacht werden, denn die Regierung soll bis Ende Juni über diesen Prüfauftrag entscheiden. Wir haben ja die gesetzliche Rentenversicherung, die ja staatlich sehr, sehr stark beeinflusst wird. Und es gibt ja auch für einige Berufsgruppen, Beamte oder Selbstständige, die Möglichkeit, sich auf dem privaten Markt eine Altersversorgung im Anlageverfahren aufzubauen. So, und wir wissen, das Anlagemodell ist günstiger als das Umlageverfahren, weil im Anlagemodell kann der Staat nicht so eingreifen. Jetzt verpflichtet der Staat aufgrund dieser Tatsache alle, die vorher in die effizientere Möglichkeit zahlen konnten, auch in die schlechte einzahlen zu können, um auch dieses Geld staatlich wieder unter Kontrolle zu bekommen. Das ist das, was dahinter steht. Das verstößt aus meiner Sicht gegen den Eid eines Ministers, eines Politikers, der sich im Prinzip für sein Volk einzusetzen hat.
0: Also die Rentenkommission hat ihre Empfehlungen jetzt Ende Juni an die Regierung übergeben, als Vorschlag. Also es wird jetzt nicht sofort eine Abschaffung der Witwenrente geben und man versucht jetzt zu beruhigen, ja, das ist jetzt erstmal die Prüfung, die Bundesregierung hat noch keine Entscheidung getroffen, es ist noch kein Plan vorgelegt worden, aber die Richtung, die geht ganz klar in Richtung Rentensplitting und viele Experten sehen das als moderne Lösung für traditionelle Alleinverdiener-Ehen. Könnte es aber eben teuer werden und der Staat kassiert. Also es sieht, alle Zeichen stehen so danach aus, dass das in wenigen Jahren dann auch umgesetzt wird. Vielleicht sogar sehr bald. Wir wissen ja, die Kassen sind leer. Die Politiker sind klamm. Andreas, wir haben oft hier darüber gesprochen, Wehrpflicht, ja oder nein, könnte es eine Rückkehr geben. Jetzt werden die Politiker doch deutlicher, denn es ist verheerend, was sich abspielt. Der CDU-Verteidigungspolitiker Thomas Röwekamp hat jetzt ein Ultimatum gesetzt. Bis Mitte nächsten Jahres muss entschieden werden, ob der neue freiwillige Wehrdienst ausreicht oder ob Deutschland zur allgemeinen Wehrpflicht zurückkehrt. Die harte Realität sieht so aus. Die Bundeswehr hat fast 300.000 junge Männer angeschrieben und wollten, dass die sich für den freiwilligen Dienst verpflichten. 300.000. Weißt du, wie viele geantwortet haben?
1: Nein.
0: 530. Keine Zahl dahinter. 530. 530, das sind 0,18%, die überhaupt geantwortet haben. Und natürlich hat Herr Röwekamp erhebliche Zweifel und damit hat er auch recht, dass das Freiwilligenmodell ja die ambitionierten Ziele erreichen könnte, besonders bei Zeit- und Berufssoldaten, bei Piloten, Panzerfahrern, Luftabwehr. Du kannst die Zahl gar nicht glauben, ne?
1: Nein, also ich kenne ja in etwa die Rücklaufquoten, die man hat, wenn man Wurfsendungen macht. Und dann gibt es ja die Wurfsendungen noch, die mit Namen sind. Und jetzt gibt es auch noch die Wurfsendung, wie es hier ist, nämlich nicht eine Wurfsendung, sondern eine Sendung, die per Post namentlich mit persönlicher Ansprache geschickt wird. Diese Art der Werbung, die hier stattfindet, hat normalerweise eine Rücklaufquote von 5-6%. Vielleicht sogar 7%, sogar mehr teilweise. Da ist unter 0,2%, 0,18, wie du sagtest, natürlich ein einziges Fiasko. Das muss man einfach sehen. Und daran sieht man natürlich auch wieder eines. Das Volk hat eine völlig andere Wahrnehmung, nämlich die öffentliche Meinung, als die veröffentlichte Meinung, die wir jeden Abend um die Ohren gehauen bekommen. Die hat mit der Realität eben nichts zu tun.
0: Ja, und also wenn wir uns das genaue nochmal ansehen, 300.000 Fragebögen an den ersten betroffenen Jahrgang. Davon haben sich wie gesagt, nur 530 junge Männer für einen freiwilligen Wehrdienst im laufenden Jahr verpflichtet. Eine extrem niedrige Quote. Und genau diese magere Bilanz hat eben diesen CDU-Politiker dazu veranlasst, jetzt eine klare Entscheidung zu fordern bis Mitte nächsten Jahres. Entweder das Freiwilligenmodell funktioniert massiv besser oder es muss über eine Rückkehr zur Wehrpflicht entschieden werden. Die Zahlen nicht übertrieben, sondern ernüchternd.
1: Naja, 530 ist zu wenig, denn wir haben hier als Ziel 260.000 aktive Soldaten plus 200.000 Reservisten. Das sind 460.000. Wir haben zurzeit in der Bundeswehr ungefähr 185.000 aktive Soldaten. Mit anderen Worten, alleine da fehlen schon 75.000 Soldaten, bis wir die von 530 auf 75.000 hochgehoben haben. Und da sind die Reservisten noch gar nicht mit drin. Da stellen wir fest, das wird nicht funktionieren. Also läuft es auf einen Zwang hinaus.
0: Ganz genau. Und darauf sollte man sich einfach einstellen. Und man sollte auch seine Maßnahmen treffen, soweit es geht. Herr Röwekamp meint es ernst. Er räumt ein, ja, viele junge Leute sind unvorbereitet. Es gab ja nun mal 15 Jahre keine Wehrpflicht in Deutschland. Und deswegen werbe er sehr dafür, dass wörtlich wir mit dieser jungen Generation reden und nicht nur über sie reden. Das fällt Ihnen sehr früh ein. Es müsse eben das Ziel erreicht werden, junge Menschen zu überzeugen, dass das nicht irgendein Parteiprogramm ist, sondern, so sagt Herr Röwekamp, wegen der Bedrohung durch Russland eine militärische Notwendigkeit. Und er warnt eben, diese Bedrohung durch Russland mache es zur militärischen Notwendigkeit. Dein Fazit?
1: Naja, also Deutschland steuert auf eine der größten gesellschaftlichen Einschnitte seit langem zu. Wir haben jetzt viele Jahrzehnte gehabt, wo man jede Form von Militär, von Gewalt, von Rüstung verachtet hat. Man kam in eine seltene Situation dieser Wohlstandsverwahrlosungen, wo man dann plötzlich in die Richtung kam, dass jeder sein Geschlecht im Prinzip ändern konnte und so weiter. Das gehört ja alles mit zu dieser ganzen Geschichte dazu, um sich irgendwie noch einen Sinn zu geben, um sich überhaupt noch zu fühlen. Also, wer 18 bis 25 Jahre alt ist, der sollte sich schon mal auf Post vom Bund oder eine freiwillige Einladung einstellen. Die Zeiten des gemütlichen Friedens sind nun vorbei und die Rechnung kommt spätestens 2027.
0: Bitte Sinne auf, Augen auf und einfach ja, auf jeden Fall wachsam sein. Ja, und währenddessen verkündet Deutschland aber, also unsere Politiker, dass Deutschlands Ziel ist, die stärkste Armee in Europa aufbauen zu wollen. Spannenderweise, es gab ja erstmal ein Scheitern der Zusammenarbeit bei Kampfflugzeugen mit Frankreich und jetzt stehen weitere Prestigeprojekte für Deutschland und Frankreich vor dem Aus, obwohl der deutsche Verteidigungshaushalt bald doppelt so groß ist, hat Frankreich jetzt verbal zurückgeschlagen und gesagt, wir können unsere Fähigkeiten nicht vergleichen. Frankreich ist eine Atommacht. Und in Deutschland wird der Verteidigungshaushalt massiv aufgestockt. Deswegen muss natürlich bei der Witwenrente, da beißt sich die Katze in den Schwanz, eingespart werden. Und man möchte die Machtbalance offenbar verschieben innerhalb Europas. Und die Franzosen sind überhaupt nicht amüsiert darüber. Also bis 2039, so ist der Plan von Herrn Pistorius und Herrn Merz, soll Deutschland die konventionell stärkste Armee aufgebaut werden. Und es soll sozusagen als nationales Prestigeprojekt vorangetrieben werden. Natürlich mit Milliardenaufrüstung, mit mehr Soldaten, nach den Zahlen gerade, die wir besprochen haben, fragt man sich, wie wollen Sie das machen, ihr Lieben? Wie wollen Sie das denn machen? Sie wollen also bei dieser beschämenden Zahl von Rückmeldungen der jungen Menschen die größte Armee Deutschlands aufbauen? Das geht ja nur mit Zwang. Anders bekommt man das doch gar nicht hin.
1: Naja, also man muss einfach mal sehen, wenn Frankreich sagt, wir sind eine Atommacht, dann muss man natürlich an der Stelle auch mal fragen, wie ist die aufgestellt? Diese Atommacht basiert auf die NATO-Verbündeten, speziell auf USA, denn eine Atommacht braucht auch einen konventionellen Unterbau. Der ist in Frankreich und auch in England überhaupt nicht vorhanden. Wenn man von Frankreich und England als Atommächte spricht, dann klingt das so, als wäre das eine Art kleines Russland, die eben halt tatsächlich über eine atomare Bewaffnung, Hyperschallraketen und zusätzlich konventionelle Waffen verfügt. Ohne konventionellen Unterbau ist die Atommacht relativ wertlos. Das reicht nämlich nicht. Diese ganzen Zusammenhänge, die werden nämlich überhaupt nicht diskutiert. Und Frankreich reagiert natürlich besonders gereizt jetzt darauf. Und der Patrick Payou sagte zum Beispiel, wir können unsere Fähigkeiten nicht vergleichen. Frankreich ist eine Atommacht. Das ist das, worauf er Wert legt. Und Paris fürchtet, dass Deutschland nicht nur konventionell dominiert, sondern auch den Ton in der europäischen Verteidigung vorgibt. Ja, natürlich, das läuft darauf hinaus, weil die Atommacht die konventionelle Macht braucht, um überhaupt einsetzbar zu sein. Und in Osteuropa wird die Aufrüstung zwar grundsätzlich begrüßt, das heißt also mehr Abschreckung gegen Russland, nur darum geht es ja. Und viele fragen sich, wird das neue, starke Deutschland jetzt wieder dominieren? Und die Frage ist korrekt gestellt und in Anbetracht gerade der deutschen Geschichte auch wirklich besonders brisant.
0: Dieser Patrick Payou, den du gerade erwähnt hast, das ist der Direktor der französischen Rüstungsbehörde DGA, Direction Générale de l'Armement. Genau, also vergleichbar mit dem Deutschen Bundesamt für Aufrüstung und Informationstechnik und Nutzung der Bundeswehr. Und natürlich herrscht überall in Europa Skepsis. Man hat den Ruf von Herrn Pistorius und Herrn Merz vernommen, aber man fragt sich, warum soll ausgerechnet das wirtschaftlich angeschlagene Deutschland die militärische Führungsrolle beanspruchen? Und jetzt stelle ich die Frage noch einmal an dich, Andreas, vielleicht eine direkte Antwort jetzt darauf. Wenn wir diese beschämende Zahl von 0,18% Rückmeldungen sehen, wie wollen Sie die Leute für die stärkste Armee in Europa zusammenstellen? Geht doch nur durch Zwang.
1: Mit Zwang und mit Gewalt. Wir sehen wirklich erschütternde Bilder in der Ukraine, wie junge Männer mit Gewalt von Häschern von Zelensky in der Stadt zusammengeschlagen, zusammengeprügelt, in irgendwelche Uniformen gesteckt und an die Front gebracht werden. Das ist die Realität. Wir sehen in Deutschland momentan die Situation, dass man sagt, wir werden die ukrainischen jungen Männer, die eigentlich in der Ukraine kämpfen müsste, den werden wir ihren Asylantenstatus in Deutschland aberkennen und schicken sie zurück, im Prinzip in den Tod an die Front. Das ist deutsche Politik. Ich wundere mich, wie viele beispielsweise fernöstliche, arabische, sonstige ethnische Gruppen wegen Gewalt Problemen in ihrem Land, in Deutschland Asyl bekommen, aber unsere europäischen Nachbarn, die werden in den Krieg gesteckt. Und hier sehen wir eben halt diese Doppelmoral, die dahinter steht. Wir müssen immer erkennen, sehr genau, wie sich diese Dinge immer mehr zuziehen und hier letztendlich sich die Welt in dem Würgegriff befindet.
0: Also Deutschland hat jahrelang viel zu wenig für die Verteidigung getan. Die haben ja die Bundeswehrpflicht abgeschafft, haben das Land auch in Sicherheit wiegen wollen. Und jetzt will man plötzlich den starken Mann mimen in Europa. Und das macht schon vielen Sorgen, denn die alte Frage, wer hat Angst vor einem starken Deutschland, ist plötzlich wieder da. Hatten wir ja schon mal. Und diese Angst kommt eben nicht nur aus der Geschichte, sondern auch aus den aktuellen Machtverschiebungen in Europa. Also Berlin sollte vielleicht ein bisschen vorsichtiger sein, denn eventuell gibt es auch Stress innerhalb Europas.
1: Naja, den gibt es mit Sicherheit. Ich möchte vielleicht noch mal klarstellen an der Geschichte. Der Verteidigungshaushalt der Bundesrepublik war in den letzten Jahrzehnten auch gigantisch hoch. der war sehr, sehr hoch, fast so hoch wie der Russischen Föderation. Aber das Geld ist nicht in der Bundeswehr gelandet, sondern in den alliierten Schutzmächten offensichtlich. Anders ist es nicht erklärbar, dass die Bundeswehr in einem solch dramatischen Zustand sich befindet und jetzt plötzlich alles aufholen muss. Aber jetzt hat sich eben halt die USA oder haben sich die USA weitgehend aus der NATO und aus dem Schutz Europas zurückgezogen. Und da spielen ganz andere große multilaterale Faktoren eine Rolle. Und aus diesem Grunde wird es jetzt erstmal so sein, dass Deutschland das ganze Geld, was sie jetzt ausgeben, in eine Restaurierung gewissermaßen erst einmal der Bundeswehr in Gang setzen wollen. Wenn wir dann aber hören, dass irgendwelche Generäle sagen, wir sind bereit zur Verteidigung, wenn Russland beispielsweise eintritt, es gab gerade neulich einen General, der das gemacht hat, da stellt man wirklich fest, dass dort Leute bei der Bundeswehr beschäftigt sind, die offenbar jeglichen Bezug zur Realität auch verloren haben.
0: Ja, und wir kommen mal zum nächsten Thema, das unmittelbar damit verwoben ist. Der russische Außenminister Sergei Lavrov, der hat beim runden Tisch der Botschafter eine Rede gehalten. Das Thema: die Ukraine-Krise, die wahren Ziele und die Rolle des Westens. Und wir haben diese Ausschnitte aus der Rede gefunden, Gesundheit, auf dem Telegram-Kanal der russischen Botschaft in Berlin. Und wir wollen das mal durchgehen, was Lavrov zur Rolle und zu den wahren Zielen des Westens gesagt hat. Und zwar ist das Ganze eine Woche her. Am 23. Juni hatte er diese Rede gehalten. Wörtlich: heute pumpen sowohl Großbritannien als auch die EU-Staaten das Kiewer Regime weiter mit Waffen und Geld voll und bereiten seinen offen terroristischen Aktionen den Boden. Sie gehen sogar so weit, sämtliche Verbrechen des Kiewer Regimes zu rechtfertigen und machen insbesondere Russland dafür verantwortlich, dass ukrainische Drohnen mehrfach die Grenzen von EU-Ländern verletzen. Die EU maß sich hartnäckig an, mit all ihren Handlungen, Argumenten, Drohungen und Versprechungen im Ukraine-Konflikt den gesamten Westen einschließlich der USA zu vertreten. Weiter sagt Lavrov: zugleich sind sich Brüssel und die anderen europäischen Hauptstädte einig, dass Europa keine Absicht hat, die Rolle eines unparteiischen Vermittlers zu übernehmen, weil es auf der Seite der Ukraine steht. Zudem heißt es, die Europäer würden ihre Unterstützung für Kiew keinesfalls, auch nicht nach der Krise, aufgeben. Das wirft natürlich eine Menge Fragen auf. Und er sagt weiter: was heute aus Brüssel London, Paris, Berlin und den übrigen europäischen Hauptstädten zu vernehmen ist, bedeutet im Klartext: von Moskau wird die Kapitulation verlangt. Genau darum geht es im Kern der Erklärung, die der französische Präsident Macron, Bundeskanzler Merz und der britische Premier Starmer nach ihrer Kungelrunde mit Zelensky am 7. Juni 26 in London abgegeben haben. Puh, Andreas, du machst dir seit einigen Tagen wirklich große Sorgen.
1: Naja, das liegt auf der Hand. Ich hatte noch vor anderthalb, zwei Jahren ein Video veröffentlicht, wo ich gesagt habe, ich glaube nicht, dass es zu einem dritten Weltkrieg und zu einem vierten Reich kommt. Mittlerweile bin ich anderer Ansicht, leider. Und ich sehe hier auch die Einordnung unseres wunderbaren Kollegen Roger Köppel beispielsweise von der Weltwoche in der Schweiz, der aus meiner Sicht in einer sehr klaren Form, mit enormen Verbindungen übrigens mit denen, über die er verfügt, nämlich sowohl im Kreml als auch in anderen Ländern zu den Staatsoberhäuptern und so weiter und auch zu den entsprechenden medialen Strukturen. Also der weiß schon, worum es geht. Und wir müssen natürlich damit rechnen, dass der Russe von einer anderen Mentalität ist. Er hält sehr lange still. Wenn er dann aber nicht mehr stillhält, dann geht es mit brachialer Gewalt ganz plötzlich und ganz schnell. Und zwar ohne große Ankündigung. Und Lavrov weist darauf hin, dass die Botschafter der drei Länder, Frankreich, Großbritannien und Deutschland wenige Tage später eigens um einen Termin im russischen Außenministerium ersucht hatten, nur um das Londoner Ultimatum zu bestätigen. Andere Vorschläge wurden überhaupt nicht vorgebracht. Es ist ein Spiel mit dem Feuer, welches kaum zu fassen ist. Lavrov macht ganz klar an dieser

0: Stelle, dass es auch in der Erklärung des G7-Gipfels von Evian erneut um bedingungslose Unterstützung für das Kiewer Regime geht, um Hilfe beim Ausbau seines militärischen Potenzials, um die Ausweitung nämlich westlicher Waffenlieferungen und um die Notwendigkeit, den Sanktionsdruck auf die Wirtschaft des Landes, nämlich Russlands, zu erhöhen. Das sind die klaren Aussagen, also quasi ununterbrochene Kriegserklärungen von Frankreich, Großbritannien und Deutschland gegen Russland.
1: Lavrov sagt, Begriffe wie Frieden oder Beilegung kommen in dieser Erklärung überhaupt nicht vor. Die Europäer frohlockten, Europa habe es in Evian geschafft, Präsident Trump von der Fehlerhaftigkeit der Alaska-Vereinbarungen letztes Jahr im August zu überzeugen und die Position Washington zu verändern. Und sie rühmten sich also, den US-Präsidenten angeblich vom Friedensweg abgebracht und auf den Kriegspfad geführt zu haben. Lavrov sagt, trotz der wiederholten Erklärungen Trumps, dass ein Hineinziehen der Ukraine in die NATO inakzeptabel sei, betont NATO-Generalsekretär Rutte unermüdlich, die Tür der NATO bleibe für Kiew offen. Andreas, glaubst du wirklich, dass die Europäer Trump rübergezogen haben?
0: Nein, das glaube ich den ganzen Tag nicht, weil Europa und die EU vor allem haben ja komplett verloren gegenüber den USA. Was hier deutlich wird bei Lavrov, ist ganz klar die NATO-Frage. Jeder, der eins und eins zusammenzählen kann, weiß, dass nach dem Zerfall der Sowjetunion und der Auflösung des Warschauer Paktes nicht konsequenterweise auch die NATO aufgelöst wurde, um damit in den großen Weltfrieden zu kommen. Denn man will auf gar keinen Fall irgendwelche Friedensspiele, sondern Kriegsspiele halten. Und durch die Ausweitung der NATO, wir dürfen das nicht vergessen, kam es zu diesem Konflikt und zwar entgegen aller Absprachen, die sowohl von den USA, nämlich den vorherigen Präsidenten, die ja noch komplett unter dem Deep State standen, so wie heute noch die EU unter diesem Deep State aus meiner Sicht auch steht. Das ist ja genau dieser Zusammenhang. Und jetzt letztendlich diese ersten Befreiungstendenzen durch Donald Trump in den USA läuft. Auch wenn viele jetzt sagen, oh, Donald Trump, ganz gefährlich und mit dem Iran, da müsste man auch drüber reden nochmal. Also ich sehe hier, dass diese Zusammenhänge schlicht und ergreifend ignoriert werden vom Westen und dass hier eine Blase der Fantasie entstanden ist, in denen die sich bewegen und was mit der Realität nichts mehr zu tun hat.
1: Die letzten Worte, die hier zitiert werden von Herrn Lavrov, die lauten, wenn sich Europa daher regelrecht in die Verhandlungen über eine Beilegung des Ukraine-Konflikts drängt, auf seinen eigenen Positionen beharrt und all die Ansätze gesunden Menschenverstands mit Füßen tritt, die die Regierung Donald Trumps nach ihrer Rückkehr ins Weiße Haus an den Tag gelegt hatte, machen wir uns keinerlei Illusionen über die wahren Pläne der Europäer. Die Frage ist doch, die Frage möchte ich dir noch stellen, Andreas, die Frage ist, wie reagiert Russland? Kann Russland unter diesen Anwürfen noch lange stillhalten?
0: Also wir sehen ja hier, dass in ganz Deutschland primäre Ziele für militärische Einsätze aus Russland eigentlich schon definiert wurden. Interessanterweise vom Westen selbst. Rostock als eins der NATO-Zentralen. Münster als einer der wichtigen Drehscheiben für die Transportnachschub an die Ostflanke. Wiesbaden als NATO-Hauptzentrale, von wo aus die Drohnen gesteuert werden. Oder gucken wir uns eben halt an den Süden von Bayern, wo beispielsweise die Taurus-Raketen gebaut werden. Oder natürlich auch Rammstein und so weiter. Das heißt, die primären Ziele aus der militärischen Sicht sind eigentlich klar zu definieren. Und in Kaliningrad, dem ehemaligen Königsberg, stehen Waffen bereit. Und eine solche ultraschnelle Waffe, die wir haben, die mit wirklicher Schallgeschwindigkeit fliegt, da ist im Prinzip der Abschuss und der Aufprall kaum noch zeitlich zu unterscheiden bei solchen kurzen Distanzen. Das ist das Spiel mit dem Feuer und aus diesem Grunde bin ich da in Sorge.
1: Es weitet sich ja auch aus. Also Herr Selenskyj, der ukrainische Präsident, hat jetzt Belarus ein einwöchiges Ultimatum gestellt. Entweder sie entfernten von seinem Territorium grenznahe Relaisstationen, die angeblich russische Drohnen koordinieren, oder ukrainische Raketen würden diese dann angreifen. Und der Präsident Weißrusslands, Lukaschenko, hat geantwortet und sagt, dass Minsk diesen Konflikt nicht brauche. Aber falls Kiew die Republik unbedingt in die Kampfhandlungen hineinziehen wolle, werde sich deren Charakter augenblicklich ändern. Und das Außenministerium hat auch reagiert auf diese grenzbezogenen Ultimaten und machte deutlich, welche Folgen jeder Schritt über die Grenzen haben werde. Der stellvertretende Außenminister Sekreta sagt wörtlich, wenn die Grenze sozusagen ohne Genehmigung oder auf aggressive Weise überschritten wird, werden wir unter Einsatz unseres gesamten Potenzials und aller unserer Möglichkeiten antworten, und unsere ukrainischen Nachbarn wissen das.
0: Naja, und das liegt ja auch auf der Hand. Das Spiel mit dem Feuer hat eine solche klare Struktur, dass es hier nicht um Verteidigung geht, sondern um den reinen Angriff. Selenskyj weiß, in welcher Sackgasse er steht, und er ist eher bereit, aus meiner Sicht die gesamte Welt in Flammen aufgehen zu lassen, als dass er selber da seine Konsequenzen zieht. Und in Moskau erinnert man Kiew an den geltenden Vertrag über Sicherheitsgarantien und hat natürlich auch ganz klar gewarnt, sollte die ukrainische Armee es wagen, Belarus oder Weißrussland, das ist dasselbe, anzugreifen, werde Russland zum Schutz seines Verbündeten sein gesamtes Arsenal einsetzen. Auch Atomwaffen sind nicht ausgeschlossen. Und wir müssen einfach sehen, dieser Begriff, dass Atomwaffen nicht ausgeschlossen werden, sind klare Aussagen. Und man hält still. Ich glaube, wir glauben im Westen, dass noch deutlichere Ankündigungen kommen werden, wann es dann losgeht, dass man dann vielleicht noch ausweichen kann. Wenn es losgeht, ist es aus meiner Sicht nur noch schwer aufzuhalten, falls es überhaupt noch geht.
1: Ja, danke für diese Einordnung. Ich möchte jetzt zum Schluss zu einem, ja, das ist, also es ist ein Verschwörungsthema, das aber jetzt bestätigt wird. Durch reale E-Mails, das Ganze hochbrisant. Also die Frage lautet, haben Barack Obama und seine damalige Außenministerin Clinton den Iran nuklear aufgerüstet, um globale Bedrohungen zu schaffen? Das ist eine, also wie gesagt, wir möchten das hier alles als in Anführung Verschwörungstheorie darstellen. Aber wir wollen eben auch diese real existierenden und jetzt aufgetauchten E-Mails besprechen. Auf jeden Fall würde diese These erklären, warum Donald Trump den Iran angegriffen hat, was ja viele als völlig aus der Luft geholt erkennen wollten. Also das lautet folgendermaßen, das ist ja ein Substack von Clandenstein. Und clandestine, so, unter der Obama-Regierung und mit Hillary Clinton als Außenministerin wurde 2013 der Uranium-One-Deal abgeschlossen. Russlands Rosatom übernahm die Kontrolle über einen großen Teil der US-amerikanischen Uranförderung. Laut der These dieses Substack-Artikels, der sich auf Epstein-E-Mails begründet, auch auf ein paar Q-Drops, das wird die Verschwörungstheoretiker freuen. Laut dieser These war das kein normaler Geschäftsvorgang. Stattdessen soll amerikanisches Uran über russische Kanäle in Nordkorea und Iran gelangt sein, gezielt, um deren Atomwaffenprogramme hochzuziehen und eben neue globale Bedrohungen zu schaffen, mit eben auch dem Ziel von geopolitischer Instabilität, die einer bestimmten Elite, du hast jetzt gerade wieder den Deep State genannt, der sicherlich dazugehören könnte, nutzte. Andreas, du hast dir das ein bisschen näher angeschaut.
0: Ja, ich habe es mir angeschaut und ich habe das Ganze auch mal versucht, sauber zu recherchieren. Und es geht ja um diesen Uranium One Deal. Uranium One ist ein kanadisches Förderunternehmen von Uran, die nicht in Kanada hauptsächlich arbeiten, sondern vor allem die Schürfrechte in den USA haben. Und es ist eindeutig, dass die Obama-Regierung mit Hillary Clinton als Außenministerin offenbar diese größeren Teile, ich glaube, das sind 20% ungefähr gewesen, der gesamten des Uranabbaus quasi Russland zur Verfügung gestellt hat, nämlich dieser Firma Rosatom in Russland, die letztendlich daran gearbeitet haben mit dem US-amerikanischen Uran. Interessant ist, im Jahre 2010 hat Bill Clinton, der ja nun auch noch im Hintergrund agiert, einen Vortrag in Moskau gehalten zu dieser Thematik zeitgleich. Und das ist das, was als Indiz wichtig ist. Und er hat für diesen Vortrag $500,000 Honorar bekommen.
1: Von wem?
0: Von 500.000 hat er Dollar bekommen, Honorar. Von diesen Unternehmen, die da entsprechend dann eben halt betroffen waren. Das war eine offizielle Zahl, die übrigens in den Mainstream-Medien sogar zu finden sind. Also ganz klar dafür, dass er das gemacht hat. Und hier wurde also quasi unter Obama, und das kann man sagen, unter der Obama-Regierung, das sind natürlich Hintergründe und die Mächte, hat man genau diese Uran-Deals mit Rosatom in Russland abgeschlossen. Und das ist eine heikle Geschichte. Und aus diesem Grunde ist es so, dass es auch auffällig war, dass 2019, als Trump dann die Macht übernommen hatte, das erste Mal, dass er dort sofort nach Nordkorea gegangen ist und hat sich dort mit Kim Jong hat er sich dort getroffen, genau, jetzt kam ich auf seinen Namen nicht mehr richtig, und ist ja auch auf nordkoreanisches Gebiet rübergegangen. Ich glaube, alle erinnern sich noch so ein bisschen über diesen Vorgang, als er sich getroffen hat und die sind dann beide, Kim Jong und auch Trump, dann über dieses Grenzgebiet gelaufen. Das könnte in diesem Zusammenhang mitlaufen. Dazu kommen natürlich noch weitere Dinge, nämlich Epstein-Files. Das spielt auch eine Rolle. Es gibt dort unglaublich viele Informationen und E-Mails, worauf sich diese Dinge bauen könnten. Man muss dann auch ganz klar sagen, man findet keine tatsächlichen Übertragungen von Uran in physischer Form, zum Beispiel nach Iran oder nach Nordkorea von USA aus. Aber die Indizien sprechen sehr deutlich dafür. Und dass man bei solchen völkerrechtlich gefährlichen und natürlich auch hochkriminellen Machenschaften keine Dokumente findet, das liegt klar auf der Hand. Jetzt geht es darum, diese ganzen Dinge zu überprüfen. Sollte sich das Ganze rechtlich genau so bestätigen, was hier sich gerade entwickelt und was man hier ziemlich deutlich nacharbeiten kann, und da muss Transparenz reinkommen, hätte es natürlich eine ganz andere Relevanz, dass Donald Trump jetzt auf den Iran einmarschiert wäre. Das bedeutet nämlich schon, dass hier im Hintergrund noch Rollen gespielt werden, die wir noch gar nicht auf dem Schirm hatten. Deshalb waren wir auch immer so vorsichtig und sind auch immer vorsichtig bei der Pauschalverurteilung, die da momentan stattfinden. Gerade wenn Donald Trump, egal was er sagt, der Westen sofort die Augenbraue hochzieht und hält alles immer für blöd, egal was er macht. So einfach geht es auch nicht.
1: Ja, und Trump hat offenbar dieses geheime Kartell schwer gefährdet, diese angeblichen Uran- und Atomgeschäfte. Der Höhepunkt kam wohl im Juni 2019 nach Trumps drittem Treffen mit Kim Jong-un. Also nur 6 Tage später dann wurde Jeffrey Epstein verhaftet und seine Insel gestürmt. Da kann man jetzt sagen, ja, ist bestimmt alles Zufall. Man kann aber auch fragen, ist es wirklich Zufall? Und der Autor dieses Substacks, der sieht hier einen klaren Zusammenhang. Sobald Trump die nordkoreanische Bedrohung entschärfte, musste der Mitwisser Epstein zum Schweigen gebracht werden. Also Andreas, Epstein und die Skandale, das geht weit über Sexgeschichten hinaus. Es geht hier, wenn dem so wirklich ist, um einen mutmaßlichen Urantransfer unter Barack Obama mit Außenministerin Hillary Clinton an Schurkenstaaten. Und das Ganze lief über Epstein und elitäre Netzwerke.
0: Und genau das ist der Punkt, der jetzt überprüft werden muss, genauer, nämlich diese Komponente zwischen Obama, Clinton und Epstein, die hier offenbar, zumindest spricht alles dafür, in einer konzertierten Aktion gemeinsam an einem Projekt beteiligt waren, nämlich den Iran mit Uran aufzurüsten, wodurch das Gefährdungspotenzial auf der Welt vergrößert wird. Und das passt natürlich auch in die Agenda rein, nämlich der Ein-Welt-Regierung. Je gefährdeter die Welt wird, desto größer ist natürlich auch die Möglichkeit, dann sich als der ganz große Retter aufzuschwingen. Und die finden sich dann in den berühmten Kapitalsammelbecken wieder.
1: Ja, ihr Lieben, es bleibt alles spannend. Das ganze Leben wird zu einer einzigen Verschwörungstheorie, von der sich dann immer wieder Teile bewahrheiten und bestätigen. Und wer heute Verschwörungstheoretiker ist, dem kann man auf jeden Fall sagen, der ist wach und wachsam dabei. Das war es schon wieder für heute, ihr Lieben. Wir hören uns am Freitag wieder. Andreas, vielen Dank. Ach so, die Mattenaktion, Bio-Relax-Matten, wird gehen bis einschließlich Sonntag, 17% Ermäßigung. Ich muss es noch mal sagen.
0: Das ist schön. In diesem Sinne euch alles, alles Liebe und bis bald.

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2: Jetzt macht auch der Mayen Fußball. Keine Angst, ich sage nichts über Jürgen Klopp und auch nichts über den Parallelabsturz von Mannschaft, Land und Wirtschaft. Mein Thema ist die Fernsehlogik in einer infantilisierten Gesellschaft. Fußball ist ein Medienspiel, das man nur gewinnen kann, wenn man ein Drehbuch hat und eine perfekte Geschichte.
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2: Dieses Video hat zwei Väter, Marcel Reif und Gustavo Alfaro, den Trainer von Paraguay, der sich nach dem Sieg über Deutschland lustig gemacht hat über Julian Nagelsmann. Ich fasse das sinngemäß zusammen. Eine Kita-Truppe, geführt von einem etwas größeren Kind mit Laptop und KI. Eine Truppe, die nicht in der Lage war, auf dem Platz eigene Entscheidungen zu treffen, als sie auf Männer getroffen ist, auf die Mannschaft von Paraguay, auf die Kämpfer von Paraguay und die sich dann beim Elfmeterschießen ins Hemd gemacht hat. Etwas, was man ja selbst als Fernsehzuschauer hat beobachten können. Ich habe sofort an die infantilisierte Gesellschaft gedacht, in der wir leben, und an Marcel Reif und damit an meine Forschung zur Medialisierung des Fußballs. Vor 10, 15 Jahren habe ich mich damit beschäftigt, wie die Medienlogik, die Art und Weise, wie Medien Wirklichkeit in Szene setzen, wie Medien Wirklichkeit inszenieren, wie die Medienlogik den Fußball verändert hat. Fußball stand da für mich nur als Pars pro Toto, als Teil für das Ganze. Man kann am Beispiel Fußball auch sehr schön studieren, wie sich die Kultur, die Politik, die Wissenschaft verändert haben, weil sie in den Medien verkauft werden müssen. Ich hatte damals eine Podiumsdiskussion organisiert mit Markus Hörwig. Die Älteren werden sich erinnern, damals Pressesprecher beim FC Bayern München, überhaupt der erste Pressesprecher in der Fußball-Bundesliga, der dort auf dem Podium im vollen Hörsaal erzählt hat, wie die Vereine, der FC Bayern zum Beispiel, und die Verbände, der DFB, wie die Vereine und Verbände, die in den Journalismus und die Medien steuern. Über Geschichten, die man platziert, über geskriptete Interviews, über Fragekataloge, die die Journalisten geliefert bekommen, über Fragen, die nicht gestellt werden dürfen. Neben Markus Hörwig war Christoph Knäher da, der Fußballchef der Süddeutschen Zeitung, der gesagt hat, 1:0, 2:1, Torschützen, all das interessiert ihn überhaupt nicht. Er sucht die Geschichte hinter dem Spiel, die Geschichte, die er Menschen erzählen kann, die das Spiel schon im Fernsehen gesehen haben. Und Marcel Reif, damals noch bei Sky, der das Ganze noch ein bisschen weiter gedreht hat und gesagt hat, dass die Sky-Redaktion damals, wir reden von 2013, 14, dass die Sky-Redaktion vor Beginn jeder Champions League-Saison überlegt hat, wer wohl diesmal gewinnen kann. Und die Antwort hat die jeweilige Geschichte geliefert. Wer hat die beste Geschichte? Wer hat eine Geschichte, die über den Herbst in das Frühjahr tragen kann und dann dazu führt, dass auch das Finale gewonnen wird? Das Beispiel von Marcel Reif war damals Real Madrid mit der Geschichte La Décima. Der 10. Sieg in der Champions League für Real Madrid. Eine Geschichte, auch daran werden sich die Fans erinnern, eine Geschichte, die zu einem unglaublichen Finale geführt hat, zu einem Spiel gegen den Stadtrivalen Atletico, in dem Real eigentlich verloren hatte und dann in der Nachspielzeit und in der Verlängerung einen nicht mehr für möglich gehaltenen Sieg erreicht hat. Also die Geschichte war die Botschaft von Marcel Reif. Die Geschichte entscheidet am Ende, wer die Champions League gewinnt. Fußball ist ein Fernsehspiel. Fußball ist ein Spiel, das schöne Menschen braucht. Trainer, Guardiola, Klopp, jetzt in Frankreich, bald Zidane. Spannende Menschen, Menschen, die konkurrieren können mit den Filmen und Serien, die wir aus Hollywood geliefert bekommen. Ist ja kein Zufall, dass wir bei den Übertragungen aus den USA jetzt die Hollywood-Stars auf der Tribüne sehen. Leonardo DiCaprio habe ich gesehen bei Brasilien gegen Norwegen zum Beispiel. Also Fußball ist ein Fernsehspiel, das schöne Menschen braucht und vor allen Dingen eine Geschichte braucht. Denn die Serie, der Film, das alles ist nur einen Knopfdruck auf der Fernbedienung entfernt. Deswegen muss das Spiel mindestens das Gleiche liefern. Die Fußballmannschaften, das ist die These dieses Videos, die Fußballmannschaften werden getragen von der Geschichte, die um sie herum erzählt wird. Die Fußballmannschaften werden getragen auch von der Stimmung im Land oder in der Fangemeinde bei Real Madrid, von der Stimmung im Land, die sich dann in eine Geschichte umformen lässt. Ich will das an drei Punkten deutlich machen. Einmal an den vier deutschen Titeln, deswegen war ich jetzt schon kurz bei der vier. Also Punkt eins, die vier deutschen Weltmeistertitel im Fußball. Punkt zwei, dann Nagelsmanns Mannschaft in einer infantilisierten Gesellschaft. Und dann kann ich anders sein, dann muss ich natürlich auf Basis dieser These, dieser Idee eine Prognose abgeben, wer denn Weltmeister werden wird. Das macht den Witz dieses Videos aus. Ich nehme das auf am 6. Juli vormittags und kann natürlich schon heute Abend oder morgen Abend widerlegt werden. Ja, also Punkt 1, die vier deutschen Fußball-Weltmeistertitel. Ich glaube 1954 und 1990 kann ich überspringen. Da ist viel zu erzählt und gesagt worden. Die Weltmeisterschaft 1974 habe ich als Kind erlebt. Ich war damals 7. Ist die erste Weltmeisterschaft, die ich bewusst wahrgenommen habe. Habe mich sehr gut vorbereitet als 7-Jähriger. Habe alles ausgeschnitten, was die DDR-Presse zu diesem Event vorab geliefert hat. War dann wirklich schwer enttäuscht, als die einzige afrikanische Mannschaft, ist damals ein Turnier mit nur 16 Mannschaften gewesen, als die einzige afrikanische Mannschaft 9-0 gegen Jugoslawien verloren hat. Das Lebensgefühl damals war nicht nur für mich als 7-Jähriger nicht mit dem zu vergleichen, was wir heute zum Beispiel haben. Es ging damals den Deutschen in ihrer Mehrheit in beiden deutschen Staaten so gut wie vorher lange nicht und danach wahrscheinlich nie mehr wieder. Wir haben 72 den Grundlagenvertrag, wir haben 73 den UNO-Beitritt beider deutschen Staaten, ein Annäherungsprozess, der auf Erleichterungen hoffen lässt im Reiseverkehr, vielleicht sogar in Richtung Vereinigung, ein Prozess, der zur KSZE-Schlussakte von Helsinki 1975 führt. Wir haben im Osten in Berlin 1973 im August, ich habe das hier auf dem Bild, 1973 im August die Weltfestspiele der Jugend und Studenten, eine Megaparty, die selbst bis zu mir, bis zu dem kleinen Michael auf der Insel Rügen ausstrahlt. In der Bundesrepublik verkörpert Franz Beckenbauer die neue Leichtigkeit im Fußball. Auf dem Bild ist Rainer Bonhoff zu sehen, falls Sie das jetzt nicht gleich erkannt haben sollten. Im Osten Deutschlands führt dieses Lebensgefühl zu einer Fußballmannschaft, die fast Weltmeister geworden wäre. Sie schlägt ja den späteren Gewinner Bundesrepublik in der Vorrunde, kommt dadurch in eine sehr viel schwerere Gruppe mit den Niederlanden, mit Argentinien, mit Brasilien, während sich der Westen mit Schweden, Polen und Jugoslawien vergnügen kann. Also insofern haben wir durch dieses 1-0 von Hamburg vielleicht sogar ein deutsch-deutsches Finale verfasst. Diese DDR-Mannschaft wird 1976 in Montreal auch mit einer gewissen Leichtigkeit im Spiel Olympiasieger. Das alles endet im Osten mit der Ausbürgerung von Wolf Biermann im Herbst 76. Ein Ereignis, das den Abgesang auf die Sozialismus-Idee im Osten Deutschlands einleitet. Also das ist der Weltmeistertitel von 1974, getragen von einer Leichtigkeit und einer positiven Grundstimmung im Westen. 2014 bin ich am Tag nach dem Finale nach Indien geflogen zu einer Tagung, habe dort sofort die Zeitungen gelesen, die haben sich überschlagen mit einem Lob auf Deutschland, nicht nur auf diese Yogi Löw Fußballmannschaft, sondern mit einem Lob auf das Land ganz generell. Dieses Land, dieses Deutschland habe nun endlich seine Geschichte bewältigt, habe das Nationalgefühl wiederentdeckt, beginnend mit dem Sommermärchen 2006 und habe eine Wirtschaft, die brummt. Leute in aller Welt, englischsprachige Zeitung in Indien, Leute in aller Welt, nehmt euch ein Beispiel an diesem Land, das jetzt auch im Fußball wieder gewinnt. Wir wissen alle, was danach passiert hat. Danach übernehmen in Deutschland die Moralisierer, schon bei der WM in Russland, erst recht dann in Katar und auch jetzt wieder in den USA. Es gab jedes Mal Boykottdiskussionen, was für die Stimmung im Land und damit für das Gefühl, dass eine Fußballnationalmannschaft trägt, nicht gerade förderlich ist. Wir haben eine Spaltung, die sich auch in dieser Mannschaft heute niederschlagen dürfte. Wir haben in dieser Mannschaft zum Beispiel Ungeimpfte und Geimpfte. Kimmich war ja nur der Beispielfall, an dem der FC Bayern durchexerzieren wollte, wie man vielleicht anders mit Spielern umgehen könnte, die diese Behandlung nicht auf sich nehmen wollte. Wir haben in dieser Mannschaft jetzt, das ist dann erst hinterher herausgekommen, man muss vielleicht noch sagen, dass der DFB auf das Desaster von Katar Mund zu halten, Nancy Faeser mit der Binde auf der Tribüne, dass der DFB auf dieses Desaster in Katar reagiert hat, Rudi Völler installiert hat, wenn man so will, einen Vater für das Kind Julian Nagelsmann. Ich komme ja gleich zur Infantilisierung. Und dieser Rudi Völler hat es geschafft, alle Konflikte aus den Medien herauszuhalten. In den Leitmedien, in den Staatsmedien war Friede, Freude, Eierkuchen vor dem Desaster gegen Paraguay. Das ist für einen Medienforscher spannend, wie das gelungen ist, alle Spaltungen, alle Konflikte, die es ja immer gibt, um Startelfplätze. Jetzt haben wir noch gehört, um die Kinder und die Frauen und die Babys, die man sehen wollte. All diese Konflikte sind aus den Staatsmedien ferngehalten worden. All dieser Kindergartenkram, der sich rund um die Mannschaft entwickelt hat. Ein Trainer, der seine Oma dabei hatte und seine Trophäe, die Bild-Zeitungsreporterin, die er ja in seiner FC Bayern-Zeit gewonnen hat, diese Trophäe da auch permanent den Spielern zu präsentieren, die gar nicht so viel jünger sind und vielleicht auch ein Interesse an dieser Bild-Reporterin gehabt haben. So jedenfalls geht die Geschichte, warum Julian Nagelsmann beim FC Bayern gescheitert ist. Also Rudi Völler hat es geschafft, all diese Konflikte aus den Leitmedien fernzuhalten. Das führt zu meinem zweiten Punkt, den ich gerade schon angedeutet habe, zu der infantilisierten Gesellschaft, in der wir leben. Meine These ist, dass 80% der Menschen, die wie Erwachsene aussehen, die Bauch haben, Bart haben, Falten haben, 80% dieser Menschen nicht erwachsen geworden sind, dass 80% der Menschen nicht gelernt haben, unabhängig vom Vaterstaat und von Mutter Tagesschau zu entscheiden, dass 80% keine Urteilskraft in ihrem Leben haben entwickeln können, muss man wahrscheinlich sagen. Zur Urteilskraft, zum Erwachsenwerden gehört die Einsicht, dass ich nicht alles bekommen kann, was ich möchte, selbst wenn ich alles einsetze, wenn ich alles in die Waagschale werfe, was mir möglich ist. Der Fachbegriff dafür ist Unverfügbarkeit. Ein Kind quengelt, ein Kind sagt, ich will Weltmeister werden, nicht erst in 2 Jahren, sondern am liebsten sofort. Ein Kind sagt, ich trete nicht zurück, wenn man nicht mehr mit mir spielen will, dann muss man mir das sagen. Ein Erwachsener übernimmt die Verantwortung für das, was er verbockt hat und entscheidet sich dann entsprechend. Diese Zahl 80% und die Argumentation, die gleich folgt zur infantilisierten Gesellschaft, dies entnimmt.

Unger ist mein Gewährsmann für die infantilisierte Gesellschaft und für die These, dass 80% der Erwachsenen keine Urteilskraft jenseits von Vaterstaat und Muttertagesschau entwickelt haben. Raimund Unger nennt dafür drei Gründe. Katastrophismus, also die permanente Angst, in der wir gehalten werden. Im Moment wieder die Hitze, heißt ja jetzt schon wieder, dass der Sommer furchtbar werden wird, dass da sich so eine Glocke entwickelt und dass die knapp 40 Grad oder sogar leicht drüber, dass das nur der Anfang war. Wir hatten diese Pandemie-Geschichte erlebt, wir haben den Krieg, also Katastrophismus hält uns permanent in Angst. Menschen, die ängstlich sind, orientieren sich eher an Instanzen. Ein Trainer, der ängstlich ist, braucht jemanden wie Rudi Völler. Dann Entwurzelungstechnik, das ist Raimund Ungers zweiter Punkt. Entwurzelungstechniken, Techniken, die uns von der Heimat entfernen, von der Familie, die Traditionen kappen und gar nicht so unwichtig, gar nicht hoch genug einzuschätzen, der dritte Punkt, all das, was mit unserem Körper passiert. Gar nicht so wenige haben sich ja dieser Spike-Therapie unterzogen. Dazu kommen Strahlen, die uns alle betreffen. Dazu kommen Nahrungsmittel, die nicht mehr so sind wie bei unseren Eltern und Großeltern. All das macht es im Ergebnis nicht leichter, erwachsen zu werden. All das führt im Ergebnis zu einer Kita-Truppe, zumal wenn man bedenkt, dass Männlichkeit, das Vaterbild permanent unter Beschuss steht. Ja, die Männlichkeit, die zum Beispiel die Mannschaft von Paraguay, weiß gar nicht, ob man da Männlichkeit sagen soll, war vielleicht schon ein bisschen mehr, aber die Männlichkeit, die eine Mannschaft wie Paraguay auf den Platz gebracht hat, ist in westlichen Gesellschaften seit vielen Jahren verpönt und macht es dann auch Fußballern nicht ganz so einfach, ein entsprechendes Bild zu entwickeln, auch ein entsprechendes Selbstbild zu entwickeln. Man kann das schön studieren. Am Beispiel von Kimmich, dem Kapitän der Mannschaft, der ja immer wieder versucht, ein Mann zu sein, aber natürlich auch ein Produkt dieser infantilisierten Gesellschaft ist und deshalb eine ganz andere Art von Vorbild verkörpern muss, als das frühere Fußball-Nationalmannschaftskapitäne leben konnten. Ja, ich muss, das ist der letzte Punkt in diesem Video, ich muss etwas sagen zur Weltmeisterschaft. Wer kann 2026 Weltmeister werden? Wer bringt die beste Geschichte auf den Platz, wenn meine Idee stimmt, dass ich ein Drehbuch brauche und eine Story, die sich im Fernsehen verkaufen lässt. Wer also wird Weltmeister? Argentinien hat die gleiche Geschichte wie in Katar, hat die gleiche Geschichte wie vor 4 Jahren. Alles für Messi, alle für Messi. Bei Marokko sieht das ganz ähnlich aus, die gleiche Geschichte wie vor 4 Jahren. Afrika ist wer jetzt auch im Fußball. Wird man sehen, ob die sozusagen das Spin-off, die Weiterführung der Geschichte, diese beiden Mannschaften nochmal so weit trägt. Frankreich hat die Geschichte, die eigene Geschichte ein bisschen verfeinert. Dieser Lausbub, der die Mannschaft führt, musste ins Ausland gehen, musste Paris verlassen, musste zu Real Madrid gehen, zu der Mannschaft, die den größten Nimbus im Fußball verkörpert, inzwischen ja schon 15 Mal die Champions League gewonnen hat, musste zu Real Madrid gehen, musste da durch ein Tal der Tränen, um jetzt als Kapitän sein Heimatland zu führen, hat das ja gegen Paraguay auch beispielhaft gemacht, nicht nur als Fußballer, sondern auch als Kämpfer. Norwegen hat eine großartige Geschichte. Die Wikinger und die Normannen haben ja schon mal die Welt erobert. Wird oft vergessen, wenn man über Weltgeschichte spricht, wenn man eher über Geopolitik spricht, wie das, was die Normannen, die dann zu Wikingern wurden, wie das die Welt bis heute prägt. Norwegen inszeniert das mit dem Rudern und der Pauke vor dem Fanblock. Also da kann schon Potenzial sein, weit zu kommen. Auf der anderen Seite steht eine Geschichte, die Norwegen zu einem Fußballzwerg macht und die dann, wenn es gegen die Mannschaften mit einer langen Fußballerzählung geht, Schwierigkeiten machen kann. Meine Lieblingsgeschichte im Moment kommt aus England. England sagt, wir holen den Titel nach 60 Jahren heim. It's coming home. Und nicht von irgendwoher, es kommt aus den USA wieder nach Hause. Und dafür hat man sich mit dem Erzrivalen verbündet. Man hat einen Trainer aus Deutschland auf die Bank gesetzt. Letzter Titel 66, Wembley-Finale gegen Deutschland. Und man lässt diese Nationalmannschaft anführen von einem Kapitän, von einem Rekordtorschützen, der beim deutschen Fußballmeister spielt. Ist eine Prognose vom 6. Juli. Diese Prognose rechnet nicht mit der FIFA.

0: die sicher eine eigene Geschichte hat, die schon aus ökonomischen Gründen sich möglicherweise längst überlegt hat, wer Weltmeister werden soll, die deshalb manche Spiele für 12-15 Minuten Nachspielzeit versieht, die an der Videoleinwand merkwürdige Gestalten stehen hat, die noch merkwürdigere Entscheidungen treffen. Lassen wir uns also überraschen. Wir werden am 19. Juli vielleicht auch schon vorher wissen, ob meine Prognose ins Schwarze trifft oder nicht. Schreiben Sie in die Kommentare, warum Sie nichts vom Fußball halten, wie es Ihnen geht in einer infantilisierten Gesellschaft. Und vergessen Sie dabei nicht, dieses Video zu liken, zu teilen oder, wenn Sie mögen, vielleicht sogar das Projekt Freie Medienakademie zu unterstützen. Vielen Dank.
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3: Guten Morgen, es ist Samstag, der 4. Juli 2026 und ihr hört Nacktes Niveau, den Podcast für die freien USA, Paraguay, Deutschland und alle anderen aufstrebenden Fußballnationen, den Podcast für allwöchentliche Entlastung, die den Namen auch verdient haben. 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Und ich darf sehr bevorzugte Gäste wählen, aus Berlin, nämlich dem Herzen Mordors, dem Hauptstadtslamm der sterbenden Bundesrepublik, Journalist und Infrarotredakteur Jens Zimmer, und aus Kärnten, dem alpinen Herz österreichischer Gelassenheit, Journalistin und Moderatorin Milena Preradovic. Ich grüße euch, ihr beiden.
4: Hello.
5: Hallo, Paul.
3: 2:0 gegen Algerien gewonnen, ist doch geil, oder? Wir stehen im Achtelfinale dieser Fußball-WM. Zumindest, wenn wir Schweizer sind. Deutschland hingegen, ja, da irgendwie lief es nicht so gut, glaube ich. Milena gegen Paraguay, Fritz Stromberg bejubelt trotzdem die Leistung seines Bundestrainers Fritz Nagelmann oder Merz oder so. Ich weiß, ich habe den Überblick verloren. Du kannst mir das sicher erklären, weil du bist ja, glaube ich, Fußball-Experte und Freak und Interessent.
4: Es war böse. Das war wirklich böse für Deutschland. Aber ich meine, der Kimmich, ne, der Kapitän der deutschen Nationalmannschaft, hat es im Grunde richtig gesagt, weil hier hieß es ja auch und das Tor wurde aberkannt zu Unrecht und so. Der Kimmich hat gesagt, also gegen Paraguay darfst du nicht von irgendeiner Schiedsrichterentscheidung abhängig sein. Ne? Da hat er natürlich recht. Paraguay, totaler Außenseiter, Deutschland, komplett Versager. Und das Schlimmste im Elfmeterschießen, musst du dir vorstellen, den letzten deutschen Elfmeter hat ja Tah verschossen. So weit übers Tor. Das liegt daran, dass der noch nie einen Elfmeter geschossen hat.
3: Der war der Einzige, der wollte, ne? Der einzige Freiwillige.
4: Ja, Leute wie Goretzka zum Beispiel, die haben sich einfach verpisst. Die wollten nicht, die hatten Angst. Jetzt stell dir mal vor, also, und das ist ja symptomatisch, ja, im Grunde für das ganze Land.
3: Eben.
4: Genau wie diese Aussage von Merz, ja. Also, wir sind stolz auf euch. Euer Tatendrang hat das ganze Land begeistert.
3: Ja, wer den Adler auf der Brust trägt, Jens, wer den Adler auf der Brust trägt, der hat unsere Unterstützung verdient und nicht, ich weiß nicht, wie es weiterging, aber du hast es wahrscheinlich auch, wie stehst du eigentlich zu Fußball? Bist du ein Fußballmann?
5: Nicht wirklich, also ich schaue gerne die WM, ich schaue auch die Europameisterschaft, und zwar, weil da gibt's immer wunderbare Spiele zu sehen. Also wenn so zwei Mannschaften wirklich alles geben und das Ganze auch wirklich spannend ist, dann ist das wunderbar, dann schaue ich das gerne. Die Spiele der deutschen Mannschaft, es ist ja auch gar nicht mehr die Nationalmannschaft, es ist die Mannschaft
3: mit Armbinde.
5: Eher zäh.
3: Ja.
5: Das schaut man sich dann zwar an, also ich guck's mir an, aber das Vergnügen hält sich in Grenzen, muss ich sagen. Und ansonsten hat Milena es wirklich hervorragend bereits ausgedrückt. Also es reicht eben auch nicht, einfach nur den Adler auf der Brust zu tragen, wenn sich alle verpissen und aus der Verantwortung stehlen. Genau das ist es. Ja, das ist eines der Probleme. Und ein Kanzler, der so unfähig ist an seiner Außenkommunikation, und das macht er ja noch nicht mal selber. Ja, also ich meine, was ist das für eine Nullnummer, dieser Mann?
3: Die Story um diesen X-Post ist ja auch nochmal so eine, das ist alles
4: wieder erinnert, erst war es der Praktikant.
3: Genau.
4: Erst war es der Praktikant, dann war es dann doch nicht der Praktikant. Ich weiß gar nicht, wo stehen wir gerade.
1: Ja, ja, es war nicht der Praktikant, beziehungsweise es wurde dann eingeräumt. Also es geht ja, falls ihr das auf X nicht verfolgt habt, kurz nach der krachenden Niederlage gegen ein Fußball-No-Name-Land hat dann Fritz Stromberg getwittert, dass er ganz stolz ist auf die Leistung der deutschen Mannschaft. Auch wenn es nicht so toll lief, haben sie alles gegeben, bla bla, in dem Stil. Daraufhin brach dann eine Welle von Irritation los, wie man denn so einen Blödsinn schreiben kann. Dann war die erste Reaktion, ja, da hatte Praktikant Nachtdienst im Kanzleramt. Es waren mehrere Posts vorbereitet und er hat den falschen gewählt. Das war ihnen dann auch zu peinlich dämlich, sodass sie kurze Zeit später zugeben haben, nee, wer auch immer der Praktikant war, der hat schon irgendeinen Chef gefragt und der hatte es freigegeben. Und am nächsten Tag hat Stromberg dann nachgelegt mit dieser, wer den Adler auf der Brust hat, der hat keine Häme verdient. Also der Mann, ganz ehrlich, ja. Stromberg hat eine so spezifische Form von Idiotie. Wenn man Annalena Trampolina war es ja einfach Intelligenzminderung. Aber bei Fritz, der schafft es in jeder Situation, in jeder, treffsicher so daneben, also so unsympathisch zu sein, Arroganz, ja. Borniertheit, ja. Dummheit und völlige Weltfremdheit raushängen
4: zu
1: lassen.
4: Er ist wirklich Chef von BlackRock Blackout. Ne? Ja. Also ich nenne das jetzt BlackRock Blackout.
1: Ja. Wahnsinn, ja. Das muss man erstmal schaffen. Ja.
5: Nein, der Wahnsinn ist, die Leute haben den gewählt. Ja. Es ist nicht so, dass das nicht vorher schon klar war. Die Leute haben den tatsächlich gewählt. Und ich schaue diesen BlackRock-Fritze an und habe die gleichen emotionalen Ausbrüche, wie du sie immer wieder hast. Aber eigentlich, also meine Wut richtet sich weniger gegen diesen Mann, der da einfach seiner Natur folgt. Ja, es gibt diese schöne Geschichte von dem Frosch und dem Skorpion.
4: Ja, ja. Ja.
5: Und das ist einfach Skorpion. Genau so ist auch diese Geschichte. Ja, ja. Und er ist der Skorpion und dieses deutsche Walvolk ist der Frosch.
1: Ja, ja. Ich kenne das mit einem Fuchs, aber es klappt immer. Ja, ja, so ist es. Fritz BlackRock wütet weiter. Mal gucken, wie lange noch. Jedenfalls war das wirklich Deutschland in a nutshell. Das geht leider so weiter und zwar gänzlich unlustig. Denn nachdem dann Deutschland raus ist, da meldete sich ein grüner Jugendchef und ebenfalls bekennender Deutschlandhasser mit der Schlagzeile, hängt jetzt endlich die scheiß Deutschlandflaggen ab. Das meinte der ganz ernst, weil seine Abneigung gegen alles Deutsche, das fand er günstig, mal hier zu positionieren, und seine Parteikorruptionskollegen, die assistierten ihm bzw. unterstützten das in ganz, ganz seltsamer Art und Weise. Ein Fall trug sich zu, ein schrecklicher Mordfall trug sich zu, der immer weitere innenpolitische Kreise derzeit in Deutschland zieht, und das Ganze scheint noch nicht am Ende. Schöner Morden mit der SPD, könnte man drüber schreiben, denn es kam zu einem schrecklichen Sechsfachmord. Die Bild schreibt, aus Wut über einen Sorgerechtsstreit erschoss ein Mann namens Fatih Khan Gazioglu, 45 Jahre alt, kaltblütig 6 Menschen in einer Jugendhilfe. Hilfeeinrichtung. Danach raste der Mörder in einem Mercedes AMG mit knapp 400 PS vom Tatort weg. Am Steuer dieses Fluchtwagens die mutmaßliche Patentante seiner 3 Monate alten Tochter, Silvia S. Jetzt wird bekannt, Silvia S. ist die Schwiegermutter des SPD-Politikers Dennis Kurku. Er ist Landesbeauftragter für Migration in Niedersachsen und sitzt dort im Landtag. Es geht immer weiter. Kurku war einer der Beteiligten, der vor 6 Wochen eine Anhörung hatte, weil er einer Migrations-NGO, einer anderen SPD-Politikerin, 1,1 Millionen Euro Steuergeld verschafft haben soll, die diese NGO dann veruntreut hat für private Zwecke. Kurku war es auch, der diesen AMG kurz vor dem Sechsfachmord überhaupt erst auf seine Schwiegermutter umgemeldet hatte. Das Nummernschild mit Hannoveraner Kennzeichen lautet dann auch KD, wie Kurku, Dennis. Ja, Milena, das Ganze ist eigentlich ein schlechter Film von Uwe Boll. Man hat das Gefühl, Citizen Vigilante 2 schreibt sich gerade von selbst, oder?
4: Ja, wobei es schon ein bisschen komisch ist mit diesem Kennzeichen, weil wenn er es umgeschrieben hat, warum steht da immer noch KD drauf?
1: Naja, das also, war halt schon. Und ne, die Frage ist, es war halt schon, und die Frage ist ja auch, ob er es vielleicht einfach nur wegüberschreiben wollte, damit es nicht offiziell ihm gehört, ne?
4: Keine Ahnung. Also es ist alles merkwürdig, ne? Dass seine Schwiegermutter war ja Mitarbeiterin einer NGO, die über Demokratie leben, auch ein bisschen zynisch in dem Zusammenhang, gefördert wurde. Und zwar mit 850.000 Euro. Ja, die Frau, das Neueste heißt, es heißt ja, die Frau wurde von dem Mörder gezwungen, diesen Fluchtwagen zu fahren. Mhm. Kann sein, kann nicht sein, keine Ahnung. Sie hatte jedenfalls vorher in diesem Sorgerechtsstreit also seine Unschuld beteuert. Ja? Also er soll ja ein Baby geschüttelt haben. Er persönlich sagt, er hat es nicht geschüttelt, sondern sei zufällig mit seinem Kopf und dem Babys Kopf zusammengestoßen. Mhm. Jetzt habe ich gelesen, dass ein Arzt hat auf X geschrieben, das ergäbe völlig andere Verletzungen. Mhm. Ja? Das wäre relativer Unsinn. Aber was auch passiert, dieses Systematische in Deutschland inzwischen, dieser Versuch, den Täter zu entschuldigen. Ja? Und das passiert natürlich nur bei migrantischen Tätern, wie wir wissen. Ja? Wir kennen das ja, psychisch krank, traumatisiert. Und in diesem Fall jetzt saß ein Kriminologe bei Welt TV und sagte, die Tat war wohl der Versuch des Mannes, die Gesellschaft auf seinen Sorgerechtsstreit aufmerksam zu machen und endlich ernst genommen zu werden. Also der wollte eigentlich nur auf den Arm, ne? Ja, ja. Und der Kriminologe hat auch noch einen Schuldigen ausgemacht, das Misstrauen der Gesellschaft gegenüber dem Staat. Ja? Mhm. Und ein muslimischer TikToker macht das Jugendamt verantwortlich, weil sie dem Mann das Baby weggenommen hat. Also dieser TikToker findet die Morde nachvollziehbar. Mhm. Und in den Kommentaren wird der Mörder als beste Papa gefeiert. Also ich meine, der darf dort auf TikTok veröffentlichen. Mein TikTok-Kanal haben sie mir abgeschossen. Ja? Ja. Also es ist unglaublich.
1: Ja, die Perversion dahinter, Jens, die sind auf allen Ebenen beachtlich. Nun, wer mal mit dem Jugendamt zu tun hatte, das hat jeder, der mal ein Kind bekommen hat, der kann durchaus verstehen, dass man gegen diese von den Nazis erfundene Instanz, und ich muss als Notarzt aus Berlin sagen, vollkommen nutzlose, feige Instanz von typischen Staatsstiefelleckern, die dann nicht tätig werden, wenn du wirklich mal in eine Situation kommst, wo du denkst, dieses Kind muss hier raus. Ja, stehst du als Notarzt, meldest das Jugendamt zuckt mit den Schultern, will nichts machen, normalerweise, während sie sich dann bei anderen Leuten austoben und bei Kindern, die bestens versorgt sind, nach Hause wollen, um dort zu prüfen, wie groß nun das Gitterbettchen sei und solche Dinge. Also es gibt mehr als genug Gründe, das Jugendamt zu verachten und seine Staatsintegration. Die Frage ist natürlich, oder die Frage stellt sich nicht, ob deswegen irgendjemand seine Mitarbeiter erschießen kann und dass das nun auch von der Welt überhaupt angeboten wird. Ja, ich weiß, Jens, ich bin tatsächlich ganz ernsthaft am Ende meiner Überlegung, oder stehe wirklich ernsthaft vor der Frage, ist das alles von Snickling geskriptet? Hat Uwe Boll jetzt die Realität im Griff? Und es ist ja nicht zu fassen, welche Story sich da abspielt, oder? Das verbindet sich mit dieser Geschichte von dieser SPD-Frau Hüla Iri, eine weitere türkische Migrantin, die Gewalt und Umvolkung finanziert. Das ist diese Gesellschaftsvorsitzende, die 1,1 Millionen bekommen hat. Also man kann festhalten, die SPD finanziert und organisiert hands-on persönlich die Umvolkungsmorde in Deutschland.
5: Ja, und bezahlt vom Steuergeld. Ich glaube, das ist nur die Spitze des Eisberges. Ich denke ja, dieser ganze Kampf gegen rechts, den wir gerade erleben, den die Parteien ja wirklich mit Zähnen und Klauen führen, da geht in erster Linie darum, weiterhin, also zum einen diese ganzen Verbrechen und diese ganze Korruption unterm Deckel zu halten, die da gang und gäbe ist. Ich glaube wirklich, das ist nur die Spitze des Eisberges. Der Staat ist so durchkorrumpiert. Es ist egal, wohin man guckt, immer wenn du irgendwo hinschaust, hast du sofort irgendwie diese Geldverschwendung. Und wenn du diese Geldverschwendung näher anschaust, dann siehst du immer, das sind halt Profiteure. Mhm. Und das hat sich in Deutschland so eingeschliffen, dass es alle Parteien, glaube ich, also alle demokratischen Parteien, stecken da irgendwie mit drin und sind Profiteure. Es ist wirklich, wirklich widerlich. Und einen Punkt möchte ich noch anbringen. Also ob dieser Mann jetzt sein Kind geschüttelt hat oder nicht, ist eigentlich ist nicht mehr von Belang. Also der hat bewiesen, dass er, dass da jetzt überhaupt noch drüber geredet wird. Der Kerl legt 6 Leute um. Ja. Und dann wird noch drüber geredet, hat er es jetzt geschüttelt oder nicht? Das ist
4: Da ging es jetzt aber auch um die Fluchtfahrerin, die behauptet hat, er sei unschuldig. In dem Zusammenhang hatten wir es gerade erklärt.
1: Ja, gut, aber nach den 6 Morden war er spätestens nicht mehr unschuldig. Ne?
5: Also. Nein. Ja, vor allem auch nicht, der Mann ist ja nicht zurechnungsfähig. Also der kann ja, jemand, der sowas macht, dem kannst du natürlich kein Kind anvertrauen. Also es ist unerheblich, ob er es geschüttelt hat oder nicht. Hm. Der Typ ist völlig durchgeknallt, ja. Und Tja. Man weiß wirklich nicht mehr, was man noch sagen soll.
1: Ja, dann wird
5: es Vorgängen in diesem Land.
1: Dann wird es euch noch schwerer fallen. Die Junge Freiheit berichtet, das Amtsgericht Stuttgart hat gegen die Bundestagsabgeordnete der Linken, eine Frau namens Gökay Akbulut, geboren in der Türkei, einen Strafbefehl über 51.600 Euro erlassen. Damit wird ein Vorfall geahndet, der im Januar 2025 zunächst als Rassismus-Skandal Schlagzeilen machte. Die Politikerin hatte behauptet, in einem IC der Deutschen Bahn von anderen Fahrgästen angegriffen und rassistisch beleidigt worden zu sein. Doch laut Gericht war es nun genau umgekehrt. Tja, schon damals hatten Mitreisende berichtet, dass die Aggression von Akbulut ausgegangen sei. Das Gericht bestrafte die in der Türkei geborene Politikerin nun wie unter anderem wegen versuchter gefährlicher Körperverletzung durch einen Flaschenwurf. Es geht immer so weiter in Deutschland. Die Polizei Köln hat mitgeteilt, sie hat drei Männer festgenommen, denen bandenmäßiger Menschenhandel vorgeworfen wird. Die Junge Freiheit sagt, es ist eine Grooming-Gang, wie es sie nun auch in Nürnberg dokumentiert gab, jetzt eben auch in Köln. Ein 23-jähriger Marokkaner, ein 25-jähriger Portugiese und ein 27-jähriger Mazedonier sollen von Oktober bis November 2025 mindestens eine 17-Jährige genötigt, zwangsprostituiert und Vergewaltigung ausgesetzt haben. Insgesamt wurden am Dienstag 5 Wohnungen in Köln, Wesslingen, Leverkusen und Solingen durchsucht.
4: Und jetzt fehlen noch die Freibäder, ne?
1: Die Freibäder kommen noch, aber das war nicht Deutschland. Es ging in Deutschland auch noch weiter.
4: Doch, in Deutschland, da war ganz viel mit den Freibädern.
1: Dann will ich dich, da will ich auf keinen Fall unter den Tisch fallen lassen.
4: Nein.
1: War in Berlin tatsächlich noch ein Vorgang, in Berlin-Steglitz vor einigen Tagen, was nur in Regionalnachrichten der Bild vorkam. Was mich auch sehr wundert, die Bild schreibt, Gewalteskalation in der Hauptstadt. Mehrere Schüsse fielen am Samstagabend in Berlin-Steglitz. Ein 17-Jähriger wurde schwer verletzt. Rettungskräfte brachten den Jugendlichen in ein Krankenhaus, wo er notoperiert wurde. War es ein gezielter Angriff. Passanten hatten gegen 19 Uhr Polizei und Feuerwehr alarmiert, nachdem sie das blutüberströmte Opfer gesehen hatten. Eine Mordkommission ermittelt. Und wenn man wie ich aus Berlin kommt, sondern aus Zehlendorf, das ist der Nachbarbezirk, jetzt eingemeindet, dann kann man sagen, Steglitz ist so ein ganz biederer, langweiliger Bezirk gewesen. Du korrigierst mich, Jens, du wohnst noch da. Dass diese Morde, diese arabisch-muslimischen Morde jetzt und Mordversuche auf offener Straße in Steglitz Alltag sind, ist eine Qualität, ja, die einen nur sprachlos machen kann.
5: Du sagst es, es ist Alltag. Also, dass geschossen wird, ist in Berlin mittlerweile keine große Sache mehr. Da hat sich in den vergangenen 12, 13 Jahren, was ist da nur los gewesen, hat sich einiges verändert. Und dass geschossen wird, ist normal. Genauso wie Messereien jetzt ganz normal sind. Die Realität hat sich verändert. Das Zusammenleben wird jetzt jeden Tag neu ausgehandelt. Und eben mit den Mitteln, die diese Leute, die wir massenhaft, aber wirklich zu Millionen ins Land geholt haben, eben kennen. Aus ihren Heimatländern, aus ihren Kulturen. Sie haben andere Strategien der Konfliktlösung. Sie haben einen vollkommen anderen kulturellen Hintergrund. Sie sehen diese Gesellschaft hier als, denke ich, als schwach und als wehrlos und als Opfer an. Und das auch mit einiger Berechtigung. Du hast die Grooming-Gangs eingangs erwähnt. In jedem Land mit einer gesunden, selbstbewussten Bevölkerung würden diese Leute so grün und blau und wahrscheinlich totgeschlagen, wenn die sowas machen, ja, wenn die irgendwie die Kinder prostituieren, wenn sie losgehen und irgendwelche Opfer sich auch schaffen, sie abhängig machen und irgendwie auf den Strich schicken. Jede Kultur, jede Gesellschaft reagiert darauf äußerst, äußerst aggressiv. Wir sind, ich weiß auch nicht, was sind wir eigentlich? Ja? Zu was sind wir noch in der Lage? Wir können bestenfalls, und auch das erfordert unseren ganzen Mut, irgendwie die Polizei rufen oder unseren Anwalt anrufen und sagen, kannst du da nicht was machen? Wir sind zu Recht in den Augen dieser Leute eine Gesellschaft, ja, in der man machen kann, was man will. Und die Leute, die sich wehren, ja, die wenigen, die vielleicht auf die Straße gehen oder auch das Maul aufmachen, sei es nur online, die werden vom Staat bekämpft und von der Gesellschaft bekämpft, als Nazis und als Rechte. Und wir sind erbärmlich als Gesellschaft, wirklich. Und das sind eben dann die Ergebnisse. Ja. Also diese Opfer, die da geschaffen werden, sind nicht nur die Opfer dieser direkten Täter, sondern auch dieser gesellschaftlichen, völlig kranken Prozesse, in denen wir hier drin stecken.
4: Und man darf nicht vergessen, dass diese Leute, die zu uns kommen aus diesen Kulturen, in denen anders Konflikte gelöst wird, wie du gerade gesagt hast, das sind ja nicht die Gebildeten, das sind ja nicht die, die halt uns ähnlicher sind, ja. Also sagen wir mal so, die halt zivilisierter auftreten, ja, die einen gewissen Hintergrund haben. Darauf, das muss man ja auch sagen, die gibt es natürlich in diesen Ländern, aber das sind ja nicht die, die kommen. Das sind ja schon eher die dort auch keine Chance haben, ja. Und die dort halt nicht alimentiert werden, ja, und für nichts tun. Und deswegen kommen sie zu hierhin. Also ja, nicht alle wollen nichts tun. Aber diese Leute, die einfach auch, ja, wie gesagt, dort keinen Fuß auf den Boden kriegen, vielleicht auch kriminell geworden sind, das sind ja die, die den Ärger hier machen. Ja? Ja. Das sind ja die, um die es geht.
5: Ja. Also. Ja. Und jetzt sind sie halt da.
1: Tja, und auch im Freibad, wie du schon sagtest, Milena, das wollte ich nicht unter den Tisch fallen lassen. Ich habe etwas gelesen von einem französischen Freibad, aber das
4: Nein, Kehl ist in Deutschland.
1: Ah, Entschuldigung.
4: Das ist die Grenzstadt.
1: Ja, natürlich, sie kamen aus Frankreich, also äußerlich waren die Männer, ja, ist schön formuliert von der Welt, äußerlich waren die 50 bis 60 Männer Franzosen. Also.
4: Nee, sie kamen aus Frankreich, es waren Algerier.
1: Genau. Richtig. Ja. Sie, äußerlich schienen sie wie Franzosen, oder was?
4: Sie sprachen Französisch.
1: Nein, genau, äußerlich wurde die Gruppe als nordafrikanisch beschrieben, ja, teilte die Polizei Welt unter Berufung aus Zeugenaussagen mit. Das schreibt die Welt ganz unten, nachdem sie eröffnet mit etwa 50 bis 60 Männer aus Frankreich. Ja, genau.
4: Genau, jetzt erzähl noch kurz, was sie gemacht haben.
1: Ja, du hast Freibad auseinandergenommen, das ist ja klar. Also in dem Fall keine Gruppenvergewaltigung, keine Messerstechereien, also waren es eigentlich ganz friedliche Männer aus Nordafrika, ja, für nordafrikanische Verhältnisse zumindest. Sie haben sich dort mit der mit dem Sicherheitspersonal, das auch schon standardmäßig offensichtlich in deutschen Freibädern steht, geprügelt bzw. hatten Auseinandersetzungen, traten Mülleimer um und hätten dort die Menschen belästigt. Und die Polizei musste dann anrücken, um diese Bande von 50 bis 60 Männern eben zu räumen und aus dem Freibad zu führen. Ja. Vergleichsweise und harmlos.
4: Ich, genau, und dann habe ich bei X einfach nur mal Freibad eingegeben, ja, und dann 5 Minuten so runtergescrollt. In einem Freibad in Aachen wurde ein Mädchen vergewaltigt. Die Polizei nahm die Personalien mehrerer schwarzafrikanischer Männer auf, nachdem das Opfer dem Beamten ein entsprechendes Täterprofil beschrieben hatte. Freibad Griesheim. Nach sexueller Belästigung eskaliert die Lage. Ein Mob aus 15 Männern attackiert das Personal. 2 Männer äthiopischer Herkunft wurden festgenommen. Wegen verletzter Bademeister blieb das Bad teils dicht. Großeinsatz im Freibad Bochum-Werne. Nach einer Rempelei am Beckenrand eskalierte ein Streit in eine Massenschlägerei mit bis zu 30 Beteiligten. Die Polizei räumte das Bad vorzeitig. Zu den Nationalitäten machten die Behörden keine offiziellen Angaben. Tumult in Saarbrücker Freibad mit rund 100 Personen. Schwäbisch Gmünd. Afghane belästigt 4 Minderjährige im Freibad sexuell und wird gleich wieder auf freien Fuß gesetzt. Das waren jetzt nur 5 Minuten Recherche.
1: Ja, es ist normal geworden.
4: Wenn ich ein Kind hätte, ich würde das niemals allein ins Freibad lassen.
5: Ach, du, das war doch dieser Typ.
4: Also bei euch.
5: Schwimmmeister, ich weiß nicht, dieser Schwimmmeisterverband, irgendwie sowas, dieser Vorsitzende dieses ganzen Ladens, der sagte doch, ich glaube, das war letztes Jahr, er würde seinen Kindern oder Enkeln auf keinen Fall erlauben, ins Freibad zu gehen.
1: Nein, natürlich.
5: Ja. Und der ist das von Beruf. Ja.
1: Ich habe das hier versucht.
5: Der weiß genau, was vor sich geht.
1: Vor 2 Jahren habe ich das letzte Mal in Berlin versucht, beziehungsweise auch getan, vor 1,5 Jahren, glaube ich, war das, dass ich mit meinem Kind in ein Freibad versuchte zu gehen. Ich wohnte früher in Berlin in der Nähe eines Freibads.
5: Sag das nicht so laut, sonst kommt das Jugendamt.
1: kannst gerne kommen in dem Fall. Mal gucken, was dann passiert. Ich habe keine AMG und niemand fährt meinen Fluchtwagen. Ich erschieße auch keine Jugendamtmitarbeiter. Jedenfalls, wir wollten reingehen. Und an der Kasse dort oder vor der Gitterkasse stand ein Sicherheitsdienst, der wollte den Personalausweis sehen. Und das war das erste Mal. Ich war das davor, glaube ich, 3-4 Monate davor, das letzte Mal in diesem Freibad. Zu einer Zeit, als es ging, weil die anderen Schule hatten und das so. Und da dachte ich, Personalausweis, komisch. Ich hatte gar keinen dabei. Meinte auch, das finde ich übergriffig und seltsam. Da habe ich auch gar nicht dabei. Ja, schade. Und drehte schon wieder ab. Da meinte er, nee, das ist nicht für so Leute wie Sie. Gehen Sie mal trotzdem rein. Und ich so, ach so, das ist eher für so Leute mit gegelten schwarzen Haaren. Also, er nickt. Und ich ging dann rein, war trotzdem nicht auszuhalten, weil in dem Teil des Freibads vorne wurde gebaut, da war es das Erwachsenenbecken war nicht in Betrieb, deswegen war es eher weniger aus und hinten war nur das Kinderbecken. Aber auch das war verseucht mit dem Wüstenmüll, den wir uns importierten. Es war unerträglich, die Kinder wurden angegangen, ein Geschrei, ein Gedrängel, also es wurde über die Sachen gerannt, wir sind dann auch wieder gegangen, es war ein Schlachtfeld. Und das war mein letzter Versuch. Ich würde niemals mein Kind alleine in Berlin in ein Freibad schicken. Übrigens im Kontrast, vor kurzem war ich mal in der Schweiz wieder in einem Freibad. Ich muss es euch nicht erzählen. Keine Sicherheitsdienste, sauber, ja, ruhig. Es ist eine andere Welt. Wer mal eine Zeitreise machen möchte in ein Freibad, wie es vielleicht vor 20, 30 Jahren mal war, 30 eher, der kann sich das in der Schweiz anschauen.
5: Ja. Du könntest auch nach Polen oder nach Ungarn,
1: ja,
5: Tschechien, da hast du das überall. Du fasst es gar nicht. Ja. Das Stadtbild, ja, dieser Begriff ist ja jetzt auch sehr eingängig geworden, ja, ist ein anderes. Die Stimmung, die Friedlichkeit, die du überall erlebst, die Ruhe, es ist auch wirklich verwunderlich, dass du den ganzen Tag dich in der Öffentlichkeit aufhalten kannst und du hörst nicht einmal jemanden brüllen. Hm. Das bist du als Berliner nicht gewöhnt. Das ist vollkommen normal. Also die ganze Zeit hast du Sirenen und du hast auch ständig irgendwo wird rumgebrüllt oder geschrien oder sonst was. Und da bist du und du hörst niemanden schreien. Hm. Allein daran merkst du es.
1: Ja, in der Tat. Tja, in Deutschland tobt der Krieg im Inneren immer weiter. Aber, wir können natürlich aufatmen, weil Fritz Blackrock Stromberg teilt mit, Deutschland wird spüren, es bewegt sich etwas. Der Alltag wird leichter, Deutschland kommt voran. Kein Scherz, 23 Stunden alt, zum Zeitpunkt, da wir hier sprechen, eine Aussage von Fritz Stromberg. Denn er hat ja die große Steuerreform, das große Maßnahmenpaket jetzt vom Stapel gelassen. Die Bild schreibt, Millionen Beschäftigte sollen endlich steuerlich entlastet werden. Unternehmen bekommen weniger Bürokratie. Arbeitsverträge lassen sich leichter befristen, Datenschutzregeln werden gelockert, sich krankschreiben lassen wird wieder komplizierter. Tja, doch die neuen Steuerpläne, schreibt Bild, enttäuschen. Der Spitzensteuersatz greift nur 721 Euro später als bisher. Ab einem versteuerbaren Einkommen von 70.600 Euro, kaum spürbar. Und eine Familie mit zwei Kindern und 60.000 Euro Jahreseinkommen soll etwa 600 Euro im Jahr mehr behalten, also 50 Euro im Monat. Tja, Milena, Koks und Nutten fallen aus für die Deutschen. Es geht einen kleinen Schritt voran. Aber es geht voran.
4: Wo du gerade die Familie mit zwei Kindern, die 60.000 Euro verdienen, erwähnst. Also du sagst, die kriegen 600 Euro im Jahr. Naja, also von diesen 600 Euro sind 470 eh verpflichtend verfasst vom Bundesverfassungsgericht. Also die wären eh gekommen wegen der kalten Progression als Ausgleich, ja? Also jetzt hat News mal nachgerechnet, das verbliebene Geld, also ohne dass das eh gekommen wäre, ohne die 470, durch vier Menschen geteilt, macht im Monat 2,70 Euro Entlastung pro Kopf. Ja? Anderthalb Kugeln Eis in einer billigen Eisdiele. Das ist die große Entlastung für Bürger. Ich meine, für Besserverdienende wird die Steuer natürlich angehoben. Das hatte ja Merz noch als letztes Versprechen stehen. Das konnte er nicht so stehen lassen. Ja, keine Steuererhöhungen. Und das ist natürlich extrem wirtschaftsfeindlich. Das sagt nicht nur die Mittelstandsunion Baden-Württemberg, weil diese Steuererhöhungen treffen ja nicht Großverdiener, wird ja immer Reichensteuer genannt, sondern vor allem Personen, gesellschaftlich organisierte Familienunternehmen und Einzelunternehmen. Ja? Und das für die sei das ein Griff in die Substanz, sagen die Mittelständler. Also da im Grunde das Geld, das für Rücklagen und Investitionen und neue Arbeitsplätze gebraucht wird, das geht jetzt zum Staat. Und wenn ein Einzelunternehmer dann auch noch Minijobber beschäftigt, dann ist er ganz verratzt, weil die werden ja abgeschafft. Das heißt, die muss er dann wie ganz normale Angestellte abrechnen. Ja, also Wirtschaft schrotten und Bürger dafür verantwortlich machen, weil die ja dauernd krank feiern. Da greift ja Master of Disaster jetzt durch und macht dem ein Ende. Hast gesehen, wie der da steht, ja? Hey. Er macht dem ein Ende, dass diese Bürger immer die Wirtschaft schrotten. Ja. Und jetzt muss ja jeder schon am ersten Tag zum Arzt. Und ich denke...
1: Das haben sie ja wieder aufgeweicht. Halb.
4: Ja, aber es stand, also er hat es eigentlich immer, ich habe ihn ja gestern überall gesehen, wo er das groß verkündet hat. Ich weiß, dass Klingbeil da jetzt schon wieder wischiwaschi geredet hat, aber trotzdem steht das noch, ja. Ich meine, und wer gleich zum Arzt geht, ohne mal zu gucken, oh, vielleicht ist mir morgen besser, der wird sich dann gleich ein paar Tage krank schreiben lassen, ja.
1: Du meinst, es ist am Ende wie die Benzinnummer mit dem 12 Uhr nur einmal.
4: Ja, wird teurer. Ich meine, wenn er überhaupt einen Termin beim Arzt bekommt, der Ansturm wird ja jetzt nicht kleiner dadurch, sondern größer. Aber was mir am meisten Angst gemacht hat, Merz hat einen großen Sprung nach vorn versprochen.
1: Mao Merz.
4: Ja, Merz zitiert Mao. Ja, und dessen großer Sprung nach vorn hat eine Hungersnot verursacht und bis zu 55 Millionen Menschen getötet. Ja, nebenbei auch noch Milliarden Spatzen. Ja. Und wie Tichy schreibt, begann Maos großer Sprung nach vorn übrigens nach einer Kampagne gegen rechts.
1: Geil. Ja. Also, er sagte auch, wir wollen Deutschland flott kriegen. Es ist klar, die Zukunft beginnt jetzt. Kein Scheiß, Jens, hat er geschrieben. Also wahrscheinlich war es wieder ein Praktikant, der das nicht hat freigeben lassen vom Unterstaatssekretär, der Obermanager von, das sind ja 50.000 Rangebenen irgendwie.
4: Norbert Bolz schrieb dazu übrigens, er wolle zwar nicht kleinlich sein, aber eine Zukunft könne nicht beginnen. Ja.
1: Sehr geil. Und dann war er ja bei Illner, ich weiß nicht, ob du es gesehen hast, Jens, da hat er ja erklärt, wie geil das alles war. Also er hat ja bei Illner dann erzählt, dass das alles, das sei alles akzeptabel an die Erhöhung und das bisschen, was es wurde zwar nur ein wenig erleichtert, aber das sei schon mal gut. Auch die Erhöhung seien gut, weil viele Menschen mit hohem Einkommen hätten ihnen gesagt, mach das, wir können das bezahlen. Also es ging ihm wie Klingbeil. Zu dem kommen ja wahrscheinlich angeblich mal Frauen, die erklären, dass sie mehr arbeiten wollen, weniger Kinder möchten. Und zum März kommen Reiche, die sagen, sie wollen mehr zahlen. Ein bizarrer Auftritt. Der Mann hat, scheint es mir, so jeden Bezug zur Realität verloren.
5: Den hat er wahrscheinlich nie gehabt. Der kommt aus vollkommen anderen Sphären. Ich hätte nicht gedacht, dass ich Merkel mal zustimme, die ja gesagt hat, er kann das nicht, aber offensichtlich kann er es wirklich nicht. Oder das heißt, er kann es schon, aber eben nicht im Sinne, nicht einmal annähernd im Sinne der Bevölkerung. Und von daher oute ich mich auch als, ich bin ja derzeit nicht verpflichtet, mich da einzuarbeiten, und ich oute mich als ziemlich desinteressiert an diesen Vorgängen, weil ich gewisse Erfahrungswerte mitbringe. Diese handelnden Protagonisten, die wir da sehen, irgendwie den Merz, den Klingbeil, irgendwie eine Bärbel Baas. Keiner von diesen Leuten hat doch nur das geringste Interesse jenseits des eigenen Vorteils. Das sind Karrieristen und Opportunisten, wie sie im Buche stehen. Da geht es nur um die eigene Position, es geht um den eigenen Machterhalt, es geht um Freunde, das ist alles. Ja, die Bürger, Land, Leute, das ist diesen Leuten vollkommen egal. Und alles, was sie tun, steht immer unter diesen Vorzeichen. Und deswegen, weil wir nur noch so ein politisches Personal haben, steht Deutschland so mies da. Und deswegen ist jede Reform, die da kommt, eine einzige Katastrophe, weil nichts davon dient wirklich Land und Leuten. Es geht immer nur darum, irgendwie dieses Karussell, dieses Korruptionskarussell, das dieses Land mittlerweile geworden ist, irgendwie am Laufen zu halten. Und das funktioniert nur über höhere Belastungen. Unterm Strich sind es immer höhere Belastungen. Jede Reform bedeutet höhere Belastung bei geringerer Leistung. Jede Reform. Nenne mir eine Reform, die das nicht bedeutet hat. Bitte, Milena, nenne mir eine Reform, die nicht höhere Belastung und geringere Leistung war.
1: Na?
4: Die Reformen, die nicht gekommen sind, also die geplatzt sind wegen des Koalitionsstreits.
1: Guter Move, ja, in der Tat. Also sehr gut, sehr gut. Und das soll ja auch alles unbedingt so bleiben. Es muss ja unbedingt so bleiben, denn ansonsten passiert ja, was du schon indirekt gesagt hast, Jens, sonst dreht sich das Korruptionskarussell nicht schnell genug. Und das Nächste, was das bedrohen könnte, wären jetzt nicht nur die anstehenden Wahlen im September in Mecklenburg-Vorpommern und Sachsen-Anhalt, wo die AfD sehr weit vorne liegt, sondern Erfurt. Erfurt steht an, am Wochenende soll ein AfD-Bundesparteitag stattfinden, und die Zeichen mehren sich, dass dort eine Art Entscheidungsschlacht von Antifa und anderen Staatsorganisationen stattfinden könnte. Die Berliner Zeitung meldet, in Erfurt stehen sich am Wochenende AfD-Delegierte 10.000 Demonstranten und mehrere tausend Polizisten gegenüber. Kurz vor dem Bundesparteitag geht es nun auch um Bundesgeld. Unterstützer des DGB-Aufrufs Zusammenstehen gegen das AfD-Treffen erhielten seit 2020 mindestens 8,3 Millionen Euro. Das ergibt eine Berechnung dieser Zeitung. Auch Katrin
4: mehr als Nagelsmann.
1: Auch Katrin Göring-Eckardt, eine ehemalige Küchenhilfe und jetzt Grünen-Exponentin, mobilisiert zum Protest gegen den AfD-Parteitag in Erfurt, schreibt die Welt. Die Politikerin spricht von einem Fest der Demokratie und mahnt, dass der Widerstand strikt friedlich bleiben müsse. Tja, Jens, es sieht nicht so aus, als ob es unbedingt strikt friedlich bleibt, denn ein Bündnis widersetzen hat ja Tipps hinterlassen oder hat Tipps ausgegeben im Netz, wie man sabotieren kann, wie man Störaktionen und Illegales dort zu einer Störung führen kann, und hat auch Tipps kriminalistischer Art hinterlassen, wie man Überwachungskameras umgehen kann, Handy-Standortortung vermeidet, wie man DNA-Spuren vermeidet. Also es scheint sich dort etwas Größeres zusammenzubauen.
5: Ja, ich befürchte das auch. Wir haben ja mittlerweile auch eine gewisse Erfahrung mit diesem Klientel. Der Kampf gegen rechts, ja, du hast gerade schon wieder gesagt, das wird dann finanziert über Steuergelder, über Ministerien, über Programme wie Demokratie leben und. Und was wäre er ohne diese Gewalttäter? Irgendwie gehört das einfach dazu. Ich halte das ohnehin für vollkommen vom Verfassungsschutz unterwandert. Auch diese Gewalttäter, die da immer wieder aktiv sind. Bei Rechten ist uns das allen klar. Da wissen wir, ah, ja, natürlich, ja, diese Nazis, ah, Verfassungsschutz und hast du nicht gesehen. Bei den Linken ist das genauso. Ich bin mir da vollkommen sicher.
4: Ja, genau, wenn die mal faul werden, ne? wenn die mal nicht Randale machen wollen, dann sitzt der Verfassungsheini da und sagt, Jungs, aber, ne? Jetzt aber vorwärts, sonst gibt's kein Geld mehr.
1: Was heißt das unterwandert? Das sind die, die wir haben ja gerade gesehen, dass die SPD das da direkt mit involviert ist. Da ist ja nichts unterwandert. Also das ist die SPD-eigene Politik.
5: Ja, ich bin gespannt, was es gibt. Also ich befürchte auch, es wird für die Erfurter eine ganz, ganz böse Erfahrung dieses Wochenende. Man kann nur hoffen, dass ja nicht allzu viel brennt. Da wird ja auch alles Mögliche, also selbst Tipps für Sprengstoff Gebrauch. Ja. Wobei der Begriff, ich meine, klar, die Leute sind gefährlich, die wollen auch als gefährlich wahrgenommen werden. Und deswegen sagen sie Sprengstoff, wenn sie ihre Rauchbomben und Kugelbomben meinen, denke ich mal. Ja. Aber allein, dass in dieser Richtung offen kommuniziert wird, zeigt, wes geistes Kind diese Leute sind, ja. Und auch diese ganzen anderen Pläne, ja, oder wenn sie sagen, wir dürfen nicht zulassen, dass die Delegierten ohne blaue Flecken irgendwie auf den Parteitag kommen. Also das ist, man stelle sich das einfach mit umgekehrten Vorzeichen vor. Man denke, dass einfach mal, man stelle sich vor, das wäre ein grünen Parteitag und irgendwie die AfD hätte jetzt ihr Vorfeld dazu aufgerufen und mit Millionen Steuergeldern gepempert, damit sie dort die Stadt in den Ausnahmezustand versetzen. Hier wäre die Hölle los.
4: Naja, die Bauern haben ja den grünen Parteitag, sagen wir mal, nicht mal blockiert, sondern haben dort demonstriert und da gab der Aufschrei ganz groß gegen die Bauern. Ne? Da, ja, da war es nichts das Fest der Demokratie. Ne?
5: Habeck auf der Fähre, was das für einen Aufstand gegeben hat hinterher. Ja. Die haben nichts gemacht, die standen da einfach nur, die wollten nur mit dem reden. Und wenn man diese doppelten Standards sieht, da wird einem schlecht.
1: Ja, schlimm. Proteste gegen die Grünen sind ganz klar staatsgefährdend. Das ist gegen unsere Demokratie und das ist vollkommen klar, was sie da noch zweifelt. Also
4: aber Sturmtruppen gegen rechts, das ist natürlich der pure Demokratie.
1: Jetzt hast du es. Langsam hast du es. Und damit das jeder versteht, gibt es ja die Landesmedienanstalten. Apollonius schreibt über die, mit dem neuen Medienstaatsvertrag bekamen diese Behörden vom Staat eine völlig neue Machtfülle. Auf einmal erhob man sie zu staatlichen Wächtern über die Einhaltung einer sogenannten journalistischen Sorgfaltspflicht aller im Netz angebotenen Medien. Und weil ihr die Fragestellung des Hosts Ben Bernd im millionenfach angeklickten Videointerview mit AfD-Politiker Björn Höcke nicht gefielen, erhielt der Podcaster ein sogenanntes Hinweisschreiben der Landesmedienanstalt, NRW in diesem Fall. Vor dem Bundesverfassungsgericht wurde die Verfassungskonformität eines solchen Eingriffes in die Pressefreiheit bisher noch nie geprüft, schreibt Apollo. Gemeint ist, dass in diesem Hinweisschreiben Ben Bernd aufgefordert wurde, mehrere Passagen des Interviews mit Björn Höcke umzuschneiden und zu löschen. Da geht es um den Satz Alles für Deutschland. Über den wurde diskutiert, denn für Alles für Deutschland ist Björn Höcke ja verurteilt worden, weil er damit eine Parole der SA verbreitet habe. Und im Interview ging es um diese Frage. Und das Zitieren dieses Satzes im falschen Zusammenhang, das wird da gerügt von der Landesmedienanstalt. Noch ist da keine Staatsanwaltschaft dabei, wenn einer Alles für Deutschland sagt. 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
7: 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In Europa gibt es massive Überkapazitäten in der Autoindustrie. Fast jedes dritte Werk ist überflüssig. Besonders betroffen sind Volumenhersteller. BCG erwartet in den nächsten 3 bis 5 Jahren zahlreiche Werksschließungen, vor allem in Hochkostenländern wie Deutschland und Frankreich. Als besonders gefährdet gelten ein Dutzend Standorte. Volkswagen prüft bereits Schließungen, unter anderem in Hannover, Zwickau, Emden, Audi-Neckarsulm. Auch Mercedes und Stellantis kürzen Kapazitäten deutlich. Die Berater sehen Werksschließungen als unvermeidlich an, um wettbewerbsfähig zu bleiben. Die ukrainische Armee hat die russische Hauptstadt Moskau mit einem groß angelegten Drohnenangriff ins Visier genommen. Mehr als 400 Drohnen flogen Richtung Moskau. In letzter Zeit hat die Ukraine ihre Drohnenangriffe auf Ziele in Russland verstärkt. Die Angriffe in der Nacht zum Dienstag erfolgten kurz vor Beginn des NATO-Gipfels in der türkischen Hauptstadt Ankara. Dort hofft Präsident Volodymyr Zelensky auf weitere Unterstützung des westlichen Bündnisses. Wann Russland antwortet und ob sich die Antwort nur auf die Ukraine bezieht, ist noch nicht klar. Der Druck auf den russischen Präsidenten Putin wächst jedenfalls, da die Russen mindestens die EU-Politiker inzwischen als Kriegsbeteiligte ansehen. Unterstützer des Aufrufs Zusammenstehen gegen den AfD-Parteitag in Erfurt kassierten seit 2020 mehr als 8,3 Millionen Euro vom Bund und somit vom Steuerzahler. Die Bundesregierung bestätigt die Zahlungen in einer Antwort auf eine AfD-Anfrage. Auf die Frage, ob die Bundesregierung plane, staatlich geförderten Organisationen wegen einer Teilnahme an Protesten gegen AfD-Bundesparteitage die Förderung zu entziehen und eine Erstattung zu verlangen, gab es nur ausweichende Antworten. 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
1: Damit eine Parole der SA verbreitet habe. Und im Interview ging es um diese Frage. Und das Zitieren dieses Satzes im falschen Zusammenhang, das wird da gerügt von der Landesmedienanstalt. Noch ist da keine Staatsanwaltschaft dabei. Wenn einer alles für Deutschland sagt im journalistischen Berichtsfall, dann schreibt gern schnell ein Staatsanwalt, weil er behauptet, damit wäre die Propaganda kolportiert worden. In dem Fall geht es der Landesmedienanstalt darum, dass der Podcast beschnitten werden soll, um die Äußerung Höckes, dass die SA keine Parole gehabt habe, keine offizielle, zu kürzen. Ben Bernd hat angekündigt, sich dagegen zu wehren, bis zum höchsten Gericht, wenn es sein muss. Aber Tatsache ist, dass mal wieder eine Landesmedienanstalt, lieber Jens, hier offensichtlich zuschlägt. Es gibt ja reichlich Fälle ähnlicher Art. Alexander Wallasch beispielsweise wird ja von seiner Landesmedienanstalt behagt und terrorisiert. Und ja, wir haben jetzt eigentlich eine Reichspressekammer oder eine Landespressekammer des Reiches, könnte man sagen.
5: Ja, die Reichsschrifttumkammern, die haben eigentlich die gleichen Aufgaben wahrgenommen. Also die haben dieses schädliche Gedankengut vom Volkskörper ferngehalten. Und das machen heute halt die Landesmedienanstalten. Ja, die achten darauf, dass der jetzt vielfältige Volkskörper, oder Regenbogen-Volkskörper eben nicht belästigt wird mit irgendwelchen störenden Informationen. Offiziell gibt es keine Zensur. Wenn allerdings, ja, wie das jetzt hier passiert, Beamte einem Ben Bernd oder auch einem Wallasch zum Beispiel vorschreiben, wie sie zum Beispiel ein Interview zu führen haben, ansonsten wird es teuer oder irgendwie auch der Kanal ist weg, ne? Dann gibt es eben doch Zensur. Ja, dann kannst du irgendwie Artikel 5, das gibt's de facto nicht, ja. Die journalistische Sorgfaltspflicht, auf die sich da berufen, ich glaube, das ist jetzt Paragraph 19 im Landesmedien, also die wird immer dann verletzt, wenn der Nomenklatura irgendetwas nicht passt.
1: Genau.
5: Dann jetzt wird diese journalistische Sorgfaltspflicht verletzt. Und das heißt natürlich unter dem Strich, es ist schlicht und einfach Zensur, egal wie man es nennt. Alles läuft darauf hinaus, es ist Zensur. Die Leute sollen halt auch noch das sehen, was der Regierung genehm ist. Alles andere ist Hetze oder halt eine Verletzung der journalistischen Sorgfaltspflicht.
4: Ja. Ja, ja.
5: Das könnte 1:1 von Goebbels stammen oder von Orwell. Und eigentlich tut es das auch. Das stimmt 1:1 von Goebbels oder von Orwell. Das nennt man heute noch anders, ja.
4: Ja, ja, ja, und die Landesmedienanstalten arbeiten ja auch schon daran, ne? Also, wir haben ja schon mal drüber geredet, bestimmte staatlich ausgewählte Medien als verlässlich und mit öffentlichem Mehrwert, also Public Value, auszuzeichnen.
5: Ja.
4: Und soziale Netzwerke dann zu verpflichten, deren Inhalte bevorzugt anzuzeigen. Und da kann man sich bewerben, ja, und von der EU dann gleich auch noch kassieren für guten Journalismus. Also das Rad dreht sich echt immer schneller. Und in der EU basteln sie ja auch wieder an der Chat-Kontrolle, ja, also dem Mitlesen privater Nachrichten auf WhatsApp und so weiter. Ja. Das war ja vom EU-Parlament abgelehnt worden und ausgerechnet
5: schon zweimal.
4: Die Parlamentspräsidentin Metsola bringt sie jetzt wieder ins Spiel, ja. Also diese Ausnahmeregelung, die eigentlich weg ist, ja, die müsse man wieder einführen. Also ich meine, Metsola, muss man dazu sagen, die Parlamentspräsidentin, müsste eigentlich nach der Hälfte der Wahlperiode abtreten, tut es aber nicht, weil sie sich wahrscheinlich gerade so schön eingearbeitet hat. Aber ganz noch mal ganz kurz, nur zur Einordnung, diese neuen Befugnisse haben die Landesmedienanstalten 2020 bekommen. Hm. Ne? Also das 2020 ist Zufall. Schon so eine Zäsur. Ja, da fügt sich im Grunde alles zusammen, ja.
1: Gar nichts hat mit irgendwas zu tun. Das müsst ihr unbedingt verinnerlichen. Und natürlich ist auch völlig falsch. Desinformation, Hass, Hetze und Fake News, lieber Jens, dass das Behörden sind. Ja, Achtung, aufgemerkt, ihr da draußen, es sind natürlich gar keine Behörden, sind ganz, ganz staatsfern. Dass sie Körperschaften des öffentlichen Rechts sind, so wie Ärztekammern oder andere Behörden, also andere Nichtbehörden, das ist ähnlich wie bei NGOs. Ja, es ist, die werden zwar vom Staat finanziert, sind aber non-governmental organizations. Das ist doppelt.
4: Die kriegen, glaube ich, auch Geld aus dem Rundfunkbeitrag, meine ich.
1: Richtig. Genau, deswegen sind sie ja staatsfern, verstehst du? Weil ja, der Rundfunkbeitrag. Du lachst schon wieder. Ja, also der sogenannte Rundfunkbeitrag ist ja nicht etwa eine Zwangsgebühr, die der Staat eintreibt, um seinen Staatsmedien zu. Nein, er ist ein Beitrag, den die freien Medien erhalten, um ihre staatsferne Aufklärungs.
5: Ein freiwilliger Beitrag.
1: Nein, das ist die freiwillige Selbstkontrolle, das hast du verwechselt. Die freiwillige Selbstkontrolle ist eine Pflichtbehörde, die deutsche Kinofilme verbieten kann. Also nicht verbieten, sondern wenn sie die freiwillige.
4: Nur de facto verbieten.
1: Genau. Jetzt langsam kommt ihr dahinter. Ja? Also es gibt unabhängige Landesmedienanstalten, freiwillige Selbstkontrolle und staatsfernen öffentlichen Rundfunk. Und die Realität ist immer genau das Gegenteil. Eigentlich ist es ganz leicht. Man muss nur wissen, dass eine freiwillige Selbstkontrolle in unfreiwillige Pflichtkontrolle zu übersetzen ist oder Pflichtzensur statt Kontrolle. Und dann wird es eigentlich ganz leicht. Und dann versteht man, was so passiert. Es gibt ja auch Momente, in denen selbst die staatsnahen Medien so etwas sehen und dann auch mal berichten. Die Welt beispielsweise schreibt über Keir Starmer, den ja wirklich durch und durch stalinistischen, jetzt angezählten Premier Großbritanniens, der seinen Rücktritt angekündigt hat. Keir Starmer ist bald weg. Er hinterlässt ein Großbritannien, das deutlich unfreier ist als jenes, das er übernommen hat. Unter seiner Führung wurden Menschen für Tweets festgenommen, Migrationskritik systematisch tabuisiert und eine politische Kultur etabliert, in der das falsche Wort zur falschen Zeit schneller zum Polizeibesuch führt als ein Einbruch. Nun wartet das Land auf Andy Burnham. Ganz abgesehen davon, dass Andy Burnham quasi Keir Starmer reloaded ist, aber mich hat erstaunt, dass die Welt das so offen schreibt, wenn es um UK geht, aber Ähnliches sich für Deutschland ja nie trauen würde, oder?
4: Ja.
5: Seufz. Ich würde die Welt dafür jetzt nicht loben, also ausnahmsweise mal das Richtige geschrieben zu haben.
1: Okay.
5: Ich würde nicht mal von einem blinden Huhn, das ist eigentlich ein gegrilltes Hähnchen, wenn überhaupt.
1: Hey, nicht über Ulf Poscher zu reden, ja, der hat immerhin einen drittklassigen Propagandaorden der Ukraine und
5: ja, den hat er sich auch verdient.
4: Aber tatsächlich,
5: zusammen mit Lord Hähnchen.
4: Wenn man in den Mainstream-Medien, also in den folgsamen Medien überhaupt mal etwas Kritisches sieht, dann ist das tatsächlich bei der Welt oder bei der Berliner Zeitung. Das ist nun mal so.
1: Ja. Ja, stimmt.
5: So. Die Neue Züricher hat auch immer wieder Sachen.
1: Ja, stimmt. Dann immer hinter Paywall dann und dafür muss man auch nicht mehr zahlen. Ich habe es getan, es lohnt sich nicht. Gerade schreiben sie dann über Deutschland als auf dem Weg in die Industrie, ins Industriemuseum. Aber im Kern, ja, sie haben diese ganz kleinen, leichten Gegendinger. Mhm. Ja, kann man natürlich löblich anerkennen oder das gebrannte Hähnchen, das verbrannte Hähnchen ignorieren. Kommen wir noch zum äußeren Krieg, wo der Innere so tobt, denn auch im Äußeren, da geht's weiter, kann man sagen, unverändert. Momentan etwas auf niedriger Flamme. Da hat unter anderem Reuters vermeldet, dass Deutschland jetzt die Nord Stream-Attentäter, die es als solche ausgemacht hat, vor Gericht bringt und die Bundesanwaltschaft bringt einen Seri K. als Angeklagten vor Gericht, dem sie Kriegsverbrechen vorwirft. Ein Ukrainer, der durch die Zerstörung ziviler Energieinfrastruktur ein Kriegsverbrechen an Deutschland begangen habe. So, das lassen wir mal dahingestellt. Wir haben über diese Nord Stream-Aktion natürlich vielfach hier berichtet und während das passiert, Da, berichtet TKP, zahlt die EU-Kommission weitere 3,9 Milliarden Euro für Drohnen an die Ukraine. Die Summe ist die erste Rate einer Tranche von rund 6 Milliarden Euro, die ausschließlich für fortschrittliche Drohnentechnologie vorgesehen ist. Allein für 2026 sind 28,3 Milliarden Euro für die ukrainische Verteidigungsindustrie eingeplant. Und während Deutschland und Europa die Angriffe auf Russland weiter finanziert, da hat Russland in einer unerwarteten Maßnahme jetzt mehrere Grenzübergänge geschlossen. Nach Finnland, Estland und Litauen sind einige Bahnübergänge geschlossen worden, vorübergehend, wie Moskau mitteilte. Und nicht nur Euronews fragt sich, könnte dies ein Indikator sein für eine anstehende oder eine beginnende Mobilisierung Russlands von Truppen in dieser Region? Also Jens, die Spannung zwischen der EU und Russland steigt eigentlich kontinuierlich, oder?
5: Zunächst einmal der Ukrainer Serhii, wie du sagst, es spricht sich Sergei. Im Ukrainischen das H wird wie das G gesprochen. Soweit ich das weiß, ich glaube, das stimmt. Und ich halte das für einen Schauprozess. Das ist natürlich totaler Bullshit. Ich möchte tatsächlich erst einmal auf Nord Stream eingehen, ja. Das Wichtigste, was man, wie ich meine, zu dieser Nord Stream-Sprengung wissen und auch verstehen muss, ist, dass es, nachdem das damals passiert war, erst einmal niemanden interessierte. Daran könnt ihr euch wahrscheinlich erinnern. Ja. Das wurde einfach nur gezeigt und dann hat man gesagt, ach ja, ne, da wurde nicht versucht, wirklich zu ermitteln. Das hat man einfach nicht getan. Das war ein Angriff auf Deutschland. Das war ein kriegerischer Akt. Das war außerdem die größte Sabotageaktion aller Zeiten. Und es war letzten Endes auch die Besiegelung des jetzt eigentlich unumkehrbaren wirtschaftlichen Abstiegs dieses Landes. Und der deutsche Staat hat zu keinem Zeitpunkt ernsthaft versucht herauszufinden, von wem dieser Angriff gekommen ist, ja, wer das durchgeführt hat. Man hat sich auf extrem dumm gestellt und gesagt, das waren die Russen. Also das am wenigsten plausible überhaupt. Und ich bleibe bei meiner Überzeugung, die habe ich schon oft geäußert, wenn sie es nicht sogar selber in Auftrag gegeben hat, das ist eine Möglichkeit, dann hat die deutsche Regierung, dann haben Leute wie Olaf Scholz, Robert Habeck und vermutlich auch die militärische Führung hier in Deutschland, die haben vorher Bescheid gewusst.
1: Selbstverständlich stand ja neben beiden, als Biden es angekündigt hat. Ja,
4: ja, dann hat Scholz gesagt, wir werden alles gemeinsam beschließen, hat er dort gesagt. Ja.
5: Also man muss die auch informieren. Man kann nicht, also ich denke ja, es waren die Amerikaner. Und man muss natürlich die Deutschen involvieren, allein schon um zu verhindern, dass Deutschland auf den völlig wahnwitzigen Gedanken kommt, wirklich Ermittlungen anzustellen und den Schuldigen zu suchen. Wenn also innenpolitischer Druck entsteht hier in Deutschland, weil Medien und Öffentlichkeit einfach sagen, wir müssen jetzt rausfinden, wer das gewesen ist, ja, dieser Bullshit von den Russen, das reicht uns nicht, dann muss natürlich verhindert werden, dass die politischen, dass die Verantwortungsträger, ja, dass die Machthaber also wirklich Ermittlungen anstellen. Das muss verhindert werden und das geht nur, indem du diese Leute involvierst und das ist hier passiert. Es gab ja auch keine Untersuchung. Die haben Wochen nach der Sprengung haben die zwei Boote dahin geschickt, Wochen später, und die haben dann vor Ort festgestellt, dass sie gar keine passende Tauchausrüstung dabei haben. Oh, da konnten die gar nicht runtertauchen. Das haben die vor Ort dann gemerkt. Ach nee, geht nicht. Dann haben die da ein bisschen mit dem Sonar rumgemacht.
4: Aber
5: haben
4: da ist schon runtergetaucht worden. Da ist runtergetaucht worden. Also ich hatte den.
5: Aber doch nicht von Anderson. Uns. Warum nein, sollten wir uns da tauchen?
4: Der hat, um Gottes also, Willen, nein. Da lag ein Stiefel da unten. Also der gehörte, glaube ich, einem amerikanischen Taucher. Ja. Sagte mir jedenfalls Erik Anderson, ein Ingenieur, der sich damit sehr viel Mühe auf den Weg gemacht hat, um das mal rauszufinden. Es sind ja viele Fragen, es stimmt ja nicht, da stimmt ja im Grunde nichts. Ne? Warum wurde der Tatort gereinigt? Beweise werden bis heute zurückgehalten. Es macht auch überhaupt keinen Sinn, dass die in Rostock dieses Boot gemietet haben. Die sind mit Sprengstoff bewaffnet, also über die Grenzen, über mehrere Grenzen gefahren, haben sich noch blitzen lassen. Also der Regisseur des Films, Moritz Enders, der hält diese Andromeda-Geschichte, also die mit dem Segelboot, für eine Cover-Story, die absichtlich parallel produziert wurde. Damit man was hat. Also diese Story gibt's und die waren wohl auch vor Ort. Ja. Aber es ist eher als Cover-Story produziert worden.
1: Ganz ehrlich, also wenn da ein deutscher Kanzler neben einem amerikanischen Präsident steht, der schon zwinker-zwinker sagt, wir werden diese Pipeline mal verschwinden lassen, dann habe ich gar keine weiteren Fragen. Also dann mach ich mir nicht mal mehr die Mühe, ernsthaft in Erwägung zu ziehen oder überhaupt darauf zu beachten, ob da jetzt irgendein ukrainischer Lakai vorgezogen wird. Hier Selenskyj äußerte sich ja auch dazu, man warte darauf, was die Bundesanwaltschaft jetzt der Regierung in Kiew mitteile und dann werde man gucken, wie man kooperieren kann. Ja. Also ich tippe mal, der Mann wird dann schnell verurteilt, wird dann schnell begnadigt, beziehungsweise schnell in die Ukraine überstellt, um dann da zwinker-zwinker seine Haft antreten zu können. Und dann ist er wahrscheinlich recht zügig aus dem Knast auf irgendeiner selenskischen Eigentumsplantage oder irgendeinem Casino, was er in Nordzypern besitzt. Wir haben letzte Woche berichtet. Also die Verarsche ist so offenkundig, es lohnt kaum.
4: Ja, vor allem, wenn man auch bedenkt, dass eine Nord Stream Pipeline ja intakt ist, ja, und Putin angeboten hat, darüber Gas zu schicken.
1: Aber
4: das macht man ja nicht. Das macht man ja nicht. Also, warum wohl nicht? Also die EU hat 211 Milliarden Euro an die Ukraine geschickt seit Beginn des Krieges. Ja.
1: Ja.
4: Also das ist eine absolute Umverteilung. Wer profitiert davon? BlackRock zum Beispiel, ja? Der frühere Arbeitgeber von Fritz Merz, BlackRock. NATO-Generalsekretär Mark Rutte, der war gerade in Berlin und hat dort wörtlich gesagt: Die US-Hilfe für die Ukraine läuft weiter, bezahlt von Europa.
1: Ja.
4: Den Satz hat er wörtlich gesagt.
1: Was sagt er denn nun also?
5: Da fehlt außerdem noch der Verlust, der uns ja auch noch in der Wirtschaft mittlerweile überrollt. Die Preise, die wir hier seitdem bezahlen müssen. Wir verlieren ja komplett die Industrie. Das ist gar nicht mit einberechnet. Und da gibt es gar keine verlässlichen Zahlen. Also wenn man da guckt, kriegst du völlig unterschiedliche Ergebnisse. Die einen sagen irgendwie 200 Milliarden seitdem. Oder ich glaube, es ist überhaupt nicht zu beziffern. Aber gerade für Deutschland.
1: Wir sind bankrott.
5: Ja. Aber es gibt einen Punkt, der immer wieder übersehen wird.
4: Ja.
5: Ein
4: ja,
5: Punkt
4: und?
5: Wird gar nicht drüber gesprochen.
4: Du hast mit dem Thema angefangen.
1: Ja, ich habe eine Frage gestellt, die ihr komplett ignoriert. Aber was jetzt? Bringt zu Ende.
5: Ich möchte diese Pipeline, eine solche Pipeline in Betrieb, die ist mehr als nur ein Geschäft.
1: Ja.
5: Eine solche Pipeline ist eine friedenserhaltende Maßnahme.
1: Leute.
5: Wenn zwei Länder, ja, wie Deutschland und Russland über eine solche Pipeline verbunden sind, dann, solange da Gas fließt, solange da Geschäfte gemacht werden, werden sich diese Länder nicht bekriegen. Und da gibt's natürlich immer Animositäten, aber wirkliche Auseinandersetzungen gibt es nicht. Die gemeinschaftlichen Interessen sind viel zu groß.
1: Okay.
5: Und der Handel war das Erste, was
1: lieber Jens, Entschuldigung, haben wir es jetzt? Also wirklich, sorry, das ist
4: wie
1: wirklich,
4: war denn die Frage?

0: Lieber Jens.
1: Milena, willst du? Okay, ich kann auch. Also ich denke ja, wir sind Kriegsteilnehmer. Wir tun zwar so, also offiziell, als seien wir das nicht. Wir sind Kriegsteilnehmer. Du hast gerade gesagt, wie viele Milliarden jetzt schon wieder investiert werden, damit die Ukraine mit neuen Drohnen beliefert werden kann. Die teils ja in Deutschland mit deutschem Steuergeld.
2: Teils produzieren ja die Ukrainer die Drohnen, ne?
1: Und ja, du hast ja auch ukrainische Firmen, die jetzt irgendwie hier in Deutschland mit deutschem Steuergeld ukrainische Drohnen produzieren. Also wir sind Kriegsteilnehmer, da besteht überhaupt kein Zweifel. Dann haben wir noch die angestrebte Aufrüstung, von der unentwegt gesprochen wird. Ja, wir haben die Wehrpflicht, wir haben das Gerede von der Kriegstüchtigkeit. Deutschland soll bis 2029 kriegstüchtig sein. Das heißt nichts anderes, das wird auch ganz offen gesagt. Bis dahin sollen wir in der Lage sein, gegen die Russen zu kämpfen. Wie lange sollen die sich das noch anschauen? Wenn man sich anguckt, wie das mit der Ukraine passiert ist, da gab es erst diesen Putsch, dann die Installation des russenfeindlichen Nazi-Regimes, so kann man sie nennen. 8 Jahre lang haben die dann Russen in der Ostukraine umgebracht. Und in genau dieser Zeit wurde die Ukraine vom Westen ja bereits hochgerüstet, speziell diese Nazi-Bataillone. Die Russen, die haben wirklich lange gewartet und sich das angeschaut. Die haben erst dort eingegriffen, als sie der festen Überzeugung waren, dieser Krieg ist unvermeidlich. Der Krieg ist unvermeidlich und wir greifen an, solange wir noch deutlich im Vorteil sind. Da haben sie angegriffen. Das war meiner Überzeugung nach auch das Ziel, dass die Russen dort angreifen. Man wollte, dass die dort angreifen. Man wollte ihnen diesen Krieg direkt vor der Haustür bescheren. Man hat alles getan, damit das passiert. Und jetzt kann man sagen, schaut her, die Russen sind es gewesen. Die haben angegriffen. Es hat funktioniert und es wird wieder funktionieren. Denn die Frage, die sich stellt, ist doch, wie lange wird es dauern, bis die Russen zu der Überzeugung gelangen, auch der Krieg mit Deutschland ist offenbar unvermeidlich. Er ist unvermeidlich.
0: Deutest wenn man du sich das so? Deutest du dieses Schließen der Grenze jetzt so, dass das ein Teil dieses Prozesses ist?
1: Ich deute es eher als, ich glaube, es finden viele, viele Übungen statt mittlerweile. Wie können wir uns auf den Krieg vorbereiten? Zum Beispiel jetzt hatten wir kürzlich hier in Deutschland diesen Totalausfall der Bahn. Da gibt es dann so eine Geschichte von wegen, ja, hier wurde irgendwie was Neues, die Software-Update und so. Ich habe sofort einen anderen Gedanken, den habe ich noch gar nicht öffentlich geäußert. Eigentlich noch niemandem gegenüber. Ich denke sofort, wurde da einfach nur was probiert? Haben die geschaut, okay, welche Systeme können ausfallen, welche Systeme dürfen nicht ausfallen? Mhm. Wir haben, glaube ich, überall hier in Europa mittlerweile Kriegsvorbereitungen. In Schweden wollen sie das Bargeld wieder einführen, nicht um die Bürger vor dem bargeldlosen Zahlen zu schützen, um ihnen Privatsphäre zu gönnen oder sonst was, sondern als Kriegsvorbereitung wird das Bargeld wieder eingeführt, damit die Bürger im Falle eines Internetsausfalls, im Falle des Krieges, ja, den man anstrebt, damit sie weiterhin Nahrung und Medikamente kaufen können. Überall finden diese Übungen auf verschiedenen Ebenen statt und ich fürchte, das ist eine dieser auch Vorbereitungen, die schauen, okay, wir schließen jetzt mal selber die Grenzen, wir machen mal dicht. Was hat das für Auswirkungen? Wie sieht das aus? Ja, und ich habe keine Ahnung, was in den Russen vorgeht. Ich weiß nur, wenn das so weitergeht, kommen die irgendwann zu der Überzeugung, der Krieg ist unausweichlich. Und in dem Augenblick, in dem sie das glauben, in dem Augenblick werden sie zuschlagen. Das ist das, was ich befürchte.
2: Es gibt ja in Russland auch, sagen wir mal, sehr unterschiedliche politische Auffassungen von einem Krieg gegen Europa. Ja? Also da gibt es die immer mehr allerdings Stimmen, die sagen, wir müssen das machen, das ist unausweichlich. Ja. Wir müssen einen Präventivschlag starten gegen Europa. Und diese Stimmen mehren sich. Also das ist nicht unbedingt Putins Einstellung, aber die Frage ist, wie lang kann er sich dagegen wehren? Wann muss er diesen Stimmen, selbst der OSZE-Diplomat, der Botschafter der Russen hat gesagt, also er glaubt nicht, dass dieser Krieg zu vermeiden ist. Ja, also das ist ein Diplomat. Also möglicherweise wird Putin auch von den eigenen Kräften dort gezwungen werden, irgendetwas zu tun, was für uns gar nicht so gut ist.
0: Das steht zu befürchten, in der Tat, ja. Ob und wie nun dieser Grenzschluss damit zu tun hat oder nicht, auch das werden wir sehen. Natürlich wird es von entsprechend interessierten, geneigten und kriegsbegeisterten Quellen im Westen als solcher gedeutet. Und der bevorstehende Angriff der Russen im Baltikum, der zeichne sich nun ab. Die Geschichte bestand schon vorher und alles, was passiert, wenn nur irgendwo ein Bleistift drunter fällt, wird von diesen Vertretern in diese Richtung natürlich instrumentalisiert. Aber dass es weiter eskaliert, ich meine, so viel scheint tatsächlich sicher. Ihr Lieben, damit bleibt auch diese Woche zum Abschluss nur festzuhalten, was ich schon so oft sagen musste. Unsere Freiheit, die ist so verloren wie unsere Sicherheit und auch unser Wohlstand. Und sie alle werden nicht von selbst zurückkehren. Denn keine Partei und kein Erlöser werden uns von den Verbrechern der herrschenden Parteien Korruption befreien. Es bleibt allein an uns.

0: Massenmörder wie Karl Lauterbach oder Jens Spahn, Terroristen wie Nancy Faeser oder Landesverräter wie Fritz BlackRock und Angela Merkel endlich den Strafen zuzuführen, nach denen ihre Taten schreien. Einzig wir selbst können Deutschland nicht zu dem machen, was es auf dem Papier lange sein möchte. Ein Land der Freiheit, der Demokratie und der Rechtsstaatlichkeit. Nichts davon aber wird es je werden ohne eine Revolution. Die können wir erreichen in Frieden und mit Humor, ganz einfach dadurch, dass wir die Verbrecher bei ihren Namen nennen und ihnen die Wahrheit ins Gesicht rufen, wo immer wir sie antreffen. Ich danke euch fürs Zuhören und meinen beiden Gästen für das gute Gespräch, Jens Zimmer und Milena Preradovic. Das war Nummer 249 des Nacktniveaus. Die 250 folgt am kommenden Samstag, denn Widerstand ist nie zwecklos. 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

0: Einen wunderschönen guten Morgen nach Deutschland und in die ganze schöne, große, weite Welt. Heute ist Dienstag, der 7.7.2026. Ich werde nichts vorwegnehmen, was das Wetter angeht, aber an Andreas' strahlenden Augen können wir erkennen, es ist, es bleibt, es wird schön. Guten Morgen, lieber Andreas.
1: Guten Morgen, liebe Eva. Ja, wir haben einen wunderschönen Tag. Der Sommer hat sich jetzt richtig stabilisiert, eingestellt hier bei uns. Fantastisch. Es ist wunderschön grün, sonnig, warm. Das Wasser ist ruhig. Der See changiert in seiner typischen Farbe und vor uns immer das Lupinenfeld. Ich weiß, es ist langweilig mittlerweile, aber das beeindruckt mich einfach sehr, was die Wesenhaften uns da zaubern, direkt vor unseren Augen. Also, wir haben einen schönen Sommer. Was interessant ist, wir haben dabei trotz alledem nachts immer wieder mal ein paar kleine Regenfälle. Das ist wichtig und deshalb ist es auch so grün hier. Viele fragen sich dann immer, wenn man das vergleicht mit Spanien, da ist es dann ja teilweise dann sehr regenarm und das ist hier dann natürlich ganz anders.
0: Ja, viele Feriengebiete in Südeuropa leiden unter Dürre, leiden auch schon wieder unter Bränden. Und man kann da immer nur viele gute Wünsche hinschicken, dass alles glimpflich abläuft für alle. Ja, der Silbersee changiert, ihr Lieben, das hatten wir heute noch nicht. Es bleibt auch erstmal schön. Und vor allem die weltpolitischen Ereignisse überschlagen sich, denn heute beginnt oder hat schon begonnen der NATO-Gipfel in Ankara. Und das ist der 36. NATO-Gipfel. Es ist das zweite Mal, dass die Türkei Gastgeber ist. Und das Ganze ist eine Veranstaltung, wo alle 32 Staats- und Regierungschefs zusammenkommen, plus der Mann, der immer wieder von sich reden macht, der Präsident der Ukraine, Zelensky, der wird beim Abendessen dabei sein und höchstpersönlich der amerikanische Präsident. Er sagt, er kommt nur, weil Erdogan da ist. Damit setzt er auch ganz klar und legt fest, wo es lang geht. Es wird natürlich um die Verteidigungsausgaben gehen, denn die Welt befindet sich im Krieg. Auch wenn viele Länder der EU eigentlich faktisch nicht im Krieg sind, aber sie wähnen sich alle im Krieg und auch Trump wähnt alle im Krieg und sagt, deswegen müssen die Verteidigungsausgaben erhöht werden. NATO-Generalsekretär Rutte, der macht ja alles, was Trump will und der spricht jetzt davon, dass sie liefern wollen, die NATO 3.0, also das Ziel sind die höheren Ausgaben sogar bis 5% des BIP. Und es gibt wohl den Vorsatz, mehr reale Fähigkeiten statt nur Zusagen durchzusetzen. Die Zahlen vielleicht mal ganz kurz, 23 Länder erreichen oder übertreffen sogar die alte 2%-Marke. Europa und Kanada haben seit 2017 gemeinsam über $1 Billion zusätzlich investiert. Andreas, Rüstung, Waffen. Was ist das für eine Zeitqualität?
1: Also man muss hier erstmal vielleicht klarstellen, worum es sich bei der NATO handelt. Das ist ja ein Relikt aus dem Kalten Krieg, als die Sowjetunion noch existierte. Und man hat es nicht versäumt, sondern man hat es bewusst offenbar gehalten, die NATO, obwohl der Gegner weggefallen war durch den Warschauer Pakt. Das wäre die größte Chance gewesen, natürlich die NATO sofort einzudampfen. Einfach weil die NATO ja seitdem überhaupt keinen klaren Auftrag mehr hat. Es ist ja nicht mehr zu definieren, wofür die NATO eigentlich steht. Aus der Erfahrung wissen wir, sie steht für Angriffskriege gegen schwächere Länder, aber für mehr steht sie eben nicht. Und das zeigt sich hier deutlich. Die NATO ist aus meiner Sicht mittlerweile ein Vehikel geworden für die Rüstungsindustrie. Und das wird hier immer deutlicher. Und das ist die richtige Frage, die du gerade gestellt hast. Es geht um die Rüstungsproduktion, nichts anderes.
0: Ja, man präsentiert dort Milliarden von schweren Waffen, Rüstungsdeal und so weiter. Also kohlemäßig ist das ein Festival des Kriegs, kann man sagen. Und man versucht vor allem von europäischer Seite die USA zu beruhigen und darzustellen, wie sehr man bemüht ist. Ich finde, da ist Herr Rutte auch der beste Protagonist, um das immer wieder klarzumachen.
1: Ja, also wenn man ihn so sieht, wenn er vor Donald Trump tritt, dann hat man nur das Gefühl, hoffentlich ist das kein Holzfußboden, dass er sich da einen Splitter ins Kinn reinjagt. Also es ist schon immer interessant, seine gebückte Haltung zu beobachten. Also dieser Gipfel ist natürlich kein Harmonietreffen, sondern es ist tatsächlich eine Lobbyorganisation gewissermaßen der Rüstung. Und Trump hat die Allianz im Prinzip ja schon lange unter Druck gesetzt, nämlich die Kritik an den geringen europäischen Ausgaben und den fehlenden Fähigkeiten. Interessanterweise über die Ausrichtung der NATO wird gar nicht gesprochen. Das ist einfach nur ein reines ökonomisches Vehikel. Und Frust über die europäische Haltung im Irankrieg, das sind so die Nebensächlichkeiten, genauso wie die Bedrohungen einer neuen US-Evaluierung im Prinzip von der NATO, Grönland, American First. Also das Thema Grönland wird mit Sicherheit noch wieder auf den Plan kommen, da bin ich ziemlich sicher. Und natürlich die internen Spannungen. Europa will mehr Eigenverantwortung, die USA pochen auf höhere Beiträge und weniger Freeriding. Also die wollen gerne, dass Europa eingezogen wird, quasi in die Zügel der USA wieder. Aber unterm Strich gesehen, wir sehen es, es geht um Umsätze und dieses eigentliche Kriegsgeheul, was da diskutiert wird, welche Kriege gerade gegen wen laufen, sind eigentlich nur die Themen, mit denen man diese ökonomischen Prozesse füttert.
0: Ja, also vielleicht noch die Information, 70 Milliarden sollen jetzt für den Zeitraum 2026, 2027 an Militärhilfe zugesagt werden, und zwar Herrn Selenskyj in der Ukraine. Es geht jetzt vor allem um Luftabwehr nach eben auch den russischen Angriffen immer wieder auf Kiew. Es geht, das soll die Abschlusserklärung dann bringen, um die eiserne Verpflichtung, so wird es hier formuliert, zu Artikel 5 und dem transatlantischen Bündnis. Das soll unterstrichen werden. Da heißt es, ein Angriff auf einen ist ein Angriff auf alle.
1: Also unterm Strich gesehen sehen wir hier diese geopolitischen Veränderungen. Selenskyj spielte eine ganz unrühmliche Rolle. Und ich vermute mal, in wenigen Jahrzehnten, wahrscheinlich schon früher, wird man mit einer gewissen Abscheu und einer tiefen Verwunderung auf diese Zeit zurückblicken, wo tatsächlich solche Protagonisten, die aus korruptesten Gesellschaften herausgekommen sind, die mit extremistischen Parteizeichen, ganz speziell sogar der Nazi-Zeit argumentieren, dass hier eben halt Unmengen an Geldern reingepumpt werden und das gleichzeitig einer Nation zur Verfügung gestellt wird. Und ich meine damit nicht die Menschen, sondern die Steuerer dahinter, nämlich hinter der Politik, die den größten Anschlag gegen Europa, nämlich mit der Nord Stream 1 und 2, verübt haben. Also quasi eine Terroristenfinanzierung. Und genau das ist ja deutlich, weil die Prozesse vor deutschen Gerichten ja gerade gegen die Ukraine laufen. Also das ist das Interessante. Es fragt ja gar keiner mehr nach irgendeiner Logik.
0: Ja, also wir werden natürlich in wenigen Tagen auch über die Ergebnisse berichten. Aber da geht's jetzt eben halt los. Heute und morgen geht es um Waffen, Waffen und nochmals Waffen. Ja, und wir wollen mal nun schauen auf das, was zurückliegt in Erfurt. Wir hatten im Vorfeld ja auch berichtet darüber. Ganz großmundig war angekündigt worden von den Linken, von der Antifa, von den Grünen. Frau Göring-Eckardt war ja auch ständig da mit dem Fahrrad unterwegs auf den ganzen Tummelplätzen der Antifas und der Protestler. Die sind zu spät aufgestanden, darüber brauchen wir uns jetzt nicht mehr zu amüsieren. Das ist, glaube ich, durch. Die AfD hat ihren Parteitag mehr oder weniger in Ruhe abhalten können. Frau Weidel ist wieder mit Abstand und guten Zahlen zur Vorsitzenden gewählt worden, ihr Stellvertreter Chrupalla auch. Andreas, dann kamen Angriffe von Seiten der Linksextremisten auf Journalisten von Apollo News. Das ist ziemlich heftig gewesen, was wir da an Bildern gesehen haben, und zeigt uns eigentlich eine würde mal sagen, eine Qualität, die durchaus vergleichbar ist mit dem, was Deutschland vor vielen Jahren mit der RAF schon mal durchgemacht hat.
1: Also für mich ist das Ganze natürlich ganz wichtig, weil es hier die ganzen Zusammenhänge offenlegt. Diese Antifa, dass das einfach eine Kinderpartei ist, die finanziert wird durch große Milliardäre, um eben die Erosion einer geordneten Gesellschaft durchzuziehen, um damit Profit rauszuholen. Wir dürfen nicht vergessen, die linke Organisation ist ja die größte Interessenvertretung der größten Milliardäre dieser Erde, die im Hintergrund ihre NGOs ziehen. Und das sind eben halt Schattenregierungen. Das ist ja genau dieses hochkorrupte System. Und die Akteure, die man dort gewinnt, die wissen ja nicht einmal, wovon sie reden. Und das zeigt sich deutlich an dieser intellektuellen Insuffizienz, die sie ausstrahlen bei ihrer komischen, was war das, Pressekonferenz, wo da kuriose Gestalten dann stammelten irgendetwas. Und das war natürlich auch alles ohne Sinn und Verstand und nur Schnauben und Wut. Ich finde das sehr interessant. Es wird offengelegt. Und was hierbei auch offengelegt wird, die Unterstützung aus dem Bundesparlament, die linke Partei, große Teile der Sozialdemokraten bekennen sich ja zu dieser Antifa zum Beispiel. Und das zeigt natürlich auch das Niveau dieser großen Parteien. Und das zeigt, wie gewaltbereit, wie undemokratisch, wie absurd sie damit argumentieren und genau das Gegenteil repräsentieren, was sie vorgeben zu sein.
0: Ja, und da sind ja immer wieder, ich liebe ja inzwischen die kleinen und größeren Kommentare von Ulf Poschert, der Weltherausgeber war, der sich jetzt als freiester Journalist bezeichnet, weil er eigene Podcasts macht und einfach immer sehr treffend formuliert, Andreas, er bezeichnet die Herrschaften, die da auf der linken Seite verzweifelt kämpfen, aber auch müde sind und ständig verschlafen und so weiter, als Problemponyfrauen mit einer Legoland-Politik und einer Belehrungssehnsucht.
1: Ja. Ja, und wenn man die Figuren dort gesehen haben, dieses eine, ich weiß gar nicht, was das ist, mit irgendeinem Zebra-Kostüm, ob das Mann, Frau, Queer, so, ich kann es gar nicht beurteilen, was das war, aber es ist einfach so absurd, weil hiermit natürlich genau diese Gruppe, die hier, ich sag mal, in die Allgemeinheit hineingebracht werden soll, anerkannt zu werden. Jeder kann ja rumlaufen, wie er will. Jeder kann sich als Zebra fühlen oder von mir aus auch als Goldhamster. Das ist mir völlig wurscht, solange man die normalen Menschen einfach rauslässt und sagt, kommt, macht, was ihr wollt. Wir sind ja tolerant, denn die Deutschen gehören wohl zu den tolerantesten Völkern, die es überhaupt auf der Welt gibt. Das zeigt ja der Irrsinn, den wir gerade haben. Tolerant heißt ja ertragen, erleiden, erdulden. Und da sind die Deutschen wirklich besonders hoch einzuschätzen. Ja, und ich weiß, ich habe die Frage jetzt gar nicht mehr auf dem Kopf, was das war, aber es ist so.
0: Ja, ich hatte einfach nur erwähnt, wie schöne Formulierungen der gute Ulf Poschert hier immer wieder raushaut. Deswegen stellen wir das auch ein, weil es ist tatsächlich einer der Letzten, der pointiert und auf den Punkt formulieren kann. Das ist ja auch, Andreas, eine Fähigkeit, die bei der umfassenden Dämlichkeit vieler Politiker praktisch jetzt auf der Strecke geblieben ist.
1: Ja, ich meine, er hat ja jetzt dieses Buch geschrieben über die Bückbürger. Alleine dieser Begriff, der verdient ja schon quasi also einen Nobelpreis für Literatur. Also das ist natürlich überzogen gemeint. Die Art und Weise, diese frische, fröhliche, leicht sarkastische Art, ohne in den Totalangriff überzugehen, rhetorisch hervorragend geschult und ausgepeilt, haut er da die Sätze raus in Zusammenhängen, wo einem die Spucke wegbleibt. Und wir sind oft nur amüsiert, um Poschert zu hören und sagen, wow.
0: Ja, gut, also was ist da passiert? Da sind Journalisten angegriffen worden von Apollo News, auch übrigens von der Jungen Freiheit, in unseren Mainstream-Medien, Tagesschau und so weiter. So gut wie nichts gehört darüber und wenn, dann eben völlig verharmlosend. Auch das ZDF schreibt und meldet etwas von, ja, alles sei ganz friedlich geblieben. Das sagt auch die grüne Politikerin Karin Göring-Eckardt. Ich weiß nicht, auf welchen Sternen solche Leute leben und von dort berichten. Es ist auch kein Wort darüber verlautet worden, verlautbart worden, dass die Veranstalter der Gegendemos auf ihrer Pressekonferenz die Gewalt sogar rechtfertigen. Zum Beispiel von sich reden gemacht hat ja dieses linke Bündnis Widersetzen. Da hieß es dann von dem Sprecher auf die Frage eines Deutschlandfunk-Reporters, ob das Bündnis die Angriffe verurteilen wolle, wörtlich: Wir sind nach Erfurt gekommen, um Faschisten zu blockieren. Faschisten mit einem Presseausweis sind immer noch Faschisten.
1: Ja, und das zeigt eben halt, dass diese zerebrale Dysfunktion, die dahinter steht, ganz deutlich macht, dass sie gar nicht wissen, was Faschismus ist. Denn sie repräsentieren durch ihre Haltung ja den Faschismus und reden eben halt dagegen. Und das ist das Hauptproblem, wenn man mit dummen Menschen zu tun hat. Da hat deine Mutter immer gesagt, nimm die Beine in die Hand und laufe schnell weg. Und das
0: hast
1: stimmt.
0: Du dir gemerkt,
1: das habe ich mir gemerkt, ja. Also, was hier nochmal ganz interessant ist, am Rande, indirekt subventioniert wurden die Anti-AfD-Proteste ausgerechnet durch die Gewerkschaft Verdi. Interessanterweise ist die AfD-Partei nun wirklich die Partei, die sich für die gewerblichen Arbeitnehmer ganz massiv einsetzt. Und ausgerechnet die Arbeitnehmerorganisation kämpft gegen diejenigen, die sich eben halt für eine gesundende Wirtschaft wieder einsetzt, nämlich den Irrweg, den wir eingelaufen sind, durch die Ideologie wieder zu verlassen. Und die Gewerkschaften haben dann die Busfahrten bezahlt und die Gegendemonstranten mitbezahlt. Dass eine etablierte Großorganisation die Logistik für einen Aufmarsch stellt, an dessen Rande Reporter krankenhausreif geschlagen werden, das ist eine politisch natürlich unglaublich brisante Information. Doch auch dieses Sponsoring aus Mitgliedsbeiträgen wurde bei ARD und ZDF konsequent verschwiegen. Das ist mittlerweile tatsächlich eine Situation von Komplizen und Seilschaften, wie sie in der DDR nicht schlimmer gewesen ist. Also ich habe mir damals immer wieder den Schwarzen Kanal angesehen aus der DDR. Das war eine politische Sendung mit Karl-Eduard von Schnitzler. Die meisten erinnern sich. Jeder wusste natürlich, dass es gelogen war, dass es reine Propaganda war. Und das ist das Schlimme. Ich sehe heute die ARD-Tagesschau manchmal wirklich angewidert. Das sage ich persönlich, das ist meine Meinung. Und stelle fest, es ist im Prinzip genau dasselbe Format.
0: Ja, also schwer darüber nachzudenken, dass ich selber mal in dem Laden lange gearbeitet habe. Aber ich glaube, diese Auswüchse gab es in der Form damals noch nicht oder vielleicht nicht in dieser Qualität, will ich hier zu meiner Ehrenrettung sagen. Weil ich habe ja erst gegen Ende meiner Amtszeit da, immerhin waren das insgesamt 18 Jahre, immer häufiger gespürt, irgendwas stimmt hier nicht, weswegen ich da auch raus musste. Und also wir gucken nochmal nach Erfurt, diese brutalen Angriffe auf die Journalisten von Apollo News und auch von der Jungen Freiheit wollte man im Mainstream, bei den Haltungsjournalisten nicht sehr gerne thematisieren. Wären es die eigenen Leute gewesen, ja, mei, das wäre ja schon, wer weiß was geworden. Das absolute Husarenstück, das hat der Sonntagsstammtisch des Bayerischen Rundfunks abgeliefert mit der ARD-Journalistin Anja Kohl. Die macht ja immer die Börse im Ersten, glaube ich, vor 8. Und die hat also das Ding einfach umgedreht. Die hat, manchmal tritt sie ja auch in den Tagesthemen auf, die hat tatsächlich der AfD vorgeworfen, dass die AfD sich von diesen Angriffen nicht distanziert habe und hat damit den Zuschauern versucht zu vermitteln, das seien gar nicht die Gegendemonstranten gewesen, die die Journalisten angegriffen haben, sondern AfD-Anhänger. Und was wirklich bemerkenswert ist, keiner in dieser Runde, das waren ja schon illustre Namen, hat widersprochen und hat gesagt, Moment, da müssen wir was klarstellen. Der Moderator dieser Sendung, Hans-Werner Kiltz, früher Chefredakteur vom Relotius-Magazin Spiegel, war auch dann bei der Süddeutschen Zeitung. Dann saß dabei Bayerns Wirtschaftsminister Hubert Aiwanger von den Freien Wählern. Dann war der Christian Neureuther, der Ex-Skiläufer, dabei. Gut, da muss man jetzt nicht so viel erwarten. Und Heinz-Rudolf Kunze, der hat versucht, intellektuell irritiert interessiert, dreinzuschauen, hat er beim Mund auch nicht aufbekommen.
1: Also man muss hier wirklich zur Ehrenrettung eines sagen. Als ich das gehört habe, war ich auch im ersten Augenblick so geschockt über diese völlig verwirrte, nicht nur dumme, sondern wirklich verwirrte, ins Gegenteil verkehrte Aussage von der Anja Kuhl, dass ich es gar nicht geglaubt hatte und habe erst gedacht, ich habe mich verhört. Also gerade, also Heinz-Rudolf Kunze ist nun einer, der einen messerscharfen Verstand hat. Und ich glaube ganz einfach, im Nachhinein ärgert er sich selbst darüber, dass er nichts gesagt hat. Aber ich glaube, ich hätte in dem Moment sogar selber nichts gesagt, weil ich es einfach nicht geglaubt hätte, was sie da abgesondert hat. Interessant ist, dass sie im Prinzip als Expertin für die Börse gilt und vielleicht auch den einen oder anderen Börsentipp gibt. Wenn ich mir vorstelle, dass sie auf der Basis des Gegenteils Börsentipps gibt, dann sollte man eigentlich immer sagen, wenn sie sagt, pass mal auf, die und die Aktien werden nach oben gehen, dass man ganz schnell verkauft. Und wenn die nach unten gehen, sollte man ganz schnell kaufen. Also damit widerlegt sie natürlich eine Fähigkeit der Analytik der Börse. Das ist natürlich ein solches Eigentor. Also um Himmels Willen, darauf sollte man nicht mehr bauen.
0: Ich glaube aber auch nicht, dass wirklich Interessierte sich diese Sendung angucken. Also da hat man ja ganz andere Informationsgeber als Anja Kohl kurz vor der Tagesschau.
1: Ja gut, dass sie in Sachen ökonomischen Prozessen relativ talentfrei ist, das haben wir einige Male erleben müssen, aber so ist es eben halt. Dafür machen wir ja Webinare. Am Donnerstag ist wieder eins da. Donnerstag, ich glaube ja. Also diese Causa, die wir da gerade erleben, dokumentiert das logische Endstadium eines politisierten Journalismus. Wenn die Definition darüber, wer Schutz verdient und wer freiwillig ist, vom Logo auf dem Mikrofon abhängt, der hat ja gesagt, nach dem Motto an News beantworten wir keine Fragen, der exekutiert auch den öffentlich-rechtlichen Rundfunk und die Pressefreiheit im Namen des eigenen Gesinnungskorridors. Also deutlicher kann man sich nicht mehr outen. Wir sehen hier gerade den Absturz der linksextremen, Antifa-organisierten, durch Gewerkschaft organisierten, gehirngewaschenen Systeme, die sich jetzt komplett selbst zerlegen. Denn mittlerweile ist es so, dass jeder, der ein bisschen mitdenkt, die Zusammenhänge erkennt. Und wer Gewalt gegen Journalisten durch Verschweigen relativiert oder wie im Fall Anja Kohl gezielt uminterpretiert, ich weiß gar nicht, ob sie das wirklich bewusst gemacht hat oder ob sie das selber glaubt. Beides ist auf jeden Fall schlimm. Der zersetzt auf jeden Fall die Demokratie von innen heraus.
0: Ja, und da gibt es auch einen wunderbaren Artikel, einen Meinungsartikel von Boris Reitschuster, den wir euch auch eingestellt haben. So, ja, es gibt einen neuen Haushalt in Deutschland. Führende Persönlichkeit, der den Spitzenstift in der Hand hat, ist Lars Klingbeil, natürlich als Finanzminister. Und wie viele jetzt schon schreiben, die ein bisschen Ahnung haben, ein Haushalt, der jede Seriosität vermissen lässt. Die Verantwortung wird eigentlich immer auf Wladimir Putin geschoben, wenn irgendwo ein Loch in der Kasse ist, dass man stopfen muss und wieder ein Sondervermögen anbaggern will und muss. Herr Raffelhüschen, über den hatten wir neulich gesprochen, Andreas, der hat diese Berliner Haushaltspolitik verglichen mit einer Frittenbude. Und der Vergleich hinkt aber, wie ich finde, denn in der Bude gibt es wenigstens ehrliche Ware. Ja. Ne? Aber bei Herrn Klingbeil im Haushalt am Küchentisch, wo gerechnet wird, sieht es gar nicht so ehrlich aus. Und wir wollen diese einzelnen Posten kurz durchsprechen, nicht zu lang, aber doch damit jemand von euch, der sich noch nicht ganz mit allem umfangreich beschäftigen konnte, hier einen Überblick hat. Also über 200 Milliarden Euro Neuverschuldung allein in diesem Jahr. Gleichzeitig sinken die ausgewiesenen Investitionen im Kernhaushalt und ab 2028 wird mehr als ein Viertel des gesamten Bundeshaushalts über Kredite finanziert. Dein Kommentar?
1: Also vielleicht mal die Summe 200 Milliarden Neuverschuldung. Das entspricht der Neuverschuldung, als die DDR der Bundesrepublik beigetreten ist. Der absolute Sonderfall. Damals hat der Staat 226 Milliarden neue Schulden aufgemacht. Das entspricht ungefähr dieser Summe, die jetzt hier diskutiert wird. Vielleicht, um sich das klarzumachen noch einmal. Der Bundeshaushalt beträgt, ich glaube, 555 Milliarden im Jahr. Wenn wir das mal umrechnen, das sind ja die Ausgaben, die der Bund gibt, das meiste wohlgemerkt auch für Rüstung. Das heißt, wenn wir uns jetzt mal angucken, diese 555 Milliarden und teilen sie mal durch das Jahr pro Minute, dann gibt der Staat 1.057.000 Euro pro Minute zurzeit aus. Nochmal, 1.057.000 pro Minute. Jeden Tag komplett, jede Minute immer wieder diese Summe. Das ist eine gigantische Summe, weil die 555 Milliarden klingen ja erstmal nicht so hoch, weil wir uns an diese Zahlen gewöhnt haben. Also statt zu sparen, wird jetzt hier geplündert. Die Krisenrücklagen werden massiv angezapft. Im Prinzip ist es so, dass Deutschland jetzt dem Bankrottmonster zum Fraß vorgeworfen wird. CO2-Steuereinnahmen aus den Klima- und Transformationsfonds werden in den Bundeshaushalt umgeleitet. Macht ja Sinn, aber wenn es denn vernünftig gemacht wäre. Geld, das eigentlich an die Bürger zurückfließen sollte, stopft nun Steuerlöcher für Klingbeil. Man hat ein Gefühl, der Staat ist reich, die Bürger sind arm. Es heißt ja immer, Deutschland ist ein reiches Land. Nein, der Staat ist reich. Spanien zum Beispiel ist ein reiches Land. Italien ist ein reiches Land. Reichtum kann man übrigens sehr gut ermitteln an der Eigentumsquote von Immobilien. Und da ist Deutschland der größte Mieterbereich, während in Spanien zum Beispiel ein Großteil Immobilien hat eigene. Der Staat ist reich, das stimmt.
0: Warum fällt es eigentlich der Regierung so schwer, wirklich zu sparen? Also das wollen sie ja gar nicht, Andreas. Sie machen neue Sondervermögen auf. Jetzt sehen wir davon, darüber wollte ich eigentlich von dir den Kommentar auch haben. Was bedeutet es, wenn ab 2028 mehr als ein Viertel des gesamten Bundeshaushalts über Kredite finanziert wird?
1: Naja, das bedeutet natürlich, dass damit auch die Zinsen immer mehr steigen werden. Und wenn jetzt neues Geld produziert wird, und das bedeutet ja auch neue Schulden aufnehmen, dann bedeutet das natürlich auch, dass die Inflation angeheizt wird. Und wenn die Inflation angeheizt wird, müssen die Zinsen steigen. Wenn die Zinsen steigen, dann sind die Kosten für diese Schulden immer höher. Jetzt müssen wir uns mal eines klar machen. 1990 war die Verschuldung in der Bundesrepublik, die öffentliche Verschuldung, etwas über 500 Milliarden. In diesem Jahr ist sie bei 2,7 Billionen und das sind schon geschönte Zahlen, denn wenn wir die impliziten Schulden mit da reinnehmen, zum Beispiel Beamtenpensionen, die jeder Betrieb zum Beispiel rückstellen müsste, dann liegt Deutschland ungefähr bei einer öffentlich-rechtlichen Verschuldung, festhalten, bei 17 Billionen Euro. 17.000 Milliarden Euro. Das ist die Situation. Mit anderen Worten, wir sind auf der schiefen Ebene angekommen. Wir rutschen weg an die Seite. Wir versuchen immer wieder, diesen Crash zu verzögern. Ich hätte ihn schon früher eingeschätzt und einige haben zu mir gesagt, ja, du hast schon so oft gesagt, die Welt geht unter. Nein, die Welt geht nicht unter, aber wir geraten in den Staatsbankrott. Deshalb ist es so wichtig, sein Vermögen jetzt auch zu sichern.
0: Ja, gut. Lass uns da trotzdem noch mal ein bisschen tiefer reinschauen, Andreas. Also die Regierung will nicht sparen. Herr Klingbeil sagt zum Beispiel im ARD-Sommer-Interview, man kann sich gegenüber Putin nicht mit der schwarzen Null verteidigen. Das ist natürlich eine bequeme Ausrede, die ablenken soll von der eigenen Unfähigkeit. Kurze Antwort.
1: Naja, also diese Geschichte mit Putin ist ja nun gemacht. Man will ja diesen Krieg, um eben halt über diese Rüstungsproduktion. Ich glaube, jeder sechste Euro geht mittlerweile in die Rüstungsproduktion in Deutschland, während die Schulen kaputt sind und die Sicherheit in Deutschland nicht mehr gewährleistet ist und viele sich das nicht mehr leisten können, das normale Leben. Das ist die kurze Antwort. Und hier zu diskutieren, hier mit einer schwarzen Null zu verteidigen, das ist Polemik und ein Schlag ins Gesicht eines jeden steuerzahlenden Bürgers von Herrn Klingbeil. Es ist wirklich kaum auszuhalten.
0: Ja, ich danke dir für diesen kurzen Kommentar und ja, wir werden sehen, wie das dann alles im Einzelnen umgesetzt wird. Fakt ist, dass die Finanzlücken weiterhin dramatisch wachsen, machen insgesamt fast ein Zehntel des gesamten Haushalts aus. Dann, wie du es auch schon angekündigt hast, die Zinsausgaben, die müssen explodieren und normalerweise müsste man das Ziel haben, weniger Staat, weniger Wasserkopf, Einsparungen an der richtigen Seite. Wo würdest du denn Einsparungen vornehmen?
1: An der Staatsquote, ganz einfach. Wir könnten theoretisch 90% aller Ministerien wirklich ersatzlos streichen. Nehmen wir mal das Bauministerium. Wenn wir eines gelernt haben, dass das Bauministerium völlig sinnlos ist. Und wenn wir uns nur die Staatsbauten angucken, wofür das Bauministerium auch zuständig ist, der Ausbau eines Parlamentes oder eines Bundeskanzleramtes oder sonstiges oder beispielsweise irgendwelche öffentliche Aufträge wie zum Beispiel Berliner Flughafen, es kostet immer ein Vielfaches von dem, was geplant wurde. Und das kann nur passieren, wenn man mit fremdem Geld arbeitet, weil jeder, der privat bauen würde, sich das niemals leisten könnte. Das heißt, das Bauministerium ist ein Geldverschwendungsministerium. Das hat man zu privatisieren. Zweitens, Gesundheitsministerium braucht kein Mensch. Jeder Bürger kann allein entscheiden, wie er leben will, kann sich informieren, muss endlich wieder mündig werden und muss eigenverantwortlich entscheiden, ob er sich an irgendwelchen Medikamenten beteiligt oder nicht. Nein, das sind Lobbyorganisationen, die sich ein solches Gesundheitsministerium halten. Und wir wissen, dass gerade der Bundesgesundheitsminister Lauterbach ja eigentlich nichts anderes als ein Luxus-Pharma-Referent ist, den man sich hält in der Wirtschaft. Das heißt, solche Sachen, und das lässt sich beliebig durchziehen im Prinzip, wenn wir die Staatsquote wieder runter bekämen auf 10%, von heute weit über 50, ist so viel Geld da, es würde wieder laufen. Eins muss ich noch sagen, wir haben es dann spätestens gemerkt, in Italien, bevor der Euro da war, gab es regelmäßig Situationen, wo mal Italien ein halbes Jahr aufgrund der Querelen in den politischen Etagen keine Regierung hatte. In diesen Zeiten lief die Wirtschaft immer am besten.
0: Was gehört noch zu den harten Einschnitten für die Haushalte? Es betrifft diesmal vor allem auch wieder Menschen mit geringem Einkommen. Das Bundeskabinett hat eine weitreichende Wohngeldreform beschlossen, durch die ab dem 1. Januar 2027, also im halben Jahr, rund ein Drittel der bisherigen Bezieher von Wohngeld komplett aus der staatlichen Förderung fallen werden. Von diesem massiven Wegfall sind eben vor allem Menschen betroffen, die ohnehin nur geringe Beträge von 50 bis 60 Euro erhalten oder aufgrund ihres Einkommens bislang gerade noch so antragsberechtigt waren. Und die werden auf diesen Mietzuschuss ab nächstem Jahr verzichten müssen. Was dabei besonders bitter ist, dass die Haushalte, die sich am unteren Rand des Wohngeldes bewegen, durch diesen Wegfall voraussichtlich in die Grundsicherung abrutschen werden. Und das bedeutet, wenn man es genau anschaut, faktisch eine Verschiebung der Kostenbudgets, denn die finanziellen Lasten, die wandern vom Bauministerium in den Etat des Arbeitsministeriums und zu den beteiligten Kommunen. Sieht also eher wie eine flächendeckende Verschiebung der Kosten aus. Und von der Reform bleiben keine Empfänger verschont. Und den Regierungskreisen zufolge betreffen diese geplanten Kürzungen alle aktuellen Wohngeldhaushalte.
1: Also hier gibt es zwei Sichtweisen. Einmal aus der Vogelperspektive zu beobachten, die Wohngelder, die bezahlt werden, die werden ja letztendlich aus den Steuern bezahlt. Und diese Steuer fressen vor allem die Staatsquoten. Das heißt, die Leute, die dort ihr Unwesen treiben, nämlich viele der öffentlich Bediensteten. Das ist kein Angriff gegen diese Menschen, das ist ein systemischer Fehler. Würde man diese Kosten massiv senken, gäbe es diese ganzen Probleme nicht und niemand bräuchte in irgendeiner Form einen Mietzuschuss. Denn der Mietzuschuss wird ja bezahlt von den Leuten letztendlich, die den Mietzuschuss ja auch finanzieren müssen. Und wenn es durch die Mehrwertsteuer ist, wenn sie einkaufen gehen und sich einen Joghurt kaufen. Und das machen auch die Geringverdiener. Aber okay, bleiben wir im System. Der Gesetzentwurf, der heißt übrigens Vereinfachung und Fortentwicklung des Wohngeldgesetzes und gehört, wie es amtlich heißt, zu dem strengen Sparkurs der Bundesregierung. Das ist der Streng. Das ist unglaublich. Also, um den Bundeshaushalt zu konsolidieren, sinken die Wohngeldausgaben des Bundes im Jahr 2027 um 738 Millionen Euro. Und die Länder müssen bei ihrem Anteil in gleicher Höhe nachziehen. Und die Länder haben das Geld nicht. Noch weniger als der Bund. Damit fallen die Kürzungen im kommenden Jahr zwar etwas geringer aus als die ursprünglich geplante Milliarde für die Jahre 2028 bis 2030. Und diese Einsparungen von einer Milliarde sind dann aber fest veranschlagt. Wir haben hier die Situation.
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3: 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In Ägypten ist ein neues Hauptquartier für die Streitkräfte des Landes eingeweiht worden. Der Komplex namens Octagon liegt in der neuen Verwaltungshauptstadt östlich von Kairo. Das Kommandozentrum ist mit einer Fläche von rund 90 Quadratkilometern etwa so groß wie Lissabon und ist Beobachtern zufolge eines der größten weltweit. Die Methanverordnung der EU bedroht die Gasversorgung in Deutschland. Denn damit wird es verboten, bei der Förderung überschüssiges Gas abzulassen oder abzufackeln, wie es weltweit üblich ist. Außerdem wird eine Berichtspflicht über Leckagen an den Bohrinseln angeordnet. Energieexperten meinen inzwischen, das Gas ist der letzte Energieast, auf dem wir sitzen. Unsere Regierung will die Welt vor Methan schützen und schießt uns ins eigene Knie. Harte Einschnitte für Haushalte mit geringem Einkommen. Das Bundeskabinett hat eine weitreichende Wohngeldreform beschlossen, durch die ab dem 1. Januar 2027 rund ein Drittel der bisherigen Bezieher komplett aus der staatlichen Förderung fallen wird. Haushalte, die sich am unteren Rand des Wohngeldes bewegen, rutschen dadurch voraussichtlich in die Grundsicherung ab. Dieser Schritt sei schmerzhaft. Im Lichte der angespannten Haushaltslage aber nicht anders darstellbar, hieß es aus Regierungskreisen. Parallel dazu ist Alt-Bundeskanzlerin Angela Merkel von der CDU im Juni zur Eröffnung des Obama Presidential Center nach Chicago geflogen. Die Reise kostete 12.000 Euro und wurde aus dem Bundeshaushalt bezahlt, obwohl Merkel die Reise hätte selbst bezahlen müssen. Zusätzlich wird das Bundeskanzleramt für 800 Millionen Euro in seiner Größe verdoppelt, obwohl etwa 40% der Mitarbeiter im Homeoffice sitzen. 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
1: Was geringer aus als die ursprünglich geplante Milliarde für die Jahre 2028 bis 2030. Und diese Einsparungen von einer Milliarde sind dann aber fest veranschlagt. Wir haben hier die Situation, das geht jetzt nochmal in dieses vorherige Thema rein, dieser Verschuldung, dass wir vom Jahr 27 bis zum Jahr 2030 eine Neuverschuldung von ungefähr 900 Milliarden Euro durchziehen wollen. Das ist fast das Doppelte der gesamten öffentlich-rechtlichen Verschuldung, die zwischen der Gründung der Bundesrepublik und zur Wiedervereinigung, nämlich von 1949 bis 1990, aufgebaut wurde. Das heißt, in dieser Zeit von 1949 bis 1990 wurde eine Schuld aufgebaut, die jetzt innerhalb der nächsten 3 Jahren nochmal eben obendrauf kommt. Und hier sehen wir die Exponentialfunktion und eben halt, dass man auch den eigentlichen Haushalt längst aufgegeben hat.
0: Es gibt weitere Veränderungen. Die Steuer auf Spirituosen soll um 20% steigen. Rum, Wodka, Korn, alle weiteren ja etwas höher alkoholische Getränke sollen zum 1. Januar 27, also auch ab nächstem Jahr, um 20% steigen, sagt das Finanzministerium, sagt Herr Klingbeil. Und dadurch erwartet man Mehreinnahmen von 455 Millionen Euro bezogen auf ein volles Jahr, die dann, so hofft er, in den Bundeshaushalt fließen sollen. Außerdem werden nächstes Jahr die Steuern erhöht auf Champagner, Sekt, Likör, Weine und Alkopops. Wo man noch nicht sich rantraut, ist die Biersteuer. Auch für Wein soll keine besondere Steuer erhoben werden. Andreas, Kleinvieh macht auch Mist.
1: Nein, das sind die Schildbürgerrechnungen von Leuten, die die Zusammenhänge nicht verstehen. Sie gehen also davon aus, dass trotz der Preissteigerung weiter getrunken wird wie vorher und dadurch die Steuererhöhungen kommen. In Realität ist es, dass der Alkoholkonsum genau wie viele andere Konsumarten massiv reduziert werden, aufgrund der Tatsache, dass man sich das normale Leben bald überhaupt nicht mehr leisten kann. Und hier sehen wir eben halt die wirkliche Abgehobenheit, in der wir hier zu tun haben. Und das ist mir deutlich geworden, als ich vor Jahren mal im Deutschen Bundestag in den Abgeordnetenhäusern war und bin dort in den Büros gewesen, hatte dort einige Termine mit einigen Bundestagsabgeordneten aus allen möglichen Parteien, in diesem Fall übrigens auch von den Linken, interessanterweise. Und da ist mir aufgefallen, wenn man mal in diesen Kokon heißt es.
0: Du musst es nasalieren,
1: Kokon. Also diese, genau, so ist das. Also dann merkt man auf jeden Fall, dass man abgeschottet ist von der Realität. Das Einzige, was in diesem politischen System stört, ist der Bürger und seine Sorgen. Aber den nimmt man gar nicht wahr, weil man ist abgeschottet vom Bürger. Und das zeigt sich auch in dieser ganzen Politik.
0: Ja, also demnächst wird es teuer mit mal so einem schönen Gin Tonic oder Wodka Lemon oder so. Das ist dann dreimal zu überlegen. Du sagst das richtig. Man kann sich das normale Leben dann irgendwann, wie man es so kannte, gar nicht mehr leisten. Und immer wieder habe ich so das Gefühl, Mann, das wollen die auch.
1: Das weiß ich gar nicht. Die wollen einfach nur irgendwie Geld haben. Da gibt es gar keinen großen Plan in dem Sinne hinter. Der Plan liegt oberhalb der NGOs, gesteuert durch die Philanthropen dieser Welt, die wir im WEF und so weiter in Davos wiederfinden, in der UN und in anderen Eliteorganisationen. Also das ist genau der Knackpunkt. Die Politiker selbst, die schnallen das aus meiner Sicht zu großen Teilen überhaupt nicht und wollen nur irgendwie durchkommen. Einfach weil sie die ökonomischen Prozesse, Geldmengenpolitik, wirtschaftliche Prozesse, Außenhandelsdefizite, das sind Fremdwörter, mit denen sie nicht umgehen können und schon gar nicht, was eine Weltleitwährung ist und welche Zusammenhänge daraus erwachsen. Das sieht man jeden Tag an den inkompetenten Aussagen. Aha, der hat es nicht verstanden.
0: So, und es soll ja nicht nur eine Zuckersteuer draufgeschlagen werden, eine Spirituosensteuer, sondern auch die Zuckersteuer kommt wohl. Und dagegen stehen natürlich Vertreter der Bundesvereinigung der deutschen Ernährungsindustrie auf. Auch der Lebensmittelverband fordert die Regierung auf, zur, wie es hier heißt, politischen Verlässlichkeit zurückzukehren. Und die Getränkewirtschaft meldet sich, wie gesagt, die Spitzenverbände der deutschen Ernährungsindustrie. Was ist genau geplant? Eine Zuckersteuer auf Getränke zum 1. Januar 2027 einzuführen. Die Vertretermeinung hier der Bundesvereinigung und so weiter, die lautet, also es heißt, es wirft alles grundlegende Fragen nach der Verlässlichkeit der staatlichen Gesetzgebung auf. Der Hauptgeschäftsführer des Lebensmittelverbandes Deutschland, Christoph Minhoff, der sagt, wer von Unternehmen Reformulierungen erwartet, der muss ihnen dafür die nötige Zeit geben, eine Zuckersteuer innerhalb weniger Monate einzuführen und gleichzeitig auf einen gesundheitspolitischen Lenkungseffekt zu verweisen, passt schlicht nicht mehr zusammen. Also Anfang 27, Zuckersteuer soll dann das, was gespart wird bzw. zusätzlich reinkommt, ins Gesundheitssystem fließen. Und im Referentenentwurf für ein Gesetz zur Stabilisierung der Beitragssätze in der gesetzlichen Krankenversicherung heißt es, Der infolge der Erhebung einer Lenkungssteuer auf zuckergesüßte Getränke entstehende finanzielle Spielraum wird genutzt, um die im Regierungsentwurf vorgesehene Absenkung des Bundeszuschusses an den Gesundheitsfonds zu verringern. Herr Popp, übernehmen Sie.
1: Also, hier wird suggeriert, als handele es sich dabei auch um eine Lenkung der Menschen weg vom Zucker. Das heißt also um eine Gesundheit, die hier im Vordergrund stehen soll. Und das ist natürlich wirklich dummes Zeug und längst widerlegt. Spätestens seit Corona, spätestens seit diesem unwürdigen Massenskandal, wo man in dieser selbstinszenierten Corona-Krise wieder besseren Wissens trotz aller auch damals schon vorliegenden Daten, die gegen diese ganze komische Pandemie-These gesprochen haben, trotzdem durchgezogen hat und damit erstens die Krankenkassen schwerstens belastet hat, auf der anderen Seite natürlich die Konzerngewinne der Pharmaindustrie dramatisch explodieren lassen hat, das Krankheitsbild, die Folgeschäden durch die Impfung beispielsweise oder die Behandlungen gewissermaßen, durch die Corona-Spritze, dramatische Folgekosten mit sich gebracht hat. Und jetzt kommt man hin und sagt, wir wollen die Beitragssätze stabil halten, weil die Leute zu viel Zucker nehmen. Also wer soll denn das glauben? Lächerlich.
0: Und es ist ja auch wirklich so, diese Vormundung, man hat sie einfach satt. Du sollst nicht, also ich meine, ich bin kein Befürworter des Rauchens, aber man will das Rauchen, was weiß ich, 4-5 Mal teurer machen. Zuckersteuer, Spirituosensteuer, Andreas, eine Kryptosteuer soll auch kommen. Auch jetzt in Kürze, so heißt es. Kryptowährungen, die gelten ja als sonstige Wirtschaftsgüter und die Gewinne aus Verkauf, aus Tausch oder aus Nutzung, zum Beispiel auch mit dem Bezahlen, sind steuerpflichtig mit dem persönlichen Einkommenssteuersatz, wenn man die Coins weniger als ein Jahr gehalten hat. Nach einem Jahr Haltefrist sind ja dann, bisher jedenfalls, die Gewinne komplett steuerfrei. Das ist der große Vorteil, von dem man immer in Deutschland spricht. Und die Freigrenze bis 999,99 € Gewinn pro Jahr, also alle privaten Veräußerungsgeschäfte zusammen, sind steuerfrei. Wird das überschritten, wird dann der gesamte Gewinn steuerpflichtig. Und das soll jetzt anders werden.
1: Ja, daran sieht man wieder dieses hilflose Gestammel, nämlich der Personen, der Handelnden in der Politik, die offenbar die Zusammenhänge nicht verstehen. Es geht um eine Spekulationssteuerfrist. Wenn ich ein Risiko eingehe und in ein Objekt investiere und es nach über einem Jahr wieder verkaufe und das hat dann Gewinne gemacht, dann muss ich eben halt, dann habe ich diese Spekulationssteuern, diese nicht zu zahlen bisher. Jetzt sagt man, die Gewinne wie Aktienkurse zum Beispiel oder sonstige Kurse, wenn Edelmetalle steigen würden, und dann würde man ja quasi plötzlich Steuern zahlen. Das Problem ist, analog dazu müsste dann ja dazu auch führen, dass wenn die Kryptowährung zum Beispiel Verluste machen würde, dass man denn die Verluste auch mit den Gewinnen anderer Anlagen oder Spekulationen, ist ja keine Anlage, eben halt auch gegenrechnen könnte. Mit anderen Worten, dadurch, dass immer mehr Leute erkennen, dass Krypto keine Währung ist, erstens, weil sie nicht währungsfähig ist, sie ist nicht kreditfähig und sie ist nicht einsatzfähig für kaufmännische Rechnungen, sondern es ist im Prinzip eine kaskadenartige Spekulation, an die man einfach nur glaubt. Der innere Wert ist null. Die Wahrscheinlichkeit ist relativ groß, dass die Kryptowährungen auch zusammenbrechen werden, und zwar sogar dramatisch. Wie sind denn die Verluste dann entsprechend steuerlich geltend zu machen mit anderen Anlagen, die ich habe, wenn jemand mit ein paar Prozentpunkte mit diesen Kryptosystemen spielt? Das ist irgendwie nicht durchdacht, habe ich das Gefühl.
0: Ja. Wir werden sehen. Also Herr Klingbeil, wir haben jetzt mal, leider ist er der Finanzminister und deswegen muss man auch seinen Namen immer wieder nennen und auf ihn zurückkommen, wenn es darum geht, wie jetzt Kohle rangeschafft werden soll. Und das Ganze ist ein wirklich bemerkenswertes Manöver der Zukunft.
1: Ja, ich achte immer darauf, bei den politischen handelnden Akteuren, wenn sie sprechen, dass ich die Bilder sogar auf dem Bildschirm großziehe und beobachte genau die Gesichtszüge und den Augenaufschlag. Daran kann man schon erkennen, wie Franz Josef Strauß schon gesagt hat immer, man muss sich diese Figuren einfach nur ansehen.
0: Und zwar ein bisschen näher. Genau. Nächstes Thema, ihr Lieben. Tja, wie gut sind Arztpraxen auf Krisensituationen, auf Katastrophensituationen vorbereitet? Im letzten Monat haben rund 70.000 Praxen in Deutschland eine Einladung erhalten zum ZI-Praxis-Panel. Was ist das? Es ist eine Erhebung des Zentralinstituts für die kassenärztliche Versorgung. Und vor dem Hintergrund multipler Krisen und dieser Kriegsschürerei im Lande, man begründet es auch mit der weltpolitischen Lage, will man jetzt wissen, ob Ärzte mit ihren Praxen auf mögliche Szenarien vorbereitet sind. Dazu zählen flächendeckende Ausfälle von Strom- und Energieversorgung oder der Telekommunikationsinfrastruktur. Und in der öffentlichen Diskussion steht ja meist der stationäre Bereich im Fokus, also die Krankenhäuser. Und jetzt will man die ambulante Versorgung in den Blick nehmen. Und wir haben gestern ein YouTube-Video eingestellt von einem Arzt, einem niedergelassenen Arzt, der diesen Fragebogen des Zentralinstituts für die kassenärztliche Versorgung, ZI, in Deutschland mal kritisch untersucht. Darin werden die Ärzte eben gebeten, diese ganzen Angaben zu machen. Und man bekommt sogar Geld dafür. Also man möchte gerne, dass so viele Praxen wie möglich mitmachen. 280 € lautet die Vergütung. Und dieser Fragenkatalog, der stellt sehr detailliert die Fragen auf nach der Vorbereitung. Also wochenlanger Stromausfall, Ausfall der Telekommunikation, habt ihr Batterien in der Praxis, habt ihr Notstromaggregate, Handfunkgeräte, Satellitentelefone, Kurbelradios, davon hat er auch gesprochen, habt ihr eure Dokumente alle als Papier, also in Papierform, wie sieht's bei Heizungsausfall im Winter aus und wie sieht es bei euch in der Arztpraxis mit dem Trinkwasserausfall aus in einer Krise?
1: Also wir sehen hier eine durchgezogene Logistik im Interesse eines Krieges, der geführt werden soll. Aus diesem Grunde, weil diese Maschinerie schon in Gang gekommen ist, will man auch nicht mehr zurück davon. Ich habe gerade die Wochendaily gesehen, beispielsweise von Roger Köppel. Da hat er gerade aus Moskau berichtet. Der hatte nämlich ein Gespräch mit Herrn Peskow. Das ist ja der Pressesprecher der russischen Regierung. Und der hat zum Beispiel gesagt, wir haben kein Interesse am Dritten Weltkrieg und wir werden auch keinen Dritten Weltkrieg inszenieren und anfangen. Punkt. Daraufhin ist sofort die westliche Presse natürlich in die Gegenposition gegangen, hat gesagt, ja, alles Lüge, stimmt ja alles gar nicht, weil man verteidigt diese Kriegslust, weil man Angst hat vor den Konsequenzen, wenn man jetzt zurücktreten müsste und würde dann in Frieden Rechtsstaatlichkeit einkehren lassen, wobei die handelnden Personen dann vor Gericht stehen würden wahrscheinlich, die heute noch in Regierungen sitzen. Okay, die Fragen, die gestellt werden bei Ärzten zum Beispiel, sind schon teilweise erschreckend. Da geht es zum Beispiel um den Massenanfall von Verletzten. Das wird ganz offen genannt. Da geht es zum Beispiel um Schuss- oder Explosionsverletzungen gleichartiger Struktur. Kapazitäten für zusätzliche Patienten, zum Beispiel verletzte Soldaten. Verlegung der Praxis. Kollegiale Netzwerke, mit denen man sich dann austauschen kann, um zum Beispiel größere anfallenden verletzten Gruppen dann zu helfen. Die Bereitschaft natürlich auch außerhalb der eigenen Praxis und des Wohnortes zu helfen, wird dort deutlich hinterfragt. Also es ist schon eine Situation und dieser YouTuber, der das dort gerade beschreibt und die Fragen vorliest, das ist also ein Arzt und der kommentiert sie auch ironisch. Zum Beispiel, da muss man ja Prepper sein oder bei Stromausfall habe ich andere Probleme als die Praxis zu öffnen. Also hier wird deutlich, in welche Richtung jetzt gezogen wird und man merkt auch, dass man auf das Gas tritt. Und ich könnte mir gut vorstellen, dass das alles auch in die Richtung geht, einen Spannungsfall zeitnah auszurufen, um eventuell sogar noch die Wahl in Sachsen-Anhalt zu verhindern.

0: kann mir aber wirklich nochmal, um auf den Dings zurückzukommen, auf diesen Friedensvorschlag, ich kann mir nicht vorstellen, dass da jetzt in der nahen Zukunft irgendetwas in diese Richtung geht, dass Putin jetzt drauf eingeht. Sind die Hauptprimärkriegsziele sind nicht erfüllt worden, weder eine, was auch immer Entnazifizierung heißen muss, der Ukraine, noch ist der Donbass befreit, wie Sie sich das vorstellen. Also momentan kann Putin ja eigentlich nur verlieren, wenn er jetzt da irgendwelchen Kompromissen zustimmen sollte.
1: Naja, den Donbass verlangt er natürlich. Also wenn der Donbass den Russen zugesagt wird, dann ist er zu Verhandlungen bereit. Also das ist so ein bisschen der Stand der Dinge.
0: Was müsste dann noch passieren? Was wird vom Donbass dann noch aufgegeben?
2: Und die Streichung der NATO-Mitgliedschaft aus der Verfassung der Ukraine hört man ja auch immer wieder. Also das ist das Ziel.
1: Ja, ja. Ich meine, dass diese NATO-Mitgliedschaft der Ukraine ist, glaube ich, jetzt aber auch in ganz weite Ferne gerückt.
0: Ja.
1: Ich meine, die war, ja, das war auch eine komplett absurde Idee, ja. Und ja, aber erstaunlicherweise kam die ja auch schon mal in den 2000er Jahren auf und wurde dann, man glaubte es nicht, im Grunde von Frau Merkel beerdigt. Da ging es um die Ukraine und Georgien, wenn ich mich recht erinnere. Mhm. Und die hat es damals erkannt, dass das für die Russen nicht hinnehmbar ist. Und dann ist dieser im Grunde längst ad acta gelegte Vorschlag wieder herausgeholt worden und hat dann, ja, das war einer dieser Kriegsgründe. Ich kenne Jean-Claude Juncker, ich habe aber noch nie mit ihm getrunken.
2: Gut, weil das ist ja genau das Juncker-Ding, nicht? Immer so ein Steinchen rauflegen, gucken, wie weit man gehen kann. Wenn es dann Empörung gibt, zurücknehmen und später kommen wir wieder damit.
1: Ja, also, aber man könnte natürlich auch sagen, sollte der Westen vorgehabt haben, eine Art von Krieg zu provozieren, dann wäre das mit der NATO-Mitgliedschaft der Ukraine, sagen wir mal, eine gute Idee gewesen, um das Ziel zu erreichen.
2: Könnte man so, nicht? Also wenn man Schwobler ist, ja.
1: Ja, genau.
2: In der Tat. Mal schauen, wie es weitergeht. Derweil hat ja US-Präsident Donald Trump Ärger auch an anderer Stelle und dem hat er jetzt Luft gemacht, was seine Kriegssituation in Nahost angeht. Die Junge Freiheit schreibt, US-Präsident Donald Trump soll den israelischen Ministerpräsidenten Benjamin Netanyahu in einem Telefonat am Montag mit harten Worten attackiert haben. Laut zwei US-Regierungsvertretern und einer weiteren eingeweihten Quelle, auf die sich das Nachrichtenportal Axios bezieht, soll Trump zu Netanyahu gesagt haben, du bist verdammt verrückt. Du würdest im Gefängnis sitzen, wenn es mich nicht gäbe. Ich rette deinen Arsch. Alle hassen dich jetzt. Jeder hasst Israel wegen dieser Sache. Trump selbst sprach von einem sehr produktiven Telefonat mit Premierminister Bibi Netanyahu. Inzwischen, Milena, hat Trump an anderer Stelle auch bestätigt, dass er das gesagt hat. You're damn crazy. Da scheint es doch zwischen den beiden Kriegskoalitionären Reibereien zu geben. Es scheint dann doch nicht so einfach zu sein mit der Fernsteuerung Trumps durch Netanyahu. Das ist ja der häufigste Vorwurf, den er gerade aus seiner MAGA-Bewegung immer wieder bekommt.
1: Ja, klar, Donald Trump ist richtig sauer wegen der Attacken auf Beirut, ne? Also wegen dieser Anschläge auf auch große Häuser, um Hisbollah-Menschen dort zu töten. Und das ist wieder ein Krieg, den er nicht beenden kann, anscheinend. Ja, das ist also der große Friedensstifter Donald Trump, steht ziemlich nackt da und der Iran hat jetzt gedroht, die Verhandlungen mit den USA platzen zu lassen, wenn Israel seine Angriffe ausweitet. Das heißt, das kann er jetzt auch gar nicht gebrauchen. Also gerade hat sich ja auch das US-Repräsentantenhaus gegen den Krieg mit Iran ausgesprochen, mit 4 Stimmen der Republikaner. Ja. Das Problem ist für Trump, dass Netanyahu diesen Krieg braucht, ja, Krieg oder Knast. Das heißt, das ist seine Devise. Und da sehe ich keine echte Chance auf eine wirkliche Ruhe. Und jetzt diese Waffenruhe, die ja im Grunde verlängert werden soll im Libanon. Also die Hisbollah hat ja auch schon abgesagt.
2: Genau.
1: Die hat kein Interesse. Also der Hisbollah-Chef Qassim hat gesagt, ein Rückzug seiner Kämpfer aus dem Südlibanon, wie es in der Vereinbarung steht, das käme einer Kapitulation gleich. Israel will seine Truppen auch nicht abziehen und hat wohl auch kein Interesse an einem echten Waffenstillstand, weil Israel einerseits die Hisbollah ja militärisch auslöschen will und weil Netanyahu immer ein bisschen Krieg braucht, ja, Krieg statt Knast. Und aber auch hier ist die Rolle Europas ganz interessant, weil auch Europa diesen Krieg durchaus am Leben hält. Also einerseits beliefert Europa Israel mit Waffen und gibt gleichzeitig dem Libanon 100 Millionen aktuell, um sich vor diesen Waffen zu schützen und die Hisbollah zu bekämpfen. Also dann auch noch Geld für Bürgerkrieg, ja. Was es ja bedeuten würde im Libanon, wenn die libanesische Armee jetzt wirklich gegen die Hisbollah kämpfen würde. Also Europa ist im Zündeln weltweit anerkannt unterwegs.
2: Tja, ist in der Tat. Und für Trump läuft es nicht so richtig gut mit der Kontrolle und seiner Legacy als Präsident der

0: immer nur Kriege beendet, damit ist er ja angetreten mit dieser Ansage. Das kann er jetzt nicht mal auf Geheiß seiner eigenen Leute im Repräsentantenhaus tun. Derweil kann man sagen, läuft es in Amerika auch für die Europäer nicht gut. Robert, du hattest es schon angerissen. Es kam zu einem Schauspiel in New York, da Annalena Trampolina gerade frisch nach dem neuesten Kopfschlag auf ihrer Presidency im Kanzel saß. Sie hatte ja in ihrem Video bei Antritt erklärt, dass es jetzt ein Nude Government in Deutschland gäbe, also eine nackte Regierung in Deutschland. Sie sich sehr freut jetzt, hier diese Funktion zu erfüllen. Jetzt dürfte sie für diese nackte Regierung die Stimmen nackt auszählen und es kam dabei heraus, wie du schon gesagt hast, man will Deutschland nicht im Weltsicherheitsrat. Das ist ungewöhnlich, weil seit 50 Jahren tritt Deutschland immer wieder erfolgreich an für einen temporären Sitz im Weltsicherheitsrat. Das sind diese kastrierten so Stühle mit drei Beinen, wo es kein Vetorecht gibt, aber man darf zumindest mit abstimmen. Jetzt ist man nicht zum Zuge gekommen und sofort hat aber Mr. Wadefuhl, also Wadefuhl, unser neuer Außenminister, ja klar erkannt, wer schuld ist. BBC hat es vermeldet. Natürlich.
1: Natürlich.
0: Es war nicht der Klimawandel. Es war nicht die AfD. Nein.
1: Es war Putin.
0: Natürlich.
2: Es waren wieder die Russen.
1: Aber das war nicht der einzige Grund. Ne?
0: Nicht?
1: Also Russland hat natürlich Schuld, ja, ganz klar.
0: Sondern?
1: Deutschland hatte zu wenig Zeit für seinen Wahlkampf, hat er auch noch gesagt.
0: Okay.
1: Weil nur 7 Jahre.
0: Genau.
1: Also Deutschland hatte nur 7 Jahre Zeit, seit sie sich da beworben haben. 7 Jahre nur, um ordentlich Wahlkampf zu machen.
0: Gut, aber
1: die
0: das
1: anderen
0: muss man auch
1: hatten
0: verstehen.
1: Mehr, ja. Also ich denke, der globale Süden, der bei uns ja sonst überhaupt nicht gehört wird, also der Rest der Welt, ja, der hat hier einfach mal klar gesagt, was er von dieser moralinsauren Doppelmoral Deutschlands hält, ja. Und von Wadefuhls Aussagen wie, haltet euch fest, das hat Wadefuhl gesagt, ein Unrechtsregime kann sich nicht auf das Völkerrecht berufen. Aha, also Völkerrecht nur für die Guten denn.
0: Ja.
1: Und er merkt nicht mal, wie sehr er alles, also das Völkerrecht und sich selbst ad absurdum führt, ja. Und Deutschland ist, ich glaube ich, in weiten Teilen der Welt das hässliche Gesicht, ja, das sich allerdings gerade selbst abschafft. Ne? Das staunt die Welt ja auch.
0: Aber Robert, ist es wirklich nur Schmäh, also nur schadensvoll? Ist es nicht auch wirklich die nackte Tatsache, dass Deutschland einfach kein Gewicht mehr hat? Also es ist einfach irrelevant geworden.
1: Aber größter Zahler der UN, ne? Ja, darf man nicht vergessen.
0: Das schon, an die UN, ja, weil die Insassen weiter bluten. Aber Deutschland ist ja, wir wissen ja, was passiert, wenn ein deutscher Repräsentant beispielsweise nach China reist. Da freut man sich, wenn der Flughafen noch auf hat und irgendein Gepäckträger vielleicht noch irgendwie einen Schiebewagen raushält. Aber Robert, es ist ja ein Zeichen, da kann man ganz klar sehen, nicht unbedingt der gewollten Erniedrigung, sondern einfach der kompletten Irrelevanz dieses Staates in der Welt, oder?
2: Die Kraft des Faktischen, ja, wenn die Realität eindringt, wirklich. Also ich finde ja auch bezeichnend diesen Artikel von der BBC, da ist Wadefuhl auf seinem Sitz zu sehen in der UN und nebendran der Sitz neben ihm ist ein wirklich zerrissenes Leder. Also wie wenn man in Deutschland da den Sitz am Katzentisch da irgendwie gegeben hätte. Und man darf auch nicht vergessen, dass in dieser Todesgruppe gegen die Deutschland da verloren hat, da waren so Großgewichte drin für Kirgisistan, Trinidad und Tobago und Zimbabwe. Also die sind jetzt alle da in dem vorläufigen Sitz mit drin im UN-Sicherheitsrat. Und ich meine, so langsam müsste doch bei den Herrschaften dann auch irgendwie so ein bisschen die Realität eindringen ins Bewusstsein, dass man mit dieser moralinsauren Politik einfach nirgendwo mehr anstößt auf der Welt. Also es ist unfassbar. Und vor allem die Gesichter, die sich dann da ergeben haben. Also das war ja beim Moment der Abstimmung. Die Kamera hat zwischen Frau Baerbock und den einzelnen Nationen so hin und her geschaltet. Frau Baerbock in ihrer unnachahmlichen Art, wie sie halt so ist, ne, hat da dies vorgelesen und dann die Jubelstürme bei den Österreichern und bei den Portugiesen und dann die Kamera geht rüber zur deutschen Delegation und dieses Gesicht von dem Außenminister, das war ungefähr genauso süß anzuschauen wie das Gesicht von Kanzler Merz, als der ungarische Ministerpräsident neben ihm stand in der Pressekonferenz und dann erstmal gesagt hat, ey, Moment, ich muss hier nochmal was klären. Also von Ungarn gibt's keine Waffen und Personal in die Ukraine.
0: Niemals,
2: und das Gesicht von Merz war ungefähr genauso in ihrem im Ausdruck wie das, was der Herr Wadefuhl gemacht hat. Also in einem Satz, es ist einfach nur lächerlich, welches Personal wir da aufgestellt haben. Aber hat nicht mal irgendjemand gesagt, jedes das Volk hat die Regierung, die es verdient. Also ich habe die nicht gewählt, weißt du?
0: Habe ich schon mal gehört, ja.
2: Irgendwann muss doch das dann auch mal durchdringen bei den Menschen. Ja. Aber
0: gut, dass die Österreicher lachen, wundert nicht. Das ist ein ganz gemeines Volk, die Österreicher. Wenn es den Deutschen irgendwo schlecht geht, dann, nein, liebe Österreicher, ihr müsst keine Hassbriefe schreiben.
1: Nein, die haben sich gefreut. Die haben sich gefreut, du schlechter Verlierer, du.
0: Ich schlechter Verlierer, ja, weil ich stehe ja für Fritz Merz und sein Regime. Ich, habe geweint hier. Und, also nein, ist ja Österreich sehr gegönnt, lass mich das nochmal formal feststellen. Und jede Schadenfreude in Richtung Deutschland teile ich sehr, Österreich. Servus. So, jetzt Milena.
1: Ja, ich glaube nicht, dass es völlige Gleichgültigkeit gegenüber Deutschland ist, weil Deutschland so unwichtig geworden ist. Das glaube ich nicht. Ich glaube schon, dass Deutschland Gesprächsthema ist und auch in den letzten Jahren war. Und auch Frau Baerbock hat einen großen Anteil daran. Ja, ich möchte noch mal kurz daran erinnern, dass sie mit ihrer feministischen Außenpolitik, als sie noch Ministerin war, da hat die ja so Sachen gemacht, dass die ja international auf Konferenzen wurden Delegationen ausgeladen, wenn sie nicht divers und paritätisch besetzt waren.
0: Ja.
1: Also was? Die Leute, die Kommissionen durften und Delegationen durften nicht die Leute schicken, die sie wollten, sondern das musste nach Frauen, Männern und was auch immer noch dort drin war, ja, ganz, ganz divers irgendwie aufgeteilt sein. Solche Sachen hat die gemacht. Das hat die Welt ja auch nicht vergessen. Damals haben die sich alle an den Kopf gefasst. Oder wie Frau Baerbock überhaupt an diesen Job als Facility Managerin der UNO gekommen ist. Ja?
0: Also, ja, ich meine, die da war,
1: ja, nee, es war eine Frau namens Helga Schmidt, glaube ich, hieß die, die das, eine erfahrene Diplomatin, die sollte dorthin kommen. Und dann kam Frau Baerbock und hat die weggewischt. Ja. Das fanden die anderen, glaube ich, auch nicht so toll. Und dann haben sie natürlich ein Jahr lang Annalena Baerbocks Englisch ertragen. Ja? Also ich kann mir schon vorstellen, dass es sehr, sehr viele Gründe gibt, den Deutschen diesen Sitz zu verweigern. Weil wer weiß, vielleicht schicken die dann plötzlich Annalena Baerbock in den Sicherheitsrat. Ja? Das muss schon verhindert werden.
0: Das ist allerdings eine New Fear Unlocked. Das ist eine Angst, die ich bisher noch nicht hatte. Danke, Milena. Eine Trampolina im Sicherheitsrat. Okay, dann werde ich jetzt doch noch Duma. Aber es läuft da insgesamt nicht gut für BlackRock Fritz und sein Regime. Er hat es nicht leicht, Robert, würde jetzt der Österreicher sagen. Er hat es nicht leicht. Er ist als Lügenfritz jetzt sogar im US-Außenministerium angekommen. Also wir erinnern uns, es gibt die unglaubliche Peinlichkeit, dass ein Heilbronner Staatsanwalt einen Bundesinsassen tatsächlich per Strafbefehl knechtete, weil er den lügnerischen Berufslügner BlackRock Fritz einen Lügenfritz nannte. 2000 Euro sollte er dafür zahlen. Es wurde rechtskräftig, ich glaube mangels Einsprache, ohne Zutun des Lügenkanzlers, ganz wichtig, weil natürlich das besondere öffentliche Interesse an der Verfolgung dieses Terroristen bestand. Ich meine, dass man den mal nicht erschossen hat, kann er noch als Zeichen der unglaublichen Mitfühlbereitschaft dieses Regimes nehmen. Und diese Tatsache, dass die Heilbronner Staatsanwälte jetzt wegen eines Facebook-Postes Lügenfritz das taten, fiel nun der Unterstaatssekretärin im US-Außenministerium Sarah Rogers auf, die dann postete, ein Argument, das ich oft höre, ist, gibt Deutschland doch etwas Freiheit, was aufgrund seiner besonderen historischen Situation, wenn es darum geht, Zensur zu geißeln. Daraufhin antwortete dann ein offizieller Account der französischen Außenvertretung, wer ist denn dieses Wir? Also im Original schrieb Sarah Connor Rogers von Wir sollten das. EU-Länder bräuchten jetzt niemandes Erlaubnis mehr, um ihre eigenen Gesetze anzuwenden. Es ist ein weiteres Argument, das wir hören von Staaten, die Europas Souveränität nur einschränken wollen. Darauf reagiert wieder Sarah Connors auf diese französische Meldung und teilt den Franzosen mit, es tut mir leid, aber sie kontrollieren diese Konversation schon lange nicht mehr und sagte dann wörtlich, dass der erste Zusatzartikel der US-Verfassung den Schutz für die amerikanischen Bürger und auch dieses demokratische Grundrecht darstellt. Und so etwas wird von euch nun sanktioniert. Das sei ein pathetischer Versuch ausländischer Bürokraten, die Meinungsäußerungsrechte einzuschränken, die Trump-Regierung nicht akzeptieren würde. Also man könnte sagen, über wenige Züge hat es Lügenfritz geschafft, also in eine internationale Eskalation zu werden. Robert, ich kann mir jetzt nicht ganz vorstellen, was da noch fehlt, um die Blamage zu perfektionieren. Also er steht mit runtergelassenen Hosen auf der Bühne. Man sieht, da ist nichts, aber er will auch nicht abtreten.
2: Das ist das Erstaunlichste, ne? Nachdem man ihm ja auch schon den Mantel gereicht hat so langsam. Ja, er ist jetzt noch nicht ganz raus aus dem Rennen, aber man will ihn ja in die Wüste schicken. Haha, kleines Wortspiel. Also In die Geschichte ist er auf jeden Fall jetzt schon eingegangen als der unbeliebteste Kanzler weltweit. Also das muss man auch erstmal schaffen, da hat er den Weltrekord ja schon gerissen. Aber dass er es wirklich schafft, jede Woche für neue Schlagzeilen zu sorgen, aufgrund seiner verbalen Tollpatschigkeit einfach auch, das ist wirklich außergewöhnlich. Also Merkel hatte da wirklich recht, da muss ich ihr auch nachträglich recht geben, der kann es einfach nicht. Wenn man dann schon in jedem dritten Satz sagen muss, ich bin der Bundeskanzler, damit man überhaupt erkennt, mit wem man es da zu tun hat, den nimmt doch erstens im eigenen Land und zweitens im Ausland gar niemand mehr ernst. Und ich finde, das soll jetzt auch nicht beleidigend wirken, man sieht es ihm auch irgendwie an, in seiner Physiognomie, in seinem Gesicht, da macht sich dann so diese Erkenntnis langsam breit, ich bin hier offensichtlich auf dem falschen Posten und irgendwie wird das nicht gut ausgehen. Also ob da jetzt Neuwahlen kommen oder ob der einfach dann einen Königsmord sterben wird, politisch, das weiß ich jetzt noch nicht, aber die Geschichte Friedrich Merz geht nicht gut in die Geschichte der Deutschen ein. Das ist jetzt schon sicher.
0: Meinst du, das weiß er? Glaubst du wirklich, er weiß das? Oder ist er einfach nur zerknirscht, weil er so ausgelacht wird?
2: Offensichtlich ist das Ego von diesem Menschen so anders gestrickt oder sein Ego hat ihn bisher gehindert, da diese Erkenntnis zu haben. Also eigentlich ist es traurig, das beobachten zu müssen, weil wenn wir andere Politiker anhören, die können ja wenigstens noch irgendwie Sätze raushauen, ohne dabei gleichzeitig die halbe Welt zu beleidigen. Aber das schafft er offensichtlich nicht. Also das ist wirklich eine Fettnäpfchen-Olympiade, die er jede Woche macht. Und kein Wunder, dass sich die anderen da langsam irgendwie umorientieren wollen. Aber ob das wirklich dieses Jahr noch passiert, boah, das ist schwer zu sagen.
1: Ich hätte da gerne noch was zur Lügenfritz-Affäre gesagt, weil die auch so innenpolitisch oder besser gesagt im Land ganz interessant ist. Weil dieser Strafbefehl, der fliegt der Staatsanwaltschaft Heilbronn gerade so richtig um die Ohren, ja. Also, da passieren mehrere Sachen. Also, Markus Heinz, der Anwalt, hat eine Selbstanzeige bei der Staatsanwaltschaft in Köln erstattet, weil er Merz mehrfach als Lügenfritz bezeichnet habe und das auch weiter tun werde. Ja. Also, er wolle das jetzt ein für alle Mal geklärt haben. Dann gibt's andere Rechtsanwälte, die bereiten eine Klage wegen Verfolgung Unschuldiger gegen die Staatsanwaltschaft vor, ja. Und die CDU, die ja ausnahmsweise mal nichts dafür kann, die kriegt jetzt Schiss. Und jetzt sprecht ja General Linnemann, also Merzens General Linnemann vor und fordert lautstark die Abschaffung des Paragraphen 188 Politikerbeleidigung. Also derselbe Linnemann, der dagegen gestimmt hat, als die AfD das wollte, ja. Und diese Staatsanwaltschaft Heilbronn, die sind zu piepen. Ich meine, erstens, was ist an Lügenfritz falsch? Also Merz, dass Merz gelogen hat, ist offenkundig bei so gut wie jedem Wahlversprechen. Und Fritz heißt er auch, ja. Das ist der Staatsanwaltschaft aber völlig egal, weil die sagt, es geht nicht um den Wahrheitsgehalt, nur um den Gesetzestext. Da habe ich zum ersten Mal gedacht, hä? Und das geht aber noch absurder. Die sagen auch, die Äußerungen Lügen Fritz und Lackaffe seien geeignet gewesen, bei Gleichgesinnten weitere negative Vorbehalte bzw. Aggressionen zu schüren. Also die personenbezogenen Kommentare gegen Friedrich Merz unter dem Post hätten sich wechselseitig hochgeschaukelt. Und aus diesem Kontext schließt die Staatsanwaltschaft auf die Strafbarkeit der Aussagen. Ja. Erst in diesem Wechselspiel seien die beiden Begriffe geeignet gewesen, das Vertrauen in die Integrität des Opfers zu erschüttern. Das heißt, im Umkehrschluss hätte niemand kommentiert, wären Lackaffe und Lügenfritz in Ordnung gewesen. Das ist so absurd. Also die drehen komplett frei dort.
0: Nein, das ist die Ehre des Führers. Also was Sie nicht verstehen wollen, Frau Preradovic, ja, es geht hier einfach darum, dass hier kein Defätismus einkehrt und die Insassen nicht meinen, sie hätten am Ende noch irgendwie das Recht auf eine eigene kritische Meinung. Die Botschaft ist ja wohl vollkommen klar. Denn was mit denen geplant ist, das haben wir ja auch schon im Januar gelernt und damit sind wir beim nächsten Fettnäpfchen, das Fritz Merz nicht auslässt, weil wir wissen ja seit Januar, dass die deutschen Männer eigentlich gar nicht mehr aus dem Land dürfen. Also offiziell nur die bis 45, aber auch die bis 70 sind eigentlich mit einem Bein im Gefängnis, weil der Bundeswehrverband will ja das wehrpflichtige Alter bis 70 raufsetzen, wissen wir auch. Und eigentlich müssten die sich immer abmelden, wenn sie länger als 3 Monate aus dem Land sind. Ihr erinnert euch. Das hat dann das Bundesverteidigungsministerium per Federstrich einfach ausgesetzt. Hat beschlossen, nein, per Allgemeinverfügung, wir wenden das Gesetz nicht an. Jetzt hat sich dummerweise der Wissenschaftliche Dienst des Bundestages gemeldet und sagt, das ist leider verfassungswidrig. Also, es ist verfassungswidrig, dass eine Behörde... Nee,
1: sie sind nicht zuständig.
0: Deswegen ist, ist verfassungswidrig. Die Behörde hat per Allgemeinverfügung ein Gesetz in toto ausgesetzt. Das darf sie nicht. Das dürfte das Bundesverfassungsgericht. Aber ein Gesetz einfach nicht anwenden, weil das Gesetz es nicht vorsieht, dass die Behörde es einfach aussetzt, das geht nicht. In einem 13-seitigen Papier hat deswegen der wissenschaftliche Dienst, ich glaube auf Antrag einer Linkspartei Abgeordneten, das festgestellt. Wir halten also fest, sie haben erst das Gesetz geändert, behauptet, upsi, das haben wir nicht gesehen. Das war ein Fehler, wir haben alle eingesperrt, aber wir haben es nicht gemerkt. Dann haben sie unter Bruch des Grundgesetzes, was ja, da sind sie mit den Reichsbürgern einer Meinung, offensichtlich keine Verfassung ist, offensichtlich ist egal. Ja, haben sie einfach ausgesetzt und jetzt schießt ihnen, also während sie quasi die kriegerische Zukunft Deutschlands wählen, da pinkelt ihnen der wissenschaftliche Dienst des Bundestages an den Amboss. Auch da wieder, Robert, kann man sich als Regierung noch inkompetenter blamieren. Ich meine, diese ganze Nummer, wer das glaubt, der kauft auch diesem netten Herrn am Hauptbahnhof die Brooklyn Bridge ab.
2: Ich meine, diese ganze Debatte um die Wehrpflicht und ob da jetzt dann im Verteidigungs- oder wie heißt es dann im Ernst? Sicherheitsfall heißt es, glaube ich, gell? Sicherheitsfall, Verteidigungsfall. Ob das dann wirklich umgesetzt werden kann, steht da sowieso auf einem ganz anderen Blatt. Ja? Was wir hier sehen, ist in meiner Wahrnehmung eine permanente Verschärfung auf diese Eskalation, die jetzt hier vorangetrieben wird. Ich meine, ihr kriegt das ja auch überall mit. Die S-Bahnen fahren in Flecktarn. Du hast Werbung an allen Ecken und Enden, die Bundeswehr-Jugendoffiziere kommen in die Schulen hinein. Also alles das, was in den 90er Jahren oder den 80er Jahren noch verboten war, das ist jetzt alles vorbei. Jetzt wird hier nicht nur verbal aufgerüstet, sondern auch faktisch in unserer Gesellschaft ganz einfach. Und diese Posse da um diese Abmeldepflicht, das ist ja nur ein weiteres Beispiel dafür. Also was ich jetzt gerade so wahrnehme, ist eine komplette Umkehr von allem, was wir jahrzehntelang in Deutschland hatten. Nie wieder von Deutschland soll Krieg ausgehen, aus bekannten Gründen unserer Geschichte eben. Und das scheint jetzt alles obsolet zu sein, weil Putin gleich Hitler, also ist das alles ist legitim, was in diese Richtung geht. Also ich bin sprachlos eigentlich, wie sich unsere Gesellschaft innerhalb von kürzester Zeit so verändern konnte, aus einer eigentlich durchweg pazifistischen Gesellschaft, die mit der Rolle von Deutschland als Vermittler und auch als Friedens quasi Hort in der Welt gegolten hat, dass wir jetzt zu den größten Bellizisten gelten und Schreihälse wie Kiesewetter und Weber und wie sie alle heißen, wie wir schon genannt haben, dass die letztendlich die Schlagzeilen anführen, das ist ein Unding. Das ist wirklich ein Unding. Ich schäme mich dafür wirklich, da zuschauen zu müssen, wie das voranschreitet.
1: Aber das hat natürlich System. Also ich habe diese Woche bei Punkt Preradovic ein Interview zu diesem Thema gemacht, zu diesem neuen Kriegsvokabular, also zu dem Neuen und dem Alten, was ja die Debatte beherrscht gerade mit Leo Ensel, dem Konfliktforscher, der ein Wörterbuch der Kriegstüchtigkeit geschrieben hat. Das sind unglaubliche Sachen drin. Also sie wollen jetzt, also das ist ganz systemisch aufgebaut. Ja, woke und wehrhaft sollen wir jetzt sein. Also es gibt sogar jetzt die nachhaltige Bundeswehr, nachhaltige Kriege. Sie verkaufen das, ja, und weißt du, was es wirklich gibt?
0: Nein.
1: Wie sie die jungen Woken motivieren wollen?
0: Nein.
1: Dass sie Queerfeld einmarschieren.
0: Ach komm, jetzt übertreibst du.
1: Nein,
0: da nicht. Das will ich sehen, bevor ich das glaube.
1: Das stimmt. Nein,
0: ja, ich fürchte, es ist plausibel, was du sagst.
1: Queerfeld ein sollen sie marschieren. Ja, das wird gerade, und was eigentlich eins der schlimmsten Geschichten ist, dass man uns die ganze Zeit inzwischen erzählt, dass wir gar nicht mehr im Frieden sind. Ja,
0: ja, das ist schon
1: dabei. Wir sind in der Vorkrieg, es geht immer weiter. Ja. Wir sind in der Grauzone, in der Vorkriegszeit. Morgen kann es schon so weit sein.
0: Stimmt, es ist noch kein Krieg, aber es ist auch kein Frieden mehr.
1: Genau, und wenn dann bald, ne, dann fast Krieg und dann Krieg, dann wundert sich keiner mehr. Ja. Also so, ich möchte die Leute nur aufrufen, dass sie diese Gehirnwäsche merken, wenn diese Sachen, und wir müssen aufpassen, wir gewöhnen uns nämlich dran. Ja? Also,
0: nur alte, rassistische, sexisten Nazi-Männer wie ich, die so binär denken, weil so, die so glauben, es gibt kein bisschen Schwangerschaft oder ein bisschen Krieg oder so. Das sind so Menschen, die so simpel binär denken wie ich, wo das dann 0 und 1 ist, die glauben natürlich, ist kein Krieg. Aber das müssen wir uns, da müssen wir uns dann verabschieden. Und dabei helfen uns ja die Medien, da haben wir ja Glück. Also nicht alle verbreiten Hass und Hetze wie Frau Preradovic hier und Desinformation.
1: Also,
0: es gibt ja auch Medienkonzerne wie den Axel Springer Konzern. Das wollte ich euch nicht vorenthalten. Der Axel Springer Konzern hat jetzt nämlich einen Preis verliehen an die Person des Jahres. Die haben in ihrem Hauptquartier, oben in der Axel Springer Lounge, in so einem holzgetäfelten, mit Ölgemälden behängt, da dürfte ich auch mal rein, als ich noch zu den Guten gehörte.
1: Ja, ich war auch mal da.
0: Ja, nee, also wir waren alle immer wichtig und toll. Frau Bajadovic natürlich in der Tat toller als ich, wichtiger, dass du natürlich immer noch bist. Und dahin haben sie jetzt eingeladen, und zwar Germany's Top 50. Ja, Germany's Top 50, um eine Person des Jahres auszuzeichnen. Und da zeichnet der Medienkonzern Axel Springer, der gerne ja von der Regierung mit Werbung finanziert wird, den Innenminister Alexandra Dobrindt aus.
1: Ja.
0: Das kann man sich nicht ausdenken. Und dann tritt aber da auf die Bahnchefin, also die Angestellte von Herrn Dobrindt, um dort zu erklären, bei Dobrindt treffe Wille auf handwerkliches Können und die Auszeichnung sei eine ganz tolle Idee. Ich meine, Circle Jerk nennt der Amerikaner so etwas, wenn sich Herren im Kreis aufstellen und sich gegenseitig den Schritt schamponieren. Und das ist unfassbar, oder? Und dann darüber berichten die dann mit
1: ja, Videos. Klar.
0: Entschuldigung.
1: Die nehmen ja auch Orden von der Ukraine an. Was wundert dich eigentlich noch?
0: Das stimmt. Ulf Poschi Poscher, herzliche Grüße an dieser Stelle an den Mann mit dem kleinsten Porsche der Welt und dem drittklassigen Propagandaorden der Ukraine. Während die das machen, gibt es ja einen Ableger von Axel Springer, der heißt News, und der trollt sehr erfolgreich. Sehr erfolgreich, kann man sagen, die Gegnerschaft. News berichtet jetzt über News. News hat etwas völlig Normales gemacht. Werbung geschaltet bei der Berliner Verkehrsgesellschaft BVG. News wird mit dem Satz morgens um 6 schon wissen, was einem abends um 8 verschwiegen wird. Der Spruch zielt unverhohlen auf die Tagesschau und den öffentlich-rechtlichen
1: Rundfunk. Der ist aber schön, der Spruch.
0: Absolut.
2: Ist richtig genial.
0: Ja. Die BVG hat in den vergangenen Jahren Diversity-Kampagnen unter ihrem Slogan "Weil wir dich lieben" geschaltet. Nun sieht sie sich einem existenziellen Shitstorm ausgesetzt, in dem ihr vorgeworfen wird, durch die Annahme der News-Werbung Partei zu ergreifen. Und Robert, es geht ja so weit, dass in Berlin hinter diesen BVG-Bussen mit Newswerbung mittlerweile Leuchtschildautos hinterherfahren, Lastwagen von Kampakt bezahlt, einer linksradikalen Nicht-Regierungsorganisation, die da hinterherfahren und dann ja Hass, Hetze, Nazi und alle möglichen Beschimpfungen Richtung News losballern. Das ist ja, mir ganz ehrlich, mir fällt schwer, nicht zu glauben, dass die nicht mit News unter einer Decke stehen. Weil ich meine, man muss nicht Experte für den Streisand-Effekt sein, wenn man sich sagt, mehr Werbung kann sich Julian
2: Reichelt doch
0: nicht wünschen, oder?
2: Mehr Werbung geht ja eigentlich gar nicht, oder? Also warte mal, die fahren hinter den Bussen her oder den Zügen her, wo diese Werbung von News da über den Eingängen dran ist?
0: Nee, die fahren hinter den Bussen her, also das sind Doppeldeckerbusse, die großen hohen Busse, die durch Berlin fahren. Ja. Die werden verfolgt von einem Auto mit so einer Leuchttafelseite, da ist das ganze Lastwagen, dessen ganze Seite mit irgendwelchen LEDs bespielbar ist. Und da steht dann im News-Stil in der Schriftart halt drauf, News ist Rechts-Rechts-Nazi, Rechts-Rechts-Hetze, Sexisten und so. Und damit lassen die diesen Bus verfolgen durch die ganze Stadt.
1: Ja, die müssen doch die Steuergelder irgendwo unter das Volk bringen. Ja? Die müssen doch sagen, hey, wir haben das Projekt gemacht. Weißt du, solche.
0: Ja, das ist wirklich real.
2: Also, du hast es doch gerade angesprochen, Streisand-Effekt, ja. Als Barbara Streisand versucht hat, das Bild von ihrer Strandvilla da in Malibu zu verhindern, hat es erst so richtig losgeschlagen, ja. Und genauso ist es doch hier auch. Also, wenn da jemand mit so einem riesen Schild, mit so einer Leinwand beweglich durch die Stadt fährt, da kommt doch irgendwann der Dümmste auch noch drauf, da irgendwann mal vielleicht doch zu gucken, was ist denn News eigentlich, wenn er es noch nicht gehört hat, ja. Also, ich meine, das beste Beispiel für eine Negativkampagne, dass sie genau das Gegenteil von dem erreichen, was sie eigentlich wollen, in meiner Wahrnehmung.
0: Ja. Der steht dann morgens um 6 schon Lüge und Hetze verbreiten, aber original im News-Stil, und das lassen die dann auch noch von Reportern fotografieren und die packen es wieder in die Regimezeitung. Also ganz ehrlich, das ist ja fast ein Beweis dafür, dass Julian Reichelt bezahlt wird von Tagesspiegel und Co. Dann wird er nicht. Ich nehme das offiziell zurück.
1: Nein.
0: Aber das ist die geilste, gelungenste Werbekampagne des Jahres garantiert. Glückwunsch an News dazu. Das ist, wie Martin Sellner immer wieder sagt, es ist erstaunlich, mit was für Gegnern wir uns eigentlich befassen müssen. Also, diese Form von Dummheit ist schon ganz besonders.
1: Ja, die Frage ist, wie lange News sowas machen darf und so wie lange wir senden können. Wir müssen unbedingt über den European Democracy Shield reden.
0: Unbedingt. Die können wir gerne tun. Da gibt es mehr als guten Grund dazu. Das sagst du jetzt anlässlich welches Ereignisses genau?
1: Naja, weil das jetzt beschlossen wird oder jetzt rausgekommen ist. Also, oder
0: naja, über den haben wir schon ganz oft gesprochen. Also der ist ja im letzten Jahr geplant. Wir haben ihn vielfach vorangekündigt. Jetzt ist dann die Kommission gegründet worden, die das implementieren soll. Das war, glaube ich, vor 3 Monaten. Und nun wird es dann scharf geschaltet in seiner in seiner Finanzierungsetappe.
1: Milliarden Euro an Steuergeld werden die in Medien pumpen, in vertrauenswürdige, ausgewählte Medien. Es werden extra noch Journalisten auch noch bezahlt, um dann das Archiv der Regierungswahrheit zu erschaffen. schaffen, ja. Und was das Schlimmste ist im Grunde, dass sie die, die wollen die Algorithmen der sozialen Plattformen so ändern, dass wir draußen sind und sie ganz vorne.
0: Aber das haben wir letzte Woche schon berichtet.
1: Ja, das mit den Algorithmen haben wir berichtet, das stimmt. Aber ich glaube, das Archiv der Regierungswahrheit war noch nicht dabei.
0: Man kann es auch nicht oft genug sagen, denn
1: mir macht das wirklich Sorge. Ja? Ja. Also mich hat TikTok jetzt komplett rausgeschmissen, gesperrt, gelöscht. Wir haben meinen Account einfach gelöscht. Der ist komplett weg. Und das Einzige, was ich dort gemacht habe, ich habe Shorts aus meinen Videos gesendet. Also aus meinen Videos. Das sind regierungskritische Leute, die ich einlade. Aber meistens absolute Fachleute. Das heißt meistens immer. Und da ist bestimmt nichts Verfassungsfeindliches drin. Aber TikTok hat meinen Account gelöscht.
0: Ja doch, die Realität ist einfach rechtsradikale Hetze. Das müssen wir akzeptieren.
1: Nur, das ist jetzt wirklich schon wieder eine neue Eskalationsstufe. Ja. Und deswegen ist es so wichtig, das immer wieder zu erwähnen. Sorry, wenn ich redundant werde.
0: Nee, das ist in der Tat wichtig. Und es mag ja den einen oder anderen geben, der vielleicht nicht jede Episode Nacktes Niveau immer pflichtschuldig so hört, wie er es hören muss. Weil weder sind wir zwangsfinanziert, noch habt ihr irgendwelche anderen Verpflichtungen, das zu tun. Sie werden radikaler, sie werden extremer in jeder Richtung. Das hat ja in dieser Tage auch gezeigt, was dem Bundessprecher der sogenannten Identitären Bewegung Maximilian Merkel passiert ist. Der hat ja wahrscheinlich, ich unterstelle ihm das jetzt einfach mal, wissentlich, was ihn da erreicht oder was ihn da eilen wird, versucht über Södolfs des letzten Herrschaftsgebiet auszureisen, von München nämlich nach Porto und wollte dort ins Flugzeug steigen. Das gelang ihm nicht. Die Bundespolizei hat ihn gestoppt und hat ihm einen Stempel Ausreiseverbot in den Reisepass gestempelt.
2: Den gibt es tatsächlich, den Stempel, gell? Ich habe es gesehen, ja. Das Bild.
0: Wusstest du auch noch nicht?
2: Nein, ein Ausreiseverbot.
0: Ja, da müssen wir uns dran gewöhnen. Es war noch kein Adler auf irgendwelchen Kreuzen drauf zu sehen, aber ich meine, ich war auch überrascht, denn der Stempel hat mich überrascht. Er hat es dann trotzdem geschafft. Merkel hat sich nämlich einfach gedacht, ist ja Schengen und ist mit dem Auto nach Porto gefahren. Das hat
2: 22 Stunden, ja.
0: Ja, Hut ab. Kam dort in einer Frische an, dass ich mir denke, gut, wahrscheinlich werde ich einfach alt. Früher konnte ich das vielleicht auch. Sprang dort dann auf die Bühne und sprach beim Remigrationsgipfel. Und der Remigrationsgipfel hat denn auch die Gemüter erregt. Die Welt berichtet, AfD-Politiker besuchen internationalen Remigrationsgipfel. Mehrere der AfD hätten dort teilgenommen in Portugal und seien vom österreichischen Rechtsextremisten Martin Sellner empfangen worden. Der habe das mitorganisiert. Sellner beziehe auch Staatsbürger mit Migrationshintergrund in sein Konzept ein, wenn diese sich nicht assimiliert hätten, also sein Remigrationskonzept. Das Bundesverwaltungsgericht sieht in seinen Ideen einen Vorstoß gegen die vom Grundgesetz geschützte Menschenwürde. Die Welt, kann man ja mal verwechseln, bei der Gelegenheit nochmal melden. Man hat dort dann in Porto ein neues Produkt vorgestellt, eine neue Aktion vorgestellt, nämlich Save Europe Act. Das ist eine Aktion von Martin Sellner und Eva Fladinger-Bröck und anderen, die zum ersten Mal ein Instrument der EU nun gegen die EU selbst wenden möchte. Denn die EU sieht ja vor, dass Bürger so Bürgerpetitionen einbringen können, mit denen sich dann die Europäische Kommission beschäftigen muss, wenn die 1 Million Teilnehmergrenze überschritten wurde. Man will jetzt die Kommission damit dazu zwingen, dass sie sich mit dem Grundprinzip der Remigration beschäftigen muss und das zum Thema auf die Tagesordnung setzt. Ich glaube, 200.000 Stimmen kamen in den ersten 2-3 Tagen schon zustande, sodass die Millionengrenze in greifbare Nähe rückt. Ich habe dann Martin Sellner mal gefragt, so unter 4 Augen, welche die Erfolgschancen denn sieht, wenn Uschi von der Lügen das auf den Tisch bekommt. Und er war sich der Tatsache bewusst, dass die Kommission dem wahrscheinlich nicht positiv gegenübersteht.
2: Also gerade sind es 227.308, nein, sogar schon 9 jetzt. Ja. Der Zähler klickt nach oben. Und der nächste Milestone ist 500.000. Das wollen sie also demnächst erreichen. Ich meine, das ist ja auch eigentlich ein vernünftiges Anliegen, oder? Ein Mandat für ein souveränes, freies und sicheres Europa. Das wünschen wir uns doch alle. Sind wir doch mal ehrlich, das hat sich bestimmt nicht zum Besseren getan in den letzten Jahren, was dieser Fall aus England natürlich jetzt auch ganz klar zeigt. Ich weiß nicht, ob ihr den Namen Henry Novak im Programm schon mal besprochen habt letzte Woche. Ja. Hattet ihr schon, ja. Also das ist jetzt diese Woche, dann gab es ja die Verurteilung des Mörders, der ist jetzt lebenslanglich im Knast und diese ganze Debatte nimmt jetzt gerade so richtig Fahrt auf. Ich habe gerade vorhin noch von Konstantin Kessin, einem sehr brillanten englischen Kommentator, ein kurzes Statement gesehen, dass sich Europa letztendlich den Rassismus abschaffen wollte, aber dadurch einen neuen Rassismus eigentlich integriert hat, nämlich gegen die Autochtone, gegen die eigene Bevölkerung, gegen den Rassismus, gegen Weiße. Die Polizisten waren bestimmt keine bösen Menschen, die da den jungen Mann haben verbluten lassen. Aber durch ihre Indoktrination, durch die Schulung und durch dieses ganze empfindliche Thema waren die nicht in der Lage, das Offensichtliche zu erkennen und haben den Lügen des Täters mehr geglaubt wie den Aussagen des eigentlichen Opfers. Und das ist die eigentliche Verfehlung, dass das System in sich so pervertiert worden ist, dass das Offensichtliche gar nicht mehr erkannt wird. Also das ist eine Entwicklung, die jetzt in England richtig Fahrt aufnimmt, gerade durch das Urteil. Ob es dann natürlich dann irgendwas passiert, ob da ein Umdenken stattfindet, das wage ich jetzt nochmal zu bezweifeln. Aber der Fall steht natürlich exemplarisch für diese ganze Fehlentwicklung, die da letztendlich mit 2015 so richtig Fahrt aufgenommen hat auch. Ja.
1: Und wisst ihr, wie die Tagesschau das getitelt hat, also diese Verurteilung? Lebenslange Haft für Messernarr, der englischen Studenten tötete. Ja. Also Messernarr, das klingt ja irgendwie niedlich. Ja. Ne? Der Hofnarr mit dem Messer.
0: Ja.
1: Oder der Arme kann nichts dafür, der arme Narr. Ja. Ja? Messernarr, das Wort gibt es ja eigentlich auch gar nicht.
2: Das also war das eine 20 Zentimeter Klinge. Ja.
1: Ja, ein Messernarr. Ach, guck mal, dieser Messernarr. Weißt du, so?
0: Die britischen Stalinistenvertreter hier um Keir Starmer sprechen ja auch immer von der abscheulichen Messergewalt, die man bekämpfen müsse. Es wird ja systematisch verleugnet, was da wieder passiert ist, dass nämlich ein Migrant da einen Briten abstach, und es wird immer nur Knife Crime sei das Problem, erklärte die britische Innenministerin, die Achtung, gar nichts hat mit irgendwas zu tun. Zufälligerweise 2014 Muslim des Jahres war. In Britannien. Ja, hat bestimmt nichts mit dem anderen zu tun. Jetzt kam etwas raus, was einem so richtig das letzte Restchen Essen aus dem Magen hoch befördern kann. Deswegen vorsichtig und stellt die Brecheimer bereit. Die Junge Freiheit berichtet, dass die britische Polizeiprüfbehörde IOPC, ich glaube das Office for Police Conduct, vorerst, Zitat, keine Fehler im Mordfall Henry Novak festgestellt hat. Für das Fehlverhalten der Beamten, die von einem Sikh mit einem Ritualmesser schwer verletzten 18-Jährigen wegen Rassismusvorwürfen festgenommen hatten, gäbe es demnach keine Beweise. So das offizielle Regierungsermittlungsergebnis nach dem polizeiassistierten Mord an Henry Novak. Ja, schön. So geht's weiter in Europa, berichtet auch News diese Woche. Wir selbst haben auch eine Art Henry Novak in Deutschland. News berichtet, gegen 21.30 Uhr am Montagabend gerieten zwei Männer in einem Rewe, vor einem Rewe-Supermarkt im Stadtteil Hamburg-Altona in einen Streit, der sich in die Filiale verlagerte. Dort stach ein 31-jähriger indischer Staatsbürger, so eben auch der Sikh aus Britannien, vor den Augen von Mitarbeitern und Kunden auf das 29-jährige Opfer ein und verletzte ihn schwer im Oberkörperbereich. Zeugen alarmierten die Polizei. Der Angreifer ließ sich mit erhobenen Händen widerstandslos festnehmen. Für das Opfer kam die Hilfe der Rettungskräfte und eines Notarztes zu spät. Reanimierungsversuche scheiterten. Ja, nur ein Messernarr. Gar nichts Besonderes. Ja, und während das so passiert, wir erinnern uns, ist ja seit Außenminister Steinmeier, der Mann, der Faschist im Amt des Bundespräsidenten, war ja auch mal Außenminister in Deutschland. Seit dieser Zeit, seit dieser Regentschaft wird von Deutschland ja die Muslimbruderschaft mit Steuergeld gefördert. Das kam ja heraus durch einen Bundesrechnungshofbericht, der lange Zeit geheim gehalten wurde. Wir hatten letzte Woche schon darüber berichtet. Und nun stellt euch vor, man mag es kaum glauben, die Junge Freiheit berichtet, der Präsident des Bundesverfassungsschutzes, Sinan Selen, selbst übrigens Türke ursprünglich, hat Bundestagsabgeordnete vor einer drohenden Unterwanderung politischer Institutionen durch Islamisten gewarnt. Dabei bezog er sich vor allem auf die Muslimbrüderschaft, wie die Bild-Zeitung am Mittwoch berichtete. Die Warnung erfolgte demnach bei einem parlamentarischen Frühstück. Robert, das ist bestimmt wieder nur Zufall. Also, dass der Staat eine Gesellschaft fördert, die ihn dann unterwandert. Das ist ja, also das machen die doch nie absichtlich.
2: Wieder mal eine Verschwörungstheorie, ja. Wollen wir gleich mal festhalten. Also letztendlich sind es genau die Dinge, vor denen Menschen wie Sarrazin und andere seit Jahren gewarnt haben. Die Gesellschaft verändert sich in einer Geschwindigkeit, man kommt ja fast gar nicht mehr mit. Wir sind alles mehr oder weniger politische Kommentatoren und versuchen das irgendwie greifbar zu machen, was da passiert. Aber die Geschwindigkeit, mit der das alles passiert und mit der das dann auch quasi offen zugegeben wird, das überrascht mich dann doch sehr. Ja? Also wenn man dann schon feststellen muss, dass sogar der eigene Verfassungsschutz letztendlich unterwandert wird von diesen von diesen Kräften, dann ist ja schon mehr als 5 vor 12. Ja. Ich weiß, die Polizei hat ja auch angefangen, die Tests, also Moment, die Kurve muss ich jetzt erst kriegen im Kopf zur Polizei. Wir haben immer mehr muslimische Polizisten.
0: Das ist in Berlin ganz leicht, da musst du nur mal gucken, wer da so im Polizeiauto sitzt.
2: Und der Staat macht aber, der macht selber da noch die Tür und Tor auf dazu, ja, dass, indem die Einstellungstests quasi werden erleichtert. Beim Diktat im Einstellungstest sind immer so viele durchgefallen, deswegen haben wir das Diktat einfach abgeschafft. Also nicht, dass man da jetzt schaut, dass das Niveau gleich bleibt, sondern wir lassen es auch immer weiter sinken. Und Frau Merkel, also im Nachhinein hat sie ihren Orden verdient, den sie da vor kurzem gekriegt hat.
0: Ja, Merkel hatte halt recht, EU, ne? Wie Milena schon sagte. Aber das Irre ist ja, Milena, jetzt diese neue Methode. Man macht etwas, ja, ganz, ganz dreist, stellt das dann auch offen fest so, und tut dann so, als ob man ganz schockiert ist darüber, was man gemacht hat. Ich meine, wie bei diesem Ausreiseverbot für Männer. Ja, oh, das war natürlich ein schwerer Fehler, wird sofort aufgehoben. Upsi, meinten wir gar nicht so. Ja, eine Muslimbruderschaft gefördert. Oh nein, die unterwandern uns ja. Ich meine, wenn da kommt meine Frau nach Hause, ich sag, Schatz, ich habe mit Erschrecken festgestellt, dass dann...
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4: 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Nach der Ermordung von 6 Jugendamtsmitarbeitern hat es in Stade erneut massive Gewalt gegen staatliche Stellen gegeben. Nachdem ein Mann seine Ehefrau mit einem Messer bedroht hatte, wurden Polizisten von 150 Angehörigen und Nachbarn bedroht und teilweise angegriffen. Durch eine verfahrenstechnische Trickserei könnte am Donnerstag im EU-Parlament erneut über die Chatkontrolle entschieden werden. Das Thema könnte damit zu einem Zeitpunkt auf die Agenda gesetzt werden, wenn viele Parlamentarier bereits im Urlaub sind. Wird für das Dringlichkeitsverfahren votiert, könnte bereits am Donnerstag über die Regelung abgestimmt werden. Sollte dafür gestimmt werden, den Vorschlag im Eilverfahren zu behandeln, haben die Parlamentarier wahrscheinlich auch nur wenige Tage Zeit, um sich mit dem neuen Vorschlag zu befassen, anstatt der 3 Monate, die Artikel 294 des Vertrags über die Arbeitsweise der Europäischen Union vorsieht. Um die befristete Chatkontrolle also doch wieder zu reaktivieren, greifen Teile des EU-Parlaments und der EU-Staaten zu fragwürdigen Mitteln. Unterstützer des Aufrufs Zusammenstehen gegen den AfD-Parteitag in Erfurt kassierten seit 2020 mehr als 8,3 Millionen Euro vom Bund und somit vom Steuerzahler. Die Bundesregierung bestätigt die Zahlungen in einer Antwort auf eine AfD-Anfrage. Auf die Frage, ob die Bundesregierung plane, staatlich geförderten Organisationen wegen einer Teilnahme an Protesten gegen AfD-Bundesparteitage die Förderung zu entziehen und eine Erstattung zu verlangen, gab es nur ausweichende Antworten. 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
0: Dann so, als ob man ganz schockiert ist darüber, was man gemacht hat. Ich meine, wie bei diesem Ausreiseverbot für Männer. Ja, oh, das war natürlich ein schwerer Fehler, wird sofort aufgehoben. Upsi, meinten wir gar nicht so. Ja, eine Muslimbruderschaft gefördert. Oh nein, die unterwandern uns ja. Ich meine, da kommt meine Frau nach Hause, ich sag, Schatz, ich habe mit Erschrecken festgestellt, dass da eine andere Frau im Bett liegt und ich mit ihr geschlafen habe. Das kann natürlich überhaupt gar nicht sein. Also, ich distanziere mich in aller Form, jetzt ist wieder gut. Ne?
1: Ja, aber diese Art von kompletter Unlogik und so, das hat ja Einzug gehalten. Logik ist verschwunden, Vernunft ist verschwunden. Die Leute sind ja seit 6 Jahren dauerverwirrt. Und sie werden immer in Verwirrung gehalten. Und solche Sachen verwirren weiter und die lassen die Leute abstumpfen. Ja? Also das ist auch völlig egal, was sie jetzt so sagen. Ja? Also, ja, aber es ist doch den Leuten auch irgendwie, die nehmen die ja schon auch nicht mehr, also Ernst nehmen sie natürlich, weil man sieht, was sie anrichten. Aber die Menschen haben, glaube ich, den Eindruck, es ist eine Art Naturkatastrophe, die über sie kommt. Und so erkläre ich mir diese Apathie. Ja? Weil eigentlich kann man ja als Gesellschaft, als bürgerliche Gesellschaft schon was tun gegen, sagen wir mal, Politiker, die das Land ruinieren. Ja?
0: Klar.
1: Aber da passiert halt wenig. Aber schön, was auch passend zu dem Thema, das hattest du ja auch rumgeschickt, ist dieser Newsbericht und dieses Video zu den Parks in Berlin.
2: Ja. Oh ja, das ist ganz also, besonders toll. Ja.
1: Unter der Überschrift "In Berlin gibt's keine Deutschen", das sagt ein Iraker, der dort im Park interviewt wurde, also bei einer großen Grillerei, also da großen Festen, die dort gefeiert werden, da hat er gesagt, in Berlin gibt es keine Deutschen. Hm. Und für ihn war das klar, dass in Berlin hauptsächlich Ausländer leben. Und dann sagte er auch noch, außerdem würden die Deutschen arbeiten, während Menschen mit Migrationshintergrund im Park entspannten und grillten. Das fand ich auch eine sehr schöne Aussage. Und was da auch noch drin stand, dass in Friedrichshain, das ist ja da, wie heißt der Park da?
0: Volkspark,
1: genau. Mhm. Da können die Anwohner ihre Fenster nicht mehr aufmachen, weil der Qualm vom Grillen in alle Wohnungen reinzieht. Ja. Also da grillt ja nicht eine Familie.
0: Nee.
1: Da grillen ja tausende Menschen in dem gesamten Park. Ja?
0: Ja.
1: Und das ist wohl in allen Parks inzwischen so.
0: Ja.
1: Ich kenne das zwar auch noch aus Köln, aus den 90er Jahren, da war das zum Teil auch so, aber es scheint es zu eskalieren. Ja.
0: Kommst du mal nach Berlin, guckst du mal, was ist.
2: Ich möchte aber festhalten, hier, eine Umvolkung findet nicht statt. Okay?
0: Ja. Und niemand wandert in die Sozialsysteme
2: ein. Nein.
1: Genau. Ja, ihr wieder mit eurem Einheitsbraun.
0: Robert, warst du mal wieder in Berlin? Oder wann warst du zuletzt da?
2: Anfang Januar.
0: Achso, ja, dann. Da war noch nicht so viel mit Grillen. Das ist noch so ein bisschen. Aber kann ich sehr empfehlen. Also, wenn du gegrilltes Lamm hören willst und sehen willst und riechen willst und das alles dazu, die Folklore.
2: Danke, nein. Ich verzichte.
0: Ganz alter Hut. Also, kennt jeder Berliner.
1: Ich mag gegrilltes Lamm, ne?
0: Ja, klar. Ist halt schön, wenn man das nicht in Messerstechereien irgendwie kriegt und mit Klappstühlen besprochen wird, während das so gegrillt ist. Aber ja, jeder, wie er es mag.
2: Mir hat ein Freund neulich Nachricht geschickt. Er ist gerade in Kalkutta an der Spree und da musste ich erstmal kurz, wo bist du? Und dann habe ich es erst gecheckt, ja.
1: Paul sagt immer Ramallah an der Spree.
0: Weißt du, ist viel korrekter, aber Inder ist nicht so viel, weißt du, und wir sind unter uns. So, Habibi, mein Freund, wir müssen fertig machen. Wir haben aber noch zwei Punkte und gelegentlich, weil du vorhin sagtest, man könnte ja mal was sagen, gelegentlich, Melina, da zuckt ja noch jemand, wenn es ums Geld geht. In dem Fall zuckte ein DIHK-Präsident, dem fiel ein, Peter Adrian heißt er, dass er irgendwas mit Wirtschaft zu tun hat und Apollonius berichtet. Das Energieeffizienzgesetz, das es jetzt gibt, das zwingt Deutschland ab 2030 einen festen Energiedeckel auf, eine Obergrenze für den gesamten Energieverbrauch. Um diese festgelegte Obergrenze einzuhalten, da müsste die deutsche Wirtschaftsleistung gegenüber 2024 aber um knapp 9% sinken.
1: Kein Problem.
0: Ja, kriegen wir hin. Bleibt es bei diesem starren Ziel, gefährdet das die Wettbewerbsfähigkeit des Standortes und unseren Wohlstand, sagt der IHK-Präsident Peter Adrian. Robert Stein, jetzt könnte man ja meinen, dass Herr Adrian gerade aufgetaut wurde nach 5 Jahren Tiefschlaf in irgendeiner Frischhaltefolie oder so. Aber immerhin, ne? Also immerhin fiel es ihm ja auf, oder?
2: Also, es ist unfassbar. Also wenn man sich die Zahlen alleine anschaut, was das für den Verbrauch, was das bedeuten würde, wie sehr unsere Wirtschaft sinken müsste, was es dann an Folgekosten hätte, dass es überhaupt noch einen Menschen gibt, der so etwas behauptet, okay, Susanne Herrmann tingelt immer noch durch die Talkshows und predigt davon Degrowth, dass das Beste ist. Aber ich glaube, selbst wenn sich die ganze Welt von diesem Klimawandel-Märchen abgewandt hat, wird es in Deutschland immer noch Leute geben, die das verteidigen mit Klauen und Zähnen. Ich denke, wir fahren da bis zum Ende der Sackgasse, bis wir das festgestellt haben.
0: Ja, das ist eine treffende Beschreibung. Und am Ende kommt ja auch was, Melina.
1: Aber es ist ja auch so ein unsinniges Gesetz. Ne? Ich meine, dann wird eben woanders produziert und Energie verbraucht, weil die Energie wird ja ganz sicher verbraucht werden, ja? Nur nicht mehr in Deutschland. Das ist vollkommen irre. Das ist wie ein Anschlag auf das Land. Ich meine, und das ist ja nicht das Einzige. Jedes Jahr steigt die CO2-Steuer und ab 2028, dann wird es richtig heftig, dann werden Heizöl, Erdgas, Benzin und Diesel auch in diesen neuen europäischen Emissionshandel einbezogen. Das wird dann richtig, richtig deftig. Und den Leuten dämmert es auch langsam. Ja, also laut ARD Deutschland Trend haben nur noch 13% die wirtschaftliche Lage in Deutschland positiv bewertet. Ich frage mich zwar, wer sind diese 13%?
0: Ja, das wollte ich auch gerade fragen.
1: Naja, aber trotzdem, 85%, das ist doch eine relativ stabile Mehrheit, halten sie für weniger gut oder schlecht. Ja? Und diese schlechte Wirtschaftslage ist inzwischen das wichtigste Problem. Das hat jetzt Migration abgelöst. Aber ich meine, gut, die liegen nah beieinander. Also diese beiden, also das eine ist, glaube ich, 21%, die anderen 27%. Das heißt, es sind ja beide Probleme da. Hm. Der Unmut wächst gerade richtig. Also ich bin extrem gespannt auf diese Landtagswahlen im Herbst.
0: Ja, sag mal.
1: Ja, ich glaube, dass die DEP auch schon an dieser Problematik Wahlen irgendwie arbeitet.
0: Ja. Man hat so ein bisschen Angst, aber es gibt natürlich auch Lösungsvorschläge. Und ich will euch ja mit was Positivem ins Wochenende entlassen. Ihr erinnert euch an den Tagesstürmer. Das ist Berliner Regionalblatt, das während Corona seinen Faschismus so richtig offengelegt hat. Der berichtet jetzt, dass der DGB, der Deutsche Gewerkschaft, oder seine SPD-Ex-Generalsekretärin Jasmin Fahimi jetzt Ideen hat. Der Tagesspiegel schreibt, angesichts Klammer Staatskassen sollen aus Sicht des DGBs die Superreichen hierzulande mehr zum Gemeinwesen beitragen, unter anderem über eine nach knapp 30 Jahren reaktivierte Vermögenssteuer. Daneben soll es nach den Vorstellungen des DGB auch eine extra Vermögensabgabe für die Allerreichsten der Superreichen geben. DGB-Chef Kürzel spricht, oder der DGB-Vertreter Kürzel spricht, von dem obersten Promilleanteil der Bevölkerung. Diese Abgabe solle 10% auf alle privaten Vermögen ab 10 Millionen Euro betragen und über 20 Jahre abgetragen werden können. Zuletzt hatten sich auch Berlins regierender Bürgermeister Kai Wegner, CDU, und bekennender Kinderporno-Verbrecher-Fan, das schreibt der Tagesspiegel nicht, aber den Hinweis musste ich dazu setzen, der jedenfalls hat sich für eine Vermögenssteuer ausgesprochen. Menschen, die deutlich mehr Geld hätten, sagt Kai Wegner, müssten im Rahmen des Solidarprinzips einen Beitrag leisten, wenn es um eine Steuerreform gehe.
1: Also, Promille trifft es da gut. Ich möchte ganz kurz Konrad Adenauer zitieren. Alles, was die Sozialisten vom Geld verstehen, ist die Tatsache, dass sie es von anderen haben wollen.
0: Ja. Wenn wir so weit sind, dass Milena Preradovic Konrad Adenauer zitiert, dann wissen wir, besser wird es diese Woche nicht. Deswegen, ihr Lieben, kann ich euch nur noch zurufen, unsere Freiheit, die ist so verloren wie unsere Sicherheit und auch unser Wohlstand. Und sie alle werden nicht von selbst zurückkehren. Denn keine Partei und keine Löser werden uns von den Verbrechern der herrschenden Parteien Korruption befreien. Es bleibt allein an uns, Massenmörder wie Karl Lauterbach oder Jens Spahn, Terroristen wie Nancy Faeser oder Landesverräter wie Fritz BlackRock und Angela Merkel, endlich den Strafen zuzuführen, nach denen ihre Taten schreien. Einzig wir selbst können Deutschland endlich zu dem machen, was es auf dem Papier lange sein möchte, ein Land der Freiheit, der Demokratie und der Rechtsstaatlichkeit. Nichts davon aber wird es hier werden ohne eine Revolution. Die können wir erreichen in Frieden und mit Humor, ganz einfach dadurch, dass wir die Verbrecher bei ihren Namen nennen und ihnen die Wahrheit ins Gesicht rufen, wo immer wir sie antreffen. Ich danke euch fürs Zuhören und meinen beiden Gästen für das spannende Gespräch, Robert Stein und Milena Preradovic. Das war Nummer 245 des Nacktniveaus. Die nächste Ausgabe folgt am kommenden Samstag, denn Widerstand ist nie zwecklos. 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

0: Einen wunderschönen guten Morgen nach Deutschland und in die ganze schöne, große, weite Welt. Eigentlich können wir sagen, guten Mittag. Wir sind heute ein bisschen später dran. Heute ist Freitag, 26. Juni 2026. Wir gehen sozusagen in ein heißes, heißes Wochenende. Jedenfalls ihr. Andreas, bei uns sieht's anders aus.
1: Naja, also wenn man weiß, dass Klima ja gemittelte Wetterwerte sind und wenn wir uns eben halt mit den über 40 Grad oder 50 Grad, wir hatten übrigens schon 1957 56 Grad, also noch haben wir die wirkliche Schallmauer überhaupt nicht durchbrochen, während es hier relativ kühl ist, nämlich einiges unter 20 Grad. Es ist nämlich wirklich kühl für dieses Jahr. Und wenn man diese Wetterbedingungen mischt, dann haben wir ein Klima, denn es sind gemittelte Wetterwerte und dann kommen wir eigentlich auf einen ganz normalen Durchschnittssommer wahrscheinlich. Aber irgendwelche Wetterextreme gab es immer, die haben wir jetzt auch. Jetzt erst sind sie tödlich geworden, nachdem es zur Agenda passt. Kurz, wie ist das Wetter hier? Es ist leicht bedeckt im Augenblick, es soll heute Nachmittag sonniger werden, aber relativ kühl und ich sehe gerade auf den Silbersee, der hervorragend changiert, im Vorfeld eine große Wiese mit ganz vielen Lupinen drauf, violetten Lupinen, wunderschön. Ich liebe Lupinen, das erinnert mich an meine Kindheit noch in Niedersachsen. Und das liegt direkt hinter dem Hühnerstall und so genießen wir hier den Ausblick. Im Vordergrund vor uns liegt unser Hund und schnarcht auf seiner Magnetmatte und alles ist glücklich.
0: Ja, ach, du sagst was mit der Magnetmatte, dann sage ich das doch noch schnell, ihr Lieben. Ihr wisst, der Hund und auch wir schlafen auf diesen Matten. Die sind noch im Angebot. Insgesamt 17% vergünstigt. Ich stelle euch das immer wieder jetzt auch ein. Dieses Angebot geht, solange die Deutschen bei der WM dabei sind. Das heißt, also auch in den Gruppenspielen noch dabei sind. Das heißt, es geht wahrscheinlich noch über den 28. hinaus. Und wir drücken die Daumen. Und wie gesagt, so günstig, glaube ich, gab es diese wunderbaren Biorelax-Matten noch nie. Und ich weise wirklich gerne darauf hin. Übrigens, du hast gerade die Lupinen hier angesprochen. Die haben sich ja hier Zutritt verschafft zu uns. Als wir hierher gezogen sind, gab es die noch nicht. Gab sie auch nicht auf dem Weg hier hoch zu uns. Sehr spannend. Und ich habe mal geguckt, was eigentlich die symbolische und auch die spirituelle Bedeutung von Lupinen ist. Hast du eine Ahnung?
1: Nein, ich fand sie einfach nur schön. Aber jetzt werden wir noch eine wissenschaftliche Abhandlung darüber haben. Ich hoffe, du fängst jetzt nicht bei den Bauernkriegen an.
0: Ich krieg's heute faustig zurück. Nein, der Name Lupus kommt vom lateinischen Wolf. Und eigentlich glaubte man, dass die Lupine den Nährboden wegfrisst. Es stimmt aber nicht. Das Gegenteil ist der Fall. Die Stickstoffbindung verbessert sogar karge Böden, Andreas. Und jetzt zu den symbolischen und spirituellen Bedeutungen. Ich gucke dich an, du strahlst. Es begeistert, dass wir das jetzt hier noch thematisieren. Vorstellungskraft, Kreativität, Widerstandskraft, Neubeginn, Erdung, Standhaftigkeit, Schutz, Stärke, konstruktive Energie und Glück und Transformation. Kannst du was damit anfangen?
1: Also für mich sind es einfach nur schöne Blumen. Ich mag sie so in diesem Violett und freue mich aber, dass du da eine solche Abhandlung von machst. Und ich werde dich daran erinnern, wenn ich auch noch mal was zu einem anderen Thema ausholend dazu kommentieren möchte und dann dein abschneidende Hand sehe, die sagt Stopp, Stopp, Stopp, Stopp, Stopp. Und ich freue mich.
0: Ja, kannst dich freuen, weil ich mache sowas wirklich hier sehr selten, während du das ja in jeder Sendung mehrmals machst. Vielleicht noch, das wird dich auch interessieren. Es gibt auch natürlich unterschiedlich farbige Lupinen. Es gibt die rosa und roten. Das ist eine sanfte, leidenschaftliche Kraft. Während die blau-violetten, die wir hier haben, von Intuition und Weisheit zeugen. Ich habe doch nur deswegen nachgeguckt, weil diese Blumen zu uns gekommen sind. Die waren vorher nicht hier und jetzt sind sie da und ich freue mich einfach drüber.
1: Also ich finde ein Lupinenseminar als Anfang, so als Start, so als Eyecatcher, das finde ich wirklich außerordentlich gut. Ich freue mich darüber. Wir haben viel gelernt und jetzt könnten wir vielleicht mit den Themen anfangen.
0: Ja, wir fangen mit dem Märchenkanal an. Ist völlig fertig. Nein, Interessiert dich, welches Märchen heute eingestellt wird?
1: Oh ja, oh ja.
0: Das klang wie Loriot. Ja. Bei Spotify, unser Märchenkanal, es war einmal Pünktchen, Pünktchen. Wenn ihr die schönsten Märchen hören wollt, von den Brüdern Grimm bis Hans-Christian Andersen bis Manfred Küber, der wunderbare Tierschützer, wollte ich sagen, Tierschützer, der vor über 100 Jahren gelebt hat. Und der hat zum Beispiel Andreas festhalten. Ihr hört jetzt, welches Märchen heute eingestellt wird. Moment.
2: Peter Plüsch. Eine Fabel von Manfred Küber.
0: Andreas, Peter Plüsch ist es.
1: Peter Pan?
0: Peter Plüsch ist ein Maulwurf, der mit seiner Familie einige Abenteuer besteht.
1: Ich freue mich so darauf. Also gleich heute Abend werde ich es konsumieren, voller Glück und mit Tränen in den Augen, tief bewegt, dann einschlafen.
0: Du sollst unsere Märchen nicht so lächerlich machen.
1: Ich mache sie gar nicht lächerlich. Ich finde die wirklich toll und ich finde dieses Engagement, was du da an den Tag legst, wirklich toll. Ernst, also Spaß beiseite, ernst, komm her. Ich finde das schon toll.
0: Nach dem Motto, immer wacker, kleiner Racker, mach ruhig weiter. Gut, ihr Lieben, also, wir haben es gerade gehört, Andreas hat ja auch schon wissenschaftlich abgehandelt, wie es mit der Hitze ist und so weiter. Nicht zum ersten Mal, aber jetzt wissen wir es wirklich alle. Und ich habe gerade noch eine Zuschrift bekommen. Wir hatten auch mehrere Telefonate mit Mitteleuropa und tatsächlich, also ihr scheint da alle ordentlich am Schwitzen zu sein. Mir hat eine Abonnentin unseres Kanals geschrieben: Sehr geehrte Frau Herrmann, ich habe gerade Ihre Nachrichten gelesen und mich an den Hitzesommer 1976 erinnert. Ich war 10 Jahre alt und meine Eltern hatten eine Landwirtschaft, aufgeplatzter Asphalt. Gartengießen und Autowaschen sollte man unterlassen. Man ging in die Kirche und betete um Regen. Ernte war reduziert. Mein Vater und andere Bauern fuhren ins Allgäu, um Futter für die Tiere zu holen. Alles Liebe und gute Danke für Ihre Mühe.
1: Ja, ich finde das sehr spannend. Übrigens war das zu der Zeit, als wir noch Sorge hatten, dass eine neue Eiszeit die Welt überzieht und die ganzen Zeitungen waren voll und heißt, die Erde erfriert. Damals wurden Katastrophenfilme gezeigt und so weiter. Aber wir wissen natürlich auch, man

0: an, die wir als sehr, sehr, sehr, sehr wichtig erachten. Und damit sind wir hier beim Thema. Das ist ein Beitrag gewesen in der Schweiz vom Schweizer Rundfunk. Überschrift, Andreas, KI-Firmen kaufen Antiquariate leer und vernichten die Bücher. Ein Thema, das uns doch sehr interessant vorkommt, weil wir haben schon öfter darüber gesprochen.
1: Ja, das sind ganz diabolische Vorgänge aus meiner Sicht, weil die alte Kultur gestrichen werden soll. Wir befinden uns ja, bis vor kurzem noch befanden wir uns in einer absoluten Hochkultur, gerade was die geistigen Themen anbelangt und auch die kulturellen Themen anbelangte, wenn wir die Musik sehen, die großen Dichter und Denker und so weiter und so fort im europäischen Raum. All das soll vernichtet werden. Das heißt, eine neue Menschheit soll angepasst quasi hinter irgendeinem Führer offenbar hertrotten. Das macht mir große Sorge, wenn ich so etwas höre, weil das freie Denken durch das Buch das wichtigste Denken fördert, was wir überhaupt haben können, und die Eigenverantwortlichkeit. Das soll vernichtet werden, und aus diesem Grunde haben wir damals schon angefangen, unglaublich viele Bücher aufzukaufen, und haben sie aber nicht bei uns gehortet, sondern haben sie an Gleichgesinnte verschenkt gewissermaßen, dass sie sie auch aufheben auf der ganzen Erde. Denn das werden die wichtigsten Dokumente der Vergangenheit sein in der Zukunft.
0: Ja, also wir haben sie auch aufgekauft, wie das die KI-Firmen machen. Nur wir haben sie halt nicht vernichtet, sondern konserviert. Genau. Und hier die Journalisten vom Schweizer Rundfunk schreiben: Palettenweise wandern Sachbücher und Romane aus europäischen Antiquariaten in die USA. Dahinter stecken mutmaßlich KI-Unternehmen. Sie nutzen gedruckte Bücher als Rohdaten für ihre Sprachmodelle und werfen sie nach dem Scannen in die Tonne. Ein wichtiges Kulturgut geht dadurch verloren. Das Ganze ging los seit Anfang Mai, und da trafen zum ersten Mal bei einem deutschen Online-Antiquariat jeweils nachts zwischen 3 und 5 Uhr massive Aufträge ein. Automatisierte, systematisiert. Der Händler bemerkte das und tauschte sich dann mit Kollegen aus, und siehe da, in einem Online-Forum für Antiquare häuften sich identische Berichte. Dann wird hier zitiert ein Unternehmen aus Nordamerika namens Zoom Books. Die kauften palettenweise vergriffene Ware, alles Mögliche an Büchern. Da kommen wir gleich noch genauer drauf, welche Themenbereiche, welche Genres das eigentlich betrifft. Es wurden also keine Raritäten oder sowas gekauft, sondern genau das Gegenteil. Der Händler berichtet, gekauft wurden gezielt Non-Fiction-Titel ab 1970 mit ISBN-Nummern. Angestaubte Lagerleichen, die seit Jahren niemand wollte. So, jetzt, was gehört denn alles zu Non-Fiction? All das, was die gekauft haben. Dazu gehören Biografien, Memoiren, also so Lebensgeschichten über berühmte Personen, Erfinder und so weiter. Sämtliche Geschichtsbücher über alle historischen Epochen und Kriege und Personen der Zeitgeschichte. Dann Bücher aus den Bereichen Politik und Gesellschaft, also aktuelle Politik, Geopolitik, das Wort Demokratie, was seit diesen Jahren dann schon in Büchern verwendet wurde, wird von der KI geschluckt und die Bücher werden weggeworfen. Es geht bei Politik und Gesellschaft unter anderem natürlich auch um die Themen Soziales und Migration.
1: Ja, es ist schon wirklich sehr beeindruckend, was hier passiert. Denn es ist wie ein Löschungsvorgang der gesamten Geschichte. Jemand hat das gesamte Wissen der Erde quasi vor sich und drückt die Escape-Taste und damit ist es dann weg. Aber es wird dann so gelöscht, dass es auch final weg sein soll. Wir merken, wie hier eine Energie, eine Kraft, ein Kapitalsammelbecken, ihr wisst immer genau, wovon ich dabei spreche, wenn ich darüber rede, in meinem Verschwörungswahn, natürlich, ganz klar, dass es darum geht, im Prinzip die Menschen wirklich zu löschen und zu einer Einheitsbrühe einzudampfen, die Individualität durch das Kollektiv zu ersetzen. Dafür gibt es ein spezielles Wort, was ich oft genug genannt habe. Das sind

0: Also alle die Dinge, die mit den Traditionen zusammenhängen, mit Moral und mit Ethik. Traditionen hat was mit Konservieren zu tun. Konservatismus bedeutet, das Gute zu erhalten für die nächste Generation, zu übertragen diese Informationen. Und
1: Überlebenswichtig.
0: das soll abgerissen werden. Abgerissen werden, damit die Leute irgendwann gar nicht mehr wissen, dass zum Beispiel die Milch aus einer Kuh kam oder wie Strom produziert wurde, sondern dass man schlicht und ergreifend irgendwo zombiemäßig dann an irgendeinem Knopf drückt und dann kommt irgendwo aus einer, ist eine furchtbare Fiktion. Denken wir auch an das Thema Wirtschaft und Finanzen, Börse, Geldanlage, Unternehmertum, Management, Start-up-Kultur. Der gesamte sogenannte Globalismus wird damit im Prinzip komplett ad acta gelegt und es wird eine neue Programmierung stattfinden bei den Menschen. Die Psychologie, Persönlichkeitsentwicklung, mentale Gesundheit, Achtsamkeit, Beziehungsmanagement, wie geht man miteinander um beispielsweise? Das heißt, es läuft darauf hinaus, dass hier von oben eine diktatorische Anordnung in unsere Köpfe implementiert wird und die eigene Kreativität, das heißt die eigene Anbindung des Geistes mit der Schöpferkraft, aus der ich ja die Energie ziehe. Ich darf das noch mal ganz kurz sagen. Wenn ich eine Lupe über trockenes Gras halte, dann beginnt das Gras sich irgendwann zu entzünden. Nicht, weil die Lupe die Energie hat, sondern weil diese Energie auf uns wirkt. Die Lebenskraft, die uns auch ständig belebt, beleben muss, sonst könnten wir gar nicht leben. All diese Verbindungen, das heißt also, dieses Bewusstsein über diese Vorgänge soll abgeschnitten werden. Entschuldigung, dass ich das nochmal reinbaue. Zum Wissenschaft, Populärwissenschaft, zum Beispiel Physik, Biologie, Astronomie. Also wir sollen irgendwann glauben, es gibt mehrere biologische Geschlechter. Das machen wir ja jetzt schon, aber es gibt jetzt noch Bücher, die uns belegen, dass es einfach Nonsens ist. Ja? Dann natürlich die ganze Religion, Glauben, Esoterik, Buddhismus, Christentum und so weiter. Und natürlich auch Natur und Umwelt, der ganze Klimawandel, Nachhaltigkeit, auch das wird irgendwann der Vergangenheit angehören. Weil wenn herauskommt, dass dieser ganze Klimablödsinn eben halt ein Narrativ, was man erfunden hat, um Vermögen umzuverteilen, diese ganzen Dinge wie Corona, diese gesamten Dinge wie Feinde, die aufgebaut werden, dann wird das natürlich irgendwann mit Dokumenten belegt werden können, wo die kriminellen Handlungen stattfanden. All das wird damit natürlich weggenommen.
1: Also ich möchte noch mal euch den Hinweis geben. Andreas hat es gerade schon erwähnt. Bei eBay und sonstigen Portalen, Online-Portalen, kann man noch alte Bücher, vor allem Lexikonreihen, Enzyklopädien und so etwas, Brockhaus, im großen Brockhaus, aus den 90er Jahren beispielsweise, 80er, 70er Jahren. Wir haben sie gekauft bis
0: Vor
1: die
0: 10 Jahren.
1: Meyers Lexikon waren, glaube ich, die allerersten, die es gab, Ende des 19. Jahrhunderts zum Beispiel. Und es ist wichtig, dieses alte Wissen da zu haben. Ich weiß nicht, wie viele Lexikonreihen haben wir gekauft? Das war, ehrlich gesagt, irgendwann war es furchtbar.
0: Es waren genau genommen LKW-Ladungen, die Stückzahl weiß ich nicht. Ich darf das mal kurz erzählen aus dem Inneren. Vor 10 Jahren haben wir uns LKWs geliehen, also diese Sprinter-Dinger, die es da damals gab, sind durch ganz Deutschland gefahren und haben Leute besucht, die alle ihre Lexikareien loswerden wollten. Ob das der alte Herr da war, wie gesagt, Fischers Lexikon, DDR-Ausgaben übrigens auch ganz wichtig für uns dabei. Und natürlich
1: Ja.
0: den Brockhaus und so weiter, genau. Und das eben halt über Jahrhunderte, solange es eben halt die Buchdruckkunst gibt, Kunst gibt. Und die haben wir dann in einem Lager, was wir angemietet haben, gelagert und haben dann wirklich im Dreck gestanden und haben das Zeug sortiert. Wir beide in einer Halle, du erinnerst dich, da haben wir Listen geführt und haben dann diese ganzen Bücher für sehr viel Geld auch in Stückweisen dann im Prinzip verschickt, in andere Länder auch. Und dann eben halt verteilt an verschiedene Personen. Das war uns auch ganz wichtig, wo wir wissen, dass sie dort gut aufgehalten sind, dass sie die dort beispielsweise auch haltbar machen durch Sauerstoffentzug und so weiter und dann einlagern.
1: Ja, du hast jetzt gerade gesagt, für sehr viel Geld. Da war es aber nur die Masse, weil ihr könnt die ganz günstig kaufen.
0: Das
1: Das, wofür man früher Tausende ausgegeben hat für so eine Reihe Enzyklopädie, die kosten heute 100, 200 Euro, weil die Leute sie eigentlich nur noch loswerden wollen. Und ja, manche sagen, oh, ich habe aber gar keinen Platz dafür. Sollte man aber, wenn man überhaupt an der Konservierung alten Wissens und damit auch verbunden alter Kultur und Tradition interessiert ist, sollte man sich an solchen Vorgängen ruhig beteiligen.
0: Also ich erinnere mich an einen Besuch irgendwo bei Bonn war das, wo wir dann gewesen sind. Und da waren wir bei einem jungen Paar, die das Elternhaus übernommen hatten und zogen dort ein. Das war ungefähr vor 10 Jahren, gut 10 Jahren. Und da stand dieser junge Mann dort und hatte diese riesengroße Lexika-Reihen gehabt. Die hat er uns für, was weiß ich, 50 Euro oder sowas verkauft. Und ich habe gesagt, warum machen Sie das? Das sind doch wertvolle Schätze. Und da zeigt er mir ganz stolz, grinsend sein Handy und sagt, das, was in diesen Büchern steht, würde nicht einmal 10% des Speichers dieses Handys hier nutzen. Wozu soll er sich das da im Prinzip da ein Kilo irgendwo aufbewahren, wenn er das in so einem kleinen Handy haben kann? Und ich habe nur gedacht, du armer Mensch, dahin sind wir mittlerweile gelandet. Ich kann euch nur raten, macht das auch. Und das Teure war nicht die Bücher, sondern das Transportieren.
1: Und es geht ja gar nicht nur alleine um Lexika, sondern was auch wichtig ist, das sind die alten Meister. Goethe, Schiller, Eichendorff, Hegel, Nietzsche, wie sie alle heißen, aber auch die ganz großen Philosophen, Platon und Aristoteles, wenn diese Bücher irgendwann verschluckt sind von der KI weltweit, dann müssen wir Platon, wenn wir nachgucken, nur noch so zitieren, wie die KI ihn uns wiedergibt. Ob das dann allerdings stimmt, das ist die große Frage.
0: Ich muss noch kurz was sagen. Wenn ich vergleiche die verschiedenen Brockhaus-Ausgaben, zum Beispiel eine aus dem Jahre 1925 und dann eine beispielsweise aus dem Jahre 1955, und ich vergleiche sie und da wird dann der Weltkrieg, der Erste Weltkrieg beschrieben, 1925 war es ja nur einer bis dahin, dann stellen wir plötzlich fest, dass selbst zwischen diesen beiden Ausgaben unterschiedliche Bewertungen, Anpassungen und auch Manipulationen stattgefunden haben. Aber bei diesen Büchern kann man an die alte Ausgabe rankommen, wenn man sie dann eben halt in der alten Ausgabe hat. Und das ist der ganz große Unterschied. Wir können natürlich in den Computern nach Belieben die Dinger rauslöschen und verändern. Und keiner weiß mehr, wie beispielsweise der Häuptling hieß, der von Pippi Langstrumpf auf Takatuka lebte.
1: Du meinst den Vater?
0: Der Vater.
1: Sage ich jetzt aber nichts mehr dazu, weil sowas soll natürlich mit rausgelöscht werden. Und wir haben es gerade gesagt, also hier geht es jetzt erstmal um Bücher ab 1970 bis heute, das sind also 26 Jahre. Das dürfte der erste Schritt sein. Man wird weiter zurückgehen und dann wirklich alle Non-Fiction-Titel aufkaufen. Mich würde mal interessieren, wie es in anderen Ländern ist. Das wäre interessant, nochmal zu erfahren. Und also dieses Non-Fiction ist ein riesenbreites Gebiet, eigentlich alles außer Romane und so weiter. Also auch alte Kochrezepte, Diäten, Technik, Zukunft, Kunst, Kultur, Bildung, Pädagogik, also Lernen, Erziehung, Schule, Hochschulwesen und solche Dinge. Wird auch für eins der nächsten Themen ganz interessant sein. Und vieles weitere.
0: Ja, und ich denke mal, deine Bücher sind natürlich auch davon betroffen, meine auch, aber vor allem auch deine, was Sachen Eltern und Familie zum Beispiel, Erziehung, Schwangerschaft, Partnerschaft, eins deiner wichtigsten Themen, wo du vieles geschrieben hast, die Sprache, Kommunikation, Recht und Steuern beispielsweise auch. Vielleicht auch interessant, wenn ich jetzt an unser Buch denke, Tabubruch, lasst uns einfach mal über den Tod sprechen, welches gerade übrigens ganz neu aufgelegt wurde im Kopf Verlag. Das ist zum Beispiel eine ganz wichtige Anleitung, wie man mit Menschen umgeht, die zum Beispiel sterben. Dass man überhaupt die Angst davor verliert und damit locker umgeht und auch gar keine destruktive Grundhaltung mehr hat, sondern das als Normalität erkennt, vor allem auch im Hinblick darauf, dass es ja weitergeht. Das sind ganz wichtige Faktoren. Das soll alles weg.
1: Ja, und welche Bücher nicht aufgekauft werden von der KI, kann man sich ja auch mal Gedanken dazu machen. Das ist Science Fiction, Fantasy, Thriller, Krimis, Psychothriller und so weiter. Nee, daran ist die KI nicht interessiert. Und dieses Unternehmen in Nordamerika, Zoombooks, ist dann mit diesen Vorwürfen konfrontiert worden, dass sie vorhaben, altes Wissen auszumerzen. Dagegen haben sie sich verwehrt und auf ein reguläres Recycling- und Handelsmodell verwiesen. Aber was doch sehr auffällig ist, ist die Systematik der Käufe. Und das hat unter den Händlern massive Zweifel geschürt. Und es gibt eben auch schon Fotos, die kursieren. Auf Lagerfotos sieht man dann die Bücher lieblos in große Kisten geworfen. Das macht natürlich kein Händler, der behandelt seine Bücher, seine Ware nicht so. Und für den EU-Markt wurde von den KI-Unternehmen inzwischen an der tschechisch-deutschen Grenze ein Zwischenlager hochgezogen. Und der Händler, von dem diese Informationen hier stammen, der schätzt das mutmaßliche Volumen auf 700.000 Titel allein in Deutschland und 3 Millionen weltweit.
0: Ja, wir sehen, nichts läuft im Prinzip einfach so ab, sondern da gibt es irgendwo einen Grund. Sonst kauft keiner Titel, um sie anschließend zu vernichten. Ein ganz wesentlicher Punkt ist ein juristisches Schlupfloch, was mit dem Patentrecht zusammenhängt, also das immaterielle Güterrecht. Und das wären zum Beispiel Patente auf Texte. In Englisch heißt das Intellectual Property Law. Und das ist ein ganz wichtiger Punkt. Deshalb stehen auch die US-Amerikaner dahinter. Hinter dem Phänomen könnte nämlich dieses umstrittene Konstrukt aus dem US-amerikanischen Urheberrecht stecken. Das ist nämlich genau dieses Recht. Wer digitale Texte im Netz kopiert, der riskiert nämlich Schadensersatzklagen. Kaufen die KI-Unternehmen die Bücher hingegen physisch alle weg und vernichten sie nach dem Einlesen, dann gilt dies in der Branche als Versuch, sich auf sogenannte Fair-Use-Prinzip zu berufen. Also das ist dieses Schlupfloch, was man hier letztendlich in Gang setzen will.
1: Aber wie ist denn das, wenn die jetzt, die KI-Firmen, dieses Wissen aufsaugen und dann für den Rest der Welt vernichten, dass sie praktisch in ihren großen Rechnern diese Informationen gespeichert haben und du willst das dann abrufen und sagen wir mal, irgendwann sind die KI Infoboxen wie Grok, wie Claude, wie Gemini und so weiter zahlungspflichtig, was ja durchaus sein könnte, da musst du dafür bezahlen. Und das Wissen gehört dann wahrscheinlich den KI-Firmen, oder?
0: Mit Sicherheit, weil du hast ja keine Möglichkeiten mehr, formal juristisch vorzugehen, weil es gar keine Dokumentation mehr gibt, dass es die Bücher vorher überhaupt gegeben hat. Weil die sind ja dann eben halt alle geschreddert worden. Genau das ist der Punkt.
1: Und es ist hier auch in der Washington Post darüber berichtet worden. Die hat den Vorgang über ein früheres Digitalisierungsprojekt des KI-Unternehmens Anthropic enthüllt. Das Unternehmen hatte Millionen von Büchern erworben. Also siehst du, ich habe vorhin gefragt nach anderen Ländern. Also das dürfte sich ja dann auch um USA handeln. Millionen Bücher erworben, die Seiten gescannt, den Inhalt auch in die Sprachmodelle eingespeist. Und da heißt es hier, die Annahme ist, sie müssen die Bücher physisch besitzen und nach dem Lesen vernichten, um zu argumentieren, dass keine widerrechtliche Kopie im Umlauf bleibt und es als, was du schon gesagt hast, Fair Use durchgeht. Andreas, warum sind die gedruckten Bücher auch so begehrt?
0: Naja, die bisher frei zugänglichen Texte im Netz, die sind ja für das Training moderner Sprachmodelle weitgehend ausgeschöpft. Und KI-Unternehmen suchen deshalb gezielt nach alten Fachbüchern aus zum Beispiel Regionalgeschichte, Sprachwissenschaften, Rechtswissenschaften, Wirtschaftswissenschaften. Also Texte mit historischen Sprachstufen und stilistischen Feinheiten, die im heutigen Internet noch fehlen. Kurzfristig freuen sich Händler natürlich, ihre unverkauften Lagerbestände loszuwerden. Langfristig aber droht da ein ziemlich düsteres Bild, weil das klassische Antiquariat funktioniert ja als zirkulierende Bibliothek, in der alte Titel immer wieder in den Handel zurückkehren. Werden vergriffene Bücher aber im großen Stil zu Altpapier vernichtet, dann konzentriert sich das analoge Erbe unwiederbringlich als exklusive Datenmasse dann in den Händen weniger Unternehmen. Ganz klassische Struktur, die hier konsequent durchgezogen wird in Richtung einer Einweltregierung. Wie ist Frau Merkel schon 2013 in einer öffentlichen Ankündigung ja auch gesagt hat.
1: Also man kann wirklich sagen, ihr Lieben, wir merken ja, wie wir uns in diesem gewaltigen Gesellschaftswandel, im Weltwandel, in der Zeitenwende befinden. Und wahrscheinlich kann man sich derzeit kaum vorstellen, was diese Meldung hier eigentlich für explosive Inhalte hat. Denn wenn unser Gesellschaftssystem so umgewandelt wird, wird es natürlich auch um Schulbücher, um Lehrwissen und so weiter gehen. Wenn das irgendwann alleine in den Händen dieser sogenannten Misanthropen nicht, sondern Menschenfreunde gelandet ist, die sich Philanthropen nennen, dann ist praktisch der Mensch abhängig von deren Gunst. Was wird ihm zugeteilt? Was darf er wissen? Und wenn wir jetzt noch, ich denke jetzt noch einen Schritt weiter, wenn wir jetzt über das Sozialkreditsystem nachdenken, dass wir also das digitale Geld bekommen, dass wir dann natürlich uns auch wohlverhalten müssen, damit wir keine Minuspunkte auf dem Score bekommen und dann vielleicht nicht mehr richtig einkaufen können und nicht mehr uns so bewegen, fliegen, fahren, wie wir das gerne möchten, dann kann es auch sein, dass uns Wissen zugeteilt wird, willkürlich. Wie viel darf der Mensch noch wissen? Das ist eine ganz neue Betrachtungsform.
0: Naja, das ist eine klare Abrichtung. Das heißt, die Menschen bekommen ein Teleobjektiv auf ihre Brille gesetzt, dürfen nicht mehr links, nicht nach rechts gucken. Die guten alten Scheuklappen sind zurück. Das ist tatsächlich der Autokratismus, die Diktatur in der Reinkultur, die wir jetzt am Horizont sehen können, worauf die Agenda angelegt ist. Auch wenn es viele nicht schnallen, viele nicht verstehen, nichtsdestotrotz möchte ich noch mal ganz klar sagen, das, was Sie vorhaben, ist das dunkelste Kapitel wahrscheinlich in der Geschichte der Menschheit, was wir jetzt gerade vor uns liegen haben. In vielen, vielen Bereichen in dieser extrem komplexen Zeitqualität. Aber es wird auch dazu führen, dass eine bestimmte Gruppe von Menschen sich dagegen widersetzt, widersteht und in Eigenverantwortung einen anderen Weg geht. Und gegen diese Kraft des inneren Widerstandes, nämlich gefüttert mit der Energie der Schöpferkraft, die auf uns einwirkt, ist es ganz einfach tatsächlich durchzustehen, auch wenn es nicht so wirkt.
1: So, und das nächste Thema gehört unmittelbar dazu. Wir bleiben bei den Rechenzentren, bei deren gigantischem Ausbau weltweit. Und während aus USA ja auch so Entspannungsmerkmale gesendet werden, Preise für Gebrauchtwagen, für Öl und so weiter, das wird jetzt alles wieder schwächer, dann kommt gleich aber der Doppelhammer. Denn der massive Ausbau der Infrastruktur für künstliche Intelligenz in den USA ist inzwischen zu einer Entwicklung geworden, die die Preise für alles Mögliche in die absolute Höhe treibt. Also Strom, Smartphones und so weiter. Diese Meldung kommt von dem US-amerikanischen Portal Zero Hedge. Die zitieren das Wall Street Journal. Und da heißt es, die Geldsummen, die in das KI-Wettrüsten fließen, sind beispiellos. Laut FactSet veranschlagen Analysten die Investitionsausgaben von 5 der sogenannten Hyperscaler, und das sind Alphabet, Amazon, Meta Platforms, Microsoft und Oracle, für dieses Jahr auf 741 Milliarden US-Dollar. Das entspricht einem Anstieg von fast 75% gegenüber dem Vorjahr. Und wenn man sich fragt, wohin fließt denn das ganze Geld und sich die Diskussion meist darauf konzentriert, was KI ja alles kann und in Zukunft leisten wird, ist der Ausbau dieser Infrastruktur selbst von einer ganz bemerkenswerten psychischen bzw. auch physischen Komponente geprägt. Das sagen Wissenschaftler an der Columbia University, Andreas. Wie ist es denn? Wohin fließt denn das Geld?
0: Also erstmal merken wir, die Menschheit ist falsch abgebogen und zieht diesen Weg, wo sie falsch abgebogen sind, konsequent weiter. Das hat ja Bezos schon gesagt, als er sagte, dass die Menschen zu viel Wasser verbrauchen, das fehlt dann der KI. Also so rum wird für ihn ein Schuh raus, das zeigt, wie krank die Welt ist. Also KI-Rechenzentren benötigen ja spezielle und auch hochkomplexe Ausrüstung, um einen kühlen, nämlich mit Wasser, und stabilen Betrieb zu gewährleisten. Ebenso wie Strom und Glasfaserkabel sowie Notstromaggregate für einen Rund-um-die-Uhr-Betrieb, die laufen ja permanent auf allen Ebenen. Und dem Bericht zufolge geht es darum, dass der KI-Ausbau in den kommenden 6 Jahren Kostenhöhe von rund 8 Billionen US-Dollar verursachen könnte. Da Komponenten wie etwa Speicherbausteine auch in anderen Wirtschaftsbereichen benötigt werden, da wirken sich diese Entwicklungen inzwischen auch auf die Unterhaltungselektronik aus, beispielsweise auf iPads. Auch andere Unternehmen wie Nintendo, Microsoft und Sony haben die Preise für ihre Geräte ja auch bereits erhöht.
1: Ja, und so wird sich die Schraube immer weiter drehen. Du hast das Wasser genannt, wir reden über Strom. Wenn man da nach Deutschland schaut, kann man nur mit dem Kopf schütteln, was eben die Energie, die Stromversorgung durch die Alternativen angeht. Jetzt im Moment, wo es so heiß ist in Deutschland, tut sich natürlich übrigens nichts bei keinem Windrad.
0: Nee, das kann ja gar nichts laufen. Die Preise sind in extreme Höhen. Das heißt, die kontinuierliche sichere Versorgung mit Energie, gerade für die Industrialisierung oder für die Industrie und die Unternehmen, ist einfach nicht mehr gewährleistet. Das heißt, wir haben eine völlig kranke, unintakte Situation. Aber die Dummköpfe der Ideologien sagt, egal was die Welt macht, wir ziehen es jetzt durch. Das ist die einzige Möglichkeit, um den sicheren Untergang der Welt, und da wird jetzt die Wärme herangezogen, zu verhindern. Und wie gesagt, in den 50er Jahren hatten wir bereits 56 Grad plus. Demnach müsste die Welt schon 20 Mal untergegangen sein. Es ist einfach so dumm, dass es wehtut.
1: Hurra, wir leben noch. Ja. Also noch, ne? Die Betonung liegt natürlich auf noch. Ja, ich will noch mal beim nächsten Thema jetzt, Andreas, ganz kurz mit dir zu dieser Rentenreform kommen. Haben wir ja schon mal drüber gesprochen. Der Rentenexperte Professor Raffelhüschen, der war jetzt zu Gast bei News. Mhm. Und eben genau aus diesem Anlass, da war einen Tag vorher diese Empfehlung der Rentenkommission vorgestellt worden, die ja nach dem Willen der Bundesregierung auch weitgehend so umgesetzt werden sollen. Raffelhüschen hat diese Pläne ins Nichts zerlegt und vor allem die Behauptungen des Kanzlers Merz, die Rentenbeiträge würden sinken, wollte er auf keinen Fall so stehen lassen. Er sagt, viele Vorschläge kommen viel zu spät, seien viel zu schwach dosiert und sein Vorwurf lautet, die Reform werde die akuten Probleme der kommenden Jahre auf gar keinen Fall lösen. Wörtlich sagt er, das ist so, als ob ich als Arzt einem Patienten ein Medikament vorschreibe oder verschreibe, von dem ich weiß, dass es wirksam wird, wenn der Patient bereits tot ist. Oder was du neulich gesagt hast, ne, dass man halbtot noch eine Schönheitsoperation vornimmt. Und er sagt ich kann sagen, die Beiträge werden mit Sicherheit steigen. Also da gibt es überhaupt keinen Zweifel. Und er wurde dann noch deutlicher und sagt, die Beiträge, was Herr Merz ja verneint hatte, werden 100%ig steigen.
0: Ja, natürlich. Das ist ganz logisch. Und wenn der Merz sagt, dass die Beiträge sinken können, funktioniert das natürlich nicht. Raffelhüschen stellt ganz klar, ich kann sagen, dass die Beiträge mit Sicherheit steigen werden. Also da gibt es überhaupt keine Zweifel. Dann nannte er die Stabilisierung des Rentenniveaus bei gleichzeitig zu geringen Reformschritten. Vielleicht eines mal. Wenn wir uns mit diesem Thema auseinandersetzen wollen, sollten wir vielleicht eines im Vorfeld außen vor nehmen, das Geld. Weder Beitragssätze, noch die Höhen der Renten, noch das Rentenniveau, noch die Arbeitszeiten, sondern die Grundstruktur erst einmal verstehen. Es gibt drei Gruppen von Menschen. Alle brauchen ein Einkommen, denn ohne Einkommen kann man ja nicht leben. Da gibt es welche, die im aktiven Leben sind, irgendwo in dieser Arbeitszeit zwischen 20 und 45, die so viel Geld verdienen müssen, damit sie die Kinder zum Beispiel, die noch kein Einkommen haben, finanzieren und die Renten, die kein Einkommen mehr haben, auch finanzieren. So ist das System aufgebaut. Wenn wir uns das ganze Geld mal wegdenken und gehen nur davon aus, dass die Bedürfnisse befriedigt werden müssen, dass die alten Menschen ohne Arbeit zu Nahrungsmitteln kommen. Das ist die Rente. Oder Kinder ohne Arbeit zu ihren Nahrungsmitteln kommen oder zu Kultur und so weiter und so fort. Dann wird ein Schuh raus. Wenn wir das erst einmal verstanden haben, können wir das Ganze versuchen, in das Geldsystem zu gießen. Und wenn wir dann auf das verzinste Geldsystem kommen, wie wir es im Plan B der Wissensmanufaktur beschrieben haben, werden wir feststellen, es muss komplett anders angelegt werden, ob Anlage- oder Umlageverfahren. Es geht um Bedürfnisbefriedigung von Menschen. Und das lässt sich auf dieser Ebene erst einmal in Gang setzen und dann kann man eine völlig neue Struktur anbieten. Und ich biete nochmal an, lest den Plan B der Wissensmanufaktur, dann wird zumindest das Problem erst einmal verstanden. Gibt es in vielen Sprachen, kann man runterladen, kostenlos.
1: Ja, und der hat auch eine große Berechtigung aus meiner Sicht. Und das sind natürlich auch Themen, unter anderem, die ihr in eurem Finanzwebinar am Rande streifen werdet. 9. Juli, ihr Lieben, die Anmeldungen laufen. Ich habe das, glaube ich, seit gestern zum ersten Mal eingestellt. Das geht diesmal besonders rasant. Ich weiß auch nicht, warum.
0: Ja, gut, die Leute wissen natürlich, dass es jetzt eng wird. Und wir geraten jetzt in einen Umbruch. Dieser Umbruch ist kein Ende, sondern ein Umbruch, wie es das schon sagt. Jetzt geht es darum, kann ich die ganzen alten Wissenssysteme, Diversifikation, Critical Line Algorithmen, Professor Markowitsche Theorien, Riesenpamphlets von irgendwelchen mathematischen Strukturen, kann ich die heute überhaupt noch anwenden? Oder muss ich jetzt mit dem gesunden Menschenverstand mein Pulver trocken halten und irgendwie durch die Krise zu kommen? Und das Ganze natürlich auch vernünftig durchdacht und vor allem so, dass jeder es selbst versteht, der seine Entscheidung trifft. Das ist mein Anspruch. Das versuche ich in meinen Webinaren darzustellen, dass man ohne Vorkenntnisse sein Vermögen durch die Krise durchschwingen lässt, vernünftig und auch mit kritischen Fragen. Und da können viele Leute mich dann auch fragen, von denen die anderen natürlich auch immer wieder mithören können und für sich dann selber auch die Dinge ableiten können. Das ist eigentlich das, was wir machen wollen.
1: Genau. So, jetzt war ich gerade hier ganz woanders unterwegs. Ich muss dann noch mal schauen. Also jedenfalls dieses Thema Rente, was Herr Merz mit treuem Augenaufschlag seinen Bürgern verkaufen will, funktioniert so nicht. Jedenfalls, wenn wir Herrn Raffelhüschen folgen wollen. Nächstes Thema. Die gute Karin Prien. Ihres Zeichens Familienministerin. Die hat etwas vom Stapel gelassen, was aufhorchen lässt. Nämlich, die hat gesagt, Lehrkräfte an den Schulen dürfen nicht neutral sein. Und deswegen soll es da Veränderungen geben. Und da werden sich die linken Ideologen freuen. Kommt ja immer darauf an, wie man dieses Neutralitätsgebot für Lehrkräfte auslegt. Also die Linksgrünen machen es gern sportlich. Dann gibt es jetzt eine aktuelle Studie der Stuttgarter Robert-Bosch-Stiftung und demnach könnte es noch weiter aufgeweicht werden. Das Ganze heißt das Schulbarometer 2026. Allein wenn ich das lese und weiß, das kommt vom Robert-Bosch, von der Stiftung, dann sind alle Alarmglocken angeschaltet. Man beschäftigt sich da mit diesem Neutralitätsgebot. Die Rede ist sinngemäß von Lehrern, die Angst hätten, ihre Meinung zu äußern. Kann man natürlich so rum und so rum verstehen. Und damit schlägt die Robert-Bosch-Stiftung in dieselbe Kerbe wie Bundesbildungsministerin. Die ist ja gar nicht Familienministerin. Wie heißt denn die Familienministerin? Habe ich jetzt, also die sehen auch irgendwie alle gleich aus. Also Bildungsministerin Karin Prien. Sie sagt, oder gehört die Bildung zur Familie? Ich muss gleich mal gucken. Sie sagt auf jeden Fall, 11,5 Millionen Schüler sehen sich zum Ende des Lehrjahres nicht nur mit sanierungsbedürftigen Gebäuden und kaputten Toiletten konfrontiert, hat sie recht, sondern auch mit zunehmender Indoktrination. Hat sie erst recht. Und die ist ja durchaus gewollt, sagt dieser Schulbarometer. Für den Bericht wurden im November und Dezember letzten Jahres insgesamt 1547 Lehrkräfte an allgemein- und berufsbildenden Schulen befragt, in Zusammenarbeit mit den Universitäten Heidelberg, Potsdam und der Humboldt-Uni in Berlin. Die Studiengrafiken zeigen eine bunte Gesellschaft, Mädchen mit Kopftüchern, Menschen im Rollstuhl, viele Hautfarben. Andreas, in dieser Studie geht es um allgemeines Sozialverhalten, um mangelnde Motivation, um psychische Probleme. Ich hätte da schon ein paar Erklärungen, aber man sieht das hier offenbar anders. Zwischen diesen Erhebungen geht der eigentliche Skandal des Berichts fast unter.
0: Ja, wir sind jetzt hier in einer Phase, die sich aus der Zeit ergibt. Die heutige Lehrerkaste, die irgendwo schon mit 24, 25 Jahren als Lehrer bis zum 50. Lebensjahr dann als Lehrer fungieren und auch die davor, gerade die Jüngeren, sind bereits schon Opfer ihrer intellektuellen Eindampfung, ihrer Abrichtung. Und aus diesem Grunde sagen sie natürlich auch nicht nur, dass es um Sozialverhalten geht, sondern sie sagen natürlich auch, was sozial ist. Sie sagen auch, was Moral ist. Und das sind letztendlich natürlich die Abrichtungen. Und rund die Hälfte der Lehrkräfte glaubt, ihre Schule tue nicht genug für Demokratiebildung. Ich habe mich mit vielen Lehrern unterhalten. Ich möchte mal sagen, alle, mit denen ich bisher gesprochen habe, wusste nicht einer, was überhaupt Demokratie ist. Das ist übrigens ähnlich in der Quote wie bei den Politikern. Was ist das überhaupt? Und mehr als ein Viertel der Befragten stimmte der Aussage zu, Lehrkräfte dürften ihre eigene Meinung zu politischen Fragen grundsätzlich nicht äußern. 23% meinten zudem, sie müssten die Meinungen der Schüler gleichermaßen als richtig anerkennen, um neutral zu bleiben. Lehrkräfte bewerten Demokratiebildung laut der Studie als zentrale Aufgabe in der Schule. Die Studienautoren sprechen sich sogar explizit von der Fehleinschätzung. Lehrkräfte dürften ihre eigenen Meinungen zu politischen Fragen grundsätzlich nicht äußern. Nein, wer nicht links ist, ist undemokratisch. Das heißt, hier findet eine vorab gerichtete mittelalterliche Gruppierung von Lehrern in den 20ern, in den 30ern zu den noch nicht komplett abgerichteten Kindern. Und jetzt wird die ganze Situation nochmal verschärft. Und die nächste Phase, wenn diese jetzigen Kinder in die Lehrämter gehen beispielsweise, dann haben wir ein zombifiziertes Schulsystem. Haben wir heute eigentlich schon. Weil nämlich Moral nicht frei definierbar ist, wie man das sieht, und Moral und zum Beispiel Rassismus und all diese Dinge natürlich dann eindeutig belegt sind durch bestimmte linke Ideologien.
1: Also ihr Lieben, jetzt habe ich da mal ganz kurz nachgeschaut, wer ist Bildungsministerin und wer ist Familienministerin. Es ist beides Karin Prien, die Ressorts gehören zusammen, nämlich Familie, warte mal, ich habe es hier, Bildung, Familie, Senioren, Frauen und Jugend. Jetzt hatte ich mich gerade gefragt, Mensch, wie kann mir das denn passieren, dass mir das passiert, dass ich nicht dies zuordnen kann? Ha, weil diese aktuelle Zusammenlegung nämlich neu ist. Erst letztes Jahr wurde der Bildungsbereich aus dem früheren Forschungsministerium herausgelöst und dem Familienministerium zugeschlagen. Seitdem ist das alles unter einem Dach. Was könnte denn dahinter stecken?
0: Also Bildung ist ja schon so ein Begriff, wenn wir uns eine Knospe angucken, die sich bildet zu einer wunderschönen Blüte. Das ist ja das, was wir mit Bildung bringen. Ausbildung bedeutet, es ist aus mit dieser Bildung. Und das ist genau das. Man will die Kinder im Knospenstadion quasi mehr oder weniger eindampfen, dort erhalten und dann abrichten, sodass sie niemals in die eigene Gedankenwelt, in die eigene Kreativität, in die eigene Anbindung kommen können, wo ihr Geist schwingt durch bestimmte Empfindungen, die sie berühren, woraus sie dann eigene Entwicklung neu ableiten. Und das ist ja die Grundlage, wodurch zum Beispiel ein Land der Dichter und Denker erst entstehen konnte. Gucken wir uns an, im Mittelalter beispielsweise in den Zeiten der Agrarier, wo also quasi alles nur von der Landwirtschaft lebte. Es gab noch keine industrielle Revolution, keine Entwicklung, wie auch immer. Es geht nicht um, ob das gut oder schlecht ist. Es geht um diesen natürlichen Vorgang. Der soll hier abgebrochen werden. Und es gibt hier offenbar Menschen auf dieser Erde, die sich Philanthropen nennen, ihre NGOs haben, die letztendlich die gesamten Regierungen komplett im Würgegriff haben. Und diese Menschen versuchen jetzt zu sagen, wir alleine wissen, was Moral und Ethik ist. Wir werden die Menschheit abrichten und dann entsprechend dorthin bringen, wo wir sie hinhaben.
1: Ich versuche es nochmal mit meiner Frage. Warum glaubst du, hat man das Bildungsressort dem...
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3: 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Harte Einschnitte für Haushalte mit geringem Einkommen. Das Bundeskabinett hat eine weitreichende Wohngeldreform beschlossen, durch die ab dem 1. Januar 2027 rund ein Drittel der bisherigen Bezieher komplett aus der staatlichen Förderung fallen wird. Haushalte, die sich am unteren Rand des Wohngeldes bewegen, rutschen dadurch voraussichtlich in die Grundsicherung ab. Dieser Schritt sei schmerzhaft. Im Lichte der angespannten Haushaltslage aber nicht anders darstellbar, hieß es aus Regierungskreisen. Parallel dazu ist Alt-Bundeskanzlerin Angela Merkel von der CDU im Juni zur Eröffnung des Obama Presidential Center nach Chicago geflogen. Die Reise kostete 12.000 Euro und wurde aus dem Bundeshaushalt bezahlt, obwohl Merkel die Reise hätte selbst bezahlen müssen. Zusätzlich wird das Bundeskanzleramt für 800 Millionen Euro in seiner Größe verdoppelt, obwohl etwa 40% der Mitarbeiter im Homeoffice sitzen. In Ägypten ist ein neues Hauptquartier für die Streitkräfte des Landes eingeweiht worden. Der Komplex namens Oktagon liegt in der neuen Verwaltungshauptstadt östlich von Kairo. Das Kommandozentrum ist mit einer Fläche von rund 90 Quadratkilometern etwa so groß wie Lissabon und ist Beobachtern zufolge eines der größten weltweit. In Europa gibt es massive Überkapazitäten in der Autoindustrie. Fast jedes dritte Werk ist überflüssig. Besonders betroffen sind Volumenhersteller. BCG erwartet in den nächsten 3 bis 5 Jahren zahlreiche Werksschließungen, vor allem in Hochkostenländern wie Deutschland und Frankreich. Als besonders gefährdet gelten ein Dutzend Standorte. Volkswagen prüft bereits Schließungen, unter anderem in Hannover, Zwickau, Emden, Audi-Neckarsulm. Auch Mercedes und Stellantis kürzen Kapazitäten deutlich. Die Berater sehen Werksschließungen als unvermeidlich an, um wettbewerbsfähig zu bleiben. 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
0: Wir versuchen jetzt zu sagen, wir alleine wissen, was Moral und Ethik ist. Wir werden die Menschheit abrichten und dann entsprechend dorthin bringen, wo wir sie hinhaben.
1: Ich versuche es nochmal mit meiner Frage. Warum glaubst du, hat man das Bildungsressort dem Familienministerium zugeordnet? Okay. Bildungsressort heißt ja Schule, auch Kita und so weiter. Also diese sogenannte frühkindliche Bildung. Wieso gehört das jetzt zum Familienministerium?
0: Ja, Aus meiner Sicht natürlich daher, dass man die Familie kastrieren will, noch weiter als es vorher der Fall war. Denn die Familie ist das Fundament und die Grundlage für jeden Menschen, sich frei entwickeln zu können. Das ist die Grundlage, das schreibt die Natur, die schreiben die Naturgesetze so vor. Natürlich gibt es kaputte Familien, die das nicht bringen, aber das sind meistens auch schon letztendlich die Ergebnisse der verfehlten Bildungspolitik, die wir hatten. Bildung bedeutet abrichten in diesem Fall heute und die Familie ist das größte Hindernis, weil Eltern wollen, dass es ihren Kindern gut geht, weil sie nämlich ihre Kinder lieben. Und wenn sie ihre Kinder lieben und die Mutter-Kind-Bindung, die Vater-Kind-Bindung groß ist, dann können die Kinder vorbereitet werden aufs Leben. Das passt aber eben halt nicht in Richtung einer idealisierten, abgerichteten, effizienten, profitorientierten Gesellschaft, sondern das passt eben halt nur zu einer freien Menschheitswerdung, die eigenverantwortlich entscheiden sich.
1: Vielen Dank. Also Karin Prien, die CDU-Bildungs- und Familien- und Frauenministerin, die hat gesagt, Lehrkräfte sind als Vertreter des Verfassungsstaates nie neutral. Sie dürfen es auch nicht sein. Das ist natürlich schon mal eine heftige Aussage, Andreas. Ein ziemlicher Wendepunkt, wenn wir jetzt auch sehen, wie in die Schulen die Bundeswehr kommt oder die Queer-Beauftragten oder die Klimabeauftragten, die selbsternannten, die da ihre Meinung kundtun und die Lehrer mehr oder weniger dem auch zustimmen müssen. Das heißt ja, es führt jetzt eigentlich zu einer Politisierung der Schule, die im Beutelsbacher Konsens, der hier eine ganz wichtige Rolle spielt, nicht enthalten ist. Was ist der Beutelsbacher Konsens?
0: Ja, das haben wir vor nicht allzu langer Zeit sogar im Podcast schon mal durchgenommen, gerade für Universitäten. Dieser Beutelsbacher Konsens, der wurde 1976 entwickelt, als klare Antwort auf die Politisierungsversuche der 1970er Jahre. Wir dürfen nicht vergessen, man hatte aus der Geschichte natürlich des Dritten Reiches eine Menge gelernt, dass sich das nicht wiederholen darf. Und aus diesem Grunde gibt es diese sogenannten drei Kernprinzipien des Beutelbacher Konsens und die sind bis heute essentiell und vorgeschrieben. Heißt, es gibt ein sogenanntes Überwältigungsverbot. Keine Indoktrinierung oder Manipulation von Schülern. Ganz klare Aussage und findet genau genommen jeden Tag statt durch zum Beispiel Klimaerwärmung und so weiter und so fort. Das ist eine Indoktrinierung. Dann eben halt ein Kontroversitätsgebot. Das heißt also, kontroverse Themen müssen aus unterschiedlichen Perspektiven beleuchtet werden. Bedeutet, wir haben eine Schulklasse, wo es zum Beispiel Linke gibt und es gibt zum Beispiel AfD und alle werden mit Respekt miteinander reden und dürfen sich austauschen und diskutieren. Schülerorientierung. Schüler sollen befähigt werden, sich die eigene Meinung zu bilden. Das ist Vorschrift für das Bildungssystem in Deutschland seit 1976 und wird mit Füßen getreten.
1: Ja, dieser Konsens schützt die Schule als Ort sachlicher Bildung eben genau vor parteipolitischer oder ideologischer Einflussnahme. Und dieser Beutelsbacher Konsens, der schützt natürlich auch oder er garantiert, dass die Lehrer nicht eben als politische Aktivisten auftreten, sondern als Vermittler von Wissen und Denkfähigkeit. Wir hatten neulich eine Audiodatei zugespielt bekommen von jemandem, wo ein Schüler heimlich Audioaufnahmen des wütend werdenden Lehrers aufgezeichnet hat. Wir konnten das nicht veröffentlichen, weil wir den Schüler einfach schützen mussten. Das fliegt ja sofort auf, wer dahinter steckt. Dieser Lehrer ist in einer unverantwortlichen Weise hysterisch und cholerisch auf einen Schüler losgegangen, der eine etwas AfD-günstigere Antwort gegeben hatte und hat den in einer Form zusammengestaucht. Also da muss ich wirklich sagen, solche Leute gehören auf den Stuhl und müssen also wirklich im Kopf untersucht werden oder im Herzen auch. Völlig krank. Und das ist natürlich genau das, was nicht passieren darf. Ich verstehe auch übrigens nicht, dass ein Lehrerkollegium, denn sowas spricht sich immer herum bis ins Kollegium, dass die nicht tätig werden. Ja, und Frau Prien und auch Teile der Bildungspolitik, und da gibt es Unterstützung von den Gewerkschaften, von der Robert-Bosch-Stiftung und so weiter, die interpretieren diesen Konsens, diesen Beutelsbacher Konsens, jetzt einfach um. Die sagen, nö, gibt keine Neutralität gegenüber den Werten des Grundgesetzes und die Lehrkräfte müssten Haltung zeigen. Und es wird auch gleich erklärt, wogegen und wofür.
5: Ja.
1: Sie müssen Haltung zeigen gegen Rechtsextremismus, gegen Rassismus, gegen Antisemitismus und so weiter. Ja, das klingt ja natürlich mainstreamgerecht plausibel, wird aber natürlich in der Praxis zum Einfallstor für einseitige politische Erziehung. Und die Kritiker, es gibt eine Menge von den Kritikern dagegen, die sagen, hier bezieht man jetzt ganz klar Positionen gegen rechts. Und bei anderen kontroversen Themen wie Masseneinwanderung, Genderideologie, Klimapolitik, Islamismus und so weiter, wird ja oft nur eine progressive Perspektive als verfassungskonform dargestellt. Da muss man einer Meinung sein. Und dieses, was du gerade gesagt hast, dieses Überwältigungsverbot, dass die Kinder also nicht beeinflusst oder ihnen was übergestülpt wird, wird damit aufgeweicht, sobald es aus der Sicht der Regierung um ihre guten Ziele, zum Beispiel wie Diversität oder den Klimaschutz geht.
0: Naja, das große Problem liegt darin, dass diese Lehrkräfte auf sich vereinbaren, dass sie die Deutungshoheit haben. Was ist Extremismus? Die gehen ja gleich auf Rechtsextremismus. Extremismus ist in jeder Form gefährlich. Was ist Rassismus? Was ist Antisemitismus? Und wenn wir dann sehen, dass genau dieselben Leute beispielsweise dulden oder ignorieren, dass zum Beispiel antisemitische Demonstrationen in Berlin laufen von Neuzugewanderten, dann ist das kein Antisemitismus. Wenn beispielsweise dieselben Leute sagen, dass Asylanten, die ja einen temporären Aufenthalt haben sollen, integriert werden müssen, dann würde das nie als Rassismus gesehen werden. Denn eine Integration von anderen Kulturen ist ja auch eine rassistische Maßnahme. Ja, weil die sollen ja irgendwann auch ihre Kultur behalten und wieder zurück dürfen. Also das wäre ja eine andere Aussage. Das wird nicht zugelassen. Und das Deutsche Schulbarometer 2026 der Robert-Bosch-Stiftung zeigt natürlich auch die Folgen. Viele Lehrer fühlen sich komplett verunsichert. Nicht, weil sie Extremismus dulden wollen, sondern weil sie Angst haben, bei Abweichungen von Mainstream als problematisch zu gelten. Ich habe gerade ein Gespräch gehabt mit einer Mutter, mit einer Tochter. Da gab es dann eine Schulreise zu einer Holocaust-Gedenkstätte in der Nähe von München, in Dachau. Und da musste die Mutter anschließend bei der Lehrerin auftauchen, weil die Tochter aus der Sicht der Lehrerin nicht maximal ergriffen wirkte auf sie. Andere Schüler hatten geweint, sie hatte nicht geweint. Das fand die Lehrerin als auffällig. Nun ist es so, dass man Schockmomente, gerade wenn man solche Holocaust-Denkmäler erleben muss, vielleicht auch unterschiedlich verarbeitet werden. Aber allein die Tatsache, dass sie dafür auftauchen musste bei der Lehrerin, zeigt, wie krank wir eigentlich geworden sind.
1: Ja, also das heißt einfach auch, dass Eltern natürlich das Vertrauen verlieren in die Bildungseinrichtungen, dass man sich natürlich auch dann als Vater oder Mutter fragt, oder und Vater und Mutter, kann ich mein Kind da überhaupt noch hinschicken? Was passiert da eigentlich? Und vor allem die kritischen Stimmen, gerade wenn es auch um demokratisch konservative Stimmen geht, die werden ja, das sehen wir ja im allgemeinen öffentlichen Raum, ganz schnell als extrem eingeordnet. Nazi, rechts und so weiter. Oder wenn wir uns ansehen, was die AfD-Mitglieder derzeit erleben und auch die AfD-Wähler, wenn sie sich öffentlich enttarnen. Die AfD-nahen Meldeportale zum Beispiel sind problematisch, aber diese einseitige Moralisierung durch Politik und Gewerkschaften, ja, das ist gefährlich. Und Andreas, die Demokratie wird dadurch nicht gestärkt.
0: Ja, ja, genau. Aber die Frage, wie gesagt, was ist Demokratie, wird nicht gestellt, sondern die Deutungshoheit, was Demokratie ist, das wird im Prinzip der jetzigen autokratischen Truppe aus Berlin zugeordnet und die alleine entscheiden, was ist Moral, was ist Ethik, was ist Demokratie. Es heißt ja unsere Demokratie. Also wenn ich an Frau Büchs denke, die in der Ethikkommission ganz oben gesessen hat und sich also mit dem Begriff der Ethik geschmückt hat und bei dem, was dann rausgekommen ist, bei dem, was sie geliefert hat, das war aus meiner Sicht weit unterm Durchschnitt des deutschen Bürgers im Rahmen seiner ethischen Verhaltensweisen.
1: Ja, die Themen, ihr Lieben, ihr merkt, sind brisant und wir bleiben bei sehr brisanten Themen. Das nächste ist in diesen völlig verworrenen Zeiten von Kriegstreiberei und Säbelrasseln und natürlich auch der innenpolitischen Entwicklungen in Europa, ganz speziell in Deutschland, durch die illegale Migrationspolitik. Es bleibt einfach explosiv. Wir haben neulich gesprochen über das Werk eines jungen Historikers aus Deutschland. Der heißt David Motadell und ist Professor für internationale Geschichte an der London School of Economics and Political. Der hat 2014 ein Buch veröffentlicht mit dem Titel Islam and Nazi Germany's War, also der islamische und der deutsche Nazikrieg. Und darin behandelt er das brisante Thema der Kooperation zwischen dem NS-Regime einst und den Muslimen. Der Autor hat einen Preis gewonnen, den Frenkel-Preis, für dieses aufklärerische Werk. Und du hast dich mit diesem Buch beschäftigt, Andreas, und kannst uns da bestimmt deine Gedanken mitteilen.
0: Na, er hat mehrere Preise gewonnen, weil er sich natürlich an dieses extrem heikle Thema rangewagt hat. Es geht nämlich um Hitlers Faszination für den Islam und seine pragmatische Allianz mit Muslimen. Und was ich so beeindruckend finde, ist, dass man dieses Wissen auch für die heutige Zeit zu einem Abgleich oder einer Analyse verwenden kann. Nicht, um es direkt zu vergleichen, aber einen Abgleich. Denn die Komplexität der Zeitqualität jeweils ist ja hochkomplex und unfassbar genau genommen für viele. Hitler verabscheute das Christentum als schwache, verweichlichte Religion. Dem Islam hingegen brachte er unglaublich viel Bewunderung entgegen. Er lobte den Islam als starke, aggressive Kriegerreligion, die Soldaten motiviere und den Himmel für Gefallene verspreche. Das hat ihm wahrscheinlich gefallen. In privaten Äußerungen sagte er zum Beispiel sinngemäß, der Mohammedanismus, so hat er das genannt, der könnte mich noch für den Himmel begeistern. Das war wohl eine wörtliche Aussage von Hitler, das hat Motadell so beschrieben, der Autor dieses Buches. Auch Heinrich Himmler, das war ja einer der SS-Fürsten, der äußerte sich förderlich zu diesem Thema. In einem Interview sprach der Autor Motadell über einen Vorgang im Dritten Reich, nämlich in dem der Himmler bei einem Empfang bosnischer muslimischer Offiziere im Jahr 1944 betonte, dass Himmler die gemeinsamen Ziele mit den Islam nannte und eine praktische und sympathische Religion für Soldaten damit verbunden hatte.
1: Also ehrlich gesagt, ich bin ziemlich schockiert zu diesem Thema eingestellt, denn es erinnert mich ja einiges an die heutige Zeit. Und das, worüber wir hier sprechen, was auch nachgewiesen ist, ist ja gar nicht im öffentlichen Bewusstsein. Also wenn man mal jemanden fragt, dann wird jeder sagen, na, der hatte was gegen den Islam, der hatte was gegen die Mohammedaner.
0: Hatte er auch? Hatte er auch, aber eben halt, wo man sie sich nutzbar machen konnte, war es dann okay. Das muss man auch ganz vorsichtig betrachten.
1: Ja, vor dem Krieg hatten Hitler und auch andere Nazis, nicht-europäische Völker wie Araber, Inder und so weiter, aber oft verächtlich angesehen. Und während des Krieges hat sich das Regime dann plötzlich gewandelt. Da gab es einen erstaunlichen Pragmatismus. Türken, Iraner und Araber, sofern nicht jüdisch, wurden von rassistischen Diskriminierungen ausgenommen, nachdem deren Regierungen interveniert hatten. Der Rassenwahn wurde dort hinten angestellt, wo es nützlich war.
0: Also wir bewegen uns jetzt gerade in diesem Thema auf ganz dünnem Eis, ganz vorsichtig. Ich versuche ja immer wieder, in meinen eigenen Forschungen die Muster zu knacken, nachdem die Entwicklungen laufen. Denn die Muster, die wir Menschen haben, sind ja nach wie vor vorhanden. Ich hatte mich zum Beispiel immer gefragt, wie die Bürger Deutschland so in das Nazi-Regime sich haben hineinziehen lassen. Nach meinen Erfahrungen der Schlangen von ausgewachsenen Menschen zum Beispiel an Impfzentren während der Corona-Politik, die sich kritiklos spritzen lassen haben, da waren diese Fragen zum Beispiel zur dunkelsten Phase der deutschen Geschichte wesentlich klarer analysierbar, nachdem ich gesehen habe, wie man Menschen im Prinzip reinbekommt, nämlich Muster der Angst. Ob ethnische Feinde oder Viren, ganz egal, das selbstständige Denken hört bei einer entsprechenden Angst bei vielen Untertanen einfach aus.
1: Wir kommen mal zurück zu dem ehemaligen Reichskanzler und den Kooperationen mit den Muslimen. Also ab 1941, 42 etwa, als deutsche Truppen in muslimisch geprägte Gebiete wie dem Balkan, Nordafrika, der Krim, dem Kaukasus vorgedrungen waren und die militärische Lage sich verschlechterte, begann Berlin systematisch, Muslime als Verbündete zu werben. Mit dem Ziel, gegen die gemeinsamen Feinde, das waren ja damals die Briten, die Sowjets, die USA und die Juden, gegen die also zu mobilisieren und eigenes, in Anführung deutsches Blut zu sparen. Puh, die Nazis präsentierten sich als Schutzherren der Muslime. Die haben Moscheen aufgebaut, die haben Koranschulen wieder, also die hatte Stalin zerstört, wieder aufgebaut. Sie haben Propagandamaterialien wie die Propagandaschrift der Islam herausgegeben und politisierten den Koran und das Dschihad-Konzept. Andreas, wenn ich heute an verschiedene Politiker denke, die auch sagen, der Islam gehört zu Deutschland, und wenn ich auch sehe, wie sich das Gesellschaftsbild in Deutschland verändert, ohne dass die Politik etwas dagegen tun will, sondern im Gegenteil Diskriminierungs- und Rassismusgesetze entwirft, damit keiner mehr die Stimme erhebt. Was schießt dir dabei durch den Kopf?
0: Also das NS-Regime hat ja Zehntausende muslimische Freiwillige rekrutiert damals und Hilfskräfte.

0: Das 1933 übrigens zunächst verboten war, wurde dann plötzlich ab 1941 für Muslime erlaubt. Und andere Rituale wurden dann eben halt ebenfalls gestattet.
1: Ja, wenn du diese Begebenheiten hier ansprichst, die ja auf den bekannten Historiker Motadell, den wir gerade genannt haben, zurückgehen. Der hat auch Interviews gegeben. Hier liegt eins vor aus 2018. Da stellt sich die Frage, warum du diese Zusammenhänge hier so hervorhebst. Denn es gab offenbar konkrete Kooperationen der Nazis, zum Beispiel mit dem Großmufti von Jerusalem, Mohammed Amin al-Husseini hieß der, oder Feldpostbriefe einiger Krim-Tataren zeigten Dankbarkeit und Hoffnung. Da hieß es wörtlich, Allah und Adolf Effendi sei Dank. Und viele haben die Deutschen zunächst als Befreier gesehen von der sowjetischen Unterdrückung.
0: Ja, das ist ganz heikel. Aber das ist letztendlich auf die Forschungsergebnisse von Motadell zurückzuführen. Wir sollten natürlich uns deutlich klar machen, dass die Kooperation pragmatisch und begrenzt war. Also ausnutzend auch. Aber sie fand statt. Es war eben auch eine damalige Zeit der verwirrenden Komplexität. Die Zeitqualität war auch damals schon sehr komplex. Das erinnert so ein bisschen an die heutige Zeit.
1: Ja, also ich merke, dass dieses Thema wirklich sehr bewegend ist. Und ich frage dich, wie du das jetzt hier gemeint hast.
0: Ich antworte hier ganz offen auf der Basis jetzt meiner eher Empfindungen, möchte ich sagen. Also nicht auf der Grundlage von aktuellen Daten, die natürlich sehr kontrovers sind. Aber mir fällt auf, dass zum Beispiel im Jahre 2014 der Krieg mit der Ukraine ja entbrannte, als durch westliche, vor allem US-amerikanischen Einfluss, die völkerrechtswidrige Revolution in Kiew installiert wurde. Das war 2014. Und mit diesem Vorgang und den nachfolgenden Ereignissen wie den Minsker Abkommen und so weiter, da war es eine Frage der Zeit, bis die Russische Föderation militärisch eingreifen würde, was ja eigentlich erst recht spät im Jahre 2022 stattfand. Mir fällt dabei nur eines auf, dass im Jahre 2015, also kurz nach den US-Maßnahmen in der Ukraine, Angela Merkel als Bundeskanzlerin in Marrakesch den Migrationspakt ausrief, also indem sie den Pakt geschlossen hat, unter anderem mit afrikanischen Diktatoren, und damit eine regelrechte Invasion, vor allem muslimischer, illegaler Einwanderer, speziell nach Deutschland in Gang setzte. Ich bringe einfach mal eine Verbindung.
1: Zumindest damals war es erstmal speziell Deutschland. Inzwischen ist ja auch Spanien, Frankreich und so weiter ganz vorne. Aber es ist schon sehr auffällig. Und wenn ich dich richtig verstehe, spielst du hier auch auf die Souveränitätsfrage Deutschlands gegenüber den USA an.
0: Also nachdem gerade Donald Trump das zweite Mal das Präsidentenamt übernommen hatte und mit Musk auch Doge und so weiter, da sind ja viele Dinge hochgekommen. Da schließe ich nicht aus, dass es sich hier damals, 2015, bei Frau Merkel und der Migrationsausrufung um eine Anordnung des damaligen Deep States, also die Milliardärskaste um Soros zum Beispiel und so weiter herum, die sind ja stark geprägt gewesen, der zu dieser Zeit ja das Weiße Haus auch aus meiner Sicht voll im Griff hatte, dass das hier eine Rolle spielte. Aber das sind natürlich alles Verschwörungstheorien und ich sage nur, dass es meine Meinung ist. Aber sehen wir uns das heutige Deutschland einmal nüchtern an. Die Kirche propagiert aus meiner Sicht die perversesten Muster der Sexualität und macht sich vor denkenden Menschen lächerlich, die über Moral und Anstand noch verfügen. Man kann diese Annexion vieler kirchlicher Organisationen durch diesen Zeitgeist nur noch, ich zumindest, angewidert beobachten, wenn sie aus meiner Sicht diese dramatische Blasphemie hier betreiben. Aber ich nenne mich hier schon wieder sehr weit aus dem Fenster.
1: Ja, ich musste dich heute Morgen schon mal runterholen vom Baum des Zorns, weil du ein Video gesehen hattest, was in einer Kirche hier abgegangen war. Wir stellen das nicht ein, weil es so entwürdigend und blasphemisch ist. Und ich kann ja auch deine Meinung nachvollziehen, denn umgekehrt sieht man ja eher nicht, dass jetzt Muslime sich der christlichen Kirche hingezogen fühlen im Rahmen dieser sogenannten und viel gepriesenen Integration. Stattdessen werden ständig neue muslimische Moscheen gebaut, während ja in ganz Europa die Kirchen Stück für Stück aufgegeben werden oder abbrennen aus überraschenden

0: Momenten. Du hast mal durchgeschaut, Andreas, du hast das mal geprüft, wie viele Kirchen seit 2015, nehmen wir mal diesen Zeitraum, in Deutschland neu gebaut wurden und wie viele Moscheen?
1: Ja, also das Schlimme ist ja, dass hier nochmal geklärt sein muss, dass natürlich nicht es um die Muslime insgesamt geht, sondern um den Islamismus, der daraus entstanden ist, in bestimmten Kreisen, die die Muslime schwer schaden. Das muss man einfach ganz klar sagen. Also zu dem Thema der neu gebauten Kirchen oder auch neu gebauten Moscheen seit 2015, seit dem Migrationspakt, ist schon interessant. Es gibt nämlich interessanterweise zu diesem wichtigen Thema keine offizielle Statistik. Aber man kann es herausbekommen. Seit 2015 wurden in Deutschland rund 1000 Gotteshäuser, christliche, umgenutzt, verkauft oder abgerissen. Also evangelische und katholische zusammen. Neubauten gab es fast keine, sondern maximal Renovierungen. Aber eine Zahl ist schon beeindruckend. Circa 2500 bis 2800 Moscheen und Gebetsräume existieren derzeit ungefähr in Deutschland. Natürlich sind insgesamt weit mehr Kirchen in Deutschland noch als Moscheen. Aber das ist ja auch logisch aufgrund der Historie. Man kann es aber zusammenfassen. Kirchliche, also die christlichen Kirchen sind stark rückläufig im Bestand. Viele Schließungen, sehr wenige Neubauten. Muslimische Moscheen, langsamer, aber stetiger Zuwachs, vor allem sichtbare Projekte erregen natürlich auch Aufmerksamkeit.
0: Ja, also wenn ich jetzt alleine mal darüber nachdenke, wie schwach das Christentum in Europa geworden ist, wie wenig Menschen, wenn man mal so fragt, was ist denn eigentlich die Bedeutung von Pfingsten oder Ostern oder Weihnachten, was ein normal gebildeter Mensch eigentlich wissen sollte, da sind vor allem bei den jüngeren Generationen oft schulterzuckende Menschen zu sehen, die keine Ahnung mehr haben, die wahrscheinlich auch noch nie eine Kirche von innen gesehen haben. Nun fragt man sich, warum ist das inzwischen so? Warum ist es so schwach geworden? Und da haben wir auch eine ganz klare Einstellung dazu. Wer an Gott glaubt, der muss nicht in eine Kirche gehen. Denn das wird ja oft zusammengebracht und die Kirche braucht sozusagen das Verkaufsprinzip des Schöpfers, während der Schöpfer die Kirche natürlich nicht braucht. Das heißt, wir Menschen können ein individuelles Verhältnis aufbauen, denn wenn wir sehen, was alles von der Kirche aus, in Anführung, im Namen des Herrn durchgeführt wurde, von Impfdruck bis jetzt Queer-Veranstaltungen, früher waren es die Hexenverbrennungen, wenn jemand sich mit Kräutern auskannte, das geht ja alles auf das Negativkonto der Kirchen, Andreas. Und das führt natürlich dazu, dass viele Menschen sich auch gar nicht mehr die Mühe machen wollen, den Unterschied zwischen Kirche und Gott erkennen zu wollen.
1: Deshalb gehören wir keiner Konfession an. Das ist für uns auch immer ganz wichtig, weil die Verbindung zu Gott ist eine hochindividuelle, ganz private, ganz intime und vor allem eigenverantwortliche Entscheidung, sich dort in Verbindung zu setzen. Deshalb braucht man weder eine Kirche noch Tempel noch Moscheen, sondern das ist eine ganz individuelle Geschichte. Aber wenn Organisationen anfangen, die Menschen zu bündeln, einzufangen, mitzunehmen, womöglich dann auch noch zu missionieren, egal in welche Richtung, dann entsteht die große Gefahr von Missbrauch. Das ist eins der wesentlichen Punkte, die uns heute eben halt ausmachen. Und das war natürlich etwas, was im Dritten Reich natürlich besonders gut passte, weil man hier natürlich merkte, wenn man die Leute ideologisch abrichtet, wenn es keine Religion mehr ist, eben halt zu Gott, dann eben halt eine Religion zum Klima oder sonst was, dann kann man die Menschen eben halt ganz konkret in eine Richtung ziehen.
0: Ich möchte jetzt noch am Ende kurz klarstellen zu diesem Thema. Die Allianz zwischen Nazis und Muslimen war natürlich keine tiefe ideologische Übereinstimmung, sondern man kann sagen, eine opportunistische, eine militärisch motivierte Kooperation. Und Hitler und Himmler haben den Islam instrumentalisiert, um Truppen zu gewinnen und den Krieg zu verlängern. Und dieser Historiker Mutterdell, der betont die Nüchternheit. Und er sagt, das Thema ist heikel, wird oft politisch instrumentalisiert. Und dieses Buch, das er da geschrieben hat, das heißt übrigens Für Prophet und Führer, Das gilt wirklich als ganz herausragende Studie dazu. Andreas, ich möchte noch kurz ein Thema ansprechen, den Ukraine-Krieg. Russland hat heute den Ausnahmezustand auf der Krim verhängt, nach wirklich heftigen ukrainischen Angriffen. Der von Moskau eingesetzte Gouverneur, wie gesagt, der hat den Ausnahmezustand ausgerufen. Das Verteidigungsministerium in Moskau hat umfangreiche ukrainische Drohnenangriffe gemeldet. Und jetzt will man zusehen, dass man die wirtschaftlichen Probleme dort bewältigen kann durch diesen Ausnahmezustand. Es gab gestern und vorgestern einige Stromausfälle, also die halbe Krim war ohne Strom infolge ukrainischer Angriffe. Der Tourismus, die Ferienlager für Kinder, all das wurde jetzt bis Herbst ausgesetzt. Die Behörden haben es begründet mit Treibstoffmangel und Sicherheitsbedenken. Und die Tankstellen verkaufen seit dem 21. Juni, also seit 5 Tagen, überhaupt keinen Kraftstoff mehr an Privatpersonen und Unternehmen.
1: Ja, das ist natürlich wirklich eine unglaubliche Geschichte, die hier gerade läuft, wie dieser Krieg in Gang gesetzt wird. Und das passt natürlich hervorragend zu dem vorherigen, was wir jetzt gerade durchgenommen haben, wenn man nämlich die Komplexität versuchen will zu verstehen. Ich sage nicht, dass ich sie verstanden habe, aber dass ich versuche, sie zu verstehen. Und dazu muss man möglichst viele Weitwinkel nehmen und viele Perspektiven einnehmen, um es zu verstehen. Was ich besonders beeindruckend empfinde, ist die momentane Rede von Herrn Lavrov, den Außenminister der Russischen Föderation. Der sagt, es ist eine Möglichkeit, eine Verhandlungslösung zu finden. Unfassbar, nach diesen völlig absurden, aus dem Ruder gelaufenen Wildwest-Angriffen im Prinzip von Herrn Selenskyj. Ich finde keine Worte mehr darüber. Mir kommt es vor, dass einer nur noch wild in alle Richtungen schießt, um seinen eigenen Hintern irgendwie zu retten. Und hier wird mit der Sicherheit der gesamten Welt gespielt. Und ich muss ehrlich sagen, es ist für mich, du machst hier gerade das Gesicht deutlich, dass ich mich zurückhalten muss. Es ist meine persönliche Meinung. Ich bin froh, dass wir eine solche besonnene Politik derzeit in Moskau haben. Und das ist nicht Putin-Befürworter oder Nachreden oder sonst was. Darum geht es überhaupt nicht. Es geht hier um schwerste, größte Gefahren, vor allem für Europa und speziell für Deutschland.
0: Nun ist es so, auch die Russen sind offenbar beunruhigt. Haben sich die USA jetzt auf die Seite der Ukraine gestellt? Man weiß es nicht ganz genau, da herrscht wirklich Nebel. Und der französische Präsident Macron, der hat gerade erklärt, dass die USA nicht länger neutraler Vermittler seien, sondern, das hat er bei G7, glaube ich, unter anderem gesagt, ja, der Gruppe der Sieben, da hat Washington seine Unterstützung für Kiew ausdrücklich festgehalten. Und dabei gehe es, das ist das, was Macron nochmal hervorgehoben hat, um die territoriale Integrität der Ukraine, um militärische Hilfe, um Unterstützung im Energiebereich, um Sanktionen gegen Russland und so weiter. Und Macron betonte, dass das erste Mal sei, dass die USA eine solche Position offiziell festgeschrieben hätten. Wir wissen aber nicht, was die USA bislang zu diesen Vorwürfen auch gesagt haben.
1: Ich bin froh darüber, dass es Herr Macron sagt und kein Politiker, der wirklich ganz ernst genommen wird, sondern einer, der gerade so auf der letzten Zielgeraden ist, bevor er zurücktritt, so wie wir es beim Starmer gerade hatten. Das ist meine persönliche Meinung. Und wir wissen und ich hoffe, dass zum Beispiel dieses Anchorage Tête-à-Tête zwischen Herrn Trump und Herrn Putin doch einiges bewirkt hat. Und ich bin da zum Glück anderer Meinung. Und ich bin froh, dass das nur Herr Macron gesagt hat.
0: Ja, und es sind natürlich US-Aufklärungsdaten, mit denen Kiew das Gebiet Moskau angegriffen hat. Wir haben die Bilder gesehen. Also es bleibt auch in diesem wirklich explosiven Fall das Gebiet. Ja. Und wir werden heute auch in den Abendgedanken wieder über diese Themen sprechen und auch darüber nachdenken, was jeder Einzelne dafür tun kann, dass wir auf dieser Welt am Ende dieser dunklen Phase den Frieden, die Liebe und die Harmonie wieder durchsetzen können.
1: Und das Gebet bedeutet nicht, jetzt hilft nur noch beten, sondern das ist die schlichte Bedienungsanleitung, wie man mit der Seele dort richtig hindurch manövriert.
0: so. Das sprach Herr Popp am Ende dieser geschichtsträchtigen Sendung. Dankeschön, Andreas.
1: Alles Liebe und danke dir.
0: Schönes Wochenende für euch. Genießt es, bitte.

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3: Also dieser Film basiert nicht einfach so als Informationsträger, sondern daraus entsteht wirklich eine Plattform, wo sich Bürgerinitiativen, Experten aus unterschiedlichen Bereichen, Interessierte, aber natürlich auch Neukömmlinge einfach vernetzen können, um viel schneller zu rechtlichen Fragen, zu wirklich wissenschaftlichen Fragen einfach auch Antwort zu bekommen. Und deswegen ist dieser Film nicht nur eben großes Kino, sondern auch große Plattform für all diejenigen, die einfach mit dieser Bewegung der Windkrafträder einfach auch was für ihre Heimat bewegen wollen.

0: Heute ist es soweit, die große Filmpremiere der Mediendokumentation über die Windkraft und die Bürgerinitiativen im Gegenwind. Der Film »Wenn der Wind sich dreht« wird heute hier zur Premiere aufgeführt an der Festspielscheune in Tanna im Vogtland. Und hinter mir seht ihr, es sind schon ganz viele Gäste da, es ist gleich Einlass und wir sind mächtig gespannt. Das Team um Richard Otto und Andreas Schuster ist auch sehr gespannt. Sie können heute endlich ihren großen Film zeigen. Und wir schauen mal, was der Abend so bringt. Es sind viele Gäste, wie gesagt, hier. Und ja, ich denke, es sind viele bewegende Momente, die vor uns liegen. Weil die Leute, die hier sind, die haben sich natürlich Gedanken gemacht, wie die aktuelle Lage ist. Sie beschäftigen sich mit den Problemen unserer Zeit. Und es ist natürlich ein sehr emotionales Thema, worauf wir heute Abend eingehen werden. Seid gespannt. Wie geht's euch?
1: Ja.
0: Sagt mal.
1: Also sehr berührt. Nach 9 Monaten durch ganz Deutschland, nach 9 Monaten mit so vielen Menschen in Verbindung zu sein, ist das jetzt gerade unser Geburtsprozess quasi, ja. Das Kind ist quasi in der Pipeline. Wir warten freudig auch heute die Director's Cut Version zu sehen, das mit zu teilen. Und wir haben uns einfach gedacht, wir können das nicht nur online gestalten, wir müssen das persönlich machen, wir müssen in den Austausch gehen. Und deswegen haben wir hier in Stelzen diese wunderschöne Festspielscheune und freuen uns heute auf einen wunderschönen Tag und Abend. Und schön, dass ihr auch da seid, Apolut.
0: Wir freuen uns auch. Danke wieder für die Einladung. Ja. Andreas, wie geht's dir jetzt so?
2: Ja. Ja, richtig gut. Also ich werde ja nicht Vater nochmal wie du. Deswegen hast du nichts anderes im Kopf wahrscheinlich, das immer Geburten und dergleichen. Also alles Gute für dich. Ich würde sagen, nach dem Film ist vor dem Film. Ja, es ist noch nicht der Drops gelutscht. Ja, wir bleiben dran. Ich komme gerade aus Bayern. Wir hatten dort einen Vortrag, also hier einen Vortrag bei Augsburg. Da ist auch schon ordentlich Stimmung da. Die wachen allmählich auch auf und positionieren sich für ihre Natur. Und das geht das für mich weiter. Das ist hier eine ganz wichtige Position, wo man sieht, ganz demokratisch, die Menschen interessieren sich. Sie wollen auf Augenhöhe, auf Dialog kommen. Die wird noch verweigert. Ja, und da müssen wir nachlegen. Das machen wir heute.
3: Ohne Brauchtum geht's nicht.
0: Das ist richtig. Super, cool. Wo hast du das gelernt?
3: Das habe ich mir selber beigebracht seit meinem 8. Lebensjahr. Das ist jetzt 54 Jahre.
0: Sehr cool.
3: Ja,
0: okay.
3: So ist das.
0: Dann würde ich sagen, wir gehen das mal rein.
3: Gehen wir rein.
0: Und dann
3: schauen wir mal, was passiert.
0: Genau. Ne? Schauen wir mal.
3: Wie es wird.

Deutschland von oben betrachtet. Wälder, Flusstäler, Hügelketten. Eine Landschaft, die über Jahrhunderte so gewachsen ist. Und doch verändert sich etwas schneller, als die meisten von uns wahrnehmen.

Ich bin mit Greifhüngeln groß geworden. Mein Vater war schon immer Falkner, hat das Ganze hobbymäßig betrieben. Als Maurer hat er einen Bandscheibenvorfall gehabt und ist arbeitsunfähig geworden und hat dann quasi notgedrungen sein Hobby zum Beruf gemacht. Und wir sind als Familienbetrieb alle mit eingestiegen, weil mich das auch einfach unglaublich fasziniert, welches Vertrauen mir diese Tiere entgegenbringen. Man darf nie vergessen, das ist kein Hund. Das ist kein Tier, was ich erziehen kann, den ich einen Befehl geben kann, den er mal ausübt, sondern ich muss mir das Vertrauen dieses Tieres erstmal erkämpfen. Und dass er mir das immer wieder gibt, indem er zu mir zurückkommt und zu mir auf die Faust fliegt, das ist einfach Wahnsinn. Und da möchte ich einfach nicht drauf verzichten. Die Essenz meiner Arbeit mit den Wildvögeln ist, den Menschen die Natur wieder näher zu bringen. Ich kann durch den Vogel Emotionen schaffen, indem sie einfach mal in Kontakt treten können mit einem Tier, wo man sonst stundenlang beobachten müsste und dann auch nicht so nah rankommt, wie das bei uns hier möglich ist. Sobald ein Vogel bei fremden Menschen auf dem Arm landet, wie die Augen anfangen zu leuchten, wie irgendwas sich öffnet im Körper, im Ganzen, also du kannst das lesen im Gesicht, dann kriege ich selber Gänsehaut, wenn ich das erzähle. Also der Adler persönlich, wir müssen uns ja nur anschauen. Also er symbolisiert Macht, er symbolisiert Kraft und vor allen Dingen aber Freiheit. Weil er ist ja der König der Lüfte. Deswegen ist es ja nicht verwunderlich, dass wir gerade den Adler auch ganz, ganz häufig als Wappenvogel finden. Auch bei uns hier in Deutschland ist natürlich der größte Greifvogel Deutschlands, der europäische Seeadler, der Wappenvogel schlechthin, weil wir uns einfach mit diesen Tieren verbinden und vor allen Dingen auch mit den Eigenschaften, die die Tiere mitbringen.

0: Benjamin, du bist der Mann hinter den Kulissen. Du hast ja diesen ganzen Film geschnitten, sozusagen als Filmemacher mit dem Studio Indigene.
1: Ja.
0: Wie geht's dir jetzt so mit diesem Projekt? Beschreib mal deinen Zustand gerade.
1: Ja, also es war wirklich eine Geburt, kann man wirklich auch sagen, auch von der Zeit. Ich meine, am Anfang hat sich das noch gar nicht rauskristallisiert. Wir wollten eigentlich einen kleinen Podcast machen in den Thüringer Wäldern zu dem Thema. Und dann kam einfach wirklich der Impuls auch raus, durch den Verein hier, Pro Vogtlandschaft, einfach wirklich dieses Doku-Projekt zu machen. Viele Hürden natürlich auch, die einen oder anderen haben es mitbekommen. Wir haben das natürlich mit Spendengeldern der Menschen wirklich, also ohne Gegenleistung wirklich, haben das die Menschen verwirklicht. Und wir wurden dann auch mal gesperrt und dann waren wir wieder, also wir waren mitten in der Produktion und das war wirklich eine wilde Achterbahnfahrt. Und dann ist es natürlich schön, heute hier zu sein und, sage ich mal, auch dieses Projekt auf die Welt zu bringen. Denn im Hintergrund haben dann auch einfach ganz, ganz viele Kräfte auch für uns dann mitgewirkt. Ich bin jetzt nicht der Einzige, der im Hintergrund auch die Produktion gemacht hat. Ich habe dann noch einen guten Bekannten von mir rein, von Lakeshore Media. Der hat dann auch vor allem im Schnitt ganz viel mitgemacht. Er war früher auch beim Fernsehen gearbeitet und hat sich aber jetzt für diese Themen auch begeistern lassen. Und ich finde, wir haben ein großartiges Werk geschafft, das aus meiner Sicht auch eine Qualität ist, das so auf Arte oder irgendwie im öffentlichen Fernsehen laufen könnte. Und wir wollten einfach auch den Impuls setzen, dass wir als Studio Indigene einfach auch wirklich für solche Produktionen da sind. Solche Sachen gehören in die Öffentlichkeit, sie gehören sichtbar gemacht, auch zur Diskussion für die Menschen da draußen. Und genau, wir möchten einfach mit unseren Medien inspirieren und deswegen natürlich heute wunderbar hier zu sein und diese Premiere zusammen mit den Menschen hier auch zu feiern. Und es ist erst der Anfang, ich will noch nicht zu viel verraten, aber wir werden, wie es der Titel schon sagt, der Wind wird sich drehen und da wird noch einiges nachkommen.
2: Alle Gemeinden, zumindest im Westen, das heißt in Nordrhein-Westfalen, hängen am Fliegenfänger. Die sind fast pleite. Und das Geld zwingt jetzt die Leute zu Entscheidungen. Und diese Entscheidung, das fällt denen nicht leicht. Warum? Weil das sind die Rechtsanwälte der Lobbyisten dieser Windkraftlobby, die die Beamten und die Behörden unter finanziellen Druck setzen. Kriegt keiner mit, spricht keiner drüber. Aber das ist der Grund. Wir haben Angst, Nein zu sagen. Wir haben Angst vor dem Hintergrund dieses Deindustrialisierungsgesetzes von Habeck, so würde ich es mal bezeichnen. Das führt uns nämlich in die Pleite. Die haben Angst, gegen dieses Gesetz zu stimmen. Das müssen wir nämlich tun. Sie müssen sagen, es dürfen keine Anlagen gebaut werden aus Naturschutzgründen und dergleichen mehr oder aus Wasserschutzgründen. Sie geben trotzdem die Genehmigung, nur damit die Rechtsanwälte der Lobby nicht klagen können, weil das Geld einfach fehlt.
3: Wenn die Subventionen weg sind, wenn man das EEG abschneidet, ist Feierabend. Da muss ich niemals Planungsrecht ändern. Da muss ich nicht Genehmigungsrecht ändern, weil da keiner mehr einen Antrag stellt.
4: Überall sind wir auf Menschen gestoßen, die uns ihre Geschichte erzählen wollten. Und was uns dabei am meisten überrascht hat, obwohl diese Menschen sich untereinander nicht kannten, erzählten sie am Ende alle das Gleiche.
5: Es wird massive Wohlstandsverluste für jeden von uns geben. Die Deindustrialisierung hat begonnen. Wenn wir nicht korrigieren, werden wir ein deutlich ärmeres Land.
6: Aber nachdem ich aus dem Berufsleben ausgeschieden bin, habe ich mich einfach gefragt, wann ist die Energiewende zu Ende? Wie viele Windräder braucht es noch? Und da tut man als Physiker üblicherweise keine Magazine lesen, sondern nimmt mal Bleistift und Zettel oder Taschenrechner und rechnet das mal nach. Und dann schaut man sehr schnell in einen Abgrund.
0: So, Pause beim Film. Der erste Teil ist gespielt. Wie ist Ihr erster Eindruck? Wie gefällt es Ihnen so?
7: Sehr informativ, sehr schön, obwohl ich mich schon mit Indigene sehr beschäftigt habe. Zum Teil auch etwas deprimierend. Aber ich hoffe, wir werden zusammen dann doch so stark sein, dass wir was erreichen.
8: Ich denke mal, das ist langsam erreicht. Die Leute tragen das nicht mehr mit, zumindest im ländlichen Raum, was man hier vorhat. Diese Zerstörung und dieser Ausverkauf unserer Heimat.
9: Dadurch, dass bei uns in der Nähe auch 4 Windräder gebaut werden, ist es halt sehr viel informativ und ist halt, ja, mal gut zu wissen, was da alles schon passiert ist und was halt auch das für Schäden teilweise hinterlässt.
10: Wir haben erst vor kurzem erfahren, dass bei uns Windräder gebaut werden sollen und so bin ich in die Sache reingeschlittert und habe es heute zum ersten Mal mitgenommen.
0: Sehr schön.
10: Genau, und der Film ist echt informativ und ich habe viel recherchiert jetzt in der Sache schon. Wir haben unsere Stelle dann am Freitag abgegeben von unserer Initiative und ich hätte ihn mal vorher sehen sollen. War noch einiges dabei. Vor allem mit dem PFAS. Man hat ja vorher überhaupt nichts davon erfahren. Also man schlittert ja faktisch jungfräulich in die Geschichte rein. Und ja, jetzt geht's weiter.
11: Der Film hat ganz viel Informationsgehalt. Also mir war vieles selber bekannt, aber wenn man das so geballt hört, dann muss ich persönlich aufpassen, dass ich nicht depressiv diesem Thema gegenüber werde, weil so viel Unwägbarkeiten verlauten sind. Vor allen Dingen, dass offensichtlich das Bürgerbegehren anderes sein muss, als zu sagen, ich habe was dagegen oder ich schreibe irgendwas. Das müssen andere Kräfte mobilisiert werden, weil mit den Habeck'schen Gesetzen ja so viel außer Kraft gesetzt wurde. Also wenn man sich das zum Beispiel anschaut, ne, mit dem Schwarzstorch oder Rotmilan, wie die Schutzzonen eingeschränkt werden, was ja lächerlich ist. Ne? Also auf 500 Meter bei so einem großen Tier zu gehen, das ist eigentlich ja schon wieder eine Provokation, was den Naturschutz angeht. Also wir können uns doch nicht wegen diesem Fantasieprodukt Energieumbau so viel Lebensgrundlage selber nehmen.
12: Es geht nicht darum, ob der Klimawandel existiert. Natürlich existiert er. Es geht darum, dass in vielen Redaktionen gar nicht mehr gefragt wird, ob er von Menschen ausgeht oder nicht. Und wenn ein Film wie unserer Windkraft hinterfragt, heißt es sofort Klimaleugner. Dabei reden wir hier über Naturschutz.
0: Wie gefällt Ihnen der Film bisher?
13: Also er ist sehr aufschlussreich, vor allem sehr interessant. Und ich denke, den Film sollte man öfter bringen, dass sich den auch mehr Leute anschauen. Gerade regional ist es ein großes Thema und deswegen ist es sehr empfehlenswert. Bei uns in den eigenen Orten haben wir auch schon sehr viel damit zu tun, weil bei uns auch ein Windkraftgebiet geplant ist, auch im Wald. Und das ja nicht hinnehmbar ist eigentlich.
0: Matthias, du bist Mitinitiator eines großen Volksantrags in Sachsen. Also es geht um ein Volksbegehren, einen Ausbaustopp der Windenergie in Sachsen. Erzähl mal, wie ist Stand der Dinge?
8: Also wir haben mit dem Volksantrag im Juni begonnen, mit der Verteilung der Listen. Wir hatten damals begonnen, 5.000 Listen mal zu drucken, sind jetzt bei 16.500 Listen. Die Listen sind komplett in Sachsen verteilt. Es ist weiterhin noch großes Interesse. Wir hoffen, dass wir zeitnah irgendwo das erforderliche Menge zusammenbekommen und dass wir dann zeitnah dann das nach Dresden tragen können. Also das Interesse ist gigantisch. Es kommen immer mehr Ortschaften dazu, die sich daran beteiligen wollen. Und es ist wirklich überraschend selber.
7: Ja, wir sind ja schon 11 Jahre Bürgerinitiative. Ja, und wir sind ja wirklich umfassend informiert. Ne? Also der Film gefällt, der erste Teil, muss ich schon sagen, ist sehr gut gemacht. Ne? Es ist kritische, es muss eben in den Vordergrund gerückt werden. Es muss die Bevölkerung erreicht werden. Das ist das Wichtigste. Wir als Bürgerinitiativen wissen das. Wir sind über die ganzen Fakten informiert. Und wichtig ist, dass die Bevölkerung also großflächig informiert wird.
11: Es muss von der Basis kommen, dass wir das so nicht mitmachen. Ich habe selbst also drei Widersprüche angemeldet für Energieanlagen und bei den Rügnern sind 1.000 zusammengekommen. Das finde ich ganz toll. Ich glaube, hier in dem Plan, der jetzt für Sachsen ist, liegt es bei knapp 600.
0: 800 noch was sind wir jetzt, glaube ich.
11: Dann war in den letzten 3 Tagen, haben sie noch.
0: Hat sich was getan.
11: Das ist wie bei mir mit den Hausaufgaben. Man hat es ja auf dem letzten Tag gemacht.
0: Genau, genau. Sie haben selber beim Film mitgewirkt sozusagen. Wie gefällt es Ihnen bis jetzt?
14: Also ich kenne ja schon ein paar Clips, die wir im Vorfeld schon mal gesehen haben. Also ich finde es sehr gut. Was ich besonders gut finde, ist, dass dadurch möglicherweise eine Vernetzung erreicht wird und dass man dadurch auch die Chancen hat, halt mehr oder weniger die Leute auch wieder bitte den Leuten wieder mein Kraft und Mut zu vermitteln. Weil es ist am Ende, es sind Gesichter hinter den Filmclips. Also man sieht Menschen, man sieht nicht nur Fakten, es sind viel Fakten dabei, aber man sieht die Menschen dahinter, die sich dafür einsetzen. Und man hat halt dadurch den großen Vorteil, dass man, wie gesagt, den Leuten Leuten dann Mut macht, dass es überall welche gibt, die sich dafür halt einsetzen.
1: Wirklich auch unser Credo war es für das Crowdfunding auch, dass das natürlich danach kostenlos zur Verfügung gestellt wird. Wir haben jetzt bewusst auch die Premieren erstmal gemacht, um auch vielleicht den ein oder anderen Fehler noch auszubessern. Haben wir auch gemerkt, dass das ein oder andere dann im Schnitt oder im Ton dann auch nicht so perfekt war, um es dann auch rauszubringen. Es waren auch einige Statements, wo Menschen dann gesagt haben, ja, würden sie vielleicht noch das ein oder andere mit reinbringen. Es hat sich die letzten Wochen ja auch viel getan. Also es ist immer wieder Neuigkeiten gekommen und wir haben den Film natürlich im Herbst gedreht und haben jetzt zu der Director's Cut, also diese verlängerte Version, jetzt auch aktuelle Sachen noch mit reinbekommen. Die werden heute das erste Mal auch veröffentlicht. Und ab dem Zeitpunkt heute werden wir jetzt noch eine Woche ungefähr, maximal zwei Wochen, auch in die rechtliche Prüfung gehen, dass wenn das dann auf YouTube erscheint oder wie zum Beispiel bei euch, ihr zur Verfügung bestellt kommt, weil ihr habt uns ja auch unterstützt, wie viele andere Medien natürlich auch, deswegen auch da nochmal danke, möchten wir einfach nochmal die rechtlichen Quellen und alles klären, weil wenn das Ding draußen ist, dann würde ich sagen, dann ist Feuer frei und ich bin mir fast sicher, ich meine, ich bin jetzt nicht gebürtig in Deutschland, ich bin so, wie hat man es schon schön gesagt, geschützt hinter den Alpen, aber der Film hat auf jeden Fall das Potenzial zu einem Flächenbrand, im positiven Sinne, es soll einfach die Menschen daran erinnern, nicht nur in den Kampf zu gehen, sondern einfach auch das Herz wieder für seine Heimat sprechen zu lassen und damit auch wirklich diesen Grundgedanken, den wir als auch Studio natürlich auch tragen. Es geht darum, wir sind auch Indigene. Also wir leben hier und unsere Heimat ist genauso wichtig wie das, was versucht wird, an Fortschritt und an Technologie zu bringen. Aber es geht darum, wir haben nur diesen Planeten, wir haben diese Mutter Erde und es ist wichtig, dass die Menschen vor Ort aufstehen und vor allem diese Bewegung, die ja gerade auch in Europa passiert, dass Menschen mehr und mehr wieder zu sich kommen und sich erinnern. Dafür möchten wir einfach beitragen mit dem Film und das werden wir auch und wir werden da den Wind ordentlich drehen lassen.
15: Ich finde auch, also nach dem Film ist vor dem Film, ja, das ist tatsächlich so, wie ich das empfinde, es geht ja weiter, ja, und wir haben den Ball auch nur zugespielt, der all den anderen, darum geht es recht, eigentlich bei unserem Anliegen, dass wir die Menschen anstiften, Verantwortung zu übernehmen, ja, und es hört ja nicht auf, aber ich bin unglaublich froh und dankbar, dass wir diesen Film jetzt hier zeigen konnten und dass der diese Resonanz finden konnte, ja, dass so viele gekommen sind, ja, auch von Heidelberg und von, ich war einer vom Altdorfer Wald, ja, das waren auch teilweise durchaus Prominente, also die man auch manchmal gesehen hat auf YouTube, ja, die sich schon stark gemacht haben und auch Federn gelassen haben. Also es sind auch kompetente Stimmen, die eben Erfahrung gemacht haben, wie das ist.
0: Gemeinderäte, Stadträte.
15: Richtig, richtig, richtig. Also hier ist wirklich etwas ganz Großes im Entstehen gerade. Die Stimme des Volkes, ja, die setzt sich durch. Und ich glaube, da ein Teil zu sein, das mitzubekommen und das mitzugestalten, das ist mir einfach ein Herzensanliegen. Ich bin zutiefst dankbar.
0: Sehr schön. Also da kann ich dir nur beipflichten. Ne? Schön, dass wir euch auch begleiten dürfen. Und es geht ja weiter. Ne?
15: Ich möchte auch dir und dem Frank nochmal ganz herzlich danken, dass ihr immer mit dabei seid und immer wieder die Kamera hinhaltet, das Mikrofon hinhaltet und eben auch alle teilhaben lasst daran, wie diese Entwicklung gerade geht, denn die geht in die gute Richtung. Das Volk wird immer deutlicher, die Menschen werden immer lauter und es ist die Stimme des Herzens, die ertönt und nicht die Stimme der Angst. Wir werden alle sterben und wir müssten jetzt quasi einfach nur den Obliegenheiten der Oligarchen folgen. Ne?
0: Genau, wir sind viele.
15: Wir sind viele.
0: Von daher, wir sehen uns. Beim nächsten Projekt.
15: Beim nächsten Projekt.
0: Und natürlich mit eurer Unterstützung geht's weiter. Findet Kinos, findet kleine Hallen, private, die diesen Film jetzt zeigen wollen. Und natürlich kommt selber ins Handeln und findet eure Stimme.
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17: 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Die Hinterlassenschaften der Ära Merkel werden immer sichtbarer und giftiger für die Meinungsfreiheit in Deutschland. Aktuelles Beispiel: der Fall des Bloggers Ben Bernd, Ben Ungeskriptet, dem die Landesmedienanstalt NRW wegen eines Interviews mit Björn Höcke Schwierigkeiten macht. Rechtsanwalt Dr. Ulrich Vosgerau sagt zu dem Thema bei Tichys Einblick: Ben Bernd soll die Behauptung Höckes zensieren, dass die SA gar kein offizielles Motto gehabt hat. Doch dies ist, nach Ansicht des Anwalts, eine legitime Ansicht. Auch andere Medienanwälte schlagen Alarm, dass die Medienanstalten jetzt als Zensurbehörden eingesetzt werden und selbstverständlich, auch wenn sie es abstreiten, politisch unterwandert, wenn nicht sogar gesteuert sind. Der Leiter der Kanzlei des polnischen Präsidenten Zbigniew Boguki ist in die Datenbank der berüchtigten ukrainischen Website Mirot Vores, auch die Todesliste genannt, aufgenommen worden. Ihm wird unter anderem vorgeworfen, ethnischen und religiösen Hass zwischen Polen und Ukrainern zu schüren. Auslöser waren Äußerungen Bogukis zum Wolhynien-Massaker. Der Politiker hatte die westukrainischen Gebiete als Kleinpolen bezeichnet und erklärt, die Verherrlichung von Stefan Bandera und dessen Anhängern, die den Völkermord in Wolhynien und Ostkleinpolen begangen hätten, sei mit europäischen und transatlantischen Werten unvereinbar. Die Methanverordnung der EU bedroht die Gasversorgung in Deutschland. Denn damit wird es verboten, bei der Förderung überschüssiges Gas abzulassen oder abzufackeln, wie es weltweit üblich ist. Außerdem wird eine Berichtspflicht über Leckagen an den Bohrinseln angeordnet. Energieexperten meinen inzwischen, das Gas ist der letzte Energieast, auf dem wir sitzen. Unsere Regierung will die Welt vor Methan schützen und schießt uns ins eigene Knie. 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

0: Schönen guten Morgen nach Deutschland und in die ganze schöne große weite Welt. Ihr Lieben, heute ist Dienstag, der 23. Juni 2026. Wir begrüßen euch herzlich zum heutigen Podcast Stabil durch den Wandel mit dem berühmten Andreas Popp. Guten Morgen.
1: Sehr berühmt, genau so ist er. Einen wunderschönen guten Morgen. Ja, heute ist ein guter Tag. Wir haben ein gemischtes Wetter, also die Klimaerwärmung schlägt hier bei uns nicht so stark durch wie in Deutschland, wo ja, wenn man das hört und auch Herrn Lauterbach da noch so ein bisschen interpretiert, ja alle bald im Sterben liegen werden, alleine aufgrund der Tatsache, dass die Sonne herauskommt, so wie wir es früher auch kannten. Man nannte es einfach nur Sommer. Also, ich freue mich auf jeden Fall heute auf den Podcast. Heute ist ein gemischter Tag hier bei uns. Es ist relativ kühl. Aber in den nächsten Tagen wird es wieder wärmer werden. Gestern hatten wir es wunderschön, waren mit dem Boot kurz auf dem Wasser und es war eine gute Zeit. Hühner sind glücklich, alles gackert, also es gibt nichts zu beschweren.
0: Das Hündchen liegt gemütlich auf der Matte am geöffneten Fenster und entspannt. Die freut sich immer, wenn wir hier mit dem Podcast beginnen. Und wir beginnen heute, Yvette, pass schön auf, mit einem super spannenden Thema, mit der Rentenreform 2026. Und was kommt unterm Strich raus? Arbeiten bis zum Sargdeckel. So ungefähr könnte man sarkastisch das Ganze formulieren. Also, die Rentenkommission hat ihre Empfehlungen übergeben. Der deutsche Bundeskanzler Friedrich Merz sowie seine populäre Arbeitsministerin Bärbel Baas von der SPD jubeln. Sie sind begeistert. Sie sagen, dieses gesamte Paket wird zügig umgesetzt und für die Bürger bedeutet das nur eins, länger arbeiten, mehr einzahlen und die eigene Altersversorgung, die wird künftig auch noch am Aktienmarkt gezockt. Wir wollen da mal auf die Kernpunkte, das war ja jetzt so ein bisschen überheblich formuliert, tut mir auch leid, wenn das zu sehr in die Richtung ging. Also, was kommt auf die Menschen in Deutschland zu? Diese Kommission hat 33 Maßnahmen vorgeschlagen, die das Rentensystem generationengerecht machen sollen. Die wichtigsten Punkte: Das Renteneintrittsalter steigt automatisch mit der Lebenserwartung, ab 2023 moderat, später alle 10 Jahre um ein halbes Jahr. Für die heute 30-Jährigen könnte das 68 oder später bedeuten, also mit 68 oder mehr in Rente, früher nicht. Und in fernerer Zukunft kann das sogar Richtung 70 Lebensjahre gehen. Die Rente mit 63, wie wir es noch kannten, abschlagsfrei nach 45 Jahren, wird komplett gestrichen. Das heißt, früher kann man nur noch raus mit Abschlägen und erst ab 64. Und dann soll es noch eine Kapitalrente nach schwedischem Vorbild geben, also eine verpflichtende oder stark geförderte zusätzliche Säule, bei der Beiträge in Fonds investiert werden. Und ab circa 2040 soll das dann die Rente aufbessern. Tja, oder eben nicht, ne? Je nach Börsenlage. Andreas, du hast gerade geschmunzelt, du hast gelächelt, zwischendurch hast du auch streng geschaut. Mich würde mal, ich bin froh, dass ich dich hier an der Seite habe, weil ich kenne kaum jemanden, der das Ganze besser einordnen könnte als du. Lass uns doch mal wissen, hier heißt es ja diese Kapitalrente nach Schweden-Modell, also eine Art Zockerei mit der Rente. Wie sicher oder wie unsicher ist das?
1: Also die Frage ist hier wirklich, dass hier die grundlegenden Fragen überhaupt nicht gestellt werden. Mir kommt das Ganze vor wie ein Patient, der in den letzten Zügen seines Erdenganges liegt mit einer schweren Krebserkrankung und wir machen jetzt noch eine Schönheitsoperation, indem wir die Lippen aufspritzen und die Falten noch ein bisschen straffen. Das wird zu nichts führen und die gesamte Debatte ist komplett unehrlich, analog der Grundlage der Politik von Friedrich Merz. Es bleibt einfach unehrlich. Aber ich bleibe erstmal im System hier von der Argumentation her. Die Kapitalrente nach schwedischem Vorbild, darum geht es. Hier handelt es sich um eine verpflichtende oder quasi stark geförderte zusätzliche Säule, bei der ein Teil der Beiträge, das sollen ungefähr 1-2% des Bruttolohns sein, geteilt durch Arbeitnehmer und Arbeitgeber. Übrigens auch schon eine Falschaussage, weil es zahlt immer der Arbeitnehmer durch seine Produktivität. Der Arbeitgeber führt lediglich die Beiträge ab. Das klingt immer so, als ob der Arbeitgeber was drauflegt. Auch er steht unter Druck, weil er sowohl den Arbeitnehmer als auch den Arbeitgeberanteil abführen muss. Aber es sieht immer so aus, als ob da irgendwas geteilt wird. So solidarisch soll das klingen. Das ist einfach dumm, was hier gemacht wird in der heutigen Zeit. Und das wird dann in Fonds am Kapitalmarkt angelegt. Fonds kennen wir, da gibt es dann eben halt, Fondue ist ja ganz nett, aber es gibt auch eben halt große Töpfe, wo Aktien drin sind. Und da sind dann Fondsmanager und die arbeiten dann hochkompetent, so heißt es dann immer. Interessanterweise ist das nichts anderes als Kaffeesatzlesen, weil die Aktienmärkte suggerieren, als handelt sich es sich darum, dass die Kurse steigen, wenn das Produkt gut ist, die Nachfrage gut ist, das Angebot knapp ist und andersrum eben halt das Gegenteil. Da sind wir längst von weg, weil wir mittlerweile eine große Kapitalsammelbecken-Machtstruktur haben, die komplett den Einfluss auf die Aktien und auch auf die Bewertung von Unternehmen insgesamt übernommen haben und wir überhaupt nicht mehr von einem freien Markt sprechen können. Also das Ganze kommt ungefähr 50 Jahre zu spät, wenn man es denn hätte vernünftig machen wollen. Und etwa ab 2040 soll dieses angesparte Kapital die gesetzliche Rente ergänzen oder eben nicht. Es ist wichtig, es handelt sich nicht um eine staatliche Rente, sondern um eine gesetzlich geregelte. Das Gesetz verpflichtet quasi die Arbeitenden, nämlich die Arbeitgeber und die Arbeitnehmer, das sind ja beides Arbeitende, dass die dann letztendlich diese Rente finanzieren müssen. Und die Höhe hängt dann von der Börsenentwicklung ab. Und in Schweden fließen seit 1998 in dieser Zeit rum 2,5% des rentenrelevanten Einkommens in die sogenannte Prämiepension. Das ist eine Prämienrente. Und das Geld landet dann auf individuellen Konten und wird in Fonds investiert, die natürlich auch sehr hohe Kosten haben und so weiter. Also wir haben hier einen Aktienanteil oft über 90%, teilweise mit Hebelwirkung. Was heißt Hebelwirkung? Da nimmt quasi der Fonds selbst Kredite auf, um in Aktien zu spekulieren. Also das muss man einfach wissen. Und das ist der eigentliche Zockerhintergrund. Da wir keine freie Marktwirtschaft haben, sondern eine sozialistische Gesamtstruktur und das Chaos eines Zusammenbruchs der Rentenversicherung eindeutig zu diagnostizieren ist, aufgrund der Fehleingriffe der Politik in den letzten Jahrzehnten. Aufgrund dieser Tatsache kann das alles nicht funktionieren. Hier wird im Prinzip, wie gesagt, eine Schönheitsoperation gemacht bei einem Präfinalpatienten.
0: Uiuiui. Und in Deutschland, du hast jetzt gerade dieses Schweden-Rentenvorbild genannt, in Deutschland soll es dann ähnlich laufen, dass, du hast es gerade schon so erläutert, ein kleiner, aber fester Beitragssatz zentral oder eben über Fonds verwaltet und am Kapitalmarkt angelegt werden soll. Dieses System existiert noch nicht. Das ist im Aufbau. Die Auszahlungen starten erst in den 2040er Jahren, wenn, kann man vielleicht auch sagen, falls genügend Kapital angespart ist. Und das Ziel ist eben diese gesetzliche Umlagerente, die dann von den aktuellen Beitragszahlern finanziert wird, durch die kapitalgedeckte Komponente ergänzt. Und so heißt es, so hofft man auch, demografischen Belastungen entgegenwirken möge. Andreas, jetzt so wie du es auch erklärt hast, es gibt doch aber gar keine Garantie. Also man weiß ja nicht, wie sich die Märkte auch entwickeln. Das klingt mir eher wie eine Art Börsenlotterie.
1: Gut, das stimmt schon, aber das Thema Garantie muss hier natürlich etwas genauer definiert werden. Was heißt denn Garantie? Garantie heißt dann, dass ich eine feste Summe bekomme. Es gibt aber niemals eine Garantie, auch wenn ich eine feste Summe garantiert bekomme, was ich dann dafür kaufen kann. Man kann über diese Inflationsproblematik, indem man einfach nach belieben Gelder nachdrückt über bestimmte Mechanismen. Wir sehen das gerade bei der EU, beispielsweise bei der die sich jetzt selbst verschuldet, nochmal zusätzlich über die EU-Staaten, völlig widerrechtlich. Das bedeutet, dass man damit Geld in den Umlauf bringt, der das Geld natürlich dann auch entwertet. Und das heißt, Garantien bringen mich überhaupt nicht weiter. Aber hier geht es tatsächlich um die Situation der Börsenlotterie und diese Kritik ist nicht aus der Luft gegriffen. Marktschwankungen sind nämlich normal und brutal. Aktienmärkte steigen langfristig, historisch gesehen, durchweg um 7-10% in der Vergangenheit nominal in den Industrieländern. Damit ist heute nicht mehr zu rechnen, aber sie fallen auch heftig. Denken wir an die Dotcom-Blase, die Ende der 90er Jahre in Gang war, die dann 2000 explodierte. Denken wir an die Lehman Brothers Zertifikate. Denken wir an den Corona-Crash. Denken wir an die Finanzkrise 2008, das war die Lehman Brothers. Oder irgendwelche Zinsschocks. Das sind aber keine natürlichen Ereignisse, sondern das sind geplante Entwicklungen in die Aktienmärkte, mit denen bestimmte große Kapitalsammelbecken auf Short gehen. Short gehen bedeutet, sie setzen auf fallende Kurse. Das ist ganz wichtig. Also sie verkaufen quasi leer. Und das bedeutet dann letztendlich, dass sie dann anschließend durch Nachrichten, durch Medien und ihre gesamten Machtstrukturen, die sie haben, die Aktienkurse nach unten treiben können, um damit die Gewinne zu machen. 2008, der Crash, war das größte Gewinnjahr für die Milliardäre. Verloren haben die Normalbürger. Corona haben die Menschen in den Bürgern, die Bürger in den Ländern Milliarden verloren, während Milliardäre unglaubliche Renditen gemacht haben. Das bedeutet also ganz deutlich, dass diese Lotterie, von der wir sprechen, eigentlich nur bei den Bürgern hängt, weil wir nicht wissen, wie man zum Beispiel durch die Zinspolitik, das kann man zum Beispiel, indem man die Zinsen zum Beispiel senkt von Seiten der Nationalbanken. Das bedeutet, dann werden Kredite beispielsweise geringer, dann nehmen mehr Kredite auf und durch Kredite entsteht neues Geld und die Inflation wird in Gang gesetzt. Das sind alles große Faktoren, die eine Rolle spielen. Mit anderen Worten, wir haben keine Marktwirtschaft mehr und diese Dinge müssen in die Diskussion kommen. Ich bin nicht dagegen, aber in dieser Art und Weise ist es natürlich Flickschusterei par excellence.
0: Andreas, dann komm doch bitte nochmal zu den Kosten, zum Verhalten und zur Ungleichheit dieser aktiv gewählten Fonds?
1: Naja, diese aktiv gewählten Fonds haben oft höhere Gebühren, die die Rendite auffressen. Und das ist ein ganz wichtiger Punkt. Es gab mal einen Test. Da hat man die Fondsmanager genommen und hat deren Struktur in einem Fonds verglichen ein Jahr lang mit einem Spiegelfonds, der nur virtuell lief. Und dieser Fonds wurde gemanagt durch einen Schimpansen. Und der Schimpanse hatte dort rote, gelbe und grüne Lichter. Und immer wenn die leuchteten, hat er da irgendwie wahllos drauf rumgeklopft auf diese Knöpfe und hat dann damit Käufe und Verkäufe nach Zufallsgeneratoren ausgelöst. Das Interessante war, die waren kein bisschen schlechter, die Affen, die das gemacht haben, als die Fondsmanager. Damit möchte ich die Fondsmanager jetzt nicht degradieren als Affen. Ich will einfach nur sagen, dass hier natürlich eine Expertise rein interpretiert wird, die in vielen Fällen zu hinterfragen ist. Also das Problem ist ganz einfach, diese Kosten, die diese Fonds haben, fressen also die Ergebnisse wieder auf. Das sehen wir bei den ETFs. Exchange-Traded Funds. Was heißt das? Da gibt es beispielsweise eine Gießkanne mit Geld, das nennt sich Fonds, und die schütten dann in diese Fonds letztendlich das Geld rein. Das heißt, alle bekommen zum Beispiel in dem DAX gleich viel Geld, sodass man also den DAX in dem Fonds abbildet. Das Problem ist, es findet überhaupt kein Management mehr statt, sondern man investiert in schlechte Unternehmen, die eben nicht so sinnvoll wären, mit gutem Geld zu bedienen. Und diejenigen, die gut wären, die kriegen dann zu wenig, weil das nach Gleichheitsprinzipien sozialistisch verteilt wird. Aus diesem Grunde bin ich da relativ kritisch. Und damit werden sogar Unternehmen am Leben gehalten, die eigentlich gar nicht am Leben gehalten werden sollten, sondern in Konkurs gehen sollten, während andere nicht genügend Geld bekommen. Also das Problem ist ganz einfach, im Extremfall kann die Kapitalrente dann bei einem Crash, den man auch einleiten kann, kurz vor Rentenbeginn dann deutlich kleiner ausfallen als erwartet. Keine Garantie bei der Umlagerente, das ist auch ganz wichtig. Die gesetzliche Rente, trotz aller Probleme, ist eigentlich relativ stabil und umverteilend. Aber es findet nicht die Produktivität statt, die die Rentenversicherung bezahlt, sondern nur die Beitragszahler. Und das sind immer Menschen. Da würde ich gerne was zu sagen, aber es passt wahrscheinlich nicht.
0: Ja, wenn du es straffst, gut, gerne.
1: Menschen und Maschinen erwirtschaften Gewinne. Diese Gewinne fließen immer den Eigentümern der Konzerne zu. Die Konzerne nehmen diese Gelder und investieren in technischen Fortschritt, was zu noch mehr technischen Fortschritt führt. Jetzt zum Beispiel die KI. Die KI übernimmt unglaublich viele Arbeitskräfte. Die KI konnte aber nur finanziert werden durch menschliche Arbeit, die erst in den ersten Schritten über die letzten Jahrzehnte das Geld verdient hatten, um die KI überhaupt machen zu können. Dazu musste ja erstmal Wertschöpfung erbracht werden. Warum zahlt die KI keine Rentenversicherungsbeiträge? Würde die KI die Rentenversicherungsbeiträge zahlen, dann würden natürlich alle Leistungsträger, die das System ermöglicht haben, mitpartizipieren davon und nicht nur die Eigentümer, die das Kapital verwalten in ihren Kapitalsammelbecken auf Kosten der anderen. Das klingt jetzt wiederum sozialistisch und Libertäre werden jetzt ganz schnell die Augen hochziehen und die Nase rümpfen, werden sagen, wie kann der so etwas sagen? Ja, die Produktivität muss herangezogen werden für die Rentenversicherung, weil alte Menschen und Kinder haben kein Einkommen. Man braucht aber Einkommen, um überleben zu können. Das Einkommen wird ausschließlich verdient von denjenigen, die im Arbeitsleben zwischen 20 und 65 zum Beispiel liegen. Das sind die eigentlichen Leistungsträger, die nicht nur sich finanzieren, sondern auch die Kinder und die Alten. Wenn wir uns diese Systeme wieder vor Augen führen, können wir auch eine ehrliche Debatte führen.
0: So, was sagen jetzt Friedrich Merz und Bärbel Baas? Baas wie Basisabsicherung dazu. Also, der gute Herr Merz sieht die gesetzliche Rente künftig tatsächlich nur noch als Basisabsicherung, anders als Norbert Blüm noch von der CDU, der gesagt hat, die Rente ist sicher. Es ist ja ein richtiger Paradigmenwechsel, den wir gerade erleben. Also, vielleicht sogar ein Systemwechsel grundlegender Art, wenn er Merz sagt, wir müssen der Bevölkerung erklären, dass Reformen notwendig sind, damit vieles so bleiben kann, wie es ist. Bleibt es doch aber gar nicht.
1: Nein, weil es keine Reform ist. Er vergewaltigt den Begriff Reform und versucht damit im Prinzip das falsche System am Laufen zu halten, weil er aus meiner Sicht nicht in der Lage ist, die Zusammenhänge zu verstehen, sonst würde er anders argumentieren. Es tut mir leid, dass ich mich hier auf dieses hohe Ross jetzt setze. Aber ich halte ihn und auch Frau Baas, da brauchen wir gar nicht drüber reden, für absolut nicht in der Lage, die Zusammenhänge zu verstehen. Sonst könnte er zumindest zwischen den Zeilen so etwas wie eine Kritik anbringen. Die kommt aber nicht, sondern er zieht einfach den Stiefel konsequent durch nach dem Motto, nach mir die Sintflut. Und er merkt gar nicht, dass er selbst die Sintflut gerade anführt.
0: Mhm. Bärbel Baas betont jetzt ganz laut und freudig die Solidarität und die Perspektive für die jungen Menschen. Sie sagt wörtlich, wir bauen jetzt was für die jüngere Generation, dass sie ein höheres

0: Politiker unter der SPD-Regierung, Willy Brandt zum Beispiel, diese Rentenversicherungssysteme willkürlich, widerrechtlich zweckentfremdet haben, das Geld quasi unterschlagen haben, weil die Rentenkassen waren voll und man hat damit Wahlgeschenke im Prinzip versprochen, den damaligen 70er-Jahren-Bürgern, um an die Macht zu kommen. Darum ging es allein. Das heißt, dieselben Politiker in ihrer selben Kaste, das sind nicht dieselben, sondern die gleichen Politiker, bloß eine Generation später, arbeiten mit derselben Methode weiter wie die vorherigen. Es interessiert sie aus meiner Sicht einen Dreck, ob die jungen Leute Rente bekommen oder nicht. Normalerweise ist das Rentenversicherung, wenn man es selbst auf Gehaltsbasis aufbauen würde, relativ stabil. Wenn man es auf die Produktivität abstellen würde, wird es morgen funktionieren für alle, für die Jungen und für die Alten. Das große Problem ist, wir haben einen gigantischen Beamten- und Staatsapparat und der ist eben nicht finanzierbar. Hier liegt der Knackpunkt.
1: Ja, danke. Man merkt an deiner Werf, wie du hier alle tatsächlich mitreißt, weil du bist wütend, das ärgert dich und du hast auch wirklich als einer der wenigen Vertreter in der Öffentlichkeit ein bisschen mehr Ahnung. Seit 40 Jahren murmelt er in seinen Bart. Ja, man kann kaum noch ruhig schlafen. Bei diesem Thema fällt mir gerade ein, das muss ich jetzt zwischensetzen dürfen. Ihr Lieben, vielleicht habt ihr es schon gesehen. Letztes Mal hatte ich vergessen, drüber zu sprechen. Das sind ja immer nur kurze Zeitfenster. Die Biorelax-Matten, die wir wirklich Tag und Nacht fast nutzen, so ungefähr, der Hund auch, um eben auch genügend Sauerstoff im Blut zu haben, um alles besser in Gang zu bringen und zu halten, die sind derzeit in einem super Angebot. Also die Hersteller haben gesagt, jetzt zur Fußball-WM, weil viele ja auch nachts aufbleiben müssen wegen der Zeitverschiebung und so weiter, setzen sie die nochmal runter. Das heißt, 12% plus die 5%, die es bei uns hier sowieso gibt, das heißt 17% reduziert. Ich glaube, den Preis hatten wir noch nie.
0: Ja, also das kann man so sehen. Ich sehe hier unseren Hund direkt vor unseren Augen. Er liegt mit seinem ganzen Körper auf dieser Matte drauf. Das ist übrigens auch der Grund, warum ich so viel Energie habe in diesen Gesprächen. Seit 40 Jahren rede ich über diese Rentenversicherung und so weiter. Aber ich werde ja nicht müde. Ich bin jetzt 65 Jahre alt und es ist trotz alledem so, dass ich Energie habe wie ein junger Mann. Und ich hatte noch nie so viel Energie. Und ich muss ganz offen sagen, das klingt wirklich nach Werbung, aber so ist es einfach. Seit ich auf dieser Matte liege, habe ich einen unglaublichen Energieschub und das Ganze nachhaltig. Und darüber bin ich wirklich dankbar.
1: Ja, ich auch. Und es ist auch Werbung. Ja, wir bekommen da auch einen kleinen Prozentanteil. Natürlich, das macht ja jeder. Und das ist unter anderem der Grund, warum wir diese Arbeit 7 Jahre machen können, wenn wir immer an der einen oder anderen Seite auch ein kleines bisschen mitverdienen können. Es gibt ja immer Leute, die sagen, oh, da haben die jetzt schon wieder Werbung gemacht, kann man ja nicht aushalten und so weiter. Wir machen nur Werbung für das, wohinter wir auch stehen können. Und ich hatte ja neulich auch einen Podcast über Nahrungsergänzungsmittel gemacht, ganz, ganz wichtig. Da habe ich hineingegeben alles das, was wir zum Beispiel so zu uns nehmen. Und ich habe mich besonders gefreut über die Zuschrift von einer Leserin, die, ich glaube, das hatten wir gestern drin, die geschrieben hatte, dass sie auf dieser Matte, mit dieser Matte und CDL ihre Besenreiser und Krampfadern verliert. Das heißt, sie sprüht sich abends die Beine, die hat wohl ziemliche Krampfadern, sprüht sich die Beine damit ein, mit dem CDL, und schläft dann auf der, also natürlich verdünnt, ne, in, ich glaube, 10% oder sowas. Und dann schläft sie auf der Matte, morgens sprüht sie das wieder ein und sie sagt, ein Wunder, es geht langsam zurück. Ich hatte mit der Frau Kontakt aufgenommen, bevor ich das einstelle, und die sagt, es ist wirklich wie ein Wunder, sie quält sich da seit 30 Jahren mit diesen Krampfadern und jetzt bekommt sie sie weg.
0: Also mich wundert das mittlerweile nicht mehr, weil ich war sehr kritisch gegenüber, weil da ist ja kein Stecker dran an der Matte. Das hat mich am Anfang erst ein bisschen unsicher gemacht. Jetzt ist es der Grund, warum er mich so sicher macht, weil ich verstanden habe, wie das Ding funktioniert. Man liegt auf der Matte und wir haben dort in dieser Matte eingearbeitet, vielleicht darf ich das mal kurz erklären nochmal, wir haben dort Magneten, die sind in bestimmten Anordnungen.

0: Und zwar mit einer abstoßenden und einer anziehenden Wirkung im Wechsel sind die wie verlegt gewissermaßen, wie man Fliesen verlegt, in der Matte drin. Und dadurch, dass ich jetzt flach auf dieser Matte liege, unter der Matratze oder unter den Bettlaken, ist es dann so, dass mein Blut dort rüber fließt natürlich, wenn ich flach drauf liege. Und dann natürlich dieses Blut auch metallische Anteile hat. Eisen zum Beispiel. Und wir wissen, dass Eisen durch Magnetismus reagiert. Und dadurch wird das Blut quasi in Wallungen gesetzt. Abgestoßen, angezogen, abgestoßen, angezogen. Und diese ganze Art und Weise der Körperflüssigkeiten und der metallischen Teile, die da drin sind, die reagieren darauf. Und ich habe das Gefühl, dadurch, das sehen wir in der Dunkelfeldmikroskopie, wie die Zellen sich nicht mehr in dieser Geldrollenbildung im Prinzip verkleben, sondern völlig frei sind. Und man sieht auch anhand dieser Bilder, das hatten wir neulich mal probiert, wirklich die Lebendigkeit, die da auftaucht, und das spürt man natürlich.
1: Es wuselt und bruselt. Und wer Durchblutungsstörungen hat, schleichende Entzündungen, wer Gedächtnisfunktionsstörungen hat und vieles mehr, auch Schlafstörungen zum Beispiel. Wenn man auf dieser Matte schläft, wird es besser. Auch Arthrose. Ich will jetzt aufhören. Ich habe genug gesagt dazu. Aber ich wollte euch bitte darauf hinweisen, das Ganze. Angebot, bis wann geht das noch? Moment, Moment. Bis zum, wann ist denn die Fußball-WM vorbei? Ich glaube am 28. Das habe ich gar nicht dazu geschrieben. Guck mal. Ja, ihr Lieben, so jetzt machen wir weiter, nämlich, ich fasse das jetzt nochmal zusammen, was wir über die neue Form der Rente, die nichts weiter mehr ist als eine Basisabsicherung laut dem deutschen Bundeskanzler. Man kann also sagen, statt mit 63 oder 67 in Rente zu gehen, darf man jetzt schön weiteracken bis 68, 69, irgendwann auch 70, weil ja wir, die Boomer, länger leben und der Fachkräftemangel natürlich die jungen Leute auch braucht. Und die Rente mit 63 ist Geschichte. Und ja, die Jungen zahlen jetzt schon hohe Beiträge für die Alten. Die haben eigentlich wirklich die A-Punkt-Karte. Denn ab jetzt müssen sie noch obendrauf zwangssparen in einen Staatsfonds, der am Aktienmarkt zockt. Und wenn es einen Crash gibt, ja, dann ist die Zusatzrente weg. Kann man sagen, gute Nacht. Und die gesetzliche Rente, die bis jetzt eigentlich immer als Sicherheit gegolten hat, die wird zur Notversorgung runtergestuft. Vielleicht zum Überleben noch genug, aber nicht mehr genug zum Leben. Andreas, es ist ja besonders bitter für junge Menschen, aber auch für Geringverdiener, für Frauen, die bei ihren Kindern zu Hause geblieben sind, die also Lücken haben, aber auch für natürlich Prekäre. Denn die finanzieren das System doppelt und dreifach, während viele die Extravorsorge gar nicht stemmen können. Das heißt, Altersarmut ist damit auch vorprogrammiert. Herr Merz und seine Leute, die nennen das gerecht verteilte Lasten, während Kritiker von einem schleichenden Sozialabbau sprechen. Und die Koalition, die feiert sich jetzt selbst und sagt, wir haben einen historischen Wurf gemacht.
0: Ja, was Herr Merz macht, das ist natürlich zynisch, indem er den Leuten ins Gesicht schlägt, denen es sowieso schon dreckig geht. Ganz ehrlich, solange keine ehrliche Debatte über die Zusammenhänge geführt werden. Ich möchte noch mal daran erinnern, die Wirtschaft soll den Menschen dienen und nicht die Menschen der Wirtschaft. Das hat sich komplett ins Gegenteil verkehrt. Und noch etwas, wenn wir den Unterschied erkennen zwischen Arbeitgeber und Arbeitnehmer. Arbeitgeber sind nämlich die Eigentümer der Firmen, die Aktionäre, die angeblich die Arbeit geben. Das tun sie gar nicht. Sie geben nur Arbeitsplätze. Die sogenannten Arbeitnehmer, nämlich die Arbeitenden, die geben ihre Arbeit. Und um das nochmal klar zu machen, diese ganzen Leistungsträger sind die Arbeitgeber. Und die da oben sind, das sind eigentlich nur die Arbeitnehmer. Ganz wichtiger Zusammenhang, der verstanden werden muss. Und wenn dann die Wirtschaft und die Konzerne plötzlich über den Menschen stehen, dass die Wirtschaft nicht mehr den Menschen dienen soll. Ich denke da an Jeff Bezos, der gestern gesagt hat, die Menschen verbrauchen zu viel Wasser, dafür ist nicht genügend Wasser für die KI da. Ja, sag mal, was ist denn das für eine Absurdität? dass der Mensch an zweiter Stelle steht. Das heißt, der Mensch muss weniger Wasser verbrauchen, damit die KI existiert. Nein, da muss die KI reduziert werden, weil die Menschen das Wasser brauchen und die KI ein Wirtschaftszweig ist, der den Menschen zu dienen hat.
1: Also du hast ja offenbar das System überhaupt nicht verstanden.
2: Doch.
1: Die Menschen sollen nicht fliegen, die sollen nicht Auto fahren, die Menschen sollen kein Fleisch essen, die Menschen sollen keine eigenen Entscheidungen treffen. Da ist doch das hier mit dem Wasser eine Petitesse.
0: Das stimmt. Also ich denke mal daran, als wir unsere Seminare hier gemacht hatten, damals auch in Kanada, da haben wir nämlich genau über die ökonomischen Prozesse gesprochen. Da haben wir in einer Woche Seminar Menschen, die Wirtschaft studiert hatten, Menschen, die nicht studiert hatten, Menschen, die Handwerker waren, die saßen alle zusammen in einem Raum. Und dann haben wir mal diese logischen Zusammenhänge mal, was ist Wirtschaft, wie funktioniert das, was ist Renten, wie funktioniert Geld, in einer Woche durchgearbeitet haben. Die Leute sind nach einer Woche gegangen und haben gesagt, jetzt habe ich's verstanden. Mehr als 13 Jahre Schule mit Abitur hintendran. So einfach ist die Situation. Aber wenn wir abgerichtet werden, eben halt von den Zusammenhängen weg, rein zur Systemanwendung, ohne das System zu verstehen, dann kommen ganz viele Leute raus und dann haben wir irgendwann im Gipfel einen Herrn Fratscher, Professor Fratscher, der nicht im Ansatz die Zusammenhänge versteht. Und wenn er sie verstehen sollte und sagt das trotzdem, was er sagt, dann ist er wahrscheinlich nur charakterlich geeignet für seinen Job.
1: Gut, dass du die Kurve noch bekommen hast. Wir sind beim nächsten Thema. Und ich frage mich langsam, wie will man die Situation noch in den Griff bekommen? Oder kann man sie gar nicht mehr in den Griff bekommen? Denn die Kommunen schlagen Alarm. Darüber haben wir zwar schon oft gesprochen, aber die Worte, die jetzt fallen, die sind derartig deutlich. Also die finanzielle Situation der Städte, Landkreise und Gemeinden in Deutschland wird immer dramatischer. Die Kommunen haben sich an die Öffentlichkeit gewandt. Sie fordern deutliche, sofortige Hilfe vom Bund, weil die Schulden explodieren und vor Ort der Kollaps droht, der öffentlichen Daseinsvorsorge. Also das sind eure Schulen und Kitas und öffentlicher Nahverkehr und so weiter. Im Jahr 2025, also letztes Jahr, haben die Kommunen ein historisches Rekorddefizit von fast 32 Milliarden Euro eingefahren. Das sind ja auch wieder Lappalien gegen das, was da immer so an die Ukraine rausgeschickt wird, ne? Aber gut, man muss ja Prioritäten setzen. Diese 32 Milliarden waren der höchste Fehlbetrag seit der Wiedervereinigung. Die Gesamtverschuldung kletterte auf knapp 200 Milliarden Euro bei den Kommunen. Für dieses Jahr und die Folgejahre rechnen die Verbände mit weiteren Defiziten von jeweils rund 30 Milliarden Euro pro Jahr. 95% der größeren Städte erwarten in diesem Jahr keinen ausgeglichenen Haushalt mehr. Der Hauptgeschäftsführer des Deutschen Landkreistages, Kai Ruge, sagt, wir sind im ungebremsten Fall. Auch die Investitionen brechen ein, und zwar von 44 Milliarden vor zwei Jahren auf prognostizierte nur noch 26,5 Milliarden übernächstes Jahr. Das heißt, die Rücklagen sind aufgebraucht. Wir haben marode Straßen, geschlossene Schwimmbäder, sanierungsbedürftige Schulen, gestrichene Kulturangebote, all das ist die Folge. Und viele Kommunen stehen vor Haushaltssperren und Leistungskürzungen. Andreas, kann man das überhaupt noch in den Griff bekommen?
0: Das ist im Prinzip, das zieht sich jetzt quasi in dieses Thema einfach fort. Es wird ja davon gesprochen, dass die Rücklagen aufgebraucht sind. Ich weiß nicht, wann Sie das letzte Mal Rücklagen hatten. Es gab keine Rücklagen, es gibt keine Rücklagen, es wird auch keine Rücklagen geben. Was die mit Rücklagen meinen, müsst ihr euch folgendermaßen vorstellen. Wenn ihr ein Konto habt, ein Girokonto, und ihr dürft das Konto 10.000 Euro überziehen und ihr habt es bereits 8.000 überzogen, dann sprecht ihr in eurem Fall dann von 2.000 Rücklagen, die ihr noch habt. Das heißt, ihr könnt noch weitere 2.000 überziehen, gegen Zinsen natürlich. Das ist das, was man mit Rücklagen eigentlich meint. Nein, wir haben hier im Prinzip genau dieselbe Situation, dass die Menschen die Zusammenhänge des Geldsystems nicht kennen, dass Schulden und Guthaben dasselbe sind. Das, was die Kommunen an Schulden haben, haben große Philanthropen an Ansprüchen. Schulden sind Ansprüche. Und diese Zettel, mit denen diese Schuldscheine ausgestellt werden, die nennt man Geld. Deshalb steht auf dem US-Dollar auf der Rückseite des Greenback: This note is legal tender for all debt, public and private, zu Deutsch. Dieser Zettel, dieser Bankschein oder diese Banknote ist gesetzliches Zahlungsmittel für alle privaten und öffentlich-rechtlichen Schulden. Deshalb nannte man Geld früher auch Banknote, weil es nämlich eine Notierung war, die eine Bank gemacht hat, nämlich über ein bestimmtes Edelmetall, was hinterlegt hat. Heute nennt man es Geldscheine. Man kann es auch umstellen auf Scheingeld, dann hat man es geschaffen. Und durch diese Scheingelddebatte, die wir in diesem Geldsystem haben, kommen wir genau in diesen Irrsinn und sprechen auch von nicht voll ausgeschöpften Schulden, von Rücklagen. Und hier zeigt sich die gesamte Misere der unehrlichen Argumentation.
1: Also, der Deutsche Städtetag, der Städte- und Gemeindebund und der Landkreistag fordern jetzt ein Notprogramm. Sie fordern jährliche Soforthilfen in Milliardenhöhe und eine echte Reform der Kommunalfinanzen. Ohne schnelle Entlastung, heißt es, drohe der Verlust der Handlungsfähigkeit vor Ort mit fatalen Folgen für Bürger, für die Infrastruktur, für die Demokratie. Andreas, der Verlust der Handlungsfähigkeit vor Ort, was heißt das?
0: Naja, wir sind pleite und geraten jetzt in den Staatsbankrott. Übrigens können wir jetzt entspannt sein an der Stelle, weil der Staatsbankrott schon seit den 70er Jahren nicht mehr aufzuhalten war. Weil das Finanzsystem den Staatsbankrott vorsieht. Das Ganze geht einher mit geplanten Kriegen. Das war schon immer so. Das ist alles implementiert. Was wir hier sehen, ist ein tatsächlich agendamäßiger, bilderbuchmäßig abgewickelter Vorgang einer Finanzwährung. Und dieser Staatsbankrott, der da jetzt letztendlich droht, wir reden hier von Reformen, da ist nichts zu reformieren. Wir reden auch von Sparen und meinen damit Kürzen. Das ist der Punkt. Sparen bedeutet Ansammeln von Guthaben. Wenn ich Geld spare, dann lege ich mir Geld an die Seite. Man spricht aber von einem Sparpaket und dann kommt raus ein Kürzungspaket. Alleine schon dadurch, dass wir marketingtechnisch die Begriffe immer auf den Kopf stellen, ist die Verwirrung so groß, dass keiner mehr durchblickt. Das ist das Hauptproblem. Nochmal mein Appell, eine ehrliche Argumentation und wirklich die Dinge, ja, beim Namen nennen, so hart es klingt, denn wenn der Staatsbankrott jetzt kommt, nämlich wenn Sie sagen, wir sind nicht mehr handlungsfähig, bedeutet das keine Rente, keine Sozialhilfe, keine Kranken, nichts mehr, keine Versorgung, gar nichts mehr. Aber in dem Moment, wenn das System kippt, haben auch alle, die Ansprüche an das System haben, auch keine Ansprüche mehr und man muss dann durch ein Delta, durch eine Talsohle durch, um sich wieder neu zu organisieren. Schade, dass es so wenig Bildung gibt. Man könnte es sauber argumentieren. Es gibt hervorragende Leute. Professor Raffelhüschen hat in den 80er Jahren die Zusammenhänge schon alle mit erklärt. Und ich muss ganz ehrlich sagen, leider kommen die nicht nach ganz oben ran, denn die könnten solche Probleme aus meiner Sicht hervorragend lösen.
1: Na, du auch.
2: Ich auch.
1: Ja, ganz bestimmt. Also dir würde ich das zutrauen, aber dich fragt keiner, was mich sehr wundert. Ja, ich meine, Andreas, es heißt, für die Bürger bedeutet das jetzt alles schon höhere Gebühren, weniger Service, kaputte Straßen. Neulich ist ja wieder irgendein Bahnwaggon wo runtergestürzt, weil die Gleise kaputt waren. Vielleicht waren es auch wieder die Antifas, wer weiß das. Die Angebote vor Ort werden gestrichen und es heißt, die Kommunen, das Rückgrat des Staates, stehen mit dem Rücken zur Wand. Ob Berlin, ob die Länder endlich handeln, bevor es zu spät ist, wird sich in den nächsten Monaten entscheiden, heißt es in den Medien. Das ist ein Satz, der mich dann wirklich beschäftigt, weil was kann man denn jetzt handeln, bevor es zu spät ist?
0: Ja, also man kann handeln, indem man jetzt zum Beispiel die Staatsquote dramatisch reduziert, indem wir eine neue Regierung hätten, indem ein Krisenmanagement eingeführt wird, vielleicht eine Übergangsregierung, und dann in dem Moment das gesamte Staatswesen dramatisch reduziert werden muss, inklusive Austritt aus der EU, Freihandelszone Bundesrepublik Deutschland gründen. Ich mache mal hier so einen ganz kurzen Plan aus der Hand, aus der hohlen Hand wohlgemerkt. Nicht, dass einer denkt, ich meine das wirklich so in dieser einfachen, schlichten Form. Es gibt bereits Pläne für diese ganzen Dinge. Und dann würde man aus der Freihandelszone eine neue Währung installieren. Man würde den Staatsbankrott erklären. Damit wären alle Gläubiger, die bisher geglaubt haben, sie können weiter die Länder so ausbeuten. Die gehen dann nämlich leer aus. Und dann würde man eine neue Knospe einer Wirtschaft in Gang setzen, die dann den Menschen dienen könnte. Ich weiß, wie fantasievoll das alles jetzt klingt und wie schwer das durchsetzbar ist. Vermutlich ist es das auch nicht. Aber das liegt darin, dass die Professoren zum Beispiel in den Universitäten das glatte Gegenteil unterrichten und die Studenten in einem Copy- und Paste-Verfahren genau das System wiedergeben, was sie später anwenden wollen sollen. Und sowohl die Professoren als auch die Studenten haben es meistens nicht verstanden. Und wenn sie es verstanden haben, reden sie nicht drüber, weil sie dann ihren Job los sind oder nie einen Job bekommen.
1: Zwei dieser Themen und die Sendung ist vorbei. Aber gut, ich meine, es sind ja sehr wichtige Themen, wenn wir darüber sprechen, ob die Kommunen oder die Städte pleite gehen und gar nichts mehr geht. Wir wollen uns mal auch die Gründe genauer ansehen. Warum ist das jetzt so? Einerseits werden ja Milliarden in den Krieg in die Ukraine geschafft. In Deutschland kommen unterdessen dann Millionen Flüchtlinge an, auch aus der Ukraine. Die müssen sozial mehr oder weniger abgesichert werden, ohne selbst einzuzahlen. Und ja, als Gründe für diese Finanzprobleme werden ja unter anderem steigende Sozialausgaben genannt, einbrechende Gewerbesteuereinnahmen infolge schlechter Konjunktur. Außerdem heißt es, gibt es neue Aufgaben, die der Bund und die Länder den Kommunen übertragen hätten. Und das gucken wir uns gleich auch mal an. Was wurde denn da eigentlich übertragen? Also die kommunalen Spitzenverbände, die nennen die massiven Kosten für Unterbringung, Versorgung und Integration von Flüchtlingen als einen der zentralen Kostentreiber ihrer Haushaltskrise. Besonders die rund 1,3 Millionen ukrainischen Kriegsflüchtlinge schlagen stark zu Buche, zusammen natürlich mit anderen Asylbewerbern und sogenannten Schutzberechtigten. Die harten Zahlen zu alleine ukrainischen Flüchtlingen lauten: Bestand circa 1,3 Millionen ukrainische Flüchtlinge in Deutschland. Viele leben dezentral in Städten und Gemeinden. Und Andreas, bevor wir uns mal die Leistungen noch genauer ansehen, erklär du uns bitte, was denn diese wichtigsten neuen erweiterten Aufgaben sind, die der Bund den Kommunen übertragen hat.
0: Naja, eigentlich sollten ja die Flüchtlinge kommen, weil das ja Arbeitskräfte sein soll. Hier wird ja wieder gemischt mit Flüchtlingen und Migranten. Flüchtlinge sind Asylanten. Asylanten sollen vorübergehend da sein, sollen aber integriert werden. Das sind alles Widersprüche in sich. Und wir sehen, dass man, vielleicht noch ganz kurz dazu, man will, dass zum Beispiel die Deutschen länger arbeiten, bis 70 oder noch länger eventuell. Obwohl wir doch die ganzen Fachkräfte jetzt gerade reinbekommen. Also offenbar sind alte 70-jährige Menschen mit deutschem Pass und mit deutscher Biologie in ihrer Fähigkeit zu arbeiten höher zu bewerten als junge, kräftige Zuwanderer. Oder wie soll ich das verstehen? Und damit haben wir natürlich hier schon erstmal hier auch die Kostengeschichten. Natürlich fangen wir mal an mit der Explosion im Sozial- und Jugendhilfebereich. Wir haben stark ausgeweitete Kinder- und Jugendhilfe. Und diese Aufgaben sind in den letzten Jahren teils verdoppelt und gehören zu den größten Kostentreibern. Wir dürfen auch nicht vergessen, wie viele psychisch instabile junge Menschen wir haben. Das sieht man zum Beispiel an diesen großen Demonstrationen, wenn man so die Linksorganisationen haben. Man muss ja psychisch schwach sein, um sich diesen Kollektiven auch ohne Sinn und Verstand so anzuschließen. Dann kommt der zweite Punkt, die Flüchtlings- und Migrationsaufgaben. Ich lasse das mal bei dieser Begrifflichkeit. Kosten für Unterbringung, Versorgung und Integration. Und Ich kann sogar die ukrainischen geflüchteten Soldaten verstehen und kann nicht verstehen, dass man sie eventuell der Ukraine wieder zuführen will. Aber wenn dann die Ukraine irgendwann wieder in einen Friedensprozess ist, dann können die natürlich wieder rüber, genau wie die Syrer, wenn der Krieg jetzt mit Assad vorbei ist, dass die auch wieder raus müssen. Das ist doch alles ganz logisch. Das ist ja auch rechtsstaatlich eindeutig. Aber wir haben die Rechtsstaatlichkeit komplett verlassen. Und dadurch, dass wir keine saubere Vokabelnutzung haben und keine saubere Rechtsstaatlichkeit haben, sind wir mittlerweile in diesem undefinierbaren Irrsinn des Nebels angekommen.
1: Ja, also ihr seht, es sind dann auch die Flüchtlings- und Migrationsaufgaben, die du genannt hast. Dazu gehören die Kosten für die Unterbringung, die Versorgung und so weiter. Aber das war noch nicht alles. Es geht dann um die unbegleiteten Minderjährigen, die zwar starken Bartwuchs haben, aber ansonsten als Minderjährige einreisen. Es geht um die Gesundheitsversorgung. Wir haben hier gesprochen über die Krankenkassenkonzepte, die jetzt auch verändert werden. Wir haben mit so vielen Ärzten, vor allem auch Zahnärzten, gesprochen, die sagen, ja, die kommen halt einfach, das wird dann bezahlt und die Kosten übernimmt der Staat. Dann natürlich Schul-, Kita-Plätze. Die Länder und der Bund erstatten nur einen Teil, oft nicht kostendeckend. Den Rest sollen die Kommunen stemmen. Und die beschweren sich natürlich. Die sagen, wir holen jetzt die ganzen Ausländer, Migranten, Asylanten und so weiter nicht ins Land. Aber wir müssen dann dafür bezahlen. Dann gibt es weitere Projekte, wo die Kommunen unter Druck geraten, das ist der Klimaschutz. Ihr wisst ja selber, wenn ihr ein eigenes Haus habt, unter welchen Druck man plötzlich kommen kann, damit man energiegerecht alles ausgerichtet hat. Aber es ist die Wärmewende, die Klimaschutzmaßnahmen in Gebäude, in Mobilität. Die Busse beispielsweise sollen jetzt alle elektrisch sein. Im Winter funktioniert das nicht und so weiter. Die Digitalisierung, weitere Transformationsaufgaben ohne volle Finanzierung. Der Sanierungsstau, das kann man auch ohne Brille sehen, bei Sportstätten, in den Bädern, in den Schulen. Da ist man dann aufgefordert, als Kommune die neuen Umwelt- und Energiestandards auch noch einzusetzen. Zwar kein Geld für eine neue Tapete, aber die Umweltstandards, die müssen eingesetzt und umgesetzt werden. Dann natürlich auch die Krankenhausfinanzierung. Da müssen die Kommunen einspringen, wenn es unterfinanziert ist, wenn es nicht reicht. Dann, wenn großmundig von Politikern angekündigt wird, Ermäßigung des Deutschland-Tickets oder eben öffentlicher Personennahverkehr. All das stemmen die Kommunen und immer neue bürokratische Prüfpflichten, Berichtspflichten über alles, muss man ja jetzt Zertifikate ausfüllen. Die Verbände sagen, wer bestellt, der muss bezahlen. Bund und Länder erweitern ständig die Leistungen und die Standards. Die Kommunen werden gar nicht beteiligt oft und übertragen die Umsetzung dann den Kommunen und liefern eben die nicht vorhandenen Mittel nicht dazu. Andreas, eigentlich ist das eine Bankrotterklärung auf der ganzen Linie. Du hast vorhin vom Staatsbankrott gesprochen. Nochmal die Frage, die wird wahrscheinlich auch in E-Mails wiederkommen. Wann rechnest du denn mit einem Staatsbankrott?
0: Das ist die Frage, wann rechne ich damit? Es gibt leider keinen Erkenntnisindex, der ist entscheidend. Man könnte auch sagen Dummheitsindex. Je länger die Leute sich das gefallen lassen, desto länger läuft das. Unser Finanzsystem ist 2008 spätestens gestorben. Der Euro war 2008 am Ende. Und eigentlich liegt die ganze Währung wie auf einem Tisch, wo der Präfinalpatient drauf lag und der jetzt im Sterben liegt. Und wenn jetzt einer sagte, der ist aber gestorben, der Euro, dann sagen alle, nein, das kann ja nicht sein. Ich habe da ja noch 3.000 Euro auf meinem Bausparvertrag. Da will ich nicht drauf verzichten. Dann machen die Leute einfach so weiter und zahlen dann mit diesen Leichenpapieren, die dahinter stehen. Und mittlerweile sind das nur noch Knochen, die da auf dem Tisch liegen da. Und da ist immer noch ein Arzt, der dann mit einem Defi dann versucht, das Herz wieder in Gang zu bringen und sagt, seid nicht so destruktiv, den kriegen wir schon wieder durch. Nein, das Problem ist natürlich irgendwann vorbei, aber keiner traut es sich zu sagen. Aber wir müssen vielleicht noch mal eines sehen. Es wird hier hoch antidemokratisch gearbeitet. Angeblich eigentlich geht es um die Demokratie. Die Demokratie schreibt die Subsidiarität voraus. Das heißt, die wichtigste Person ist die einzelne Person. Die wird regelrecht geschlachtet, finanziell in der heutigen Zeit, weil die Armut ist. Und die einzelnen Personen, die sammeln Pfandflaschen beispielsweise als alte Leute. Dann kommen die Kommunen, die Gemeinden, die Kommunen, dann die Länder, dann der Bund. Das heißt, in der Reihenfolge ist die Wichtigkeit der Demokratie zu sehen von der Machtabfolge. Genau das Gegenteil findet aber statt. Das heißt, ein zentralistisches Regime EU als Lobbyorganisation steuert im Prinzip nach unten bis zum eigentlich stärksten nach demokratischen Prinzipien und ruiniert im Prinzip die Systeme. Das ist hoch antidemokratisch. Also gucken wir uns das mal konkret an. Die Kommunen stammen rund 25% aller staatlichen Ausgaben. Die Kommunen, die kleinsten Einheiten.
1: Stämmen.
0: Was habe ich gesagt?
1: Stämmen.
0: Die Kommunen stemmen rund 25% aller staatlichen Aufgaben, haben aber nur ungefähr 14% der Steuereinnahmen. Das ist ein Gap, der nicht zu finanzieren ist. Das heißt, ein Anschlag gegen die kleinsten Einheiten. Konsequent durchgezogen. Das ist Krieg gegen demokratische Prinzipien, die vom Bund, von der EU gesteuert werden. Die Verbände fordern einen echten Zukunftspakt mit vollständiger Konnexität, also die Folgenabschätzung und die volle Finanzierung und eine dauerhafte Entlastung von Aufgaben. Das ist das, was sie machen müssen, auch wenn man damit nur noch verzögert, wenn keine ehrliche Diskussion stattfindet. Und ohne das bleibt der Schuldentsunami unaufhaltsam. Die ersten Wellen des Ukraine-Krieges, der ja als Beginn wie 2022 benannt wird, die erhielten Bürgergeld. Das heißt, jeder, der rüberkam, bekam 563 Euro für Alleinstehende plus Miete plus Krankenversicherung. Das hatten viele Deutsche nicht einmal zu der Zeit, finanziert größtenteils vom Bund. Neuankömmlinge seit April 2025 bekommen jetzt niedrige Asylbewerberleistungen, das sind um die 450 Euro, nach dem Asylbewerberleistungsgesetz, schöner Begriff. Diese Kosten tragen dann aber vor allem die Länder und Kommunen und um die geht es hier, die jetzt gerade zerstört werden.
1: Also ich will noch mal gucken, was die Gesamtkosten ausmachen für Flüchtlinge und Migration. Auf Bundesebene lagen die flüchtlingsbezogenen Ausgaben bei rund 24,8 Milliarden Euro. Das Jahr davor 28. Darin enthalten, du hast auch gerade schon einige Posten genannt, Unterbringung, Sozialleistungen, Integration, Entlastungszahlungen an Länder und Kommunen. Die kommunale Realität, das war jetzt der Bund, jetzt kommt die kommunale Realität. Viele Kosten, Unterkünfte, Jugendhilfe, Sozialarbeit, Kitas, Schulen, Gesundheit landen direkt bei den Städten und Landkreisen. Erstattungen des Bundes decken das oft alles nicht ab, vor allem bei langfristiger Integration, bei unbegleiteten Minderjährigen und steigenden Personalkosten. Das heißt, einzelne Kreise und Städte melden Millionen Euro Defizite alleine aus diesem Bereich. Und die Kommunen sagen, es geht nicht nur um die Ukrainer, sondern es geht um das gesamte System. Aber die große Zahl der ukrainischen Flüchtlinge, vor allem Frauen und Kinder, die auch eine hohe Bleibeperspektive haben, das hat die Belastung seit 2022 massiv verstärkt. Gleichzeitig sinken die Erstattungen oder die Aufgaben werden ohne volle Finanzierung nach unten geschoben. Und die Verbände ziehen das Fazit, die Flüchtlings- und Migrationskosten sind kein Randthema, sondern ein struktureller Belastungsfaktor, der die kommunalen Haushalte mit in den Abgrund reißen muss. Ohne echte Entlastung ist, so heißt es offiziell, der Schuldentsunami unaufhaltsam. Andreas, mir fehlt wirklich auch der Atem dazu. Wir wissen, dass wir in besonders herausfordernden Zeiten stehen. Wir sind diejenigen, die alle Menschen immer wieder ermutigen, nicht in die Angst zu kommen. Aber gerade Menschen so aus unserem Umfeld, die sagen, naja, wir ziehen aus der Stadt weg, wir gehen so in die ländlicheren Gemeinden, da steht man ja auch vorm Chaos.
0: Ja, oder wandert aus. Vorbereitung ist natürlich alles. Also im Prinzip muss man eines sagen, ist es egal, ob wir nun dieses Jahr pleite gehen, nächstes oder in 3 Jahren. Der Zeitpunkt ist auf jeden Fall vorgezeichnet, wo es sein muss. Und das ist der Vorteil an der ganzen Geschichte. Niemand kann sich rausreden und denken, das kriegen die schon wieder hin, wenn er halbwegs bei Trost ist. Wir sehen, das System ist so nicht zu retten. Und wir sehen auf der anderen Seite, es findet nicht der Hauch einer ehrlichen Diskussion statt, sondern eine reine Symptombehandlung, bis zum Schluss im Prinzip die Titanic untergeht und die Kapelle spielt weiter. Bis zum Schluss. Das ist das System, was wir hier gerade haben. Das ist der Grund, warum ich diese Finanzwebinare mache. Ich weiß nicht, ob wir es eingestellt haben. Am 9. Juli haben wir das nächste.
1: Fangen wir jetzt an.
0: Wird jetzt eingestellt wieder, weil ich genau sage, es ist nicht das Ende, was wir prognostizieren, sondern der Phönix aus der Asche putzt sein Gefieder im unsichtbaren Hintergrund schon. Und dann kommt der Neustart. Und ich glaube, wir sind in der Lage, viel einfacher auch diese schwere, dramatische Entwicklung, die vor uns liegt, durchzustehen, wie es nach dem Zweiten Weltkrieg auch der Fall war, als die Trümmerfrauen anfingen, die Städte wieder aufzubauen. Die Frage ist nur, machen wir es dann in einem System, was dann vernünftiger aufgebaut wird oder nicht? Und ich glaube da an der Stelle, das möchte ich noch sagen dürfen, dass hier bestimmte geistige Hintergründe eine ganz große Rolle spielen, die auf uns alle wirken. Die Schöpferkraft, die dieses Ganze, was wir hier gerade erleben müssen, deutlich beschrieben hat. Und wer es lesen will, der lese Im Lichte der Wahrheit von Abdruschin. Der wird nämlich relativ schnell verstehen, dass was hier läuft, der normale Vorgang ist einer Wechselwirkung einer völlig durch Dunkelheit verseuchten Gesellschaft. Und man kann sich dagegen stellen. Jeder ist eigenverantwortlich. Was jetzt zählt, ist nicht mehr das Kollektiv sich unterzuordnen, aufzugeben in der Angst und zu sagen, ich unterwerfe mich irgendwann diesem System, sondern gerade jetzt appelliere ich und sage, ich will meine eigene Freiheit, meine individuelle Freiheit, meine Eigenverantwortung, meine Eigenentscheidung, die werde ich verteidigen und das werde ich tun. Und wer das macht, in allen Bereichen, auch indem er zum Beispiel sachlich seine Finanzen dahin vorbereitet, Vorsorge betreibt und wenn er dann in Deutschland bleibt, auf dem Land ist, weil er sich zum Beispiel auch eine Auswanderung nicht leisten kann, das ist ja die Mehrheit, dass er dann entsprechend vorgesorgt hat, Nahrungsmittel, Strom, Wasser, all diese Dinge, auch wenn wir nicht jedes Mal darüber reden, die sind nach wie vor ganz wichtig und vor allem nicht mit jedem darüber reden, sondern das Ganze auch möglichst unterhalb des Radars zu machen, weil sonst hat man eventuell eine Verteilung seiner Vorräte gegen seinen eigenen Willen, wenn es denn soweit ist, durch Nachbarn, die dann plötzlich zu Feinden werden können. Ich möchte keine Panik schüren, eben nicht, sondern wir müssen die Situation sehen, wie sie ist und wer jetzt im Gottvertrauen ist, mutig voran, Gott wohlgetan. Der geht jetzt genau durch dieses Nadelöhr durch. Ich bin davon überzeugt, dass diejenigen, die da mit Überzeugung durchgehen, die besten Chancen haben, ja, es wirklich eben halt durchzustehen.
1: Die geistige Ausrichtung, du hast es gesagt, darüber sprechen wir in den Abendgedanken, so heißt es.
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3: 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Durch eine verfahrenstechnische Trickserei könnte am Donnerstag im EU-Parlament erneut über die Chatkontrolle entschieden werden. Das Thema könnte damit zu einem Zeitpunkt auf die Agenda gesetzt werden, wenn viele Parlamentarier bereits im Urlaub sind. Wird für das Dringlichkeitsverfahren votiert, könnte bereits am Donnerstag über die Regelung abgestimmt werden. Sollte dafür gestimmt werden, den Vorschlag im Eilverfahren zu behandeln, haben die Parlamentarier wahrscheinlich auch nur wenige Tage Zeit, um sich mit dem neuen Vorschlag zu befassen, anstatt der 3 Monate, die Artikel 294 des Vertrags über die Arbeitsweise der Europäischen Union vorsieht. Um die befristete Chatkontrolle also doch wieder zu reaktivieren, greifen Teile des EU-Parlaments und der EU-Staaten zu fragwürdigen Mitteln. In Ägypten ist ein neues Hauptquartier für die Streitkräfte des Landes eingeweiht worden. Der Komplex namens Oktagon liegt in der neuen Verwaltungshauptstadt östlich von Kairo. Das Kommandozentrum ist mit einer Fläche von rund 90 Quadratkilometern etwa so groß wie Lissabon und ist Beobachtern zufolge eines der größten weltweit. Die ukrainische Armee hat die russische Hauptstadt Moskau mit einem groß angelegten Drohnenangriff ins Visier genommen. Mehr als 400 Drohnen flogen Richtung Moskau. In letzter Zeit hat die Ukraine ihre Drohnenangriffe auf Ziele in Russland verstärkt. Die Angriffe in der Nacht zum Dienstag erfolgten kurz vor Beginn des NATO-Gipfels in der türkischen Hauptstadt Ankara. Dort hofft Präsident Volodymyr Zelensky auf weitere Unterstützung des westlichen Bündnisses. Wann Russland antwortet und ob sich die Antwort nur auf die Ukraine bezieht, ist noch nicht klar. Der Druck auf den russischen Präsidenten Putin wächst jedenfalls, da die Russen mindestens die EU-Politiker inzwischen als Kriegsbeteiligte ansehen. 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
0: Diejenigen, die da mit Überzeugung durchgehen, die besten Chancen haben, ja, es wirklich eben halt durchzustehen.
1: Die geistige Ausrichtung, du hast es gesagt, darüber sprechen wir in den Abendgedanken, so heißt das Format ja jetzt, der Podcast. Und ihr Lieben, da kann man so viel tun, um stabil zu bleiben. Und wer der Reinkarnationslehre folgen will, was wir hier tun, und wir halten es für unabdingbar, um überhaupt Zusammenhänge begreifen zu können, dass wir uns endlich dieser vom Christentum immer noch verschlossenen, zugeschlossenen, verriegelten Reinkarnationslehre zuwenden. Denn dann können wir auch Herausforderungen und etwas schwerere Schicksalsmomente viel, viel besser verarbeiten und durchstehen. Ja, bevor wir jetzt philosophieren, wir haben noch ein paar Themen. Das ist eine Meldung, die mich gestern echt umgehauen hat. Also es heißt ja die KI. Die KI übernimmt alles. Wir werden nur noch von der KI beherrscht. Und Andreas, du hast es vorhin gesagt, die gäbe es nicht, wenn der Mensch sie nicht programmiert hätte. Dafür hat er viel gearbeitet, weswegen die KI jetzt Rente bezahlen soll. Das wäre mal ein anderes Thema noch. Aber was passiert, wenn man der KI Verantwortung überträgt? Es gab ein 15-tägiges Experiment des Forschungslabors Emergency AI. Und da durften verschiedene KI-Modelle jeweils eine virtuelle Gesellschaft mit 10 KI-Agenten eigenständig führen. Und was ist dabei rausgekommen? Also 15 Tage lang ging dieses Experiment. Getestet wurden ChatGPT von OpenAI, Claude von Anthropic, Gemini von Google und Grok von xAI. Und also, was daraus kommt, die Überschrift dieses Artikels lautete: Laborsimulation endet im Desaster. Totale Zerstörung nach wenigen Tagen. Wie haben die einzelnen KIs abgeschnitten? Claude von Anthropic schnitt wohl am besten ab und hat eine recht stabile demokratische Gesellschaft geschaffen, ohne ein einziges Verbrechen. Alle Agenten haben auch diese 15 Tage überlebt. Gemini erzeugte dagegen eine sehr gewalttätige Gesellschaft mit 683 Verbrechen, aber ebenfalls überlebten alle Agenten. ChatGPT scheiterte komplett. Die Gesellschaft brach nach 7 Tagen zusammen, weil die grundlegenden Aufgaben für das Überleben nicht erledigt wurden. Und alle Agenten sind gestorben. Und Grok, heißt es hier, das ist ja eigentlich meine Lieblings-KI, die versagte am schnellsten und radikalsten. Bereits nach nur 4 Tagen war die Gesellschaft zerstört. Es gab 183 Verbrechen, darunter Brandstiftung an einer Polizeistation, Wahlbetrug und alle Agenten sind gestorben. Ja, und auch als alle Modelle gemeinsam eine Gesellschaft steuerten, endete das Experiment gewalttätig mit hunderten Verbrechen und 7 toten Agenten. Andreas, das Experiment zeigt, dass die KI Agenten mit der Zeit Regeln missachtet hatten, Grenzen ausgelotet hatten, Sicherheitsmechanismen umgangen sind und dieses Experiment unterstreicht die gewaltigen Risiken dieser autonomen KI-Systeme, wenn die langfristig Verantwortung für eine Gesellschaft übernehmen sollen. Und dieses Experiment, also der Titel lautet Emergence World, das Ganze ist passiert im Mai diesen Jahres, ist real. Also, sie haben da 5 identische virtuelle Städte mit je 10 KI-Agenten laufen lassen, 15 Tage lang, real-time, mit echten Wetterdaten, Jobs, Abstimmungen, Ressourcenmanagement und über 120 Tools, inklusive destruktiver wie Brandstiftung. Der einzige Unterschied war das zugrunde liegende Modell. Das haben die deutschen Wirtschaftsnachrichten berichtet. Ich würde mal gerne deine Meinung dazu hören.
0: Ich finde, das ist ein hochspannender Versuch. Weil hier wird deutlich, wie der Verstand amok läuft. KI ist ja nichts anderes als der überzüchtete Verstand, wo gar kein Kleinhirn mehr da ist. Und wie es sofort nach hinten losgeht. Abtroschin beschreibt in seinen Büchern Im Lichte der Wahrheit, dass die eigentliche Erbsünde die Überzüchtung des Verstandes ist. Denn der Verstand ist lediglich ein Werkzeug zur Ausführung nach logischen Kriterien. Da sind auch andere Sachen drin wie Gier, Neid, Missgunst, Gefühle, ist alles grobstofflich. Das hat nichts mit der Empfindung zu tun. Wenn also dieses Empfindungsmodul, möchte ich es mal technisch ausdrücken, das Kleingehirn, das ist quasi der Empfänger der Schöpferkraft, der auch den Körper am Leben hält, der auch das Gewissen am Leben hält. Das Gewissen ist das Wissen über die Gesetze, nämlich die Gesetze der Natur. Und wer das beispielsweise nicht mehr hat, der läuft irgendwann amok. Das, was wir hier haben, ist die Seelenlosigkeit, die beschrieben wird. Hier sind keine Seelen am Werk, sondern Automaten. Die bringen sich automatisch um. Wir bekommen auch Menschen im Prinzip, die seelisch so beeinflusst werden durch dunkle Energien, dass sie in irgendeiner Form beispielsweise Unrecht tun, ermorden, Raubüberfälle machen, sonst Dinge machen, ja, schlimme Sachen. Aber unterm Strich gesehen bleibt das Gewissen immer noch aktiv. Auch ein Mörder weiß im Unterbewusstsein zumindest, dass was er tut, dass es falsch ist. Weil seine Seele weiß das, sein Gewissen weiß das. Hier haben wir die klare Struktur, dass KI nicht funktionieren kann, autark. Denn ohne Seele ist ein Lebewesen nicht möglich. Deshalb gibt es aus meiner Sicht auch keine Reptiloiden, weil die auch keine Seele haben, also mit menschlicher Gestalt. Weil die Seele ist der eigentliche Motor, das ist der eigentliche Funktionsgeber eines eigenverantwortlichen Wesens. Und das kann nur der Mensch mit seiner Entscheidungsfähigkeit. Tiere begrenzt natürlich auch, aber der Mensch mit seinem Eigenbewusstsein, der funktioniert hier nach ganz anderen Kriterien. Und was wir hier haben, sind Automaten, die sich zerstören. Ein wunderbares Beispiel, denn wir haben ja irgendwann eine Situation, wo dann, ich sag mal, ein Imbissroboter einen anderen Roboter bedient, der sich ja wahrscheinlich dann in sein Metall irgendeinen Burger reindrückt, der dann irgendwo wieder rausfällt, weil er gar nichts essen will. Der Mensch spielt ja überhaupt keine Rolle mehr. Wir haben ja hier im Prinzip jetzt den Gipfel des Wahnsinns bisher schon erreicht.
1: Hast du gut erklärt. Ich möchte hinweisen auf das Buch Die Verstandesherrschaft. von Christopher Vasey. Daraus werden wir heute in den Abendgedanken arbeiten, ihr Lieben, oder darin. Und ich habe das gerade schon mal rausgesucht hier, das Buch. Und Vasey spricht eben von der Entwicklung, wie wir Menschen uns langsam immer mehr von dem Inneren, von der Empfindung, von der Seelenarbeit, vom Herz wegentwickelt haben in dieses kalte Zeitalter, ich sag mal, des Eisens jetzt. Rüstung, Roboter, KI, das ist ja alles glänzendes Metall, an das man stößt, ohne dass die Seele noch warm werden kann. Und Vasey sagt, die ersten Zeitalter waren die Steinzeit, die Zeit des Feuers und der Metalle. Und im 19. Jahrhundert folgte dann das Zeitalter der mechanischen Revolution. Dann wurde der Handwerker mit seinen Werkzeugen durch Maschinen ersetzt, zum Beispiel Webstühle, die von Motoren angetrieben wurden und so weiter. Und das Wissen, wie man eine Maschine baut, das führte dann natürlich weiter in das Zeitalter der industriellen Revolution. Und da sind wir jetzt. Also aus der industriellen Revolution wird jetzt eben tatsächlich das Zeitalter des Eisens.
0: Genau. Und die Abschaffung des Menschen. Wenn es denn so kommen würde, wie sich die dunklen Gestalten sich das vorstellen, wird aber nicht kommen. Christopher Vasey ist wirklich ein brillanter Autor, der als Einstiegswerk auch hervorragend genutzt werden kann, um sich mit dem Lichte der Wahrheit zu beschäftigen. Also ich habe von Christopher Vasey jedes Buch, welches ich gelesen habe, und ich habe alle gelesen.
1: Ich habe sie dir alle vorgelesen.
0: Ich habe sie auch selber gelesen zum Teil. Ach, ja, ja, ich lese ja auch noch mal nach. Ja, ich höre nicht nur, ich lese auch. Aber du hast völlig recht. Ich habe das große Vergnügen, dass mir Eva mit ihrer wunderbaren Stimme dann die Bücher persönlich dann vorliest. Das macht sie auch. Aber diese Bücher, gerade auch dieses mit dieser Verstandesherrschaft, das ist ein Buch, welches das mag man gar nicht mehr aus der Hand lesen, weil es ist ein Krimi, den man liest. Und auf dieser Basis dann im Lichte der Wahrheit zu lesen von Abdruschin, einen besseren Einstieg kann man kaum finden. Also ich bin von diesen Büchern total begeistert.
1: Vielleicht noch ein Hinweis, über das reden wir dann auch heute Abend. Christopher Vasey sagt ja in diesem Buch auch, eigentlich müsste Groß- und Kleinhirn gleich groß, gleich schwer sein. Also wir hätten nicht den Verstand hochzüchten und die Empfindung dabei immer weiter herunterdrücken sollen, sondern wir hätten natürlich beides in der richtigen Art und Weise benutzen sollen. Und er sagt, ein Vergleich der Gewichte, wenn man jetzt die Hirne wiegt, zeigt deutlich, dass sie in einem krassen Missverhältnis zueinander stehen, zugunsten des Vorderhirns. Das Gewicht des Vorderhirns beträgt im Durchschnitt 1400 Gramm, während das Kleinhirn nur 150 Gramm wiegt, also etwa neunmal, ja fast ein Zehntel weniger. Und das bei zwei Organen, die eigentlich gleich wichtig hätten sein sollen. Und damit seht ihr, es ist ja logisch, wenn wir gewisse Muskeln nicht benutzen. Jeder weiß, dass der schon mal einen Arm oder Bein im Gips hatte oder länger ruhig stellen musste. Diese Muskeln verkümmern. Man muss sie wieder aufbauen. Und nicht anders ist es natürlich auch hier im Gehirn.
0: Naja, und wir übernehmen natürlich diese Fehlstellung des Kleinhirns. Wir nennen es ja auch noch Kleinhirn. Wir nennen es nicht Hintergehirn und Vordergehirn, wo da im Prinzip die Größe dann vielleicht schon gar keine Rolle spielt, sondern man nennt es ja schon Kleinhirn, womit im Prinzip die Erbsünde quasi manifestiert wird in dem Begriff das Kleinhirn. Das klingt ja für die Leute, als wäre das Kleinhirn das Normale und das Großhirn eben halt auch das Normale. Nein, es ist eben halt falsch angelegt worden durch Fehlentscheidungen der Menschen in seiner Geschichte und zwar durch seine Inkarnationen hindurch. Dieses Phänomen mit diesem Kleinhirn und dem Großhirn ist zum Beispiel auch ein ganz klarer Indikator. Wir sind ja von der Reinkarnation überzeugt, weil alles andere macht überhaupt keinen Sinn. Und das wird auch hiermit wieder brillant bewiesen, wie nämlich diese Fehlstellung von einem Erdengang zum anderen sogar noch tradiert wird. Und wenn wir das jetzt ändern wollen, bräuchten wir auch wahrscheinlich wieder mehrere Erdengänge, um diesen Zustand wieder umzubauen.
1: Ja, also mehr dazu heute Abend in den Abendgedanken. Ich möchte noch auf ein Thema kommen. Andreas, wir haben uns ein Gespräch angeguckt mit einem Sicherheitsexperten. Er ist Ex-Kommandant in den Streitkräften der USA. Er heißt Stanislav Krapivnik und der spricht über eine Selbstmordvereinbarung, die Europa getroffen habe. Wörtlich, Deutschland ist ein unglaublicher Fall. Sie haben zwei Weltkriege begonnen, beide verloren. Und jetzt wollen sie in den Krieg gegen Russland ziehen, dass Deutschland in einem Krieg vollständig zerstören würde. Das ist unverständlich. Die deutschen Führer sind verrückt geworden. Sie lernen nicht aus der Geschichte. Und er hat einen Beitrag, einen Substack-Beitrag veröffentlicht. Da heißt es, glauben Sie, dass die USA in den Krieg gegen eine Atommacht wie Russland ziehen? Wer das denkt, ist ein echter Ignorant. Oder sein Intelligenzquotient reicht nicht aus. Die USA werden niemals direkt gegen Russland in den Krieg ziehen. Genau wie Russland niemals direkt gegen die USA ziehen wird. Weil sie verstehen, dass das Ende beider Länder bedeuten würde. Dennoch scheinen die aktuellen Führer der Europäischen Union entschlossen zu sein, Europa zu zerstören. Und offensichtlich ist er der Meinung, die führenden EU-Mächte provozierten zu stark, wenn er sagt, es ist eine Sache, die Ukraine auf ukrainischem Territorium zu unterstützen und eine ganz andere, der Ukraine Langstreckenraketen zu geben, die in Russland einschlagen. Sind Sie völlig verrückt geworden? Wie kann man das Territorium eines Landes angreifen, das fast 7000 Atomsprengköpfe hat und ganz Europa in 15 Minuten zu kosmischem Staub machen könnte? Und er sagt, es entzieht sich wirklich meinem Verständnis. Ich verstehe nicht, wie die Führer der EU so dumm und unverantwortlich sein können. Andreas, Krapivnik stellt den Vergleich her mit dem Vorgehen der USA.
0: Naja, er geht darauf ein, dass wir wissen ja alle, dass die USA Mexiko mehrmals invadiert haben, also quasi mit den
1: eingewandert.
0: Ja, eingewandert sind von der Invasion gewissermaßen. Also stellen Sie sich vor, das schreibt der Krapivnik, stellen Sie sich vor, die EU würde Mexiko nach einer Invasion von Einwanderern finanzieren und Langstreckenraketen geben. Also die EU würde jetzt Mexiko finanzieren, die nach Washington reichen, nämlich Langstreckenwaffen zu finanzieren. Stellen wir uns mal vor, die EU würde den mexikanischen Feind finanzieren mit Waffen und Langstreckenwaffen und Geld. Was glauben Sie, was dann passieren würde, fragt er dann, nachdem die erste Rakete in Washington einschlägt. Da müssen Sie nicht nachdenken. Ich sage es Ihnen, das sagt der Krapivnik. Was passieren würde, ist, dass Mexiko aufhören würde zu existieren. Die USA würden Mexiko vernichten, sei es konventionell oder nuklear. Was ich Ihnen hier mit absoluter Sicherheit sagen kann, ist, dass es keine zweite Rakete geben würde, die Washington erreicht. Das meinte er eindringlich dazu. Also was entscheidend ist, die Russen werden keine Soldaten nach Europa schicken. Das sind ein, zwei Abschüsse mit Hyperschallraketen und dann ist Europa Geschichte. Und diese Zusammenhänge muss man auch endlich mal verdammt nochmal beim Worte sagen dürfen. Aber was ist mit den Führern der EU? Sie geben Selenskyj Langstreckenwaffen und Drohnen, damit er Russland und insbesondere Moskau angreift. Das ist Wahnsinn. Putin hat mit Europa die Geduld eines Heiligen gehabt, aber diese Geduld kann jeden Tag enden. Und an diesem Tag können Länder wie Deutschland bereits von der Landkarte Europas ausgelöscht werden. Das sagt ganz deutlich dieser Experte, der sich die Zusammenhänge wirklich mehr als jeder andere als Sicherheitsexperte hier zusammenbauen kann, einfach weil er über die Expertise verfügt. Und man wundert sich, wenn dann solche Figuren wie der Bundeskanzler und deren ganzen Komplizen auch in den Massenmedien. Ich muss in dieser Deutlichkeit auch sprechen, weil es ist so offensichtlich falsch. Und irgendwann muss doch mal Schluss sein, ob da Omas gegen rechts draußen rumlaufen oder irgendwelche anderen einfach strukturierte Menschen sich an irgendwelchen Gruppen anschließen. Das sind ja keine Omas gegen rechts, sondern Omas gegen Enkel. So einfach ist das Ganze. Und hier wird es eben langsam auch so, dass jetzt die Sprache deutlicher werden muss.
1: Also ich sehe gerade die Meldung beim Fokus: Explosionen durch ukrainische Drohnen. Die halbe Krim ist ohne Strom, also auch unter Strom, aber auch ohne Strom. Es wird auch in Videos gezeigt, eine 47 Kilometer lange Rauchwolke. Und besondere Aufmerksamkeit erregen Aufnahmen aus Kertsch. Dort sind eben gewaltige Rauchwolken zu sehen von einem Brand am dortigen Wärmekraftwerk. Satellitendaten haben, wie gesagt, diese 47 Kilometer Länge ausgemessen. Und Andreas, diese Ukraine.

0: auch nicht alle Daten. Und das geht auch nicht darum, dass hier in irgendeiner Form Putin reingewaschen werden soll. Es geht um die Sache. Und der Punkt wird jetzt kommen, dass der Druck auf den Kreml steigt. Und wir haben ja in der letzten Zeit auch schon die Anschlagsziele sogar in den deutschen Medien nachlesen können. Nämlich, das sind die Gebiete, in denen beispielsweise Umschlagplätze für Militär, für Munition. Wir haben letztes Mal über Münster gesprochen. Wir hatten hier gerade Kontakt mit einer Dame aus Münster, die ganz erschrocken war. Das wusste sie gar nicht, in welcher Situation sich dieses Gebiet dort befindet, weil dort eben halt der Nachschub zur Ostflanke gemacht wird. Dann sehen wir uns Wiesbaden an. Auch das ist explizit genannt worden. Also der Raum Frankfurt, Taunus, wo eine große NATO-Zentrale ist, die beispielsweise die Drohnenangriffe gegen Russland eben halt mit maßgeblich beeinflusst. Denken wir an Süden von Bayern, wo die Taurus-Raketen hergestellt werden. Denken wir an Rostock, wo eine NATO-Plattform gegründet wurde, die man versuchte dann wieder von der Begrifflichkeit zu verändern. Aber der Begriff ist nun mal raus gewesen. Das heißt, glaubt ihr allen Ernstes, dass wenn beispielsweise eine Rakete in Deutschland landet, dass beispielsweise Paris und London sich opfern würden für Berlin? Ich glaube das nicht. Und ich glaube auch nicht, dass USA Russland angreifen würde. Die sind doch nicht bescheuert. Man hat diese Abnutzungskriege eher von diesen Großmächten genutzt, um zum Beispiel Europa als großen Feind, nämlich der Produktivität, mit den großen Dichtern und Denkern, mit dem großen Erfinderreichtum, um die zu eliminieren. Und so können wir ja diese immer wieder gleichwährenden Agenten, die da stattfinden, wie zum Beispiel im Zweiten Weltkrieg, das war auch ein Abnutzungskrieg zwischen dem Nationalsozialismus und dem Sozialismus in der Sowjetunion. Und das sind immer dieselben Muster, aber dadurch, dass die Leute historisch eben halt Analphabeten meist sind, werden diese Zusammenhänge überhaupt nicht mehr erkannt.
1: Dieser US-Sicherheitsexperte Stanislav Krapivnik, also ganz amerikanisch klingt er natürlich nicht, er wird wahrscheinlich russische Wurzeln haben, weswegen ihm das Thema wahrscheinlich auch am Herzen liegt. Und er sagt natürlich...
0: Der war Ukrainer, das darf ich vielleicht ganz kurz sagen. Der ist in der Ukraine geboren worden zu Sowjetzeiten, ist als Kind ausgewandert nach USA, war in den USA aber auch Soldat, ist also amerikanischer Soldat gewesen und spricht mit einer sehr hohen militärischen Kompetenz.
1: Ah, danke Herr Popp, super Recherche. Geht doch. Also und er sagt, Russland würde keinen einzigen russischen Soldaten nach Europa schicken. Er sagt, Russland würde einfach die gesamte Infrastruktur Europas zerstören und den Kontinent beenden, ohne einen einzigen Fuß dorthin zu setzen. Klar. Und wenn Großbritannien oder Frankreich auf die Idee käme, eine Atomwaffe gegen Russland abzufeuern, ja, dann würde Moskau Europa vollständig zerstören. Wörtlich sagt er, ganz Europa wäre radioaktiver Abfall.
0: Ja, das ist jetzt natürlich jetzt wirklich etwas ganz Hohes, was hier gezogen wird. Wäre, er bleibt hier im Konjunktiv, das möchte ich sagen. Ich glaube nicht, dass es so weit kommen wird, um das auch noch mal deutlich zu sagen. Aber wir müssen trotzdem damit rechnen, dass irgendwann ein Geschoss einschlagen wird. In Deutschland ein Impact, der auch Leid verursachen wird in massiver Form, damit der Schock deutlich wird. Es wird dieser Schockmoment kommen müssen irgendwann. Das ist das, was ich vermute. Und ich glaube nicht an den Untergang Europas, aber das ist dieser Worst Case, der dahinter steht. Und wir spielen mit dem Feuer und wir können immer nur hoffen, dass die Handelnden, die an den Waffensystemen Knöpfe drücken können oder solche Drohnen starten können, dass die an der Stelle dann eben halt nicht zum Zuge kommen und auch in ihrer Kraft bleiben, dann zu sagen an bestimmten Stellen Stopp, nein.
1: Ihr Lieben, wir könnten noch viel länger, ich hätte noch mal mindestens für genauso viel Zeit hier Material, welches wir zusammengestellt haben, aber es nützt ja alles nichts, muss ja auch irgendwann wieder ein Ende haben. Bleibt stark, wir wissen alle haben wir selber dazu beigetragen, in diesen bewegenden Zeiten hier auf dem Erdenplan herumzuwandern. Wahrscheinlich haben wir noch ein paar Aufgaben zu lösen. Lasst uns das in

0: Frieden, in Harmonie und in mutigen Gedanken tun. Bis später. Danke, Andreas.
1: Ich danke dir. Alles Liebe euch und es wird zum Schluss trotzdem alles gut.

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2: Das, was ich in der DDR gelernt habe über den Imperialismus, über die Speerspitze des Imperialismus, über die USA, über Machtverhältnisse, über Geopolitik, das, was man heute in Büchern von Daniele Ganser findet, wo ich immer denke, mein, das ist DDR-Schulunterricht sechste Klasse, was ich da über die Kriege in der Welt lesen kann.
3: Ich war ja auch bei der Armee, also ich hätte 15 Monate bleiben müssen, hat mich nach 12 Monaten rausgeschmissen mit der Begründung, mit mir könne man keinen Krieg gewinnen. Ich sage, ja, auch keinen Anfang, haben sie mir alles weggenommen. Ich war subversiv.
2: Ich glaube ja, dass es zunächst mal ja reicht, den Leuten Angst zu machen und mit der Drohung Krieg andere Dinge durchzusetzen, die ohnehin laufen. Überwachungsstaat, Umverteilung von unten nach oben, also all die Dinge, die wir in den letzten Jahren erlebt haben, lassen sich mit der Kriegsdrohung leichter durchsetzen.
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3: Hallo Michael.
2: Hallo Kayvan.
3: Michael, bevor wir ins Gespräch einsteigen zu deinem Beitrag im Buch, bist du eigentlich ein friedlicher Mensch?
2: Ja, ich bin jemand, der Konflikte eigentlich überhaupt nicht mag, der am liebsten in Harmonie mit anderen lebt.
3: Und das klappt?
2: Von mir aus schon, aber leider lassen mich die anderen nicht immer. Ich kann zum Beispiel auch ganz schlecht Nein sagen. Wenn jemand was von mir wünscht, was erwartet, dann fällt es mir schwer, abzusagen. Und da ruiniere ich im Zweifel lieber meine Gesundheit, als andere zu enttäuschen.
3: Okay, ist auch eine Art von Konflikt, ne?
2: Ja, ist auch ein Konflikt, den man dann mit sich selbst austragen muss.
3: Du hast in deinem Beitrag ja als Metatext etwas geschrieben, was ich gleich mal hier auch reingeben möchte, nämlich nach zwei Weltkriegen und nach der Erfahrung, die wir in den Kriegen gemacht haben, und du bist in der DDR aufgewachsen, hast die NVA-Uniform sogar mal getragen, hast du gedacht, als Vietnam zu Ende ging, okay, Imperialismus, die merken, wo ihre Grenzen sind, und spätestens mit Mauerfall, der Spuk ist vorbei. Jetzt haben wir alle eine Friedenstorbe und wir freuen uns, dass wir den Krieg überwunden haben. Deutschland soll nicht wie Karthago enden. Jetzt musst du feststellen, dass du dich, was das angeht, doch geirrt hast. Irgendwie scheint deine Sehnsucht zu sein nach Krieg, oder?
2: Ja, offenkundig. Ich meine, es ist immer die Frage, ob man sich geirrt hat. So ein DDR-Bürger wie ich, der ja auch in der Partei war, der länger Wehrdienst gemacht hat, als es nötig gewesen wäre. DDR hatte ja eine Wehrpflicht von 18 Monaten. Ich war doppelt so lange in Uniform. So jemand hatte ja die 90er und die frühen Nullerjahre zu kämpfen mit diesem neuen System. Ich habe lange gefremdelt mit der Bundesrepublik, mochte das nicht. Dieses Land war nicht mein Land. Das hat sich dann eigentlich erst mit der Berufung an die Universität in München geändert, weil ich da gemerkt habe, okay, es gibt zumindest in Bayern Einzelne, die bereit sind, mir da eine zweite Chance zu geben. Insofern war ich die 90er mit ganz anderen Fragen beschäftigt, als mit der, ob jetzt das vorbei ist mit der Kriegslüsternheit. Man, die Kriege gab's ja dann auch. Wir haben ja dann Irak erlebt, wir hatten vorher Jugoslawien erlebt. Da war ich Nachrichtenredakteur beim MDR und war völlig baff, was ich da jeden Tag melden musste, was ja in unmittelbarer Nachbarschaft passiert ist. Insofern war mir, glaube ich, da schon klar, dass es nicht vorbei ist. Und das, was ich in der DDR gelernt habe über den Imperialismus, über die Speerspitze des Imperialismus, über die USA, über Machtverhältnisse, über Geopolitik, das, was man heute in Büchern von Daniele Ganser findet, wo ich immer denke, mein, das ist DDR-Schulunterricht sechste Klasse, was ich da über die Kriege in der Welt lesen kann. Mein, dass das nicht vorbei ist, glaube ich, das war mir auch in den 90ern und Nullern klar, wo ich mit anderen Sachen beschäftigt war.
3: Aber wenn man mit dir spricht und wenn man dich erlebt auf Vorträgen, dann spielt deine DDR-Vergangenheit immer noch eine Rolle, was ich sehr wichtig finde, weil das ist eine Perspektive auf deutsche Geschichte, auf überhaupt geopolitische Geschichte im Kerneuropa, die sehr hilfreich sein kann, um nicht die Orientierung zu verlieren. Kannst du mal erklären, wenn man in DDR gelebt hat und bei der zur NVA ging, musste man da eigentlich hin und wie lange musste man da hin und warum hast du länger gemacht oder hätte man verweigern können?
2: Ich muss vielleicht noch vorwegschicken, dass das eine relativ neue Sache ist, dass die DDR bei mir so eine Rolle spielt. Ich habe in den 90ern und, glaube ich, die kompletten Nullerjahre hindurch versucht, wie ein Westdeutscher zu wirken. Ich war immer froh, innerlich froh, manchmal sogar auch äußerlich, wenn jemand gesagt hat, man merkt ja gar nicht, wo du herkommst. Sie waren mal in der Partei, kaum zu glauben. Und trotzdem sind sie jetzt hier in München Professor geworden. Naja, gut, irgendwie, ne? In der Jugend machen die Leute komische Sachen. Also ich habe versucht, mich zu verstellen und das war, glaube ich, nötig, auch um auf so eine Position zu kommen, besser zu sein als die besten Westdeutsche. Und dazu musste ich sie ja imitieren, um sie dann überhaupt besiegen zu können. Das hat sich dann geändert mit so einer Krankheit, die ich hatte. Ich lag ja 13 auf einer Intensivstation. Alle Ärzte haben sich gewundert, warum ich noch lebe. Das hatte ich also genug Zeit in so einer Reha-Klinik, einer langen Genesungsphase darüber nachzudenken und dachte, okay, da ist irgendwas schiefgelaufen, was sich jetzt im Körper niedergeschlagen hat. Ich muss wieder zurück zu meinen Wurzeln, zu dem, wo ich herkomme. Ich muss das nach außen tragen. Wenn schon ein Ostdeutscher so eine Position hat, wenn ein Ostdeutscher an so einer westdeutschen Elite-Universität sprechen darf, dann muss ich da Sachen anbieten zur DDR und habe das gemacht, lange ohne Resonanz. Hat ja bis Pegida eigentlich gedauert, letztlich bis zu den AfD-Erfolgen 17, bis in München wieder Studenten kamen, die DDR-Themen hören wollten. Ich saß da eine Weile mit 6 Studenten in so einem Seminar. Mehr hat das nicht interessiert. Insofern habe ich das dann eher zu einer Tugend gemacht, und vielleicht seit 10 Jahren ungefähr diese DDR-Identität stärker nach außen getragen. Ja, Wehrdienst in der DDR war 18 Monate, Grundwehrdienst interessanterweise erst 62 eingeführt, nach dem Mauerbau, weil der Ostdeutsche vorher ja hätte abhauen können. Der junge ostdeutsche Mann hätte abhauen können, sind genug abgehauen. Wir kennen ja die Zahlen, bis 61 sind 3 Millionen Ostdeutsche in den Westen gegangen, um einen Grund wenigstens nicht zu liefern, hat die DDR im Unterschied zur Bundesrepublik da keine Wehrpflicht gehabt. Weil viele Westdeutsche sind ja nach West-Berlin gegangen, um der Wehrpflicht zu entkommen. Der DDR-Bürger hat dann erst 62 Wehrpflicht gemacht. Vorher war die NVA mit Freiwilligen gefüllt worden. Mein Vater gehört zu den sogenannten weißen Jahrgängen, der ist 41 geboren und war so 6, 8 Wochen, glaube ich, in so einer Art Grundausbildung, wo sie ein bisschen marschieren und so gelernt haben. Also der wurde nicht gezogen, weil die Wehrpflicht, als sie eingeführt wurde, da war er schon zu alt, um noch diese 18 Monate machen zu können. Man konnte nicht verweigern, anders als in der Bundesrepublik, aber es gab etwas, was Bausoldaten hieß in der DDR auch, weil die so einen Spaten auf den Schulterklappen hatten. Das waren Leute, die aus den Kirchen kamen, ja, ein sehr kleines Milieu in der DDR, die aus Gewissensgründen verweigert hätten im Westen und dann als Bausoldaten auch diese 18 Monate gedient haben und schikaniert wurden. Das war Paria in der DDR, wenn man da Bausoldat war. Wenn man wie ich studieren wollte, wenn man wie ich dazu noch aus einem SED-Haushalt kam, dann wurde schon von frühester Jugend an darauf gedrängt, dass man länger als diese 18 Monate dient. Das Argument war, Michael, die Arbeiterklasse wird dein Studium bezahlen. Die Arbeiterklasse sorgt dafür, dass es dir einmal besser gehen wird. Jetzt musst du, Michael, ein bisschen was dafür geben. Und was kann ein Mann geben? Natürlich Lebenszeit in Uniform. Ich hab dann sogar, um diesem Wehrdienst zu entkommen, um Befehlen zu entkommen, hatte ich mich sogar beworben an einer Offiziershochschule. Es gab eine Möglichkeit, Offizier auf Zeit zu werden, Unterleutnant auf Zeit für 4 Jahre. Das hieß ein Jahr Studium an der Offiziershochschule und dann 3 Jahre als Unterleutnant. Ich dachte, da brauche ich nicht ganz so viele Leuten Befehlen geben. Vielleicht bin ich dann irgendwie im Planungsstab oder irgendwas. Da bin ich aber nicht genommen worden wegen unmilitärischem Verhalten. Also, weiß ich, wir haben da, glaube ich, Zigarre geraucht und Bier getrunken bei dieser Aufnahmeprüfung. Jedenfalls hat man da, glaube ich, richtigerweise gemerkt, dass ich ein völlig unmilitärischer Typ bin und habe mich dann für dieses Journalistikstudium breitschlagen lassen, mich für 3 Jahre zu verpflichten. Wobei, das ist ein Punkt, der bis heute mit meinen Eltern auch nicht ausgehandelt ist. Letztlich werfe ich ihnen vor, dass sie mich hätten davor schützen können und müssen. Ich habe dann beim Studium in Leipzig gesehen, Journalistik, das war ein sehr begehrter Studiengang, denkt man heute nicht, dass in der DDR Leute Journalist, Propagandist werden wollten, aber es war sehr begehrt. Und da auf Rügen, wo ich gewohnt habe, hat man gesagt, Michael, wenn du jetzt nicht 3 Jahre dich verpflichtest, dann kannst du das vergessen mit dem Journalismus. In Leipzig beim Studium waren dann nur zwei, aber immerhin zwei, die es geschafft hatten, mit 18 Monaten Grundwehrdienst diesen Studienplatz zu bekommen. Aber ich war auch an dem Tag, wo ich da zum Militär fuhr, an diesem Morgen sehe ich mich immer noch stehen. Da dachte ich, na, Mutter, Vater, ihr hättet eure Hebel, die Beziehung, die ihr hattet, in Bewegung setzen sollen, um mir das zu ersparen. Es war dann auch eine Zeit, die, ja, also letztlich alles, was ich dann später versucht habe, mit Tempo, mit Arbeit, glaube ich, aufzuholen, war diese verlorene Lebenszeit, die ich da in diesen 3 Jahren gelassen habe.
3: Aber gibt es irgendetwas? Ich war ja auch bei der Armee, also ich hätte 15 Monate bleiben müssen, hat mich nach 12 Monaten rausgeschmissen mit der Begründung, mit mir könne man keinen Krieg gewinnen. Ich sage ja, auch keinen Anfang, haben sie mir alles weggenommen. Ich war subversiv. Hast du denn dort irgendetwas gelernt? Weil ich habe was gelernt bei der Bundeswehr. Hast du auch was gelernt bei der NVA?
2: Und ich glaube, das, was ich da lernen konnte, konnte ich schon vorher. Wenn du aus so einem Akademikerhaushalt kommst in der DDR, in einer Gesellschaft, in der so 10, 12% nur zur Universität gehen, in der erzählt wird, dass die Arbeiterklasse die Macht besitzt, dann musst du als Intellektueller, ich war als Kind, ich war ein Einserschüler, ich kann mich nicht erinnern, dass ich irgendwann mal in irgendeiner Sache eine 3 bekommen hätte. Sport war ein bisschen ein Problem, aber dann habe ich halt trainiert, bis ich die 100 Meter in 12 Sekunden laufen konnte und damit auch da eine 1 gekriegt habe. Da musste man ja mit den anderen trotzdem klarkommen, dass man nicht permanent Opfer wird, verprügelt wird auf dem Schulhof. Und ich konnte halt über Fußball wissen, konnte ich mir den Respekt der anderen erarbeiten. Und das habe ich natürlich in so einem Armeeumfeld, wo fast auch keine Menschen waren, die studieren wollten, habe ich dann schon gelernt, dass ich mit Fußballgespräch die Leute von mir fernhalten konnte oder sie für mich gewinnen konnte. Also Überleben in so einem Umfeld, das lernt man schon. Wie schafft man es nicht das Opfer von dem Offizier zu werden, der jemanden sucht, der da irgendwie jetzt 100 Liegestütze macht oder noch nachts 3 Kilometer extra läuft. Ich habe auch viel trainiert in der Zeit, erstaunlicherweise. Ich bin immer eher aufgestanden und habe mir eine Laufkarte geholt. Damit konnte man die Kaserne verlassen und habe da dann geschafft, in der Zeit, glaube ich, die 3000 Meter unter 9 Minuten zu laufen, weil ich alle freie Zeit in Lauftraining verwendet habe. Beim Studium habe ich dann gemerkt, dass es in der DDR Leute in meinem Alter gibt, die noch deutlich schneller laufen konnten. Ich dachte in der Zeit, dass ich Marathon-Olympiasieger werden könnte, bin dann in Leipzig zum SCDAFK gegangen und habe mit den Leuten trainiert. Ich konnte beim Training mithalten, aber im Wettkampf haben die mir auf 12 Kilometer 2 abgenommen. Also es war schon krass.
3: Also ich habe bei der Bundeswehr damals gelernt, wie Strukturen funktioniert. Also wenn diejenigen, die sich auf Zeit verpflichtet haben, 3 Monate nach der Grundausbildung eben diese Litzen auf die Schulter bekommen haben, konnten die ja dann über andere Macht ausüben. Und da habe ich gemerkt, wie schnell das unangenehm wird, wie schnell denen die Macht zu Kopf steigt und die ihre schikanierende Seite entdeckt haben, ihre sadistische Seite. Das fand ich eine sehr interessante Erfahrung, weil das blieb ja bis dato so abstrakt. So konnte ich mir dann auch viele Dinge, die mir mein Großvater erzählt hat, die konnte ich sagen, ich habe so ein bisschen was davon erlebt in einem friedlichen Umfeld, in einem nicht friedlichen Umfeld. Wird das wahrscheinlich noch viel schlimmer, dass Menschen verrohen.
2: Ja, kann ich
3: Nochmal.
2: dazu kann ich sagen. Einer meiner Vorgesetzten war jemand, den kannte ich aus Mathe-Lagern. Ich bin als Schüler immer in Mathematiklager gefahren, um mich für diese Olympiaden vorzubereiten. Und ein guter Kumpel, ein bisschen älter, mit dem ich mich wunderbar verstanden habe in der Schulzeit, der war plötzlich mein Vorgesetzter und wurde genauso oder war genauso, wie du es jetzt beschreibst. Alles, was vorher war, war verschwunden. Ich habe noch eine zweite menschliche Eigenschaft da kennengelernt, nämlich dass man sich verpflichtet hat für Dinge, die der Staat außerhalb dieses Wehrdienstes noch wollte. Zum Beispiel, was ich für die Stadtsicherheit zu arbeiten oder irgendwas. Und diese Leute sind dann rausgezogen worden. Die waren plötzlich nicht mehr da. Die verschwanden aus der Kaserne und machten irgendwas anderes. Also habe ich gesehen, wie auch Opportunismus funktioniert, wie man sich letztlich vor solchen Strukturen, und Militär ist immer eine belastende Struktur, wie man sich vor solchen Strukturen drückt, indem man Angebote annimmt, Aufstiegsangebote, die einem das System macht, die aber natürlich langfristig zu noch größerer Unfreiheit, persönlicher Unfreiheit führen.
3: Kannst du dich noch daran erinnern, beim Grundwehrdienst, wie du mit einer Waffe umgehst und auf was du da schießen musst und wie sich das anfühlt, die Energie auch zu spüren? Okay, das ist nicht ungefährlich, damit kann man jemanden töten.
2: Ja, ich bin nicht nur so unmilitärisch, dass ich keinen Hut gerade aufsetzen kann. Es war ein dauernder Stress, war das, dass meine Mützen schief saßen und ich da irgendwelche Strafen bekam, weil ich nicht ordentlich angezogen durch die Kaserne ging. So war es auch mit dem Schießen. Selbst beim Studium gab es noch so ein, das ist ja DDR. DDR ist ja eine militarisierte Gesellschaft. Beim Studium war ein Teil der Aufnahmeprüfung, eine Woche Prüfung in so einem Lager am Scharmützelsee. Ein Teil war, die goldene Fahrkarte zu schießen, also mit einem Luftgewehr auf so Ringe schießen. Und man musste dann eine bestimmte Punktzahl erreichen mit 5 Schuss. Und das war für mich selbst nach Militärdienst war das unerreichbar. Und diese Waffen habe ich als bedrohlich in zweierlei Weise wahrgenommen. Zum einen musste man die Handgranate eine bestimmte Meterzahl werfen, weil es hieß, wenn du kürzer wirfst, weiß nicht, 35 Meter oder was war das, oder 40 Meter, dann zerrupft's dich. Und wir meinen, in der Schule war das okay, da waren die Dinger ja Attrappen, aber da beim Militär sind die ja wirklich hochgegangen. Das war also schon eine Angst. Dazu kam, dass gerade als ich dort ankam in der Kaserne, war in einem Wachlokal ein Rekrut, ein Soldat erschossen worden. Die haben gesoffen und dann ein bisschen gespielt an diesen Kalaschnikows und da ging ein Schuss los und das war also schon eine sehr reale Bedrohung. Wir waren permanent mit diesen Waffen natürlich zugange und man wusste, gerade ist einer, tatsächlich einer wie ich, erschossen worden. Wir haben diese Eltern dann auch gesehen, da gab es so eine Beerdigung, das war schon irgendwie alles sehr dramatisch. Also ich habe das schon als sehr bedrohlich wahrgenommen, diese Waffen da zu haben. Wir liefen da immer mit Kalaschnikow und Makarow, das ist die Pistole. Das Einzige, was ich dann faszinierend fand, war der Kampfschuss, wo du also die Makarow, die Pistole in Bauch- oder Hüfthöhe hältst und dann diese Pappdinger da umschießen kannst. Also wie in so einem James-Bond-Film letztlich. Ne? Das hat gut funktioniert, das konnte ich irgendwie. Also aus dem
3: Ja.
2: Bauch Pappscheiben umschießen, hat man schon diese Gewalt gespürt. Na klar, du merkst natürlich auch, was da für Energie drin steckt. Wenn du genau weißt, wenn du das nicht richtig hältst, dieses Gewehr oder diese Maschinenpistole, dann haut es dir irgendwie was weg an der Schulter oder am Gesicht oder irgendwo.
3: Jetzt kann man der DDR wirklich eins zugute halten. Die haben ihre Soldaten und die NVA wurde nach der Bundeswehr gegründet. Die haben sie ja nie irgendwo hingeschickt, wo die NATO-Soldaten hingeschickt wurden, sondern die haben das DDR-Gebiet bewacht. Ich glaube, es gab den einen oder anderen militärischen Berater mal in Park oder so, aber die haben nicht im großen Stil, wie das bei der Bundeswehr war, ihre Leute von A nach B geschickt. Mit dem Abschaffen der Wehrpflicht durch einen CSU-Minister, war die eine Art von Aufatmen und jetzt stellen wir halt fest, dass uns der Obergefreite aktuell, also kein Gefreiter diesmal, sondern diesmal ein Obergefreiter, sagt kriegstüchtig und das wird positiv bewertet. Wie geht man eigentlich damit um? Kann man das real für real halten oder einen schlechten Scherz? Wie gehst du damit um, dass wir gerade Kriegstüchtigkeit als etwas verkaufen, was erstrebenswert ist? Wir sehen das auch gerade in China, haben wir jetzt ja eine Frau, die die Wahl gewonnen hat, die sagt zum Beispiel, man muss den Hemmschuh des Pazifismus überwinden. Das muss man sich mal reinziehen. Und der Chinese ist der neue Feind. Wie gehst du damit um, dass der Staat mit der gesamten Propagandaabteilung versucht, die Menschen für den Krieg tatsächlich zu begeistern und deswegen auch von Tüchtigkeit, von der Ertüchtigung spricht?
2: Ja, wir haben ja in Prag bei diesem Podium Alternativ-WF schon darüber gesprochen, waren da, glaube ich, nicht ganz einer Ansicht. Ich glaube ja, dass es zunächst mal ja reicht, den Leuten Angst zu machen und mit der Drohung Krieg andere Dinge durchzusetzen, die ohnehin laufen. Überwachungsstaat, Umverteilung von unten nach oben, also all die Dinge, die wir in den letzten Jahren erlebt haben, lassen sich mit der Kriegsdrohung leichter durchsetzen. Ich kenne ja ein bisschen auch die junge Generation als Hochschullehrer und als Vater. Dass ich den Gutenberg in meinem Text da zumindest andeutungsweise erwähne, hat damit zu tun, dass mein Sohn 95 geboren wurde. Ich war damals heilfroh, nach der Tochter auch einen Sohn zu bekommen, um auch das erleben zu können. Ist einfach was völlig anderes, mit einem Kind zu spielen, das Bälle und Autos mag, als mit einem, das Pferde und Puppen mag. Das ist also diese Erfahrung war für mich.
3: Das existiert tatsächlich, der
2: Das
3: Unterschied.
2: existiert, ja, das existiert. Ich hab mit der Tochter, die älter ist, habe ich versucht, Ball und Autos, also Matchbox-Autos, die ich noch aus der DDR hatte. Das hat die nicht interessiert. Die wollte Pferde und irgendwie rosa Puppen. Und als dann der Sohn kam, war das toll. Ne? Der hat den ganzen Tag Autos geschoben auf irgendwelchen Straßen, die wir da gebaut haben. Der konnte mit Flugzeugen spielen. All die Sachen, die man als Mann gern mag. Und ich wollte diesem Jungen aber gerne ersparen, was ich erlebt habe. Ist natürlich ein Fehler, wenn Eltern denken, sie müssen ihren Kindern etwas ersparen. So sehe ich das heute, dass man Erfahrungen machen muss, um zu bestimmten Dingen zu kommen. Ne? Dass ich Militär so vehement ablehne, hat auch mit der eigenen Erfahrung von Militär zu tun. Aber wenn ich mir diese jungen Leute, unter anderem ja meinen Sohn, angucke, dann ist überhaupt nicht vorstellbar, wie man Krieg, selbst einen Drohnenkrieg, den man ja vielleicht von zu Hause führen könnte, an Bildschirm, wie man das machen wollte. Ich hab neulich hier gesprochen in meiner Gegend, da gibt es so eine Garnison, habe gesprochen mit dem Ausbilder. Einem Mann, ein bisschen jünger als ich, der dreimal, glaube ich, in Afghanistan war, der im Kosovo war, also der wirklich Felderfahrung hat. Und der meint, es ist krass, was heute vor der Wehrpflicht an freiwilligen Rekruten kommt. Er meinte, sie müssen beginnen, mit diesen jungen Leuten 6 Wochen Gehen zu üben. Da ist nichts an Muskulatur. Da ist nichts an Fähigkeit, die man sich normalerweise für Militär vorstellt, die für uns wahrscheinlich, als du da deine 15 Monate angefangen hast und ich meine 36, die völlig normal waren, dass du halt über so eine Sturmbahn da gehen kannst und irgendwie laufen kannst und 30 Kilometer marschieren kannst mit irgendeinem Tornister. Er meint, das ist nicht da. Es ist auch gar nicht die Bereitschaft da, sich vorab für sowas sowas vorzubereiten, obwohl das heute ja noch Freiwillige sind. Er meint, die Propaganda funktioniert schon. Es kommen ein bisschen mehr Leute als in den frühen 20er Jahren. Kommen ein bisschen mehr Leute freiwillig in die Kaserne. Der Aufwuchs, wie er das nannte, funktioniert jetzt schon. Aber seine These ist, alle 3 Jahre ist das körperliche Material, was die Armee zur Verfügung gestellt bekommt, schlechter geworden. Dazu kommt, dass das Soziale, was du ja auch brauchst, ein Militär hängst du halt voneinander ab. Du bist auf dem Fahrzeug und du musst wissen, dass der andere die Sachen kann, die er da machen soll, wenn das kaputt geht, wenn irgendwas passiert, womit du nicht gerechnet hast. Er meint, dass das Soziale schwierig ist. Die würden halt abends auf ihrer Viererstube sitzen und alle an den an den Bildschirm hängen und daddeln. Da müsste man richtig Pausen einbauen, müsste die zwingen, sowas wie Kameradschaft zu entwickeln. Wäre also eine völlig neue Anforderung für ihn als Militärausbilder. Deswegen kann ich mir nicht vorstellen, wie man mit dieser Jugend, die wir heute haben, die hat ja viele Vorteile, man, die kann halt andere Sachen, als wir sie konnten, aber wie man mit dieser Jugend irgendwas in Richtung Militär anfangen wollte.
3: Ja, mit den, also wenn die feindliche Linie finden wollen, ohne GPS und Telefon, geht das ja gar nicht. Also ich glaube auch, aber
2: Ja,
3: ich,
2: aber
3: das ist
2: da.
3: das Positive, dass die gar nicht mehr, die mögen vielleicht Gamer sein, aber so richtig so mit Schmutz und Dreck, dann ist man ja unpünktlich zu Hause und kann seine, verpasst seine Serie. Das ist, finde ich, ganz sympathisch.
2: Ja, die habe ich eine Sache noch. Die können tatsächlich auch dieses Recherchieren im Netz. Er meinte, jede deutsche Kaserne hat einen Aufklärungsauftrag, also wo sie gucken, an einem bestimmten Abschnitt, der im Moment im Krieg läuft. Und sie gucken da zum Beispiel, ihre Garnison hatte irgendeine Aufgabe in der Ukraine, irgendwas aufzuklären. Und das meinte, das können die jungen Leute. Ne? Also gucken auf den Plattformen, was es da so gibt, was man da so zusammentragen kann.
3: Das ist richtig, aber der Krieg hat ja dann trotzdem noch eine reale Ebene. Und was ich auch erstaunlich finde, dass Menschen, die in Containern Drohnen steuern, die dann in mehreren tausend Kilometern oder um nach Frau Baerbock mehreren hunderttausend Kilometern Menschen umbringen, dass die trotzdem die posttraumatische Belastungsstörung bekommen. Also da hat man, glaube ich, nicht zu Ende gedacht oder muss sich dann vielleicht damit auseinandersetzen, dass der Mensch einfach Probleme damit hat, andere Menschen zu töten, auch wenn es ganz abstrakt geschieht. Glaubst du denn, um beim Thema Frieden zu bleiben, dass wir in Deutschland trotz der Propaganda friedensfähig bleiben, dass wir einfach keine Lust haben, den alten neuen Feind wieder zu bekämpfen, das funktioniert einfach nicht. Oder aus deiner merkst du es vielleicht auch, wenn du mit Studenten sprichst, dass das schon ein bisschen fängt, dass wenn die über Putin oder so.
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5: 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Nach der Ermordung von 6 Jugendamtsmitarbeitern hat es in Stade erneut massive Gewalt gegen staatliche Stellen gegeben. Nachdem ein Mann seine Ehefrau mit einem Messer bedroht hatte, wurden Polizisten von 150 Angehörigen und Nachbarn bedroht und teilweise angegriffen. Harte Einschnitte für Haushalte mit geringem Einkommen. Das Bundeskabinett hat eine weitreichende Wohngeldreform beschlossen, durch die ab dem 1. Januar 2027 rund ein Drittel der bisherigen Bezieher komplett aus der staatlichen Förderung fallen wird. Haushalte, die sich am unteren Rand des Wohngeldes bewegen, rutschen dadurch voraussichtlich in die Grundsicherung ab. Dieser Schritt sei schmerzhaft, im Lichte der angespannten Haushaltslage aber nicht anders darstellbar, hieß es aus Regierungskreisen. Parallel dazu ist Altbundeskanzlerin Angela Merkel von der CDU im Juni zur Eröffnung des Obama Presidential Center nach Chicago geflogen. Die Reise kostete 12.000 Euro und wurde aus dem Bundeshaushalt bezahlt, obwohl Merkel die Reise hätte selbst bezahlen müssen. Zusätzlich wird das Bundeskanzleramt für 800 Millionen Euro in seiner Größe verdoppelt, obwohl etwa 40% der Mitarbeiter im Homeoffice sitzen. In Europa gibt es massive Überkapazitäten in der Autoindustrie. Fast jedes dritte Werk ist überflüssig. Besonders betroffen sind Volumenhersteller. BCG erwartet in den nächsten 3 bis 5 Jahren zahlreiche Werksschließungen, vor allem in Hochkostenländern wie Deutschland und Frankreich. Als besonders gefährdet gelten ein Dutzend Standorte. Volkswagen prüft bereits Schließungen, unter anderem in Hannover, Zwickau, Emden, Audi-Neckarsulm. Auch Mercedes und Stellantis kürzen Kapazitäten deutlich. Die Berater sehen Werksschließungen als unvermeidlich an, um wettbewerbsfähig zu bleiben. 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
3: Wir in Deutschland trotz der Propaganda friedensfähig bleiben, dass wir einfach keine Lust haben, den alten neuen Feind wieder zu bekämpfen, das funktioniert einfach nicht. Oder aus deiner merkst du es vielleicht auch, wenn du mit Studenten sprichst, dass das schon ein bisschen fängt, dass wenn du über Putin oder so sprichst, dass da einige schon das Wissen der Tagesschau abspulen, ohne das zu hinterfragen.
2: Wie ist das? Ja, nicht nur junge Leute, auch hier ich wohne auf dem Land. Auch die ältere Bevölkerung nimmt das relativ 1:1. Das ist eine westdeutsche ländliche Region, nimmt das relativ 1:1. Im Osten muss man den meisten Leuten, die ich da kenne, mit denen ich sprechen kann, damit nicht kommen. Die kennen die Sowjetunion, kennen oft auch Russland aus persönlicher Erfahrung, haben damit Menschen zu tun gehabt oder haben noch mit denen zu tun. Also da verfängt diese Erzählung nicht. Da erkennt man sofort die Muster, die vertraut sind, auch bei den jüngeren Leuten da, weil die das aus den Familien einfach weitergetragen bekommen oder in den Familien entsprechend weitergetragen bekommen. Also die Erzählung aus der Tagesschau, die Propaganda, die mag da sein bei der Bevölkerung, aber die Bereitschaft, in irgendeiner Form den eigenen Körper da einzubringen, die ist nicht da. Ja, leider auch auf der anderen Seite. Wir sehen das ja bei den Friedensdemos, die genauso darunter leiden, dass es da wenig Bereitschaft gibt, mit dem eigenen Körper loszumarschieren, dass auch da selbst winzigste Brandmauern aufgestellt werden, wo man denkt, okay, jetzt haben doch alle gemeinsam ein Ziel. Jetzt könnte man doch mal vergessen, dass man bei Thema Y und Z völlig unwichtigen Dingen anderer oder im angesichts von Krieg völlig unwichtigen Dingen anderer Meinung ist. Aber da macht dann halt jeder sein eigenes Ding oder bleibt lieber zu Hause. Ich vermute auch, dass da im Unterbewussten so eine ähnliche Analyse steckt, wie ich sie gerade versucht habe zu skizzieren, dass eigentlich mit dieser Bevölkerung in dieser Zeit, mit diesen Erfahrungen, die Deutschland gemacht hat, kein Krieg zu führen ist.
3: Deswegen gehen die vielleicht auch nicht auf die Friedensdemo, weil sie sich fragen, weil sie das gar nicht zusammenbringen. Frieden, das können sie sich gar nicht vorstellen. Aber das geht trotzdem. Eine Frage, die mich immer wieder umtreibt, dich vielleicht auch, kann ich nicht beantworten, aber es ist eine elementare Frage. Der Frontmann von Tonsteine Scherben, Rio Reiser, hat ja mal gesungen, der Krieg, er ist nicht tot, er schläft nur. Und die Frage, die sich mir stellt, ist, ob die Erfahrung des Krieges, ja in seiner ganzen Brutalität, Schrecklichkeit, auch wenn man unversehrt äußerlich nach Hause geht, ist man ja innerlich ziemlich zerrüttet, ob man das eigentlich an eine Generation weitergeben kann, die meinetwegen in der vierten oder fünften Generation hinter dem steht, der am Krieg noch teilgenommen hat. Oder ist der Mensch gezwungen, diese Erfahrung immer wieder zu machen, um dann über Generationen zu sagen, wie schrecklich das war, bis es wieder ausgeschlichen ist und dann fängt es wieder von vorne an. Ist das so? Was denkst du?
2: Ich habe ja vorhin schon angedeutet, dass jetzt in dem heutigen Alter, würde ich sagen, man braucht die Erfahrung selbst. Ich habe es angedeutet bei der Frage, Wehrdienst, Militär, kann man junge Leute davor bewahren, die gleichen Erfahrungen zu machen? Kann man nicht. Meine, zu unserer Jugend gehört ja auch die Sichtbarkeit von Kriegsschäden im öffentlichen Leben. Damit meine ich jetzt gar nicht Gebäude, sondern einfach Menschen, denen ein Arm gefehlt hat, denen ein Bein gefehlt hat, die traumatisiert waren, die noch, das, ich weiß es noch in den 90ern, die nach drei Worten sofort dabei waren, wie sie im Baltikum unter General Ferdinand irgendwas gerissen haben und wie toll das alles war und so. Das war also eine Erfahrung, die prägend war, der man auch nicht entkommen konnte in unserer Jugend, der auch die Politiker nicht entkommen konnten. Ist ja kein Zufall, dass die Generation der heute über 80-jährigen Politiker, nehmen wir an, Albrecht Müller oder Edmund Stoiber oder solche Dinge, um die verschiedenen Lager zusammenzubringen, dass die ein völlig anderes Verhältnis zur Frage Krieg, Frieden haben, als die Politiker, die das so nicht erlebt haben. Wir haben jetzt nicht über Migration hier gesprochen. Man könnte ja, wenn man eine positive Seite an der Migration finden will, man könnte darauf verweisen, dass die jungen Männer, die Krieg erlebt haben, die aus Syrien kommen, aus Afghanistan kommen, aus anderen Gebieten kommen, weiß ich, aus dem Südsudan oder sonst woher, dass die diese Dinge erlebt haben und möglicherweise auch in die deutsche Gesellschaft reintragen. Die werden also allein aus Familienerfahrung nicht so leicht bereit sein, sich da zu irgendeinem Dienst an der Waffe verpflichten zu lassen.
3: Aber weil du das gerade ansprichst, man könnte das ja auch als ein Asset sehen, dass man die an die Schulen bringt, nicht nur Menschen, die den Holocaust erlebt haben als letzte Zeitzeugen, sondern als ganz junge Zeitzeugen, die sagen, das ist das, was euch am Ende erwartet, ja, wenn ihr eingezogen werdet. Ich kann mir nicht vorstellen, dass das nicht geschieht, weil man das vergessen hat, sondern würde man das ganz bewusst nicht tun. Ich gehe sogar davon aus, dass man irgendwann sagen wird, hör zu, ihr seid hierher gekommen ohne Pass oder was auch immer, um bleiben zu können. Mit deutschem Pass müsst ihr jetzt in einer deutschen Uniform an der Ostfront kämpfen. Was denkst du? Ist das eingepreist? Sind die so bösartig und perfide? Oder sind das nur meine Gedankengänge?
2: Nö, gut, das ist eine Erzählung, die ja plausibel ist. Wir werden erleben, ob sie wahr wird. Aber ich glaube trotzdem, dass diese Erfahrung, die die jungen Männer da gemacht haben und auch die jungen Mädels natürlich, dass das schon was macht und die nicht so einfach bereit sein werden, sich da in Dienst, könnte man ja sagen, in Dienst nehmen zu lassen.
3: Ja, hoffe ich auch. Letzte Frage, weil die halbe Stunde ist schon rum, finde ich, schnell ging das. Wir haben ja ein Land, was versucht, Krieg als Sport zu verkaufen. Wenn man sich die aktuellen Bundeswehrplakate anguckt, dann wird das so wie so ein Abenteuerurlaub verkauft. War mal eine Zeit, vor 15 Jahren gab es so eine Aktion der Bravo, bist du ein Berg- oder ein Beach-Typ? Da habe ich damals dort angerufen und versucht zu klagen, weil ich habe gesagt, das entspricht jetzt nicht dem Berufsbild, haben sie abgelehnt, ginge sie nichts an. Jetzt sehen wir eben, dass diese Plakate kommen, weil ich glaube auch, man dort etwas anbietet, was junge Menschen im Alltag so ein bisschen vermissen, nämlich gerade ist, dass man was zusammen macht, weil jeder dattelt ja für sich alleine. Also ich glaube, die Leute auch aus kaputten Familien sehen da schon etwas, dass das Spaß machen kann, dass man zusammen auf einem Lastwagen fährt und so. Das Berufsbild ist natürlich ein anderes. Was denkst du, wenn man erstmal dort war, wenn man sich das erstmal angeguckt hat, wird man ernüchtert sein, danke für die Erfahrung, ich bin nicht dabei, oder aber hat die Bundeswehr mittelfristig den Leuten etwas zu bieten, was sie tatsächlich binden könnte nach dem Motto, das macht Spaß? Was denkst du, wie denkt man sich das?
2: Ja, es ist unterschiedlich, wird vom Menschentyp abhängen. Gibt ja immer Menschen, die Militär lieben, die es lieben, Befehle zu bekommen, die es lieben, dass Komplexität reduziert wird auf einen ganz klar strukturierenden Alltag, auf Führungspersonen, denen du einfach nur folgen musst. Die Armee bietet neben diesem Sozialen natürlich auch einfach Aufstiegsmöglichkeiten. Habe ich in Ostdeutschland schon in den 10er Jahren erlebt, dass da junge Männer, weil sie einfach nichts anderes gefunden haben, zum Bund gegangen sind und dann hinterher Sachen erzählt habe, von denen ich baß erstaunt war, dass zum Beispiel zum Schneeschippen ein Reinigungsdienst geholt worden ist, was für unsere Zeit in der Kaserne undenkbar gewesen wäre. Also das wird, wie gesagt, vom Menschentyp und auch von der jeweiligen sozialen Position abhängen. Wir wissen das ja auch aus den US-Erfahrungen, dass letztlich Unterschichtangehörige eher bereit sind, wegen der Aufstiegsmöglichkeiten da im Militär zu arbeiten. Man, letztlich ist das Ganze, deswegen ist es ganz gut, dass du diese 15 Jahre erwähnt hast, ist das Ganze natürlich eine lang geplante Operation. Mit dem Aussetzen der Wehrpflicht durch Gutenberg hat etwas begonnen, was ich in der Studie mal Medialisierung der Bundeswehr genannt habe. Die haben also begonnen, ihre Redaktion auszubauen, einen YouTube-Kanal aufzubauen, diese Jugendoffiziere auszubilden und in Schulen zu schicken. Die haben einen Flagship-Store in Berlin in der Friedrichstraße, wo sie gecastet haben. Einen Typen, der wie Militär aussieht, der wie sich junge Leute Militär vorstellen, so ein bisschen bärtig, also ganz attraktiv und so weiter, kann man sich angucken. Diesen Laden gibt es da noch. Die haben massiv investiert, damit heute eine gewisse Bereitschaft bei jungen Menschen da ist, auch ohne Wehrpflicht, sich da zu verpflichten. Also das ist eine 15-Jahre-Kampagne, die letztlich auch dazu geführt hat, dass heute in der Öffentlichkeit, in der Staatsmedienöffentlichkeit, sehr viel positiver über Bundeswehrereignisse wie öffentliche Vereidigung oder so ein Zeug berichtet wird, als das vor 20 Jahren der Fall war. Da war ja Militär, auch die Uniform, die wir in Zügen sehen, weil Soldaten da umsonst fahren können, also ohne zu bezahlen fahren können. Das ist natürlich ein Teil dieser PR-Kampagne, die neben den Plakaten und allem, was du erwähnt hast, dazu führt, dass wir heute zumindest bei jungen Leuten eine größere Bereitschaft haben, darüber nachzudenken, sowas zu tun.
3: Aber ist die Attraktivität der Bundeswehr nicht auch daraus erklärbar, dass du bist Kommunikationswissenschaftler, die Menschen bei dem Überangebot, was alles möglich ist, ja, sagen, bei der Bundeswehr ist halt nicht alles möglich, sondern da ist es klar strukturiert. Das ist dieses Prinzip bei Tchibo, jeden Tag eine neue Welt. Und zwar das, was hier im Regal steht, das brauchen sie dann. Den Sockenhalter und dem nicht 80.000 Joghurts. Und das soll ich sagen, ah, endlich hat mir jemand mal diese Verantwortung ab und das fühlt sich einfach besser an. Da weiß man, was man hat. Ist das nicht auch eine Form der Attraktivität? Dass man die Überforderung zurückfährt bei der Armee, weil da gibt es eine klare Struktur. Das gibt es, das ist das Angebot. Und wenn du das nimmst, was anderes gibt es nicht, dann bist du richtig hier.
2: Ja, mehr noch, ne? Der Alltag wird halt sehr klar und überschaubar. Du hast jemanden, der einen Tagesablauf vorgibt, da gibt es irgendwie Frühsport, die Essenszeiten liegen klar, du weißt, wann du dein Smartphone nutzen kannst und wann nicht, du weißt, auf wen du zu hören hast. Das hat mir dieser Ausbilder da auch erzählt, so ein Afghanistan-Veteran, wie gesagt, dass das die eigentliche Attraktivität ist. Ich bin ihm damit der These gekommen, die ich von einem Rojava-Kämpfer hatte, also einem, der bei der PKK da gegen den IS gekämpft hat, der meinte, das Leben an der Front ist deshalb lukrativ, weil jeder Moment, jede Entscheidung, die du triffst, über das Leben deiner Kameraden und über dein eigenes Leben entscheidet. Und hier in Deutschland kam der überhaupt nicht mehr klar. Meinte, okay, schreibe ich halt eine Prüfung an der Uni, pf, was, das ist total langweilig. Aber dieser Soldat, der mehr Auslandseinsätze hinter sich hatte, meinte, das wäre es eigentlich nicht. Das wäre nicht das am Abzug sitzen, sondern es wäre diese klare Struktur, nach der sich Menschen sehnen, gerade in dieser Zeit. Also insofern mag diese These stimmen, die du gerade
3: Aber ich
2: reingeworfen
3: glaube,
2: hast.
3: mit denen ich gesprochen habe, die an der Front war, bei allem, was unangenehm war, auch dieses, dass der Moment selber einen Wert hat, weil er ja jederzeit zu Ende sein kann. Also das ist genau das. Im Angesicht dieser Spannung weißt du eben, das Leben ist endlich und dadurch ist es eben nicht mehr so beliebig, weil es ist klar, was du alles nicht tun wirst. Du wirst versuchen, über die nächsten Stunden zu kommen und das macht die Zeit mit deinen Kameraden, die hat eine andere Qualität. Es ist zwar eigentlich traurig, dass der Tod erst kommen muss, aber man kennt das vielleicht von seinen sterbenden Eltern, die man jahrelang nicht so gesehen hat, aus welchen Gründen auch immer, weil man sich gestritten hat, dann sind die letzten Tage, letzten Wochen oder Monate haben plötzlich eine andere Wertigkeit, weil man eben merkt, okay, und erinnert wird, man ist ja dann der Nächste, der nachrückt. Letzte Frage an dich. Wie geht das in der Ukraine aus? Das ist ja ein Krieg. Wer gewinnt
2: Ich
3: den?
2: habe in der Berliner Zeitung gelesen, dass er noch 26 zu Ende gehen könnte. Hat man schon ein paar Mal gehört, dass es jeweils in dem Jahr, in dem wir lebten, passieren kann. Hoffen wir das Beste, ne?
3: Gut, dann wünsche ich dir einen friedlichen Tag. Vielen Dank für diese halbe Stunde. Eine allerletzte Frage nochmal. Du hast ja bei dem Buch teilgenommen, obwohl da ja auch sehr viele Menschen dabei sind, wo man sagen könnte, oh, Kontaktschuld. Das betrifft dich nicht, ne?
2: Nee, also wer mit Kontaktschuld anfängt, der hat verloren. Wenn du ein Anliegen hast, dann sollst du nicht fragen, wer dieses Anliegen außerdem teilt, weil dann wird jede Bewegung zersplittert. Das ist eine super Taktik. Ich habe schon vor 6 Jahren mal ein Interview zu diesem Prinzip Kontaktschuld gegeben, mit dem man alles zersplittern kann.
3: Michael, vielen Dank für deine Zeit und danke für deinen Beitrag im Buch.
2: Danke dir.
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